0: Alle Jahre wieder sind wir hier bei EPDEN in Leipzig-Schönefeld und schauen uns heute mal gemeinsam mit André Dehn, die zweite Generation des EPDEN-Unternehmens, hier die Unterhaltungselektronik und Haushaltsgeräte an. Hi, schön, dass wir wieder bei dir sein dürfen.
1: Hallo Lilly, ja.
0: Was macht denn EPDEN allgemein so besonders? Was unterscheidet euch vielleicht von so anderen Händlern?
1: Ja, prinzipiell ist es natürlich der Service, deswegen gibt es auch den Claim einfach persönlicher. Das heißt, ich kenne sehr viele meiner Kundschaft persönlich und weiß, was die Kunden vielleicht auch möchten oder was sie erwarten von uns. Und sie erwarten halt ordentliche Geräte, qualitativ hochwertige Geräte, Geräte, die wir auch selber reparieren können, wo wir einen Service machen können. Und ja, so gibt es uns schon seit, ja, ich muss rechnen, seit 1992. Ne?
0: Ja, schön. Vielleicht finden wir heute auch heraus, was ich noch brauche bei mir in der Wohnung. Ja. Ich würde sagen, wir schauen uns vielleicht ein bisschen mal hier an, was du aktuell im Sortiment hast, oder?
1: Genau, das machen wir.
0: Sehr schön.
2: Zusammenhalt besteht darin, wenn man sich aushält. Wenn man bereit ist, Kompromisse zu schließen, wenn man aufeinander achtet.
3: Nimm das Stück auch mal mit dem Rad, oder?
2: Die Banner Kommunale gibt es in diesem Jahr 25 Jahre. Das heißt, biografisch betrachtet macht uns vieles aus, würde ich sagen. Wir sind die Dorfkapelle Dresdens. Also wir haben ja vor 10 Jahren das Projekt Banda Internationale begonnen. Wir haben geflüchtete MusikerInnen in die Band eingeladen und die allermeisten davon, eigentlich alle, konnten kein Deutsch, weil sie gerade nach Deutschland geflüchtet waren. Und ich würde behaupten, mit uns haben viele auch die Sprache gelernt. Aber was vor der Sprache da war, war die Sprache der Musik.
4: Die Musik ist eine universale Sprache. Also egal, wo ich fahre, fliegen, gehen, immer hört man Musik oder kannst mit Leuten ganz sofort entsprechend kommen, so Jam Session oder so, das ist gut. Die großen Connection und Verbindung, das mache ich oft bei diesen Workshops, dass wir gehen mal oft in die Schule. Und manchmal, es gibt einen Moment, dass die Kinder wollten nichts sagen und dann sind ein bisschen schüchtern. Aber ein fing so an, sagt, okay, ich spreche mal Bulgarisch, Rumänisch, Englisch und dann plötzlich eine halbe Klasse hat diese Erfahrung auch und dann manchmal andere Kinder sagen, hey, warum sprichst du das? Ah, mein Opa wollte mal in Griechenland oder und es gibt diese große Verbindung und dann ich erkläre die Kinder, guck mal, wir sind das Welt, wir sind ganz bunt, ihr seid ganz genau wie die Banda Kommunale, ganz verbindet und dann wir sind alles Menschen.
5: Ich bin immer nervös, ja, vor dem Konzert, ne? Das bringt mir, ich bin glücklich. Mit der Banda zu spielen, ne, auf der Bühne.
6: Klatsch mal mit!
7: Wir hatten Jahre, in denen wir 70 Konzerte gespielt haben. Auch halt eigentlich ausnahmslos auf so Veranstaltungen spielen, irgendwie Demos oder irgendwelche demokratiefördernden Projekte. Davon gibt es ziemlich viel und die Banda ist da eigentlich nicht müde, so alles mitzunehmen, was irgendwie geht.
5: Wir wissen, dass es schwierig ist, aber wir müssen dabei sein, genau solche Initiativen machen und nicht zu denken, ah nee, das bringt nicht. Nee, das bringt doch. Das ist ein langer Prozess. Langsam, Stück für Stück, dann wird es.
7: Und wir arbeiten zum Beispiel jetzt auch sehr eng zusammen mit Akteuren in Bautzen. Und die Idee ist jetzt, den Demokraten vor Ort eine Möglichkeit zu geben, sich einfach zu treffen, eine Gelegenheit zu schaffen, wo man sich in einem entspannten Rahmen treffen kann, einfach zusammen Musik machen kann, Musik hören kann oder sich einfach connecten und netzwerken kann.
5: Ich bin sehr froh, dabei zu sein und ein Teil dieser Band zu sein. Das bedeutet mir richtig viel, ja. Viel.
2: Musik ist ja der wesentliche Bestandteil einer Kultur, bestenfalls, die offen ist. Kultur kennt eigentlich keine Grenzen.
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0: Auf geht's zum Gottesdienst.
1: Also der Moped-Gottesdienst ist tatsächlich einfach ein Gottesdienst mit Mopeds und mit Mopedfahrern und mit interessierten Gästen. Und er ist aus der Überzeugung heraus entstanden, dass das ganze Leben von Gott begleitet ist. Und ein sehr großer Teil im Leben von jungen Menschen hier sind Mopeds. Und deswegen war eigentlich ganz schnell klar, wir müssen auch mal einen Moment schaffen, wo wir diese Mopeds, das Leben mit diesem Hobby vor Gott bringen und man einmal einen ganzen Gottesdienst mit Mopeds, ihren Fahrern und allen interessierten Zuschauern feiert. Wir hatten vor vielen, vielen Monaten die Idee, diesen Moped-Gottesdienst einmal mit den Juden, die in Sachsen leben, zusammen zu feiern. Und der Landesrabbiner hat zugesagt.
2: Wir waren unglaublich berührt, als diese wunderschöne Gemeinde hier mit dieser klasse Idee an uns gewendet hat, einen multireligiösen Andacht zu machen. Nicht nur christlich, sondern christlich und jüdisch zusammen.
1: Und wir sind jetzt hier versammelt, irgendwie um unsere Leidenschaft drumherum und um das, was irgendwie unser Leben, unseren Alltag, unsere Freizeit ausmacht, und versuchen, bei allem, was uns unterscheidet, das Verbindende zu finden, bei Gott, bei unserem Glauben, bei unserer Religion.
3: Es war eine ganz besondere Atmosphäre hier auf dem Pfarrhof in Großschirma. Moped-Gottesdienste gab es ja häufiger schon mal, diesmal ein christlich-jüdischer, passend zum Jahr der jüdischen Kultur. Und es war einfach wunderbar, das hat wirklich gezeigt, was Gesellschaft zusammenhält.
4: War ausgefallen und mal was ganz anderes, was man nicht jedes Jahr erlebt.
5: Da ich selber begeisterter Mopedfahrer bin, nach wie vor über die Jahrzehnte, kann ich schon sagen, hat es mich heute hierher gezogen. Und das hat mir sehr gut getan.
6: Vor allen Dingen auch, dass die jüdische Gemeinde mit dabei sein kann, der Pfarrer und katholische. Und dass wir hier gemeinsam zusammen den Gottesdienst verbringen wollen. Das war sehr schön, hat mich sehr gefreut.
1: Das ist ein sehr, sehr erfüllendes, schönes Gefühl und ich glaube, ein echt wichtiges Zeichen für diese Region.
7: So, André, jetzt sind wir hier bei den ganzen Fernsehern. Von groß bis klein habt ihr hier wirklich alles. Was kannst du besonders empfehlen?
8: Also ich sag mal so, wir hören erstmal immer zu, was will der Kunde wirklich. Ne? Wir versuchen dann schon auch dem Kunden das richtige Produkt zu verkaufen. Wir gehen auch gern mal hin zur Kundschaft, messen dort aus oder gucken uns den Abstand an oder entscheiden dann mit dem Kunden gemeinsam, was wir von Gerät nehmen. Natürlich ist unsere favorite Firma Metz, eine deutsche Firma, die sehr einfach von der Bedienung her ist, trotzdem absolute Top-Qualität bietet, made in Germany. Auch die Firma Löwe macht das. Und zur Abrundung haben wir noch die Panasonic-Geräte im Angebot. Aber ich sage auch jedem Kunden immer, wenn er gerne ein anderes Fabrikat möchte, ein Philips oder ein Samsung, dann bekommt er das natürlich auch. Aber Empfehlung von uns ganz klar, die Firma Metz.
7: Bei meinen Großeltern ist es ja mittlerweile so, die haben 5 verschiedene Fernbedienungen und irgendwie das dauert 30 Minuten, bis irgendwann mal der Fernseher an ist. Das ist ja hier nicht der Fall, oder?
8: Ja, das versuchen wir schon immer zu entkomplizieren, weil kompliziert genug sind teilweise die Geräte und wir versuchen das dann schon so zu erklären, dass die Kunden das auch verstehen, dass man mit einem guten Gefühl geht, wenn man das Gerät geliefert hat. Wir liefern ja eigentlich auch fast alle Geräte, stellen die auf oder hängen die an der Wand oder verkabeln die mit den anderen Geräten. Und dann muss ich halt bei dem Kunden das Gefühl haben, dass er es auch versteht. Wenn das nicht der Fall ist, dann komme ich auch gerne noch ein zweites Mal hin und erkläre da auch nochmal.
7: Und wenn ich jetzt nicht so der Fernsehtyp bin, sondern eher auf Hören aus bin, habt ihr da auch was für mich im Angebot?
8: Ja, dann haben wir natürlich die Firma Audioblog, die verschiedenste Musikanlagen im Angebot haben, von klein bis groß. Machen wir was Verrücktes, ne? Haben wir uns schon angeguckt. Das ist der Opus, der Lautsprecher, ist ein Lautsprecher. Aber es gibt auch die ganz klassische Musikanlage mit CD und dann meist in Silbern oder in Schwarz, von der Farbvariante her. Auch Holzgehäuse gibt es da und das kann man sich auch wunderbar hier angucken. Wir haben fast komplettes Sortiment von Audioblog.
7: Ja, ich bin total geflasht. Das ist ja wirklich für jeden was dabei. Nicht schlecht. Was hältst du davon, wenn wir vielleicht noch weiter schauen zu den Waschmaschinen,
8: ja,
7: was ihr da so aktuell da habt?
8: Gehen wir mal in unsere andere Abteilung. Ne?
7: Genau. Ja, ich freue mich.
9: Wir sind Zoe und
10: Paul.
9: Wir sind 20 und 19 und wir wohnen schon immer in Leipzig, aber sind jetzt ausgezogen von zu Hause beide, das erste Mal zusammen. Und

0: gekommen sind. Also wir haben uns dann unter solchen Sozialwohnungen eigentlich nicht so was ganz Besonderes vorgestellt. Hier hat uns dann auch überzeugt irgendwie, dass es halt alles noch neu war, weil oft ist es schwierig, wenn man in eine Wohnung reinkommt, die noch bewohnt ist und man soll sich dann selber vorstellen, da drinnen irgendwann mal zu wohnen.
1: Und die Anbindung ist halt super. Mit 3 Straßenbahnen, einer S-Bahn hier, näher Hauptbahnhof. Ich glaube, einmal dieser Wintergarten mit der Aussicht, der war schon sehr überzeugend. Dann aber auch, finde ich, der Tresen in der Küche ist auch ein Highlight. Und halt das große Schlafzimmer einfach.
0: Wir brauchen halt ein großes Bett, weil ein großer Mann, also, und ich will ja auch meinen Platz haben. Und dann hat halt jeder von uns auch seinen eigenen Kleiderschrank. Paul hat mir von Anfang an gesagt, dass ich, also weil meine Lieblingsfarbe grün ist, darf ich ein Zimmer grün machen. Und da habe ich mich dann fürs Schlafzimmer entschieden.
1: Ja, sonst wollten wir halt noch versuchen, dass jedes Zimmer irgendwie so einheitlich aussieht. Zum Beispiel jetzt hier im Wohnzimmer halt wollten wir dieses Bronzen-Orange-mäßige und so mit diesem dunklen Holz, hat uns ja gefallen. Den Wintergarten wollten wir ein bisschen heller machen, vielleicht auch ein bisschen metallisch. Hat es jetzt noch nicht so gut geklappt.
0: Wir sind noch nicht ganz fertig, glaube ich, mit manchen Sachen. Das Wichtigste, was jetzt Tisch oder auch eine Couch angeht, das haben wir halt dann erstmal als erstes erledigt. Ja, wir haben auf jeden Fall ganz viel Unterstützung von unseren Eltern, überhaupt eine Küche zu finden oder eine Lösung für diese Küche, weil es halt eben sehr klein ist. Und da waren wir wirklich sehr, sehr drauf angewiesen, dass uns da irgendjemand sowohl finanziell als auch mit irgendwie Kontakten, die sich da auskennen, unterstützt.

0: mit dem neuen Wirtschaftsbuch gibt es natürlich nochmal ein ganz neues Bild. Der Zoo hat einen ganz anderen Charakter dann. Also der Besucher nimmt das ja auch wahr. Und in der Zukunft kann man dort auch viel näher rangehen, muss man auch sehen, was getan wird. Die Mitarbeiter haben kurze Wege, also das ist eigentlich eine wunderschöne Sache. Also wir befinden uns mal im Zoo in Hoyerswerda. Das ist immerhin der drittgrößte Zoo von Sachsen. Und dass wir uns derzeit in den letzten Monaten auch im Rahmen des Strukturwandels damit tragen, den Zoo größer zu machen. Summa summarum soll es nachher einen größeren Wohlfühlcharakter geben, natürlich für die Besucher. Aber ganz wichtig ist auch, die Arbeitsbedingungen für unsere Mitarbeiter im Zoo zu verbessern.
1: Wir sind jetzt konkret im neuen Wirtschaftshof mittendrin, der aus einer Heu- und Strohscheune neu gebauten bestehen wird, aus einem großen Lager für Futtermittel mit der Futterküche gleich angrenzend und der ganzen Kühl- und Tiefkühltechnik und indem wir auch unsere neuen Sozialräume für die Tierpflege integrieren werden. Wir erweitern unser Bildungsangebot hier mit dem Wirtschaftshof. Es wird Futterzubereitungen geben, durch die der Besucher dann durch eine große Scheibe in die Futterküche reinschauen kann. Das ist aber für unsere internen Abläufe absolut wichtig. Und weil wir jetzt teilweise Teile des jetzigen neuen Wirtschaftshofs noch mitten im Zoo haben, ist es natürlich auch wieder die Voraussetzung, die hier an den Rand des Zoos zu bringen, damit wir im Zoo den Platz gewinnen, um unsere neue Asienanlage zu bauen. Uns war wichtig, dass wir eine Photovoltaikanlage auf einem Dach installieren können, um unsere Kühl- und Tiefkühltechnik zu betreiben.
0: Man hat die Tiere und dann hat man im Schloss die Möglichkeit, Kindern oder anderen auch Erwachsenen, Menschen, Bürgern etwas zu vermitteln von der Geschichte der Stadt Hoyerswerda. Wenn man das miteinander verbindet, dann hat man nach außen hin eine ganz andere Darstellung, als wenn man nur in einen Zoo hineingeht, um Tiere zu sehen.
1: Der Tourismus im Lausitzer Seenland wächst und entwickelt sich gut und wir sehen uns als eine der Touristendestinationen hier im Umkreis, bei der man zu gutem wie auch schlechtem Wetter hinfahren kann.
0: Die Verknüpfung, die wir hergestellt haben seit dem Jahr 2011 zwischen Schloss und Zoo, ist ein hervorragendes Beispiel, wie man Geschichte der Stadt spielerisch für Kinder darstellen kann, weil das ist drinnen mit vorhanden, aber auf der anderen Seite auch die Stadtgeschichte darstellen kann, wo man zieht durch einen Zoo oder auch Schlossbesucher durch das Schloss zieht, also die unterschiedliche Interessen haben, aber einfach durch dieses Kombi-Ticket nachher Besucher von beiden Städten werden. Und wenn dann wieder rausgegangen wird, hat der Mensch mehr erlebt, als er eigentlich vorhatte.

0: Ja, André, da sind wir jetzt hier bei den Waschmaschinen, Trocknern und was es ja sonst noch so gibt. Was genau habt ihr hier alles?
1: Ja, es wird ja genauso wie bei den Fernsehgeräten. Du hast Waschmaschinen mit einer größeren Beladung, Waschmaschinen mit einer kleineren Beladung, Waschmaschinen, die einen Deckel nach oben haben. Wir haben natürlich auch Trockner oder auch Waschtrockner, die beides in einem Gerät beinhalten.

0: Das heißt, es gibt Wohnungen oder Waschkeller, wo man genug Platz hat. Und dann gibt es natürlich unsere platzsparenden Geräte. Es gibt auch untiefe Geräte, die sind nur 40 tief. Ne? Die kriegt man dann auch noch in so Bäder rein.
1: Ich wollte gerade fragen, genau. Ich wohne ja in einer WG. Wir hatten auch mal eine Zeit lang überlegt, ob wir so eine Waschtrockner-Kombi kaufen. Und dann hat das aber irgendwie wenig Sinn ergeben. Deswegen sind wir jetzt quasi auf zwei Geräte. Ja. Aber es ist ja dann auch, wer bezahlt das dann? Wer kauft das? Wie teilt man sich dann da rein? Und da habt ihr ja eine coole Lösung gefunden.
0: Ja, das nennt sich Mieten statt Kaufen. Du zahlst also eine monatliche Miete im Abo-Modell, ähnlich wie bei einer Wohnung. Und da kann sich jeder reinteilen. Und soll das mal so aussehen wie das, was du in der Hand hältst, ist unser Entkalker, Heizstab, die wir sehr oft so rausholen, dann wird er kostenfrei gewechselt.
1: Ja, das habt ihr mir ja vorhin in die Hand gedrückt. Ich wusste gar nicht, was es ist.
2: Genau.
1: Wir hatten ja mal den Fall, dass wir kein Warmwasser hatten und dann wurde ich beschuldigt von meinen Mitbewohnerinnen, dass ich ja das letzte Warmwasser genutzt hätte, um die Wäsche zu waschen. Genau. Das stimmt ja gar nicht.
0: Nee, das ist quasi ein Tauchsieder, damit machst du das kalte Wasser, was aus der Leitung kommt, warm und gibst das dann eben auf die Waschmaschine mit einer verschiedenen Temperatur, so wie du es eingestellt hast. Ja. Und sollte dein Heizstab so aussehen, dann hast du nicht richtig entkalkt.
1: Ja, und da habt ihr ja aber auch eine Lösung zum Entkalken.
0: Wir haben unsere Firma Clearwhite, die also für die Industrie auch die Mittel herstellt. Das sind also spezielle Entkalker, spezielle Maschinenreiniger und die reinigen dir deine Maschine dort, wo du nicht hinkommst. Ne, die tun also die Waschmittelreste rausspülen, die entkalken deinen Heizstab. Das muss aber wirklich auch gründlich jährlich gemacht werden. Wenn du so ein Abo-Modell machst, machen wir das einmal im Jahr. Wenn du das Abo-Modell nicht hast, dann musst du das selber machen.
1: Und wenn ich das mit den Dosierungen gar nicht so richtig hinkriege, habt ihr da vielleicht auch eine Lösung für mich?
0: Genau, ne, da gibt es dann von der Firma Miele das Twinders-System. Da steckst du die Kartusche unten rein in die Waschmaschine und die Waschmaschine misst dann den Verschmutzungsgrad und wiegt auch deine Wäsche aus. Und dann hast du ein optimales Reinigungsergebnis, ohne dass du irgendwie selber dosieren musst. Das macht die Waschmaschine für dich.
1: Das ist ja der Wahnsinn. Die Waschmaschine erkennt also, wie viel da drin ist, wie schmutzig das ist und was sie dann letzten Endes braucht. Das ist ja total effizient.
0: Du musst ihr bloß sagen, ist es weiße Wäsche oder dunkle Wäsche, das erkennt sie nicht.
1: Das kriege ich noch hin, würde ich sagen. Ja, vielleicht schauen wir dann auch direkt mal weiter.
3: Ich habe eigentlich immer schon gemalt. Ich kann mich nicht an den Punkt erinnern, weil es den immer gab. Ich heiße Lydia Thomas, ich bin Künstlerin bzw. Malerin. Ich habe in München Malerei studiert an der Akademie der Bildenden Künste, habe 2015 mein Diplom gemacht und arbeite seitdem ziemlich eng und oft mit der Galerie Weise in Chemnitz zusammen. Ja, es ist mein Leben absolut. Klar hat man vielleicht hin und wieder auch mal so eine Krise und wenn irgendwas nicht so richtig hinhaut, hat man auch Zweifel, aber ich komme immer wieder dahin zurück und dann erst recht. Die Welt, die man da hat, das in Bilder zu verpacken oder auf Bilder zu bringen, das, was sich da im Kopf abspielt und im besten Fall da irgendwie auch noch vielleicht den einen oder anderen Betrachter damit zu finden, das war immer ein Ansporn eigentlich. Also eigentlich male ich ja schon oft Personen aus meinem nahen Umfeld. Ich nehme die oft aus ihrem natürlichen Kontext und setze sie in einen anderen. Und oft ist es mir auch schon passiert, dass ich manchmal mit dem Bild überhaupt nicht weiterkomme und dann abends damit einschlafe und früh habe ich dann die Lösung so und dann ist mir das völlig klar. Ich freue mich ganz besonders darauf, jetzt im kommenden Jahr mit meinem Kollegen Florian Merkel da das Projekt Changer umsetzen zu dürfen. Das sind zwei Umkleidekabinen, die stehen in der Stadt. Und jeder ist berechtigt mitzumachen, sein eigenes Kunstwerk gegen ein bestehendes oder eines, was im Changer gezeigt wird, einzutauschen. Das ermöglicht vielleicht dem einen oder anderen jungen Künstler eine Präsentationsfläche, die er sonst noch nicht so hat oder hatte. Unser Sinn dabei war auch, die Kunst ein bisschen mehr an die Bevölkerung heranzutragen.

Da einfach ein paar Hemmschwellen weg abzubauen und einfach die Schnittstelle ein bisschen zu schaffen zwischen Kunst und Bevölkerung. Das ist schon echt eine Herzenssache, ja. Ich bin mir ganz sicher, dass es viele Umbrüche geben wird nächstes Jahr im Hinblick auf die Kulturhauptstadt, dass viel Positives kommen wird, dass vieles im Wandel ist, dass man viel draus ziehen kann, dass viel entstehen wird, dass das auch langfristig sein wird, dass das Ungesehene sichtbar gemacht wird. Und es wird auch viele auf die bestehende Kunstszene aufmerksam machen. Ich wünsche mir für die Chemnitzer aufgeschlossen der Kulturhauptstadt entgegenzugehen und ein bisschen vielleicht die Skepsis abzulegen an der einen oder anderen Stelle. Und dann glaube ich, kann das eine super Chance sein.

0: Der Berg ist für mich wirklich ein Sehnsuchtsort. Hier findet man die Ruhe, die man manchmal braucht, um einfach auch eine gewisse Gelassenheit zu finden.
1: Wir sehen es als große Chance, wenn wir hier einen barrierefreien Zugang haben, dass wirklich auch unsere Veranstaltungsreihe in naher Zukunft und in weiterer Zukunft überhaupt durchgeführt werden kann, weil natürlich auch unsere Besucher älter werden, weil auch unsere Mitglieder älter werden und gefühlt wird ja der Eubin beim Besteigen sowieso jedes Jahr höher.
0: Wer den Berg Eubin besteigen will, muss natürlich einen gewissen Rucksack auf sich nehmen. An der Bergkirche vorbei, viele, viele Stufen hinauf auf das erste Zwischenplateau, den steinigen Weg durch das Eingangstor, am Kassenbereich vorbei, nochmal der letzte Anstieg bis auf das obere Burgplateau. Das ist natürlich eine Herausforderung, die muss man meistern. Wir haben hier auf dem Berg einen noch bewirtschafteten Friedhof. Der ist in Deutschland einzigartig und wir merken, wie schwierig es ist, dass die Leute hier hochfinden, hauptsächlich auch die Älteren. Und hier soll natürlich mit dem Projekt die Möglichkeit geschaffen werden, dass jeder in der Lage ist, diese Schönheit hier auf diesem Berg zu erleben. Die Probleme sind hauptsächlich, dass der Berggasthof polizeilich gesperrt ist und wir einen wichtigen Anziehungspunkt mit der gastronomischen Versorgung auf dem Berg so nicht mehr gewährleisten können.
2: Unser Berggasthof ist von oben bis unten hin eigentlich kaputt und nicht mehr so nutzbar, wie es eigentlich sein sollte. Denn wir erwarten ja hier über 120.000 Gäste auf dem Eubin. Und es wäre sehr schön, wenn das alles mal wieder so wäre, dass wir es nutzen könnten.
0: Der Berg Eubin hält eine ganze Reihe an Veranstaltungen für unsere Gäste bereit. Das geht über die historischen Mönchszüge, über den Kaiserzug, dann die verschiedenen Burg- und Klosterfeste.
2: Ich stelle mir vor, wenn alles wieder in Ordnung ist und alles wieder saniert ist, dann dürfen die Gäste sich hier setzen, entweder auf der Terrasse oder dann hinter den wunderschönen Panoramafenstern.
1: Ich würde mir für den Eubin wünschen, dass wir so weitermachen wie bisher, dass wir alle hier Hand in Hand arbeiten und dass wir einen ordentlichen Zugang zu dieser Burg- und Klosteranlage können, damit wir den Besuchern es wirklich ordentlich zeigen können, was hier vor über 600, 700 Jahren auf dem Eubin schon geschehen ist.

0: in Section Limits Taiwan ist es uns ganz wichtig, dass wir eine künstlerische Brücke nach Taiwan und wieder zurückschlagen. Wir zeigen dann, was ist denn die asiatische Kultur, was ist denn die sächsische Kultur, und wir vereinigen diese beiden Welten zu einer zusammen. Ich komme aus Sachsen, ich bin Dresdner, und die Mui, die ist aus Taipeh, aus Taiwan, und ist aber auch schon jetzt 25 Jahre hier in Europa. Und ja, und 2009 haben wir uns dann kennengelernt und 2015 dann hat sich Bruno Productions gegründet. Und ja, und Taiwan und Sachsen hat sich in dieser Hinsicht schon vereinigt.
1: Tanz, wir nennen das Körpersprache. Das ist eigentlich eine internationale

0: emotionale Sprache. Du kannst durch die Körper verstehen, ach, was es jetzt gerade Geschichte erzählt. Die Hälfte meiner Leben war in Sachsen, in Deutschland. Und als eine wichtige Künstlerin hier entwickelt. Und ich wünsche, ich verbinde die zwei Länder. Und dazu ich versuche, die zwei Länder Kultursformen zusammen verbinden und einander vereinen. Einerseits, ich will gern Sachsen, besonders Sachsen, Deutschland, die ganze Kultur nach Taiwan vorstellen. Auf anderer Seite, ich hätte gern auch meine Kultur hier mitbringen.
1: Jetzt sind wir hier beim kleinen Krimskrams, wo andere vielleicht auch sagen würden, das brauche ich doch gar nicht, den Quatsch. Aber du hast mir vorhin schon gezeigt, hier ist auf jeden Fall ein ganz tolles Gadget. Also ja. Das finde ich ja wahnsinnig.
2: Unser Brötchenbäcker, also sinnlos ist er nicht. Da ist schon, also für Leute, die jetzt nicht gerne Brötchen immer nur auf den Toaster legen, sondern das rundherum gebräunt haben möchten, ist unser Brötchenbäcker ein super Gerät. Aber wir haben eben auch Eierkocher für ein Ei, für drei Eier, für acht Eier und all solche Geräte hier. Ja. Und da sucht man natürlich von Kunden auch immer das richtige Gerät aus oder können das auch bestellen.
3: Ja, André, also es ist ja wirklich allerhand hier von bis A bis Z, ist ja wirklich alles dabei.
1: Und ich würde sagen, wenn Sie hier was entdeckt haben, was Sie unbedingt brauchen, dann ab nach Schönefeld in Leipzig zu EPDen, zum André und den wirklich netten Kollegen. Hier ist alles dabei. Ne? Nicht nur die Geräte, auch ja, der Service, die Beratung, sogar bis nach Hause. Also Wahnsinn. Bin hin und weg.

0: Hallo und herzlich willkommen zu Elbland Aktuell am Montag, dem 21. September. Heute schauen wir nach Pirna. Sie sorgt für Diskussionen. Die Rockerpinie bleibt an ihrem Platz vor der Marienkirche. Nach Gesprächen und einer erneuten Prüfung steht jetzt fest, dass die Bronzefigur dort stehen bleiben soll.
1: Sie bleibt, wo sie ist, die Rockerpine der Kleinkunstbühne Q24. Seit gut 3 Wochen steht sie am Brunnen vor der Marienkirche. Und genau dort wird sie auch in Zukunft stehen. Das zumindest ist das Ergebnis einer Debatte, die in Pirna für reichlich Gesprächsstoff gesorgt hat.
2: Nur gesagt, dass wir nie dogmatisch sind. Und wenn es wirklich einen deutlich besseren Standort gibt, wenn es neue Argumente gibt, die wir in der ersten Abwägung vielleicht übersehen haben, dann kann man Entscheidungen auch in Frage stellen. Hier hat auch die nochmalige Überprüfung letztendlich gezeigt, dass der Standort der bestmögliche im Rahmen der notwendigen Abwägung ist.
1: Leise Töne waren noch nie das Ding der Rockerpine. Schon ihr erster Auftritt sorgte für Lärm. Am 29. August wurde die Bronzefigur feierlich enthüllt.
3: Der Verein Q24, der feiert nächstes Jahr das 25-jährige Jubiläum. Und da wollten wir uns vorher schon ein bisschen beschenken. Ja, und da kamen wir auf die Idee, eventuell so eine Pine uns zuzulegen.
1: Kaum stand die kleine Markenbotschafterin an ihrem Platz, begannen die Diskussionen um den richtigen Standort. Beim Kuratorium Altstadt gingen gleich mehrere Beschwerden ein.
4: Wir halten den Standort deshalb für ungeeignet, weil es eben ein historischer Brunnen ist von 1768. Und die Brunnen haben für Pirna eine ganz große Bedeutung. Es ist ein Denkmal. Und die Brunnen wurden ja aus einem homogenen Stück, aus einem einzelnen homogenen Stück aus Elbsandstein gehauen. Das gibt's ganz selten.
1: Auch in den sozialen Medien schlug die Debatte schnell hohe Wellen. Denn während sich manche an der Rockerpine kaum satt sehen können, fühlen sich andere von ihrem Standort brüskiert.
2: Zum einen ist es, denke ich, ein Stück weit auch nachvollziehbar, ne? Dass alles, was im öffentlichen Raum stattfindet, dass das auch unterschiedliche Perspektiven hat und dass es da manchmal auch laute Diskussionen geben kann. Hier finde ich es ein Stück schade, weil es ist, wie gesagt, ja eigentlich eine positive Geschichte für Pirna, ein Mitmachprojekt, wo ganz viele verschiedene Menschen, Vereine, Unternehmen sich quasi einbringen.
1: Anfang September dann der erste Versuch, die Wogen zu glätten. Auf Einladung des Kuratoriums Altstadt kamen Anwohner, einzelne Stadträte und ein Vertreter der Kleinkunstbühne an einen Tisch.
5: Und was jetzt stattgefunden hat, ist für mich die Folie der Selbstherrlichkeit einer Stadtregierung, die einfach nonchalant sagt, so, das machen wir jetzt. Und nutzend eine Begeisterungswelle, die ich übrigens toll finde, die muss allerdings noch ein bisschen, die schäumt noch, ja? Die muss noch ein bisschen geordnet werden, da braucht es ein Regelwerk.
1: Bei der ersten Runde fehlte die Stadtverwaltung. Eine Lösung wurde deshalb zwar nicht gefunden, dafür aber etwas anderes. Die Bereitschaft, miteinander ins Gespräch zu kommen und einen Kompromiss zu suchen.
6: Wenn es jetzt zu einer Einigung kommt, und ich würde da wahrscheinlich nie irgendwie davon ausgehen, dass das Kuratorium jetzt sagt, ihr müsst das unbedingt wieder rückgängig machen.
4: Nee, das müssen wir gar keine Handhabe.
6: Nee, aber sollte es zu einer Einigung kommen, wird sich das Q24 nicht dagegen sperren.
1: In den vergangenen Tagen wurden deshalb alternative Standorte geprüft. Auch eine Stele wurde diskutiert. Oberbürgermeister Tim Lochner erklärte via Facebook, eine solche zu besorgen, sollte sie von den Bürgern gewünscht werden. Das Kuratorium Altstadt bot seinerseits an, die Reparaturkosten des Brunnens zu übernehmen. Am Ende jedoch bleibt die Rockerpine da, wo sie seit 3 Wochen steht.
4: Ich hatte gar keine Chance, unsere Argumente vorzubringen. Also es war meiner Meinung nach von vornherein irgendwie schon klar, die Pine bleibt auf ihrem Standort, das wurde mir auch ziemlich deutlich gesagt. Und nur wenn es neue Argumente gäbe, für meiner Meinung nach gibt es aber genug Argumente.
1: Was nach der zweiten Gesprächsrunde am Donnerstag bleibt, ist vor allem ein Versprechen.
2: Für die Zukunft heißt das, dass wir überall dort, wo die Pine in einem Denkmalumfeld neu errichtet werden soll, das Kuratorium Altstadt künftig vor einer abschließenden Entscheidung einbeziehen.
1: Der Streit um die Rockerpine ist damit längst nicht aus der Welt. Denn eines dürfte Pirna auch in den kommenden Wochen begleiten. Die schiefen Töne rund um eine kleine Bronzefigur.
0: Welche Berufe passen zu mir? Antworten darauf gab es am 25. Tag der Ausbildung in Pirna. Mehr als 160 Aussteller zeigten Jugendlichen und Eltern, welche Möglichkeiten die Region bietet.
7: Ein Vierteljahrhundert im Dienst der beruflichen Zukunft. Der Tag der Ausbildung in Pirna hat bei seiner 25. Jubiläumsausgabe seine Position als größte Bildungsmesse im Landkreis erneut untermauert. Tausende Jugendliche, Eltern und Bildungsinteressierte nutzten die Plattform, um sich ein Bild über die Vielfalt der Ausbildungsmöglichkeiten zu verschaffen. Während diejenigen, die noch etwas Zeit bis zum Beginn einer Berufsausbildung haben, sich zunächst allgemein informierten, knüpften andere bereits direkte Kontakte zu regionalen Unternehmen und stellten so die Weichen für ihren Berufsstart. Landrat Michael Geisler, der die Jubiläumsmesse auch in diesem Jahr eröffnete, betonte die enorme Bedeutung der Veranstaltung für die Region.
8: Ja, schon alleine, dass es ihn das 25. Mal gibt, zeigt, wie groß die Bedeutung ist. Es ist die größte Messe, die wir im Landkreis haben. Und immerhin fast 370 Berufsbilder werden hier entsprechend präsentiert. Man kann sich Ratschläge holen, man kann mit Auszubildenden, mit Ausbildern reden. Und was sehr wichtig geworden ist in den letzten Jahren, ist, dass man sich vereinbart zu Praktika. Dass man also mit den entsprechenden Unternehmen, wenn man ein Interesse gefunden hat, einen Termin ausmachen kann und vielleicht in den nächsten Ferien mal vorbeischaut. Und so kann man prüfen, ob man zueinander passt. Und das ist für uns auch ganz wichtig, dass möglichst nicht mehrere Anläufe genommen werden, um am Ende zum Beruf zu kommen. Also es ist für jeden was dabei. Und so denke ich jetzt mal, wird das in den nächsten Jahren auch weitergehen. Und die Region profitiert davon, die Unternehmen haben was davon, die Schülerinnen und Schüler, die Eltern, also feine Sache.
9: Es war ja auch schon mal anders, da waren wenig Ausbildungsstellen da, massenhaft Bewerber. Jetzt sieht es anders aus, jetzt können sich die jungen Leute quasi schnippen und ich nehme dich oder dich. Dreht sich das gerade wieder?
8: Ja, das hat sich über die Jahrzehnte doch deutlich verändert. Wir hatten ja in den 90er Jahren im Grunde eine Massenarbeitslosigkeit. Ich kann mich gut entsinnen, dass wir hier an die 30% Arbeitslosigkeit hatten. Und entsprechend sah das natürlich auch aus. Wir hatten ganz starke Schulabgänger-Jahrgänge. Und man musste sicherlich darauf reagieren. Man kann das so oder so sehen, aber am Ende des Tages war es, glaube ich, wichtig, dass die jungen Leute ausgebildet werden konnten. Und insofern sind die Dinge, die wir damals gemacht haben, vielleicht aus der heutigen Sicht nicht so schön. Wir haben viele von unseren Kindern in den Westen schicken müssen. Viele kommen jetzt zurück, was noch besser ist. Aber heute ist es so, dass sich Schülerinnen und Schüler im Grunde genommen es aussuchen können, wo sie gerne lernen möchten.
9: Und da nehme ich mal an, auch so wie Sie lächeln, wird es den 26. Tag der Ausbildung wieder geben.
8: Davon gehe ich aus. Wir werden den Tag der Ausbildung weiterentwickeln. Heute testen wir mal ganz was Neues, die App. Die ist im Übrigen schon vor der heutigen Eröffnung ein paar tausend Mal aufgerufen worden. Also das scheint auch den Nerv zu treffen.
9: Danke und viel Spaß beim Rundgang.
8: Ja, vielen Dank.
7: Mit einer Beteiligung von über 160 Ausstellern präsentierte die Messe ein umfangreiches Spektrum an Perspektiven. Die Hallen waren vielseitig mit 333 Berufs- und 55 Studienangeboten gefüllt. Neben klassischen Informationsgesprächen stand vor allem das Erleben im Vordergrund. Zahlreiche interaktive Mitmachangebote boten den Jugendlichen die Chance, handwerkliche, technische oder soziale Tätigkeiten direkt vor Ort auszuprobieren und eigene Talente zu entdecken. Vielleicht sogar als Vermesser beim Deutschen Roten Kreuz oder als technischer Modellbauer.
10: Also wir sind Heikon-Form aus Freital, wir sind mit 10 Beschäftigte und wir bilden technische Modellbauer in der Fachrichtung Gießerei aus. Wir sind jetzt das vierte Mal hier auf der Ausbildungsmesse in Pirna unterwegs und stellen uns immer wieder uns gern hier vor, um den Jugendlichen den Eindruck zu geben, was Gießerei-Modellbau überhaupt ist. Stellen Sie sich vor, eine Gießerei stellt ein Gussstück her und dafür stellen wir das Werkzeug, das Gießereimodell her. Unseren Beruf, den kennt man praktisch nicht. Wir sind hier, um unseren Beruf etwas bekannter zu machen. Es hat ja noch nie ein Jugendlicher gesagt, ach, Gießereimodellbauer bei Heikon-Form will ich werden. Das ist noch nie passiert. Ja, die Ausbildung dauert erstmal 3,5 Jahre bei uns. Und die zwei Kollegen, die hier mit auf dem Messestand sind, die haben vor 2 Jahren, 3 Jahren ausgelernt und sind praktisch geblieben. Wir haben über viele Jahre ausgebildet, sind jetzt ein paar Jahre lang nicht aktiv gewesen, aber jetzt wollen wir wieder aktiv losgehen und wieder in die Ausbildung einsteigen.
11: Mein Name ist Andreas Pippich. Ich bin Gesellschafter, einer der zwei Gesellschafter der Vermessungsbüro Pippich und Evermann GbR. Das Büro wurde 1992 in Freital gegründet durch Ralf Mehlhose. Ich habe es 2008 übernommen, zunächst alleine, und 2005 habe ich noch einen Gesellschafter.

0: Gesellschafter hinzugenommen, mit dem ich jetzt die GbR bestreite. Wir sind außer uns zwei noch 5 Mitarbeiter und eine Auszubildende, die an Erfolg des Unternehmens arbeiten. Wir nehmen am Tag der Ausbildung teil, weil wir Nachwuchs suchen. Nicht sofort, aber kontinuierlich. Und auch die Leute, die hierher kommen, die sind ja auch nicht morgen in der Ausbildung oder im Beruf. Und wir möchten Orientierung anbieten durch Praktika. Wir bieten Schülerpraktika an, Praxiszeit in der Umschulung zum Vermessungstechniker, Praxiszeit im Referendariat und Praktika während des Studiums.
1: Hallo, mein Name ist Isabel Lippmann und ich bin die Personalverantwortliche im DRK Kreisverband. Ich bin heute hier bei der Messe, weil ich diesen Austausch hier unglaublich schätze und ich freue mich, den Kreisverband in dem Form zu vertreten, dass wir verschiedene Ausbildungsplätze anbieten. Sei es in der Pflege, im Rettungsdienst oder im Bereich der Heilerziehungspflege sind wir sehr aktiv und hoffen, heute hier mit den jungen Leuten ins Gespräch zu kommen und unsere Vielfalt darstellen zu können. Was ich vor allem an der Messe schätze, ist der besondere Austausch, also der direkte Austausch mit den Jugendlichen und vor allem, dass die jungen Leute hier aus der Region kommen. Denn unser Ziel ist es nicht nur Ausbildungsplätze zu vergeben, sondern auch darüber hinaus natürlich Führungskräfte, Fachkräfte für die Zukunft zu gewinnen. Und damit haben wir hier eine echte Chance.
2: Die Veranstalter zogen nach dem Veranstaltungstag eine durchweg positive Bilanz. Das Jubiläum hat gezeigt, dass die Kombination aus bewährter Vielfalt, praktischem Erleben und moderner digitaler Unterstützung der Schlüssel für eine zeitgemäße Berufsorientierung ist.
3: Damit machen wir eine kurze Pause. Danach geht es weiter mit einem Ärgernis in Riesa und einer Unterstützung für Schülerinnen und Schüler in Radebeul und Coswig. Bis gleich.
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1: Herzlich willkommen zurück bei Elbland aktuell und danke fürs Dranbleiben. Überfüllte Container, Müll daneben und Ärger bei Anwohnern und Gewerbetreibenden. In Riesa sorgt die Situation rund um den Altkleidercontainer für Unmut.
2: Dass Altkleider-Sammelcontainer zum Sammeln von Textilien benutzt werden, scheint in Riesa nicht allen klar zu sein. Die Situation in der Riesaer Innenstadt ist bisweilen katastrophal. Der Ire Paul O'Reilly, dessen Pub sich in unmittelbarer Nähe eines solchen Containers befindet, ist stinksauer.
3: Jeden Tag wird Zeug hier abgestellt, ob das Mikrowellen sind oder Hausmüll oder wie auch immer, ne, Matratzen. Ne, weil die Tonne hier ist immer voll, ne, da kommt keiner vorbei und das wird umklärt. Die Stadt kommt nie vorbei. Wir sind 6 Gewerbe hier drumherum. Ja. Wir rufen alle jeden Tag an bei der Stadt, dass das Ding endlich mal geräumt wird. Ja. Die Fahrradgäste, die sagen sich, wie sieht es bei Ihnen aus hier in Riesa? Also ich tue mich entschuldigen für die Stadt Riesa gegenüber Fahrradgästen, ich komme von sonst woher und es sieht aus wie Sau.
2: Auf der Suche nach den Schuldigen hat der Wirt schnell eine Erklärung.
3: Man kann anfangen mit den Chinesen, mit billigen Klamotten, man kann sagen, die Stadt Riesa, man kann sagen, die Leute ständig, die schleppen das Zeug hierher, um das in Kleidercontainer, die sehen, dass es voll ist und sind zu faul, das Zeug da wieder nach Hause zu schleppen, also stellen sie es einfach hier hin. Ja? Aber wie auch immer, die Stadt könnte auch jeden zweiten Tag oder wenigstens zweimal der Woche hier vorbeifahren und das Ding räumen. Ja, nur weil es keine schöne Wohnungsgebiet mit Einfamilienhäusern. Aber ich habe auch ein Recht, dass hier ordentlich gezaubert wird. Ja, finde ich. Und die Gäste auch.
2: Riesas Oberbürgermeister Marco Müller beim Ortstermin. Für den Rathauschef ist die Situation ebenso unbefriedigend. Pünktlich zu seinem Termin ist der Dreckfleck beräumt.
4: Die Fahrt ist beauftragt, räumt das weg.
5: Ihr sagt ja.
4: Nee, das sind die Schulranzen, die da wieder jemand hingestellt hat. Ja, die AGV hat das weggeräumt. Ich habe heute früher noch geschaut oder gestern war ein Drehstuhl dabei, war eine Sitzbank dabei. Also es ist schon unvorstellbar und unglaublich, was die Leute einfach hier dazustellen. Bedauerlicherweise ist das ja hier nicht der einzige Kleidercontainer, wo wir diese Probleme haben. Wir haben das Problem, dass immer mehr Müll, Hausmüll an die Tonnen, neben die Tonnen, in die Tonnen geworfen wird, sodass die Betreiber der Altkleidercontainer auch die Standorte nach und nach aufgeben werden, weil der Aufwand, den Hausmüll dann zu trennen von brauchbarer Kleidung immer größer wird. Und wie gesagt, leider kommen immer mehr Mitbürger auf die Idee, einfach das zuzubauen, Müll daneben zu stellen. Das ist jetzt hier gereinigt worden heute und das zahlen am Ende dann alle Rieserinnen und Rieser.
2: Die Stadt ist nicht in der Verantwortung, gelassenen Bürgern den Dreck nachzuräumen und doch sind Ordnung und Sicherheit ihre Aufgabe. Doch. Wie weiter?
4: Ich denke, zuerst ist das eine Kopfsache bei jedem Einzelnen. Also jeder normale Mensch weiß ja, dass Müll hier nicht da wild entsorgt wird. Wir haben ja auch das Phänomen, dass es in Parkanlagen, in Wälder gebracht wird, obwohl es genügend Möglichkeiten gibt, den Müll ordnungsgemäß zu entsorgen. Und das ist schon aus meiner Sicht eine Erziehungsfrage, eine Kopfsache, sodass die Stadt da nur begrenzt Einfluss hat. Aber wir werden natürlich auch verstärkt jetzt Kampagnen machen, auch dass die Leute vielleicht genauer hingucken, uns Fotos schicken und auch mal sagen, das ist nicht in Ordnung. Wir werden sicherlich vielleicht, wenn wir jemanden erwischen, werden wir auch Ordnungswidrigkeitenverfahren einleiten. Also ich glaube schon, dass nur auch Bestrafung dann was bringt.
2: An das Bewusstsein der Riesa zu appellieren, kann vielleicht funktionieren. Optimismus ist da gefordert. Pubwirt Paul O'Reilly ist dieser schon fast abhanden gekommen.
3: Gestern war der Bürgermeister hier, gestern war der Ordnungsamt hier, jetzt haben die alles weggenommen, dann war die Firma aus Apolder war hier, alle waren hier. Aber muss das sein, dass ich jede Woche Stress machen muss? Mein Leben ist zu kurz. Ja, ich möchte das nicht. Ich möchte, dass es ordentlich ist. Ja, und so bleibt. Bitte.
1: Bildung unterstützen, wo Hilfe gebraucht wird. Der Studienkreis in Radebeul feiert 35 Jahre und gibt aus diesem Anlass Gutscheine im Wert von 6.000 Euro an Radebeul und Coswig weiter.
6: Studienkreis, das ist eines der größten privaten Nachhilfeinstitute Deutschlands. Dort erhalten Schülerinnen und Schüler aller Schulformen und Klassenstufen Unterstützung in Fächern wie Mathematik, Deutsch, Englisch oder Naturwissenschaften, sowohl im Einzel- als auch im Kleingruppenunterricht. Ziel ist es, Lernlücken zu schließen, Noten zu verbessern und die Schülerinnen und Schüler bei Prüfungen oder im Schulalltag zu unterstützen. Der Studienkreis gibt aber auch etwas zurück. Im vergangenen Jahr wurde ein Scheck über 6.000 Euro in der Meißner Filiale an die Stadt Meißen übergeben. In diesem Jahr traf man sich in Radebeul. Ein zusätzlicher Anlass war das 35-jährige Jubiläum der Radebeuler Geschäftsstelle.
7: Wir unterstützen Kinder von der 1. bis zur 13. Klasse bis sogar in die

0: die Ausbildungszeit in allen relevanten Fächern, Deutsch, Mathe, Englisch, Geschichte, Biologie, alles, was das Herz begehrt. Und vor allen Dingen stärken wir das Selbstbewusstsein. Und wir sind also schon, wie gesagt, Jahrzehnte hier. Und der Studienkreis war immer sehr stabil. Wir haben also immer eine sehr hohe Schüleranzahl hier gehabt. Zuletzt sogar so hoch, dass wir einen Zusatz von den Räumen gebraucht haben. Da haben wir also Räume, die bis dahin nur als Lager benutzt worden sind, dann ausgebaut, umgebaut, dass die auch noch für Nachhilfe benutzt werden können. Also wir sind hier immer gut besucht und immer gut ausgelastet. Wir haben aber auch tolle Lehrer und eine sehr sympathische Büroleitung.
1: In diesem Jahr gehen Gutscheine im Wert von 6.000 Euro an die Nachbarstädte Radebeul und Coswig. Bert Wentsche, Oberbürgermeister von Radebeul, und Thomas Schubert, OB von Coswig, nahmen diese persönlich in Empfang.
0: 6 Gutscheine, 3 gehen nach Radebeul, 3 gehen nach Coswig. Die haben zusammen einen Wert von um die 6.000 Euro und sind als Stipendium gedacht für Familien, denen es finanziell nicht so gut geht. Das ist unsere Art, etwas zurückzugeben. Die Entscheidungsfreiheit haben dann die Bürgermeister, denen wir es übergeben haben. Die entscheiden, ob sie es direkt an eine Schule geben oder ans Jugendamt oder das Migrationsamt. Wohin auch immer die Reise die Gutscheine dann führt, am Ende des Tages, jeden Gutschein, den wir bis jetzt ausgegeben haben, ist zu uns zurückgekommen und die Kinder wurden dann bei uns eben kostenlos beschult. Und die Fachpersonen, die fachkundigen Personen, die wissen schon, welche Familie finanzielle Unterstützung braucht, denn für die ist es am Ende des Tages ja gedacht.
1: Beide Oberbürgermeister zeigten sich erfreut über die Möglichkeit, finanziell schwächere Familien in puncto Bildung unterstützen zu können. Sie nahmen die Schecks nicht als Selbstverständlichkeit hin und betonten zugleich den bestehenden Bedarf.
2: Ja, das ist nicht selbstverständlich. Zum einen, das zeigt, dass sie auch dankbar sind über diese 35 Jahre hier am Standort Radebeul, dass sie das zurückgeben an die Stadt und wir wieder dann an die Bildungsdefizite haben, dass sie die Chance haben. Aber es zeigt auf der anderen Seite auch leider den pädagogischen Bedarf.
3: Also grundsätzlich ist es ja so, dass wir eine enge Region sind, wo keine weiten Wege bestehen. Und natürlich die Studienhilfeorganisationen, Studienkreise und wie sie so noch so alle heißen, im Nachhilfeangebot für die Schüler, Regionalzulauf von den verschiedensten Schulen haben. So auch aus Coswiger Schulen, wo es zahlreiche Kinder eben hier in Radebeul die Einrichtung schon seit vielen Jahren kontinuierlich besuchen. Insofern freue ich mich, dass zum einen hier so ein Nachhilfeangebot da ist, weil Bildung ist nun mal unser wichtigstes Gut. Und wenn die Kinder mit einem vernünftigen Abschluss die Schule verlassen, sind die Chancen, die man in dieser Welt hat, einfach größer. Und ich freue mich, wenn der Studienkreis quasi sein Jubiläum nutzt, um beiden Orten was zurückzugeben und damit noch weiteren Kindern zu ermöglichen, hier entsprechend das zu nutzen, insbesondere eben Kindern, die entweder nicht über die Ämter finanziert werden oder wo die Eltern es schwerfällt, die Nachhilfegebühren aufzubringen. Insofern ist das eine gute Chance, auch noch weiteren Kindern hier eine Chance zu bieten.
1: Beide Oberbürgermeister haben bereits konkrete Vorstellungen, wohin diese Unterstützung gehen wird.
2: Naja, wir sind ja Schulträger für alle Schulen und gleichzeitig haben wir ja auch dort die Sozialberatung, sodass wir das bei uns im Hause im Bildungs- und Sozialamt dann auch gemeinsam mit den Kollegen beraten werden, dass wir es zielgerichtet an Familien, an Kinder geben, die also aus natürlich einerseits die pädagogische Seite Probleme haben, aber vor allen Dingen auch den Sozialproblem-Hintergrund haben. Und das werden wir gemeinsam im Hause beraten und dann auch mit auf die Schulleiter zugehen.
3: Also ich bin mir relativ sicher, ich werde auf die Schulleiter zugehen, der weiterführenden Schulen, also speziell der Oberschulen, wo die größeren Probleme sind, entsprechend zu Abschlüssen zu kommen, aus verschiedensten Gründen, ob das nur mathematische fehlende Fähigkeiten oder Sprachbarrieren oder ähnliches sind. So denke ich mal, werde ich das Gespräch suchen, wie dort der Bedarf da ist, ob das eine Hilfe wäre. Wenn dort zum Beispiel der Bedarf nicht so hoch ist, hätten wir immer noch ein Gymnasium, wir hätten auch Grundschulen, auf die wir zugehen können. Also ich bin mir sehr sicher, dass wir das Geld oder dieses Angebot quasi zur Nutzung der Weiterbildung hier gut unterkriegen werden.
1: Dass es einen Bedarf und eine Notwendigkeit für solche Angebote gibt, zeigen auch aktuelle PISA-Studien. Zwar gehört Sachsen im bundesweiten Vergleich seit Jahren zur Spitzengruppe, doch auch hier gibt es Familien, die zusätzliche Unterstützung beim Lernen gut gebrauchen können.
3: Es gibt die gleichen Probleme, die es

0: ganze Land hat, dass an bestimmten Schulen die verfügbaren Lehrer nicht in dem Maße verfügbar sind, wie der Stundenumfang wäre, und dass jetzt vor allen Dingen insbesondere in diesem Schuljahr, was gerade begonnen hat, Lehrerabordnung aus anderen Schulen erfolgt ist, um, ich sag mal, das Problem gleicher zu verteilen. Also das Problem bleibt weiter. Es gibt jetzt Schulen wie beispielsweise das Gymnasium, die vorher eine ziemlich gute Versorgung hatten, die jetzt Lehrer haben abgeben müssen, mit der Folge, dass am Gymnasium größere Probleme jetzt entstanden sind. Dafür sind die Probleme eben an Oberschulen beispielsweise weniger geworden. Da ist das Problem nicht mehr ganz so groß. Es ist jetzt eine gleiche Verteilung des Problems. Insofern, Probleme gibt es. Das wäre falsch, wenn man so eine andere Aussage jetzt treffen würde. Aber grundsätzlich, glaube ich, sind wir noch etwas besser gestellt, weil wir doch stärker städtisch am Rand der Großstadt geprägt sind und damit es leichter haben, Lehrer zu finden, wie wenn man gänzlich völlig im ländlichen Raum ist, wo der nächste Mittelzentrum 30 Kilometer entfernt ist. Also ich denke mal, in der Lausitz mit weiten Wegen rund um Bautzen wird die Versorgung deutlich schlechter sein, als es noch hier ist. Also sind wir auch ein kleines bisschen die Probleme nicht ganz so hoch, aber Probleme sind es.
1: Ja, wir können uns auch dem nicht entziehen. Sicherlich haben wir eine überdurchschnittlich hohe Gymnasialrate in Radebeul. Aber wir sollten uns, oder wir müssen uns als Gesellschaft generell hinterfragen, wie ist die Zukunft unseres Bildungswesens? Ist tatsächlich das Kuschelpädagogik wirklich das, was uns als Land bei den zurückgehenden demografischen Einwohnerzahlen voranbringt? Oder müssen wir nicht tatsächlich bei Bildung, Grundlagen, auch Disziplin, auch Leistung wieder deutlicher in den Vordergrund stellen? Und da müssen wir uns fragen, eigentlich ist die beste pädagogische Reform, Studienkreise sind überflüssig. Leider wird das so schnell wahrscheinlich nicht passieren.
2: In den Städten wird nun entschieden, welche Familien die Unterstützung in Anspruch nehmen werden. Das Team des Studienkreises um Leiterin Anne-Rose Günzel erwartet die Schülerinnen und Schüler in der Radebeuler Zweigstelle. Doch zunächst blieb noch etwas Zeit, gemeinsam auf die vergangenen 35 Jahre zurückzublicken und das Jubiläum der Geschäftsstelle zu feiern.
3: Das war's auch schon wieder mit Elbland aktuell zum Wochenstart. 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Tschüss und bis morgen.

Das Moritzburg-Festival gilt als eines der besten Kammermusikfestivals der Welt. Es wurde 1993 von drei jungen Musikern nach dem Vorbild des Marlborough Music Festival in Vermont gegründet und bringt etablierte Künstler und junge Talente aus der ganzen Welt zusammen. Hauptveranstaltungsort ist das malerische Jagdschloss Moritzburg in der Nähe von Dresden, das nach seiner Erweiterung im 18. Jahrhundert auch für Festivitäten genutzt wurde. Während der Covid-Pandemie mussten die Konzerte nach draußen auf die Terrasse verlegt werden. Das erwies sich als so populär, dass dieses Arrangement beibehalten wurde. Da das Jagdschloss auf einer Insel in einem See gelegen und von Wäldern umgeben ist, verschmilzt die Musik mit den ebenso schönen Klängen der Natur.

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1: Einsatzübung im Stadtgebiet Plauen. Landkreis verleiht wieder die Sportplaketten und FSV unterliegt Halle mit 1:3.
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1: Liebe Zuschauer, ich begrüße Sie ganz herzlich zur Montagsausgabe von Tag aktuell. Eine neue Woche ist gestartet und damit läuten wir Sie doch auch gleich mal mit einem neuen Abendmagazin ein und damit herzlich willkommen. Am vergangenen Samstag führte der Rettungszweckverband Südwestsachsen eine umfassende und realitätsnahe Einsatzübung im Stadtgebiet von Plauen durch. Gemeinsam mit den lokalen Kräften der Feuerwehr und des Rettungsdienstes wurden komplexe Szenarien geprobt, um die Zusammenarbeit im Ernstfall weiter zu optimieren und die medizinische Versorgung der Bevölkerung auch in außergewöhnlichen Notlagen sicherzustellen.
3: Ein Martinshorn nimmt in Plauen kaum noch jemand wahr. Das Geräusch gehört inzwischen zum akustischen Stadtbild. Sind es aber mehrere, dann wächst die Aufmerksamkeit. Die Großübung am vergangenen Samstag in Plauen sorgte für einiges Aufsehen, zumal sie direkt in der Innenstadt, genauer gesagt auf dem Betriebsgelände der Plauener Straßenbahn an der Wiesenstraße angesiedelt war.
4: Wir planen heute eine Einsatzübung im Stadtgebiet Plauen. Da liegt das Hauptaugenmerk eigentlich auf der einsatztaktischen Ausübung und Bewältigung einer Einsatzlage mit mehreren Verletzten. Also wir gehen derzeit von 25 Verletzten, zum Teil schwerstverletzten Personen aus, bis hin zu leichtverletzten Personen.
3: Das Szenario sah folgendermaßen aus.
4: Es gab einen Verkehrsunfall mit einer Straßenbahn. Ein PKW ist mit einer Straßenbahn kollidiert, die Straßenbahn ist entgleist und aufgrund des Unfallgeschehens her haben wir mehrere Verletzte und müssen dann dort das Einsatzstichwort MANV alarmieren. Es ist daran beteiligt die Leistungserbringer des Rettungszweckverbandes Südwestsachsen, die Berufsfeuerwehr in Plauen, die Freiwillige Feuerwehr in Plauen Stadtmitte.
3: Auch die Kameraden der Freiwilligen Feuerwehr Straßberg-Neuendorf stießen dazu.
4: Das Kriseninterventionsteam ist mit dran beteiligt, die Leitstelle ist mit dran beteiligt. Natürlich auch die Einsatzzüge des Katastrophenschutzes im Vogtlandkreis und zusätzlich auch das Klinikum in Obergölsch ist mit beteiligt, die dann auch Patienten aufnehmen.
3: Organisiert wurde die Großübung von Dr. Bernd Krämer, dem ärztlichen Leiter beim Rettungsdienst.
5: Jetzt den PKW, der mit der Straßenbahn kollidiert ist. Unter der Straßenbahn haben wir eine schwerstverletzte Person, die augenscheinlich auch nicht mehr am Leben ist. Und an dieser Übung insgesamt nehmen ca. 20 verletzten Darsteller teil. Die teilen sich wie folgt auf. Wir haben insgesamt 8 schwer- und schwerstverletzte, wir haben 5 mittelschwerverletzte und wir haben 7 leichtverletzte, die dann am Ende ja auch noch betreut werden. Ziel dieser Übung ist es natürlich zum einen auch, oder oberste Priorität hat die Sichtung. Wir müssen sehen, dass nicht der, der am lautesten schreit, als erstes aus der Straßenbahn auch mit rausgeholt wird, sondern natürlich indikationsgerecht auch gerettet wird. Das heißt, wir werden dann den ersten Trupp sehen, der in diese Straßenbahn reingeht, die Vorsichtung übernimmt und dann auch dort der Feuerwehr zum Beispiel auch mit den Hinweis gibt, welche Patienten sind als erstes aus der Straßenbahn zu bergen. Ja.
3: In der Theorie klingt das alles recht einfach. In der Praxis sieht das dann ganz anders aus. Eine Vorstellung davon bekamen wir, als die Verletzten im Inneren der Straßenbahn schrien und um Hilfe bettelten. Obwohl gedämpft durch die Scheiben, ging das durch Mark und Bein. Hier den Überblick zu behalten und möglichst ohne Emotionseinfluss zu entscheiden, wer als erster abtransportiert und behandelt werden soll, das erfordert nicht nur medizinisches Wissen, sondern auch Stehvermögen. Für alle Beteiligten ging es darum, möglichst realitätsnah zu arbeiten. Einsatzkräfte mussten Situationen beurteilen, Maßnahmen koordinieren und die verschiedenen Aufgaben innerhalb des Übungsszenarios bewältigen. Dabei wurde deutlich, wie wichtig eine gute Abstimmung zwischen den beteiligten Organisationen ist.
5: Hier gibt es einen Gesamteinsatzleiter jetzt über dieses Einsatzszenario hinweg, der natürlich dann auch verschiedene Einsatzabschnitte gebildet hat und dort diese Aufgaben den Einsatzabschnitten zugeordnet hat. Ja, wir können uns das gerne mal anschauen. Die Berufsfeuerwehr Plauen hat jetzt hier die Aufgabe bekommen, die technische Bergung vorzubereiten. Das heißt, die Straßenbahn, die muss hydraulisch angehoben werden.
3: Zeitgleich wurde sich um die im PKW eingeschlossenen Personen gekümmert.
5: Wir haben einen vollbesetzten PKW. Dort hat die Freiwillige Feuerwehr Neuendorf jetzt die Aufgabe erhalten, da die technische Rettung vorzubereiten.
3: Und dann gingen die Kameraden ans Werk. Mit Rettungsspreizern öffnete man die verklemmten Autotüren. Das verlangte den Personen, welche die Verletzten mimten, auch einiges ab, wie man sehen und hören kann. Das Szenario wirkte wirklich ziemlich echt. Auch hier galt das Gleiche wie bei der Straßenbahn.
5: Ganz wichtig, auch in so einem Einsatzgeschehen mit mehreren Patienten oder mit mehreren Verletzten, ist, dass man diese Behandlungsbedürftigkeit richtig einschätzt und dann auch hinten raus die Rettungskette auch bedarfsgerecht zu aktivieren.
3: So entsteht eine in sich geschlossene Kette.
5: Ja, die Rettungsteams, die stehen schon bereit für die Erstversorgung.
3: Auch die Behandlung der Verletzten war sehr realitätsnah. Das Spektrum ging bis hin zu abgetrennten Gliedmaßen. Manche Personen waren nur leicht oder gar nicht verletzt, aber nervlich am Ende. Auch sie wurden sich nicht selbst überlassen. Für die Person unter der Straßenbahn kam jede Hilfe zu spät. Natürlich musste man sich auch um sie kümmern. Im Realfall spielt sich das Szenario vielleicht in der belebten Innenstadt ab. Hier halten sich viele Leute auf. Der Sichtschutz wurde aufgestellt, um den Menschen einen schrecklichen Anblick zu ersparen. Darauf folgende Schockzustände wären nicht ausgeschlossen. Großübungen dieser Art dienen vor allem dazu, die Einsatzbereitschaft zu überprüfen und mögliche Schwachstellen in den Abläufen zu erkennen. Die gibt es im Prinzip immer, aber daraus kann man lernen und besser werden. Eine Übung ist in jedem Fall ein Erfolg, eben auch wenn nicht alles zu 100% klappt. Das ist praktisch auch unmöglich, auch die Einsatzkräfte sind nur Menschen.
5: Die Übung ist jetzt ja fast schon beendet. Derzeit läuft noch die Evakuierung der Straßenbahn. Als kurzes Zwischenfazit muss man einfach sagen, eine derartige Übung mit so vielen ehrenamtlichen und hauptamtlichen Kräften, die hier ihre Freizeit opfern, um dieses Einsatzszenario hier zu erproben, um im Ernstfall dann auch adäquat Hilfe zu leisten, ist einfach immer ein Erfolg. Ja, wie das komplette Resümee der Übung am Ende dann ausschaut, das wird die Auswertung zeigen. Aber wir sind erstmal dankbar, dass die Einsatzkräfte hier sind und gemeinsam auch organisationsübergreifend hier an der Übung teilnehmen.
3: Übung macht den Meister. Dieses Sprichwort gilt auch hier.
4: Also wir machen diese Übungen in der Regel 2 bis 3 Mal im Jahr. Und es ist schon notwendig auch, dass die unterschiedlichen Einsatzkräfte der unterschiedlichen Organisationen hier das Zusammenarbeiten üben und auch stetig verbessern können.
3: Die Großübung in Plauen zeigte vor allem eines. Gute Vorbereitung ist ein entscheidender Bestandteil erfolgreicher Gefahrenabwehr, lange bevor der Ernstfall tatsächlich eintritt.
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3: In wirtschaftlich schwierigen Zeiten bleiben Bereiche wie der Amateursport oft genug als erster auf der Strecke. Bei der Verleihung der Sportplaketten des Landkreises in der Sachsenlandhalle Glauchau zeigte sich, dass dies im Landkreis Zwickau nicht der Fall ist. Mehr als 160 Sportler und Mannschaften, aber auch deren Betreuer und Familien waren zu dieser Veranstaltung gekommen und es zeigte sich wieder, wie breit aufgestellt der Sport im Landkreis ist.
4: Nicht nur auf der neuen Videowand füllte sich der Saal recht schnell. Jugendliche und Erwachsene bis hin zu Senioren im fortgeschrittenen Alter trafen sich, um die Sportplaketten des Landkreises entgegenzunehmen. Dass diese nicht nur im Bereich der Bronzenen in mehreren Blöcken ausgegeben wurden, zeigt, wie breit der Sport im Landkreis aufgestellt ist. Natürlich fehlen auch hier vor allem Sporthallen und bei vielen Vereinen sind die finanziellen Mittel nicht gerade üppig. Doch für den Landkreis, so Beigeordnete Angelika Hölzel, bleibt der Sport ein wichtiger Bestandteil des gesellschaftlichen Lebens, egal wie die Kassenlage ist.
5: Ja, das machen wir sehr gerne. Sie haben ja heute gesehen, was los ist im Sport. Und ich glaube, das kann man nicht genug würdigen. Und da ist es egal, ob die Zeiten gut oder schlecht sind. Die Menschen tun etwas.
4: Und genau darauf kommt es an. Dabei geht es nicht nur um die Sportler selbst. Auch die, die eher im Hintergrund wirken, sind wichtig und werden mit der Sportplakette Ehrenamt gewürdigt. Diese Urkunde wird dabei durch einen kleinen Schreibfehler zum wertvollen Unikat. Es ist natürlich Andrea Enke, die hier gewürdigt wird. Nach der eigenen sportlichen Laufbahn entschied sie sich dafür, als Sportfunktionärin und Übungsleiterin weiterzumachen. Und das nun seit mehr als 30 Jahren. Auch Jürgen Weber wurde ausgezeichnet, seit 1990 im Stadtsportbund, später im Kreissportbund Zwickau aktiv. Diese Ehrenamtler im Hintergrund sind es, die den Betrieb eigentlich erst am Laufen halten.
5: Das liegt uns sehr am Herzen, weil es muss alles organisiert werden, insbesondere die Wettkämpfe. Und ohne die vielen Ehrenamtlichen im Sport würde das alles gar nicht laufen. Und deswegen loben wir das jedes Jahr aus.
4: Und die Sportler danken es den Verantwortlichen mit einer hohen Leistungsdichte im Landkreis. Die Ausgabe der bronzenen Plaketten wurde fast zur Fließbandarbeit. 10-mal füllte sich die Bühne mit Sportlern, die die entsprechenden Kriterien erfüllt hatten. Und noch etwas wurde deutlich. Der Sport hat auch eine große Wirkung bei der Integration. Viele Jugendliche, die ausländische Wurzeln haben, sind durch den Sport hier angekommen. Besonders deutlich wird das bei den Boxern des KSSV Zwickau. Paiman Katibi, Linus Tesch, Elham Yusofi, Rezan Boran, Yasin Gilyayev, Hamad Al-Balochi, Ben Kramer und Paiman Yusofi gehören zu den Ausgezeichneten. Im Bühneninterview gab es dann ganz selbstverständlich sächsischen Dialekt. Sport bringt eben Menschen zusammen.
5: Richtig, das haben wir heute gesehen und wir hatten ja auch aus Bereichen der Integration, also sprich Menschen mit Einschränkungen, geehrte Sportler oder diese Parkinson-Geschichte, wo sich Menschen mit Parkinson sportlich betätigen und ich finde das eine ganz tolle Sache.
4: Damit es nicht langweilig wurde, gab es zwischendurch immer wieder Show-Acts, teilweise auch durch Vereine, die zu den Ausgezeichneten gehörten. ganz oben.

0: oben stehen natürlich auch hier die goldenen Plaketten, für die die Kriterien schon recht hoch sind. Zu Europa- oder Weltmeisterschaften muss man erst einmal kommen. Doch auch hier ist der Landkreis gut aufgestellt. Oft sind es dabei Sportarten, die in der allgemeinen Wahrnehmung etwas untergehen, wie die Wettkämpfe bei den Paralympics oder in sogenannten Randsportarten. Aber auch hier wurde schon so manches Talent entdeckt. Und so werden auch in Zukunft die Amateursportvereine im Landkreis unterstützt, wird noch so manche Sportplakette begutachtet werden können. Am Ende gab es noch eine kleine Überraschung. Der Glauchauer Oberbürgermeister zeigte, dass er mehr ausbalancieren kann als verschiedene politische Meinungen.
1: Achtung!
0: Mit gemütlichen Gesprächen endete der Nachmittag. Auch das ist ein Effekt einer solchen Verleihung. Man lernt immer wieder andere Sportler, andere Sportarten kennen. Denn wie breit der Sport im Landkreis aufgestellt ist, wissen sogar die Sportler selbst manchmal nicht. Auch das ist ein positiver Nebeneffekt.
2: Der FSV Zwickau hat auch sein zweites Heimspiel innerhalb weniger Tage verloren. Gegen den hallischen FC mussten sich die Schwäne am Freitagabend in der GGZ-Arena mit 1:3 geschlagen geben. Im Vergleich zur Partie gegen Alt-Glienicke nahm Trainer Rico Schmidt 2 Veränderungen in der Startelf vor. Für Sengersdorf und Haran drückten von Beer und Dobruna in die Anfangsformation. Die Gäste aus Halle erwischten zunächst den besseren Start und sorgten früh für Gefahr. Ratifo verfehlte das Zwickauer Tor zunächst nur knapp und traf in der 23. Minute den Pfosten. Effizienter zeigte sich zunächst der FSV. Nach einem Konter brachte Theo Martens die Zwickauer in der 32. Minute mit einem Lupfer 1:0 in Führung. Nur wenige Minuten später hatte Besong sogar das 2:0 auf dem Fuß, scheiterte jedoch am Pfosten. Kurz vor der Pause dann der Ausgleich. Baro traf in der 43. Minute zum 1:1. Nach dem Seitenwechsel kam der FSV druckvoller aus der Kabine und hatte gleich mehrere Möglichkeiten, erneut in Führung zu gehen. Die Tore fielen jedoch schließlich auf der anderen Seite. Stierlin brachte den HFC in der 71. Minute erstmals in Führung und legte nur 5 Minuten später mit seinem zweiten Treffer zum 3:1 nach. Dabei blieb es bis zum Schluss Pfiff. Diese Woche geht es dann am Sonntag erneut in die Hauptstadt. Dann ist der FSV Zwickau bei der zweiten Mannschaft von Hertha BSC zu Gast. Doch hier erst einmal die Stimmen zur Partie gegen Halle.
3: Ich finde einfach, dass die Leistung und das Ergebnis nicht zusammenpasst. Ich finde, dass wir das Momentum aktuell nicht auf unserer Seite haben. Vielleicht haben wir das auch aufgrund der letzten Wochen nicht verdient. Ich fand, dass wir nach dem 1:0 mit Paul Besong eine Riesenchance haben. Innenpfosten springt wieder raus. Ich finde, dass wir mit Finn Seidel eine Riesenchance haben beim Stand von 1:0, 10 Meter vom Tor. Das muss das 2:0 sein. Ich finde, dass wir beim Stand vom 1:1 eine Riesenkopfballchance haben von Paul Besong, 2 Meter vom Tor. Und ich bin auch der Meinung, in der 60. Minute ist es eine rote Karte. Es sind aktuell einfach nicht die Aktionen, die wir brauchen, um die zum Erfolg führen. So, und im Umkehrschluss macht Halle mit dem ersten Schuss aufs Tor das 2:1, was jetzt für mich auch keine ausgespielte Situation war, sondern einfach ja, aus einer Kontersituation. Der Spieler trifft den Ball gar nicht, und genauso beim 3:1 ist es im Endeffekt eine Eingabe, die wir natürlich besser verhindern müssen, in dem Fall Josh von Behr. Und dann ist es so ein 50-50-Ding. Ich glaube, Sani presst den Ball, der springt wieder zum Gegenspieler und Stierlin schießt, glaube ich, im Spiel 2-mal aufs Tor und macht 2 Tore. Das ist ein bisschen ärgerlich, dass wir jetzt aus den letzten 3 Spielen nur einen Punkt geholt haben, und den Punkt haben wir aus meiner Sicht in dem Spiel geholt, wo wir am schwächsten waren. Ich glaube trotzdem, auch wenn sich das jetzt gerade nicht so anfühlt, auch für den Fan nicht so anfühlt, dass wir auf den Leistungen von Alt-Klinike und Halle aufbauen können.
4: Vermeidbar trifft es, glaube ich, ganz gut. Ich glaube, das kann heute auch genauso gut andersrum stehen. So ehrlich müssen wir auch sein. Es tut einfach nur weh. Ich glaube, wir standen gegen Alt-Klinike zusammen. Wir standen gegen die Chemie zusammen. Jedes Mal sagen wir, es tut weh. Ja, was soll ich dir sagen? Es tut einfach weh.
3: Ja, ich glaube, dass wir generell als Verein aktuell in einer schwierigen Phase sind. In einer Phase sind, wo wir jetzt in den letzten 3 Jahren es immer stetig berghoch ging. Und jetzt ist es einfach eine Phase, wo ich möchte gar nicht davon reden, dass wir einen Rückschritt machen, sondern es gehört auch zu einer Entwicklung, dass man ein Stück weit stagniert.

0: Dass es eine Phase ist, wo es schwerfällt und dass der FSV Zwickau nicht 3 oder 4 Jahre am Stück zu Hause ungeschlagen bleibt und jeden Gegner aus dem Stadion schießt, das ist, wer das denkt, das ist ein Träumer. So, und Fakt ist, dass man auch ganz klar konstatieren muss, dass es dieses Jahr einfach 3, 4, 5 Mannschaften gibt, die auch deutlich, deutlich mehr Geld investiert haben als der FSV Zwickau. Und aktuell muss man einfach konstatieren, dass wir mit den vordersten Plätzen 1, 2, 3, 4 nichts zu tun haben.
1: Ich laufe tief, Ron steckt hier mir gut rein, muss ich echt sagen. Hat mir den perfekten Ball gespielt. Ich brauchte keine 2 Kontakte nehmen, ich gucke einmal hoch. Hab gesehen, Keeper steht draußen. Dass es dann natürlich so klappt, freut mich natürlich in dem Moment. Du sagst, es beflügelt eigentlich. Ich glaube, es hat auch beflügelt, so ehrlich muss man sein. Weil wir hatten danach Situationen, wir hatten Bretter. So ehrlich muss man muss das so hart sagen, wir hatten Bretter. Wir machen sie einfach nicht. Also was soll ich dir dazu sagen? Das ist einfach nicht so gut. Vielleicht dann auch einfach mal uns hinterfragen, weil am Ende, es muss 2-0, am Ende muss es 2-1, 3-1 stehen. Es ist einfach nur eine Pflicht, dass es so steht und nicht so für den Gegner. Natürlich, ich meine, wir spielen gegen Halle, am Ende, dass sie uns auskontern, dass sie dann Räume bekommen, dass sie schnelle Spieler haben, dass sie Spieler haben mit Qualität, darüber brauchen wir nicht diskutieren. Das hat Aldinike genauso mit uns gemacht. Also woran liegt es am Ende, dass wir unsere Tore nicht machen, dann passiert es nicht.
2: Die Eispiraten Crimmitschau sind mit 3 Punkten aus den ersten beiden Spielen in die neue DEL-2-Saison gestartet. Zum Auftakt empfingen die Westsachsen am Freitagabend die Düsseldorfer EG im heimischen Sahnpark. Die Gäste erwischten den besseren Start und führten bereits nach knapp 5 Minuten mit 2-0. Crimmitschau fand anschließend besser in die Partie und kam zu Möglichkeiten. Unter anderem traf Logan Will die Latte. Direkt zu Beginn des zweiten Drittels gelang Luis Brune der Anschlusstreffer zum 1-2. Die Freude währte allerdings nur 6 Sekunden. Düsseldorf stellte umgehend den alten 2-Tore-Abstand wieder her. Im Schlussdrittel machte Leon Niederberger mit dem Treffer zum 4-1 den Düsseldorfer Auftaktsieg perfekt. Besser lief es dann für die Eispiraten am Sonntag gegen den EHC Freiburg. Nach einem unglücklichen Gegentreffer lagen die Crimmitschauer zunächst mit 0-1 zurück. Im zweiten Drittel drehten Logan Will in Überzahl und Noah Garte die Partie. Für die Entscheidung sorgten schließlich Colin Adams und Adam McCormick. Innerhalb von nur 22 Sekunden erhöhten beide im Schlussdrittel auf 4-1. Damit feierten die Eispiraten im zweiten Saisonspiel ihren ersten Sieg und die ersten 3 Punkte der neuen Spielzeit.
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1: Es ist unübersehbar, dass wir im Herbst angekommen sind. Mit Niederschlägen beginnt der morgige Dienstag. Gegen Nachmittag reißt der Himmel auf und wir bekommen mal kurz die Sonne zu Gesicht. Die Tageshöchstwerte liegen dann bei 15 Grad. Am Mittwoch dürfen wir uns bei 17 Grad in der Spitze auf 9 Sonnenstunden freuen. Nur harmlose Wölkchen verirren sich gelegentlich ins Sendegebiet. Der Donnerstag kommt dann schon wieder recht wechselhaft.

0: Daher, bei einem Mix aus Sonne und wolkigen Abschnitten ereilen uns besonders in den Nachmittagsstunden mehr oder weniger ergiebige Regenschauer. Das Quecksilber klettert bis auf 16 Grad. Am Freitag wird es mit gerade einmal 14 Grad noch etwas frischer. Der Westsachsenhimmel zeigt sich den ganzen Tag über Wolken verhangen. Mit Niederschlägen ist aus heutiger Sicht eher nicht zu rechnen.
1: Ja, liebe Zuschauer, das war der Auftakt in die neue Woche. Das war tagaktuell vom Montag. Wir bedanken uns fürs Einschalten und wünschen Ihnen jetzt noch einen schönen Abend. Schalten Sie doch auch morgen wieder ein. Bis dahin, tschüss.

0: Einen schönen guten Abend und herzlich willkommen zu Chemnitz Aktuell an diesem Montag. Schön, dass Sie mit uns in Ihren Abend starten. In unserer heutigen Sendung geht es unter anderem um einen Weltrekordversuch. Am Samstag versuchten Chemnitzerinnen und Chemnitzer, die größte Ballettstunde auf die Beine zu stellen, doch dazu später mehr. Außerdem haben wir wieder aktuelle Nachrichten aus Chemnitz und Sachsen für Sie. Zunächst geht es bei uns aber um den aktuellen Streik bei VW. Wie geht es weiter mit den VW-Standorten in Sachsen? Diese Frage treibt die Beschäftigten um. Beim bundesweiten Aktionstag der IG Metall haben Mitarbeiter des Motorenwerks Chemnitz und Beschäftigte aus der Region für sichere Arbeitsplätze und neue Produkte demonstriert. Die Forderungen richten sich dabei nicht nur an Volkswagen, sondern auch an die Bundesregierung.
1: Wer glaubt, dass man dieses Land rettet mit einer 42-Stunden-Woche oder um zum Quatsch, der hat es einfach nicht verstanden.
0: Klare Ansage von Jan Otto, IG Metall Bezirksleiter.

0: für Berlin, Brandenburg und Sachsen. Seine Botschaft an diesem Morgen: Die Beschäftigten sollen nicht für die Krise der deutschen Autoindustrie verantwortlich gemacht werden. Vor dem Volkswagen-Motorenwerk in Chemnitz demonstrieren sie deshalb für ihre Arbeitsplätze und für die Zukunft einer Branche, die in Sachsen ganze Regionen prägt. Chemnitz ist dabei nur einer von vielen Schauplätzen. Unter dem Motto Zukunft statt Kahlschlag, Zusammenhalt ist unsere stärkste Marke, hat die IG Metall bundesweit zum Aktionstag aufgerufen. Mehr als 280 Aktionen sind geplant. Hier in Chemnitz geht es um eine ganz konkrete Frage: Welche Perspektive hat das Motorenwerk, wenn sich die Autoindustrie weiter verändert? Mehr als 1000 Unterschriften haben die Beschäftigten zuletzt für die Zukunft ihres Standortes gesammelt. Eddie Krupa, erster Bevollmächtigter der IG Metall Chemnitz, will sich dabei auf eines ausdrücklich nicht verlassen.
1: Wir müssen auch nicht hoffen, wir können notfalls auch kämpfen und dass wir auch gute Gründe haben zu kämpfen, beziehungsweise dass wir gute Gründe haben, auch eine Zukunft zu bekommen und nicht darauf hoffen müssen, sondern wir auch ein Recht darauf haben, zeigen ja auch unsere Spitzenergebnisse, die wir hier im Motorenwerk liefern, die Spitzenergebnisse, die auch im Fahrzeugwerk Mosel geliefert werden. Also wer kann nicht profitabel und zukunftsorientiert produzieren, wenn nicht diese beiden Werke. Deswegen muss auch klar sein an Volkswagen, dass es endlich diese Produktentscheidung für unsere Werke braucht. Und diese Menschen hier haben das verdient. Sie bringen Spitzenergebnisse, sie bringen höchste Qualität und deswegen braucht es jetzt eben halt auch die Zukunft für unsere beiden Werke und die gesamte Region damit.
0: Gemeint sind Chemnitz und das Fahrzeugwerk in Zwickau-Mosel. Doch aus einer Standortfrage kann schnell eine Frage für die ganze Region werden. Denn an den großen Werken hängen Zulieferer, Dienstleister und weitere Arbeitsplätze. Wie weit diese Kette aus Sicht der Gewerkschaft reicht, macht Jan Otto an einem einfachen Beispiel deutlich.
2: Wenn wir hier in Chemnitz das Motorenwerk verlieren, verlieren wir die Zulieferer. Das gilt auch für Zwickau. Wir haben keine andere Wahl, als hier zu kämpfen bis zum Ende. Wir können nicht zulassen, dass die Region untergeht, die Industriearbeitsplätze, auch wenn viele von außen immer sagen, naja, das sind ja die, die so verdammt gut bezahlt werden. Das mag ja alles sein. Wenn diese Arbeitsplätze nicht mehr existieren, dann hängen nicht nur die Zulieferer dran, da hängen Bäcker dran, Friseure und so weiter.
0: Noch wird zwischen Arbeitnehmervertretern und Unternehmen gesprochen. Doch für Eddie Krupa entscheidet sich am Inhalt dieser Gespräche, wie es weitergeht. Und er macht deutlich, was passiert, wenn dabei die Zukunft ganzer Standorte infrage gestellt bleibt.
1: Es gibt verschiedene Formate, da wo natürlich täglich Gespräche geführt werden. Es gibt die Ebene des Aufsichtsrates, natürlich aber auch die Ebenen auf der Mitbestimmungsseite. Aber völlig klar ist auch, wenn die Gespräche nicht geführt werden, wenn sie nicht zukunftsorientiert geführt werden und wenn sie nicht mehr weiterhin auf der Ebene geführt werden, dass hier Werke zur Disposition gestellt werden, damit abertausende Arbeitsplätze und gesamte Regionen, dann wird mit unserem erbitterten Widerstand zu rechnen sein.
0: Der Protest richtet sich aber nicht nur an Volkswagen. Die IG Metall nimmt auch die Bundesregierung in die Pflicht. Niedrigere Energiepreise, Unterstützung für Zulieferer, mehr Schutz für heimische Produktion und bessere Bedingungen für Investitionen. Und damit schließt sich der Kreis zum Beginn dieses Protesttages. Denn für Jan Otto geht es nicht darum, einfach mehr zu arbeiten, sondern wie Deutschland industrielle Produktion halten kann.
2: Es geht darum, die Qualität nach vorne zu stellen. Wir waren made in Germany, wir waren immer besser als andere. Wir hatten immer höhere Standards und wir waren immer bereit für Transformation. Aber das müssen wir zusammen machen und wir wollen das nicht mehr hören. Und ich erwarte von der Politik auch, dass sie die Bedürfnisse nicht nur der Kolleginnen und Kollegen, sondern auch der Familien ernst nimmt. Ich will daran erinnern, dass es zwar schön ist, jetzt mal einen Tankrabatt anzukündigen, aber das kam doch auch nur unter dem Druck der anstehenden Wahlen. Und das ist, mit Verlaub, die Verantwortung nicht wahrzunehmen als Bundesregierung. Das ist unmöglich.
0: Was diese Transformation für Chemnitz konkret bedeutet, bleibt allerdings offen. Für die Beschäftigten hängt daran die entscheidende Frage: Welche Produkte bekommt ihr Werk und damit welche Zukunft? Hier dürften wohl noch einige Fragen offen sein. Ja, und bei uns im Programm geht es jetzt zunächst weiter mit aktuellen Einsätzen des Tages von Polizei, Feuerwehr und den Rettungsdiensten.
3: Nach einem Streit ist ein 26-Jähriger in Chemnitz mit einem Messer schwer verletzt worden. Ein 31 Jahre alter Tatverdächtiger sei zwar ermittelt, aber noch nicht gefasst worden, teilte die Polizei mit. Der 26-Jährige musste notfallmedizinisch versorgt und in ein Krankenhaus gebracht werden. Worum es bei der Auseinandersetzung ging, ist Gegenstand der Ermittlungen wegen gefährlicher Körperverletzung. In Chemnitz sind am Samstagabend zwei Frauen von einer Gruppe aus Kindern und Jugendlichen angegriffen und bestohlen worden. An einer Bushaltestelle schlug die siebenköpfige Gruppe zunächst auf eine 23-Jährige ein, setzte Pfefferspray ein und nahm ihre Handtasche. Die Frau verständigte daraufhin ihre 24-jährige Freundin. Als diese die Gruppe im Bus auf die gestohlene Tasche ansprach, wurde auch

0: sie angegriffen. Die Täter schlugen auf die Frau ein, setzten erneut Pfefferspray ein und stahlen ihr Smartphone. Nachdem Zeugen einschritten, flüchtete die Gruppe in einen Park. Beide Frauen wurden verletzt und medizinisch versorgt. Die Polizei ermittelt wegen gefährlicher Körperverletzung und Diebstahls und wertet unter anderem Videoaufnahmen aus dem Bus aus. Im Baustellenbereich der BAB4, kurz vor einer Fahrbahnteilung an der Anschlussstelle Chemnitz-Mitte, wechselte am Freitagabend ein derzeit unbekanntes Fahrzeug vom rechten in den linken Fahrstreifen. Dabei erfasste das Fahrzeug zwei beleuchtete Warnbarken, welche dadurch beschädigt wurden und von Polizisten später von der Fahrbahn beräumt werden mussten. Das unbekannte Fahrzeug war an der Unfallstelle nicht mehr festzustellen. Der entstandene Sachschaden beläuft sich auf mehrere hundert Euro. In einer derzeit unvermieteten, aber offenbar dennoch durch Unbekannte genutzten Wohnung eines Mehrfamilienhauses in der Bergstraße brach morgens ein Brand aus. Alarmierte Einsatzkräfte der Feuerwehr konnten die Flammen zügig löschen und eine Ausdehnung des Wohnungsbrandes verhindern. Wie sich anschließend zeigte, war das Feuer auf einer Matratze in einem der Zimmer ausgebrochen. Im Ergebnis waren keine Verletzten zu verzeichnen, aber ein entstandener Sachschaden in Höhe von ca. 20.000 Euro. Ermittelt wird außerdem wegen fahrlässiger Brandstiftung.
1: Chemnitz wollte hoch hinaus und zwar gemeinsam auf die Zehenspitzen. Mitten in der Innenstadt sollte am Samstag die größte Ballettklasse der Welt entstehen. Mindestens 1.800 Menschen hätten dafür mitmachen müssen. Am Ende waren es deutlich weniger. Trotzdem wurde rund um den Nischel getanzt und der nächste Angriff auf den Weltrekord ist schon geplant.
2: Ballettfieber am Nischel, Chemnitz verpasst den Weltrekord. Chemnitz wollte heute ganz hoch hinaus und sich den Guinness-Weltrekord für die größte Ballettklasse der Welt sichern. Direkt am Karl-Marx-Monument kamen am Samstag zahlreiche Menschen zusammen, um gemeinsam zu trainieren. Angeleitet wurde die ungewöhnliche Ballettstunde von Ballettdirektorin Sabrina Sadowska. Und weil klassische Ballettstangen für so viele Menschen kaum ausgereicht hätten, wurden kurzerhand Bauzäune und Absperrgitter zur Trainingsstange. Mitmachen konnte jeder, ganz egal ob mit jahrelanger Balletterfahrung oder zum allerersten Mal. Perfekte Pirouetten standen dabei wenig im Mittelpunkt, vielmehr ging es um Bewegung, Spaß und ein gemeinsames Erlebnis mitten in der Chemnitzer Innenstadt. Das große Ziel, mindestens 1.800 Teilnehmer, so viele wären nötig gewesen, um den bestehenden Guinness-Weltrekord aus Queensland zu übertreffen. Am Ende wurden für den offiziellen Rekordversuch 730 Teilnehmer gewertet, damit hat es für den Weltrekord dieses Mal nicht gereicht. Der Versuch war einer der Höhepunkte des internationalen Festivals Tanz, Moderne Tanz, das Chemnitz noch bis zum 20. September mit Performances, Workshops und Mitmachangeboten in Bewegung bringt. Und aufgeben will Chemnitz nicht. Im Juni 2027 soll der nächste Anlauf für den Guinness World Record folgen.
1: Wir machen jetzt eine kurze Pause und sind gleich mit spannenden Meldungen aus Chemnitz und Sachsen für Sie zurück. Unter anderem geht es dann bei uns um die Sportart Ultimate Frisbee. Bleiben Sie also dran.
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1: So kann Frisbee also bei professionellen Meisterschaften aussehen. Und bei uns im Programm geht es jetzt weiter mit Meldungen aus Sport, Kultur und Politik, kurz und kompakt zusammengefasst.
0: In Augustusburg bei Chemnitz wird eine besondere Orgelklangwelt eröffnet. Für rund 1.300.000 Euro wurde die historische Jämlich-Orgel restauriert und um 5 weitere Orgelwerke im Kirchenraum ergänzt. Alle Instrumente können zentral von einem Spieltisch aus gesteuert werden. Neben 43 großen Basspfeifen gibt es unter anderem ein Marimbaphon, Röhrenglocken und verschiedene Vogelstimmen. Die neue 360-Grad-Klangwelt wird am 26. September mit einem Festgottesdienst und Konzert eingeweiht. Das Konzert ist bereits ausverkauft. Am 27. September gibt es 5 weitere Konzerte bei freiem Eintritt. Die Niners Chemnitz sind mit einer Niederlage in die neue Saison der Basketball-Bundesliga gestartet. Beim deutschen Meister Alba Berlin unterlagen die Chemnitzer mit 82-89. Dabei hielt das Team lange gut mit und lag zur Halbzeit sogar mit 43-41 vorne. Auch im dritten Viertel blieb die Partie eng. Erst gegen Ende des dritten Abschnitts setzte sich Berlin mit einem 13-0 Lauf ab. Die Niners kämpften zwar bis zum Schluss, konnten die Partie aber nicht mehr drehen. Bester Chemnitzer Werfer war Stefan Smith mit 19 Punkten, gefolgt von Kobe Williams mit 18 Punkten. Für Pilzsammler kann sich an diesem Wochenende ein Ausflug in die sächsischen Wälder lohnen. Vor allem im Vogtland und im Erzgebirge sprießen nach den jüngsten Regenfällen derzeit Steinpilze, Maronen, Täublinge und weitere Speisepilze. Rund um Chemnitz ist die Lage dagegen noch deutlich trockener. Experten warnen allerdings vor Verwechslungen mit giftigen Arten. Wer unsicher ist, sollte seine Pilze von einem Sachverständigen kontrollieren lassen. Dafür sollte der komplette Pilz mitgebracht und vorsichtig aus dem Boden genommen werden. Durch den wechselhafteren Wetterverlauf verändert sich laut Experten auch die Pilzsaison. Die Herbstpilze kommen teilweise später und das Pilzwachstum fällt regional sehr unterschiedlich aus. Junge Komponistinnen und Komponisten aus Sachsen bringen im November ihre eigenen Werke auf die Bühne. Eines der 3 Uraufführungskonzerte findet am 8. November im Konzertsaal der Städtischen Musikschule Chemnitz statt. Insgesamt haben 15 Kinder und Jugendliche im Alter von 9 bis 19 Jahren neue Stücke geschrieben. Darunter auch der 12-jährige Dresdner Levin Schleif mit seinem Werk Walfisch und Briefwaage, inspiriert von einem Gedicht von Joachim Ringelnatz. Die jungen Talente arbeiten dabei mit erfahrenen Komponisten zusammen und bekommen die Möglichkeit, ihre Werke von professionellen Musikern aufführen zu lassen. Das Konzert in Chemnitz wird vom Klangkollektiv Opus 1 unter der Leitung von Milko Kersten gespielt. Die Landesuntersuchungsanstalt in Chemnitz warnt vor dem Kauf von Hundewelpen aus Osteuropa. Untersuchungen zeigen, dass die Tiere häufig Krankheitserreger wie Salmonellen, Parvoviren oder Parasiten in sich tragen können. Auch Tollwut ist nicht ausgeschlossen. Hintergrund ist unter anderem ein Fall Ende 2025 in Rheinland-Pfalz. Ein aus Russland eingeführter Hund war an Tollwut erkrankt. 3 weitere Hunde aus demselben Transport waren anschließend nach Sachsen vermittelt worden. Sie wurden untersucht und vorübergehend behördlich überwacht. Die Behörden warnen zudem vor illegalem Welpenhandel und den oft schlechten Haltungsbedingungen. Besonders häufig werden junge Tiere kleinerer Rassen geschmuggelt. Die LUA rät deshalb sowohl aus Tierschutz als auch aus gesundheitlichen Gründen vom Kauf solcher Welpen ab. Rund um den Fichtelberg soll der Wandertourismus weiter wachsen. In Oberwiesenthal empfängt das neu errichtete Basislager Fichtelberg seit Frühjahr 2025 vor allem Wanderer und sportlich aktive Gäste. Zum Angebot gehören unter anderem Schuhtrockner, Tourentipps und ein Wellnessbereich. Auch neue Wanderangebote sollen Besucher ins Erzgebirge locken. Dazu zählt der Stoneman Miriquidi Hike plus Trail Run mit einer 62 Kilometer langen Wanderstrecke und einer 86 Kilometer langen Trailrunning-Route. Die Touren können je nach Variante an einem, 2 oder 3 Tagen absolviert werden. In dieser Woche steht die Region zudem ganz im Zeichen des Wanderns. Oberwiesenthal und das Erzgebirge sind Gastgeber des europäischen Wanderfestes Eurorando und des Deutschen Wandertages. Vom wachsenden Wandertourismus profitieren auch Hotels, Gastronomie und weitere Betriebe in der Region.
1: Herzlich willkommen zurück zu Chemnitz aktuell an diesem Montag. Schön, dass Sie dran geblieben sind. Eine deutsche Meisterschaft ohne einen einzigen Schiedsrichter, kann das funktionieren? Beim Ultimate Frisbee gehört genau das zum Prinzip. Im Chemnitzer Sportforum kämpften an diesem Wochenende 40 Nachwuchsteams um die deutschen Meistertitel. Dabei zählen aber nicht nur Punkte und Siege, sondern mindestens genauso Fairness und Teamgeist.
2: Eine deutsche Meisterschaft ganz ohne Schiedsrichter. Klingt nach Chaos? Beim Ultimate Frisbee gehört genau das zum Konzept. Im Chemnitzer Sportforum dreht sich an diesem Wochenende alles um Ultimate Frisbee. Bei der deutschen Jugendmeisterschaft treten insgesamt 40 Teams aus ganz Deutschland gegeneinander an. Gespielt wird in drei Altersklassen. 16 Teams sind in der U14 dabei, weitere 16 in der U17 und 8 in der U20. Die Mannschaften kommen unter anderem aus Heidelberg, München und Leipzig. Mit den Pepperheads ist auch ein Chemnitzer Team am Start. Beim Ultimate versuchen zwei Mannschaften, die Frisbee durch Pässe in die gegnerische Endzone zu bringen. Laufen darf man mit der Scheibe nicht. Eine Besonderheit dabei, Schiedsrichter gibt es nicht. Die Spieler entscheiden selbst über Regelverstöße. Für Sebastian Ködel, Trainer der Chemnitzer Pepperheads und Turnierleiter der Meisterschaft, ist das einer der größten Unterschiede zu anderen Sportarten.
8: Auf jeden Fall, dass es ohne Schiedsrichter gespielt wird und dass die Spielerinnen und Spieler das dann selbst regulieren müssen. Das heißt, das Einhalten der Regeln müssen sie selbst regulieren. Wenn es zum Beispiel eine Regelverletzung gibt, dann wird das Spiel kurz unterbrochen und zwischen den Beteiligten selbstständig geklärt. Und dann gibt es bestimmte Mechanismen, wie es weitergeht. Genau, das heißt, es ist eine besondere Verantwortung, die man hat auf dem Feld. Und damit es nicht ausgenutzt werden kann, unter anderem gibt es eine Spirit-Wertung am Ende des Spiels.
2: Damit das funktioniert, spielt Fairness eine entscheidende Rolle. Bei der sogenannten Spirit-Wertung bewerten sich die Teams nach den Spielen gegenseitig. Zum Beispiel danach, wie fair gespielt, miteinander kommuniziert und wie mit den Regeln umgegangen wurde. Neben dem deutschen Meistertitel kann eine Mannschaft damit auch Spirit-Sieger werden. Genau dieses Fairplay begeistert auch Cecile Werner von den Chemnitzer Pebbleheads. Die U17-Spielerin spielt seit 5 Jahren Ultimate Frisbee und trainiert 2-mal pro Woche. Besonders gefällt ihr aber nicht nur der faire Umgang miteinander.
9: Auf jeden Fall, weil es keine Schiedsrichterinnen oder Schiedsrichter gibt, also die Spieler alles selber klären müssen auf dem Spielfeld. Deshalb gibt es das Fairplay. Also immer freundlich sein, netten anderen zuhören, vor allem das. Und man kann es Männer und Frauen zusammenspielen. Es gibt eigentlich bei keiner anderen Sportart so genau. Und ich finde das einfach sehr schön dabei.
2: Dass sich an diesem Wochenende 40 Nachwuchsteams aus ganz Deutschland in Chemnitz treffen, ist auch für die Gastgeber etwas Besonderes. Für Turnierleiter Sebastian Ködel ist die deutsche Jugendmeisterschaft in der eigenen Stadt deshalb mehr als nur ein gewöhnliches Turnier.
8: Ja, dass wir ganz viele Gäste aus ganz Deutschland haben. Beim Ultimate Frisbee kennt man sich meistens die Teams untereinander. Und ja, wir freuen uns, einmal in Chemnitz alle willkommen heißen zu können.
2: Und Ködel hofft, dass die Meisterschaft vielleicht auch den einen oder anderen neugierig auf Ultimate Frisbee macht. Denn wer die Sportart einmal selbst ausprobieren möchte, sei bei den Pebbleheads willkommen. Gerade die Gemeinschaft und die Atmosphäre seien etwas, das Ultimate für ihn besonders macht.
8: Es ist immer eine ganz besondere Stimmung in den Ultimate Frisbee Teams. Also viele sind immer sehr willkommen. Genau, egal wie sie vielleicht die Vorerfahrung mitbringen. Wir sind immer froh über neue Leute und das spürt man, glaube ich, immer auf allen Turnieren, die man auch ausspielt. Genau, es ist einfach so eine besondere Stimmung.
2: Noch bis Sonntagabend fliegen bei der deutschen Jugendmeisterschaft im Chemnitzer Sportforum die Scheiben. Und für die Pebbleheads geht es dabei nicht nur um Punkte und Platzierungen, sondern genauso um Fairplay, Gemeinschaft und den Spirit des Ultimate Frisbee.
1: Und wir schauen noch auf das Wetter. Die neue Woche präsentierte sich gerade am Morgen noch grau und trüb. Erst im Laufe des Tages zogen die Wolken immer weiter ab und ließen der Sonne den Vortritt. Ob in den kommenden Tagen ebenfalls mit Sonnenschein zu rechnen ist oder ob Sie doch lieber den Regenschirm griffbereit halten sollten, all das erfahren Sie jetzt in unseren Aussichten für Chemnitz.
5: Der heutige Tag in Chemnitz zeigte sich von seiner nassen Seite. Immer wieder zog Regen über die Region hinweg. Dabei kletterten die Temperaturen auf höchstens 14 Grad. Wer unterwegs war, sollte den Schirm griffbereit gehabt haben.
10: In der kommenden Nacht bleibt es unbeständig, denn der Regen setzt sich weiter fort. Die Temperaturen sinken auf milde 9 Grad, sodass es spürbar feucht und trüb bleibt. Der morgige Dienstag präsentiert sich überwiegend bewölkt.

0: Dabei bleibt der Himmel meist grau und verhangen. Die Höchstwerte erreichen rund 13 Grad und es bleibt weitgehend trocken. In den darauffolgenden drei Tagen wird es abwechslungsreich. Am Mittwoch zeigt sich das Wetter freundlich und heiter bei angenehmen 16 Grad. Am Donnerstag ziehen dann wieder Wolken auf, aus denen zeitweise Regen fallen kann, bei Höchstwerten um 14 Grad. Zum Freitag hin bleibt es bewölkt bei ebenfalls etwa 14 Grad.
1: Auch am Dienstag gibt es wieder teure Fotos in und um Chemnitz. Polizei und Ordnungsamt stehen unter anderem auf der Oberfronaer Straße und der Waldenburger Straße. Wir wünschen Ihnen trotzdem eine gute und vor allem blitzfreie Fahrt. Kommen Sie sicher an Ihrem Ziel an.

Das war Chemnitz aktuell vom Montag. 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Das gesamte Team wünscht Ihnen jetzt noch einen entspannten Abend. Machen Sie es gut.

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0: Einen wunderschönen guten Abend, liebe Zuschauerinnen und Zuschauer, und willkommen zu Ihrem Dresden aktuell am Montag, dem 21. September 2026. Ich freue mich, dass Sie auch heute wieder mit dabei sind, hoffe, dass Sie ein wunderbares Wochenende hatten, und jetzt spazieren wir wie immer gemeinsam durch Dresden. Wir starten im neuen Rathaus. Dort sind nämlich gestern die 36. interkulturellen Tage eröffnet worden. Unter dem Motto Viele Sprachen, ein Zuhause laden bis zum 11. Oktober mehr als 240 Veranstaltungen zu Begegnung, Austausch und neuen Perspektiven ein. Wir waren gestern beim Auftakt dabei und haben uns angeschaut, wie Dresden den Start gefeiert hat.
1: Zuhause ist für mich, wenn ich mich wohlfühle, wenn ich weiß, meine Mitmenschen haben nichts gegen mich, wenn ich weiß, ich kann rausgehen, ohne dass jemand mich schief anguckt, obwohl ich nichts mache.
2: Dresden ist bunt, vielfältig und geprägt von Menschen mit ganz unterschiedlichen Geschichten. Die 36. interkulturellen Tage laden dazu ein, diese Vielfalt kennenzulernen. Luciana Schollmeier begleitet die Veranstaltung als Integrations- und Ausländerbeauftragte der Landeshauptstadt.

0: Dresden.
1: So, interkulturelle Tage bringt zusammen Vereine, Initiativen, Kulturorte, Religionsgemeinschaft. Sie alle sind in Dresden schon aktiv und trägt dazu bei, dass unsere Gesellschaft anders wird, dass wir darüber diskutieren können, was bedeutet Migration und Vielfalt in dieser Stadt. Und das, die interkulturellen Tage machen das sichtbar. Dass da, das ist kein Thema der Politik. Es hat immer mit Menschen zu tun. Und sie sind da und sind schon aktiver Teil dieser Stadt.
0: Mit zahlreichen Veranstaltungen schaffen die interkulturellen Tage Orte für Begegnung und Austausch. Auch Martin Motschiedler war vor Ort und blickte auf die Bedeutung solcher Formate.
2: Natürlich gibt es in Sachsen Luft nach oben. Und das ist gerade das Problem, wenn wir jetzt in die ländlichen Räume gehen, dass es da doch noch ein bisschen schwierig ist, auch was die Unterstützung angeht. Und da müssen wir auch in den großen Städten was tun. Und hier auch als Landeshauptstadt Dresden gehen wir in die ländlichen Räume, unterstützen wir die Leute bei ihrer Arbeit und versuchen wir, Integration aktiv zu betreiben, Vorurteile abzubauen. Das ist ganz einfach.
0: Wie wichtig persönliche Begegnungen sind, zeigt sich auch im Engagement von Kawa Al-Fatah. Der Dresdner beteiligt sich an verschiedenen Projekten und setzt sich dabei für ein respektvolles Miteinander ein.
3: In Dresden haben wir es verbessert. Also ich kann mich noch erinnern, vor 3-4 Jahren, wo man rausgegangen ist, dann hat man den einen oder anderen Spruch gehört, den jeder kennt. Ich finde, es ist besser geworden. Ich finde, wir haben so viele neue Projekte erschaffen. Ich gehe an so vielen Schulen, die außerhalb von Dresden bewusst, weil ich weiß, ich kann da was verändern. Aber so wie schon auch der Herr Muschel da gesagt hat, wenn man nur außerhalb von Dresden geht, ist es wirklich leider sehr, sehr schwer, weil die auch keine Berührung mit solchen Menschen haben.
0: Seit vielen Jahren mit bei den interkulturellen Tagen ist auch Dr. Gina Hascham vom Seniorenbeirat Dresden. Er kennt die Entwicklung der Veranstaltung.
4: Interkulturelle Tage haben einen Effekt für Verständigung, Zusammenhalt in der Gesellschaft, gegen Rassismus, gegen Antisemitismus und kulturelle Darbietung, um zu zeigen, wie vielfältig wir sind. Und zum Glück lebe ich noch und bin jährlich zur Eröffnung hingegangen.
0: Die interkulturellen Tage wollen Menschen zusammenbringen und zeigen, wie vielfältig die Stadtgesellschaft ist.
3: Ich finde es wichtig, dass man machen muss, denn wir müssen ein Vorbild zeigen. Also ich habe immer das Gefühl, dass ich ein Vorbild sein muss für meine Mitmenschen, die auch gekommen sind, damit sie sagen, ey, es geht um auch die Gegenüber, damit ich auch die zeige, die noch nicht überzeugt sind, ey, guck mal, ich engagiere mich, ich mache sehr viel für dieses Land, damit ich auch meine Mitmenschen motiviere, mitzumachen, denn wenn alle mitmachen, dann haben wir ein perfektes Miteinander.
5: Eine Fackel auf einer besonderen Reise durch Deutschland. Der Kinderlebenslauf macht auf die Arbeit von Kinderhospizen aufmerksam und setzt ein Zeichen für Inklusion. Gestern hat die Engelsfackel Halt auf Schloss Moritzburg gemacht, mit einer besonderen Führung für betroffene Familien.
6: Der Kinderlebenslauf ist die größte Inklusionskampagne Deutschlands, der die Kinderhospizarbeit sichtbar machen soll.
7: Der Kinderlebenslauf startete im April am Brandenburger Tor. Im Mittelpunkt steht die Engelsfackel. Ein Zeichen für Inklusion, das von Station zu Station weitergetragen wird. Schlossleiterin Dr. Dominik Fliegler empfängt die Familien in Moritzburg.
8: Wir haben uns ausgedacht, einen Schauspieler einzuladen, den wir sehr gut kennen, der hier als August der Starke kostümiert durch das Schloss führt und ein bisschen die Geheimnisse des Schlosses zusammen mit den Kindern erkundet.
9: Alles andere ist mir wurscht.
7: Bis zum 10. Oktober für die Reise über 7000 Kilometer und mehr als 130 Orte. Anna Meister vom Bundesverband Kinderhospiz begleitet die Aktion und erklärt die Bedeutung der besonderen Fackel.
6: Weil eben Kinder, Jugendliche mit lebensverkürzenden Erkrankungen immer wieder erleben, dass sie im Schatten der Gesellschaft stehen. Und wir möchten sie sehr symbolisch mit der Engelsfackel eben ins Licht rücken. Und die Menschen gehören in die Gesellschaft. Und deswegen tourt der Kinderlebenslauf durch Deutschland, damit alle sehen, dass alle dazugehören. Und auch eben Kinder und Jugendliche mit Behinderungen, mit Einschränkungen einfach dabei sein können.
7: Aus der Schlossführung wird eine Reise in die Vergangenheit. Mit Kostümen und Geschichten entdecken die Kinder Moritzburg auf ihre ganz eigene Weise.
8: Ja, einfach erstmal, dass es kindgerecht ist. Also für einen Erwachsenen würde man eine ganz andere Führung machen. Und wir versuchen, die Kinder ein bisschen auch in die Vergangenheit zurückzuversetzen, dass sie sich hier als Kind fühlen. Also wir freuen uns auch sehr, dass das Mädchen jetzt auch ein Kostüm angezogen hat. Und das ist natürlich eine ganz andere Form des Erlebens, wenn ich in einem barocken Kostüm von einem Schauspieler im Kostüm

0: Tüm August des Starken hier durch das Schloss geführt werde.
1: Nach der Führung wird die Engelsfackel symbolisch weitergereicht. Ein Moment, der die nächste Etappe ihrer besonderen Reise einläutet.
2: Die Botschaft ist, dass alle Menschen gleich sind, dass Kinderhospizarbeit zum Leben gehört, dass es nicht nur ums Sterben geht, es geht natürlich ums Sterben, aber es geht um Tage, Wochen, Jahre, oft sehr viele Jahre vor dem Tod und dass die Familien und ihre Kinder nicht ausgegrenzt werden, sondern dass sie in die Gesellschaft hineinrücken und ein Teil davon sind und einfach so wie alle anderen Menschen dabei sind.
1: Die Engelsfackel setzt ihre Reise bis zum 10. Oktober fort. Von Station zu Station trägt sie die Botschaft des Kinderlebenslaufs weiter.
3: In Dresden-Kossebaude haben gestern ein Porsche und ein LKW gebrannt. Beide Fahrzeuge standen beim Eintreffen der Feuerwehr in Flammen. Das Feuer brach in der Nacht zum Sonntag am Grünen Weg aus. Durch die starke Hitze gingen mehrere Fensterscheiben eines Gebäudes zu Bruch. Die Feuerwehr verhinderte ein Übergreifen der Flammen auf das Gebäude. Insgesamt waren 32 Einsatzkräfte vor Ort. Die Polizei ermittelt zur Brandursache. In einer Kleingartenanlage in Dresden-Friedrichstadt hat es gestern ebenfalls gebrannt. In einem Garten stand ein Lagerfeuer mit etwa 2 Meter hohen Flammen. Darin befanden sich unter anderem Kabelreste, Blechdosen und Bauschutt. Die Feuerwehr löschte den Brand mit einem Strahlrohr. In einem benachbarten Garten erlitt ein Mann eine akute Kreislaufstörung. Während des Einsatzes kam es unter mehreren Personen zu einer körperlichen Auseinandersetzung. Die Polizei ermittelt zu den Hintergründen. Unbekannte haben in Dresden-Johannstadt einen Hyundai gestohlen. Der Wagen stand auf der Holbeinstraße. Das Auto ist grau und wurde im Jahr 2019 zugelassen. Der Diebstahl geschah in der Nacht zum Sonntag. Der Hyundai hat einen Wert von etwa 16.000 Euro. Unbekannte haben in Dresden-Briesnitz eine Tasche aus einem Trabant gestohlen. Die Tat geschah gestern Nachmittag auf der alten Meißner Landstraße. Die Täter schlugen eine Seitenscheibe des Autos ein, anschließend nahmen sie eine Tasche aus dem Fahrzeug. Darin befanden sich Dokumente. Der Schaden beträgt rund 1.000 Euro. Unbekannte haben eine Sandsteinmauer an der Augustusbrücke beschmiert. Die Täter sprühten dort ein Hakenkreuz auf. Außerdem hinterließen sie mehrere Schriftzüge. Die Schmiererei wurde am Samstag festgestellt, wie die Polizei heute mitteilte. Der Tatort liegt in der Dresdner Neustadt. Zur Höhe des Schadens gibt es noch keine Angaben. Die Kriminalpolizei hat die Ermittlungen aufgenommen.
4: Nach einer kurzen Unterbrechung geht's weiter in Ihrem Dresden aktuell. Dranbleiben lohnt sich. Es warten noch 3 weitere spannende Themen auf Sie. Unter anderem blicken wir auf eine Reise in die Unterwelt, in die Staatsoperette, schauen uns an, was die Dresden Monarchs dieses Wochenende geschafft haben. Und wir blicken auf Banda Kommunale. Was es damit auf sich hat, das gibt's nach der Unterbrechung. Bleiben Sie also dran, bleiben Sie gespannt. Bis gleich.
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2: Weiter geht's in Ihrem Dresden aktuell. Schön, dass Sie dran geblieben sind. Eine Nacht voller Musik, Tanz und Fantasie. Die Staatsoperette Dresden hatte zum Sommernachtsball eingeladen. Unter dem Motto Reise in die Unterwelt verwandelte sich das Kraftwerk Mitte in eine besondere Ballwelt. Zwischen Live-Musik, künstlerischen Momenten und Tanzkurs konnten die Gäste die Staatsoperette einmal ganz anders erleben. Und wir auch.
3: Das Tanzen zu einem Ball gehört wie das Wasser zum Waschen. Es ist nichts falsch im Tanzen.
2: Und genau darum ging es auch an diesem Abend. Gemeinsam den Schritt aufs Parkett wagen, ganz egal wie. Bereits zum dritten Mal öffnete die Staatsoperette Dresden ihre Türen für den Sommernachtsball. In diesem Jahr führte das Motto Reise in die Unterwelt durch den Abend.
4: Die Unterwelt ist in meinen Augen eine Welt, die sehr poetisch ist, für sehr viel Fantasie und damit das perfekte Motto, um eine gemeinsame Ballnacht zu starten.
2: Sagt die Intendantin der Staatsoperette Katrin Konda-Urow. Die Idee dahinter? Die Gäste sollen nicht nur zuschauen, sondern selbst Teil des Abends werden.
4: Der Sommernachtsball ist seit 3 Jahren das Event in Dresden, das Sie nicht verpassen sollten. Da die Staatsoperette ihre Türen öffnet, ihre Foyers und vor allem den großen Saal, das Publikum einlädt auf vielen Bühnen im Haus, aber vor allem auch als Hauptakt mit dem Orchester der Staatsoperette auf der Großbühne des Hauses zu tanzen.
2: Für einen gelungenen Schritt aufs Parkett gab es auch Unterstützung für alle, die sich vielleicht noch nicht sicher fühlten oder einfach noch mal eine Auffrischung brauchten. Nico Brockmann leitete den Tanzkurs für die Ballgäste.
3: Das ist ja das Schöne von der Staatsoperette, die kümmern sich ja um jeden Gast hier und da ist jeder Gast im Prinzip herzlich eingeladen, vor dem Stück sozusagen vorbeizukommen in der Tanzecke, wo wir dann den Kurs machen und da kann jeder so seine Schritte mitnehmen, die er halt für den Abend braucht.
2: Vom langsamen Walzer bis hin zum Disco-Fox, jeder Schritt konnte geprobt werden.
3: Das Schönste an dieser Veranstaltung ist einfach immer, dass sehr viel Live-Musik da ist. Da ist Live-Musik im großen Saal, da ist Live-Musik in der kleinen Bühne. Und es ist einfach ein besonderes Erlebnis, einfach zu Live-Musik zu tanzen, weil man da viele andere Dinge hört einfach von der Musik.
2: Daneben konnten die Besucherinnen und Besucher auch ein abwechslungsreiches Programm im gesamten Haus mitnehmen. Künstlerinnen und Künstler der Staatsoperette gestalteten verschiedene musikalische Momente, das Orchester spielte zum Tanz auf. Für die Staatsoperette war der Ball gleichzeitig der Auftakt in die neue Spielzeit. Das Motto Reise in die Unterwelt begleitete nämlich nicht nur diesen Abend, sondern auch weitere Veranstaltungen der kommenden Monate. Die Dresden Monarchs haben den nächsten Schritt Richtung Titel gemacht. Im Halbfinale der German Football League setzte sich das Team vor heimischem Publikum im Rudolf-Harbig-Stadion mit 36:7 gegen die Pforzheim Wild Dogs durch. Fabian Funke mit den Einzelheiten.
5: Die Dresden Monarchs stehen erneut im Finale der German Football League. Im Halbfinale gegen die Pforzheim Wild Dogs überzeugten die Königlichen vor allem mit ihrer Defense. Die eigene Offense hatte besonders in der ersten Halbzeit noch Anlaufschwierigkeiten gegen eine starke Wild Dogs Defense. Dresden ging im ersten Viertel zunächst durch einen Treffer der Special Teams in Führung. Im zweiten Abschnitt standen die Monarchs mehrfach kurz vor der Endzone, konnten ihre Chancen aber nicht nutzen. Dann sorgten Special Teams und Monarchs Offense für die nächsten Punkte. Mit weiteren Punkten durch Florian Finke ging es mit einer 15:0 Führung in die Halbzeit. Nach der Pause kam die Offense besser ins Spiel. David Moore erhöhte mit einem weiteren Touchdown-Run, bevor Quarterback Rocky Lombardi mit einem Pass auf Tigo Moss nachlegte. Und Running Back David Moore durfte auch ein weiteres Mal ran und erzielte damit seinen dritten Touchdown des Tages. Bis ins dritte Viertel gelang den Wild Dogs kein einziges First Down.

0: Schlussabschnitt kontrollierten die Monarchs weiter das Geschehen. Erst im letzten Drive kamen die Gäste noch zu einem Touchdown. Endstand 36-7. Damit ziehen die Dresden Monarchs zum dritten Mal in Folge in den German Bowl ein. Das Finale steigt erneut im Dresdner Rudolf-Harbig-Stadion. Und wieder geht es gegen die Potsdam Royals, die sich im Parallelspiel mit 39-12 gegen die Schwäbischer Unicorns durchsetzen konnten. Die vergangenen beiden Endspiele verloren die Monarchs gegen die Brandenburger. Nun bietet sich vor heimlichem Publikum die nächste Chance auf die Krone im deutschen Football.
1: Sie kamen zusammen, um Musik zu machen, und daraus entstand mehr als nur eine Band. Die Banda Kommunale aus Dresden verbindet seit 25 Jahren Menschen, Kulturen und Geschichten. Mit ihren Klängen wollen die Musiker zeigen, wo Sprache endet, kann Musik eine Brücke bauen. Aus der ursprünglichen Dorfkapelle wurde ein internationales Musikprojekt, das bis heute Menschen zusammenbringt. Wir haben die Banda Kommunale besucht.
2: Zusammenhalt besteht darin, wenn man sich aushält, wenn man bereit ist, Kompromisse zu schließen, wenn man aufeinander achtet. Die Banda Kommunale gibt es in diesem Jahr 25 Jahre. Das heißt, biografisch betrachtet macht uns vieles aus, würde ich sagen. Wir sind die Dorfkapelle Dresdens. Also wir haben ja vor 10 Jahren das Projekt Banda Internationale begonnen. Wir haben geflüchtete MusikerInnen in die Band eingeladen und die allermeisten davon, eigentlich alle, konnten kein Deutsch, weil sie gerade nach Deutschland geflüchtet waren. Und ich würde behaupten, mit uns haben viele auch die Sprache gelernt. Aber was vor der Sprache da war, war die Sprache der Musik.
3: Die Musik ist eine universale Sprache. Also egal, wo ich fahre, fliegen, gehen, immer hört man Musik und dann kannst du mit Leuten ganz sofort in Sprechen kommen, so Jam Session oder so, das ist gut. Die großen Connection und Verbindung, das mache ich oft bei diesen Workshops, dass wir gehen mal oft in die Schule und manchmal es gibt einen Moment, dass die Kinder wollten nichts sagen und dann sind sie ein bisschen schüchter, aber ein fing so an und sagt, okay, ich spreche mal Bulgarisch, Rumänisch, Englisch, und dann plötzlich eine halbe Klasse hat diese Erfahrung auch, und dann manchmal andere Kinder sagen, hey, warum sprichst du das? Ah, mein Opa wohnt in Griechenland, oder, und es gibt diese große Verbindung, und dann ich erkläre die Kinder, guck mal, wir sind das Welt, wir sind ganz bunt, ihr seid ganz genau wie die Banda Kommunale, ganz verbindet, und dann wir sind alles Menschen.
4: Ich bin immer nervös, ja, vor dem Konzert, ne? Das bringt mir, ich bin glücklich, mit der Banda zu spielen, ne, auf der Bühne.
5: Klatsch mal mit!
6: Wir hatten Jahre, in denen wir 70 Konzerte gespielt haben. Auch halt eigentlich ausnahmslos auf so Veranstaltungen spielen, irgendwie Demos oder irgendwelche demokratiefördernden Projekte. Davon gibt es ziemlich viel und die Banda ist da eigentlich nicht müde, so alles mitzunehmen, was irgendwie geht.
4: Wir wissen, dass es schwierig ist, aber wir müssen dabei sein, genau solche Initiativen machen und nicht zu denken, ah nee, das bringt nicht, nee, das bringt doch. Das ist eigentlich ein langer Prozess, langsam, Stück für Stück, dann wird das.
6: Und wir arbeiten zum Beispiel jetzt auch sehr eng zusammen mit Akteuren in Bautzen und die Idee ist jetzt, den Demokraten vor Ort eine Möglichkeit zu geben, sich einfach zu treffen, eine Gelegenheit zu schaffen, wo man sich in einem entspannten Rahmen treffen kann, einfach zusammen Musik machen kann, Musik hören kann oder sich einfach connecten und netzwerken kann.
4: Ich bin sehr froh, dabei zu sein und ein Teil dieser Band zu sein. Das bedeutet mir richtig viel, ja. Viel.
2: Musik ist ja der wesentliche Bestandteil einer Kultur, bestenfalls, die offen ist. Kultur kennt eigentlich keine Grenzen, würde ich sagen.
0: Das Wetter in Dresden präsentierte sich heute wechselhaft und von Gewittern geprägt. Wiederholt zogen dunkle Wolken über die Stadt und brachten teils kräftige Regenschauer. Die Regenwahrscheinlichkeit lag bei rund 65%. Mehr als 16 Grad wurden im Tagesverlauf nicht erreicht. In der kommenden Nacht bleibt es in Dresden stark bewölkt. Die Temperaturen sinken auf milde Werte um die 10 Grad. Am Dienstag bleibt der Himmel über Dresden meist grau und dicht bewölkt. Freundliche Abschnitte machen sich nur selten bemerkbar. Die Temperaturen steigen dabei auf höchstens rund 16 Grad. In den darauffolgenden 3 Tagen bleibt es wechselhaft. Am Mittwoch zeigt sich das Wetter heiter und freundlich bei angenehmen 18 Grad.

0: 14 Grad. Am Donnerstag ziehen wieder mehr Wolken auf und es kann zeitweise etwas Regen fallen, bei Höchstwerten um 16 Grad. Der Freitag präsentiert sich wechselhaft mit einem Mix aus Sonne und Wolken sowie vereinzelten Schauern und Temperaturen um 17 Grad.
1: Und das war Ihr Dresden aktuell am Montag, liebe Zuschauerinnen und Zuschauer. Schön, dass Sie auch heute wieder mit dabei gewesen sind. 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Klicken Sie sich gern rein. Unter www.sachsen-fernsehen.de warten weitere spannende Beiträge und bewegende Geschichten auf Sie. Unter diesem Namen, unter Sachsen Fernsehen, finden Sie uns auch auf allen gängigen Social-Media-Kanälen. Auch da lohnt sich der Klick. Wenn Sie uns lieber hören wollen, dann können Sie das selbstverständlich jederzeit gern auf unserem Radiosender Sachsen 1. Wir sehen uns dann morgen um die gewohnte Zeit wieder. Bis dahin wünscht das gesamte Team einen wunderschönen Abend. Machen Sie es gut und tschüss.

0: Einen wunderschönen guten Abend und herzlich willkommen, liebe Zuschauerinnen und Zuschauer, zu Leipzig aktuell an diesem Montag. Schön, dass Sie auch nach dem Wochenende wieder mit dabei sind. Wir blicken in der heutigen Ausgabe zurück auf den Welt-Alzheimer-Tag, der am heutigen Montag auch in Leipzig stattfand. Mit verschiedenen Angeboten wurde auf das Thema Demenz aufmerksam gemacht. Welche Ideen, Projekte und Veranstaltungen auch in dieser Woche noch stattfinden, das erfahren Sie gleich. Außerdem bei uns heute ein Thema: Neue Energie für Leipzig. In Knaut-Naundorf wurden 5 Windräder sozusagen restauriert mit dem Effekt der Leistungssteigerung. Doch bringt das wirklich was oder ist das nur heiße Luft? Und wie trägt die Region dieses Projekt mit? Das sehen Sie im zweiten Teil von Leipzig aktuell. Zunächst sprechen wir aber über Demenz. Rund um den Welt-Alzheimer-Tag findet seit diesem Montag bundesweit die Woche der Demenz statt. In Sachsen läuft sie seit dem 19. September und auch in Leipzig stehen in dieser Woche verschiedene Veranstaltungen und Angebote dazu auf dem Programm. Was genau geplant ist und wen die Aktionswoche erreichen soll, hat unsere Reporterin Lotte Wiffling nachgefragt.
1: Mit dem Start der Woche der Demenz soll das Thema in Leipzig stärker in den Fokus rücken. In den kommenden Tagen geht es zum einen um die Erkrankung selbst, aber auch um die Betroffenen, ihre Angehörigen und ihren Alltag. Ich stehe hier an der Seite von Simone Vierkant. Sie hat die Woche der Demenz mitorganisiert. Frau Vierkant, schön, dass Sie hier dabei sind. Meine erste Frage zum Einstieg an Sie: Warum bedarf es denn einer ganzen Woche der Demenz und weshalb ist es wichtig, dass dieses Thema eben öffentlich sichtbar gemacht wird?
2: Genau, also die Woche der Demenz hat sich entwickelt rund um den Welt-Alzheimer-Tag. Der ist immer am 21. September. Und wenn man sich mit dem Thema ein bisschen beschäftigt, merkt man, Demenz ist so vielschichtig. Da steckt so viel dahinter, da sind so viele Fragen. Das alles in so einen Tag zu packen, ist fast nicht möglich. Und deswegen ist die Idee entstanden, wir ziehen das ein bisschen auseinander. Wir machen eine ganze Woche immer rund um diesen Gedenktag sozusagen. Und dann haben wir ganz viel Zeit, da ganz, ganz viele Themen zu bearbeiten, ganz viele Informationsveranstaltungen zu machen, kulturelle Dinge, also alles Themen, die ganz wichtig sind, zum einen, damit die Menschen gut informiert sind, die vielleicht so Fragen haben und noch unsicher sind, und zum anderen, um einfach Möglichkeiten zu schaffen der Teilhabe, wie wir so schön sagen, also dabei sein zu dürfen bei demenzsensiblen Gottesdiensten, bei Konzerten, bei Ausstellungen. Und das brauchen wir, da brauchen wir eine

0: ganze Woche dafür.
1: Ja, Sie haben ja gerade schon ganz viele Veranstaltungen angesprochen, ganz viele Themen, die die Leute dann sehen und auch mitmachen können. Wen genau sollen denn diese Veranstaltungen ansprechen? Also ausschließlich die Betroffenen oder lädt es alle Leipziger und Leipzigerinnen ein?
0: Nee, es lädt unbedingt alle Leipziger und Leipzigerinnen ein, die sich dafür interessieren. Also natürlich sind die Betroffenen und ihre Angehörigen so die Hauptzielgruppe, weil es geht ja um diese Personen und es geht auch darum, dass sie sich vielleicht manchmal nicht trauen, an normalen Kulturveranstaltungen teilzunehmen oder eben noch ganz viele Fragen haben. Aber wenn man sagt, Mensch, ich habe das irgendwie mal gehört oder irgendwie die Oma von meiner Freundin ist betroffen, ich möchte eigentlich auch gern was darüber erfahren, dann darf man natürlich sehr, sehr gerne kommen. Also es soll ja integrativ sein. Alle sind willkommen und deswegen schließt es nicht nur die Betroffenen und ihre Angehörigen ein.
1: Und diese Woche steht ja unter dem Motto Demenz, keine bzw. eine Frage des Alters. Was steckt denn genau dahinter?
0: Genau, dieses Motto wird jedes Jahr vergeben, um einfach, ich habe ja schon gesagt, das Themenfeld ist groß, nochmal einen Fokus zu setzen und zu sagen, worauf wollen wir uns in diesem Jahr konzentrieren. Und man merkt einfach, dass das Thema Demenz, ich glaube, wenn Sie sich nicht damit beschäftigt hätten, ich hätte Sie gefragt, was verbinden Sie damit, dann hätten Sie gesagt, da ist irgendwas mit Alter, mit älteren Menschen. Und das ist auch ganz häufig so, aber eben nicht immer. Es gibt auch die Mitte-40-Jährigen, es gibt die 50-Jährigen, die von Demenz betroffen sind und die werden ganz oft nicht mitgedacht. Und um deren Belange und auch so Problemlagen, das sind Familienväter oder Mütter, das sind Menschen, die noch ein Haus abbezahlen, die im Berufsleben stehen, die mitzudenken. Deswegen gibt es dieses besondere Motto in diesem Jahr.
1: Und bei Demenz denken ja viele sicherlich direkt erstmal an was Negatives, irgendwie diese Krankheit. Warum ist es aber Ihnen jetzt auch bei der Planung wichtig gewesen, nicht nur die Krankheit und Pflege zu beleuchten, sondern eben auch die gesellschaftliche Teilnahme beispielsweise?
0: Genau, ne, weil das ganz oft nicht passiert oder weil auch Menschen, die betroffen sind oder die Angehörigen dann wie in so eine Schamstarre, nenne ich es mal, kommen. Die denken dann irgendwie, oh Gott, die Person, die lacht ganz laut oder benimmt sich nicht normal. Ja, hier die Anführungsstrichen ganz groß. Und deswegen ist es doch irgendwie unangenehm. Ich mag nicht mehr ins Konzert gehen. Ich mag auch nicht auffallen. Und in der Woche sozusagen ist alles erlaubt. Wenn wir uns was wünschen dürften, dann wäre natürlich immer Woche der Demenz. Aber wir freuen uns schon, dass wenigstens in einer Woche der Fokus darauf gelegt ist.
1: Und meine letzte Frage an Sie, was erhoffen Sie sich denn, was von dieser Woche bei den Leipzigern und Leipzigerinnen hängen bleibt?
0: Also wir haben die Erfahrung gemacht, auch in anderen Landkreisen und in anderen Städten, dass das manchmal auch wie so ein Ausprobieren ist. Ne, da wird was ausprobiert, aber wir probieren mal Ausstellungen, Besuche sozusagen für Menschen mit Demenz und dann merkt man, das ist total toll und vielleicht Vorbehalte, die ich hatte, sind völlig unbegründet und dann verstetigen sich solche Angebote. Das ist natürlich was wir sehr, sehr begrüßen und dass einfach vielleicht so ein bisschen auch die Angst vor dem Thema verschwindet, dass man merkt, es gibt ganz viele Facetten und es gibt auch berührende Momente und es gibt auch Dinge, die ich so noch gar nicht gewusst habe und dass ich da jetzt einfach was gelernt habe, um auch diese Berührungsängste abzubauen.
1: Vielen, vielen lieben Dank an Frau Vierkern für Ihre Zeit und Ihre Einblicke. Dann sind wir natürlich gespannt, welche Impulse die Woche der Demenz hier in Leipzig setzen kann und natürlich, wie die Veranstaltungen von den Leipzigern und Leipzigerinnen angenommen werden.
2: Und wir schauen jetzt auf alle wichtigen Meldungen von diesem Montag kurz und kompakt für Sie zusammengefasst.
3: Bei einer Versammlung im Leipziger Süden ist es am Samstag zu mehreren Straftaten gekommen. An der sogenannten Krachparade in Connewitz beteiligten sich nach Polizeiangaben zeitweise rund 250 Menschen. Während und nach dem Aufzug wurde Pyrotechnik gezündet. Zudem flogen Blasflaschen auf ein Polizeifahrzeug. Zwei Beamte wurden leicht verletzt. Die Polizei ermittelt unter anderem wegen Sachbeschädigung, tätlichen Angriffs auf Vollstreckungsbeamte, gefährlicher Körperverletzung und besonders schweren Landfriedensbruchs. Am Leipziger Hauptbahnhof sind am Freitag zwei Menschen bei einer Gefahrenbremsung der Straßenbahnlinie 4 verletzt worden. Ein Radfahrer hatte am Willy-Brandt-Platz kurz vor der Bahn die Gleise überquert. Durch die Bremsung kippte ein Kinderwagen um. Das Kind blieb unverletzt. Der Radfahrer fuhr weiter. Die Polizei sucht Zeugen. Nach einem Einbruch in eine Bäckereifiliale in Beilrode hat die Polizei zwei Tatverdächtige festgenommen. Die Männer wurden in der Nähe mit mutmaßlichem Diebesgut im Wert von rund 1.000 Euro angetroffen. Der Sachschaden beträgt mehrere tausend Euro. Bei den polizeilichen Maßnahmen kam es teilweise zu Widerstand. Ermittelt wird unter anderem wegen des Verdachts des Bandendiebstahls. In der Leipziger Innenstadt ist ein 23-Jähriger in der Nacht zu Freitag überfallen und verletzt worden. Zwei unbekannte junge Männer griffen ihn am Dittrichring nahe der Gottschedstraße an und raubten seine Jacke samt Kopfhörern und persönlichen Gegenständen. Der Mann kam ins Krankenhaus.

0: Die Polizei sucht Zeugen und ermittelt wegen Raubes. Bei einem Unfall in Leipzig-Großschocher ist am Sonntagabend ein 36-Jähriger verletzt worden. Eine 68-jährige Autofahrerin soll beim Abbiegen von der Schönauer Straße in die Ratzelstraße die Vorfahrt missachtet haben. Ein Alkoholtest ergab mehr als 1 Promille. Ihr Führerschein wurde sichergestellt. Der Sachschaden liegt bei rund 25.000 Euro. Bei einem Verkehrsunfall in Schkeuditz sind am Sonntagabend 4 Menschen leicht verletzt worden. Ein 25-jähriger Mercedes-Fahrer soll beim Abbiegen von der Gessnerstraße auf die Radefelder Allee die Vorfahrt eines Volkswagens missachtet haben. Dessen Fahrer und 2 Mitfahrer wurden medizinisch behandelt. Der Sachschaden wird auf rund 15.000 Euro geschätzt.
1: Wir sind gleich nach einer kurzen Werbepause wieder zurück und schauen dann auf ein Projekt, welches neuen Wind bekommt. In Knaut-Naundorf bei Leipzig sind seit kurzem neue Windräder in Betrieb, die mehr Energie liefern sollen. Doch wie effizient ist genau das und was sagt die Bevölkerung dazu? Das alles erfahren Sie gleich nach der Werbung. Bleiben Sie dran.
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2: Und das ist Leipzig aktuell an diesem Montag. Willkommen zurück. Sachsen will beim Ausbau der Windenergie aufholen. Im Leipziger Südwesten zeigt sich jetzt, was moderne Anlagen leisten können. Im Windpark Knauth-Naundorf wurden ältere Windräder durch 5 deutlich leistungsstärkere ersetzt. Gleichzeitig gibt es vor Ort auch weiter Kritik am Ausbau. Was bringt also das neue Repowering der Region und wie viel Windkraft trägt Knauth-Naundorf eigentlich mit?
3: In anderen Bundesländern hat es ja schon sehr viel Windkraftentwicklung gegeben. In Sachsen sind wir da wirklich noch Windentwicklungsland.
4: Mehr Windkraft für Sachsen und für Leipzig. Ein Teil davon steht hier im Südwesten direkt an der Grenze zu Markranstädt. 5 moderne Anlagen ersetzen ältere Windräder und sollen auf derselben Fläche deutlich mehr Strom erzeugen. Doch was bringt das Repowering der Region und wie viel weiteren Ausbau trägt der Standort mit? 3 der neuen Windräder stehen auf Leipziger Stadtgebiet, 2 auf Markranstädter Seite. Windkraft ist an diesem Standort allerdings nicht neu. Beim sogenannten Repowering wurden bestehende Anlagen durch leistungsstärkere ersetzt. Und die fallen alleine schon durch ihre Dimensionen auf, 166 Meter hoch, 136 Meter breit. Aber wie viel Energie steckt eigentlich in einer einzigen Umdrehung? Laut dem Betreiber rechnerisch genug für rund 1000 Kilometer mit dem E-Bike, also etwa 4-mal von Leipzig nach Görlitz. Und das ist nur eine Umdrehung eines einzelnen Windrads. Was alle 5 Anlagen zusammen leisten, erklärt der Geschäftsführer des Energiebetreibers Andreas Ahrens.
5: Die eine Anlage, die hat eine Leistung von gut 4,2 MW, alle 5 zusammen über 20 Megawatt. Und die bringt zusammen mehr als 50 Millionen Kilowattstunden. Wenn man das mal vergleicht mit dem Haushaltsstrombedarf in Leipzig, dann schaffen wir jetzt mit diesem einen Windpark 10% der Leipziger Haushalte bilanziell mit Windstrom zu versorgen.
4: Ahrens und sein Unternehmen beschäftigen sich seit mehr als 30 Jahren mit Windenergie. Beim Repowering liegt für ihn der entscheidende Vorteil darin, dass aus einem bereits genutzten Standort deutlich mehr herauszuholen ist. Nach Betreiberangaben erzeugt eine moderne Anlage heute bis zu 10-mal so viel Strom wie ein Windrad der ersten Generation. Dabei hilfreich ist auch die Lage. Die offene Leipziger Tieflandsbucht bietet nach Angaben der Betreiber gute Windverhältnisse. Wälder und größere Erhebungen, die den Wind bremsen könnten, gibt es hier vergleichsweise wenig. Doch größer und leistungsstärker bedeutet nicht automatisch mehr Zustimmung. Die Bürgerinitiative Lebenswertes Knauth-Naundorf hatte im vergangenen Jahr eine Petition gegen einen weiteren Ausbau gestartet. Sie hält den Windpark für überdimensioniert und verweist darauf, dass der Ort bereits durch Verkehr, Industrie und Kiesabbau belastet sei. Der sächsische Wirtschaftsminister Dirk Panther hält dem vor allem die Folgen anderer Formen der Energiegewinnung entgegen.
6: Zum anderen sage ich natürlich auch, dass wir über viele Jahrzehnte, fast ein Jahrhundert mehr, Braunkohle abgebaut haben. Und wir haben Landschaften weggebaggert, Menschen die Heimat genommen. Da ist ein Windrad dann doch schon nochmal eine andere Geschichte. Das Windrad steht, das kann aber auch irgendwann wieder abgebaut werden. Das mag vielleicht für viele nicht schön sein, aber wir machen uns auch unabhängiger am Ende. Und deshalb versuchen wir den Menschen die Akzeptanz mit denen zu sprechen, die Akzeptanz zu erhöhen, indem wir auch sagen, sie müssen direkt beteiligt werden an dem, was hier entsteht.
4: Trotzdem räumt auch Panther ein, mehr Windkraft dürfe nicht einfach überall entstehen.
6: Ich bin der festen Überzeugung, dass wir mehr Windkraft brauchen. Es ist aber auch nicht so, dass wir jetzt einfach wahllos ausbauen wollen. Wir wollen auch niemanden umzingeln, sondern wir wollen schauen, dass wir das mit Augenmaß machen. Wir brauchen auch mehr Windkraft, um uns unabhängiger zu machen. Aber es darf jetzt nicht ohne Sinn und Verstand passieren.
4: Für Andreas Ahrens ist mit Knauth-Naundorf trotzdem noch nicht Schluss. Sein Unternehmen will auch künftig auf erneuerbare Energien setzen.
5: Wir hören natürlich jetzt nicht auf, sondern wir wollen immer auch weitermachen, weil das einfach eine Leidenschaft von uns geworden ist. Wir haben uns den Erneuerbaren verschrieben und wir haben auch gemerkt, dass wir damit viel mehr erreichen können, dass wir auch die

0: Wirklichkeit auch daran teilhaben lässt. Wir unterstützen Sportvereine, karitative Vereine und so weiter. Und das ist was, wo wir uns eben auch vor Ort durch unsere Verwurzelung hier auch verpflichtet fühlen. Und wir sind jetzt keine Fondsgesellschaft, die es von sonst woher kommt, sondern wir sind ein Leipziger Unternehmen und machen Strom für die Leipziger Region.
1: Was das Repowering bringt, lässt sich damit beziffern. Deutlich mehr Strom auf einem bereits genutzten Standort und zusätzliche Einnahmen für die Region. Ob diese Vorteile aber reichen, um auch die Vorbehalte gegen weiteren Windkraftausbau abzubauen, ist weniger eindeutig. Genau daran dürfte sich entscheiden, wie viel weiteren Ausbau Knauth-Naundorf am Ende mitträgt.
2: Und was sonst Leipzig und die Umgebung an diesem Montag noch bewegt hat, erfahren Sie jetzt in unseren Kurznachrichten.
3: Auf der Regionalbahnlinie RB 110 zwischen Leipzig, Grimma und Döbeln kommt es vom 25. bis 28. September zu Fahrplanänderungen. Grund sind Bauarbeiten der DB Infrago. Bei ausgewählten Verbindungen in den Abend- und frühen Morgenstunden fahren zwischen Leipzig Hauptbahnhof und Borsdorf Ersatzbusse. Dadurch ändern sich teilweise auch die Abfahrts- und Ankunftszeiten. Zwischenhalte werden mit Bussen bedient. Die Mitnahme von Fahrrädern und E-Rollern ist im Ersatzverkehr nur eingeschränkt möglich. Leipzig hat seine letzte Zeltunterkunft für Asylbewerber geschlossen. Noch 2024 betrieb die Stadt 6 solcher Einrichtungen mit insgesamt 1244 Plätzen. Hintergrund sind deutlich gesunkene Zuweisungszahlen und der Ausbau fester Unterkünfte. Im ersten Halbjahr 2026 wurden Leipzig 396 Menschen mit Anspruch auf Asylbewerberleistungen zugewiesen. Gleichzeitig streicht die Stadt den geplanten Neubau einer Unterkunft mit 368 Plätzen an der Dietzmannstraße. Andere Neubauprojekte, darunter eine Unterkunft in Grünau, werden weiter umgesetzt. Die Leipziger Verkehrsbetriebe testen ab sofort Bodycams bei Fahrausweisprüfungen. Freiwillig teilnehmende Mitarbeiter tragen die Kameras bei Kontrollen. Aktiviert werden sie nur in klar definierten Situationen, etwa wenn eine Eskalation droht oder bereits begonnen hat. Ziel ist es, Beschäftigte und Fahrgäste besser zu schützen und Vorfälle später aufklären zu können. Eine dauerhafte Aufzeichnung findet nicht statt. Nach der Testphase wollen die LVB auswerten, wie sich die Bodycams im Einsatz bewährt haben. Bei den Landessportspielen 50+ haben am Samstag in Leipzig rund 1350 Menschen gemeinsam Sport getrieben. Auf dem Programm standen knapp 30 Wettkämpfe und mehr als 50 Workshops rund um Bewegung, Fitness und Gesundheit. Erstmals gehörte auch Skydiven im Indoor-Windkanal dazu, das 50 Teilnehmende ausprobierten. Rund 250 Ehrenamtliche unterstützten die Veranstaltung. Der Landessportbund Sachsen richtet die Landessportspiele 50+ regelmäßig aus, um Bewegung und sportliche Aktivität auch in der zweiten Lebenshälfte zu fördern. RB Leipzig muss möglicherweise den nächsten Ausfall verkraften. Brajan Gruder wurde bei der 0:2-Niederlage in Leverkusen bereits in der 26. Minute verletzt ausgewechselt. Nach Angaben von Trainer Martin De Michelis hatte der 22-Jährige einen Schlag gegen die Hüfte bekommen und sich anschließend zunehmend schlechter gefühlt. De Michelis geht allerdings nicht von einer schweren Verletzung aus. Gruder war zuletzt erstmals von Bundestrainer Jürgen Klopp für die anstehenden Nations League-Spiele nominiert worden.
4: Der heutige Tag in Leipzig zeigte sich von seiner nassen Seite. Während es am Nachmittag überwiegend trocken blieb, zogen am Nachmittag vielerorts Regenschauer auf. Die Temperaturen erreichten im Tagesverlauf Höchstwerte von 17 Grad. In der kommenden Nacht bleibt es weiterhin unbeständig, denn es fällt zeitweise Regen. Die Temperaturen sinken auf milde 10 Grad ab. Der morgige Dienstag präsentiert sich deutlich freundlicher. Nach der nassen Nacht setzt sich heiteres Wetter durch und die Sonne zeigt sich immer wieder am Himmel. Die Höchstwerte erreichen dabei erneut 17 Grad. In den darauffolgenden 3 Tagen bleibt es in Leipzig abwechslungsreich. Am Mittwoch wird es heiter mit viel Sonnenschein bei angenehmen 18 Grad. Am Donnerstag ziehen Wolken auf und am Nachmittag ist mit zeitweise Regen zu rechnen. Im Tagesverlauf steigen die Temperaturen auf maximal 17 Grad. Am Freitag zeigt sich der Himmel erneut überwiegend bewölkt bei etwa 15 Grad, wobei es weitgehend trocken bleiben soll.
2: Und das, liebe Zuschauerinnen und Zuschauer, war Leipzig aktuell vom heutigen Montag. Ich bedanke mich sehr bei Ihnen und freue mich, wenn Sie auch morgen wieder mit dabei sind. Bis dahin finden Sie wie gewohnt alle wichtigen Nachrichten aus Leipzig und der Umgebung sowie alle Berichte aus der heutigen Sendung noch einmal zum Nachschauen und Nachlesen, wenn Sie mögen, in unserer Mediathek unter www.sachsen-fernsehen.de. Mein Team und ich wünschen jetzt noch einen angenehmen Montagabend. Machen Sie es gut und bis morgen.

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Wanderzeit im Erzgebirge. Die Bergzeit auf Ihrem Bildschirm am Montag mit diesen Themen. Festakt, Übergabe eines Feuerwehrfahrzeuges in Schlettau. Fester Termin, Erzgebirgischer Pferdetag in Zwönitz. Und fester Stand, Denkmal auf Marktplatz in Hartenstein.

0: Glück auf, oder sollte ich heute lieber sagen, oh, zapft es? Ob Bier, alkoholfreie Maß oder ein ganz anderes Erfrischungsgetränk, die Wiesn hat begonnen und damit auch wieder die große Zeit von Dirndl und Lederhose. Für mich ist dieser Anblick übrigens gar nicht so ungewöhnlich. Ich bin Fränkin und komme streng genommen aus Bayern. Dort trägt man zu bestimmten Festen und besonderen Anlässen durchaus gerne Tracht. Dieses Dirndl hier habe ich mir allerdings nicht gekauft, weil es irgendeine Tradition verlangt hätte. Es hat mir schlicht und weg gefallen. Und längst muss man für Dirndl und Lederhose auch nicht mehr bis nach München fahren. Selbst bei uns im Erzgebirge gibt es inzwischen einige Oktoberfeste, zu denen auch die Erzgebirgerinnen und Erzgebirger richtig gerne gehen und sich in Schale schmeißen. Tracht verbindet heute Tradition mit Mode und manchmal eben auch Heimatgefühl mit Feierlaune. Ob mein Dirndl nun streng genommen fränkisch, bayerisch oder einfach nur hübsch ist, mir gefällt's und das ist doch schon einmal die halbe Maß. Das Münchner Oktoberfest läuft und während es die einen deswegen in die bayerische Landeshauptstadt zieht, kommen andere zu uns ins Erzgebirge.
1: Das Erzgebirge ist in dieser Woche die Wanderhochburg Europas. Bis zum 27. September ist das deutsch-tschechische Grenzgebirge Gastgeber für das europäische Wandertreffen Eurorando. Rund um Oberwiesenthal wird diesseits und jenseits der Grenze gewandert. Rund 50 atemberaubende Wanderungen, die zu Erkundungstouren durch das Erzgebirge einladen, stehen auf dem Programm.
0: In Bad Schlema ist ab Montag die Hauptstraße wegen Bauarbeiten des ZAST im Abschnitt vom Bahnhof bis zum Abzweig Wildbach voll gesperrt. Für den Fahrzeugverkehr wird eine entsprechende Umleitung eingerichtet und ausgeschildert. Der Bahnhof und der Wasserspielplatz bleiben erreichbar. Die Sperrung soll laut Stadtverwaltung Aue-Bad Schlema bis voraussichtlich 27. November 2026 andauern. Der Verein zur Entwicklung der Region Annaberger Land hat im Thermalbad Wiesenbad mit einer Festveranstaltung sein 30-jähriges Bestehen gefeiert. Das Wirkungsgebiet des Vereins umfasst 13 Städte und Gemeinden mit 52 Ortsteilen und rund 60.000 Einwohnern. Mehr als 30 Millionen Euro Fördermittel sind bis zum Ende der Förderperiode 2022 in über 450 Einzelvorhaben im Annaberger Land geflossen. Aktuell hat die LIDA-Region Annaberger Land zwei themenbezogene Einzelaufrufe zur Einreichung passfähiger Vorhaben laufen. Die Frist zur Einreichung der Unterlagenmappe endet am 30. September 2026. Die Infos dafür gibt's unter www.annabergerland.de.
1: Die Freiwillige Feuerwehr Schlettau hat ein neues Feuerwehrfahrzeug. Feierlich wurde das bei einem Festakt am Freitagabend offiziell übergeben und anschließend den umliegenden Feuerwehren und der Bevölkerung vorgestellt. Bei dem neuen Fahrzeug handelt es sich um ein Tanklöschfahrzeug 3000, kurz TLF, der Marke Mercedes-Benz Atego, angefertigt von Rosenbauer. Es bietet Platz für eine Staffelbesetzung aus 6 Einsatzkräften. Das Tanklöschfahrzeug besitzt einen Wassertank von 4000 Liter und ist für Waldbrände und technische Hilfeleistung ausgerüstet. Die Kosten für das neue Fahrzeug belaufen sich auf 530.000 Euro, wobei 135.000 Euro mit Fördermitteln finanziert wurden. Das neue Fahrzeug ersetzt ein 45 Jahre altes Tanklöschfahrzeug. Dieses soll demnächst bei einer Auktion gewinnbringend für die Stadt versteigert werden.
0: Das Seniorenkolleg der Technischen Universität Chemnitz und der Stadtbibliothek Annaberg-Buchholz lädt im neuen Semester wieder zum gemeinsamen Lernen und Entdecken ein. Ab Oktober 2026 warten Bürger ab 60 Jahren ein abwechslungsreiches Programm, das Wissenschaft und Technik ebenso umfasst wie Geschichte, Kunst, Kultur und regionale Themen. Zum Auftakt am 12. Oktober geht es bei Dr. Andreas Eichler um Anton Günther, Dialekt ist Heimat, zum 150. Geburtstag. Zwei Wochen später nimmt Dr. Serena Zanaboni, Leiterin der Städtischen Museen Annaberg-Buchholz, die Teilnehmenden mit auf die spannende Spur der Herkunft von Kulturgütern und erklärt, was sich hinter dem Begriff Provenienzforschung verbirgt. Auch aktuelle und gesellschaftlich relevante Themen stehen auf dem Programm. Der Online-Katalog der Stadtbibliothek Schwarzenberg hat ein neues Gesicht bekommen. Nach einer Woche Schließzeit und der Einführung einer neuen Software gibt es für Leser und solche, die es noch werden wollen, einen komfortablen Katalog. Nutzer können im Medienbestand der Stadtbibliothek stöbern, thematisch suchen, aber auch gezielte bestimmte Titel recherchieren. Das Leserkonto bietet Überblick über entliehene Medien, Ausleihfristen oder fällige Gebühren. Entliehene Medien können vorbestellt werden. Sollte ein Wunschbuch nicht erhältlich sein, kann ein Anschaffungsvorschlag gemacht werden. Nun zum Sport. Der Landessportbund Sachsen hat in Leipzig die 16. Auflage seiner Landessportspiele 50+ ausgerichtet. 1350 Menschen haben dabei gemeinsam Sport getrieben, Neues ausprobiert und sich miteinander gemessen. Mit den Landessportspielen 50+ will der Landessportbund ein Zeichen für die Bedeutung von Bewegung in der zweiten Lebenshälfte setzen. Regelmäßige körperliche Aktivität kann dazu beitragen, dass die Gesundheit gefördert wird und möglichst lange selbstständig und aktiv geblieben werden kann. Allesamt unter 50 sind die Fußballer des FC Erzgebirge Aue. Durch ein 2:2 bei Rot-Weiß Erfurt haben sich die Veilchen in der Spitzengruppe der Regionalliga Nordost festgesetzt.
1: Die Schönheider Wölfe mussten beim ersten Heimauftritt der neuen Saison am Sonntag im Test gegen den ERSC Amberg nach einem zwischenzeitlichen 3-Tore-Vorsprung noch einmal kräftig zittern. Am Ende behielten die Erzgebirger vor 277 Zuschauern im Wolfsbau mit 6:5 nach Verlängerung die Oberhand. Für die Schönheider Wölfe war es das zweite Aufeinandertreffen mit dem ERSC Amberg innerhalb von 48 Stunden. Beim vorausgegangenen Auswärtsspiel gab es für die Schönheider Wölfe eine 3:6 Niederlage.
0: Und jetzt bereiten sich die Schönheider Wölfe auf ihre Geburtstagsfeier vor. 1936 bis 2026, das bedeutet 90 Jahre Eishockey in Schönheide. Vom 25. bis 27. September wird das bei einem Festwochenende gefeiert. Geplant sind Tage im Zeichen von Eishockey, Begegnungen, Erinnerungen, Musik und geselligen Beisammensein im Wolfsbau und im Festzelt. Und nun zu weiteren Veranstaltungstipps.
1: Terminplaner Erzgebirge. Zwönitz begrüßt den Herbst traditionell mit einem besonderen Festwochenende. Die Bergstadt lädt am 26. und 27. September zum 33. Erzgebirgischen Pferdetag und Zwönitzer Erntedank ein. Die im Erzgebirge einzigartige Kombination verspricht zwei erlebnisreiche Tage für Groß und Klein. Die Zwönitzer Innenstadt steht das gesamte Wochenende im Zeichen von Ernte, Genuss und ländlicher Tradition. Das Kiez am Filzteich feiert in diesem Jahr das 35-jährige Bestehen. Am 25. September heißt es von 17 bis 22 Uhr Kiez by Night. Es gibt Lagerfeuer, Freilichtkino und viele weitere Aktivitäten für Kinder sowie die Möglichkeit zur Besichtigung der Einrichtung. 19 Uhr beginnt eine Wanderung. Nach dem Auftakt am 12. September in Annaberg-Buchholz folgt am 26. September in Auerbad Schlema die nächste Make-Erz-Ausbildungsmesse. Wer noch auf der Suche nach dem passenden Weg ist, kann sich einen direkten Überblick verschaffen. Veranstaltungsort ist von 10 bis 14 Uhr das Eishaus in Aue.
0: Schon vorüber ist das große internationale Blasmusikfestival in Bad Schlema. Das war am vergangenen Wochenende. Nachdem wir im vergangenen Jahr ausführlich berichtet hatten, haben wir dieses Mal keine Bilder, dafür aber vom Feuerwehreinsatz auf dem Festgelände.
1: Das europäische Blasmusikfestival in Bad Schlema war bereits beendet, als am Sonntagabend ein Sturmtief über die Region zog. Auf dem Festgelände, auf dem zu diesem Zeitpunkt bereits die Abbauarbeiten liefen, hinterließ der starke Wind mehrere Schäden. Kurz nach 19 Uhr wurde die Feuerwehr Bad Schlema zum Gelände gerufen. Beim Eintreffen der Einsatzkräfte zeigte sich, dass vor allem Bäume durch die kräftigen Windböen beschädigt worden waren. Ein Baum war im Bereich des Kassenbüros umgestürzt. Auch ein längerer Abschnitt eines Bauzaunes war vom Sturm erfasst worden. Wegen eines brennenden VW-Busses in Neukirchen-Erzgebirge ist am Sonntagabend gegen 21.15 Uhr ein Großaufgebot der Feuerwehr ausgerückt. Der brennende Bus stand an einer Halle eines Fahrzeugauktionshauses. Die Flammen drohten auf einen angrenzenden Betrieb überzugreifen. Erste Fenster an der Halle waren bereits durch die Hitzeentwicklung zerbrochen. Dank dem schnellen Einsatz der Feuerwehr konnte ein Übergreifen der Flammen verhindert werden. Trupps unter schwerem Atemschutz konnten den Brand löschen. Im Einsatz waren 80 Einsatzkräfte der Feuerwehren Neukirchen, Leukersdorf, Jahnsdorf, Adorf, Pfaffenheim und Stolberg sowie der diensthabende Kreisbrandmeister und die Polizei. Zum Sachschaden liegen noch keine Angaben vor.
0: Noch ein Wort zum Welt-Alzheimer-Tag, der ist nämlich heute am 21. September. Weltweit finden an diesem Tag vielfältige Aktivitäten statt, um die Öffentlichkeit

0: ein Denkmal gesetzt. Und mit dieser Rubrik geht's aber jetzt weiter.
1: Denkmal gesetzt. Auf dem Marktplatz von Hartenstein erinnert ein Denkmal an einen Sohn der Stadt, Paul Fleming. Der spätere Arzt und Schriftsteller wurde am 5. Oktober 1609 in der Erzgebirgsstadt geboren. Fleming gilt als einer der bedeutendsten Lyriker der deutschen Barockliteratur. Gestorben ist er am 2. April 1640 in Hamburg.

0: Das Hartensteiner Paul-Fleming-Denkmal hat schon einige Jahre überdauert. Enthüllt wurde es am 28. Mai 1896 bei einem Volksfest. Einmal in Hartenstein sollte auch das Geburtshaus des großen Schriftstellers aufgesucht werden. Das Gebäude gegenüber der Hartensteiner Kirche war früher das Schulgebäude der Stadt. Heute ist das Paul-Fleming-Haus eine öffentlich zugängliche Gedenkstätte, in der Flemings Leben und Werk dokumentiert ist. Zudem befindet sich hier das Trauzimmer der Stadt Hartenstein. Vom Paul-Fleming-Verein werden im Haus wechselnde Veranstaltungen und Vorträge organisiert.
1: So, da bin ich wieder. Das Dirndl sitzt noch, die Schleife hält auch. Und bevor jetzt jemand behauptet, Tracht sei nur etwas für die Bayern, schauen wir doch einmal ins Erzgebirge. Denn auch bei uns wurde und wird Tracht getragen. Nur eben anders. Besonders geprägt hat sie der Bergbau. Bergkittel, Schachthut und die festlichen Habittrachten zeigten, welchen Beruf, welchen Rang und manchmal sogar welchen Ort ihr Träger repräsentierte. Bei unseren Bergparaden lässt sich diese Tradition bis heute eindrucksvoll erleben. Überhaupt war Tracht früher keine Verkleidung fürs nächste Volksfest. Stoffe, Farben und Schnitte verrieten, woher jemand kam, welchen Beruf er ausübte und ob die Kleidung für Alltag, Arbeit oder Festtag bestimmt war. Mein Dirndl macht mich zwar nur nicht zur erzgebirgischen Trachtenexpertin, ich habe es aber trotzdem gerne angezogen. Heute trifft damit nämlich ein fränkisches Grüß Gott auf ein erzgebirgisches Glück auf. Und beides steht am Ende vor allem für eins, für ein Stück Heimat. Für heute sage ich Glück auf und bis übermorgen bei Ihrer Bergzeit, denn morgen übernimmt Kollegin Cindy.

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Herzlich willkommen und Glück auf, liebe Zuschauerinnen und Zuschauer, zu Glück auf TV Kompakt. In den nächsten 30 Minuten warten wieder ausgewählte Beiträge aus der aktuellen Berichterstattung auf Sie. Ein großes Motorsportereignis in der Region wirft seine Schatten voraus. Die Vorbereitungen sind in der heißen Phase. Ende des Monats erlebt die Vintage Trophy eine Neuauflage. Ein durchaus anspruchsvolles Event für Mensch und Maschine. Frank Langer hat mit dem Gewinner der letzten Vintage Trophy, Uwe Weber, gesprochen, der natürlich den Titel verteidigen möchte.

0: Die Vorbereitungen auf das Enduro-Spektakel in Dalkjuhn, die Vintage-Trophy, sprich die Klassik-Enduro-Mannschafts-WM in und um Zschopau vom 29. September bis 3. Oktober laufen auf Hochtouren. Uwe Weber konnte im letzten Jahr zusammen mit Bert von Zitzewitz und Johannes Steinl den Titel holen. Entsprechend groß ist der Respekt vor der Titelverteidigung für den Hohendorfer Enduro-Weltmeister.
1: Wir haben ja abends nur eine Viertelstunde Zeit für den Service im Paddock. Und in der Viertelstunde müssen wir das Rad ausbauen, Reifen runter, neuen Reifen drauf, Rad wieder einbauen und eventuell noch Luftfilter wechseln. Tanken können die Mechaniker.
2: Das ist ähnlich, was noch quasi externe Hände machen dürfen.
1: Ja, das ist anders als bei der aktuellen Weltmeisterschaft. 6 Tage fort, da dürfen die ja mittlerweile mit Schrauben die Monteure. Das ist aber bei uns noch nicht gegeben. Das ist eben Vintage und Vintage ist wie früher. Und früher durfte nicht geschraubt werden von den Monteuren, der Fahrer muss alles selbst machen und so ist es hier immer noch. Ja.
0: An der Maschine wird auch nichts dem Zufall überlassen. Auch das eigenhändige Reifenwechseln und Schrauben an der Maschine gehört zu den Aufgaben des Fahrers.

0: Natürlich geht man in solch einen Wettkampf nicht aus der Kalten. Uwe Wilber war auf Strecke.
1: Als erstes muss ich mal sagen, das Gefühl, das baut sich jetzt erst langsam so richtig auf. Bis vor 2-3 Wochen habe ich das vielleicht noch so ein bisschen ignoriert und weggedrückt. Und jetzt, wo wir den Zeitpunkt näher kommen, jetzt kommt natürlich die Spannung. Ja. Der Druck ist enorm hoch, obwohl ich ein alter Hase bin und auch sehr viel mit Routine mache, ist es dennoch so, wir sind Titelverteidiger, wir sind vor der Haustür, zu Hause in Zschopau zur Titelverteidigung und das ist natürlich eine Bürde, die schwer lastet auf den Schultern.
2: Wie bereitest du dich jetzt drauf vor eigentlich? Bist du jetzt einige Rennen mal gefahren oder euch über irgendwelche Strecken gegangen? Wie kann man sich da vorbereiten?
1: Ja, also ich bereite mich eigentlich vor so wie immer. Das ist jetzt nicht, dass ich in diesem Jahr was Extravagantes oder irgendwas umgestellt hätte, weil es gibt ein altes Sprichwort, never change a running system. Und dementsprechend bin ich auch in diesem Jahr verfahren. Ich bin relativ spät erst zum Motorradfahren gekommen, weil ich mir Ende Mai zwei Rippen gebrochen hatte bei einem Sturz. Also nicht beim Motorradsturz, sondern auf der Treppe ausgerutscht. Und, ja,
2: also passiert das?
1: Ja, in der Nässe. Und ja, deshalb bin ich etwas spät erst zum Motorradfahren gekommen. Aber ich denke mal, ich habe das bislang jetzt kompensiert. Bin jetzt drei Rennen gefahren, zwei Klassikveranstaltungen, dann in Großrückerswalde das Stoppelcross mit der Baujahr 78er Maschine. Und ja, also ich denke, dass ich ganz gut vorbereitet bin.
2: Die Maschinen auch, also die Maschine, die du vor dir hast, das wird dann die sein, mit der du in die Tage gehst?
1: Ja, wir sind, also die ist jetzt schon mal wieder zusammen und ich habe Probefahrt gemacht, ich habe Vergasereinstellung, Abstimmung gemacht und bin jetzt eigentlich soweit zufrieden und ich werde jetzt morgen nochmal einen kleinen Test machen, weil ich noch was verändert habe am Hinterrad, dass wir das nochmal ausprobieren und ja, und dann geht es jetzt Ende der Woche dann darauf hin, das Motorrad dann wettbewerbsfertig zu machen.
0: Es sind wie erwähnt so viele Fahrer und Nationen am Start wie noch nie zur Vintage Trophy. Das Geläuf in und um Zschopau zieht scheinbar.
1: Das ist schon eine Hausnummer. Also ich würde sagen, es sind 4 Tage. Ja. Die Vorbereitung 54 Fahrer, 20 Nationen, 17 Trophy-Mannschaften, also 17 Nationalteams aus natürlich 17 verschiedenen Ländern. Das ist Rekord. Das gab es bislang noch nie bei der Vintage Trophy. Die Spitze waren bisher 13 Nationen. Dieses Jahr sind es 17 Nationen, die um den Titel kämpfen. Und das ist für die Veranstalter schon ein immenses Pensum. Die lange Runde mit über 70 Kilometern Streckenlänge pro Runde, damit auch die 450 Fahrer alle auf die Etappe gebracht werden können. Das ist schon für alle im Organisations- und im Helferstab ist schon eine enorme Aufgabe. Ja, ja natürlich, schon aus der Historie gewachsen. Es gibt vielleicht zwei große Enduro-Zentren oder ich will mal sagen, zwei große Orte auf der Welt, die einen renommierten Namen im Enduro-Sport haben. Und das ist einmal Zschopau. Durch die Geschichte, Endurosport, Straßenrennsport und das MZ-Werk. Und es ist Bergamo in Italien. Ja, und das sind vielleicht die beiden renommiertesten Veranstaltungen, die klanghaftesten Namen in der Szene. Und jeder, der irgendwie in die Szene hineingehört, will natürlich mal in Zschopau dabei gewesen sein.
0: Was wünscht sich Uwe Wilber und der Veranstaltung?
1: Dass man am Samstag in Venusberg nach dem Abschlussrennen im Ziel stehen beide, gesund und ganz. Das ist mein größter Wunsch für diese Veranstaltung. Und dann wünsche ich natürlich allen, dass es eine schöne, eine super Veranstaltung wird, dass die Organisation gut abläuft und dass die Zuschauer zufrieden sind, dass die Fahrer zufrieden sind mit der Veranstaltung, dass alle Spaß haben bei der Veranstaltung und es ein großes Enduro-Fest wird hier in Zschopau.
0: Wo das Team Deutschland am Ende landet, zeigt sich in der Woche ab 29. September zur Vintage Trophy in und um Zschopau.

Dieses Jahr ist es soweit. 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

Die VR Bank Mittelsachsen hat die regionalen Sterne des Sports verliehen. Die mit insgesamt 1.500 € dotierte Auszeichnung würdigt den lokalen Breitensport und das gesellschaftliche Engagement unserer Vereine direkt vor der Haustür. Wir waren bei der feierlichen Übergabe dabei. Hier sind die Bilder.

0: Das Krügerhaus am Schlossplatz in Freiberg ist an sich für seine Sammlung an Mineralien und Gestein bekannt. Am Abend des 15. September waren es Sterne, die im Mittelpunkt standen. Die Sterne des Sports wurden in Kooperation von Kreissportbund, VR Bank Mittelsachsen IG und weiteren Partnern und Unterstützern verliehen.
1: Hinter jedem Verein stecken Menschen, die tagtäglich andere unterstützen und sich für andere auch engagieren. Und das meistens im Hintergrund und völlig selbstverständlich. Und ja, dem gilt es an sich, große Anerkennung zu schenken. Und für uns als VR Bank Mittelsachsen, als Genossenschaftsbank, ist es völlig normal, die Vereine in unserer Region entsprechend zu unterstützen. Getreu dem Motto, was einer alleine nicht schafft, das schaffen viele. Und ja, dieses Engagement wollen wir sichtbar machen. Und genau deswegen nehmen wir bei Sterne des Sports sehr gerne teil.
0: Insgesamt 12 Vereine hatten sich um den Preis beworben und wurden mit Preisgeldern von insgesamt 5.250 Euro für ihre Projekte und Ideen geehrt.
2: Ich freue mich tatsächlich auf die Geschichte hinter jedem Projekt. Warum haben Sie dieses Projekt ins Leben gerufen? Was begeistert Sie am meisten? Und was bewegt Sie dazu, ja, da ganz viel Herzblut reinzusetzen und das konsequent zu verfolgen und auch so erfolgreich dann umzusetzen? Das beste Projekt heute Abend, was hier auch gekürt wird, fährt dann mit uns gemeinsam nach Dresden. Und wer ist in Dresden? Es gab insgesamt 100 Vereinsanmeldungen und die 6 besten Vereine davon, die fahren dann nach Dresden.
3: Das Schöne ist, ich schaue hier wirklich in sehr, sehr viele und fast ausschließlich bekannte Gesichter. Deswegen sind wir eigentlich auch beim sportlichen Du. Wenn ihr heute hier seid, dann hört sich das ein bisschen, ja, vielleicht abgedroschen an. Aber ich will es trotzdem nochmal sagen. Keiner geht heute hier mit leeren Händen nach Hause. Und da ist natürlich das eine ganz schön, dass man selbst als derjenige, der unter den Platzierten hier erwähnt wird, mit 250 Euro sozusagen auch nochmal einen wunderbaren Preis in der Hand hat.
1: Wir unterstützen unsere Vereine auf vielfältige Art und Weise. Gerade durch Spenden und Sponsoring, durch Förderung von Veranstaltungen oder weiteren Projekten. Und was uns auch am Herzen liegt, ist, dass wir manchmal unsere Vereine auch in unseren Veranstaltungen teilhaben lassen und damit eben natürlich genau diese Sichtbarkeit generieren, von der ich gerade berichtet habe. Und ja, man sieht, Sport verbindet Menschen und stärkt natürlich am Ende die Gemeinschaft. Und von daher ist es für uns vollkommen selbstverständlich, dass wir diese Förderung halt vornehmen. Also wir haben letztes Jahr in 2025 über 100.000 Euro zur Verfügung gestellt und davon waren 54.000 Euro für das Thema Sport. Und schon daran sieht man, wie wichtig uns ja dieses Thema ist und was das für uns für eine Bedeutung hat.
0: Eine Jury hatte sich die Konzepte der Vereine aus Schönerstadt, Döbeln, Freiberg, Roßwein und Mochau angeschaut und eingeordnet. Alle Projekte wurden im Rahmen der Preisverleihung kurz vorgestellt.

0: Dabei erzielten am Ende Förderpreis in Höhe von jeweils 250 Euro der SV Oberschöna 1902, Boxclub Döbeln, BSC Freiberg, Rossweiner SV, SV 50 Traktor Mochau, Freiberger Wanderfreunde, Rossweiner Spielleute, der Döbelner SC 092 sowie der SV Schönerstadt.
1: Den dritten Platz hat in diesem Jahr der Gesundheitssport Döbeln.
0: Für das Projekt Leuchtturm für Demenz, verbunden mit einem Preisgeld von 500 Euro.
2: Der Bahnhofsberg in Waldheim, wer ihn kennt, das ist ein absoluter Killer. Der ist wirklich ordentlich, wenn man den dann als Erwärmung hochfährt. Aber es machen tatsächlich viele. Die fahren zum Beispiel bis Harter Kreuz mit dem Auto. Also wir haben auch Leute, die hinter Leisnig noch wohnen. Die fahren bis Harter Kreuz mit dem Auto, steigen dann ab mit dem Fahrrad und fahren noch zum, ist zwar eben, aber fahren trotzdem zum Tennis. Und
0: den zweiten Platz belegte der erste TC Waldheim e.V. mit der Initiative TCW auf Achse und erhielt dafür 1.000 Euro. Und der Döbelner SV Vorwärts e.V. erhielt den großen Stern des Sports in Bronze für das inklusive Turnier, das Gemeinschaft und Teilhabe fördert.
3: Kindersportgruppe, wir haben eine Jugendsportgruppe, wir haben den Leistungssport, wir haben den Freizeitsport, wir haben den Frauensport und wir haben die Behindertensportgruppe. Und jede Gruppe trainiert irgendwie an irgendeinem Tag mal für sich. Aber wie bringt man denn die Menschen mal zusammen? Wir haben alle eine Leidenschaft. Wir spielen alle gern Tischtennis, wir sind alle wegen des Sports wegen da und trotzdem sind wir irgendwie getrennt voneinander. Und Unified bedeutet, man hat ein Doppel, man sieht das ganz toll hier auf diesen Bildern. Das ist ein Doppelwettbewerb, wo immer zwei Spieler gegen andere zwei Spieler spielen. Aber das Besondere hier an diesem Wettbewerb, es ist immer ein aktiver Tischtennisspieler aus dem Verein, der eben auch Mannschaftssport tätig ist. Und es ist eben ein Spieler aus unserer Behindertensportgruppe.
0: Jessica Gückel und Michael Schuster vom Verein darüber sehr glücklich.
4: Ja, baff, weil wir es erstmal gar nicht erwartet hatten und voller Freude auf die anderen Projekte, die uns dann in dem Landesentscheid vorgestellt werden.
5: Ihr habt euch viel einfallen lassen, ja, Menschen zusammenzubringen, oder?
6: Das haben wir, ja. Wir haben sehr viele Projekte und probieren immer wieder neue Projekte mit, sagen wir mal, vielen Menschen zusammenzubringen.
5: Das soll auch weitergehen. Ihr habt es gerade vorhin erwähnt, das soll nicht nur intern in Döbeln im Verein sein, sondern ja, schon auch hier drüber ausstrahlen, oder?
4: Auf jeden Fall. Also wir möchten spätestens ab dem nächsten Jahr, wenn wir dann das zweite Unified-Turnier durchführen können, auch andere Vereine dazu einladen, zu uns zu kommen, mit ihren Spielern sich anzumelden, damit wir alle gemeinsam den Tischtennissport feiern können.
7: In der Regel waren es so 7 bis 10 Vereine, jetzt 12. Ja, wir sind besonders stolz drauf und wir wünschen uns natürlich, dass das nächstes Jahr ganz genauso stattfindet oder sogar noch mehr als 12 Vereine werden, die sich bei uns bewerben.
0: Sterne des Sports sind über den Preis hinaus eine Plattform für den Austausch der Vereine. So sind in der Vergangenheit oft auch gemeinsame Projekte entstanden.

0: So manch verwunderte Blicke konnte man in den Gesichtern vieler Besucherinnen und Besucher der Sägehütte in Olbenau-Grüntal beobachten, fühlte man sich doch in der Geschichte um einige Jahrhunderte zurückversetzt. Und genau das war das Ziel. Der Dreißigjährige Krieg kehrte für ein paar Stunden in das Areal zurück. Landsknechte machten das Welterbe unsicher, aber auch der Kurprinz Johann Georg II. Ließ sich das Spektakel nicht entgehen.
1: Es knallt, es raucht, es riecht nach Schwarzpulver. In der Olbernhauer Sägehütte wurde an diesem Wochenende, dem 12. und 13. September, die Uhr um rund 400 Jahre zurückgedreht. Eine faszinierende Zeitreise mitten in die Epoche des Dreißigjährigen Krieges. Wo einst die Schweden das Sagen hatten und Blei für ihre Kugeln erbeuteten, haben nun sieben historische Vereine das Gelände in ein buntes Feldlager verwandelt. Die Geschichte war hier buchstäblich zum Greifen nah.
2: Wir sind hierher gekommen, um dieses Areal zu übernehmen. Wir werden es uns mit Hilfe unserer Waffen und unserer nicht vorhandenen Diplomatie erkämpfen. Ich schwör's.
1: Woher kommt überhaupt das Sprichwort von der Pike auf Lernen? Auf diese Frage gab es an diesem Wochenende natürlich eine Antwort.
3: Ja, von der Pike auf Lernen. Viele kennen das Sprichwort, das kommt aus der damaligen Zeit.
4: Stimmt, das ist besser.
3: Musste mindestens haben einen Brustpanzer, einen Helm, Handschuhe und eine Beiwaffe. Das ist die Grundstellung der Pikeniere. Das sieht man hier. Aus dieser Position gehen die Grundbefehle hervor. Hat man so die Pike nach vorn genommen und ist in die feindlichen Reihen so reingegangen. Es kam zu dem Pikenkampf, bis dann irgendwann die Pike oder ihre Wirkung verlor. Da wurde sie losgelassen, die Beiwaffe gezogen und man ging in den Flankwaffenkampf. Aufwärts tragen den Spieß. Es gab ja nicht nur Feldschlachten, sondern auch Belagerungen von Festungsanlagen, Städten. Und die Reiterei wäre so nie in diesen Pulk an Piken reingeritten, weil dafür waren die Pferde viel zu wertvoll. Und man wollte natürlich eher durch das immer wieder Anreiten, wieder reinschießen, eine Schneise schaffen, wo man eben dann angreifen kann.
1: Auch die Kleinen konnten sich mal an der Pike ausprobieren und ein Gefühl bekommen, wie schwer diese damals zu bedienen war.
3: Genauso, 1, 2, 3. Ja?
5: Medikus. Die Balance, durch die Länge.
3: Ja,
5: das geht so.
3: Ja, da merkt man dann schon.
1: Lauter wurde es an diesem Wochenende natürlich auch. Das Musketenschießen war am Sonntag ein sehr gut besuchter Teil der Veranstaltung.
6: Den Ladestock zur Hand. Dose fest, die Ladung.
7: Sie sind ganz voll, aber wir können wieder die Mauer.
6: Den Ladestock zur Ruhe. Lämmet fest, die Lunge. Prüfe die Lunge auf geschlossener Pfanne. Zur langsamen Reihe von meiner Seite beginnen. Gegenfeind, hochweg an!
7: Achtung, es muss nicht laufen.
6: Treffe die Pfanne! Zur langsamen Reihe geht Feuer!
7: Schön! Ja, genau. Die gesunde Luft
6: steht ab.
1: Und wer das historische Spektakel verpasst hat, die Sägehütte bietet das ganze Jahr über spannende Einblicke in ihre Geschichte, wenn auch an den meisten Tagen deutlich leiser und friedlicher.

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0: Am Sonntag, dem 27. September, wird in Lengefeld zwischen 10 Uhr und 17 Uhr Geschichte ganz anders erlebbar gemacht. Der Kulturverein Pockau Lengefeld lädt zu einem Stadtspaziergang der anderen Art ein. Erleben Sie 1640 Jahre Stadtgeschichte an und in Häusern in Lengefeld, die dieses Jahr auch ein Jubiläum feiern. Bei den Mitwirkenden warten tolle Aktionen, ein Blick hinter die Hausfassade, Ausstellungen, Musik und lokulische Angebote. Das Besondere, wer sich auf dem extra für den Tag gestalteten Stadtplan an allen Stationen einen Stempel abgeholt hat und den Plan dann beim Kulturverein bis 17 Uhr abgibt, hat Chancen auf tolle Preise. Entdecken Sie Lengefeld mal auf eine andere Art und Weise. Jetzt werfen wir einen Blick nach Kolmnitz. Denn der Naturerlebnishof Weidegut Kolmnitz feiert auch in diesem Jahr wieder ein Herbstfest. Am Sonntag, dem 27. September in der Zeit von 11 Uhr bis 17 Uhr. Übrigens feiert das Weidegut in diesem Jahr schon 25 Jahre Hoffeste auf dem Erlebnishof. Mit einem bunten Programm von Musik, Unterhaltung und viel Wissenswerten zu regionalen Gewächsen aus dem heimischen Garten und dem Wald sind Sie eingeladen, bei allerlei Schmackhaften aus der Region einen schönen Herbsttag zu verbringen. Musikalisch eröffnen um 11 Uhr die Bimmelbar-Musikanten das Fest. Höhepunkt am Nachmittag, insbesondere für die jüngsten Gäste, ist um 15 Uhr die Kindershow mit Meister Klecks und Spasimir auf dem Scheunenboden. Eine Pflanzentauschbörse wartet im Bauerngarten auf Sie. Bei Feldrundfahrten und Kremserfahrten lernen Sie die Umgebung kennen. Die Großdorf-Rheiner Feldbahn ist auch wieder mit dabei. Eine Technikausstellung bringt so manchen zum Staunen. Modellschiffe werden ausgestellt und man kann sich beim Laserschießen probieren. Als das Marienberger Dreieck bezeichnete man die legendäre Rennstrecke, welche von Marienberg über die Heinzebank und Wolkenstein wieder nach Marienberg führte. Dort wurde am 15. Juni 1924 eine Rennserie geboren, welche in den folgenden Jahren ihresgleichen suchte und bis 1937 die europäische Motorradelite in das Erzgebirge lockte. Man sollte sich einfach mal die Zeit nehmen und die Strecke in beschaulichem Tempo abfahren, um zu ahnen, was damals im Renntempo geleistet wurde. Seit 1998 führt die Stadtverwaltung Marienberg aller zwei Jahre das Traditionstreffen auf dem historischen Marienberger Dreieck durch. In diesem Jahr erlebt das Spektakel am Sonntag, dem 27. September, eine Neuauflage. 11 Uhr ist das Fahrerlager geöffnet. Das Seemataler Jazzkonsortium umrahmt musikalisch. Und 14 Uhr startet die Rundfahrt auf dem Marienberger Dreieck. Was junge Kunstschaffende wohl bewegt? Die Frage wird Ihnen in der Galerie Die Hütte in Pobershau beantwortet. Young Visions heißt eine Ausstellung dreier junger Frauen, die eine gemeinsame Leidenschaft teilen, dem Gestalten echter und ungefilterter Werke seit Kindesbeinen an. Diese entwickelten im Laufe der Jahre Persönlichkeit und Individualität. Bis 28. Februar nächsten Jahres können Sie eine bunte Mischung verschiedener Gemälde, aber auch anderer kreativer Arbeiten bestaunen. Young Visions, gestaltet von Camilla Martin, Linda Ehnert und Jael Kröschel. Geöffnet ist die Galerie von Dienstag bis Sonntag und an den Feiertagen von 13 Uhr bis 17 Uhr.
1: 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Ich verabschiede mich für heute, wünsche Ihnen eine gute Zeit und sage Tschüss und Glück auf. Bis zum nächsten Mal.

Hallo und herzlich willkommen zu Sachsen aktuell an diesem Montag, heute mit diesen Themen. Wie geht es weiter mit VW in Sachsen? Beschäftigte demonstrieren in Chemnitz für bessere Arbeitsbedingungen. Eine Reise in die Unterwelt, Staatsoperette mit besonderem Abend bei Sommernachtsball und der Kampf um die runde Scheibe, Deutsche Meisterschaft im Ultimate Frisbee.

0: Wie geht es weiter mit den VW-Standorten in Sachsen? Diese Frage treibt die Beschäftigten um. Beim bundesweiten Aktionstag der IG Metall haben Mitarbeiter des Motorenwerks Chemnitz und Beschäftigte aus der Region für sichere Arbeitsplätze und neue Produkte demonstriert.
1: Wer glaubt, dass man dieses Land rettet mit einer 42-Stunden-Woche oder um zum Quatsch, der hat es einfach nicht verstanden.
2: Klare Ansage von Jan Otto, IG Metall Bezirksleiter für Berlin, Brandenburg und Sachsen. Seine Botschaft an diesem Morgen: Die Beschäftigten sollen nicht für die Krise der deutschen Autoindustrie verantwortlich gemacht werden. Vor dem Volkswagen-Motorenwerk in Chemnitz demonstrieren sie deshalb für ihre Arbeitsplätze und für die Zukunft einer Branche, die in Sachsen ganze Regionen prägt. Chemnitz ist dabei nur einer von vielen Schauplätzen. Unter dem Motto Zukunft statt Kahlschlag, Zusammenhalt ist unsere stärkste Marke, hat die IG Metall bundesweit zum Aktionstag aufgerufen. Mehr als 280 Aktionen sind geplant. Hier in Chemnitz geht es um eine ganz konkrete Frage: Welche Perspektive hat das Motorenwerk, wenn sich die Autoindustrie weiter verändert? Mehr als 1000 Unterschriften haben die Beschäftigten zuletzt für die Zukunft ihres Standortes gesammelt. Eddie Krupper, erster Bevollmächtigter der IG Metall Chemnitz, will sich dabei auf eines ausdrücklich nicht verlassen.
3: Wir müssen auch nicht hoffen, wir können notfalls auch kämpfen und dass wir auch gute Gründe haben zu kämpfen, beziehungsweise dass wir gute Gründe haben, auch eine Zukunft zu bekommen.

0: und nicht darauf hoffen müssen, sondern auch ein Recht darauf haben, zeigen ja auch unsere Spitzenergebnisse, die wir hier im Motorenwerk liefern, die Spitzenergebnisse, die auch im Fahrzeugwerk Mosel geliefert werden. Also wer kann nicht profitabel und zukunftsorientiert produzieren, wenn nicht diese beiden Werke? Deswegen muss auch klar sein an Volkswagen, dass es endlich diese Produktentscheidung für unsere Werke braucht. Und diese Menschen hier haben das verdient. Sie bringen Spitzenergebnisse, sie bringen höchste Qualität und deswegen braucht es jetzt eben halt auch die Zukunft für unsere beiden Werke und die gesamte Region damit.
1: Gemeint sind Chemnitz und das Fahrzeugwerk in Zwickau-Mosel. Doch aus einer Standortfrage kann schnell eine Frage für die ganze Region werden. Denn an den großen Werken hängen Zulieferer, Dienstleister und weitere Arbeitsplätze. Wie weit diese Kette aus Sicht der Gewerkschaft reicht, macht Jan Otto an einem einfachen Beispiel deutlich.
2: Wenn wir hier in Chemnitz das Motorenwerk verlieren, verlieren wir die Zulieferer. Das gilt auch für Zwickau. Wir haben keine andere Wahl, als hier zu kämpfen bis zum Ende. Wir können nicht zulassen, dass die Region untergeht, die Industriearbeitsplätze, auch wenn viele von außen immer sagen, naja, das sind ja die, die so verdammt gut bezahlt werden. Das mag ja alles sein. Wenn diese Arbeitsplätze nicht mehr existieren, dann hängen nicht nur die Zulieferer dran, da hängen Bäcker dran, Friseure und so weiter.
1: Noch wird zwischen Arbeitnehmervertretern und Unternehmen gesprochen. Doch für Eddie Krupper entscheidet sich am Inhalt dieser Gespräche, wie es weitergeht. Und er macht deutlich, was passiert, wenn dabei die Zukunft ganzer Standorte infrage gestellt bleibt.
0: Es gibt verschiedene Formate, da wo natürlich täglich Gespräche geführt werden. Es gibt die Ebene des Aufsichtsrates, natürlich aber auch die Ebenen auf der Mitbestimmungsseite. Aber völlig klar ist auch, wenn die Gespräche nicht geführt werden, wenn sie nicht zukunftsorientiert geführt werden und wenn sie nicht mehr auf der weiterhin auf der Ebene geführt werden, dass hier Werke zur Disposition gestellt werden, damit abertausende Arbeitsplätze und gesamte Region, dann wird halt mit unserem erbitterten Widerstand zu rechnen sein.
1: Der Protest richtet sich aber nicht nur an Volkswagen. Die IG Metall nimmt auch die Bundesregierung in die Pflicht. Niedrigere Energiepreise, Unterstützung für Zulieferer, mehr Schutz für heimische Produktion und bessere Bedingungen für Investitionen. Und damit schließt sich der Kreis zum Beginn dieses Protesttages. Denn für Jan Otto geht es nicht darum, einfach mehr zu arbeiten, sondern wie Deutschland industrielle Produktion halten kann.
2: Es geht darum, die Qualität nach vorne zu stellen. Wir waren made in Germany, wir waren immer besser als andere. Wir hatten immer höhere Standards und wir waren immer bereit für Transformation. Aber das müssen wir zusammen machen und wir wollen das nicht mehr hören. Und ich erwarte von der Politik auch, dass sie die Bedürfnisse nicht nur der Kolleginnen und Kollegen, sondern auch der Familien ernst nimmt. Ich will daran erinnern, dass es zwar schön ist, jetzt mal einen Tankrabatt anzukündigen, aber das kam doch auch nur unter dem Druck der anstehenden Wahlen. Und das ist, mit Verlaub, die Verantwortung nicht wahrzunehmen als Bundesregierung. Das ist unmöglich.
1: Was diese Transformation für Chemnitz konkret bedeutet, bleibt allerdings offen. Für die Beschäftigten hängt daran die entscheidende Frage, welche Produkte bekommt ihr Werk und damit welche Zukunft?
3: Und wir bleiben in Chemnitz, denn die wollten am Wochenende hoch hinaus und zwar gemeinsam auf die Zehenspitzen. Mitten in der Innenstadt sollte die größte Ballettklasse der Welt entstehen. Mindestens 1800 Menschen hätten dafür mitmachen müssen. Am Ende waren es allerdings deutlich weniger. Trotzdem wurde rund um den Nischel getanzt und der nächste Angriff auf den Weltrekord, der ist schon geplant.
4: Ballettfieber am Nischel, Chemnitz verpasst den Weltrekord. Chemnitz wollte heute ganz hoch hinaus und sich den Guinness-Weltrekord für die größte Ballettklasse der Welt sichern. Direkt am Karl-Marx-Monument kamen am Samstag zahlreiche Menschen zusammen, um gemeinsam zu trainieren. Angeleitet wurde die ungewöhnliche Ballettstunde von Ballettdirektorin Sabrina Sadowska. Und weil klassische Ballettstangen für so viele Menschen kaum ausgereicht hätten, wurden kurzerhand Bauzäune und Absperrgitter zur Trainingsstange. Mitmachen konnte jeder, ganz egal ob mit jahrelanger Balletterfahrung oder zum allerersten Mal. Perfekte Pirouetten standen dabei wenig im Mittelpunkt, vielmehr ging es um Bewegung, Spaß und ein gemeinsames Erlebnis mitten in der Chemnitzer Innenstadt. Das große Ziel, mindestens 1800 Teilnehmer, so viele wären nötig gewesen, um den bestehenden Guinness-Weltrekord aus Queensland zu übertreffen. Am Ende wurden für den offiziellen Rekordversuch 730 Teilnehmer gewertet, damit hat es für den Weltrekord dieses Mal nicht gereicht. Der Versuch war einer der Höhepunkte des internationalen Festivals Tanz, Moderne Tanz. Das Chemnitz noch bis zum 20. September mit Performances, Workshops und Mitmachangeboten in Bewegung bringt. Und aufgeben will Chemnitz nicht. Im Juni 2027 soll der nächste Anlauf für den Guinness-Weltrekord folgen.
3: Der Freistaat Sachsen will beim Ausbau der Windenergie aufholen. Im Leipziger Südwesten zeigt sich jetzt, was moderne Anlagen leisten können. Im Windpark Knaut-Naundorf wurden ältere Windräder durch 5 deutlich leistungsstärkere ersetzt. Gleichzeitig gibt es vor Ort weiter Kritik am Ausbau. Wie viel Windkraft trägt Knaut-Naundorf also mit?
5: In anderen Bundesländern

0: ja schon sehr viel Windkraftentwicklung gegeben. In Sachsen sind wir da wirklich noch Windentwicklungsland.
1: Mehr Windkraft für Sachsen und für Leipzig. Ein Teil davon steht hier im Südwesten direkt an der Grenze zu Markranstädt. 5 moderne Anlagen ersetzen ältere Windräder und sollen auf derselben Fläche deutlich mehr Strom erzeugen. Doch was bringt das Repowering der Region und wie viel weiteren Ausbau trägt der Standort mit? 3 der neuen Windräder stehen auf Leipziger Stadtgebiet, 2 auf Markranstädter Seite. Windkraft ist an diesem Standort allerdings nicht neu. Beim sogenannten Repowering wurden bestehende Anlagen durch leistungsstärkere ersetzt. Und die fallen alleine schon durch ihre Dimensionen auf: 166 Meter hoch, 136 Meter breit. Aber wie viel Energie steckt eigentlich in einer einzigen Umdrehung? Laut dem Betreiber rechnerisch genug für rund 1000 Kilometer mit dem E-Bike, also etwa 4-mal von Leipzig nach Görlitz. Und das ist nur eine Umdrehung eines einzelnen Windrads. Was alle 5 Anlagen zusammen leisten, erklärt der Geschäftsführer des Energiebetreibers Andreas Ahrens.
2: Die eine Anlage, die hat eine Leistung von gut 4,2 MW, alle 5 zusammen über 20 Megawatt. Und die bringt zusammen mehr als 50 Millionen Kilowattstunden. Wenn man das mal vergleicht mit dem Haushaltsstrombedarf in Leipzig, dann schaffen wir jetzt mit diesem einen Windpark 10% der Leipziger Haushalte bilanziell mit Windstrom zu versorgen.
1: Ahrens und sein Unternehmen beschäftigen sich seit mehr als 30 Jahren mit Windenergie. Beim Repowering liegt für ihn der entscheidende Vorteil darin, dass aus einem bereits genutzten Standort deutlich mehr herauszuholen ist. Nach Betreiberangaben erzeugt eine moderne Anlage heute bis zu 10-mal so viel Strom wie ein Windrad der ersten Generation. Dabei hilfreich ist auch die Lage. Die offene Leipziger Tieflandsbucht bietet nach Angaben der Betreiber gute Windverhältnisse. Wälder und größere Erhebungen, die den Wind bremsen könnten, gibt es hier vergleichsweise wenig. Doch größer und leistungsstärker bedeutet nicht automatisch mehr Zustimmung. Die Bürgerinitiative Lebenswertes Knaut-Naundorf hatte im vergangenen Jahr eine Petition gegen einen weiteren Ausbau gestartet. Sie hält den Windpark für überdimensioniert und verweist darauf, dass der Ort bereits durch Verkehr, Industrie und Kiesabbau belastet sei. Der sächsische Wirtschaftsminister Dirk Panther hält dem vor allem die Folgen anderer Formen der Energiegewinnung entgegen.
0: Zum anderen sage ich natürlich auch, dass wir über viele Jahrzehnte, fast ein Jahrhundert mehr, Braunkohle abgebaut haben. Und wir haben Landschaften weggebaggert, Menschen die Heimat genommen. Da ist ein Windrad dann doch schon nochmal eine andere Geschichte. Das Windrad steht, das kann aber auch irgendwann wieder abgebaut werden. Das mag vielleicht für viele nicht schön sein, aber wir machen uns auch unabhängiger am Ende. Und deshalb versuchen wir den Menschen die Akzeptanz mit denen zu sprechen, die Akzeptanz zu erhöhen, indem wir auch sagen, sie müssen direkt beteiligt werden an dem, was hier entsteht.
1: Trotzdem räumt auch Panther ein, mehr Windkraft dürfe nicht einfach überall entstehen.
0: Ich bin der festen Überzeugung, dass wir mehr Windkraft brauchen. Es ist aber auch nicht so, dass wir jetzt einfach wahllos ausbauen wollen. Wir wollen auch niemanden umzingeln, sondern wir wollen schauen, dass wir das mit Augenmaß machen. Wir brauchen auch mehr Windkraft, um uns unabhängiger zu machen. Aber es darf jetzt nicht ohne Sinn und Verstand passieren.
1: Für Andreas Ahrens ist mit Knaut-Naundorf trotzdem noch nicht Schluss. Sein Unternehmen will auch künftig auf erneuerbare Energien setzen.
2: Wir hören natürlich jetzt nicht auf, sondern wir wollen immer auch weitermachen, weil das einfach eine Leidenschaft von uns geworden ist. Wir haben uns den Erneuerbaren verschrieben und wir haben auch gemerkt, dass wir damit viel mehr erreichen können, dass wir auch die Örtlichkeit auch daran teilhaben lässt. Wir unterstützen Sportvereine, karitative Vereine und so weiter. Und das ist was, wo wir uns eben auch vor Ort durch unsere Verwurzelung hier auch verpflichtet fühlen. Und wir sind jetzt keine Fondsgesellschaft, die es von sonst woher kommt, sondern wir sind ein Leipziger Unternehmen und machen Strom für die Leipziger Region.
1: Was das Repowering bringt, lässt sich damit beziffern. Deutlich mehr Strom auf einem bereits genutzten Standort und zusätzliche Einnahmen für die Region. Ob diese Vorteile aber reichen, um auch die Vorbehalte gegen weiteren Windkraftausbau abzubauen, ist weniger eindeutig. Genau daran dürfte sich entscheiden, wie viel weiteren Ausbau Knaut-Naundorf am Ende mitträgt.
3: Und wir melden uns gleich mit weiteren spannenden Themen aus dem Freistaat zurück. Bleiben Sie also dran.

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3: Und das ist Sachsen aktuell an diesem Montag. Willkommen zurück. Eine Nacht voller Musik, Tanz und Fantasie. Die Staatsoperette Dresden hatte zum Sommernachtsball eingeladen. Unter dem Motto Reise in die Unterwelt verwandelte sich das Kraftwerk Mitte in eine besondere Ballwelt. Zwischen Live-Musik, künstlerischen Momenten und Tanzkurs konnten die Gäste die Staatsoperette einmal ganz anders erleben.
4: Das Tanzen zu einem Ball gehört wie das Wasser zum Waschen. Es ist nichts falsch im Tanzen.
5: Und genau darum ging es auch an diesem Abend. Gemeinsam den Schritt aufs Parkett wagen, ganz egal wie. Bereits zum dritten Mal öffnete die Staatsoperette Dresden ihre Türen für den Sommernachtsball. In diesem Jahr führte das Motto Reise in die Unterwelt durch den Abend.
6: Die Unterwelt ist in meinen Augen eine Welt, die sehr poetisch ist, für sehr viel Fantasie und damit das perfekte Motto, um eine gemeinsame Weihnacht zu schreiben.
5: Sagt die Intendantin der Staatsoperette Katrin Konda-Urow. Die Idee dahinter? Die Gäste sollen nicht nur zuschauen, sondern selbst Teil des Abends werden.
6: Der Sommernachtsball ist seit 3 Jahren das Event in Dresden, das Sie nicht verpassen sollten. Da die Staatsoperette ihre Türen öffnet, ihre Foyers und vor allem den großen Saal, das Publikum einlädt auf vielen Bühnen im Haus, aber vor allem als Hauptakt mit dem Orchester der Staatsoperette auf der Großbühne des Hauses zu tanzen.
5: Für einen gelungenen Schritt aufs Parkett gab es auch Unterstützung für alle, die sich vielleicht noch nicht sicher fühlten oder einfach noch mal eine Auffrischung brauchten. Nico Brockmann leitete den Tanzkurs für die Ballgäste.
4: Das ist ja das Schöne von der Staatsoperette, die kümmern sich ja um jeden Gast hier und da ist jeder Gast im Prinzip herzlich eingeladen, vor dem Stück sozusagen vorbeizukommen in der Tanzecke, wo wir dann den Kurs machen und da kann jeder so seine Schritte mitnehmen, die er halt für den Abend braucht.
5: Vom langsamen Walzer bis hin zum Disco-Fox, jeder Schritt konnte geprobt werden.
4: Das Schönste an dieser Veranstaltung ist einfach immer, dass sehr viel Live-Musik da ist. Da ist Live-Musik im großen Saal, da ist Live-Musik in der kleinen Bühne. Und es ist einfach ein besonderes Erlebnis, einfach zu Live-Musik zu tanzen, weil man da viele andere Dinge hört, einfach von der Musik.
5: Daneben konnten die Besucherinnen und Besucher auch ein abwechslungsreiches Programm im gesamten Haus mitnehmen. Künstlerinnen und Künstler der Staatsoperette gestalteten verschiedene musikalische Momente, das Orchester spielte zum Tanz auf. Für die Staatsoperette war der Ball gleichzeitig der Auftakt in die neue Spielzeit. Das Motto Reise in die Unterwelt begleitete nämlich nicht nur diesen Abend, sondern auch weitere Veranstaltungen der kommenden Monate.
3: Eine deutsche Meisterschaft ohne einen einzigen Schiedsrichter, kann das funktionieren? Beim Ultimate Frisbee gehört genau das zum Prinzip. Im Chemnitzer Sportforum kämpften an diesem Wochenende 40 Nachwuchsteams um die deutschen Meistertitel. Dabei zählen aber nicht nur Punkte und Siege, sondern auch mindestens genauso Fairness und Teamgeist.
7: Eine deutsche Meisterschaft ganz ohne Schiedsrichter. Klingt nach Chaos? Beim Ultimate Frisbee gehört genau das zum Konzept. Im Chemnitzer Sportforum dreht sich an diesem Wochenende alles um Ultimate Frisbee. Bei der deutschen Jugendmeisterschaft treten insgesamt 40 Teams aus ganz Deutschland gegeneinander an. Gespielt wird in 3 Altersklassen. 16 Teams sind in der U14 dabei, weitere 16 in der U17 und 8 in der U20. Die Mannschaften kommen unter anderem aus Heidelberg, München und Leipzig. Mit den Pebbleheads ist auch ein Chemnitzer Team am Start. Beim Ultimate versuchen 2 Mannschaften, die Frisbee durch Pässe in die gegnerische Endzone zu bringen. Laufen darf man mit der Scheibe nicht. Eine Besonderheit dabei, Schiedsrichter gibt es nicht. Die Spieler entscheiden selbst.

0: Selbst über Regelverstöße. Für Sebastian Ködel, Trainer der Chemnitzer Pebbleheads und Turnierleiter der Meisterschaft, ist das einer der größten Unterschiede zu anderen Sportarten.
1: Auf jeden Fall, dass es ohne Schiedsrichter gespielt wird und dass die Spielerinnen und Spieler das dann selbst regulieren müssen. Das heißt, das Einhalten der Regeln müssen sie selbst regulieren. Wenn es zum Beispiel eine Regelverletzung gibt, dann wird das Spiel kurz unterbrochen und zwischen den Beteiligten selbstständig geklärt. Und dann gibt es bestimmte Mechanismen, wie es weitergeht. Genau, das heißt, es ist eine besondere Verantwortung, die man hat auf dem Feld. Und damit es nicht ausgenutzt werden kann, unter anderem gibt es eine Spirit-Wertung am Ende des Spiels.
0: Damit das funktioniert, spielt Fairness eine entscheidende Rolle. Bei der sogenannten Spirit-Wertung bewerten sich die Teams nach den Spielen gegenseitig. Zum Beispiel danach, wie fair gespielt, miteinander kommuniziert und wie mit den Regeln umgegangen wurde. Neben dem deutschen Meistertitel kann eine Mannschaft damit auch Spirit-Sieger werden. Genau dieses Fairplay begeistert auch Cecile Werner von den Chemnitzer Pebbleheads. Die U17-Spielerin spielt seit 5 Jahren Ultimate Frisbee und trainiert 2-mal pro Woche. Besonders gefällt ihr aber nicht nur der faire Umgang miteinander.
2: Auf jeden Fall, weil es keine Schiedsrichterinnen oder Schiedsrichter gibt, also die Spieler alles selber klären müssen auf dem Spielfeld. Deshalb gibt es das Fairplay. Also immer freundlich sein, netten anderen zuhören, vor allem das. Und man kann es Männer und Frauen zusammenspielen. Es gibt eigentlich bei keiner anderen Sportart so genau. Und ich finde das einfach sehr schön dabei.
0: Dass sich an diesem Wochenende 40 Nachwuchsteams aus ganz Deutschland in Chemnitz treffen, ist auch für die Gastgeber etwas Besonderes. Für Turnierleiter Sebastian Ködel ist die deutsche Jugendmeisterschaft in der eigenen Stadt deshalb mehr als nur ein gewöhnliches Turnier.
1: Ja, dass wir ganz viele Gäste aus ganz Deutschland haben. Beim Ultimate Frisbee kennt man sich meistens die Teams untereinander. Und ja, wir freuen uns, einmal in Chemnitz alle willkommen heißen zu können.
0: Und Ködel hofft, dass die Meisterschaft vielleicht auch den einen oder anderen neugierig auf Ultimate Frisbee macht. Denn wer die Sportart einmal selbst ausprobieren möchte, sei bei den Pebbleheads willkommen. Gerade die Gemeinschaft und die Atmosphäre seien etwas, das Ultimate für ihn besonders macht.
1: Es ist immer eine ganz besondere Stimmung in den Ultimate Frisbee Teams. Also viele sind immer sehr willkommen. Genau, egal wie sie vielleicht die Vorerfahrung mitbringen. Wir sind immer froh über neue Leute und das spürt man, glaube ich, immer auf allen Turnieren, die man auch ausspielt. Genau, es ist einfach so eine besondere Stimmung.
0: Noch bis Sonntagabend fliegen bei der deutschen Jugendmeisterschaft im Chemnitzer Sportforum die Scheiben. Und für die Pebbleheads geht es dabei nicht nur um Punkte und Platzierungen, sondern genauso um Fairplay, Gemeinschaft und den Spirit des Ultimate Frisbee.
3: Und wir schauen zum Abschluss der Sendung noch in die Landeshauptstadt. Die Dresden Monarchs haben den nächsten Schritt Richtung Titel gemacht und im Halbfinale deutlich mit 36-7 gegen die Pforzheim Wild Dogs gewonnen. Doch dieser Sieg war alles andere als einfach. Fabian Funke mit den Einzelheiten.
4: Die Dresden Monarchs stehen erneut im Finale der German Football League. Im Halbfinale gegen die Pforzheim Wild Dogs überzeugten die Königlichen vor allem mit ihrer Defense. Die eigene Offense hatte besonders in der ersten Halbzeit noch Anlaufschwierigkeiten gegen eine starke Wild Dogs Defense. Dresden ging im ersten Viertel zunächst durch einen Treffer der Special Teams in Führung. Im zweiten Abschnitt standen die Monarchs mehrfach kurz vor der Endzone, konnten ihre Chancen aber nicht nutzen. Dann sorgten Special Teams und Monarchs Offense für die nächsten Punkte. Mit weiteren Punkten durch Florian Finke ging es mit einer 15-0 Führung in die Halbzeit. Nach der Pause kam die Offense besser ins Spiel. David Moore erhöhte mit einem weiteren Touchdown-Run, bevor Quarterback Rocky Lombardi mit einem Pass auf Tigo Moss nachlegte. Und Running Back David Moore durfte auch ein weiteres Mal ran und erzielte damit seinen 3. Touchdown des Tages. Bis ins 3. Viertel gelang den Wild Dogs kein einziges First Down. Im Schlussabschnitt kontrollierten die Monarchs weiter das Geschehen. Erst im letzten Drive kamen die Gäste noch zu einem Touchdown. Endstand 36-7. Damit ziehen die Dresden Monarchs zum 3. Mal in Folge in den German Bowl ein. Das Finale steigt erneut im Dresdner Rudolf-Harbig-Stadion. Und wieder geht es gegen die Potsdam Royals, die sich im Parallelspiel mit 39-12 gegen die Schwäbischer Unicorns durchsetzen konnten. Die vergangenen beiden Endspiele verloren die Monarchs gegen die Brandenburger. Nun bietet sich vor heimischem Publikum die nächste Chance auf die Krone im deutschen Football.

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1: Hallo Lilly, ja.
0: Was macht denn EPDen allgemein so besonders? Was unterscheidet euch vielleicht von so anderen Händlern?
1: Ja, prinzipiell ist es natürlich der Service, deswegen gibt es auch den Claim einfach persönlicher. 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Und sie erwarten halt ordentliche Geräte, qualitativ hochwertige Geräte, Geräte, die wir auch selber reparieren können, wo wir einen Service machen können. Und ja, so gibt es uns schon seit, ja, ich muss rechnen, seit 1992. Ne?
0: Ja, schön. Vielleicht finden wir heute auch heraus, was ich noch brauche bei mir in der Wohnung. Ja. Ich würde sagen, wir schauen uns vielleicht ein bisschen mal hier an, was du aktuell im Sortiment hast, oder?
1: Genau, das machen wir.
0: Sehr schön.
2: Zusammenhalt besteht darin, wenn man sich aushält. Wenn man bereit ist, Kompromisse zu schließen, wenn man aufeinander achtet.
3: Hier das steht auch mit Wahrheit, oder?
2: Die Badner Kommunale gibt es in diesem Jahr 25 Jahre. Das heißt, biografisch betrachtet macht uns vieles aus, würde ich sagen. Wir sind die Dorfkapelle Dresdens. Also wir haben ja vor 10 Jahren das Projekt Banda Internationale begonnen. Wir haben geflüchtete MusikerInnen in die Band eingeladen und die allermeisten davon, eigentlich alle, konnten kein Deutsch, weil sie gerade nach Deutschland geflüchtet waren. Und ich würde behaupten, mit uns haben viele auch die Sprache gelernt. Aber was vor der Sprache da war, war die Sprache der Musik.
4: Die Musik ist eine universale Sprache. Also egal, wo ich fahre, fliegen, gehen, immer hört man Musik oder kannst mit Leuten ganz sofort in Sprechen kommen, so Jam Session oder so, das ist gut. Die großen Connection und Verbindung, das mache ich oft bei diesen Workshops, dass wir gehen mal oft in die Schule und manchmal es gibt einen Moment, dass die Kinder wollten nichts sagen und dann sind sie ein bisschen schüchtern, aber ein fing so an, sagt, okay, ich sprich mal Bulgarisch, Rumänisch, Englisch und dann plötzlich eine halbe Klasse hat diese Erfahrung auch und dann manchmal andere Kinder sagen, hey, warum sprichst du das? Ah, mein Opa wollte mal in Griechenland oder und es gibt diese große Verbindung und dann ich erkläre die Kinder, guck mal, wir sind das Welt, wir sind ganz bunt, ihr seid ganz genau wie die Banda Kommunale, ganz verbindet und dann wir sind alle Menschen.
5: Ich bin immer nervös, ja, vor dem Konzert, ne? Das bringt mir, ich bin glücklich. Mit der Banda zu spielen, ne, auf der Bühne.
6: Klatsch mal mit!
7: Wir hatten Jahre, in denen wir 70 Konzerte gespielt haben. Auch halt eigentlich ausnahmslos auf so Veranstaltungen spielen, irgendwie Demos oder irgendwelche demokratiefördernden Projekte. Davon gibt es ziemlich viel und die Banda ist da eigentlich nicht müde, so alles mitzunehmen, was irgendwie geht.
5: Wir wissen, dass es schwierig ist, aber wir müssen dabei sein, genau solche Initiativen machen und nicht zu denken, ah nee, das bringt nicht, nee, das bringt doch. Das ist eigentlich ein langer Prozess. Langsam, Stück für Stück, dann wird das.
7: Und wir arbeiten zum Beispiel jetzt auch sehr eng zusammen mit Akteuren in Bautzen. Und die Idee ist jetzt, den Demokraten vor Ort eine Möglichkeit zu geben, sich einfach zu treffen, eine Gelegenheit zu schaffen, wo man sich in einem entspannten Rahmen treffen kann, einfach zusammen Musik machen kann, Musik hören kann oder sich einfach connecten und netzwerken kann.
5: Ich bin sehr froh, dabei zu sein und ein Teil dieser Band zu sein. Das bedeutet mir richtig viel, ja. Viel.
2: Musik ist ja der wesentliche Bestandteil einer Kultur, bestenfalls, die offen ist. Kultur kennt eigentlich keine Grenzen.
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0: Auf geht's zum Gottesdienst.
1: Also der Moped-Gottesdienst ist tatsächlich einfach ein Gottesdienst mit Mopeds und mit Mopedfahrern und mit interessierten Gästen. Und er ist aus der Überzeugung heraus entstanden, dass das ganze Leben von Gott begleitet ist. Und ein sehr großer Teil im Leben von jungen Menschen hier sind Mopeds. Und deswegen war eigentlich ganz schnell klar, wir müssen auch mal einen Moment schaffen, wo wir diese Mopeds, das Leben mit diesem Hobby vor Gott bringen und man einmal einen ganzen Gottesdienst mit Mopeds, ihren Fahrern und allen interessierten Zuschauern feiert. Wir hatten vor vielen, vielen Monaten die Idee, diesen Moped-Gottesdienst einmal mit den Juden, die in Sachsen leben, zusammen zu feiern. Und der Landesrabbiner hat zugesagt.
2: Wir waren unglaublich berührt, als diese wunderschöne Gemeinde hier mit dieser klasse Idee an uns gewendet hat, einen multireligiösen Andacht zu machen. Nicht nur christlich, sondern christlich und jüdisch zusammen.
1: Und wir sind jetzt hier versammelt, irgendwie um unsere Leidenschaft drumherum und um das, was irgendwie unser Leben, unseren Alltag, unsere Freizeit ausmacht und versuchen, bei allem, was uns unterscheidet, das Verbindende zu finden, bei Gott, bei unserem Glauben, bei unserer Religion.
3: Es war eine ganz besondere Atmosphäre hier auf dem Pfarrhof in Großschirma. Moped-Gottesdienste gab es ja häufiger schon mal, diesmal ein christlich-jüdischer, passend zum Jahr der jüdischen Kultur. Und es war einfach wunderbar, das hat wirklich gezeigt, was Gesellschaft zusammenhält.
4: War ausgefallen und mal was ganz anderes, was man nicht jedes Jahr erlebt.
5: Da ich selber begeisterter Moped-Fahrer bin, nach wie vor über die Jahrzehnte, kann ich schon sagen, hat es mich heute hierher gezogen. Und das hat mir sehr gut getan.
6: Vor allen Dingen auch, dass die jüdische Gemeinde mit dabei sein kann, der Pfarrer und katholische. Und dass wir hier gemeinsam zusammen den Gottesdienst verbringen wollen. Das war sehr schön, hat mich sehr gefreut.
1: Das ist ein sehr, sehr erfüllendes, schönes Gefühl und ich glaube, ein echt wichtiges Zeichen für diese Region.
7: So, André, jetzt sind wir hier bei den ganzen Fernsehern, von groß bis klein, habt ihr hier wirklich alles. Was kannst du besonders empfehlen?
8: Also ich sag mal so, wir hören erstmal immer zu, was will der Kunde wirklich. Ne? Wir versuchen dann schon auch dem Kunden das richtige Produkt zu verkaufen. Wir gehen auch gerne mal hin zur Kundschaft, messen dort aus oder gucken uns den Abstand an oder entscheiden dann mit dem Kunden gemeinsam, was wir für ein Gerät nehmen. Natürlich ist unsere favorite Firma Metz, eine deutsche Firma, die sehr einfach von der Bedienung her ist, trotzdem absolute Top-Qualität bietet, made in Germany. Auch die Firma Löwe macht das. Und zur Abrundung haben wir noch die Panasonic-Geräte im Angebot. Aber ich sage auch jedem Kunden immer, wenn er gerne ein anderes Fabrikat möchte, ein Philips oder ein Samsung, dann bekommt er das natürlich auch. Aber Empfehlung von uns ganz klar, die Firma Metz.
7: Bei meinen Großeltern ist es ja mittlerweile so, die haben 5 verschiedene Fernbedienungen und irgendwie das dauert 30 Minuten, bis irgendwann mal der Fernseher an

0: ist. Das ist ja hier nicht der Fall, oder?
1: Ja, das versucht man schon immer zu entkomplizieren, weil kompliziert genug sind teilweise die Geräte. Und wir versuchen das dann schon so zu erklären, dass die Kunden das auch verstehen, dass man mit einem guten Gefühl geht, wenn man das Gerät geliefert hat. Wir liefern ja eigentlich auch fast alle Geräte, stellen die auf oder hängen die an der Wand oder verkabeln die mit den anderen Geräten. Und dann muss ich halt bei dem Kunden das Gefühl haben, dass er es auch versteht. Wenn das nicht der Fall ist, dann komme ich auch gerne noch ein zweites Mal hin und erkläre da auch nochmal.
0: Und wenn ich jetzt nicht so der Fernsehtyp bin, sondern eher auf Hören aus bin, habt ihr da auch was für mich im Angebot?
1: Ja, dann haben wir natürlich die Firma Audioblog, die verschiedenste Musikanlagen im Angebot haben, von klein bis groß. Machen wir was Verrücktes, ne? Haben wir uns schon angeguckt. Das ist der Opus, der Lautsprecher, ist ein Lautsprecher. Aber es gibt auch die ganz klassische Musikanlage mit CD und dann meist in Silbern oder in Schwarz von der Farbvariante her. Auch Holzgehäuse gibt es da und das kann man sich auch wunderbar hier angucken. Wir haben fast komplettes Sortiment von Audioblog.
0: Ich bin total geflasht. Das ist ja wirklich für jeden was dabei. Nicht schlecht. Was hältst du davon, wenn wir vielleicht noch weiter schauen zu den Waschmaschinen, was ihr da so aktuell da habt?
1: Gehen wir mal in unsere andere Abteilung. Ne?
0: Genau. Ja, ich freue mich.
2: Wir sind Zoe und
3: Paul.
2: Wir sind 20 und 19 und wir wohnen schon immer in Leipzig, aber sind jetzt ausgezogen von zu Hause beide, das erste Mal zusammen und haben hier in der Delitzscher Straße 3 unsere Traumwohnung erstmal so gefunden.
3: Also wir wollten eigentlich zuerst eher in Leipzig Süd oder West gehen. Das sind die Gegenden, wo wir auch groß geworden sind, wo wir uns ein bisschen auskennen. Und dann haben wir aber da Wohnung geguckt, gesehen und die war aber auch halt echt gut teuer immer dann, weil das ist halt auch die Lage. Oder sind runtergekommen gewesen und das hat uns nicht so angesprochen.
2: Also meine Oma hatte dann mir den Tipp gegeben, dass man einen Wohnberechtigungsschein beantragen kann, wenn man halt auch Student ist und nicht so viel Geld hat vielleicht. Und wir dachten immer, dass die Wohnungen dann alle so ein bisschen vielleicht auch eher heruntergekommen sind. Also wir haben uns dann unter solchen Sozialwohnungen eigentlich nicht so was ganz Besonderes vorgestellt. Hier hat uns dann auch überzeugt irgendwie, dass es halt alles noch neu war, weil oft ist es schwierig, wenn man in eine Wohnung reinkommt, die noch bewohnt ist und man soll sich dann selber vorstellen, da drinnen irgendwann mal zu wohnen.
3: Und die Anbindung ist halt super. Mit 3 Straßenbahnen, einer S-Bahn hier, näher Hauptbahnhof. Ich glaube einmal dieser Wintergarten mit der Aussicht, der war schon sehr überzeugend. Dann aber auch, finde ich, der Tresen in der Küche ist auch ein Highlight. Und halt das große Schlafzimmer einfach.
2: Wir brauchen halt ein großes Bett, weil ein großer Mann, also und ich will ja auch meinen Platz haben. Und dann hat halt jeder von uns auch seinen eigenen Kleiderschrank. Paul hat mir von Anfang an gesagt, dass ich, also weil meine Lieblingsfarbe grün ist, darf ich ein Zimmer grün machen. Und da habe ich mich dann fürs Schlafzimmer entschieden.
3: Ja, sonst wollten wir halt noch versuchen, dass jedes Zimmer irgendwie so einheitlich aussieht. Zum Beispiel jetzt hier im Wohnzimmer halt wollten wir dieses Bronzen-Orange-mäßige und so mit diesem dunklen Holz, hat uns ja gefallen. Den Wintergarten wollten wir ein bisschen heller machen, vielleicht auch ein bisschen metallisch. Hat es jetzt noch nicht so gut geklappt.
2: Wir sind noch nicht ganz fertig, glaube ich, mit manchen Sachen. Das Wichtigste, was jetzt Tisch oder auch eine Couch angeht, das haben wir halt dann erstmal als erstes erledigt. Ja, wir haben auf jeden Fall ganz viel Unterstützung von unseren Eltern, überhaupt eine Küche zu finden oder eine Lösung für diese Küche, weil es halt eben sehr klein ist. Und da waren wir wirklich sehr, sehr drauf angewiesen, dass uns da irgendjemand sowohl finanziell als auch mit irgendwie Kontakten, die sich da auskennen, unterstützt.

0: mit dem neuen Wirtschaftsbuch gibt es natürlich nochmal ein ganz neues Bild. Der Zoo hat einen ganz anderen Charakter dann. Also der Besucher nimmt das ja auch wahr. Und in der Zukunft kann man dort auch viel näher rangehen, muss man auch sehen, was getan wird. Die Mitarbeiter haben kurze Wege, also das ist eigentlich eine wunderschöne Sache. Also wir befinden uns mal im Zoo in Hoyerswerda. Das ist immerhin der drittgrößte Zoo von Sachsen. Und dass wir uns derzeit in den letzten Monaten auch im Rahmen des Strukturwandels damit tragen, den Zoo größer zu machen. Summa summarum soll es nachher einen größeren Wohlfühlcharakter geben, natürlich für die Besucher. Aber ganz wichtig ist auch, die Arbeitsbedingungen für unsere Mitarbeiter im Zoo zu verbessern.
1: Wir sind jetzt konkret im neuen Wirtschaftshof.

0: Mittendrin, der aus einer Heu- und Strohscheune neu gebauten bestehen wird, aus einem großen Lager für Futtermittel mit der Futterküche gleich angrenzend und der ganzen Kühl- und Tiefkühltechnik und indem wir auch unsere neuen Sozialräume für die Tierpflege integrieren werden. Wir erweitern unser Bildungsangebot hier mit dem Wirtschaftshof. Es wird Futterzubereitungen geben, durch die der Besucher dann durch eine große Scheibe in die Futterküche reinschauen kann. Das ist aber für unsere internen Abläufe absolut wichtig. Und weil wir jetzt teilweise Teile des jetzigen neuen Wirtschaftshofs noch mitten im Zoo haben, ist es natürlich auch wieder die Voraussetzung, die hier an den Rand des Zoos zu bringen, damit wir im Zoo den Platz gewinnen, um unsere neue Asienanlage zu bauen. Und zwar wichtig, dass wir eine Photovoltaikanlage auf einem Dach installieren können, um unsere Kühl- und Tiefkühltechnik zu betreiben.
1: Man hat die Tiere und dann hat man im Schloss die Möglichkeit, Kindern oder anderen auch Erwachsenen, Menschen, Bürgern etwas zu vermitteln von der Geschichte der Stadt Hoyerswerda. Wenn man das miteinander verbindet, dann hat man nach außen hin eine ganz andere Darstellung, als wenn man nur in einen Zoo hineingeht, um Tiere zu sehen.
0: Der Tourismus im Lausitzer Seenland wächst und entwickelt sich gut und wir sehen uns als eine der Touristendestinationen hier im Umkreis, bei der man zu gutem wie auch schlechtem Wetter hinfahren kann.
1: Die Verknüpfung, die wir hergestellt haben seit dem Jahr 2011 zwischen Schloss und Zoo, ist ein hervorragendes Beispiel, wie man Geschichte der Stadt spielerisch für Kinder darstellen kann, weil das ist drinnen mit vorhanden, aber auf der anderen Seite auch die Stadtgeschichte darstellen kann, wo man zieht durch einen Zoo oder auch Schlossbesucher durch das Schloss zieht, also die unterschiedliche Interessen haben, aber einfach durch dieses Kombi-Ticket nachher Besucher von beiden Städten werden. Und wenn dann wieder rausgegangen wird, hat der Mensch mehr erlebt, als er eigentlich vorhatte.

0: Ja, André, da sind wir jetzt hier bei den Waschmaschinen, Trocknern und was es ja sonst noch so gibt. Was genau habt ihr hier alles?
1: Ja, es wird genauso wie bei den Fernsehgeräten. Du hast Waschmaschinen mit einer größeren Beladung, Waschmaschinen mit einer kleineren Beladung, Waschmaschinen, die einen Deckel nach oben haben. Wir haben natürlich auch Trockner oder auch Waschtrockner, die beides in einem Gerät beinhalten. Das heißt, es gibt Wohnungen oder Waschkeller, wo man genug Platz hat. Und dann gibt es natürlich unsere platzsparenden Geräte. Es gibt auch untiefe Geräte, die sind nur 40 tief. Ne? Die kriegt man dann auch noch in so Bäder rein.
0: Ich wollte gerade fragen, ich wohne
1: Genau.
0: ja in der WG. Wir hatten auch mal eine Zeit lang überlegt, ob wir so eine Waschtrockner-Kombi kaufen. Und dann
1: Ja.
0: hat das aber irgendwie wenig Sinn ergeben. Deswegen sind wir jetzt quasi auf zwei Geräte.
1: Ja.
0: Aber es ist ja dann auch, wer bezahlt das dann? Wer kauft das? Wie teilt man sich dann da rein? Und da habt ihr
1: Genau.
0: ja eine coole
1: Ja.
0: Lösung gefunden.
1: Ja, das nennt sich Mieten statt Kaufen. Du zahlst also eine monatliche Miete im Abo-Modell, ähnlich wie bei einer Wohnung. Und da kann sich jeder reinteilen. Und soll das mal so aussehen wie das, was du in der Hand hältst, ist unser Entkalker-Heizstab, die wir sehr oft so rausholen. Dann wird er kostenfrei gewechselt.
0: Ja, das habt ihr mir ja vorhin in die Hand gedrückt. Ich wusste gar nicht, was es ist.
1: Genau.
0: Wir hatten ja mal den Fall, dass wir kein Warmwasser hatten und dann wurde ich beschuldigt von meinen Mitbewohnerinnen, dass ich ja das letzte Warmwasser genutzt hätte, um die Wäsche zu waschen. Das
1: Genau.
0: stimmt ja gar
1: Nee,
0: nicht.
1: das ist quasi ein Tauchsieder. Damit machst du das kalte Wasser, was aus der Leitung kommt, warm und gibst das dann eben auf die Waschmaschine mit einer verschiedenen Temperatur, so wie du es eingestellt hast.
0: Ja.
1: Und sollte dein Heizstab so aussehen, dann hast du nicht richtig entkalkt.
0: Ja,
1: Ja.
0: und da habt ihr ja aber auch eine Lösung zum
1: Genau.
0: Entkalken.
1: Wir haben unsere Firma Clearwhite, die also für die Industrie auch die Mittel herstellt. Das sind also spezielle Entkalker, spezielle Maschinenreiniger und die reinigen dir deine Maschine dort, wo du nicht hinkommst. Ne, die tun also die Waschmittelreste rausspülen, die entkalken deinen Heizstab. Das muss aber wirklich auch gründlich jährlich gemacht werden. Wenn du so ein Abo-Modell machst, machen wir das einmal im Jahr. Wenn du das Abo-Modell nicht hast, dann musst du das selber machen.
0: Und wenn ich das mit den Dosierungen gar nicht so richtig hinkriege, habt ihr da vielleicht auch eine Lösung für mich?
1: Genau, ne? Da gibt es dann von der Firma Miele das Twinders-System. Da steckst du die Kartusche unten rein in die Waschmaschine und die Waschmaschine misst dann den Verschmutzungsgrad und wiegt auch deine Wäsche aus. Und dann hast du ein optimales Reinigungsergebnis, ohne dass du irgendwie selber dosieren musst. Das macht die Waschmaschine für dich.
0: Das ist ja der Wahnsinn. Die Waschmaschine erkennt also, wie viel da drinne ist, wie schmutzig das ist und was sie dann letzten Endes braucht. Das ist ja
1: Genau.
0: total effizient.
1: Du musst ihr bloß sagen, ist es weiße Wäsche oder dunkle Wäsche, das erkennt sie nicht.
0: Das kriege ich noch hin, würde ich
1: Ja.
0: sagen.

0: Ja, vielleicht schauen wir dann auch direkt mal weiter.
1: Ich habe eigentlich immer schon gemalt. Ich kann mich nicht an den Punkt erinnern, weil es den immer gab. Ich heiße Lydia Thomas, ich bin Künstlerin bzw. Malerin. Ich habe in München Malerei studiert an der Akademie der Bildenden Künste, habe 2015 mein Diplom gemacht und arbeite seitdem ziemlich eng und oft mit der Galerie Weise in Chemnitz zusammen. Ja, es ist mein Leben absolut. Klar hat man vielleicht hin und wieder auch mal so eine Krise und wenn irgendwas nicht so richtig hinhaut, hat man auch Zweifel, aber ich komme immer wieder dahin zurück und dann erst recht. Die Welt, die man da hat, das in Bilder zu verpacken oder auf Bilder zu bringen, das, was sich da im Kopf abspielt und im besten Fall da irgendwie auch noch vielleicht den einen oder anderen Betrachter damit zu finden, das war immer ein Ansporn eigentlich. Also eigentlich male ich ja schon auf Personen aus meinem nahen Umfeld. Ich nehme die oft aus ihrem natürlichen Kontext und setze sie in einen anderen. Und oft ist es mir auch schon passiert, dass ich manchmal mit dem Bild überhaupt nicht weiterkomme und dann abends damit einschlafe und früh habe ich dann die Lösung so und dann ist mir das völlig klar. Ich freue mich ganz besonders darauf, jetzt im kommenden Jahr mit meinem Kollegen Florian Merkel da das Projekt Changer umsetzen zu dürfen. Das sind zwei Umkleidekabinen, die stehen in der Stadt. Und jeder ist berechtigt mitzumachen, sein eigenes Kunstwerk gegen ein bestehendes oder eines, was im Changer gezeigt wird, einzutauschen. Das ermöglicht vielleicht dem einen oder anderen jungen Künstler eine Präsentationsfläche, die er sonst noch nicht so hat oder hatte. Unser Sinn dabei war auch, die Kunst ein bisschen mehr an die Bevölkerung ranzutragen. Da einfach ein paar Hemmschwellen weg abzubauen und einfach die Schnittstelle ein bisschen zu schaffen zwischen Kunst und Bevölkerung. Das ist schon echt eine Herzenssache, ja. Ich bin mir ganz sicher, dass es viele Umbrüche geben wird nächstes Jahr im Hinblick auf die Kulturhauptstadt, dass viel Positives kommen wird, dass vieles im Wandel ist, dass man viel draus ziehen kann, dass viel entstehen wird, dass das auch langfristig sein wird, dass das Ungesehene sichtbar gemacht wird. Und es wird auch viele auf die bestehende Kunstszene aufmerksam machen. Ich wünsche mir für die Chemnitzer aufgeschlossen der Kulturhauptstadt entgegenzugehen und bisschen vielleicht die Skepsis abzulegen an der einen oder anderen Stelle und dann glaube ich, kann das eine super Chance sein.

0: Der Berg ist für mich wirklich ein Sehnsuchtsort. Hier findet man die Ruhe, die man manchmal braucht, um einfach auch eine gewisse Gelassenheit zu finden.
1: Wir sehen es als große Chance, wenn wir hier einen barrierefreien Zugang haben, dass wirklich auch unsere Veranstaltungsreihe in naher Zukunft und in weiterer Zukunft überhaupt durchgeführt werden kann, weil natürlich auch unsere Besucher älter werden, weil auch unsere Mitglieder älter werden und gefühlt wird ja der Eubin beim Besteigen sowieso jedes Jahr höher.
0: Wer den Berg Eubin besteigen will, muss natürlich einen gewissen Rucksack auf sich nehmen. An der Bergkirche vorbei, viele, viele Stufen hinauf auf das erste Zwischenplateau, den steinigen Weg durch das Eingangstor, am Kassenbereich vorbei, nochmal der letzte Anstieg bis auf das obere Burgplateau. Das ist natürlich eine Herausforderung, die muss man meistern. Wir haben hier auf dem Berg einen noch bewirtschafteten Friedhof. Der ist in Deutschland einzigartig und wir merken, wie schwierig es ist, dass die Leute hier hochfinden, hauptsächlich auch die Älteren.

0: Und hier soll natürlich mit dem Projekt die Möglichkeit geschaffen werden, dass jeder in der Lage ist, diese Schönheit hier auf diesem Berg zu erleben. Die Probleme sind hauptsächlich, dass der Berggasthof polizeilich gesperrt ist und wir einen wichtigen Anziehungspunkt mit der gastronomischen Versorgung auf dem Berg so nicht mehr gewährleisten können.
1: Unser Berggasthof ist von oben bis unten hin eigentlich kaputt und nicht mehr so nutzbar, wie es eigentlich sein sollte. Denn wir erwarten ja hier über 120.000 Gäste auf dem Eubin. Und es wäre sehr schön, wenn das alles mal wieder so wäre, dass wir es nutzen könnten.
0: Der Berg Eubin hält eine ganze Reihe an Veranstaltungen für unsere Gäste bereit. Das geht über die historischen Mönchszüge, über den Kaiserzug, dann die verschiedenen Burg- und Klosterfeste.
1: Ich stelle mir vor, wenn alles wieder in Ordnung ist und alles wieder saniert ist, dann dürfen die Gäste sich hier setzen, entweder auf der Terrasse oder dann hinter den wunderschönen Panoramafenstern.
2: Ich würde mir für den Eubin wünschen, dass wir so weitermachen wie bisher, dass wir alle hier Hand in Hand arbeiten und dass wir einen ordentlichen Zugang zu dieser Burg- und Klosteranlage können, damit wir den Besuchern es wirklich ordentlich zeigen können, was hier vor über 600, 700 Jahren auf dem Eubin schon geschehen ist.

0: in Sexy Limits Taiwan ist es uns ganz wichtig, dass wir eine künstlerische Brücke nach Taiwan und wieder zurückschlagen. Wir zeigen dann, was ist denn die asiatische Kultur, was ist denn die sächsische Kultur, und wir vereinigen diese beiden Welten zu einer zusammen. Ich komme aus Sachsen, ich bin Dresdner, und die Mui, die ist aus Taipei, aus Taiwan, und ist aber auch schon jetzt 25 Jahre hier in Europa. Und ja, und 2009 haben wir uns dann kennengelernt, und 2015 dann hat sich Mono Productions gegründet, und ja, und Taiwan und Sachsen hat sich in dieser Hinsicht schon vereinigt.
1: Tanz, wir nennen das als Körpersprache. Das ist eigentlich eine internationale Sprache. Du kannst durch die Körper verstehen, ach, was es jetzt gerade Geschichte erzählt. Die Hälfte meiner Leben war in Sachsen, in Deutschland. Und als eine wichtige Künstlerin hier entwickelt. Und ich wünsche, ich verbinde die zwei Länder. Und dazu ich versuche, die zwei Länder Kultursformen zusammen verbinden und einander vereinen. Einerseits, ich will gern Sachsen, besonders Sachsen, Deutschland, die ganze Kultur nach Taiwan vorstellen. Auf anderer Seite, ich hätte gern auch meine Kultur hier mitbringen.
2: Jetzt sind wir hier beim kleinen Krimskrams, wo andere vielleicht auch sagen würden, das brauche ich doch gar nicht, den Quatsch. Aber du hast mir vorhin schon gezeigt, hier ist auf jeden Fall ein ganz tolles Gadget. Also ja. Das finde ich ja wahnsinnig.
3: Unser Brötchenbäcker, also sinnlos ist er nicht. Da ist schon, also für Leute, die jetzt nicht gerne Brötchen immer nur auf den Toaster legen, sondern das rundherum gebräunt haben möchten, ist unser Brötchenbäcker ein super Gerät. Aber wir haben eben auch Eierkocher für ein Ei, für drei Eier, für acht Eier und all diese Geräte hier. Ja. Und da sucht man natürlich von Kunden auch immer das richtige Gerät aus oder können das auch bestellen.
4: Ja, André, also es ist ja wirklich allerhand hier von bis A bis Z, ist ja wirklich alles dabei.
2: Und ich würde sagen, wenn Sie hier was entdeckt haben, was Sie unbedingt brauchen, dann ab nach Schönefeld in Leipzig zu EPDen, zum André und den wirklich netten Kollegen. Hier ist alles dabei. Ne? Nicht nur die Geräte, auch ja, der Service, die Beratung, sogar bis nach Hause. Also Wahnsinn. Ich bin hin und weg.

0: durch den See.
1: Bist du dann schwerelos?
0: Ja, ein bisschen, okay. Ja. Und ich kann laufen.
1: Und du kannst laufen.
2: Baden mit Rollstuhl?
3: Ohne sowas kommt man wirklich nur umständlich in den See und noch viel schwieriger wieder raus.
2: Möglich machen soll das am Kospudener See bei Leipzig ein barrierefreier Badesteg.
4: Allerdings hat uns dann die Realität eingeholt.
2: Ein Badeparadies, aber offenbar nicht für alle.
5: Und wollte hinten reingehen, war erschrocken, dass es plötzlich tief war. Und dementsprechend funktioniert das für uns nicht.
2: Sie tragen ihr Kind ins Wasser.
6: Jetzt ziehe ich ihn rein.
2: Denn am Ende der Rampe ist das Wasser viel zu tief.
6: Genau hier, wo der Ausgang ist, kann man nicht mehr stehen. Das bedeutet, dass ich hier mit Oke nicht schwimmen kann. Weil wenn ich nicht stehen kann, kann ich Oke nicht halten.
2: Für die Familie ein Sicherheitsrisiko. Auch Leipzigs kommunale Beauftragte für Menschen mit Behinderungen sieht deutliche Lücken.
7: Dass ich den ganzen Standort auch mit Vorsicht barrierefrei bezeichnen würde.
2: Ein Leipziger Schwimmbad will es besser machen. Doch hört hier die Inklusion am Beckenrand auf?
8: Kann ich nachvollziehen, ist in der Schwimmhalle halt schwierig umzusetzen. Also eine Rampe ins Wasser würde natürlich ganz, ganz viel Bauplatzbedarf haben.
2: Badespaß oder Barrierefrust? Der Nordstrand des Kospudener Sees bei Leipzig.
6: Auf geht's. 1, 2, 3. Uff.
2: Denise Baumeister und ihr Sohn Oke kommen im Sommer regelmäßig hierher.
5: Wir sind jetzt gerade von der Schule gekommen und jetzt wollen wir gerne noch mal den Sommer genießen. Die letzten Sommertage und wollen einfach an den Strand und ja, werden dann ein bisschen schwimmen gehen.
9: Macht ihr das Spaß? Macht ihr das öfter?
0: Ja.
5: Los geht's.
2: Oke hat Muskeldystrophie, eine schwere Form von Muskelschwäche und konnte sich bis zu seinem 6. Lebensjahr fast uneingeschränkt bewegen. Heute ist er auf einen Rollstuhl angewiesen. Am Kospudener See soll barrierefreies Baden möglich sein. Damit ist der See einer von 2 entsprechend ausgebauten Standorten in der Leipziger Region. Dazu gibt es eine rund 47 Meter lange Rampe, barrierefreie Sanitäranlagen und spezielle Baderollstühle. Denise und Oke kennen sich hier aus.
5: Hier sind die Rollstühle drin, die man zum Strand nutzen kann.
2: Baderollstühle klingt erst einmal nach einer guten Lösung. Für Oke aber nur bedingt.
5: Mit denen kann man auf den Steg, aber mit denen kann man nicht ins Wasser. Also nicht richtig mit Schwimmelementen. Man kann sich nur auf dem Steg damit bewegen. Ja, aber für die haben wir keine Verwendung.
2: Über die barrierefreie Rampe käme Oke damit zwar ins Wasser, frei schwimmen oder treiben kann er in den vorhandenen Modellen aber nicht. Warum daraus ein echtes Sicherheitsproblem werden kann, weiß auch Okes Vater Lutz Riemann. Er ist unter anderem als Schwimmlehrer an der Universität Leipzig tätig. Warum die vermeintlich barrierefreie Baderampe für Sohn Oke zur Gefahr werden kann, das will die Familie gleich gemeinsam

0: gemeinsam zeigen. Für Hannes aus Leipzig funktioniert die Rampe und der Baderollstuhl dagegen gut. Er fährt damit bis ins tiefere Wasser und schwimmt von dort aus selbstständig weiter.
1: Und ich versuche es so oft wie möglich in Anspruch zu nehmen, wenn es geht, täglich. Weil abgesehen vom Wasser ist es wohl schwer möglich, sich so frei zu bewegen, wenn man so eingeschränkt ist und auf einen Rollstuhl angewiesen.
0: Hannes ist zwar wie Oke auf einen Rollstuhl angewiesen, kann aber seine Arme bewegen und dadurch selbstständig schwimmen.
1: Und von daher finde ich, sollte es an jedem See so einen Steg geben.
0: Nach dem Baden geht es für ihn auf demselben Weg wieder zurück und das eigenständig. Bei Oke funktioniert dieses Prinzip nicht.
2: Wir sind gewohnt, als Familie viel schwimmen zu gehen. Und in der Zeit, wo Oke noch nicht im Rollstuhl saß, war das für uns auch wunderbar möglich. Und jetzt kommen wir einfach an unsere Grenzen.
0: Aufgrund seiner Erkrankung kann Oke Arme und Beine nur eingeschränkt bewegen. Alleine schwimmen sei undenkbar. Auch mit einem Baderollstuhl braucht er immer eine Begleitperson, die ihn im Wasser dauerhaft sichert. Doch am Ende der Rampe wird genau das schwierig. Dort ist das Wasser bereits so tief, dass die Begleitperson keinen sicheren Stand mehr hat.
3: Hier kann man nicht mehr stehen. Genau hier, wo der Ausgang ist, kann man nicht mehr stehen. Kann ja mal zeigen, wo man stehen kann. Hier kann ich gerade so stehen.
0: Die vermeintliche barrierefreie Rampe würde für Oke damit zum Problem werden, sagt seine Mutter Denise Baumeister.
2: Im vorigen Jahr habe ich das ausprobiert. Dann hatte ich mich gefreut und dachte mir, hier können wir baden gehen. Und hatte dann den Oke vorbereitet und wollte hinten reingehen, war erschrocken, dass es plötzlich tief war. Und dementsprechend funktioniert das für uns nicht, wie vielleicht auch für viele nicht schwimmende Rollstuhlfahrer.
0: Deshalb nutzt Familie Baumeister Riemann den Badesteg nicht. Für ihren Badetag müssen sie improvisieren, erklärt Okes Vater Lutz Riemann.
4: In allererster Linie war es erstmal eine positive Geschichte, die ich hier erlebt habe, weil die Stadt Leipzig versucht hat, hier integrativ wirksam zu werden. Allerdings brauchen wir für die, sagen wir mal, sehr, sehr eingeschränkten Rollstuhlpersonen eine inklusive Variante. Das heißt, hier muss also weitergedacht werden, das ist nicht bis zu Ende gedacht worden. Und insofern war dann der Frust relativ schnell da an der Stelle.
0: Oke möchte trotzdem ins Wasser.
5: Juhu, jetzt geht's ins See. Mal sehen, ob der kalt oder schön angenehm ist.
6: Ja, da wird am Anfang wie immer ein bisschen kalt sein. Und dann,
5: ja.
6: Dann gewöhnst du dich dran, oder?
5: Ja.
6: Ja.
5: Jetzt haken wir mich da rein und dann ja.
6: Dann ja, dann kannst du schwimmen.
5: Ich baden.
6: Und bist du dann schwerelos?
5: Ja, ein bisschen, okay. Ja.
6: Du merkst dein Gewicht gar nicht mehr.
5: Ja, und ich kann laufen.
6: Du kannst laufen, ja.
0: Seine Eltern heben ihn dafür umständlich aus dem Rollstuhl und tragen ihn bis ins Wasser.
2: Und die Herausforderungen werden größer, das Gewicht wird höher von Oke. Und so haben wir auch keine Möglichkeit mehr, allein an See zu gehen. Wir sind immer zu zweit vor Ort, wenn das geht. Und dann ist es auch sehr, sehr schwer, ihn reinzuheben. So, Oke, wir heben dich jetzt erstmal hier vorne rein, dass du ein bisschen Kontakt hast mit den Füßen.
5: Dass mich dran gewöhnen kann.
2: Genau, so sieht's aus. So machen wir das jetzt. So, eins, zwei, drei. So ein bisschen schön. Lass mal weiter. So. Zack. Oh, reicht das noch? Gut. Dann bleibst du erstmal dort, dann können wir uns in der Zeit umziehen.
0: Ein barrierefreier Zugang sieht offenkundig anders aus. Doch sind solche Probleme bei den zuständigen Stellen überhaupt bekannt? Bei Leipzigs kommunaler Beauftragter für Menschen mit Behinderungen, Dr. Daria Luchnikova, offenbar bislang nicht.
7: Tatsächlich wurde das Problem noch nicht angezeigt. Ich freue mich auf diesen wichtigen Hinweis. Es ist richtig wichtige Sache, dort auch Veränderungen zu unternehmen. Also zum einen wahrscheinlich zu visualisieren, dass die Tiefe unterschiedlich ist und dass die Familien die Kinder mit Behinderung wirklich dann sofort auch einschätzen können, ob dann ohne Assistenz oder mit Assistenz bei der Einstieg möglich wäre.
0: Dr. Daria Luchnikova hält Anpassungen für mehr Inklusion beim Baden grundsätzlich für möglich.
7: Und tatsächlich wäre aus meiner Sicht auch eine Umbaumaßnahme auch möglich. Das muss man wahrscheinlich überprüfen mit bautechnischen Kollegen.
0: Ob und wie die Baderampe am Kospudener See verändert werden kann, müsse aber technisch geprüft werden. Dabei ist Barrierefreiheit nicht nur eine Frage des guten Willens. Mit der UN-Behindertenrechtskonvention

0: Sind gleichberechtigte Teilhabe und Selbstbestimmung seit 2009 auch in Deutschland rechtlich verbindlich. Menschen mit Behinderung sollen möglichst selbstbestimmt leben und teilhaben können. Auch im Sport- und Freizeitbereich. Wie weit das gehen kann, zeigt ein Leipziger Hallenbad. Barrierefreiheit konnte hier von Anfang an mitgeplant werden. Vom Blindenleitsystem vor und im Bad bis zu den Hilfsmitteln direkt am Eingang, weiß Badleiter Kai Leixenring.
1: Hier befindet sich jetzt sozusagen der Rollstuhlwechselbereich. Das heißt, hier kann zum Beispiel der Rollstuhlfahrer wechseln von seinem eigenen auf einen Schwimmhallenrollstuhl. Der ist halt sauber, den kann man bis zum Beckenrand fahren. Die Rollstühle stellen wir kostenlos zur Verfügung, einfach dafür, dass wir die Leute halt auch gerne herkommen, um sauberen Rollstuhl haben, bis zum Beckenrand fahren können. Alternativ bieten wir natürlich aber auch für Leute zum Beispiel, die mit Krücken kommen oder eben mit einem Gehstock, die Angst haben, wegzurutschen mit ihren Krücken, einen Rollator an. Auch dieser ist kostenlos nutzbar, sodass man sich hier besser und sicherer halt durch die Schwimmhalle bewegen kann.
0: Wer möchte und kann, wechselt hier auf einen sauberen Rollstuhl fürs Bad. Wer auf den eigenen angewiesen ist, darf damit weiterfahren und kann ihn in barrierefreien Sanitäranlagen sauber machen.
1: Wir befinden uns jetzt in der barrierefreien Toilette, / Dusche. Die Toilette ist barrierefrei aus dem Grund, man kann ja an der Seite hochklappen. Man sieht, es gibt auch keine Rückenlehne wie bei einer üblichen Toilettenbrille, sondern es gibt eine separate feste Halterung. Und ein Rollstuhlfahrer würde niemals gerade auf die Toilette. Ein Rollstuhlfahrer wird immer von der Seite auf die Toilette steigen. Deswegen kann man rückwärts ranfahren und kann dann sozusagen hochklappen und kann dann übersteigen auf die Toilette. Von der Toilette steigt man dann wieder zurück auf den Rollstuhl und kann dann im Prinzip direkt unter die Dusche fahren. Man muss jetzt nicht raussteigen, man muss sich nicht auf den separaten Sitz, der noch daneben ist, setzen. Die Möglichkeit gibt es allerdings auch, wer das möchte. Aber man kann direkt aus dem Rollstuhl sich direkt duschen. Selbstverständlich dürfen die Rollstühle auch nass werden. Wir sind ja extra dafür da, damit man in der Schwimmhalle damit auch rumfahren kann. Man ist ja auch nass, spätestens nach dem Wasser.
0: Viel Platz, Haltegriffe, unterfahrbare Waschbecken, alles mit dem Rollstuhl erreichbar.
1: Wenn man es neu plant, überhaupt nicht das Problem, sage ich mal, weil man von Anfang an damit umgehen kann. Man kann das einplanen, man kann das umsetzen. Wenn man jetzt eine Sanierung machen würde, also die anderen Bäder müssten saniert werden von Grund auf. Und das ist halt das Wichtige, dass man halt das wirklich, wenn dann, strukturell macht und eben auch im Großen denkt. Das bezieht sich halt auch durch die Duschen, durch die Toiletten, Umkleidebereich, Foyerbereich, schon alleine der Eingangsbereich. Und das bedarf dann natürlich um einiges mehr Platz.
0: Barrierefreiheit zieht sich hier durch das ganze Bad. Und genau das wurde beim rund 20 Millionen Euro teuren Neubau von Anfang an mitgedacht. Vom Eingang über die Dusche und die Umkleide bis zum Becken wurde vieles barrierefrei geplant.
1: Schon in der Planung, in dem Architekturwettbewerb, der für dieses Bad gemacht worden ist, war dieses ein Bestandteil, die Barrierefreiheit. Und wir haben von Anfang an das Integrationsamt, das Amt für Barrierefreiheit hier mit involviert. Die waren noch mehrfach da während der Bauphase, um zu gucken, setzen wir das tatsächlich um, auch was die Farbgestaltung zum Beispiel im Foyer angeht, dass die Sitze zum Beispiel noch einen schwarzen Sockel kriegen, weil Sichtbetonbänke, Sichtbetonwand. Da würde jemand, sage ich jetzt mal, mit Sehschwäche dort schon das Problem haben zu sehen, dass dort ein Hindernis ist. Also die sind von Anfang an sozusagen involviert gewesen in dieses Bad, in dieses Projekt.
0: So Kai Leixenring vom Leipziger Sportbad. Doch Barrierefreiheit im Bad auf dem Weg ins Wasser ist nicht das Einzige, was zählt. Neben der Treppe steht ein elektrischer Lift.
1: Genau, das wäre jetzt sozusagen der Schritt, um ins Wasser zu kommen, vom Rollstuhl auf unseren Behindertenlift, sozusagen, dass man dann sich hier draufsetzt, man kann sich auch festschnallen, wird dann rumgeschwenkt und ins Wasser abgelassen, sodass man dann von dort aus ins Wasser starten kann, um dann eben zu schwimmen. Dieser Lift ist auch umsetzbar an unser Leerschwimmbecken nach hinten, sodass wir an beiden Becken die Möglichkeit haben, vom Rollstuhl über den Lift ins Becken hinein und hinaus zu kommen.
0: Vieles also, was selbstständiges Baden erleichtert. Doch ausgerechnet beim letzten Schritt ins Wasser entstehen scheinbar neue Barrieren.
1: Entweder selbstständig oder wenn man halt auf Hilfe angewiesen ist, die Begleitperson dann denjenigen rübersetzt, dann festschnallt und dann können wir den runterlassen.
0: Der Lift bringt Menschen über den Beckenrand ins Wasser. Doch vorher müssen sie vom Rollstuhl auf den Sitz des Liftes wechseln. Wer das allein schafft, kommt selbstständig ins Wasser. Wer sich allerdings kaum bewegen kann, braucht dafür Hilfe. Der Zugang zum Wasser ist also möglich. Selbstständig ist er für diese Menschen

0: Und die meisten, die jetzt wirklich so eingeschränkt sind, haben immer eine Begleitperson dabei, weil die hat auch gratis Eintritt, ne? Nicht nur dafür da, dass sie sozusagen gratis reinkommt, sondern eben auch dafür da ist, die Unterstützung zu bieten. Und dann ist das halt auch im Wasser. Das hört ja im Wasser nicht auf, ne? Es gibt ja Menschen, die können die Beine bewegen, Arme bewegen. Und dort ein bisschen zu orientieren, ist natürlich die Begleitperson dann immer mit im Wasser mit dabei. Und da beginnt halt doch die Freiheit dann meistens für die Menschen.
1: Aus Kai Leixenrings Sicht sei das Bad trotzdem barrierefrei. Entscheidend sei für ihn, dass im Wasser für viele Menschen neue Bewegungsfreiheit beginne. Der Weg dorthin bleibt für Menschen mit starken Einschränkungen allerdings auch in seinem Bad nicht für jeden selbstständig. Für Oke ist genau das entscheidend. Seine Eltern wollen ihn möglichst ohne schweres Umsetzen ins Wasser bringen. Gemeinsames Baden wird für ihn und seine Eltern zur Kraftanstrengung. Der 9-jährige Oke kann die Baderampe am Kospudener See nicht nutzen.
2: Jetzt zieh ich ihn rein. So geht das, siehst du?
1: Für Oke geht es beim Baden um weit mehr als Abkühlung.
2: Das Wasser hat einerseits einen Effekt, dass Oke so ziemlich gut wie schweben kann. Ja? Und die Gelenke können sich gut bewegen hier. Ne? Und von daher wird es sicherlich für viele auch einen therapeutischen Effekt haben. Ja? Und auch für die Psyche ist es schön, wenn man einfach hier so entspannen kann.
3: Vor allen Dingen ohne eigenes Körpergewicht.
2: Ja.
1: Im Wasser trägt der Auftrieb einen Teil seines Körpergewichts. Bewegungen, die an Land schwerfallen, können dadurch leichter werden, erklärt Vater Lutz Riemann.
3: Es geht am Ende um die Teilhabe, die wir damit eigentlich auch erreichen wollen. Das heißt, also den Oke mit ins Wasser zu nehmen, in der Familie, in unseren Umkreis, mit Freunden gemeinsam, sodass er also selbst mit Freunden, die jetzt in keinster Weise eingeschränkt sind oder nur leicht eingeschränkt sind, dass man hier gemeinsam in einer größeren Runde sich am Wasser quasi erholen kann und damit auch im Wasser erholen kann.
2: Kannst du dich schön bewegen, schön schwimmen. Ist auch nicht kalt, oder?
4: Ja, geht.
2: Also wir wollen uns frei bewegen können im Wasser und nicht nur in dem Rahmen des Stegs bewegen, sondern auch die Möglichkeit haben, ohne viel Gewicht zu heben, einfach in den See zu kommen, sodass er auch eine gewisse Lebensqualität hat, ne, und einfach sich frei fühlen kann.
1: Für Familie Baumeister Riemann sind deshalb gerade die Seen in der eigenen Region wichtig. Denn ein Urlaub, bei dem Barrierefreiheit von Anfang an mitgedacht wird, kann teuer werden.
3: Und wenn man das jetzt mal im Ausland machen will, ich sag mal Türkei, Spanien, Italien, da liegt man circa bei, wenn das wirklich barrierefrei ist, mit Flug und allem drum und dran, bei circa 6.000 bis 7.000, 8.000 teilweise zu viert. Wir haben ja noch einen großen Sohnemann, der mitfahren wollen würde oder mitfliegen würde. Also zu viert bei 6.000 bis 8.000 Euro, das ist einfach eine Nummer, die man so nicht stemmen kann für eine Woche. Das ist einfach zu viel Geld. Deswegen haben wir gesagt, okay, dann versuchen wir hier so viel wie möglich die Umgebung zu nutzen.
1: Sagt Lutz Riemann. Da bekommt Naherholung vor der eigenen Haustür eine ganz andere Bedeutung. Und Barrierefreiheit ist kein Randthema. Rund 13 Millionen Menschen in Deutschland leben nach Angaben des Bundesarbeitsministeriums mit einer anerkannten Behinderung oder Beeinträchtigung. Welche Unterstützung oder Hilfestellungen sie brauchen, ist allerdings höchst unterschiedlich. Für den vermeintlich barrierefreien Badesteg am Kospudener See hat Okes Mutter Denise Baumeister eine konkrete Lösungsidee.
2: Hier auf dieser Stelle wäre eine gute Möglichkeit, um ins Wasser zu kommen. Wenn man das hier öffnen könnte und man könnte hier rein, könnte man auch das Kind aus dem Rollstuhl reinnehmen.
3: So dass man ihn quasi in verschiedenen Wassertiefen auch aus dem Rollstuhl gewinnen könnte und je nach Körpergröße dann, wenn man das mal auf andere umsetzt, dann ein Stückchen tiefer gehen kann, aber trotzdem noch steht. Aber es müssten eben mindestens zwei weitere Ausgänge links und rechts jeweils auf dem Steg entstehen.
1: Keine komplett neue Rampe also, sondern zusätzliche Öffnungen dort, wo das Wasser noch flach genug ist und Begleitpersonen sicher stehen können. Mit diesem Vorschlag konfrontiert, sieht auch Leipzigs Behindertenbeauftragte Dr. Daria Luchnikova Prüfbedarf.
5: Das muss überprüft werden und wirklich mit Kollegen vom Amt für Stadtgrün und Gewässer besprochen werden. Die sind ja mehrmals pro Jahr dort unterwegs, also die befreien auch die Stahlrampe auch von Algen. Und hier ist natürlich auch entscheidend, wie viele finanzielle Rahmenbedingungen wir noch zur Verfügung haben. Aber ich glaube, einiges lässt sich wirklich schnell auch umsetzen.
1: Die Kritik der Familie Baumeister Riemann kommt damit bei der Stadt an. Ob der Steg tatsächlich verändert werden kann, ist aber

0: war noch offen. Dass barrierefreies Baden für Oke auch anders funktionieren kann, hat die Familie 2026 am Ahrensee in Sachsen-Anhalt erlebt.
1: Also es gibt gute Alternativen, zum Beispiel am Ahrensee. Da sind wir auch schon zweimal gewesen. Da gibt es einen Schwimmrollstuhl.
0: Also Baden für Menschen mit Behinderung ohne Badesteg.
1: So, und da kann man wirklich direkt ins Wasser mit dem Rollstuhl und das Kind kann auch direkt dort drin sitzen und auch in gewisser Weise auch baden, wenn man so will. Ne?
0: Der Unterschied zu den Modellen am Kospudener See, dieser Stuhl ist für den Aufenthalt im freien Wasser gemacht. Leipzigs kommunale Beauftragte für Menschen mit Behinderungen, Dr. Daria Luchnikova, hält diese Alternative zumindest für denkbar.
2: Das wäre wirklich ein Traum gewesen, wenn wir sowas anschaffen würden. Und dazu gibt es auch wirklich Möglichkeiten. Ich habe ja in meiner Zuständigkeit ein Förderprogramm, Lieblingsplätze für alle. Es ist wirklich ein symbolisch genanntes Förderprogramm. Und hier ist es auch möglich, dass die Betreiber von solchen Badestandorten auch einmal pro Jahr einen Antrag bei uns stellen könnten. Also bis 25.000 Euro könnte man dann beantragen für Anschaffung von zum Beispiel so einem Rollstuhl. Der Rollstuhl, was aktuell am Kospudener See als zweiter Rollstuhl angeschafft hat, hat ja 5.000 Euro gekostet. Aus meiner Sicht, das ist auch überschaubare Kosten, die man wirklich dann mit diesem Förderprogramm auch wirklich abdecken kann.
0: Lösungswege gibt es also offenbar. Was dieser Badetag in Leipzig zeigt, Barrierefreiheit braucht offenbar mehr als einzelne Maßnahmen. Bedürfnisse sind unterschiedlich und genau deshalb muss Inklusion breiter gedacht werden. Lösungen entstehen vor allem im Austausch zwischen Betroffenen und Planern. Am Kospudener See ist jetzt klar, wo es noch hakt. Nun braucht es gemeinsame Lösungen.

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2: Hallo und herzlich willkommen zur Drehscheibe Lausitz heute am 21. September. Schön, Sie wieder hier begrüßen zu dürfen. Erschreckend kam für einige die Nachricht, dass die Kita Wichtelburg im Pulsnitz womöglich ihre Türen schließt. Aktuell finden noch Gespräche zwischen Stadt, dem Träger, Eltern und weiteren Verantwortlichen statt. Warum es zur Schließung kommen könnte, das erfahren Sie hier.
3: Schock für viele Eltern und Familien in Pulsnitz. Die Kita Wichtelburg steht vor dem Aus. Ersten Informationen zufolge soll die traditionsreiche Kindertagesstätte im Sommer 2027 geschlossen werden. Erst vor wenigen Monaten hatte die Einrichtung noch ihr 60-jähriges Bestehen gefeiert. Hintergrund der geplanten Schließung sei die Entwicklung der Kinderzahlen in der Stadt. Pulsnitz verfügt einschließlich des Ortsteils Oberlichtenau über insgesamt 5 Kindertagesstätten. Gleichzeitig bleiben derzeit rund 200 vorhandene Kita-Plätze unbesetzt. Damit gibt es deutlich mehr Betreuungsplätze, als aktuell benötigt werden. Die Stadtverwaltung musste deshalb prüfen, wie die Betreuungskapazitäten künftig angepasst werden können. Nach sorgfältiger Abwägung verschiedener Möglichkeiten fiel die Entscheidung am Ende auf die Kita Wichtelburg. Die Pläne wurden bereits mit den betroffenen Eltern, den Mitarbeitern der Einrichtung, dem Träger sowie den politischen Gremien besprochen. Für die Familien und insbesondere für die Beschäftigten dürfte die geplante Schließung dennoch ein schwerer Einschnitt sein. Von heute auf morgen soll die Wichtelburg allerdings nicht verschwinden. Vorgesehen ist, den Betrieb bis zum Sommer 2027 fortzuführen und die Einrichtung zum Wechsel des Kita- bzw. Schuljahres zu schließen. Damit bleibt Zeit, für die betroffenen Kinder und Familien Lösungen in den übrigen Einrichtungen der Stadt zu finden. Endgültig beschlossen ist die Schließung derzeit allerdings noch nicht. Der notwendige formelle Beschluss stehe noch aus. Nach Informationen aus der Stadtverwaltung zeichnet sich jedoch deutlich ab, dass die Kita Wichtelburg im kommenden Sommer nach mehr als 6 Jahrzehnten ihre Türen schließen wird.
4: In Ludwigsdorf bei Görlitz wurden gestern erneut die schwersten Kürbisse um die Wette gewogen. Bei der 18. offenen sächsischen Meisterschaft im Kürbiswiegen präsentierten 13 Hobbyzüchter ihre teilweise mehrere hundert Kilogramm schweren Exemplare. Unter den Augen zahlreicher Besucher wurden die Kürbisse auf die Waage gehoben und anschließend miteinander verglichen. Für die Züchter zählt dabei vor allem eins, möglichst viel Gewicht. Denn bis aus einem kleinen Samen ein riesiger Kürbis wird, braucht es viel Zeit, Pflege und Erfahrung. Gewogen und bewertet wurde nach den Regeln des internationalen Riesenkürbiszüchterverbands Great Pumpkin Commonwealth. Für die Besucher war der Wettbewerb ein herbstliches Highlight und bot Gelegenheit zum Austausch.

0: Austausch. Den Sieg holte sich in diesem Jahr Jörg Wagler. Sein Kürbis brachte unglaubliche 364,46 Kilogramm auf die Waage. Damit wurde aus dem Kürbis schnell ein echtes Schwergewicht. Bei den Teilnehmern dreht sich indes schon wieder alles um die nächste Riesenkürbiszüchtung und den Titel im kommenden Jahr.
1: Eine Tanzshow der Extraklasse gab es am Sonntag in der Lausitzhalle in Hoyerswerda zu erleben. Manu, die Tanzgala der 30-jährigen DDP-Geschichte, hatten weit über 100 Tänzer auf die Bühne gezaubert. Eine spannende, eine erfolgreiche Geschichte. Die Initiatorin des Projektes, Dörte Freitag.
2: Wie waren die letzten 30 Jahre? Die waren natürlich total toll und wundervoll. Und es gab halt eben viele gute Dinge im Leben und auch viele Sachen, wo man einfach mal hingefallen ist und weiter getanzt hat.
3: Was waren drei wichtige Punkte der Geschichte?
2: Die drei wichtigen Punkte waren die drei Personen. Also einmal, die mich als Kind getanzt hat, wo wiedergespiegelt wurde, dass ich gerne tanzen wollte. Aber wie es so aus Zeiten so war, alle Kurse waren voll, Ballett war voll, Tanzen, Standard war voll und da bin ich nirgendwo reingekommen und dann wurde wieder gespiegelt, dass ich einfach zu Hause weiter alleine getanzt habe mit Medizinernoten. Und die zweite wichtige Rolle war die Disco Queen, wo ich damals Miss Bellamy geworden bin. Und ja, und die dritte wichtige Rolle war, wo wir die DDP-Gruppe gegründet haben, wo wir einfach unseren eigenen Verein gegründet haben.
3: Wie lange und wie weit sollst du noch gehen?
2: Das weiß ich nicht. Wenn ich jetzt persönlich nicht weitermachen sollte, was ich nicht glaube, weil ich echt gut fit bin, danke lieber Gott, dann würde ich sagen, ich tanze schon weiter, weil ich bin ja auch in der Ü30-Gruppe, wo die Tänzer alle Ü30, Ü40 oder so wie ich Ü50 sind. Und ja, wir tanzen einfach weiter. Wir müssen jetzt nicht mehr so schnell tanzen, obwohl wir noch viel schneller sind als andere Tanzgruppen. Aber wir tanzen weiter, weil es Spaß macht und weil es gesund ist und weil es ein schöner Sport ist und weil es uns einfach glücklich macht.

0: Drei Tage Oktoberfest, tausende Besucher und ein Festzelt, das zeitweise aus allen Nähten platzte. Das erste XXL-Oktoberfest in Gersdorf war ein voller Erfolg. Von Freitag bis Sonntag verwandelte sich der Festplatz im Haselbachtaler Ortsteil in ein großes Oktoberfestzelt. Organisiert wurde das Spektakel von Veranstalter Thomas Träber und seinem Team. Zum Auftakt am Freitag wurde vor allem kräftig gefeiert. Mit Almklausi, Rumbombe und Easy Glück standen gleich mehrere bekannte Mallorca-Stars auf der Bühne. Bis tief in die Nacht wurde getanzt, gesungen und natürlich auch angestoßen. Am Samstag dann ging die Party direkt weiter. Hier gehörten vor allem die Draufgänger zu den Höhepunkten des Abends. Und auch an diesem zweiten Veranstaltungstag war das große Festzelt gut gefüllt. Wie groß der Durst der Besucher an diesem Wochenende war, zeigt ein Blick hinter den Tresen. Fast 150 Fässer Bier gingen während des XXL-Oktoberfestes über die Theke. Am Sonntag änderte sich das Bild ein wenig. Statt großer Abendparty stand zum Abschluss vor allem das Kinder- und Familienprogramm im Mittelpunkt. Alles in allem war das Fest so erfolgreich, dass es im kommenden Jahr eine Fortsetzung geben wird. Vom 8. bis 10. Oktober 2027 laden Thomas Träber und sein Team dann erneut zum XXL-Oktoberfest nach Gersdorf ein.
1: In unseren Kurznachrichten schauen wir zu Beginn nach Kamenz. Mitarbeiter vom Autobatterieproduzenten Accumotive zeigen sich solidarisch anderen Beschäftigten der Autoindustrie gegenüber. Denn heute fand der Aktionstag Zeichen gegen Kahlschlag in der Auto- und Zulieferungsindustrie statt. Die Kamenzer Belegschaft ist zwar selbst nicht betroffen, doch wollten sie Solidarität mit den Kollegen der Branche zeigen.
2: Die Beschäftigten der Accumotive in Kamenz beteiligten sich heute an einem bundesweiten Aktionstag der Autoindustrie. Mit einer Fotoaktion auf dem Werksgelände setzten sie ein Zeichen für den Erhalt von Arbeitsplätzen und den Zusammenhalt in der Branche. Unterstützt wurden sie dabei von Beschäftigten des Logistikdienstleisters Rhenus. Accumotive in Kamenz ist aktuell nicht von Spar- oder Verlagerungsplänen betroffen. Die Hoyerswerda Sportakrobatinnen Johanna Schöne und Nona Kara sind Junioren-Weltmeisterinnen. Das Duo setzte sich bei den Weltmeisterschaften gegen die internationale Konkurrenz durch und holte Gold. Damit krönten die Europameisterinnen von 2025 ihren bisher größten Erfolg. Das Mixed-Paar Louis Gröllich und Milena Lajkow erreichte im Finale der Weltbesten den 8. Platz. Sachsen Energie hat eine neue Förderrunde für Sportvereine gestartet. Insgesamt 60 Breitensportvereine können jeweils einen Gutschein über 1.500 Euro für Sportausrüstung, Teamkleidung oder weiteres Vereinsequipment gewinnen. Bewerbungen sind ab heute bis zum 11. Oktober online möglich. Teilnahmeberechtigt sind Sportvereine aus allen 10 sächsischen Landkreisen sowie aus Dresden, Leipzig und Chemnitz. Seit 2021 hat Sachsen Energie nach eigenen Angaben bereits 395 Vereine mit insgesamt 555.000 Euro unterstützt. Staatsminister Dirk Panther hat sich in Weißwasser mit Vertretern aus Handwerk und Mittelstand getroffen. Bei dem Austausch ging es vor allem um die Herausforderungen des Strukturwandels. Die Unternehmen forderten unter anderem verlässliche politische Rahmenbedingungen und wettbewerbsfähige Energiepreise. Auch die Nachnutzung ehemaliger LEAG-Industrieflächen, Fachkräftesicherung und die Zukunft der beruflichen Bildung waren Thema. Panther sagte zu, die Anregungen in die Regierungsarbeit einzubringen. Für die Sanierung der Dorfkirche in Fermerswalde bei Herzberg-Elster stellt die Deutsche Stiftung Denkmalschutz dank zahlreicher zweckgebundener Spenden 20.000 Euro zur Verfügung. Die Kirche wurde einst im 14. Jahrhundert erbaut und gehört zu den heute mehr als 770 Denkmalen, die die Deutsche Stiftung Denkmalschutz dank privater Spenden ihrer Treuhandstiftungen sowie der Mittel der Lotterie Glücksspirale allein in Brandenburg fördern konnte. In Hoyerswerda beginnt heute eine Gedenkwoche zum 35. Jahrestag der rassistischen Ausschreitungen von 1991. Bis Sonntag gibt es unter dem Titel Hoyerswerda 1991 Erinnerungen, Einsichten, Perspektiven verschiedene Veranstaltungen. Im Mittelpunkt stehen in diesem Jahr besonders die Erfahrungen ehemaliger mosambikanischer Vertragsarbeiterinnen und Vertragsarbeiter, die auch in Hoyerswerda lebten und arbeiteten. Geplant sind unter anderem Ausstellungen, ein historischer Stadtrundgang Spaziergang und eine Gedenkveranstaltung am Mittwoch am Denkmal im Zentralpark. Am Sonntagabend wird zudem in der Zirkowski-Straße ein Gedenkstein für Mike Zerner eingeweiht, der 1993 nach einem Neonazi-Angriff an seinen Verletzungen starb. Das Krankenhaus Spremberg beteiligt sich ab heute an der bundesweiten Woche der Demenz. Bis Mittwoch können Interessierte im Foyer jeweils von 10 bis 16 Uhr einen Demenz-Simulator ausprobieren. Dabei werden Alltagssituationen aus der Perspektive eines Menschen mit dieser Erkrankung erlebbar gemacht. Begleitet wird das Angebot von Mitarbeitenden der Demenz AG des Krankenhauses. Ziel ist es, Verständnis und Empathie für erkrankte Menschen und ihre Angehörigen zu fördern. In Deutschland leiden rund 1,8 Millionen Menschen an Demenz. In Bad Muskau findet morgen das 4. länderübergreifende Lausitz Kulturforum statt. Von 10 bis 18 Uhr kommen im Schloss Muskau rund 150 Vertreter aus Kultureinrichtungen, Verwaltungen und der freien Kulturszene zusammen. Im Mittelpunkt steht die kulturelle Entwicklung der Lausitz und die Zusammenarbeit zwischen Sachsen und Brandenburg. Geplant sind Vorträge, Werkstätten sowie Kunst, Musik und Bildungsangebote im Muskauer Park. Die Eröffnung beginnt um 11 Uhr. Die Rödertalbienen haben ihr zweites Auswärtsspiel der Saison verloren. Beim ESV 1927 Regensburg unterlag der Handballclub Rödertal mit 28:31. Nach einer zwischenzeitlichen 4-Tore-Führung gerieten die Bienen noch vor der Pause mit 15:17 in Rückstand. Erfolgreichste Rödertal-Werferin war Arvin Gorb mit 6 Toren. Trainerin Maike Daniels kritisierte vor allem die Abwehrarbeit in der ersten Halbzeit und 6 Zeitstrafen. Weiter geht es am 3. Oktober im DHB-Pokal gegen die Füchse Berlin. Die tschechische Langstreckenschwimmerin Pavla Petrova hat den gesamten Seenverbund des Lausitzer Seenlands durchschwommen. Sie legte dabei knapp 19 Kilometer zurück. Unterstützt wurde sie dabei unter anderem von der Wasserwacht Senftenberg und Hagen Aust, Sicherheitsleiter von der Wasserwacht Hoyerswerda. Gestartet ist sie im Senftenberger See, über den Geierswalder, Partwitzer und Sedlitzer See bis zum Großregener See. Nach 6 Stunden und 25 Minuten reiner Schwimmzeit erreichte sie um 14.20 Uhr den Stadtstrand in Großregen. Damit bewältigte Petrova ihre bislang längste Strecke im Freiwasser. Mit dem Projekt Five Lakes One Way wollte sie zugleich die Verbindung der 5 Seen

0: und den Wandel der Lausitz sichtbar machen.
1: Am Sonntagmittag wurde die Feuerwehr zu einem Mülltonnenbrand in die Dorfstraße nach Herbigsdorf gerufen. Nach dem Eintreffen der ersten Einsatzkräfte wurde jedoch schnell klar, dass der Brand deutlich umfangreicher war. Die Flammen hatten von der Mülltonne über den Bereich der angrenzenden Garage bereits auf das neu errichtete Einfamilienhaus übergegriffen. Das Feuer konnte sich bis zum Dachstuhl vorarbeiten und richtete dort massive Schäden an. Für die Löscharbeiten mussten Teile des Daches geöffnet werden, um an die betroffenen Bereiche heranzukommen. Nach ersten Schätzungen beläuft sich der entstandene Sachschaden auf rund 250.000 Euro. Das Wohnhaus ist infolge des Brandes derzeit nicht mehr bewohnbar. Die genaue Brandursache ist nun Gegenstand der Ermittlungen.
2: Kommen wir zu weiteren Polizeimeldungen. Ein 39-Jähriger war am Sonntagnachmittag mit seinem Renault auf der S119 aus Richtung Neukirch nach Weißnauslitz unterwegs. Bei Neudiemen kam er nach rechts von der Fahrbahn ab und krachte gegen einen Baum. Der Fahrer wurde dabei nur leicht verletzt. Der Sachschaden belief sich auf rund 9.000 Euro. Ein Atemalkoholtest ergab den stolzen Wert von umgerechnet 2,40 Promille. Sein Führerschein wird der deutsche Kraftfahrer damit wohl für längere Zeit los sein. In Prösen haben Diebe an einer Selbstbedienungstankstelle zu unlauteren Mitteln gegriffen. Aufgrund einer Störung der Anlage sichtete ein Mitarbeiter die vorhandenen Videoaufzeichnungen und musste feststellen, dass eine Gruppe von Männern über mehrere Tage hinweg große Mengen Diesel getankt, aber nicht bezahlt hatten. Offenbar wurde der Tankautomat technisch manipuliert und auf diese Weise Kraftstoff im Wert von über 10.000 Euro erbeutet. Aufgrund des Videomaterials konnten bereits Tatfahrzeuge identifiziert und noch am selben Tag in Esterwerda festgestellt werden. Der VW-Transporter samt Beute wurde sichergestellt.
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2: Heute, am 21. September, wird deutschlandweit der Slow-Food-Tag begangen. Darauf hatte bereits im Vorfeld der Verein Slow-Food Lauritz hingewiesen. Als Gastgeberin hatte Anne Ladig von der Gärtnerei Krause Spitzenköche aus der Region eingeladen. Viele von ihnen setzen bewusst schon jahrelang auf regionale Lebensmittel und auf die langsame und leckere Art des Genusses.
4: Regional, fair produziert und lecker. Im besten Fall ist unser Essen genau das. Doch im immer schneller werdenden Alltag zählen oft andere Prioritäten. Der Verein Slow Food Lausitz setzt einen Gegenpunkt zu diesem Trend und sorgt dafür, dass Menschen, die sich dem guten Essen verschrieben haben, Aufmerksamkeit bekommen.
5: Seit 20 Jahren haben wir Slow Food Lausitz. Das ist eine Bewegung, ein Ehrenamt, um Produzenten sichtbarer zu machen, Lebensmittelproduzenten, Gastronomen, und auch so kleine Oasen, wie wir sie hier in der Oberlausitz vielfältig haben.
4: Ein Geheimtipp in Bischofswerda, der Gutshof L'Auberge mit französischer Küche, ist nun auch Mitglied im Verein und wird im Slowfood-Genussführer gelistet. Eine Auszeichnung, die Gäste aus ganz Deutschland zu Tina Wessolek führt. Gemeinsam präsentiert sie mit Thomas Lukasch vom sorbischen Restaurant Vielbig Bautzen, Thilo Hamann vom Gaumenkitzel Alte Wassermühle Obergurig und André Meyer vom Berggasthof Beckenberg-Baude in Kottmar, welche Gaumenfreuden die Lausitzer Köche imstande sind, ihren Gästen anzubieten, wenn diese es wünschen.
6: Das sind die Auberginen, die hier in der Gärtnerei Krause geerntet oder gewachsen und geerntet wurden. Und die haben wir jetzt, das müssen wir jetzt noch hübsch aufschneiden, eine kleine Terrine draus gemacht mit Ziegenkäse, französischem Ziegenkäse, Paprika hier aus der Gärtnerei, das ist dieser kleine Liebesapfel, den wir vorher gesehen haben, und eben die schöne Aubergine mit französischem Meersalz im Ofen geschmort.
4: Beim Anbau guter Lebensmittel geht es los. Und wenn dies lokal passiert, können Wege kurz und frische und wertvolle Inhaltsstoffe erhalten bleiben. auch alte Sorten können so geschützt und die Vielfalt, die in den Supermärkten und bei ausschließlich profitorientierten Unternehmen auf der Strecke bleibt, bekommt wieder Aufmerksamkeit. Die familiengeführte Gärtnerei Krause legt großen Wert auf ihre Gemüseauswahl und Vielfalt im Angebot für private Kunden und die Spitzenköche der Restaurants.
7: Wir sind heute hier, um einfach uns mal anzuschauen, was wächst hier an Gemüse, was kann hier angebaut werden und wie sieht das eigentlich alles aus, wenn das nicht im Supermarkt liegt, sondern hier an der Pflanze direkt wächst.

0: Das Konzept von Slow Food ist nicht neu und der Lausitzer Verein ein Teil eines globalen Netzwerkes.
1: Es ist eine Bewegung von unten herauf, wo Menschen sich zusammenfinden, Gleichgesinnte, die viel für regional sauber, transparent und faire Lebensmittelwege sich einsetzen.
2: Und die gemeinsam kochen, gemeinsam essen und gemeinsam genießen wollen und auch im Gespräch gemeinsam Lebensfreude empfinden wollen.
0: Gut essen, Handwerk und Genuss wertschätzen und dabei die Region auch wirtschaftlich unterstützen. Bewusst und mit bestem Geschmack. Das soll das Netzwerk leisten und möglichst immer mehr Menschen begeistern.
3: 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Wir machen jetzt weiter mit dem historischen Teil unserer Sendung. Da reisen wir auf den Tag genau 22 Jahre zurück zu einer Produktion ganz besonderer Lebensmittel.
4: 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Am 21. September 2004 ist im Gewerbegebiet Künig die Shiitake-Pilzproduktion offiziell gestartet worden. Anfänglich befand sich das Projekt auf gutem Weg. Mehrere Erweiterungen der Produktionsflächen, aber auch des Angebotes wurden vorgenommen. Im Januar 2013 musste das Unternehmen Integra Lausitz Insolvenz anmelden. Übernommen wurde die Pilzproduktion von der Hoyerswerder Energieerzeugungsgesellschaft, einem Tochterunternehmen des Stadtwerkeverbundes.
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3: Nach einem durchwachsenen Wochenende mit Sonne, Wolken und Regen ging es heute zum Start in die neue Woche ähnlich weiter. Was die nächsten Tage für uns bereithalten und welche Events Sie nicht verpassen sollten, das sehen Sie jetzt.

Der heutige Montag verlief in der Lausitz überwiegend wechselhaft und wolkig. Neben sonnigen Abschnitten zu Beginn des Tages gab es im weiteren Verlauf hier und da auch leichte Schauer. Dazu wehte zeitweise ein böiger Wind. Insgesamt blieb es für die Jahreszeit eher kühl. Im Lausitzer Flachland dürfte der Dienstag zunächst wolkig beginnen. Zwischendurch kann sich aber auch die Sonne zeigen. Im weiteren Tagesverlauf bleibt es voraussichtlich überwiegend trocken. Die Temperaturen steigen auf bis zu 17 Grad. In der Nacht gehen sie auf etwa 10 Grad zurück. Im Lausitzer Bergland bleibt es morgen ebenfalls zunächst stärker bewölkt. Den Tag über zeigt sich die Sonne nur gelegentlich. Die Höchsttemperaturen erreichen voraussichtlich 13 Grad maximal. Nachts werden auch hier etwa 10 Grad erwartet. Am Mittwoch soll es wieder deutlich freundlicher werden. Nach derzeitigem Stand gibt es längere sonnige Abschnitte und nur wenig Wolken. Dabei bleibt es voraussichtlich trocken. Die Temperaturen steigen im Flachland auf bis zu 18 Grad. Im Bergland werden etwa 13 Grad maximal erwartet. Nach einer kühlen Nacht zieht sich die Wolkendecke am Donnerstag wieder zu. Im Tagesverlauf sind besonders im Bergland auch einzelne Schauer wieder möglich. Die Temperaturen bleiben mit bis zu 17 Grad im Flachland und 14 Grad im Bergland eher verhalten.

Spielspaß und Nachhaltigkeit stehen beim Kinderfest des Albert-Schweitzer Familienwerkes Brandenburg in Spremberg im Mittelpunkt. An verschiedenen Stationen können Kinder basteln, spielen und entdecken. Dazu gibt es unter anderem eine Hüpfburg, Fußball-Dart, Kinderschminken und eine Mini-Gartenwerkstatt. Los geht es morgen um 14:30 Uhr.

0: 30. Wer wissen möchte, was da eigentlich im Wald gesammelt wurde, kann am Dienstag seine Pilze von einem Experten bestimmen lassen. Im Senckenberg Museum für Naturkunde Görlitz steht Pilzberater Steffen Höflich von 16 bis 17 Uhr für Fragen zur Verfügung. Die Beratung ist kostenlos und eine Anmeldung ist nicht erforderlich. Wie wurde die Erinnerung an die Shoah in der DDR verhandelt und welche Rolle spielten jüdische Überlebende dabei? Mit diesen Fragen beschäftigt sich der Historiker Dr. Alexander Walter bei einer Buchvorstellung in Görlitz. Anschließend gibt es eine Diskussion, moderiert wird der Abend von Daniela Schmoll. Los geht es im Kulturforum Görlitzer Synagoge morgen um 19 Uhr.
1: Für uns geht es am Montag immer raus in die Lauitzer Natur. Die Pilzsaison hat für die meisten begonnen und die Hand- und Sachbücher zur richtigen Bestimmung werden aus den Schränken geholt. Einen Pilz? Ja, den erkennt man auch ohne Buch und schon mit jungen Jahren. Die Rede ist natürlich vom Fliegenpilz. Viel Spaß! Hier im Anschluss folgt danach die Regionalzeit für das Lauitzer Seenland. Ich freue mich, wenn Sie auch morgen wieder einschalten zur nächsten aktuellen Drehscheibe Lausitz. Auf Wiedersehen!
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3: Der Fliegenpilz gehört zu den bekanntesten Pilzen. Auch in den Wäldern der Lausitz ist er zu finden. Der Giftpilz ist aufgrund seines charakteristischen roten Huts mit weißen Tupfen praktisch nicht mit anderen Pilzen zu verwechseln. Der Durchmesser seines Hutes kann bis zu 15 cm betragen, der weiße Stiel eine Länge bis zu 20 cm. Meist kommt er vor, wo Fichten und Birken wachsen. Mit ihnen lebt der Fliegenpilz in einer engen Partnerschaft. Die Bäume versorgen den Pilz mit Traubenzucker aus der Photosynthese. Im Gegenzug erhalten sie Wasser und Nährstoffe wie Stickstoff oder Phosphor. Er wächst in Nordamerika, Mitteleuropa und Asien bis nach Sibirien. Allgemein ist er als ein Symbol der Freude bekannt und wird als Glückspilz bezeichnet. Häufig wird berichtet, dass die Bezeichnung Fliegenpilz ihren Ursprung in der Verwendung als Fliegen- bzw. Insektengift habe, daher wohl der Name. Hierzu soll der Pilz in Milch eingelegt worden sein, so dass die darin enthaltenen Toxine die Milch übergehen. Neuere Studien lassen allerdings Zweifel daran aufkommen, da sich in Versuchen zeigt, dass mit einer entsprechenden Lösung behandelte Fliegen nicht sterben. Vielmehr wird diskutiert, dass der Begriff Fliegen mit Wahnsinn in Zusammenhang steht. So soll im Mittelalter der Glaube vorgeherrscht haben, dass Fliegen, die um den Kopf herumschwirren, geisteskrank machen können. Der Fliegenpilz enthält ebenso wie der Pantherpilz die wirksamen Alkaloide, Muskimol und Ibuteensäure. Die Rauschwirkung dauert etwa 4 bis 8 Stunden. Dabei kann es zu alkoholähnlichen bis halluzinogenen Effekten kommen. Konsumierende fühlen sich schläfrig, Raumwahrnehmungen und Zeitgefühl sind gestört. Auch Angst- und Panikgefühle entstehen und es besteht die Gefahr, dass der Konsum zu nachhaltig psychischen Problemen führt. Da die Giftigkeit der Pilze stark schwanken kann, ist von jeglichem Konsum abzuraten. Bei Verdacht auf Vergiftung wird empfohlen, sofort medizinische Kohle einzunehmen und ein Krankenhaus aufzusuchen.
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0: Hallo und herzlich willkommen zu dieser neuen Ausgabe von 04 Plus am Montagabend. Ich freue mich, dass Sie wieder zu Ihrer regionalen Berichterstattung aus den Landkreisen Leipzig und Nordsachsen eingeschaltet haben. Im Colditzer Forst herrschte am 12. September bereits am frühen Morgen reger Betrieb. Rund 80 Feuerwehreinsatzkräfte trainierten dort gemeinsam den Ernstfall eines größeren Waldbrandes. Im Mittelpunkt stand vor allem einer der größten Herausforderungen bei solchen Einsätzen: ausreichend Löschwasser über weite Strecken bis zum Brandgebiet zu transportieren. Wie das gelungen ist, das zeigt Ihnen der nächste Beitrag.
1: Die Feuerwehrfahrzeuge am Morgen des 12. September im Colditzer Forst waren kein Zufall. 7.10 Uhr löste Sachsenforst in der integrierten Leitstelle den Alarm für eine Waldbrandübung aus. Die Einsatzleitung hatte bereits Position bezogen. Der Parkplatz an der K8340 wurde bei dieser Übung zum Bereitstellungsraum für die angeforderten 80 Einsatzkräfte und ihre Technik. Mit vor Ort war auch Kreisbrandmeister Nils Adam.
2: Ja, unser Hauptziel ist natürlich wieder das Zusammenspiel der Kräfte und Mittel zu üben und das am Thema Waldbrand, Vegetationsbrand, das gemeinsam zu beüben, Kommunikationsstrukturen, Organisationsstrukturen zu beüben und natürlich unter dem Aspekt des Waldbrandes sich thematisch mit der Thematik Waldbrand auseinanderzusetzen. Zum einen hier im Colditzer Forst, aber zum zweiten auch die zweite Übung, die wir im Landkreis haben, im Planitzwald in der Gemeinde Bennewitz, Naunhof und Trebsen.
1: Mit Sondersignalen rollten die Einsatzfahrzeuge über die Fürstenstraße der Wettiner, besser bekannt als Bundesstraße 176. Angefordert waren die Katastrophenschutzzüge Löschwasserversorgung 1 und 2 des Landkreises Leipzig plus ergänzende Einheiten.
2: Ja, Spezialtechnik natürlich ein großes Augenmerk auf die Tanklöschfahrzeuge, die wir im Landkreis haben, speziell mit der Aufgabe Wassertransport. Neben der Führungskommunikationsstruktur unserer Führungsfahrzeuge, der Katastrophenschutzeinheiten, die zusammenspielen sollen, aber auch die Drohnen. Hier im Colditzer Forst wird es die Drohne aus der Stadt Grimma sein, aus Hohenstedt, und die Drohne aus Frankenhain in der Stadt Frohburg. Und in Planitzwald ist das Übungsszenario ähnlich. Auch dort geht es darum, die Tanklöschfahrzeuge maßgeblich zum Einsatz zu bringen, um Wassertransport zu organisieren. Aber auch dort die Drohne der Feuerwehr Altenbach zur Beobachtung und Erkundung wird mit zum Einsatz kommen.
1: Zur Übung gehörte auch die Abstimmung zwischen den Einsatzkräften und der Forstverwaltung. Der Einsatzleiter informierte über die Lage und gab den Führungskräften der Einheiten die Einsatzbereiche, Aufgaben und die zugeteilten Einheiten und Fahrzeugzuteilung bekannt. Und dann ging es auch schon los. Die Fahrzeuge rückten ab in ihre Bereiche. Teil des Waldbrandszenarios war auch diese Baude. Um diese zu löschen, brauchte es natürlich Wasser. Die Förderung des Wassers über weite Strecken stand im Mittelpunkt der Großübung. Hierbei kam es auf die Zusammenarbeit der verschiedenen Einsatz- und Führungseinheiten an. An mehreren Wasserstellen wurde Löschwasser entnommen und über mehrere Schlauchstrecken befördert und im definierten Brandbereich bereitgestellt. Tausende Meter Schlauch wurden ausgerollt per Hand oder mittels des Schlauchwagens.

0: Während die Wasserzuführung aufgebaut wurde, erfolgte die Einsatzvorbereitung für den Löschangriff in diesem Brandgebiet. Inzwischen hatte sich auch die Einsatzleitung neu positioniert. Auch Wasserentnahmestellen für die 5 Tanklöschfahrzeuge wurden eingerichtet. Diese kamen aus den Feuerwehren Burna, Kolditz, Großboten, Geithain und Kurrensales. Sie probten den Wassertransport und die gezielte Abgabe von Löschwasser im angenommenen Einsatzgebiet. Unterstützt wurden die Einheiten auch aus der Luft. Die Drohnenstaffeln aus Frankenhain und Hohnstedt trainierten ihr Zusammenwirken im gemeinsamen Luftraum, um der Einsatzleitung Live-Bilder zur Verfügung zu stellen. Ziel war es, hier Möglichkeiten einer realitätsnahen Unterstützung zur Lageerkundung der Einsatzführung zu proben. Gut 7 Stunden dauerte die Übung. Mit rund 80 teilnehmenden Einsatzkräften bot die Waldbrandübung eine wertvolle Gelegenheit, die Zusammenarbeit über Organisations- und Einheitsgrenzen hinweg zu festigen, die Leistungsfähigkeit der Katastrophenschutzeinheiten zu überprüfen und wichtige Erkenntnisse für zukünftige Waldbrandlagen zu gewinnen, zog das Amt für Brandschutz, Katastrophenschutz und Rettungsdienst Bilanz. Weiter heißt es: Ein herzliches Dankeschön gilt allen Kameradinnen und Kameraden der beteiligten Feuerwehren und Katastrophenschutzeinheiten sowie dem Sachsenforst für das große Engagement, die engagierte Zusammenarbeit und die professionelle Durchführung der Übung.
1: Ein Stück Bad Dübener Geschichte ist wieder in Bewegung. Die historische Bergschiffsmühle hat nach langer Pause ihren Betrieb wieder aufgenommen. Möglich wurde das durch viel Spenden, Engagement und eine aufwendige Restaurierung. Zum Tag des offenen Denkmals konnten die Besucherinnen und Besucher die Bergschiffsmühle das erste Mal wieder in Aktion erleben.
2: Ein besserer Zeitpunkt für diesen Neuanfang hätte sich kaum finden lassen. Pünktlich zum bundesweiten Tag des offenen Denkmals feiert Bad Düben die Wiederinbetriebnahme seines wohl außergewöhnlichsten Wahrzeichens, der Bergschiffmühle. Zahlreiche Gäste, Mühlenfreunde und freiwillige Helfer haben sich am Fuße der Burg versammelt, um das historische Denkmal wieder in Aktion zu erleben. Die Bergschiffmühle blickt auf eine lange Geschichte zurück. Ursprünglich auf der Mulde betrieben, leitet sich ihr Name von ihrer einstigen Zugehörigkeit zum Bad Dübener Alaunbergwerk, eine Verkürzung des Begriffs Bergwerksschiffmühle. Seit Jahrzehnten steht das technische Denkmal im Burggraben, doch die vergangenen Jahre waren von Stillstand geprägt.
3: Wir nehmen endlich unsere Schiffmühle wieder in Betrieb. Das heißt, nach 5 Jahren Sanierungsstau ist die Welle repariert und unsere Bergschiffmühle hier im Burggraben kann wieder besichtigt werden und sie dreht sich wieder. Das Problem aller Mühlen ist, wenn sie sich nicht drehen, gehen sie kaputt. Und so auch hier, man hatte hier eindeutig eine Ermüdungserscheinung von dem Holz, was demzufolge aufgrund des Nichtdrehens und des schlechten Wetters, des Laubes, was da drauf fällt. Und so ist es gekommen, dass sie einfach durch war.
2: Im Frühjahr 2021 war bei einem Probebetrieb die hölzerne Wasserradwelle geborgen. Die Antriebstechnik blieb intakt, doch der Weg zum Ersatz glich einer Odyssee. Zwischen Stadtverwaltung und Denkmalschutzbehörden entbrannte ein jahrelanger Streit über das richtige Material. Eine witterungsbeständige Stahlwelle lehnten die Denkmalschützer strikt ab. Doch auch der geforderte Einsatz heimischer Eiche erwies sich in der Praxis als kaum machbar, da geeignete alte Eichenstämme in den benötigten Dimensionen schlicht nicht zur Verfügung standen. Erst nach 10 Verhandlungen im Stadtrat und mit den Behörden setzte die Stadt Bad Düben den Einbau von extrem robustem Tropenholz durch.
3: Also ich muss sagen, das war auch für uns das erste Mal, dass wir um eine Welle kämpfen mussten. Die war vor 5 Jahren gebrochen und dann ging es los mit der Suche nach Fördermitteln, nach Sponsoren und nach Art und Weise, wie eine Welle wieder eingesetzt wird. Wir haben verschiedene Varianten gehabt und jetzt hat man sich für Tropenholz entschieden. Das hat so lange gedauert, die Finanzierung hat so lange gedauert, aber was lange dauert, währt gut.
2: Applaus! Mit frischem Mühlenwasser wurde das erneuerte Rad getauft und unter dem alten Müllergruß Glück zu feierlich in Gang gesetzt. Angetrieben wird das Mahlwerk freilich nicht mehr durch Wasserkraft, sondern ein Elektromotor. sozusagen zur Demonstration der Funktion, aber auch der Erhaltung der mechanischen Teile. Und das war für alle Besucher vor Ort ein großer Moment, als sich die Mühle in Bewegung setzte. Auch finanziell war die Instandsetzung ein Kraftakt. Aus dem Sonderprogramm der Denkmalpflege flossen 85.500 Euro, ergänzt durch einen weiteren Zuwendungsbescheid über 124.000 Euro. Ein entscheidender Pfeiler war zudem das bürgerschaftliche Engagement. Der Bad Dübener Heimatverein mobilisierte unzählige Unterstützer. Besonders bemerkenswert, Schüler des evangelischen Schulzentrums sammelten gemeinsam mit privaten Spendern stolze 18.000 Euro für die Reparatur.
4: Zur Erneuerung der Wasserradwelle wurden durch verschiedene Initiativen vom Heimatverein Bad Düben und, das freut mich ganz besonders, dem evangelischen Schulzentrum Bad Düben, heute sind sie 9. Klasse, damals waren sie 6. Klasse, also vor 3 Jahren, haben sie 18.000 und viele Privatspenden haben wir 18.000 Euro Spendengelder für die Bergschiffmühle gesammelt. Das ist doch mal ein Applaus wert. Die Demontagearbeiten wurden in den letzten Aprilwochen 2026 durchgeführt. Daraufhin begannen die Vor- und Zuschnittsarbeiten in der Werkstatt in Mulda. Im August 2026 begannen dann die Montagearbeiten. Ich glaube, relativ viele von Ihnen haben das auch wahrgenommen. Die Presse, Rundfunk und Fernsehen haben auch berichtet. Und natürlich haben das auch viele hier persönlich in Augenschein genommen. Mit dem Einbau des Herzstücks der Wasserradwelle.
2: Die Führungen für Besucher übernimmt künftig die Leiterin des Städtischen Landschaftsmuseums Franziska Hessler-Husung und ihr Team. Unter den rund 30 Anlagen in Nordsachsen bleibt die Bergschiffmühle ein unersetzliches Zeugnis regionaler Technikgeschichte und ist nach 5 Jahren endlich wieder erlebbar. Das Außengelände kann ganzjährig kostenfrei besichtigt werden. Führungen im Inneren der Mühle sind nach Absprache mit dem Museum möglich.

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0: Zwei Jahrzehnte, in denen sich nicht nur auf dem Gelände einiges geändert hat, sondern auch bei den Anforderungen an den Tierschutz. Wir waren dabei und haben für Sie etwas genauer nachgeforscht.
1: Seit 20 Jahren ist das Tierheim der Stadt Grimma im Ortsteil Schkortitz im Martaweg zu Hause. Der ehemalige Kindergarten wurde zum neuen Domizil. Vor Jahren dann der Schock. Teile des Gebäudes mussten neu gebaut werden, da der ehemalige Bergbau seine Nachwehen zeigte. Vieles hat sich geändert und so schaute Ricarda Höfer, erste Vorsitzende des Tierschutzvereines Muldental, auf die 20 Jahre zurück.
2: Also wo wir einen unwahrscheinlichen Zuwachs haben, ist natürlich an Adoptanten. Ich erinnere mich noch an meine Anfangszeit, da haben vielleicht vor mir so 2, 3 Hunde ein Zuhause gefunden. Das hat sich natürlich mittlerweile absolut geändert. Auch bei den Katzen gehen ja, damals waren vielleicht so 50 bis 60 Katzen im Jahr. Hier, da reden wir jetzt schon über 100, 150 oder 200. Das kommt immer ganz auf die Jahre an. Im menschlichen Bereich, also wir haben eine sehr, sehr gute Unterstützung von regionalen Unternehmen. Wir arbeiten wunderbar mit den zuständigen Behörden zusammen. Es gibt überall mal ein lachendes und ein weinendes Auge. So ist es. So ist es eigentlich in allen Lebensbereichen, so ist es auch im Tierschutz. Es gibt Hochs und Tiefs und wir halten aber einfach durch, einfach weil es uns Spaß macht, was wir tun.
1: Zum 20-Jährigen waren auch benachbarte Tierheime und Vereine sowie Geschäfte, die sich rund um das Tierwohl bemühen, in Schkortitz vertreten. So unter anderem das Tierheim Ölschau vom Tierschutzverein Brunner. Die wichtigsten Besucher waren aber die treuen Freunde der Tiere, die Menschen, die sich trotz vieler Veranstaltungen gerade an diesem Wochenende eingefunden hatten. Wie immer war für das leibliche Wohl gesorgt, ob mit Deftigem oder Kaffee und Kuchen. Mitten unter den Besuchern Grimmas Oberbürgermeister Tino Kiesig im Gespräch mit der Chefin des Hauses und dann ganz zurückhaltend unter den anderen Gästen auf einem Rundgang durch das Tierheim. Die Rundgänge sind für viele Tierfreunde und vor allem auch für Menschen aus der Region ein willkommener Anlass, sich einmal über die Arbeit der Tierschützer zu informieren und oftmals der Einstieg in ein Ehrenamt. Sigrun Schulz aus dem Tierheim Berlin ging hier beispielsweise am Außengehege der Hunde auf die Arbeit der Ehrenamtler ein.
3: Die Ehrenamtler, die mit den Hunden spazieren gehen, kommen in der Regel zwischen 10 und 13 Uhr und dann nochmal von 17 bis 19 Uhr. Und sorgen eben dafür, dass die Hunde einfach mal einen ganz normalen Alltag haben können, ein Stückchen in ihrem Leben hier vor Ort im Tierheim.
1: Was es am 20. Geburtstag des Tierheimes Schkortitz und an anderen Tagen, in denen sich das Tierheim für die Öffentlichkeit präsentiert, nicht gibt, ist die spontane Abgabe von Tieren an Besuchern. Denn das sollten sich künftige Tierhalter gründlich überlegen und alle für und wieder abwägen. Natürlich waren nicht nur Zweibeiner im Tierheim willkommen. Auch ehemalige Tiere aus dem Heim wurden von ihren neuen Haltern mitgebracht und stolz gezeigt. Abschließend wollten wir noch von Ricarda Höfer erfahren, wie sich die ständigen Änderungen der Anpassung an höhere Standards in der Tierhaltung in den Heimen auf die Arbeit und des Tierheimes auswirkt.
2: Also eigentlich muss ich wirklich sagen, ich resümiere das Ganze mal aus der Arbeitszeit, die ich im Büro zubringe oder der Möglichkeit, einfach mal die praktischen Arbeiten mit abzuarbeiten. Da muss ich sagen, hat sich in den 20 Jahren unendlich viel getan. Es ist so, dass ich mit Büroarbeit, dass wir mit Dokumentation in keinster Art und Weise mehr nachkommen. Wir dokumentieren eigentlich einen Großteil unserer Arbeitszeit. Zeit. Dazu kommen natürlich die Kosten. Also ich finde zwar, dass in den letzten 10 Jahren sich doch einiges getan hat bezüglich Fördermittel oder Unterstützung, aber die für uns natürlich auch steigenden Kosten in der Wirtschaft, dazu die extrem hohen Kosten, die ein Tierarzt verursacht, das ist natürlich ein Riesenproblem, nicht nur für unseren Tierschutzverein, sondern ich denke für alle Tierschutzvereine. Und es gibt unwahrscheinlich viele, die wirklich kurz davor stehen, schließen zu müssen, weil sie die Kosten nicht mehr stemmen können. Und ich hoffe einfach, weil wir auch wir große Zukunftsangst haben, dass wir auf unsere Spender, Sponsoren, Adoptanten, Tierfreunde, dass wir hoffen einfach, dass wir auch die nächsten 1, 2 Jahre

0: gut überstehen und ja, vielleicht auch die nächsten 20 Jahre weiterhin Tierschutz betreiben können in der Region.
1: Wünschenswert wäre eigentlich, wenn das Tierheim in den nächsten 20 Jahren nur noch minimal mit Tieren zur Vermittlung besetzt wäre.
2: Unser Sendegebiet hält immer wieder aktuelle Ereignisse für uns bereit und eines, das zeigen wir Ihnen jetzt.
1: Bereits zum zweiten Mal lud der Kreissportbund Landkreis Leipzig zum Sportabzeichentag ins Bornauer Rudolf-Harbisch-Stadion. Am 9. September konnten Sportbegeisterte unter dem Motto Deine Challenge beim Laufen, Werfen und Springen die jeweiligen Vorgaben fürs Sportabzeichen erfüllen. Das Event wurde schon am Vormittag gut angenommen.
3: Absolut zufrieden. Wir können wirklich nicht klagen. Das Wetter spielt mit. Wir haben über 120 aktive Helfer, die das alles mit aufgebaut haben heute Morgen und gestern schon. Die Stadt Borna hat uns toll unterstützt, der Landkreis und die Schulen. Wir haben über 50 Schulklassen heute da, also über 1000 Kinder, die heute alleine am Vormittag hier über unsere Aktionsfläche gerannt sind und auch natürlich das Sportabzeichen, die Prüfung für das Sportabzeichen abgelegt haben. Und da sind wir natürlich total glücklich.
1: Die sportlichen und auch die Mitmachangebote wurden gut genutzt. Auch so war der Tag mit vielen Highlights gespickt.
3: Es ging weiter mit den Kindern und Schulklassen, die hier wirklich ausgeflippt sind und alle unsere Aktionsmodule sofort in Beschlag genommen haben. Und dann hatten wir eben verschiedene Maskottchen da heute Morgen, die auch alle um die Wette gerannt sind oder eine Polonaise gemacht haben. Also wir hatten heute Morgen schon einige Highlights und die kann man gar nicht so im Einzelnen benennen. Aber so ein Tag ist für uns natürlich auch jede Menge Aufwand als Kreissportbund und wir das Team hat da wirklich wunderbar alles vorbereitet. Deswegen können wir da wirklich stolz sein, dass wir das so über die Bühne gebracht haben.
1: Die Maskottchen waren an diesem Tag recht gut unterwegs. Selbst an der Weitsprunggrube machten sie nicht Halt. Winnie forderte Jennifer Oeser heraus. Die Siebenkämpferin und Vizeweltmeisterin von 2011 machte den Spaß gern mit.
4: Ich glaube, ich habe knapp gewonnen, aber es war eng. Also ich habe wirklich schon lange keinen Weitsprung mehr gemacht. Ich habe es auch gemerkt. Das ging doch vor ein paar Jahren noch ein bisschen einfacher, war noch ein bisschen mehr Sprungkraft im Fuß vorhanden. Aber irgendwie hat es Spaß gemacht und es ist schön, mal wieder in alte Zeiten einzutauchen.
1: Jennifer Oeser ist auch nach ihrem Laufbahnende 2017 noch im Sport zu Hause.
4: Ja, ich unterstütze gerne den Kindersport, habe auch selber eine Kinderleichtathletikgruppe in Markranstädt und habe einfach Spaß daran, den Kindern den Spaß am Sport zu vermitteln und die Fertigkeiten Laufen, Springen, Werfen. Und von daher war es für mich eine schöne Sache, hier das unterstützen zu können und ich bin darum gerne gekommen.
1: Neben dem Spaß gab es für die Schülerinnen und Schüler noch den eigentlichen Ansporn. Sie konnten das deutsche Sportabzeichen absolvieren. Dieses ist die höchste Auszeichnung außerhalb des Wettkampfsportes. In der Wurfanlage flogen nicht nur die Schlagbälle und Ringe, auch Seilspringen war hier angesagt. Der ganze Tag drehte sich ums Sportabzeichen.
3: Ab nachmittags, ab 13 Uhr, kann jedermann kommen und die Sportabzeichenprüfungen ablegen. Bis 18 Uhr ist die Fläche heute geöffnet, das Stadion und unsere Veranstaltung. Und jeder, der also eine sportliche Herausforderung sucht, jeder, der, egal welches Alter oder egal, ob auch Beeinträchtigungen vorhanden sind oder nicht, kann an ihn angepasste Disziplinen durchführen und am Ende das Sportabzeichen entweder in Bronze, Silber oder Gold holen.
1: Während die Kinder ihre Challenge um Bronze, Silber und Gold absolvierten, schaute der Chef vom Kreissportbund schon auf die dritte Ausgabe des Tages ins nächste Jahr.
3: Wir wollen das verstetigen, wir wollen weiterhin auch Kinder, Jugendliche, Erwachsene für das Sportabzeichen begeistern und natürlich nicht nur dafür, sich einmal im Jahr vielleicht im Sportabzeichen eine Herausforderung zu suchen, sondern regelmäßig dran zu bleiben, aktiv zu bleiben und vielleicht auch in einem unserer Sportvereine sich anzuschließen, ob das jetzt als Ehrenamtlicher ist oder eben als aktiver Sportler. Wir wollen einfach Menschen in Bewegung bringen und das ist unser großes Ziel und da ist der Sportabzeichentag ein Teil davon.
1: Darauf freuen sich nicht nur die Verantwortlichen des Kreissportbundes.

0: Es wird langsam herbstlich in unserer Region. Am morgigen Dienstag zeigt sich das Wetter in den Landkreisen Leipzig und Nordsachsen insgesamt freundlich und ruhig. Der Tag beginnt zunächst mit dichteren Wolken. Örtlich kann es am Morgen auch etwas dunstig sein. Im weiteren Vormittagsverlauf lockert die Bewölkung jedoch zunehmend auf. Und immer häufiger kommt die Sonne zum Vorschein. Nach aktuellem Stand bleibt es dabei trocken. Die Temperaturen starten am Morgen mit etwa 8 Grad und steigen im Laufe des Tages auf rund 16 Grad. Dazu weht ein schwacher bis mäßiger Wind aus westlichen bis nordwestlichen Richtungen. Auch am Nachmittag wechseln sich Sonne und Wolken ab. Längere freundliche Abschnitte sind möglich. Der Abend bleibt überwiegend trocken und teils klar. In der Nacht zum Mittwoch wird es wieder kühler. Die Temperaturen sinken auf etwa 8 Grad. Damit erwartet uns ein ruhiger und überwiegend trockener Herbsttag mit zunehmenden sonnigen Abschnitten. Allerdings bleiben die Temperaturen eher verhalten. Die weiteren Aussichten für diese Woche sehen Sie morgen an dieser Stelle bei 04+.
1: Und damit lassen wir gemeinsam den Montagabend ausklingen. Vielen Dank, dass Sie auch heute wieder eingeschaltet haben. Und morgen übernimmt an gleichem Ort und an gleicher Stelle meine Kollegin Marina Zimmermann.

0: Dieses Gemälde heißt Memento Mori, der Moment des Todes. Es ist ein besonderes Gemälde. Ein Gemälde, das von einer besonderen Person gemalt wurde. Ein Gemälde, das nach einem besonderen Ereignis im Leben dieser Person gemalt wurde. Es wurde nach einem furchtbaren Ereignis gemalt, das die meisten von uns nur aus den Nachrichten kennen. Nur ein paar Sekunden, die ein ganzes Leben veränderten. Die betreffende Person lebt in den USA, in Illinois, nicht weit von Chicago entfernt. Ihr Name ist Miriam Perry und sie ist fasziniert von der Kunst, der sie ihr Leben widmet.
1: Als ich jung war, träumte ich davon, eine professionelle Künstlerin zu werden. Ich ging aufs College, um einen Abschluss in bildender Kunst mit dem Nebenfach Grafikdesign zu machen. Aber als ich 20 Jahre alt war und Kunst studierte, wurde ich Opfer von Waffengewalt, als ein unbekannter Angreifer auf mich schoss und mich lähmte. Die Verletzung machte mich zum Tetraplegiker. Ich konnte nicht mehr gehen und die Lähmung betraf auch meine Hände und Finger. Zu diesem Zeitpunkt wurde ich mit der Tatsache konfrontiert, dass ich meine Hände nicht mehr zum Zeichnen und Malen benutzen konnte.
0: Sie konnte ihre Hände nicht mehr für die Feinmotorik einsetzen. Durch Zufall, Schicksal oder Vorsehung fand Miriam heraus, dass man den Pinsel auch mit dem Mund benutzen kann. Das Leben ist so anders, wenn man behindert ist. Man muss lernen, Dinge auf andere Weise zu tun. Am Anfang war es für sie sehr anstrengend, so zu arbeiten. Nach viel Übung, es war wie ein Marathonlauf, wurde sie immer sicherer in ihren Bewegungen und fand zu dem zurück, was ihr am Herzen lag. Zur Kunst. Memento Mori ist deshalb so besonders für Miriam, weil es ihr erstes vollständiges, mit dem Mund gemaltes Bild ist. Es ist die Manifestation einer neuen Phase in ihrem Leben. Sie fand heraus, dass es noch andere Mundmaler gibt, die über die ganze Welt verstreut sind. Vor allem solche, die sich gemeinschaftlich organisiert haben. Sie wurde Teil dieser Gemeinschaft.

0: Die Kunst war ein so großer Teil meines Lebens. Aber ich wusste, dass ich einen Weg finden musste, wie ich weiterhin Kunst machen konnte, auch wenn ich meine Hände nicht benutzen konnte. Und ich glaube, dass es da draußen eine Menge Leute gibt, die daran interessiert sind, zu lernen, wie man Dinge tun kann und nicht durch einen Umstand eingeschränkt zu sein.
1: Jetzt war sie eine Mundmalerin und konnte wieder ihrer Leidenschaft nachgehen. Wer Miriam kennenlernt, erlebt sie als schüchterne, ängstliche, sehr zurückhaltende und stille Person. Nur selten kommt sie selbst zu Wort, aber dann tut sie es mit Kraft und Überzeugung.
0: Obwohl ich hauptsächlich Malerin bin, betrachte ich mich als multidisziplinäre Künstlerin. Ich verwende gerne eine Vielzahl von Medien und Materialien, einschließlich Technologie. Ich male auch digital.
1: Für die Arbeit nutzt sie alle Werkzeuge, die ihr die heutige

0: Technologie bietet.
1: Damit habe ich eine ganze Reihe von Malwerkzeugen, die genauso realistisch sind wie das Malen mit echter Farbe. Im Moment kann ich zum Beispiel einen Ölpinsel verwenden. Ich kann die Größe einstellen. Und ich kann Verdünner hinzufügen, den Pinsel mit Farbe füllen und all diese Dinge imitieren echte Farbe. Ich male nicht nur mit dem Mund, sondern mache auch multimediale Kunst und male auch digital.
0: Die neuen Techniken geben ihr zusätzliche künstlerische Freiheit. So kann sie zum Beispiel viel mehr verschiedene Pinsel schnell verwenden und sogar eigene Malpinsel kreieren. Das Mischen von Farben ist einfacher und gibt Mariam eine größere Ausdrucksfreiheit. Auch der Arbeitsaufwand beim Malen ist dadurch geringer. In ihrem Atelier hat sie die Möglichkeit, mit Hilfe einer Rollstaffelei größere Bilder zu malen. Sie hat sie immer wieder benutzt, um die Dimensionen der Bilder zu sprengen.
1: Ein großer Teil meines Prozesses besteht darin, mit den Werkzeugen und den Materialien zu spielen und zu sehen, was passiert. In den letzten Jahren habe ich begonnen, Kunst zu machen, die auf meinen eigenen Erfahrungen mit Behinderungen basiert. Und ich hoffe, dass ich auch in Zukunft meine persönlichen Geschichten in meiner Kunst erforschen kann. Künstler wie Nick Cave inspirieren mich zutiefst durch die Art und Weise, wie sie ihre Kunstpraxis nutzen, um ihre Erfahrungen zu teilen und neue Erzählungen über Akzeptanz und Anpassung zu schaffen.
0: Sie liebt es, mit gesättigten Farben zu arbeiten, nicht mit Naturtönen. Für sie ist Farbe ein wichtiger Teil ihrer Arbeit und ihre Art, ihre Sicht auf die Welt zu zeigen.
1: Ich verwende wirklich gerne leuchtende Farben, wie bei dem, was ich gerade male. Ich schaue mir eine Referenz an, aber ich mag es, Farben zu übertreiben. Ich verwende gerne mehr Farben, als tatsächlich vorhanden sind, denn ich mag bunte Arbeiten. Ich mag es, die Sättigung zu verändern. Da ist also ein Grün, das ich gerne etwas heller machen würde. Das ist es, worauf ich achte, denn ich mag es, meinen Bildern mehr Farbintensität zu verleihen.
0: Sie tut das Gleiche wie Frida Kahlo, die berühmte mexikanische Künstlerin. Mariam war von ihrem Leben und Werken äußerst fasziniert. Wahrscheinlich, weil die beiden Frauen ein ähnliches Schicksal teilen. Kahlo erkrankte im Alter von 6 Jahren an Kinderlähmung. Ihr ganzes Leben lang war sich Kahlo ihres gebrochenen Körpers bewusst. Sie war bekannt für ihre kompromisslosen und farbenfrohen Selbstporträts, die sich mit Themen wie Identität, dem menschlichen Körper und dem Tod auseinandersetzen. Salvador Dalí mit seinen surrealen Werken ist eine wesentliche künstlerische Inspirationsquelle für Mariam. Mariam lässt sich auch von dem Chicagoer Künstler Nick Cave inspirieren. Einem Künstler, der für seine Projekte gefeiert wird, die den Aufbau von Gemeinschaften mit lebendigen Kunstwerken aus verschiedenen Disziplinen verbinden. Darunter immersive Installationen, texturierte Skulpturen, makellos gefertigte Mode sowie dynamische Videos und Performances. Seine Ausstellung Forevermore im Chicagoer Museum of Modern Art, MCA, ist eine Ode an diejenigen, die aufgrund von Rassismus, Homophobie und anderen Formen von Bigotterie ihr Leben als andere leben müssen.
1: Viele meiner Freunde haben über diese Ausstellung gesprochen und ich habe gehört, dass sie unglaublich sein soll. Nick Cave stammt aus der Gegend von Chicago und hat nicht nur seine persönlichen Erfahrungen als Schwarzer und die Waffengewalt in der afroamerikanischen Gemeinschaft künstlerisch verarbeitet. Das inspiriert mich wirklich. Ich male schon so lange, aber ich habe meine eigene Kunst noch nicht so genutzt, wie ich es wollte. Ich bin so inspiriert, Kunst zu machen, die vielleicht eine Art Inhalt mit meiner eigenen persönlichen Erfahrung als eine Person, die ein Opfer von Waffengewalt war. Ich habe so viele Ideen und ich habe das Gefühl, dass es so kathartisch wäre, auf dieser Grundlage Kunst zu machen. Eine Ausstellung wie diese zu sehen, inspiriert mich wirklich. Es begeistert mich, dass es etwas Schönes sein kann.
2: It just gets me excited. It gets me excited that it can be a thing of beauty. It can be. It doesn't have to be sad or.
1: Es gibt so viele Möglichkeiten, eine Idee auszudrücken. Und ich denke, das, was wir heute gesehen haben, hat das für mich deutlich gemacht.
2: What we saw today kind of really encapsulated that.
1: Ich gebe mir also viel Freiheit beim Malen.

Es gibt keine falschen Entscheidungen. Ich mache es einfach so. Ich mag das, was sich gut anfühlt. Meine Interessen ändern sich ständig. Deshalb möchte ich mich immer wieder mit neuen Themen herausfordern. Ich möchte meinen eigenen Klanganzug machen. Ich bin es gewohnt, sichtbar zu sein.

Ich möchte meinen eigenen Klanganzug machen. Ich bin es gewohnt, sichtbar zu sein. Wissen Sie, wenn ich einen Raum betrete, sehen die Leute ein Mädchen im Rollstuhl. Ich möchte einen Anzug mit Ornamenten und Sequenzen anfertigen, die das Schöne in mir zeigen, anstatt dass man mich im Rollstuhl sieht.

Ein buntes Häusermeer. So breitet sich das Panorama vor unseren Augen aus. Keine grüne Oase zur Erholung. Die Menschen sind sehr viel draußen unterwegs. Das Leben spielt sich hier auf der Straße ab. Hier finden die Einwohner Entspannung oder sie gehen ihren Geschäften nach. Okay, die Stadt, so wie du sie gesehen hast, sie ist wunderschön. Sie hat Berge und sie hat eine sehr spanische Architektur. In einigen Aspekten würde ich sogar sagen, dass sie europäisch ist.

Je nachdem, was wir am Teatro Juárez gesehen haben. Diese kulturellen Aspekte, mexikanische als auch spanische, aber auch französische spielen mit hinein. Meine Mutter war nicht besonders glücklich darüber, als ich hier hingegangen bin. Aber zum Glück habe ich hier meine Frau Lola kennengelernt.

Wir haben uns hier eingewöhnt. Wir standen uns eines Tages gegenüber und jetzt schauen wir mal. Wir sind glücklich hier und es ist großartig. Ich sage, ich würde sie für nichts in der Welt hergeben. Weder für Malerei noch etwas, was ich liebe. José Gerardo Uribe Aguayo kam ohne Arme und mit deformierten Beinen zur Welt. Bereits mit 6 Jahren begann er als Autodidakt mit dem Fuß zu malen. Auch für Musik jeder Art begeistert er sich. Musik ist ein ganz wesentlicher Teil seines Lebens.

0: tocar ningún instrumento, pero la música ha influido tan grado que...
1: Ich kann zwar kein Instrument spielen, aber Musik hat mich so beeinflusst, dass ich mir nicht vorstellen kann, ohne Musik zu leben. Weil Musik meine Gefühle beeinflusst. Meine Konzepte darüber, wie die Dinge sind und wer ich bin, auch in Bezug auf die anderen.
0: Und ja, de ahí entraría mi gusto por el cine también, porque el cine, el arte cinematográfico.
1: Und von dort kommt auch meine Leidenschaft für das Kino. Weil die Filmkunst genauso die Kunst umfasst. Das Theater beinhaltet Szenen. Hier ist es ein Film. Musik als Hintergrund leitet unsere Emotionen innerhalb des Films. Gelegentlich sind die Dialoge sehr komplex. Über die Schauspieler offenbaren sie sich uns Zuschauern. Für mich ist Kino ein Vergnügen. Ich meine, es begeistert mich, weil es visuell ist und mich auch beim Malen beeinflusst. Bei sich zu Hause hat sich José sein Atelier eingerichtet. Das richtige Licht ist wichtig für die künstlerische Arbeit. José ist stolz darauf, wie er alltägliche Dinge allein bewältigt. Bei der Maltechnik hat er sich dieses Mal für eine Tuschezeichnung entschieden. Mit feiner Feder bringt er die feinen Linien zu Papier. Nach dem Schulabschluss schrieb er sich an der Universität ein und studierte Philosophie und Geisteswissenschaften. Parallel dazu besuchte er eine Schule für bildende Künste und nahm Zeichenkurse. Vor 30 Jahren, 1990, erhielt José ein Stipendium der Vereinigung der Mund- und Fußmalenden Künstler. Diese Unterstützung ermöglichte es ihm, ein halbes Jahr in Madrid zu leben und dort seine Ausbildung im Bereich der Malerei zu vervollkommnen. Nachdem er 1994 als assoziiertes Mitglied der Vereinigung aufgenommen wurde, erhielt er nur ein Jahr später den Status eines Vollmitgliedes. Ja, wie Sie sehen, bin ich von Büchern umgeben. Ich lese gerne über ganz unterschiedliche Themen. Über Aspekte der universellen Kultur, wie die Künste, Wissenschaft, Religion und Philosophie. Alle zusammen geben uns eine Vorstellung über die Existenz, darüber, warum wir hier sind. Nun, ich habe ein intellektuelles Bedürfnis, mich selbst zu erklären, woher wir kommen und was unsere Existenz ausmacht. Warum wir so sind, wie wir sind und nicht umgekehrt. Das ist die Suche nach dem Sein, die Suche nach dem Wesen der Dinge. Und mich hat sie so in den Bann gezogen, dass ich nicht malen kann, ohne an alles zu denken, was mich umgibt. Und vor allem ist man Mann selbst und kann kein anderer sein. Im Schmerz drücken wir aus, was wir sind. Also, wie ich in meiner Doktorarbeit feststelle, Malerei ist die Offenbarung des Seins. Und als solches ist es die Offenbarung des Weges oder die Offenbarung der Öffentlichkeit. Wir offenbaren uns durch Malerei.

Auch per Telefon hält José einen engen Kontakt zu Freunden. Wir können über sehr einfache Dinge sprechen. Wir können aber auch über andere komplexe Dinge sprechen. Oder manchmal treffen wir uns jetzt, wo ein neuer Buchladen eröffnet wurde. Ich traf José Mendivi. Wir müssen über seine Arbeit sprechen. Er war mein Professor für Philosophie. Wir können über viele Dinge sprechen. Er sah, welche Bücher ich in meinen Korb nahm. Das ist interessant, weil du nicht nur über dumme Sachen deine Existenz bereichern kannst. Das ist interessant für mich. Dann haben wir über Exponate gesprochen und er sagte mir, hey, es gab eine Ausstellung im Museo del Pueblo. Es gibt eine Ausstellung in der Alhóndiga de Granaditas über Jorge Iván Rengoitia, damit sie es überprüfen können. Es gibt eine Gemeinschaftsausstellung in der Casa Cuatro. Und dass es Filme gibt im Museo del Quijote. Und deshalb sind sie interessant, richtig? Und dann können wir über Politik, Weltpolitik sprechen oder nationale Politik. Also sprechen wir über unsere Politiker, weil es auch wichtig ist zu wissen, was machen sie mit unserem Leben? Warum? Weil wir nicht einfach die Augen schließen können vor dem, was sie tun. Wir können uns nicht darum kümmern, was dieser Bettler tut, weil es unser Leben nicht so beeinflusst. Aber Politiker tun es. Und das sind die Dinge, die einen beschäftigen. Manchmal telefoniere ich mit einer Freundin, Hortensia. Sie ist sehr klug, sehr fähig. Sie ist auch Malerin. Und wir können auch über alles reden. Sogar psychologische Dinge. Auf seinem Dachgarten hat José eine Tränke für die Vögel. Regelmäßig füllt er das Wasser nach. Wenn er hier oben ist, genießt er den Blick über die Stadt. Dieses Gemälde ist dem katalanischen Musiker Jordi Savall gewidmet. Er hat mich inspiriert, denn ich liebe seine Musik. Ich habe mehrere Aufnahmen von ihm auf einer CD mit alter Musik. Und in diesem Fall inspiriert er mich, weil er hier die Viola da Gamba spielt. Das ist etwas sehr Interessantes zum 60. Jahrestag der Weltvereinigung der Mund- und Fußmaler. Ich habe bereits mit dem Malen begonnen, als ich aus Barcelona zurückkam. Ich habe es hier in meinem Studio in Guanajuato, Mexiko, fertiggestellt. Ich möchte es ihm als Geschenk im Namen des Weltverbands der Mund- und Fußmaler geben, weil er viel zu meinen Gemälden beigetragen hat. Ich hatte oft das Bedürfnis, seine Platten anzuhören, wenn ich zu Hause meine Ruhe hatte. Und er hat mich sehr inspiriert. Selbst mitten in der Nacht, wenn alle schlafen und es ruhig ist, greift José zu seinen Malwerkzeugen und band seine kreativen Gedanken auf Papier.

Instrumenten in ziemlich hohem Verschleiß, Seitenkabel, Fälle und Lampen, Notenpapier, haufenweise mit der Beschallungstechnik, da ist es noch viel schlimmer. Es ist ein Fass ohne Boden, da kommt ein liebe Leid aus Sorge auf uns zu. Hey Jungs, wir müssen euch immer

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1: Einsatzübung im Stadtgebiet Plauen. Landkreis verleiht wieder die Sportplaketten und FSV unterliegt Halle mit 1:3.
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1: Liebe Zuschauer, ich begrüße Sie ganz herzlich zur Montagsausgabe von Tag aktuell. Eine neue Woche ist gestartet und damit läuten wir Sie doch auch gleich mal mit einem neuen Abendmagazin ein und damit herzlich willkommen. Am vergangenen Samstag führte der Rettungszweckverband Südwestsachsen eine umfassende und realitätsnahe Einsatzübung im Stadtgebiet von Plauen durch. Gemeinsam mit den lokalen Kräften der Feuerwehr und des Rettungsdienstes wurden komplexe Szenarien geprobt, um die Zusammenarbeit im Ernstfall weiter zu optimieren und die medizinische Versorgung der Bevölkerung auch in außergewöhnlichen Notlagen sicherzustellen.
3: Ein Martinshorn nimmt in Plauen kaum noch jemand wahr. Das Geräusch gehört inzwischen zum akustischen Stadtbild. Sind es aber mehrere, dann wächst die Aufmerksamkeit. Die Großübung am vergangenen Samstag in Plauen sorgte für einiges Aufsehen, zumal sie direkt in der Innenstadt, genauer gesagt auf dem Betriebsgelände der Plauener Straßenbahn an der Wiesenstraße angesiedelt war.
4: Wir planen heute eine Einsatzübung im Stadtgebiet Plauen. Da liegt das Hauptaugenmerk eigentlich auf der einsatztaktischen Ausübung und Bewältigung einer Einsatzlage mit mehreren Verletzten. Also wir gehen derzeit von 25 Verletzten, zum Teil schwerstverletzten Personen aus, bis hin zu leichtverletzten Personen.
3: Das Szenario sah folgendermaßen aus.
4: Es gab einen Verkehrsunfall mit einer Straßenbahn. Ein PKW ist mit einer Straßenbahn kollidiert, die Straßenbahn ist entgleist und aufgrund des Unfallgeschehens her haben wir mehrere Verletzte und müssen dann dort das Einsatzstichwort MANV alarmieren. Es ist daran beteiligt die Leistungserbringer des Rettungszweckverbandes Südwestsachsen, die Berufsfeuerwehr in Plauen, die Freiwillige Feuerwehr in Plauen Stadtmitte.
3: Auch die Kameraden der Freiwilligen Feuerwehr Straßberg-Neuendorf stießen dazu.
4: Das Kriseninterventionsteam ist mit dran beteiligt, die Leitstelle ist mit dran beteiligt. Natürlich auch die Einsatzzüge des Katastrophenschutzes im Vogtlandkreis und zusätzlich auch das Klinikum in Obergölsch ist mit beteiligt, die dann auch Patienten aufnehmen.
3: Organisiert wurde die Großübung von Dr. Bernd Krämer, dem ärztlichen Leiter beim Rettungsdienst.
5: Jetzt den PKW, der mit der Straßenbahn kollidiert ist. Unter der Straßenbahn haben wir eine schwerstverletzte Person, die augenscheinlich auch nicht mehr am Leben ist. Und an dieser Übung insgesamt nehmen ca. 20 verletzten Darsteller teil. Die teilen sich wie folgt auf. Wir haben insgesamt 8 schwer- und schwerstverletzte, wir haben 5 mittelschwerverletzte und wir haben 7 leichtverletzte, die dann am Ende ja auch noch betreut werden. Ziel dieser Übung ist es natürlich zum einen auch, oder oberste Priorität hat die Sichtung. Wir müssen sehen, dass nicht der am lautesten schreit, als erstes aus der Straßenbahn auch mit rausgeholt wird, sondern natürlich indikationsgerecht auch gerettet wird. Das heißt, wir werden dann den ersten Trupp sehen, der in diese Straßenbahn reingeht, die Vorsichtung übernimmt und dann auch dort der Feuerwehr zum Beispiel auch mit den Hinweis gibt, welche Patienten sind als erstes aus der Straßenbahn zu bergen. Ja.
3: In der Theorie klingt das alles recht einfach. In der Praxis sieht das dann ganz anders aus. Eine Vorstellung davon bekamen wir, als die Verletzten im Inneren der Straßenbahn schrien und um Hilfe bettelten. Obwohl gedämpft durch die Scheiben, ging das durch Mark und Bein. Hier den Überblick zu behalten und möglichst ohne Emotionseinfluss zu entscheiden, wer als Erster abtransportiert und behandelt werden soll, das erfordert nicht nur medizinisches Wissen, sondern auch Stehvermögen. Für alle Beteiligten ging es darum, möglichst realitätsnah zu arbeiten. Einsatzkräfte mussten Situationen beurteilen, Maßnahmen koordinieren und die verschiedenen Aufgaben innerhalb des Übungsszenarios bewältigen. Dabei wurde deutlich, wie wichtig eine gute Abstimmung zwischen den beteiligten Organisationen ist. nichts.
5: Hier gibt es einen Gesamteinsatzleiter jetzt über dieses Einsatzszenario hinweg, der natürlich dann auch verschiedene Einsatzabschnitte gebildet hat und dort diese Aufgaben den Einsatzabschnitten zugeordnet hat. Ja, wir können uns das gerne mal anschauen. Die Berufsfeuerwehr Plauen hat jetzt hier die Aufgabe bekommen, die technische Bergung vorzubereiten. Das heißt, die Straßenbahn, die muss hydraulisch angehoben werden.
3: Zeitgleich wurde sich um die im PKW eingeschlossenen Personen gekümmert.
5: Wir haben einen vollbesetzten PKW. Dort hat die Freiwillige Feuerwehr Neuendorf jetzt die Aufgabe erhalten, da die technische Rettung vorzubereiten.
3: Und dann gingen die Kameraden ans Werk. Mit Rettungsspreizern öffnete man die verklemmten Autotüren. Das verlangte den Personen, welche die Verletzten mimten, auch einiges ab, wie man sehen und hören kann. Das Szenario wirkte wirklich ziemlich echt. Auch hier galt das Gleiche wie bei der Straßenbahn.
5: Ganz wichtig, auch in so einem Einsatzgeschehen mit mehreren Patienten oder mit mehreren Verletzten, ist, dass man diese Behandlungsbedürftigkeit richtig einschätzt und dann auch hinten raus die Rettungskette auch bedarfsgerecht zu aktivieren.
3: So entsteht eine in sich geschlossene Kette.
5: Ja, die Rettungsteams, die stehen schon bereit für die Erstversorgung.
3: Auch die Behandlung der Verletzten war sehr realitätsnah. Das Spektrum ging bis hin zu abgetrennten Gliedmaßen. Manche Personen waren nur leicht oder gar nicht verletzt, aber nervlich am Ende. Auch sie wurden sich nicht selbst überlassen. Für die Person unter der Straßenbahn kam jede Hilfe zu spät. Natürlich musste man sich auch um sie kümmern. Im Realfall spielt sich das Szenario vielleicht in der belebten Innenstadt ab. Hier halten sich viele Leute auf. Der Sichtschutz wurde aufgestellt, um den Menschen einen schrecklichen Anblick zu ersparen. Darauf folgende Schockzustände wären nicht ausgeschlossen. Großübungen dieser Art dienen vor allem dazu, die Einsatzbereitschaft zu überprüfen und mögliche Schwachstellen in den Abläufen zu erkennen. Die gibt es im Prinzip immer, aber daraus kann man lernen und besser werden. Eine Übung ist in jedem Fall ein Erfolg, eben auch wenn nicht alles zu 100% klappt. Das ist praktisch auch unmöglich, auch die Einsatzkräfte sind nur Menschen.
5: Die Übung ist jetzt ja fast schon beendet. Derzeit läuft noch die Evakuierung der Straßenbahn. Als kurzes Zwischenfazit muss man einfach sagen, eine derartige Übung mit so vielen ehrenamtlichen und hauptamtlichen Kräften, die hier ihre Freizeit opfern, um dieses Einsatzszenario hier zu erproben, um im Ernstfall dann auch adäquat Hilfe zu leisten, ist einfach immer ein Erfolg. Ja, wie das komplette Resümee der Übung am Ende dann ausschaut, das wird die Auswertung zeigen. Aber wir sind erstmal dankbar, dass die Einsatzkräfte hier sind und gemeinsam auch organisationsübergreifend hier an der Übung teilnehmen.
3: Übung macht den Meister. Dieses Sprichwort gilt auch hier.
4: Also wir machen diese Übungen in der Regel 2 bis 3 Mal im Jahr. Und es ist schon notwendig auch, dass die unterschiedlichen Einsatzkräfte der unterschiedlichen Organisationen hier das Zusammenarbeiten üben und auch stetig verbessern können.
3: Die Großübung in Plauen zeigte vor allem eines. Gute Vorbereitung ist ein entscheidender Bestandteil erfolgreicher Gefahrenabwehr, lange bevor der Ernstfall tatsächlich eintritt.
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0: Die Uhr schlägt 5 vor 12. 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
3: In wirtschaftlich schwierigen Zeiten bleiben Bereiche wie der Amateursport oft genug als erster auf der Strecke. Bei der Verleihung der Sportplaketten des Landkreises in der Sachsenlandhalle Glauchau zeigte sich, dass dies im Landkreis Zwickau nicht der Fall ist. Mehr als 160 Sportler und Mannschaften, aber auch deren Betreuer und Familien waren zu dieser Veranstaltung gekommen und es zeigte sich wieder, wie breit aufgestellt der Sport im Landkreis ist.
4: Nicht nur auf der neuen Videowand füllte sich der Saal recht schnell. Jugendliche und Erwachsene bis hin zu Senioren im fortgeschrittenen Alter trafen sich, um die Sportplaketten des Landkreises entgegenzunehmen. Dass diese nicht nur im Bereich der Bronzenen in mehreren Blöcken ausgegeben wurden, zeigt, wie breit der Sport im Landkreis aufgestellt ist. Natürlich fehlen auch hier vor allem Sporthallen und bei vielen Vereinen sind die finanziellen Mittel nicht gerade üppig. Doch für den Landkreis, so Beigeordnete Angelika Hölzel, bleibt der Sport ein wichtiger Bestandteil des gesellschaftlichen Lebens, egal wie die Kassenlage ist.
5: Ja, das machen wir sehr gerne. Sie haben ja heute gesehen, was los ist im Sport. Und ich glaube, das kann man nicht genug würdigen. Und da ist es egal, ob die Zeiten gut oder schlecht sind. Die Menschen tun etwas.
4: Und genau darauf kommt es an. Dabei geht es nicht nur um die Sportler selbst. Auch die, die eher im Hintergrund wirken, sind wichtig und werden mit der Sportplakette Ehrenamt gewürdigt. Diese Urkunde wird dabei durch einen kleinen Schreibfehler zum wertvollen Unikat. Es ist natürlich Andrea Enke, die hier gewürdigt wird. Nach der eigenen sportlichen Laufbahn entschied sie sich dafür, als Sportfunktionärin und Übungsleiterin weiterzumachen.

0: entsprechenden Kriterien erfüllt hatten. Und noch etwas wurde deutlich. Der Sport hat auch eine große Wirkung bei der Integration. Viele Jugendliche, die ausländische Wurzeln haben, sind durch den Sport hier angekommen. Besonders deutlich wird das bei den Boxern des KSSV Zwickau. Paiman Khatibi, Linus Tesch, Elham Yusofi, Rezan Boran, Yasin Gilyayev, Hamad Al-Balochi, Ben Kramer und Paiman Yusofi gehören zu den Ausgezeichneten. Im Bühneninterview gab es dann ganz selbstverständlich sächsischen Dialekt. Sport bringt eben Menschen zusammen.
1: Richtig, das haben wir heute gesehen und wir hatten ja auch aus Bereichen der Integration, also sprich Menschen mit Einschränkungen, geehrte Sportler oder diese Parkinson-Geschichte, wo sich Menschen mit Parkinson sportlich betätigen und ich finde das eine ganz tolle Sache.
0: Damit es nicht langweilig wurde, gab es zwischendurch immer wieder Show-Acts, teilweise auch durch Vereine, die zu den Ausgezeichneten gehörten. Ganz oben stehen natürlich auch hier die goldenen Plaketten, für die die Kriterien schon recht hoch sind. Zu Europa- oder Weltmeisterschaften muss man erst einmal kommen. Doch auch hier ist der Landkreis gut aufgestellt. Oft sind es dabei Sportarten, die in der allgemeinen Wahrnehmung etwas untergehen, wie die Wettkämpfe bei den Paralympics oder in sogenannten Randsportarten. Aber auch hier wurde schon so manches Talent entdeckt. Und so werden auch in Zukunft die Amateursportvereine im Landkreis unterstützt, wird noch so manche Sportplakette begutachtet werden können. Am Ende gab es noch eine kleine Überraschung. Der Glauchauer Oberbürgermeister zeigte, dass er mehr ausbalancieren kann als verschiedene politische Meinungen.
2: Achtung! Applaus!
0: Mit gemütlichen Gesprächen endete der Nachmittag. Auch das ist ein Effekt einer solchen Verleihung. Man lernt immer wieder andere Sportler, andere Sportarten kennen. Denn wie breit der Sport im Landkreis aufgestellt ist, wissen sogar die Sportler selbst manchmal nicht. Auch das ist ein positiver Nebeneffekt.
3: Der FSV Zwickau hat auch sein zweites Heimspiel innerhalb weniger Tage verloren. Gegen den hallischen FC mussten sich die Schwäne am Freitagabend in der GGZ-Arena mit 1:3 geschlagen geben. Im Vergleich zur Partie gegen Altglienicke nahm Trainer Rico Schmidt 2 Veränderungen in der Startelf vor. Für Sengersdorf und Haran rückten von Beer und Dobruna in die Anfangsformation. Die Gäste aus Halle erwischten zunächst den besseren Start und sorgten früh für Gefahr. Ratifo verfehlte das Zwickauer Tor zunächst nur knapp und traf in der 23. Minute den Pfosten. Effizienter zeigte sich zunächst der FSV. Nach einem Konter brachte Theo Martens die Zwickauer in der 32. Minute mit einem Lupfer 1:0 in Führung. Nur wenige Minuten später hatte Besong sogar das 2:0 auf dem Fuß, scheiterte jedoch am Pfosten. Kurz vor der Pause dann der Ausgleich. Baro traf in der 43. Minute zum 1:1. Nach dem Seitenwechsel kam der FSV druckvoller aus der Kabine und hatte gleich mehrere Möglichkeiten, erneut in Führung zu gehen. Die Tore fielen jedoch schließlich auf der anderen Seite. Stierlin brachte den HFC in der 71. Minute erstmals in Führung und legte nur 5 Minuten später mit seinem zweiten Treffer zum 3:1 nach. Dabei blieb es bis zum Schluss Pfiff. Diese Woche geht es dann am Sonntag erneut in die Hauptstadt. Dann ist der FSV Zwickau bei der zweiten Mannschaft von Hertha BSC zu Gast. Doch hier erst einmal die Stimmen zur Partie gegen Halle.
4: Ich finde einfach, dass die Leistung und das Ergebnis nicht zusammenpasst. Ich finde, dass wir das Momentum aktuell nicht auf unserer Seite haben. Vielleicht haben wir das auch aufgrund der letzten Wochen nicht verdient. Ich fand, dass wir nach dem 1:0 mit Paul Besong eine Riesenchance haben. Innenpfosten springt wieder raus. Ich finde, dass wir mit Finn Seidel eine Riesenchance haben beim Stand von 1:0, 10 Meter vom Tor. Das muss das 2:0 sein. Ich finde, dass wir beim Stand vom 1:1 eine Riesenkopfballchance haben von Paul Besong, 2 Meter vom Tor. Und ich bin auch der Meinung, in der 60. Minute ist es eine rote Karte. Es sind aktuell einfach nicht die Aktionen, die wir brauchen, um die zum Erfolg führen. So, und im Umkehrschluss macht Halle

0: mit dem ersten Schuss aufs Tor, das 2-1, was jetzt für mich auch keine ausgespielte Situation war, sondern einfach ja, aus einer Kontersituation, der Spieler trifft den Ball gar nicht, und genauso beim 3-1 ist es im Endeffekt eine Eingabe, die wir natürlich besser verhindern müssen, in dem Fall Josh von Behr. Und dann ist es so ein 50-50-Ding. Ich glaube, Sani presst den Ball, der springt wieder zum Gegenspieler und Stierlin schießt, glaube ich, im Spiel zweimal aufs Tor und macht zwei Tore. Das ist ein bisschen ärgerlich, dass wir jetzt aus den letzten drei Spielen nur einen Punkt geholt haben, und den Punkt haben wir aus meiner Sicht in dem Spiel geholt, wo wir am schwächsten waren. Ich glaube trotzdem, auch wenn sich das jetzt gerade nicht so anfühlt, auch für den Fan nicht so anfühlt, dass wir auf den Leistungen von Altklinike und Halle aufbauen können.
1: Vermeidbar trifft es, glaube ich, ganz gut. Ich glaube, das kann heute auch genauso gut andersrum stehen. So ehrlich müssen wir auch sein. Es tut einfach nur weh. Ich glaube, wir standen gegen Altklinike zusammen. Wir standen gegen die Chemie zusammen. Jedes Mal sagen wir, es tut weh. Ja, was soll ich dir sagen? Es tut einfach weh.
0: Ja, ich glaube, dass wir generell als Verein aktuell in einer schwierigen Phase sind. In einer Phase sind, wo wir jetzt in den letzten drei Jahren es immer stetig berghoch ging. Und jetzt ist es einfach eine Phase, wo ich möchte gar nicht davon reden, dass wir einen Rückschritt machen, sondern es gehört auch zu einer Entwicklung, dass man ein Stück weit stagniert, dass es eine Phase ist, wo es schwerfällt und dass der FSV Zwickau nicht drei oder vier Jahre am Stück zu Hause ungeschlagen bleibt und jeden Gegner aus dem Stadion schießt. Das ist, wer das denkt, das ist ein Träumer. So, und Fakt ist, dass man auch ganz klar konstatieren muss, dass es dieses Jahr einfach drei, vier, fünf Mannschaften gibt, die auch deutlich, deutlich mehr Geld investiert haben als der FSV Zwickau. Und aktuell muss man einfach konstatieren, dass wir mit den vordersten Plätzen 1, 2, 3, 4 nichts zu tun haben.
1: Ich laufe tief, Ron steckt hier mir gut rein, muss ich echt sagen. Hat mir den perfekten Ball gespielt. Ich brauchte keine zwei Kontakte nehmen. Ich gucke einmal hoch, habe gesehen, Keeper steht draußen. Dass es dann natürlich so klappt, freut mich natürlich in dem Moment. Ja, du sagst, es beflügelt eigentlich. Ich glaube, es hat auch beflügelt. So ehrlich muss man sein. Weil wir hatten da eine Situation. Wir hatten Bretter. So ehrlich muss man, man muss das so hart sagen. Wir hatten Bretter. Wir machen sie einfach nicht. Also was soll ich dir dazu sagen? Das ist einfach nicht so gut. Vielleicht dann auch einfach mal uns hinterfragen. Weil am Ende, es muss 2-0. Am Ende muss es 2-1, 3-1 stehen. Es ist einfach nur eine Pflicht, dass es so steht und nicht so für den Gegner. Natürlich, ich meine, wir spielen gegen Halle. Am Ende, dass sie uns auskontern, dass sie dann Räume bekommen, dass sie schnelle Spieler haben, dass sie Spieler haben mit Qualität, darüber brauchen wir nicht diskutieren. Das hat Altklinike genauso mit uns gemacht. Also woran liegt es am Ende, dass wir unsere Tore nicht machen, dann passiert es nicht.
2: Die Eispiraten Crimmitschau sind mit 3 Punkten aus den ersten beiden Spielen in die neue DEL2-Saison gestartet. Zum Auftakt empfingen die Westsachsen am Freitagabend die Düsseldorfer EG im heimischen Sahnpark. Die Gäste erwischten den besseren Start und führten bereits nach knapp 5 Minuten mit 2-0. Crimmitschau fand anschließend besser in die Partie und kam zu Möglichkeiten. Unter anderem traf Logan Will die Latte. Direkt zu Beginn des zweiten Drittels gelang Luis Brune der Anschlusstreffer zum 1-2. Die Freude währte allerdings nur 6 Sekunden. Düsseldorf stellte umgehend den alten 2-Tore-Abstand wieder her. Im Schlussdrittel machte Leon Niederberger mit dem Treffer zum 4-1 den Düsseldorfer Auftaktsieg perfekt. Besser lief es dann für die Eispiraten am Sonntag gegen den EHC Freiburg. Nach einem unglücklichen Gegentreffer lagen die Crimmitschauer zunächst mit 0-1 zurück. Im zweiten Drittel drehten Logan Will in Überzahl und Noah Garte die Partie. Für die Entscheidung sorgten schließlich Colin Adams und Adam McCormick. Innerhalb von nur 22 Sekunden erhöhten beide im Schlussdrittel auf 4-1. Damit feierten die Eispiraten im zweiten Saisonspiel ihren ersten Sieg und die ersten 3 Punkte der neuen Spielzeit.
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1: Es ist unübersehbar, dass wir im Herbst angekommen sind. Mit Niederschlägen beginnt der morgige Dienstag. Gegen Nachmittag reißt der Himmel auf und wir bekommen mal kurz die Sonne zu Gesicht. Die Tageshöchstwerte liegen dann bei 15 Grad. Am Mittwoch dürfen wir uns bei 17 Grad in der Spitze auf 9 Sonnenstunden freuen. Nur harmlose Wölkchen verirren sich gelegentlich ins Sendegebiet. Der Donnerstag kommt dann schon wieder recht wechselhaft daher. Bei einem Mix aus Sonne und wolkigen Abschnitten ereilen uns besonders in den Nachmittagsstunden mehr oder weniger ergiebige Regenschauer. Das Quecksilber klettert bis auf 16 Grad. Am Freitag wird es mit gerade einmal 14 Grad noch etwas frischer. Der Westsachsenhimmel zeigt sich den ganzen Tag über Wolken verhangen. Mit Niederschlägen ist aus heutiger Sicht eher nicht zu rechnen.
2: Ja, liebe Zuschauer, das war der Auftakt in die neue Woche. Das war tagaktuell vom Montag. Wir bedanken uns fürs Einschalten und wünschen Ihnen jetzt noch einen schönen Abend. Schalten Sie doch auch morgen wieder ein. Bis dahin, tschüss.

Hallo und herzlich willkommen zu Sachsen aktuell an diesem Montag, heute mit diesen Themen. Wie geht es weiter mit VW in Sachsen? Beschäftigte demonstrieren in Chemnitz für bessere Arbeitsbedingungen. Eine Reise in die Unterwelt, Staatsoperette mit besonderem Abend bei Sommernachtsball und der Kampf um die runde Scheibe, Deutsche Meisterschaft im Ultimate Frisbee.

0: Wie geht es weiter mit den VW-Standorten in Sachsen? Diese Frage treibt die Beschäftigten um. Beim bundesweiten Aktionstag der IG Metall haben Mitarbeiter des Motorenwerks Chemnitz und Beschäftigte aus der Region für sichere Arbeitsplätze und neue Produkte demonstriert.
1: Wer glaubt, dass man dieses Land rettet mit einer 42-Stunden-Woche oder um zum Quatsch, der hat es einfach nicht verstanden.
2: Klare Ansage von Jan Otto, IG Metall Bezirksleiter für Berlin, Brandenburg und Sachsen. Seine Botschaft an diesem Morgen: Die Beschäftigten sollen nicht für die Krise der deutschen Autoindustrie verantwortlich gemacht werden. Vor dem Volkswagen-Motorenwerk in Chemnitz demonstrieren sie deshalb für ihre Arbeitsplätze und für die Zukunft einer Branche, die in Sachsen ganze Regionen prägt. Chemnitz ist dabei nur einer von vielen Schauplätzen. Unter dem Motto Zukunft statt Kahlschlag, Zusammenhalt ist unsere stärkste Marke, hat die IG Metall bundesweit zum Aktionstag aufgerufen. Mehr als 280 Aktionen sind geplant. Hier in Chemnitz geht es um eine ganz konkrete Frage: Welche Perspektive hat das Motorenwerk, wenn sich die Autoindustrie weiter verändert? Mehr als 1000 Unterschriften haben die Beschäftigten zuletzt für die Zukunft ihres Standortes gesammelt. Eddie Krupper, erster Bevollmächtigter der IG Metall Chemnitz, will sich dabei auf eines ausdrücklich nicht verlassen.
3: Wir müssen auch nicht hoffen, wir können notfalls auch kämpfen und dass wir auch gute Gründe haben zu kämpfen, beziehungsweise dass wir gute Gründe haben, auch eine Zukunft zu bekommen und nicht darauf hoffen müssen, sondern wir auch ein Recht darauf haben, zeigen ja auch unsere Spitzenergebnisse, die wir hier im Motorenwerk liefern, die Spitzenergebnisse, die auch im Fahrzeugwerk Mosel geliefert werden. Also wer kann nicht profitabel und zukunftsorientiert produzieren, wenn nicht diese beiden Werke. Deswegen muss auch klar sein an Volkswagen, dass es endlich diese Produktentscheidung für unsere Werke braucht. Und diese Menschen hier haben das verdient. Sie bringen Spitzenergebnisse, sie bringen höchste Qualität. Und deswegen braucht es jetzt eben halt auch die Zukunft für unsere beiden Werke und die gesamte Region damit.
2: Gemeint sind Chemnitz und das Fahrzeugwerk in Zwickau-Mosel. Doch aus einer Standortfrage kann schnell eine Frage für die ganze Region werden. Denn an den großen Werken hängen Zulieferer, Dienstleister und weitere Arbeitsplätze. Wie weit diese Kette aus Sicht der Gewerkschaft reicht, macht Jan Otto an einem einfachen Beispiel deutlich.
1: Wenn wir hier in Chemnitz das Motorenwerk verlieren, verlieren wir die Zulieferer. Das gilt auch für Zwickau. Wir haben keine andere Wahl, als hier zu kämpfen bis zum Ende. Wir können nicht zulassen, dass die Region untergeht, die Industriearbeitsplätze. Auch wenn viele von außen immer sagen, naja, das sind ja die, die so verdammt gut bezahlt werden. Das mag ja alles sein. Wenn diese Arbeitsplätze nicht mehr existieren, dann hängen nicht nur die Zulieferer dran, da hängen Bäcker dran, Friseure und so weiter.
2: Noch wird zwischen Arbeitnehmervertretern und Unternehmen gesprochen. Doch für Eddie Krupper entscheidet sich am Inhalt dieser Gespräche, wie es weitergeht. Und er macht deutlich, was passiert, wenn dabei die Zukunft ganzer Standorte infrage gestellt bleibt.
3: Es gibt verschiedene Formate, da wo natürlich täglich Gespräche geführt werden. Es gibt die Ebene des Aufsichtsrates, natürlich aber auch die Ebenen auf der Mitbestimmungsseite. Aber völlig klar ist auch, wenn die Gespräche nicht geführt werden, wenn sie nicht zukunftsorientiert geführt werden und wenn sie nicht mehr weiterhin auf der Ebene geführt werden, dass hier Werke zur Disposition gestellt werden, damit abertausende Arbeitsplätze und gesamte Region, dann wird mit unserem erbitterten Widerstand zu rechnen sein.
2: Der Protest richtet sich aber nicht nur an Volkswagen. Die IG Metall nimmt auch die Bundesregierung in die Pflicht. Niedrigere Energiepreise, Unterstützung für Zulieferer, mehr Schutz für heimische Produktion und bessere Bedingungen für Investitionen. Und damit schließt sich der Kreis zum Beginn dieses Protesttages. Denn für Jan Otto geht es nicht darum, einfach mehr zu arbeiten, sondern wie Deutschland industrielle Produktion halten kann.
1: Es geht darum, die Qualität nach vorne zu stellen. Wir waren made in Germany, wir waren immer besser als andere. Wir hatten immer höhere Standards und wir waren immer bereit für Transformation. Aber das müssen wir zusammen machen und wir wollen das nicht mehr hören. Und ich erwarte von der Politik auch, dass sie die Bedürfnisse nicht nur der Kolleginnen und Kollegen, sondern auch der Familien ernst nimmt. Ich will daran

0: erinnern, dass es zwar schön ist, jetzt mal einen Tankrabatt anzukündigen, aber das kam doch auch nur unter dem Druck der anstehenden Wahlen. Und das ist, mit Verlaub, die Verantwortung nicht wahrzunehmen als Bundesregierung. Das ist unmöglich.
1: Was diese Transformation für Chemnitz konkret bedeutet, bleibt allerdings offen. Für die Beschäftigten hängt daran die entscheidende Frage, welche Produkte bekommt ihr Werk und damit welche Zukunft?
2: Und wir bleiben in Chemnitz, denn die wollten am Wochenende hoch hinaus und zwar gemeinsam auf die Zehenspitzen. Mitten in der Innenstadt sollte die größte Ballettklasse der Welt entstehen. Mindestens 1800 Menschen hätten dafür mitmachen müssen. Am Ende waren es allerdings deutlich weniger. Trotzdem wurde rund um den Nischel getanzt und der nächste Angriff auf den Weltrekord, der ist schon geplant.
3: Ballettfieber am Nischel, Chemnitz verpasst den Weltrekord. Chemnitz wollte heute ganz hoch hinaus und sich den Guinness-Weltrekord für die größte Ballettklasse der Welt sichern. Direkt am Karl-Marx-Monument kamen am Samstag zahlreiche Menschen zusammen, um gemeinsam zu trainieren. Angeleitet wurde die ungewöhnliche Ballettstunde von Ballettdirektorin Sabrina Sadowska. Und weil klassische Ballettstangen für so viele Menschen kaum ausgereicht hätten, wurden kurzerhand Bauzäune und Absperrgitter zur Trainingsstange. Mitmachen konnte jeder, ganz egal ob mit jahrelanger Balletterfahrung oder zum allerersten Mal. Perfekte Pirouetten standen dabei wenig im Mittelpunkt, vielmehr ging es um Bewegung, Spaß und ein gemeinsames Erlebnis mitten in der Chemnitzer Innenstadt. Das große Ziel, mindestens 1800 Teilnehmer, so viele wären nötig gewesen, um den bestehenden Guinness-Weltrekord aus Queensland zu übertreffen. Am Ende wurden für den offiziellen Rekordversuch 730 Teilnehmer gewertet, damit hat es für den Weltrekord dieses Mal nicht gereicht. Der Versuch war einer der Höhepunkte des internationalen Festivals Tanz, Moderne Tanz, das Chemnitz noch bis zum 20. September mit Performances, Workshops und Mitmachangeboten in Bewegung bringt. Und aufgeben will Chemnitz nicht. Im Juni 2027 soll der nächste Anlauf für den Guinness World Record folgen.
2: Der Freistaat Sachsen will beim Ausbau der Windenergie aufholen. Im Leipziger Südwesten zeigt sich jetzt, was moderne Anlagen leisten können. Im Windpark Knaut-Naundorf wurden ältere Windräder durch 5 deutlich leistungsstärkere ersetzt. Gleichzeitig gibt es vor Ort weiter Kritik am Ausbau. Wie viel Windkraft trägt Knaut-Naundorf also mit?
4: In anderen Bundesländern hat es ja schon sehr viel Windkraftentwicklung gegeben. In Sachsen sind wir da wirklich noch Windentwicklungsland.
5: Mehr Windkraft für Sachsen und für Leipzig. Ein Teil davon steht hier im Südwesten direkt an der Grenze zu Markranstädt. 5 moderne Anlagen ersetzen ältere Windräder und sollen auf derselben Fläche deutlich mehr Strom erzeugen. Doch was bringt das Repowering der Region und wie viel weiteren Ausbau trägt der Standort mit? 3 der neuen Windräder stehen auf Leipziger Stadtgebiet, 2 auf Markranstädter Seite. Windkraft ist an diesem Standort allerdings nicht neu. Beim sogenannten Repowering wurden bestehende Anlagen durch leistungsstärkere ersetzt. Und die fallen alleine schon durch ihre Dimensionen auf, 166 Meter hoch, 136 Meter breit. Aber wie viel Energie steckt eigentlich in einer einzigen Umdrehung? Laut dem Betreiber rechnerisch genug für rund 1000 Kilometer mit dem E-Bike, also etwa 4-mal von Leipzig nach Görlitz. Und das ist nur eine Umdrehung eines einzelnen Windrads. Was alle 5 Anlagen zusammen leisten, erklärt der Geschäftsführer des Energiebetreibers Andreas Ahrens.
6: Die eine Anlage, die hat eine Leistung von gut 4,2 MW, alle 5 zusammen über 20 Megawatt. Und die bringt zusammen mehr als 50 Millionen Kilowattstunden. Wenn man das mal vergleicht mit dem Haushaltsstrombedarf in Leipzig, dann schaffen wir jetzt mit diesem einen Windpark 10% der Leipziger Haushalte bilanziell mit Windstrom zu versorgen.
5: Ahrens und sein Unternehmen beschäftigen sich seit mehr als 30 Jahren mit Windenergie. Beim Repowering liegt für ihn der entscheidende Vorteil darin, dass aus einem bereits genutzten Standort deutlich mehr herauszuholen ist. Nach Betreiberangaben erzeugt eine moderne Anlage heute bis zu 10-mal so viel Strom wie ein Windrad der ersten Generation. Dabei hilfreich ist auch die Lage. Die offene Leipziger Tieflandsbucht bietet nach Angaben der Betreiber gute Windverhältnisse. Wälder und größere Erhebungen, die den Wind bremsen könnten, gibt es hier vergleichsweise wenig. Doch größer und leistungsstärker bedeutet nicht automatisch mehr Zustimmung. Die Bürgerinitiative Lebenswertes Knaut-Naundorf hatte im vergangenen Jahr eine Petition gegen einen weiteren Ausbau gestartet. Sie hält den Windpark für überdimensioniert und verweist darauf, dass der Ort bereits durch Verkehr, Industrie und Kiesabbau belastet sei. Der sächsische Wirtschaftsminister Dirk Panther hält dem vor allem die Folgen anderer Formen der Energiegewinnung entgegen.
4: Zum anderen sage ich natürlich auch, dass wir über viele Jahrzehnte, fast ein Jahrhundert mehr, Braunkohle abgebaut haben. Und wir haben Landschaften weggebaggert, Menschen die Heimat genommen. Da ist ein Windrad dann doch schon nochmal eine andere Geschichte. Das Windrad steht, das kann aber auch irgendwann wieder abgebaut werden. Das mag vielleicht für viele nicht schön sein, aber wir machen uns auch unabhängiger am Ende. Und deshalb versuchen wir den Menschen die Akzeptanz mit denen zu sprechen, die Akzeptanz zu erhöhen, indem wir auch sagen, sie müssen direkt beteiligt werden an dem, was hier entsteht.
5: Trotzdem räumt auch Panther ein, mehr Windkraft dürfe nicht einfach überall entstehen.
4: Ich bin der festen Überzeugung, dass wir mehr Windkraft brauchen. Es ist aber auch nicht so, dass wir jetzt einfach wahllos ausbauen wollen. Wir wollen auch niemanden umzingeln, sondern wir wollen schauen, dass wir das mit Augenmaß machen. Wir brauchen auch mehr Windkraft, um uns unabhängiger zu machen. Aber es darf jetzt nicht ohne Sinn und Verstand passieren.
5: Für Andreas Ahrens ist mit Knaut Naundorf trotzdem noch nicht Schluss. Sein Unternehmen will auch künftig auf erneuerbare Energien setzen.
6: Wir hören natürlich jetzt nicht auf, sondern wir wollen immer auch weitermachen, weil das einfach eine Leidenschaft von uns geworden ist. Wir haben uns den Erneuerbaren verschrieben und wir haben auch gemerkt, dass man damit viel mehr erreichen kann und dass wir auch die Örtlichkeit auch daran teilhaben lässt. Wir unterstützen Sportvereine, karitative Vereine und so weiter. Und das ist was, wo wir uns eben auch vor Ort durch unsere Verwurzelung hier auch verpflichtet fühlen. Und wir sind jetzt keine Fondsgesellschaft, die es von sonst woher kommt, sondern wir sind ein Leipziger Unternehmen und machen Strom für die Leipziger.
5: Was das Repowering bringt, lässt sich damit beziffern. Deutlich mehr Strom auf einem bereits genutzten Standort und zusätzliche Einnahmen für die Region. Ob diese Vorteile aber reichen, um auch die Vorbehalte gegen weiteren Windkraftausbau abzubauen, ist weniger eindeutig. Genau daran dürfte sich entscheiden, wie viel weiteren Ausbau Knaut Naundorf am Ende mitträgt.
2: Und wir melden uns gleich mit weiteren spannenden Themen aus dem Freistaat zurück. Bleiben Sie also dran.

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6: Und das ist Sachsen aktuell an diesem Montag. Willkommen zurück. Eine Nacht voller Musik, Tanz und Fantasie. Die Staatsoperette Dresden hatte zum Sommernachtsball eingeladen. Unter dem Motto Reise in die Unterwelt verwandelte sich das Kraftwerk Mitte in eine besondere Ballwelt. Zwischen Live-Musik, künstlerischen Momenten und Tanzkurs konnten die Gäste die Staatsoperette einmal ganz anders erleben.
7: Das Tanzen zu einem Ball gehört wie das Wasser zum Waschen. Es ist nichts falsch im Tanzen.
8: Und genau darum ging es auch an diesem Abend. Gemeinsam den Schritt aufs Parkett wagen, ganz egal wie. Bereits zum dritten Mal öffnete die Staatsoperette Dresden ihre Türen für den Sommernachtsball. In diesem Jahr führte das Motto Reise in die Unterwelt durch den Abend.
9: Die Unterwelt ist in meinen Augen eine Welt, die sehr poetisch ist, für sehr viel Fantasie.

0: Und damit das perfekte Motto, um eine gemeinsame Weihnacht zu streichen.
1: Sagt die Intendantin der Staatsoperette Katrin Konda-Urow. Die Idee dahinter? Die Gäste sollen nicht nur zuschauen, sondern selbst Teil des Abends werden.
0: Der Sommernachtsball ist seit 3 Jahren das Event in Dresden, das Sie nicht verpassen sollten. Da die Staatsoperette ihre Türen öffnet, ihre Foyers und vor allem den großen Saal, das Publikum einlädt auf vielen grüneren Haus, aber vor allem als Hauptakt mit dem Orchester der Staatsoperette auf der Großbühne des Hauses zu tanzen.
1: Für einen gelungenen Schritt aufs Parkett gab es auch Unterstützung für alle, die sich vielleicht noch nicht sicher fühlten oder einfach nochmal eine Auffrischung brauchten. Nico Brockmann leitete den Tanzkurs für die Ballgäste.
2: Das ist ja das Schöne von der Staatsoperette, die kümmern sich ja um jeden Gast hier und da ist jeder Gast im Prinzip herzlich eingeladen, vor dem Stück sozusagen vorbeizukommen in der Tanzecke, wo wir dann den Kurs machen und da kann jeder so seine Schritte mitnehmen, die er halt für den Abend braucht.
1: Vom langsamen Walzer bis hin zum Disco-Fox, jeder Schritt konnte geprobt werden.
2: Das Schönste an dieser Veranstaltung ist einfach immer, dass sehr viel Live-Musik da ist. Da ist Live-Musik im großen Saal, da ist Live-Musik in der kleinen Bühne. Und es ist einfach ein besonderes Erlebnis, einfach zu Live-Musik zu tanzen, weil man da viele andere Dinge hört, einfach von der Musik.
1: Daneben konnten die Besucherinnen und Besucher auch ein abwechslungsreiches Programm im gesamten Haus mitnehmen. Künstlerinnen und Künstler der Staatsoperette gestalteten verschiedene musikalische Momente, das Orchester spielte zum Tanz auf. Für die Staatsoperette war der Ball gleichzeitig der Auftakt in die neue Spielzeit. Das Motto Reise in die Unterwelt begleitete nämlich nicht nur diesen Abend, sondern auch weitere Veranstaltungen der kommenden Monate.
3: Eine deutsche Meisterschaft ohne einen einzigen Schiedsrichter, kann das funktionieren? Beim Ultimate Frisbee gehört genau das zum Prinzip. Im Chemnitzer Sportforum kämpften an diesem Wochenende 40 Nachwuchsteams um die deutschen Meistertitel. Dabei zählen aber nicht nur Punkte und Siege, sondern auch mindestens genauso Fairness und Teamgeist.
4: Eine deutsche Meisterschaft ganz ohne Schiedsrichter. Klingt nach Chaos? Beim Ultimate Frisbee gehört genau das zum Konzept. Im Chemnitzer Sportforum dreht sich an diesem Wochenende alles um Ultimate Frisbee. Bei der deutschen Jugendmeisterschaft treten insgesamt 40 Teams aus ganz Deutschland gegeneinander an. Gespielt wird in 3 Altersklassen. 16 Teams sind in der U14 dabei, weitere 16 in der U17 und 8 in der U20. Die Mannschaften kommen unter anderem aus Heidelberg, München und Leipzig. Mit den Pebbleheads ist auch ein Chemnitzer Team am Start. Beim Ultimate versuchen 2 Mannschaften, die Frisbee durch Pässe in die gegnerische Endzone zu bringen. Laufen darf man mit der Scheibe nicht. Eine Besonderheit dabei, Schiedsrichter gibt es nicht. Die Spieler entscheiden selbst über Regelverstöße. Für Sebastian Ködel, Trainer der Chemnitzer Pebbleheads und Turnierleiter der Meisterschaft, ist das einer der größten Unterschiede zu anderen Sportarten.
5: Auf jeden Fall, dass es ohne Schiedsrichter gespielt wird. Und dass die Spielerinnen und Spieler das dann selbst regulieren müssen. Das heißt, das Einhalten der Regeln müssen sie selbst regulieren. Wenn es zum Beispiel eine Regelverletzung gibt, dann wird das Spiel kurz unterbrochen und zwischen den Beteiligten selbstständig geklärt. Und dann gibt es bestimmte Mechanismen, wie es weitergeht. Genau, das heißt, es ist eine besondere Verantwortung, die man hat auf dem Feld. Und damit es nicht ausgenutzt werden kann, unter anderem gibt es eine Spirit-Wertung am Ende des Spiels.
4: Damit das funktioniert, spielt Fairness eine entscheidende Rolle. Bei der sogenannten Spirit-Wertung bewerten sich die Teams nach den Spielen gegenseitig. Zum Beispiel danach, wie fair gespielt, miteinander kommuniziert und wie mit den Regeln umgegangen wurde. Neben dem deutschen Meistertitel kann eine Mannschaft damit auch Spirit-Sieger werden. Genau dieses Fairplay begeistert auch Cecile Werner von den Chemnitzer Pebbleheads. Die U17-Spielerin spielt seit 5 Jahren Ultimate Frisbee und trainiert 2-mal pro Woche. Besonders gefällt ihr aber nicht nur der faire Umgang miteinander.
6: Auf jeden Fall, weil es keine Schiedsrichterin oder Schiedsrichter gibt, also die Spieler alles selber klären müssen auf dem Spielfeld. Deshalb gibt es das Fairplay. Also immer freundlich sein, netten anderen zuhören, vor allem das. Und man kann es Männer und Frauen zusammenspielen. Es gibt eigentlich bei keiner anderen Sportart so genau. Und ich finde das einfach sehr schön dabei.
4: Dass sich an diesem Wochenende 40 Nachwuchsteams aus ganz Deutschland in Chemnitz treffen, ist auch für die Gastgeber etwas Besonderes. Für Turnierleiter Sebastian Ködel ist die deutsche Jugendmeisterschaft in der eigenen Stadt deshalb mehr als nur ein gewöhnliches Turnier.
5: Ja, dass wir ganz viele Gäste aus ganz Deutschland haben. Beim Ultimate Frisbee kennt man sich meistens die Teams untereinander und ja, wir freuen uns einmal in Chemnitz alle willkommen heißen zu können.
4: Und Ködel hofft, dass die Meisterschaft vielleicht auch den einen oder anderen neugierig auf Ultimate Frisbee macht.

0: Denn wer die Sportart einmal selbst ausprobieren möchte, sei bei den Pebbleheads willkommen. Gerade die Gemeinschaft und die Atmosphäre seien etwas, das Ultimate für ihn besonders macht.
1: Es ist immer eine ganz besondere Stimmung in den Ultimate Frisbee Teams. Also viele sind immer sehr willkommen. Genau, egal wie sie vielleicht die Vorerfahrung mitbringen. Wir sind immer froh über neue Leute und das spürt man, glaube ich, immer auf allen Turnieren, die man auch ausspielt. Genau, es ist einfach so eine besondere Stimmung.
0: Noch bis Sonntagabend fliegen bei der deutschen Jugendmeisterschaft im Chemnitzer Sportforum die Scheiben. Und für die Pebbleheads geht es dabei nicht nur um Punkte und Platzierungen, sondern genauso um Fairplay, Gemeinschaft und den Spirit des Ultimate Frisbee.
2: Und wir schauen zum Abschluss der Sendung noch in die Landeshauptstadt. Die Dresden Monarchs haben den nächsten Schritt Richtung Titel gemacht und im Halbfinale deutlich mit 36-7 gegen die Pforzheim Wild Dogs gewonnen. Doch dieser Sieg war alles andere als einfach. Fabian Funke mit den Einzelheiten.
3: Die Dresden Monarchs stehen erneut im Finale der German Football League. Im Halbfinale gegen die Pforzheim Wild Dogs überzeugten die Königlichen vor allem mit ihrer Defense. Die eigene Offense hatte besonders in der ersten Halbzeit noch Anlaufschwierigkeiten gegen eine starke Wild Dogs Defense. Dresden ging im ersten Viertel zunächst durch einen Treffer der Special Teams in Führung. Im zweiten Abschnitt standen die Monarchs mehrfach kurz vor der Endzone, konnten ihre Chancen aber nicht nutzen. Dann sorgten Special Teams und Monarchs Offense für die nächsten Punkte. Mit weiteren Punkten durch Florian Finke ging es mit einer 15-0 Führung in die Halbzeit. Nach der Pause kam die Offense besser ins Spiel. David Moore erhöhte mit einem weiteren Touchdown-Run, bevor Quarterback Rocky Lombardi mit einem Pass auf Tigo Moss nachlegte. Und Running Back David Moore durfte auch ein weiteres Mal ran und erzielte damit seinen dritten Touchdown des Tages. Bis ins dritte Viertel gelang den Wild Dogs kein einziges First Down. Im Schlussabschnitt kontrollierten die Monarchs weiter das Geschehen. Erst im letzten Drive kamen die Gäste noch zu einem Touchdown. Endstand 36-7. Damit ziehen die Dresden Monarchs zum dritten Mal in Folge in den German Bowl ein. Das Finale steigt erneut im Dresdner Rudolf-Harbig-Stadion. Und wieder geht es gegen die Potsdam Royals, die sich im Parallelspiel mit 39-12 gegen die Schwäbischer Unicorns durchsetzen konnten. Die vergangenen beiden Endspiele verloren die Monarchs gegen die Brandenburger. Nun bietet sich vor heimischem Publikum die nächste Chance auf die Krone im deutschen Football.

0: Montag. Schön, dass Sie mit uns in Ihren Abend starten. In unserer heutigen Sendung geht es unter anderem um einen Weltrekordversuch. Am Samstag versuchten Chemnitzerinnen und Chemnitzer, die größte Ballettstunde auf die Beine zu stellen. Doch dazu später mehr. Außerdem haben wir wieder aktuelle Nachrichten aus Chemnitz und Sachsen für Sie. Zunächst geht es bei uns aber um den aktuellen Streik bei VW. Wie geht es weiter mit den VW-Standorten in Sachsen? Diese Frage treibt die Beschäftigten um. Beim bundesweiten Aktionstag der IG Metall haben Mitarbeiter des Motorenwerks Chemnitz und Beschäftigte aus der Region für sichere Arbeitsplätze und neue Produkte demonstriert. Die Forderungen richten sich dabei nicht nur an Volkswagen, sondern auch an die Bundesregierung.
1: Wer glaubt, dass man dieses Land rettet mit einer 42-Stunden-Woche oder um zum Quatsch, der hat es einfach nicht verstanden.
0: Klare Ansage von Jan Otto, IG Metall Bezirksleiter für Berlin, Brandenburg und Sachsen. Seine Botschaft an diesem Morgen: Die Beschäftigten sollen nicht für die Krise der deutschen Autoindustrie verantwortlich gemacht werden. Vor dem Volkswagen-Motorenwerk in Chemnitz demonstrieren sie deshalb für ihre Arbeitsplätze und für die Zukunft einer Branche, die in Sachsen ganze Regionen prägt. Chemnitz ist dabei nur einer von vielen Schauplätzen. Unter dem Motto Zukunft statt Kahlschlag, Zusammenhalt ist unsere stärkste Marke, hat die IG Metall bundesweit zum Aktionstag aufgerufen. Mehr als 280 Aktionen sind geplant. Hier in Chemnitz geht es um eine ganz konkrete Frage. Welche Perspektive hat das Motorenwerk, wenn sich die Autoindustrie weiter verändert? Mehr als 1000 Unterschriften haben die Beschäftigten zuletzt für die Zukunft ihres Standortes gesammelt. Eddie Krupper, erster Bevollmächtigter der IG Metall Chemnitz, will sich dabei auf eines ausdrücklich nicht verlassen.
2: Wir müssen auch nicht hoffen, wir können notfalls auch kämpfen und dass wir auch gute Gründe haben zu kämpfen, beziehungsweise dass wir gute Gründe haben, auch eine Zukunft zu bekommen und nicht darauf hoffen müssen, sondern wir auch ein Recht darauf haben, zeigen ja auch unsere Spitzenergebnisse, die wir hier im Motorenwerk liefern, die Spitzenergebnisse, die auch im Fahrzeugwerk Mosel geliefert werden. Also wer kann nicht profitabel und zukunftsorientiert produzieren, wenn nicht diese beiden Werke. Deswegen muss auch klar sein an Volkswagen, dass es endlich diese Produktentscheidung für unsere Werke braucht. Und diese Menschen hier haben das verdient. Sie bringen Spitzenergebnisse, sie bringen höchste Qualität und deswegen braucht es jetzt eben halt auch die Zukunft für unsere beiden Werke und die gesamte Region damit.
0: Gemeint sind Chemnitz und das Fahrzeugwerk in Zwickau-Mosel. Doch aus einer Standortfrage kann schnell eine Frage für die ganze Region werden. Denn an den großen Werken hängen Zulieferer, Dienstleister und weitere Arbeitsplätze. Wie weit diese Kette aus Sicht der Gewerkschaft reicht, macht Jan Otto an einem einfachen Beispiel deutlich.
1: Wenn wir hier in Chemnitz das Motorenwerk verlieren, verlieren wir die Zulieferer. Das gilt auch für Zwickau. Wir haben keine andere Wahl, als hier zu kämpfen bis zum Ende. Wir können nicht zulassen, dass die Region untergeht, die Industriearbeitsplätze, auch wenn viele von außen immer sagen, naja, das sind ja die, die so verdammt gut bezahlt werden. Das mag ja alles sein. Wenn diese Arbeitsplätze nicht mehr existieren, dann hängen nicht nur die Zulieferer dran, da hängen Bäcker dran, Friseure und so weiter.
0: Noch wird zwischen Arbeitnehmervertretern und Unternehmen gesprochen. Doch für Eddie Krupper entscheidet sich am Inhalt dieser Gespräche, wie es weitergeht. Und er macht deutlich, was passiert, wenn dabei die Zukunft ganzer Standorte infrage gestellt bleibt.
2: Es gibt verschiedene Formate, da wo natürlich täglich Gespräche geführt werden. Es gibt die Ebene des Aufsichtsrates, natürlich aber auch die Ebene auf der Mitbestimmungsseite. Aber völlig klar ist auch, wenn die Gespräche nicht geführt werden, wenn sie nicht zukunftsorientiert geführt werden und wenn sie nicht mehr auf der weiterhin auf der Ebene geführt werden, dass hier Werke zur Disposition gestellt werden, damit abertausende Arbeitsplätze und gesamte Region, dann wird mit unserem erbitterten Widerstand zu rechnen sein.
0: Der Protest richtet sich aber nicht nur an Volkswagen. Die IG Metall nimmt auch die Bundesregierung in die Pflicht. Niedrigere Energiepreise, Unterstützung für Zulieferer, mehr Schutz für heimische Produktion und bessere Bedingungen für Investitionen. Und damit schließt sich der Kreis zum Beginn dieses Protesttages. Denn für Jan Otto geht es nicht darum, einfach mehr zu arbeiten, sondern wie Deutschland industrielle Produktion halten kann.
1: Es geht darum, die Qualität nach vorne zu stellen. Wir waren made in Germany, wir waren immer besser als andere. Wir hatten immer höhere Standards und wir waren immer bereit für Transformation. Aber das müssen wir zusammen machen und wir wollen das nicht mehr hören. Und ich erwarte von der Politik auch, dass sie die Bedürfnisse nicht nur der Kolleginnen und Kollegen, sondern auch der Familien ernst nimmt. Ich will daran erinnern, dass es zwar schön ist, jetzt mal einen Tankrabatt anzukündigen, aber das kam doch auch nur unter dem Druck der anstehenden Wahlen. Und das ist, mit Verlaub, die Verantwortung nicht wahrzunehmen als Bundesregierung. Das ist unmöglich.
0: Was diese Transformation für Chemnitz konkret bedeutet, bleibt allerdings offen. Für die Beschäftigten hängt daran die entscheidende Frage: Welche Produkte bekommt ihr Werk und damit welche Zukunft? Hier dürften wohl noch einige Fragen offen sein.

0: Ja, und bei uns im Programm geht es jetzt zunächst weiter mit aktuellen Einsätzen des Tages von Polizei, Feuerwehr und den Rettungsdiensten.
1: Nach einem Streit ist ein 26-Jähriger in Chemnitz mit einem Messer schwer verletzt worden. Ein 31 Jahre alter Tatverdächtiger sei zwar ermittelt, aber noch nicht gefasst worden, teilte die Polizei mit. Der 26-Jährige musste notfallmedizinisch versorgt und in ein Krankenhaus gebracht werden. Worum es bei der Auseinandersetzung ging, ist Gegenstand der Ermittlungen wegen gefährlicher Körperverletzung. In Chemnitz sind am Samstagabend zwei Frauen von einer Gruppe aus Kindern und Jugendlichen angegriffen und bestohlen worden. An einer Bushaltestelle schlug die siebenköpfige Gruppe zunächst auf eine 23-Jährige ein, setzte Pfefferspray ein und nahm ihre Handtasche. Die Frau verständigte daraufhin ihre 24-jährige Freundin. Als diese die Gruppe im Bus auf die gestohlene Tasche ansprach, wurde auch sie angegriffen. Die Täter schlugen auf die Frau ein, setzten erneut Pfefferspray ein und stahlen ihr Smartphone. Nachdem Zeugen einschritten, flüchtete die Gruppe in einen Park. Beide Frauen wurden verletzt und medizinisch versorgt. Die Polizei ermittelt wegen gefährlicher Körperverletzung und Diebstahls und wertet unter anderem Videoaufnahmen aus dem Bus aus. Im Baustellenbereich der BAB4, kurz vor einer Fahrbahnteilung an der Anschlussstelle Chemnitz-Mitte, wechselte am Freitagabend ein derzeit unbekanntes Fahrzeug vom rechten in den linken Fahrstreifen. Dabei erfasste das Fahrzeug zwei beleuchtete Warnbaken, welche dadurch beschädigt wurden und von Polizisten später von der Fahrbahn beräumt werden mussten. Das unbekannte Fahrzeug war an der Unfallstelle nicht mehr festzustellen. Der entstandene Sachschaden beläuft sich auf mehrere hundert Euro. In einer derzeit unvermieteten, aber offenbar dennoch durch Unbekannte genutzten Wohnung eines Mehrfamilienhauses in der Bergstraße brach morgens ein Brand aus. Alarmierte Einsatzkräfte der Feuerwehr konnten die Flammen zügig löschen und eine Ausdehnung des Wohnungsbrandes verhindern. Wie sich anschließend zeigte, war das Feuer auf einer Matratze in einem der Zimmer ausgebrochen. Im Ergebnis waren keine Verletzten zu verzeichnen, aber ein entstandener Sachschaden in Höhe von ca. 20.000 Euro. Ermittelt wird außerdem wegen fahrlässiger Brandstiftung.
0: Chemnitz wollte hoch hinaus und zwar gemeinsam auf die Zehenspitzen. Mitten in der Innenstadt sollte am Samstag die größte Ballettklasse der Welt entstehen. Mindestens 1.800 Menschen hätten dafür mitmachen müssen. Am Ende waren es deutlich weniger. Trotzdem wurde rund um den Nischel getanzt und der nächste Angriff auf den Weltrekord ist schon geplant.
2: Ballettfieber am Nischel, Chemnitz verpasst den Weltrekord. Chemnitz wollte heute ganz hoch hinaus und sich den Guinness-Weltrekord für die größte Ballettklasse der Welt sichern. Direkt am Karl-Marx-Monument kamen am Samstag zahlreiche Menschen zusammen, um gemeinsam zu trainieren. Angeleitet wurde die ungewöhnliche Ballettstunde von Ballettdirektorin Sabrina Sadowska. Und weil klassische Ballettstangen für so viele Menschen kaum ausgereicht hätten, wurden kurzerhand Bauzäune und Absperrgitter zur Trainingsstange. Mitmachen konnte jeder, ganz egal ob mit jahrelanger Balletterfahrung oder zum allerersten Mal. Perfekte Pirouetten standen dabei wenig im Mittelpunkt, vielmehr ging es um Bewegung, Spaß und ein gemeinsames Erlebnis mitten in der Chemnitzer Innenstadt. Das große Ziel, mindestens 1.800 Teilnehmer, so viele wären nötig gewesen, um den bestehenden Guinness-Weltrekord aus Queensland zu übertreffen. Am Ende wurden für den offiziellen Rekordversuch 730 Teilnehmer gewertet, damit hat es für den Weltrekord dieses Mal nicht gereicht. Der Versuch war einer der Höhepunkte des internationalen Festivals Tanz, Moderne Tanz, das Chemnitz noch bis zum 20. September mit Performances, Workshops und Mitmachangeboten in Bewegung bringt. Und aufgeben will Chemnitz nicht. Im Juni 2027 soll der nächste Anlauf für den Guinness World Record folgen.
0: Wir machen jetzt eine kurze Pause und sind gleich mit spannenden Meldungen aus Chemnitz und Sachsen für Sie zurück. Unter anderem geht es dann bei uns um die Sportart Ultimate Frisbee. Bleiben Sie also dran.
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4: So kann Frisbee also bei professionellen Meisterschaften aussehen. Und bei uns im Programm geht es jetzt weiter mit Meldungen aus Sportkultur und Politik, kurz und kompakt zusammengefasst.
5: In Augustusburg bei Chemnitz wird eine besondere Orgelklangwelt eröffnet. Für rund 1.300.000 Euro wurde die historische Jämlich-Orgel restauriert und um 5 weitere Orgelwerke im Kirchenraum ergänzt. Alle Instrumente können zentral von einem Spieltisch aus gesteuert werden. Neben 43 großen Basspfeifen gibt es unter anderem ein Marimbaphon, Röhrenglocken und verschiedene Vogelstimmen. Die neue 360-Grad-Klangwelt wird am 26. September mit einem Festgottesdienst und Konzert eingeweiht. Das Konzert ist bereits ausverkauft. Am 27. September gibt es 5 weitere Konzerte bei freiem Eintritt. Die Niners Chemnitz sind mit einer Niederlage in die neue Saison der Basketball-Bundesliga gestartet. Beim deutschen Meister Alba Berlin unterlagen die Chemnitzer mit 82:89. Dabei hielt das Team lange gut mit und lag zur Halbzeit sogar mit 43:41 vorne. Auch im dritten Viertel blieb die Partie eng. Erst gegen Ende des dritten Abschnitts setzte sich Berlin mit einem 13:0 Lauf ab. Die Niners kämpften zwar bis zum Schluss, konnten die Partie aber nicht mehr drehen. Bester Chemnitzer Werfer war Stefan Smith mit 19 Punkten, gefolgt von Kobe Williams mit 18 Punkten. Für Pilzsammler kann sich an diesem Wochenende ein Ausflug in die sächsischen Wälder lohnen. Vor allem im Vogtland und im Erzgebirge sprießen nach den jüngsten Regenfällen derzeit Steinpilze, Maronen, Täublinge und weitere Speisepilze. Rund um Chemnitz ist die Lage dagegen noch deutlich trockener. Experten warnen allerdings vor Verwechslungen mit giftigen Arten. Wer unsicher ist, sollte seine Pilze von einem Sachverständigen kontrollieren lassen. Dafür sollte der komplette Pilz mitgebracht und vorsichtig aus dem Boden genommen werden. Durch den wechselhafteren Wetterverlauf verändert sich laut Experten auch die Pilzsaison. Die Herbstpilze kommen teilweise später und das Pilzwachstum fällt regional sehr unterschiedlich aus. Junge Komponistinnen und Komponisten aus Sachsen bringen im November ihre eigenen Werke auf die Bühne. Eines der 3 Uraufführungskonzerte findet am 8. November im Konzertsaal der Städtischen Musikschule Chemnitz statt. Insgesamt haben 15 Kinder und Jugendliche im Alter von 9 bis 19 Jahren neue Stücke geschrieben. Darunter auch der 12-jährige Dresdner Levin Schleif mit seinem Werk »Walfisch und Briefwaage«, inspiriert von einem Gedicht von Joachim Ringelnatz. Die jungen Talente arbeiten dabei mit erfahrenen Komponisten zusammen und bekommen die Möglichkeit, ihre Werke von professionellen Musikern aufführen zu lassen. Das Konzert in Chemnitz wird vom Klangkollektiv Opus 1 unter der Leitung von Milko Kersten gespielt. Die Landesuntersuchungsanstalt in Chemnitz warnt vor dem Kauf von Hundewelpen aus Osteuropa. Untersuchungen zeigen, dass die Tiere häufig Krankheitserreger wie Salmonellen, Parvoviren oder Parasiten in sich tragen können. Auch Tollwut ist nicht ausgeschlossen. Hintergrund ist unter anderem ein Fall Ende 2025 in Rheinland-Pfalz. Ein aus Russland eingeführter Hund war an Tollwut erkrankt. 3 weitere Hunde aus demselben Transport waren anschließend nach Sachsen vermittelt worden. Sie wurden untersucht und vorübergehend behördlich überwacht. Die Behörden warnen zudem vor illegalem Welpenhandel und den oft schlechten Haltungsbedingungen. Besonders häufig werden junge Tiere kleinerer Rassen geschmuggelt. Die LUA rät deshalb sowohl aus Tierschutz als

0: Kilometer langen Trailrunning-Route. Die Touren können je nach Variante an einem, zwei oder drei Tagen absolviert werden. In dieser Woche steht die Region zudem ganz im Zeichen des Wanderns. Oberwiesenthal und das Erzgebirge sind Gastgeber des europäischen Wanderfestes Eurorando und des Deutschen Wandertages. Vom wachsenden Wandertourismus profitieren auch Hotels, Gastronomie und weitere Betriebe in der Region.
1: Herzlich willkommen zurück zu Chemnitz aktuell an diesem Montag. Schön, dass Sie dran geblieben sind. Eine deutsche Meisterschaft ohne einen einzigen Schiedsrichter, kann das funktionieren? Beim Ultimate Frisbee gehört genau das zum Prinzip. Im Chemnitzer Sportforum kämpften an diesem Wochenende 40 Nachwuchsteams um die deutschen Meistertitel. Dabei zählen aber nicht nur Punkte und Siege, sondern mindestens genauso Fairness und Teamgeist.
2: Eine deutsche Meisterschaft ganz ohne Schiedsrichter. Klingt nach Chaos? Beim Ultimate Frisbee gehört genau das zum Konzept. Im Chemnitzer Sportforum dreht sich an diesem Wochenende alles um Ultimate Frisbee. Bei der deutschen Jugendmeisterschaft treten insgesamt 40 Teams aus ganz Deutschland gegeneinander an. Gespielt wird in drei Altersklassen. 16 Teams sind in der U14 dabei, weitere 16 in der U17 und 8 in der U20. Die Mannschaften kommen unter anderem aus Heidelberg, München und Leipzig. Mit den Pebbleheads ist auch ein Chemnitzer Team am Start. Beim Ultimate versuchen zwei Mannschaften, die Frisbee durch Pässe in die gegnerische Endzone zu bringen. Laufen darf man mit der Scheibe nicht. Eine Besonderheit dabei, Schiedsrichter gibt es nicht. Die Spieler entscheiden selbst über Regelverstöße. Für Sebastian Ködel, Trainer der Chemnitzer Pebbleheads und Turnierleiter der Meisterschaft, ist das einer der größten Unterschiede zu anderen Sportarten.
3: Auf jeden Fall, dass es ohne Schiedsrichter gespielt wird und dass die Spielerinnen und Spieler das dann selbst regulieren müssen. Das heißt, das Einhalten der Regeln müssen sie selbst regulieren. Wenn es zum Beispiel eine Regelverletzung gibt, dann wird das Spiel kurz unterbrochen und zwischen den Beteiligten selbstständig geklärt. Und dann gibt es bestimmte Mechanismen, wie es weitergeht. Genau, das heißt, es ist eine besondere Verantwortung, die man hat auf dem Feld. Und damit es nicht ausgenutzt werden kann, unter anderem gibt es eine Spirit-Wertung am Ende des Spiels.
2: Damit das funktioniert, spielt Fairness eine entscheidende Rolle. Bei der sogenannten Spirit-Wertung bewerten sich die Teams nach den Spielen gegenseitig. Zum Beispiel danach, wie fair gespielt, miteinander kommuniziert und wie mit den Regeln umgegangen wurde. Neben dem deutschen Meistertitel kann eine Mannschaft damit auch Spirit-Sieger werden. Genau dieses Fairplay begeistert auch Cecile Werner von den Chemnitzer Pebbleheads. Die U17-Spielerin spielt seit 5 Jahren Ultimate Frisbee und trainiert 2-mal pro Woche. Besonders gefällt ihr aber nicht nur der faire Umgang miteinander.
4: Auf jeden Fall, weil es keine Schiedsrichterinnen oder Schiedsrichter gibt, also die Spieler alles selber klären müssen auf dem Spielfeld. Deshalb gibt es das Fairplay. Also immer freundlich sein, netten anderen zuhören, vor allem das. Und man kann es Männer und Frauen zusammenspielen. Es gibt eigentlich bei keiner anderen Sportart so genau. Und ich finde das einfach sehr schön dabei.
2: Dass sich an diesem Wochenende 40 Nachwuchsteams aus ganz Deutschland in Chemnitz treffen, ist auch für die Gastgeber etwas Besonderes. Für Turnierleiter Sebastian Ködel ist die deutsche Jugendmeisterschaft in der eigenen Stadt deshalb mehr als nur ein gewöhnliches Turnier.
3: Ja, dass wir ganz viele Gäste aus ganz Deutschland haben. Beim Ultimate Frisbee kennt man sich meistens, die Teams untereinander. Und ja, wir freuen uns einmal in Chemnitz alle willkommen heißen zu können.
2: Und Ködel hofft, dass die Meisterschaft vielleicht auch den einen oder anderen neugierig auf Ultimate Frisbee macht. Denn wer die Sportart einmal selbst ausprobieren möchte, sei bei den Pebbleheads willkommen. Gerade die Gemeinschaft und die Atmosphäre seien etwas, das Ultimate für ihn besonders macht.
3: Es ist immer eine ganz besondere Stimmung in den Ultimate Frisbee Teams. Also viele sind immer sehr willkommen. Genau, egal wie sie vielleicht die Vorerfahrung mitbringen. Wir sind immer froh über neue Leute und das spürt man, glaube ich, immer auf allen Turnieren, die man auch ausspielt. Genau, es ist einfach so eine besondere Stimmung.
2: Noch bis Sonntagabend fliegen bei der deutschen Jugendmeisterschaft im Chemnitzer Sportforum die Scheiben. Und für die Pebbleheads geht es dabei nicht nur um Punkte und Platzierungen, sondern genauso um Fairplay, Gemeinschaft und den Spirit des Ultimate Frisbee.
1: Und wir schauen noch auf das Wetter. Die neue Woche präsentierte sich gerade am Morgen noch grau und trüb. Erst im Laufe des Tages zogen die Wolken immer weiter ab und ließen der Sonne den Vortritt. Ob in den kommenden Tagen ebenfalls mit Sonnenschein zu rechnen ist oder ob Sie doch lieber den Regenschirm griffbereit halten sollten, all das erfahren Sie jetzt in unseren Aussichten für Chemnitz.
5: Der heutige Tag in Chemnitz zeigte sich von seiner nassen Seite. Immer wieder zog

0: Regen über die Region hinweg. Dabei kletterten die Temperaturen auf höchstens 14 Grad. Wer unterwegs war, sollte den Schirm griffbereit gehabt haben. In der kommenden Nacht bleibt es unbeständig, denn der Regen setzt sich weiter fort. Die Temperaturen sinken auf milde 9 Grad, sodass es spürbar feucht und trüb bleibt. Der morgige Dienstag präsentiert sich überwiegend bewölkt. Dabei bleibt der Himmel meist grau und verhangen. Die Höchstwerte erreichen rund 13 Grad und es bleibt weitgehend trocken. In den darauffolgenden 3 Tagen wird es abwechslungsreich. Am Mittwoch zeigt sich das Wetter freundlich und heiter bei angenehmen 16 Grad. Am Donnerstag ziehen dann wieder Wolken auf, aus denen zeitweise Regen fallen kann, bei Höchstwerten um 14 Grad. Zum Freitag hin bleibt es bewölkt bei ebenfalls etwa 14 Grad.
1: Auch am Dienstag gibt es wieder teure Fotos in und um Chemnitz. Polizei und Ordnungsamt stehen unter anderem auf der Oberfronaer Straße und der Waldenburger Straße. Wir wünschen Ihnen trotzdem eine gute und vor allem blitzfreie Fahrt. Kommen Sie sicher an Ihrem Ziel an.

Das war Chemnitz aktuell vom Montag. 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Außerdem können Sie auch alle unsere aktuellen Nachrichten auf unserem Radiokanal Sachsen 1 auf DAB+ hören. Das gesamte Team wünscht Ihnen jetzt noch einen entspannten Abend. Machen Sie es gut.

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Einen wunderschönen guten Abend und herzlich willkommen, liebe Zuschauerinnen und Zuschauer, zu Leipzig aktuell an diesem Montag. Schön, dass Sie auch nach dem Wochenende wieder mit dabei sind. Wir blicken in der heutigen Ausgabe zurück auf den Welt-Alzheimer-Tag, der am heutigen Montag auch in Leipzig stattfand. Mit verschiedenen Angeboten wurde auf das Thema Demenz aufmerksam gemacht. Welche Ideen, Projekte und Veranstaltungen auch in dieser Woche noch stattfinden, das erfahren Sie gleich. Außerdem bei uns heute ein Thema: Neue Energie für Leipzig. In Knaut-Naundorf wurden 5 Windräder sozusagen restauriert mit dem Effekt der Leistungssteigerung. Doch bringt das wirklich was oder ist das nur heiße Luft? Und wie trägt die Region dieses Projekt mit? Das sehen Sie im zweiten Teil von Leipzig.

0: Ziemlich aktuell. Zunächst sprechen wir aber über Demenz. Rund um den Welt-Alzheimer-Tag findet seit diesem Montag bundesweit die Woche der Demenz statt. In Sachsen läuft sie seit dem 19. September und auch in Leipzig stehen in dieser Woche verschiedene Veranstaltungen und Angebote dazu auf dem Programm. Was genau geplant ist und wen die Aktionswoche erreichen soll, hat unsere Reporterin Lotte Wiffling nachgefragt.
1: Mit dem Start der Woche der Demenz soll das Thema in Leipzig stärker in den Fokus rücken. In den kommenden Tagen geht es zum einen um die Erkrankung selbst, aber auch um die Betroffenen, ihre Angehörigen und ihren Alltag. Ich stehe hier an der Seite von Simone Vierkant. Sie hat die Woche der Demenz mitorganisiert. Frau Vierkant, schön, dass Sie hier dabei sind. Meine erste Frage zum Einstieg an Sie. Warum bedarf es denn einer ganzen Woche der Demenz und weshalb ist es wichtig, dass dieses Thema eben ja, öffentlich sichtbar gemacht wird?
2: Genau, also die Woche der Demenz hat sich entwickelt rund um den Welt-Alzheimer-Tag. Der ist immer am 21. September. Und wenn man sich mit dem Thema ein bisschen beschäftigt, merkt man, Demenz ist so vielschichtig. Da steckt so viel dahinter. Da sind so viele Fragen. Das alles in so einen Tag zu packen, ist fast nicht möglich. Und deswegen ist die Idee entstanden, wir ziehen das ein bisschen auseinander. Wir machen eine ganze Woche immer rund um diesen Gedenktag sozusagen. Und dann haben wir ganz viel Zeit, da ganz, ganz viele Themen zu bearbeiten, ganz viele Informationsveranstaltungen zu machen, kulturelle Dinge, also alles Themen, die ganz wichtig sind, zum einen, damit die Menschen gut informiert sind, die vielleicht Fragen haben und noch unsicher sind, und zum anderen, um einfach Möglichkeiten zu schaffen der Teilhabe, wie wir so schön sagen, also dabei sein zu dürfen bei demenzsensiblen Gottesdiensten, bei Konzerten, bei Ausstellungen. Und das brauchen wir, da brauchen wir eine ganze Woche dafür.
1: Ja, Sie haben ja gerade schon ganz viele Veranstaltungen angesprochen, ganz viele Themen, die die Leute dann sehen und auch mitmachen können. Wen genau sollen denn diese Veranstaltungen ansprechen? Also ausschließlich die Betroffenen oder lädt es alle Leipziger und Leipzigerinnen ein?
2: Nee, es lädt unbedingt alle Leipziger und Leipzigerinnen ein, die sich dafür interessieren. Also natürlich sind die Betroffenen und ihre Angehörigen so die Hauptzielgruppe, weil es geht ja um diese Personen und es geht auch darum, dass sie sich vielleicht manchmal nicht trauen, an normalen Kulturveranstaltungen teilzunehmen oder eben noch ganz viele Fragen haben. Aber wenn man sagt, Mensch, ich habe das irgendwie mal gehört oder irgendwie die Oma von meiner Freundin ist betroffen, ich möchte eigentlich auch gern was darüber erfahren, dann darf man natürlich sehr, sehr gerne kommen. Also es soll ja integrativ sein, alle sind willkommen und deswegen schließt es nicht nur die Betroffenen und ihre Angehörigen ein.
1: Und diese Woche steht ja unter dem Motto Demenz, keine bzw. eine Frage des Alters. Was steckt denn genau dahinter?
2: Genau, dieses Motto wird jedes Jahr vergeben, um einfach, ich habe ja schon gesagt, das Themenfeld ist groß, nochmal einen Fokus zu setzen und zu sagen, worauf wollen wir uns in diesem Jahr konzentrieren. Und man merkt einfach, dass das Thema Demenz, ich glaube, wenn Sie sich nicht damit beschäftigt hätten, ich hätte Sie gefragt, was verbinden Sie damit, dann hätten Sie gesagt, da ist irgendwas mit Alter, mit älteren Menschen. Und das ist auch ganz häufig so, aber eben nicht immer. Es gibt auch die Mitte-40-Jährigen, es gibt die 50-Jährigen, die von Demenz betroffen sind und die werden ganz oft nicht mitgedacht. Und um deren Belange und auch so Problemlagen, das sind Familienväter oder Mütter, das sind Menschen, die noch ein Haus abbezahlen, die im Berufsleben stehen, die mitzudenken. Deswegen gibt es dieses besondere Motto in diesem Jahr.
1: Und bei Demenz denken ja viele sicherlich direkt erstmal an was Negatives, irgendwie diese Krankheit. Warum ist es aber Ihnen jetzt auch bei der Planung wichtig gewesen, nicht nur die Krankheit und Pflege zu beleuchten, sondern eben auch die gesellschaftliche Teilnahme beispielsweise?
2: Genau, weil das ganz oft nicht passiert oder weil auch Menschen, die betroffen sind oder die Angehörigen dann wie in so eine Schamstarre, nenne ich es mal, kommen. Die denken dann irgendwie, oh Gott, die Person, die lacht ganz laut oder benimmt sich nicht normal. Ja, hier die Anführungsstrichen ganz groß. Und deswegen ist es doch irgendwie unangenehm. Ich mag nicht mehr ins Konzert gehen. Ich mag auch nicht auffallen. Und in der Woche sozusagen ist alles erlaubt. Wenn wir uns was wünschen dürften, dann wäre natürlich immer Woche der Demenz. Aber wir freuen uns schon, dass wenigstens in einer Woche der Fokus darauf gelegt ist.
1: Und meine letzte Frage an Sie, was erhoffen Sie sich denn, was von dieser Woche bei den Leipzigern und Leipzigerinnen hängen bleibt?
2: Also wir haben die Erfahrung gemacht, auch in anderen Landkreisen und in anderen Städten, dass das manchmal auch wie so ein Ausprobieren ist. Ne, da wird was ausprobiert, aber wir probieren mal Ausstellungen, Besuche sozusagen für Menschen mit Demenz und dann merkt man, das ist total toll und vielleicht Vorbehalte, die ich hatte, sind völlig unbegründet und dann verstetigen sich solche Angebote. Das ist natürlich was wir sehr, sehr begrüßen und dass einfach vielleicht so ein bisschen auch die Angst vor dem Thema verschwindet, dass man merkt, es gibt ganz viele Facetten und es gibt auch berührende Momente und es gibt auch Dinge, die ich so noch gar nicht gewusst habe und dass ich da jetzt einfach was gelernt habe, um auch diese Berührungsängste abzubauen.
1: Vielen, vielen lieben Dank an Frau Vierkant für Ihre Zeit und Ihre Einblicke. Dann sind wir natürlich gespannt, welche Impulse die Woche der Demenz hier in Leipzig setzen kann und natürlich, wie die Veranstaltungen von den Leipzigern und Leipzigerinnen angenommen werden.

0: Und wir schauen jetzt auf alle wichtigen Meldungen von diesem Montag kurz und kompakt für Sie zusammengefasst.
1: Bei einer Versammlung im Leipziger Süden ist es am Samstag zu mehreren Straftaten gekommen. An der sogenannten Krachparade in Connewitz beteiligten sich nach Polizeiangaben zeitweise rund 250 Menschen. Während und nach dem Aufzug wurde Pyrotechnik gezündet. Zudem flogen Blasflaschen auf ein Polizeifahrzeug. Zwei Beamte wurden leicht verletzt. Die Polizei ermittelt unter anderem wegen Sachbeschädigung, tätlichen Angriffs auf Vollstreckungsbeamte, gefährlicher Körperverletzung und besonders schweren Landfriedensbruchs. Am Leipziger Hauptbahnhof sind am Freitag zwei Menschen bei einer Gefahrenbremsung der Straßenbahnlinie 4 verletzt worden. Ein Radfahrer hatte am Willy-Brandt-Platz kurz vor der Bahn die Gleise überquert. Durch die Bremsung kippte ein Kinderwagen um. Das Kind blieb unverletzt. Der Radfahrer fuhr weiter. Die Polizei sucht Zeugen. Nach einem Einbruch in eine Bäckereifiliale in Beilrode hat die Polizei zwei Tatverdächtige festgenommen. Die Männer wurden in der Nähe mit mutmaßlichem Diebesgut im Wert von rund 1.000 Euro angetroffen. Der Sachschaden beträgt mehrere tausend Euro. Bei den polizeilichen Maßnahmen kam es teilweise zu Widerstand. Ermittelt wird unter anderem wegen des Verdachts des Bandendiebstahls. In der Leipziger Innenstadt ist ein 23-Jähriger in der Nacht zu Freitag überfallen und verletzt worden. Zwei unbekannte junge Männer griffen ihn am Dittrichring nahe der Gottschedstraße an und raubten seine Jacke samt Kopfhörern und persönlichen Gegenständen. Der Mann kam ins Krankenhaus. Die Polizei sucht Zeugen und ermittelt wegen Raubes. Bei einem Unfall in Leipzig-Großschocher ist am Sonntagabend ein 36-Jähriger verletzt worden. Eine 68-jährige Autofahrerin soll beim Abbiegen von der Schönauer Straße in die Ratzelstraße die Vorfahrt missachtet haben. Ein Alkoholtest ergab mehr als ein Promille. Ihr Führerschein wurde sichergestellt. Der Sachschaden liegt bei rund 25.000 Euro. Bei einem Verkehrsunfall in Schkeuditz sind am Sonntagabend vier Menschen leicht verletzt worden. Ein 25-jähriger Mercedes-Fahrer soll beim Abbiegen von der Gessnerstraße auf die Radefelder Allee die Vorfahrt eines Volkswagens missachtet haben. Dessen Fahrer und zwei Mitfahrer wurden medizinisch behandelt. Der Sachschaden wird auf rund 15.000 Euro geschätzt.
0: Wir sind gleich nach einer kurzen Werbepause wieder zurück und schauen dann auf ein Projekt, welches neuen Wind bekommt. In Knaut-Naundorf bei Leipzig sind seit kurzem neue Windräder in Betrieb, die mehr Energie liefern sollen. Doch wie effizient ist genau das und was sagt die Bevölkerung dazu? Das alles erfahren Sie gleich nach der Werbung. Bleiben Sie dran.
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10: Und das ist Leipzig aktuell an diesem Montag. Willkommen zurück. Sachsen will beim Ausbau der Windenergie aufholen. Im Leipziger Südwesten zeigt sich jetzt, was moderne Anlagen leisten können. Im Windpark Knaut-Naundorf wurden ältere Windräder durch 5 deutlich leistungsstärkere ersetzt. Gleichzeitig gibt es vor Ort auch weiter Kritik am Ausbau. Was bringt also das neue Repowering der Region und wie viel Windkraft trägt Knaut-Naundorf eigentlich mit?
11: In anderen Bundesländern hat es ja schon sehr viel Windkraftentwicklung gegeben. In Sachsen sind wir da wirklich noch Windentwicklungsland.
12: Mehr Windkraft für Sachsen und für Leipzig. Ein Teil davon steht hier im Südwesten direkt an der Grenze zu Markranstädt. 5 moderne Anlagen ersetzen ältere Windräder und sollen auf derselben Fläche deutlich mehr Strom erzeugen. Doch was bringt das Repowering der Region und wie viel weiteren Ausbau trägt der Standort mit? 3 der neuen Windräder stehen auf Leipziger Stadtgebiet, 2 auf Markranstädter Seite. Windkraft ist an diesem Standort allerdings nicht neu. Beim sogenannten Repowering wurden bestehende Anlagen durch leistungsstärkere ersetzt. Und die fallen alleine schon durch ihre Dimensionen auf: 166 Meter hoch, 136 Meter breit. Aber wie viel Energie steckt eigentlich in einer einzigen Umdrehung? Laut dem Betreiber rechnerisch genug für rund 1000 Kilometer mit dem E-Bike, also etwa 4-mal von Leipzig nach Görlitz. Und das ist nur eine Umdrehung eines einzelnen Windrads. Was alle 5 Anlagen zusammen leisten, erklärt der Geschäftsführer des Energiebetreibers Andreas Ahrens.
13: Die eine Anlage, die hat eine Leistung von gut 4,2 MW, alle 5 zusammen über 20 Megawatt. Und die bringt zusammen mehr als 50 Millionen Kilowattstunden. Wenn man das mal vergleicht mit dem Haushaltsstrombedarf in Leipzig, dann schaffen wir jetzt mit diesem einen Windpark 10% der Leipziger Haushalte bilanziell mit Windstrom zu versorgen.
12: Ahrens und sein Unternehmen beschäftigen sich seit mehr als 30 Jahren mit Windenergie. Beim Repowering liegt für ihn der entscheidende Vorteil darin, dass aus einem bereits genutzten Standort deutlich mehr herauszuholen ist. Nach Betreiberangaben erzeugt eine moderne Anlage heute bis zu 10-mal so viel Strom wie ein Windrad der ersten Generation. Dabei hilfreich ist auch die Lage. Die offene Leipziger Tieflandsbucht bietet nach Angaben der Betreiber gute Windverhältnisse.

0: Wälder und größere Erhebungen, die den Wind bremsen könnten, gibt es hier vergleichsweise wenig. Doch größer und leistungsstärker bedeutet nicht automatisch mehr Zustimmung. Die Bürgerinitiative Lebenswertes Knaut-Naundorf hatte im vergangenen Jahr eine Petition gegen einen weiteren Ausbau gestartet. Sie hält den Windpark für überdimensioniert und verweist darauf, dass der Ort bereits durch Verkehr, Industrie und Kiesabbau belastet sei. Der sächsische Wirtschaftsminister Dirk Panther hält dem vor allem die Folgen anderer Formen der Energiegewinnung entgegen.
1: Zum anderen sage ich natürlich auch, dass wir über viele Jahrzehnte, fast ein Jahrhundert mehr, Braunkohle abgebaut haben. Und wir haben Landschaften weggebaggert, Menschen die Heimat genommen. Da ist ein Windrad dann doch schon nochmal eine andere Geschichte. Das Windrad steht, das kann aber auch irgendwann wieder abgebaut werden. Das mag vielleicht für viele nicht schön sein, aber wir machen uns auch unabhängiger am Ende. Und deshalb versuchen wir den Menschen die Akzeptanz mit denen zu sprechen, die Akzeptanz zu erhöhen, indem wir auch sagen, sie müssen direkt beteiligt werden an dem, was hier entsteht.
0: Trotzdem räumt auch Panther ein, mehr Windkraft dürfe nicht einfach überall entstehen.
1: Ich bin der festen Überzeugung, dass wir mehr Windkraft brauchen. Es ist aber auch nicht so, dass wir jetzt einfach wahllos ausbauen wollen. Wir wollen auch niemanden umzingeln, sondern wir wollen schauen, dass wir das mit Augenmaß machen. Wir brauchen auch mehr Windkraft, um uns unabhängiger zu machen. Aber es darf jetzt nicht ohne Sinn und Verstand passieren.
0: Für Andreas Ahrens ist mit Knaut-Naundorf trotzdem noch nicht Schluss. Sein Unternehmen will auch künftig auf erneuerbare Energien setzen.
2: Wir hören natürlich jetzt nicht auf, sondern wir wollen immer auch weitermachen, weil das einfach eine Leidenschaft von uns geworden ist. Wir haben uns den Erneuerbaren verschrieben und wir haben auch gemerkt, dass wir damit viel mehr erreichen können, dass wir auch die Örtlichkeit auch daran teilhaben lässt. Wir unterstützen Sportvereine, karitative Vereine und so weiter. Und das ist was, wo wir uns eben auch vor Ort durch unsere Verwurzelung hier auch verpflichtet fühlen. Und wir sind jetzt keine Fondsgesellschaft, die es von sonst woher kommt, sondern wir sind ein Leipziger Unternehmen und machen Strom für die Leipziger Region.
0: Was das Repowering bringt, lässt sich damit beziffern. Deutlich mehr Strom auf einem bereits genutzten Standort und zusätzliche Einnahmen für die Region. Ob diese Vorteile aber reichen, um auch die Vorbehalte gegen weiteren Windkraftausbau abzubauen, ist weniger eindeutig. Genau daran dürfte sich entscheiden, wie viel weiteren Ausbau Knaut-Naundorf am Ende mitträgt.
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4: Auf der Regionalbahnlinie RB110 zwischen Leipzig, Grimma und Döbeln kommt es vom 25. bis 28. September zu Fahrplanänderungen. Grund sind Bauarbeiten der DB Infrago. Bei ausgewählten Verbindungen in den Abend- und frühen Morgenstunden fahren zwischen Leipzig Hauptbahnhof und Borsdorf Ersatzbusse. Dadurch ändern sich teilweise auch die Abfahrts- und Ankunftszeiten. Zwischenhalte werden mit Bussen bedient. Die Mitnahme von Fahrrädern und E-Rollern ist im Ersatzverkehr nur eingeschränkt möglich. Leipzig hat seine letzte Zeltunterkunft für Asylbewerber geschlossen. Noch 2024 betrieb die Stadt 6 solcher Einrichtungen mit insgesamt 1244 Plätzen. Hintergrund sind deutlich gesunkene Zuweisungszahlen und der Ausbau fester Unterkünfte. Im ersten Halbjahr 2026 wurden Leipzig 396 Menschen mit Anspruch auf Asylbewerberleistungen zugewiesen. Gleichzeitig streicht die Stadt den geplanten Neubau einer Unterkunft mit 368 Plätzen an der Dietzmannstraße. Andere Neubauprojekte, darunter eine Unterkunft in Grünau, werden weiter umgesetzt. Die Leipziger Verkehrsbetriebe testen ab sofort Bodycams bei Fahrausweisprüfungen. Freiwillig teilnehmende Mitarbeiter tragen die Kameras bei Kontrollen. Aktiviert werden sie nur in klar definierten Situationen, etwa wenn eine Eskalation droht oder bereits begonnen hat. Ziel ist es, Beschäftigte und Fahrgäste besser zu schützen und Vorfälle später aufklären zu können. Eine dauerhafte Aufzeichnung findet nicht statt. Nach der Testphase wollen die LVB auswerten, wie sich die Bodycams im Einsatz bewährt haben. Bei den Landessportspielen 50+ haben am Samstag in Leipzig rund 1350 Menschen gemeinsam Sport getrieben. Auf dem Programm standen knapp 30 Wettkämpfe und mehr als 50 Workshops rund um Bewegung, Fitness und Gesundheit. Erstmals gehörte auch Skydiven im Indoor-Windkanal dazu, das 50 Teilnehmende ausprobierten. Rund 250 Ehrenamtliche unterstützten die Veranstaltung. Der Landessportbund Sachsen richtet die Landessportspiele 50+ regelmäßig aus, um Bewegung und sportliche Aktivität auch in der zweiten Lebenshälfte zu fördern.

0: RB Leipzig muss möglicherweise den nächsten Ausfall verkraften. Brajan Gruder wurde bei der 0:2-Niederlage in Leverkusen bereits in der 26. Minute verletzt ausgewechselt. Nach Angaben von Trainer Martin De Michelis hatte der 22-Jährige einen Schlag gegen die Hüfte bekommen und sich anschließend zunehmend schlechter gefühlt. De Michelis geht allerdings nicht von einer schweren Verletzung aus. Gruder war zuletzt erstmals von Bundestrainer Jürgen Klopp für die anstehenden Nations League-Spiele nominiert worden.
1: Der heutige Tag in Leipzig zeigte sich von seiner nassen Seite. Während es am Nachmittag überwiegend trocken blieb, zogen am Nachmittag vielerorts Regenschauer auf. Die Temperaturen erreichten im Tagesverlauf Höchstwerte von 17 Grad. In der kommenden Nacht bleibt es weiterhin unbeständig, denn es fällt zeitweise Regen. Die Temperaturen sinken auf milde 10 Grad ab. Der morgige Dienstag präsentiert sich deutlich freundlicher. Nach der nassen Nacht setzt sich heiteres Wetter durch und die Sonne zeigt sich immer wieder am Himmel. Die Höchstwerte erreichen dabei erneut 17 Grad. In den darauffolgenden 3 Tagen bleibt es in Leipzig abwechslungsreich. Am Mittwoch wird es heiter mit viel Sonnenschein bei angenehmen 18 Grad. Am Donnerstag ziehen Wolken auf und am Nachmittag ist mit zeitweise Regen zu rechnen. Im Tagesverlauf steigen die Temperaturen auf maximal 17 Grad. Am Freitag zeigt sich der Himmel erneut überwiegend bewölkt bei etwa 15 Grad, wobei es weitgehend trocken bleiben soll.
2: Und das, liebe Zuschauerinnen und Zuschauer, war Leipzig aktuell vom heutigen Montag. Ich bedanke mich sehr bei Ihnen und freue mich, wenn Sie auch morgen wieder mit dabei sind. Bis dahin finden Sie wie gewohnt alle wichtigen Nachrichten aus Leipzig und der Umgebung sowie alle Berichte aus der heutigen Sendung noch einmal zum Nachschauen und Nachlesen, wenn Sie mögen, in unserer Mediathek unter www.sachsen-fernsehen.de. Mein Team und ich wünschen jetzt noch einen angenehmen Montagabend. Machen Sie es gut und bis morgen.

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Herzlich willkommen zum Regionalmagazin. Ich freue mich, Sie heute wieder hier begrüßen zu dürfen und gebe gleich weiter an die aktuellen Nachrichten. Willkommen zu den aktuellen Meldungen aus dem ehemaligen Muldtalkreis.

0: Abschlusszeugnisse für Nachwuchskräfte in grünen Berufen. Für 25 junge Frauen und Männer aus dem Landkreis und der Stadt Leipzig ist die Ausbildungszeit erfolgreich zu Ende gegangen. Im Haus Grillensee in Naunhof erhielten sie ihre Abschlusszeugnisse in land- und hauswirtschaftlichen Berufen. Dabei wurden auch die Jahrgangsbesten ausgezeichnet. Insgesamt legten in diesem Jahr rund 90 Auszubildende ihre Abschlussprüfungen in land-, haus- und gartenwirtschaftlichen Berufen ab. Mario Kart Cup lockt Gaming-Fans nach Grimma. Beim Mario Kart Cup der Sparkasse Muldental sind im September zahlreiche Jugendliche und junge Erwachsene im Beratungscenter Grimma gegeneinander angetreten. Auf die besten Fahrerinnen und Fahrer warteten Preisgelder im Gesamtwert von 1.000 Euro. Neben den virtuellen Rennen gab es im Weiteren Gaming-Angebote. Der Gaming-Tag war Teil des 200-jährigen Jubiläums der Sparkasse Muldental.
1: Wurzen. Rechtzeitig vor dem sächsischen Landesernte-Dankfest ist ein größeres Bauprojekt abgeschlossen worden. Am 2. September erfolgte die planmäßige Abnahme des Ersatzneubaus im Bereich Albert-Kunz-Straße und Gerhard-Hauptmann-Platz. Im Zuge der Arbeiten wurden rund 170 Meter Mischwasserleitung erneuert, 5 neue Revisionsschächte errichtet sowie zahlreiche Hausanschlüsse und Straßeneinläufe an das neue System angebunden. Gleichzeitig wurden die Trinkwasserleitung erneuert und die Straße grundhaft ausgebaut. Insgesamt investierten der Abwasserzweckverband Muldenaue, der Versorgungsverband Eilenburg-Wurzen und die Stadt Wurzen rund 710.000 Euro in das Gemeinschaftsprojekt. Damit konnte die Baumaßnahme wie geplant noch vor dem Landesernte-Dankfest fertiggestellt werden. Die Kindertagesstätte Marienkäfer in Burna wurde am Samstag, dem 29. August, verwüstet vorgefunden. Der entstandene Sachschaden ist erheblich, die Polizei hat die Ermittlungen aufgenommen. Sachdienliche Hinweise zum Vorfall werden erbeten. Um das Team und die Kinder bei der Bewältigung der Folgen zu unterstützen, wird am 27. September 16 Uhr zu einem Benefiz-Orgelkonzert für Kinder eingeladen. Die gesamte Kollekte des Konzerts kommt der Kita Marienkäfer zugute und soll dabei helfen, die entstandenen Schäden zu bewältigen.
0: Festkonzert zum Tag der Deutschen Einheit in Trebsen. Der Landkreis Leipzig lädt am 3. Oktober zum traditionellen Festkonzert anlässlich des Tages der Deutschen Einheit ein. Die Veranstaltung beginnt um 10 Uhr in der Sport- und Kulturstätte Johanneswiede in Trebsen. Der Eintritt ist kostenfrei. Aufgrund der begrenzten Plätze ist jedoch eine vorherige Anmeldung erforderlich. Grimmaer Bankdrücker sichern sich Finalteilnahme. Die Kraftsportler des SV 1919 Grimma haben bei der zweiten Runde der Sachsenliga im Bankdrücken in Geringswalde überzeugt. Die erste Mannschaft belegte in der Rückrunde Platz 2. In der Gesamtwertung aus beiden Runden erreichten die Grimmaer damit Rang 3 und qualifizierten sich für das Finale am 3. Oktober in Bad Lausick. Philipp Schütze überzeugte mit 155 Kilogramm. Thomas Winkelmann steigerte sich gegenüber der Hinrunde auf 150 Kilogramm. Auch die zweite Grimmaer Mannschaft zeigte gute Leistungen. Martin Füsel sicherte sich erneut den Relativsieg. Das Team beendete die Sachsenliga auf Gesamtrang 7.

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0: Musik kennt absolut keine Grenzen. Das hat Grimma am vergangenen Wochenende wieder einmal eindrucksvoll gezeigt. Rund 1000 Musikanten aus 6 Ländern kamen beim internationalen Musikantentreffen zusammen. 3 Tage lang wurde auf dem Markt, im Festzelt, im Stadion und den Straßen der Stadt gemeinsam musiziert und gefeiert. Dabei entstanden nicht nur besondere musikalische Momente, sondern auch neue Freundschaften über die Landesgrenzen hinweg.
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2: Musik verbindet. Dass diese Worte nicht einfach so dahergesagt sind, das machte das internationale Musikantentreffen, welches in der Stadt Grimma vom 11. bis 13. September viele Menschen über Nationen hinweg begeisterte, deutlich. 1000 Musiker aus 6 Ländern der Welt zog es in die Stadt und durch die Stadt, auf die Bühnen, auf den Markt oder den Sportplatz. Bereits Freitagnachmittag schunkelten sich die ersten Gäste für das Festwochenende ein. Auf dem Markt begrüßten die Orchester aus Ungarn und Tschechien das Publikum, wobei dieses bereits auch alles gab, um die Stimmung für das Wochenende vorzugeben. Danach ging es in das Festzelt zur offiziellen Eröffnung des Musikfestivals, welches alle 4 Jahre stattfindet. Der traditionelle Einmarsch markierte den Start, bei dem das Miteinander der Grimmaer Vereine deutlich wurde, die mit Freude die Fahnen der mitwirkenden Gäste und Länder und somit all deren musikalische Freude mit in das Festzelt holten. Grimmaer Vereine präsentierten sich an dem Abend und bereiteten den Gästen aus den fernen und nahen Ländern sowie dem Publikum einen guten Start, begleitend zu dem großen Galakonzert der Gastgeber, dem Jugendblasorchester Grimma. Die 11. Auflage des Festivals konnte nur durch Unterstützung vieler helfender Hände und Sponsoren möglich gemacht werden. Das internationale Musikantentreffen ist ein Gemeinschaftsprojekt und so zeigte sich André Ramlo als Cheforganisator sehr dankbar, dass unter anderem die Crowdfunding-Aktion das gesetzte Ziel übertraf und somit viele dazu beitrugen, die internationalen Gäste herzlich willkommen zu heißen. Wer einmal das Musikantentreffen miterlebt hat, den lässt es nicht mehr los. Während zuletzt 2022 19 Formationen aus 5 Ländern nach Grimma reisten, wollten es sich in diesem Jahr 27 Orchester aus 6 Nationen nicht nehmen, Teil dieses Großevents zu sein. Der Freitagabend setzte fort mit den Formationen aus den Niederlanden, die schwungvoll durch den Abend führten, sowie den Gästen aus Japan, die mit ihrer Anmut den Abend schlossen. Das Musikantentreffen hat Tradition und setzt auf bewährte Kräfte, ob in der Technik, Leinwandbedienung, beim Licht und Ton oder dem Moderationsduo. Alle zusammen bereiteten

0: Hand in Hand den Musikern eine wunderbare Bühne für ihre Kunst, damit diese das tun können, was ihre Leidenschaft ist. Mit Tönen, Instrumenten und Emotionen Menschen begeistern.
1: Freitag war grandios, es war mega Stimmung, es war unglaublich, was die Leute hier wirklich das Zelt gerockt haben.
2: Abgefeiert.
1: Oder? Also grandios, das Zelt war voll, es ist ein 1000-Mann-Zelt und die haben alle getobt.
2: Bolognese haben sie gemacht und getanzt und gejubelt. Also war wirklich schön. Hat uns also auch Spaß gemacht, es wurde nicht langweilig.
0: Diese musikalische Kunst gehört aus dem Festzelt hinaus in die Stadt und so ging es nach dem Frühschoppen am Samstag einmal hindurch durch die Straßen Grimmas. Währenddessen im Stadion der Freundschaft der Spielmannszug aus Oberlichtenau schon für Begeisterung sorgte, zog es viele weitere Musiker mit ihren Instrumenten durch Grimma. Auf dem Weg in das Stadion zogen sie den ein oder anderen Besucher noch mit, bevor alle auf dem Grimmer Grün ihre Position bezogen und musikalisch einmarschierend markierten. Die große Musikshow im Stadion der Freundschaft stellt immer wieder eines der vielen Highlights des Wochenendes dar, bei der rund 1000 Musiker im Gleichklang bzw. miteinander musizieren. Den Auftakt gab der Stadtmusikdirektor AD und langjähriges Gesicht und Wegbereiter des Musikantentreffens Rainer Ramlow. Dirigiert von ihm folgten die ersten Takte, bis nach und nach alle Künstler aus der ganzen Welt gemeinsam ihre Sprache sprachen. Musik. Und die verzauberte das Publikum in unterschiedlichen Musikstücken auch in diesem Jahr.

0: Während hier noch die letzten Töne erklangen und die Musiker das Stadion und deren Besucher gar nicht verlassen wollten, liefen im Festzelt schon die Vorbereitungen auf die Darbietungen aller anwesenden Musikformationen. Die Gruppen spielten sich auf dem Weg dahin schon warm, denn was wäre so ein Treffen auch ohne einen kleinen Wettbewerb? Die Publikumslieblinge in verschiedenen Kategorien galt es zu ermitteln.
1: Und jetzt kommen 19 Orchester heute Abend. Also das wird richtig Marathon. Geplant ist bis 0.15 Uhr.
2: Hammer.
1: Ich fürchte, das werden wir nicht schaffen.
2: Ja, wird nur um eins werden. Aber egal, solange wie die Stimmung gut ist, ziehen wir das durch.
0: Nicht nur das gut gestimmte Moderatorenteam, sondern auch die Musikformationen. Sei es die deutsche Vielfältigkeit mit verschiedenen Jugend- und Blasorchestern oder Schalmeienkapellen. Das ungarische Feuer. Die tschechische Gemütlichkeit. Die japanische Anmut. Der niederländische Humor. Oder das brasilianische Temperament.

bis tief in die Nacht wurde dem Publikum, bei dem die Stimmung ebenfalls bestens zu verzeichnen war, so einiges geboten. Was das internationale Musikantentreffen mit den Anwesenden macht und ihnen bedeutet, das zeigten auch die Emotionen bei der Verleihung der Pokale. Als wäre es der Weltmeistertitel, wurden die Auszeichnungen gefeiert und die ein oder andere Träne floss. Ob zum Beispiel bei der Formation des Musikzuges der Gemeindefeuerwehr Grimma, die in der Rubrik der Schalmeien nicht mit dem Ergebnis gerechnet haben und sich sichtbar stolz, tief gerührt und sprachlos zeigten. Oder auch bei den weitgereistesten Musikfreunden aus Brasilien, die den begehrten Pokal in der offenen Klasse Ausland entgegennehmen durften. Emotionen wie diese zeigen, was genau dieses Festival prägt. Im Festzelt stellten sich dann am Sonntagnachmittag unter dem Namen Klangfarben unterschiedliche Musikvereine des Sächsischen Blasmusikverbandes vor. In jedem Jahr finden die Klangfarben an einem anderen Ort statt. Passend zum Musikantentreffen konnte in diesem Jahr nur Grimma gewählt werden. Mit dem Projekt

0: und Festivals wurde die Bühne im Vergleich zu den Tagen zuvor in sehr schmaler Besetzung bespielt. Dafür füllte umso mehr Wertschätzung den Raum. Der Cheforganisator André Ramlow stand mit eigener Band, den Romjaks, auf der Bühne, auf der er mit großer Unterstützung vieler Beteiligter, rund 1000 Musikern in 28 Gruppen aus 6 Ländern der Welt, über 3 Festivaltage ganz besondere und unvergessliche Momente bescherte. Das schaffte er nicht nur bei den Musikern aus aller Welt, sondern auch bei den Gästen der vielen Programmpunkte. Während dann die letzte Polonaise noch durch den Raum ging, liefen kurz darauf bereits in der Nacht zum Montag die ersten Abbauarbeiten, die sich dann über den Tag zogen. Der Cheforganisator war auch hier wieder dabei und zog ein erstes Resümee.
1: Ein lachendes Auge und ein weinendes Auge natürlich. Ne? Das hat alles sehr, sehr gut funktioniert. Ich bin natürlich froh, dass es reibungslos abgelaufen ist. Es gab nur positive Rückmeldungen. Aber ich bin natürlich auch froh, dass es jetzt vorbei ist. Ein bisschen Ruhe kommt rein und ich sag mal, nach dem Musikantentreffen bis vor dem Musikantentreffen geht eigentlich wieder los dann in 4 Jahren für das 12.
0: Darauf freuen sich schon viele, wobei sicherlich erst einmal die vielen Emotionen der letzten Tage zu verarbeiten sind.
1: Also mein Highlight war eigentlich, dass so viele Krimmer Bürger mich angesprochen haben und mir gratuliert haben für die gute Organisation von unserem ganzen Team. Und dass es eine richtige schöne Sache ist und das ist wirklich, da hat mein Herz geblutet, sagen wir mal.
0: Seit 2024 steht André Ramlow am Dirigentenpult als Nachfolger seines Vaters Rainer Ramlow und führt das Jugendblasorchester Grimma mit Erfahrung, Herzblut und einem feinen Gespür für musikalische Details, hieß es in der Moderation zum Abend. Er trägt dazu bei, die musikalische Tradition des Orchesters weiterzuführen und gleichzeitig neue Impulse für die Zukunft zu setzen. Nicht nur sein dirigiertes Orchester sorgte für rundum gute Stimmung am vergangenen Wochenende.
1: Die war enorm gut, also auch die ganzen Musiker untereinander. Das war ja schon immer, hat es gut funktioniert, aber dieses Jahr hatte ich das Gefühl, die haben alle noch mal eine Schippe drauf gelegt, die haben sich untereinander verletzt und auch mit den Gastfamilien, mit den Orchestern von Übersee, also da sind wieder viele, viele Freundschaften entstanden und Einladungen. Also wir vom Orchester wissen gar nicht, wo wir zuerst wieder hinfahren. Es war einfach toll.
0: Dieses Musikfestival wird noch lange nachwirken. Was auch die Verabschiedung des brasilianischen Orchesters zeigt, wo sich deren Bürgermeister im Namen aller Beteiligten vor allem für den herzlichen Empfang und das Engagement der Gastfamilien bedankte.
2: Herzlich Dankeschön, hat gesagt, das ist das beste Wort. Dankeschön, Dankeschön, Dankeschön. Und wie wohl, wie gut wir uns gefühlt haben mit den Leuten, wo uns auch die Gastfamilie. Wir haben das nie gewartet, dass wir so ein großes Herz vor die Winterschnees, für die unsere Leute, unsere Blaskapelle. Wir wussten ja, es sind sehr gute Leute, aber haben nicht uns vorgestellt, so gut, so groß, so nett, so lieb und herzlich Dankeschön.
0: Im Mittelpunkt des internationalen Musikantentreffens stehen die Begegnung und der Austausch zwischen Generationen, Musikvereinen und Nationen. Ziel ist es, Verständigung zu fördern, Freundschaften zu knüpfen und gemeinsam Musik zu erleben. Diese Ziele wurden an dem Wochenende nicht nur erreicht, sondern laut Feedback der Beteiligten weitaus übertroffen.
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4: Der Geopark Porphyrland zeigt auf einer neuen öffentlich zugänglichen Tafel Informationen zur Mulde und zur Geologie der Umgebung. Ende August wurde sie an der Muldevereinigung feierlich enthüllt.
5: Bei Sermuth fließen die Zwickauer Mulde und die Freiberger Mulde zusammen und bilden ab dort die Vereinigte Mulde. Der Fluss hat besonders das nach ihm benannte Muldental stark geprägt und geformt. Am 24. August wurden direkt an der Muldevereinigung 3 Schautafeln mit Informationen zum Fluss, aber auch zur Erdgeschichte rund um die Mulde enthüllt. Die Idee dazu kam von der Kolditzer Stadt Land Schloss. Bis die Tafel endlich aufgestellt wurde, sind über 2 Jahre vergangen.
6: Ich hatte schon immer die Idee, hier was zu machen, und die Idee schwelgte schon lange in unserem Team im Endeffekt. Aber

0: irgendwie, der Geopark war nicht greifbar, die Stadt wollte nicht so richtig. Dann hatten wir doch die Idee und dann haben wir uns, und dann war ich eben einfach hartnäckig und habe gesagt, Mensch, irgendwie müssen wir doch an der Muldenvereinigung irgendwas hinkriegen, damit wir das einfach aufwerten, damit die Öffentlichkeitsarbeit einfach mal wieder einen guten Touch kriegt. Und daher haben wir uns dann doch, wie gesagt, am Juni 2024 die erste Mail an den Geopark geschickt und dann kamen die Zahnräder so langsam aber sicher ins Laufen, bis dass wir das jetzt hier eröffnen konnten.
1: Für die Inhalte zeichnet das Team vom Geopark Porphyrland verantwortlich. Dessen einheitliche grafische Gestaltung wurde über das sächsische Programm Besondere regionale Initiativen gefördert. Die Erarbeitung und Umsetzung der neuen Tafeln wurde aus europäischen Liedermitteln finanziert.
2: Auf den Tafeln werden natürlich allgemeine Informationen über die Ausbreitung des Geoparks Porphyrland in der Region östlich von Leipzig. Es ist eine große Fläche von Wurzen im Norden bis nach Rochlitz im Süden gegeben. Es werden verschiedene Veranstaltungsorte, die direkt mit dem Geopark verbunden sind, wie die Geoportale benannt. Aber es gibt natürlich auch die Informationen hier zur Mulde, den Muldenverlauf über die verschiedenen erdzeitlichen Perioden hinweg, der sich mehrfach signifikant geändert hat, auch durch Bereiche geflossen ist, wo man es heute wirklich nicht mehr vermuten würde, sodass eben auch der Besucher tatsächlich Informationen über das erfährt, was er hier unmittelbar mit dem Zusammenfluss der beiden Muldezweige entdecken kann.
1: Die praktische Umsetzung und Aufstellung wurde von der Stadt Colditz finanziert und umgesetzt. Die Gestelle für die Tafeln wurden von der Colditzer Firma Staskewitsch angefertigt. Auf den Schautafeln findet man Informationen zur Fließgeschwindigkeit und Breite der Mulde vor und hinter der Vereinigung und die Flusslänge bis zur Mündung und bis zum Ursprung, aber auch viele weitere interessante Informationen.
2: Die Gefällesituation ist insofern interessant, als dass sie ja als die sehr schnell fließende Flüsse gelten. Klar, sie kommen direkt aus dem Erzgebirge, sie haben ein relativ starkes Gefälle mit allen Vorteilen. Das ist ein sehr lebendiger Fluss, aber eben gegebenenfalls auch bei Hochwassersituationen mit dem Nachteil, dass eben wenig Vorwarnzeit bleibt.
1: Das Interesse an Infos zur Region ist groß. Aus Sermut und Umgebung waren viele Gäste gekommen, um die Ersten zu sein, die einen Blick auf die Tafeln werfen können. Die Größe des Publikums regt Überlegungen zu weiteren Tafeln in der Umgebung an.
0: Also Ideen haben wir noch ganz viele, aber wo was noch hinkommen soll, wissen wir noch nicht hundertprozentig. Aber wir sind davon überzeugt, dass wir die eine oder andere Tafel noch aufstellen werden.
2: Es gibt auch ein aktuelles Projekt beim Geopark, wo weitere sowohl Einzelpunkte als auch Wanderrouten erarbeitet werden, zum Beispiel zwischen Grimma und Großbothen. Dort sollen Tafeln aufgestellt werden, aber wir sind eben immer auf die Mitwirkung der Grundstückseigentümer angewiesen. Das können Privatpersonen sein, aber meistens ist es eben die öffentliche Hand. Und machen wir uns nichts vor, das ist im Moment nicht einfacher geworden, weil selbst diese kleinen Beträge, die das im Endeffekt kostet, müssen eben erstmal im Budget bereitgestellt werden.
1: Ein Anfang ist gemacht mit der dreiteiligen Tafel an der Muldevereinigung bei Sermuth, deren englischsprachige Übersetzung übrigens mit dem Smartphone per QR-Code aufrufbar ist. Wer selbst einen Blick darauf werfen und sich umfassend über die Mulde und den Geopark informieren möchte, kann dies frei von Eintrittsgeld tun. Die Landspitze zwischen Freiberger Mulde und Zwickauer Mulde ist bequem zu Fuß oder mit dem Fahrrad erreichbar.
3: Eine umfangreiche Tagesordnung, wichtige Entscheidungen und die Frage, wie Wurzen künftig mit knappen Kassen umgehen soll. Bei der jüngsten Stadtratssitzung ging es unter anderem um die Haushaltsplanung, zahlreiche Bau- und Förderprojekte sowie die letzten Vorbereitungen für das Landeserntedankfest.
4: Eine umfangreiche Tagesordnung erwartete die Stadträte, Verwaltung und Gäste bei der 21. Stadtratssitzung der Stadt Wurzen. Nach einigen Abstimmungen hinsichtlich der Absetzung und Verschiebung von Tagesordnungspunkten wurde unter anderem der stellvertretende Kinder- und Jugendbeauftragte der Stadt, Yannick Anders, offiziell verabschiedet. Im Jugendparlament prägte er maßgeblich die Entwicklungen in Wurzen und im Wurzner Land. Für eine Promotion zieht es ihn von seiner Heimatstadt nun nach London. Die Gelegenheit nutzte er, um sich für die Zusammenarbeit in den vergangenen 5,5 Jahren zu bedanken, für einen Rückblick auf die Arbeit im Jugendparlament, verbunden mit einem Appell an die Anwesenden.
5: Weil ich finde, trotz dass wir eine relativ kleine Gruppe sind, haben wir echt viel geschafft in den letzten Jahren. Und das hat mir auch irgendwie so die

0: geben, dass wenn man will, wenn man sich durchsetzen will und für sein Ziel kämpft, dass man dann auch was schaffen kann. Und das nehme ich auf jeden Fall mit aus dieser Zeit. Und als letztes, ich würde mir wünschen, dass das auch in Zukunft weitergetragen wird. Und da appelliere ich auch an Sie alle, dass die Kinder- und Jugendbeteiligung nicht nur von den jungen Menschen ausgeht, sondern dass es von beiden Seiten kommen muss.
1: Ein Andenken erhielt er, um seine Heimat nicht ganz aus den Augen zu verlieren. Die Informationen aus der Stadtverwaltung von Oberbürgermeister Marcel Buchta bezogen sich unter anderem auf die anstehenden Veranstaltungen, neben dem Landesernte-Dankfest auch auf den Tag des offenen Denkmals. Stolz berichtete er über die zugesagte Förderung aus dem Städtebauförderprogramm Wachstum und nachhaltige Erneuerung für den nördlichen Wurzner Bereich. Bis zum Jahr 2037 kann Wurzen für die Gesamtmaßnahme mit Fördermitteln von insgesamt rund 10,5 Millionen Euro rechnen. Maßnahmen im Rahmen des Bundessondervermögens wurden priorisiert, Anträge dazu eingereicht. Das Gymnasium sowie die Sporthalle stehen hier als erstes auf dem Plan. Im Kulturhaus Schweizergarten finden aktuell die Abbrucharbeiten auf dem Dach statt. Die neue Dachkonstruktion werde demnächst angeschlossen. Weitere Bauabschnitte befinden sich in Abstimmung. Am Wasserturm werden aktuell Gründungsarbeiten im Anbau vorgenommen. Die Sanierungsmaßnahmen im Museum schreiten voran. Ab 1. Oktober kann hier zudem eine neue Museumsleiterin nach Vakanz der Stelle begrüßt werden. Für die Stadtbibliothek konnte ebenso eine Förderung in Höhe von 9.900 Euro verzeichnet werden, die für die Umsetzung von Ferienprojekten in den Oktoberferien eingesetzt wird. Die Vorbereitungen für das Landesernte-Dankfest befinden sich in den Endzügen. Die Stadt rechnet am Wochenende mit rund 50.000 Besucherinnen und Besuchern. Die Planungen liegen in der Gesamtbetrachtung im vorgesehenen Budget. Entstandene Mehrkosten können durch zusätzliche Einnahmen gedeckt werden. Für den Festumzug haben sich rund 800 Teilnehmer mit 53 Bildern gemeldet. Höhepunkte des Festwochenendes wurden vorgestellt. Das vollständige Programm ist online abrufbar. Für die Durchführung werden zudem noch Helferinnen und Helfer gesucht. Interessierte können sich bei der Stadtverwaltung melden. Alle Straßenbaumaßnahmen wie am Gerhard-Hauptmann-Platz sowie an der alten Nischwitzer Straße wurden pünktlich vor dem Fest abgeschlossen. Punkt 19 der Tagesordnung zur ersten Änderung der Satzung über die Betreuung von Kindern in Kinderkrippen, Kindergärten, Horten und in der Kindertagespflege wurde auch nach Appell der ehemaligen Kita-Leiterin und langjährigen Stadträtin Petra Röber einstimmig wieder zurück in den Kulturausschuss verwiesen. Aus ihrer Sicht sei ein guter Wille zu erkennen, die Änderungen gehen jedoch an der Realität vorbei, mit starken Auswirkungen auf den Bildungsauftrag. Die erste Änderung zur Satzung über die Erhebung der Elternbeiträge und weiteren Entgelten wurde beschlossen. Die Elternbeiträge 2027 sollen sozialverträglich gestaltet sein. Die Stadt Wurzen befinde sich im Vergleich zu weiteren Kommunen im Landkreis im guten Mittelfeld. Diesen wurde ebenso mehrheitlich zugestimmt. Bei der Haushaltsplanung der Stadt Wurzen stehen weiterhin Einsparungen und langfristige Lösungen im Mittelpunkt. Oberbürgermeister Marcel Buchta blickte auf die Ergebnisse einer Klausurtagung im Juni zurück. Diskutiert werden unter anderem energetische Sanierungen, die Reintegration des Kulturbetriebes und eine Überprüfung von Berateraufträgen. Grundsätzlich soll Instandhaltung Vorrang vor Neubauten haben. Hintergrund ist die strukturelle Unterfinanzierung der Stadt und der defizitär ausgewiesene Haushalt. Sollte es keine höheren Zuweisungen vom Freistaat geben, könnten nur Grundstücksverkäufe, Personalkosten und weitere Sparmaßnahmen möglich sein. Ein erster Haushaltsentwurf soll Ende September vorliegen. Die erste Lesung ist für den 7. Oktober vorgesehen. Ziel ist der Haushaltsbeschluss am 15. Dezember. Optionen für den Bauhof wurden diskutiert. Eingebunden in die Haushaltsplanungen werden nach Anträgen der Linken fest verbaute Tischtennisplatten an Spielplätzen sowie die weitere Förderung von Vereinen bei Anmietung von Ladenlokalen durch ein vorhandenes Budget, als auch die Erstellung eines Hitzeratgebers als Hilfe für vulnerante Gruppen, was keine zusätzlichen Kosten verursacht. Auf Antrag der AfD die Instandsetzung bzw. Nutzung von solarbetriebenen Straßenleuchten in der Neichner Straße im Ortsteil Nitschka. Auf Antrag der Linken werde eine ganzheitliche Betrachtung des Ortsteils gewünscht. Auf Antrag der Fraktion Bürger für Wurzen wurden Fördermaßnahmen zur Rettung historischer Immobilien zur gezielten Ansiedlungsförderung durch vorhandene Budgets zugestimmt. Deren Antrag auf Sanierung des Wandreliefs im großen Sitzungssaal führte jedoch zu Diskussionen. Die Arbeiten könnten im Rahmen der Gesamtsanierung bis 2028 umgesetzt und aufgrund der aktuellen Fördersituation eingebunden werden. Die CDU sprach sich mit Verweis auf andere Prioritäten dagegen.

0: aus, während die BfW dafür plädierte, die Sanierung vorzunehmen, solange sie noch finanzierbar sei. Vor einer endgültigen Entscheidung sollen jedoch die tatsächlichen Kosten sowie denkmalschutzrechtliche Fragen geklärt werden. Der Antrag wurde deshalb zunächst an den Technischen Ausschuss zurückverwiesen. Der Antrag der Linken auf Erstellung einer Resolution zur Stärkung der kommunalen Finanzen durch die Wiedereinführung einer rechtssicheren Vermögenssteuer wurde mehrheitlich abgelehnt. Künftig werde der Stadtrat nur noch aus 21 Mitgliedern bestehen. Der Beendigung der ehrenamtlichen Tätigkeit eines AfD-Abgeordneten wurde zugestimmt. Es gibt keine Nachrücker. Überplanmäßige Mittel für die Grundschule zum Elefant sowie für das Bootshaus Schmölen als auch für die Anschaffung eines Markierungsroboters für die kommunalen Sportplätze wurden beschlossen. Letzteres sorgte für längere Diskussionen. Die Stadt stellte die zahlenmäßige Entlastung des Bauhofes sowie den langfristigen Mehrwert für die Stadt und Vereine vor, denen die Mehrheit der Stadträte folgten. Die Errichtung eines Ärztehauses in der August-Bebel-Straße wurde begrüßt. Zudem wurden die Planungen für ein Mobilitätskonzept nach Zuwendungsbescheid für 90% der anfallenden Kosten vorgestellt. Die nächste Sitzung des Stadtrates findet am 27. Oktober statt.
1: Ein Gebäude mit Geschichten wird zum neuen Mittelpunkt der Stadt Brandes. Der alte Ratskeller ist nach umfangreichen Sanierungen wieder eröffnet. Bibliothek, Kultur und Veranstaltungen haben hier ein neues Zuhause gefunden. Wir haben uns das Gebäude einmal genauer für Sie angeschaut.
0: Der alte Ratskeller in Brandes erstrahlt in neuem Glanz. Das älteste säkulare Gebäude im Herzen der Stadt steht nun wieder offen. Ein lang gehegter Wunsch der Brandeser Bevölkerung geht damit in Erfüllung. Die offenen Türen zogen in den ersten Wochen bereits einen regen Betrieb mit sich. In der Bibliothek, die in die untere Etage eingezogen ist, konnten seit Umzug bereits 80 neue Bibliothekskarten angelegt werden, darunter Familien, sodass die neue Nutzerzahl wohl noch höher zu verzeichnen ist. Die neuen Dimensionen und Möglichkeiten sind kein Vergleich zum vorherigen Standort auf dem Schulgelände des Gymnasiums. Die Aufenthaltsqualität zum Beispiel mit dem nun vorhandenen Lesecafé konnte enorm gesteigert werden. Die Wiedereröffnung des Ratskellers wurde Ende Juni mit einem Stadt- und Lesefest gefeiert. Bereits direkt vor Ort kamen die ersten neuen Mitgliedschaften hinzu. Am heißesten Tag des Jahres fanden die Besucher hier eine willkommene Abkühlung in den Räumlichkeiten des frisch sanierten Gebäudes. Von besonders großem Interesse waren die Führungen, die von dem Bauleiter des Planungsbüros Kewitz, Dirk Reiter, durchgeführt wurden. Viele Erinnerungen sind mit dem traditionsreichen Gebäude der Stadt verbunden, die an diesem Tag wieder lebendig wurden. In diesem Gebäude wurde ab der Eröffnung genau das geboten, wofür das Haus konzipiert ist. Zum Beispiel Kultur in den verschiedensten Facetten. Autor und Comedian André Herrmann eröffnete den kulturellen Reigen im Haus und sorgte mit seinem Wortwitz für ein literarisches Highlight am Nachmittag. Vom Wortwitz hin zu Gedankenreisen ging es dann beim Poetry Slam. Hochkarätige Poeten wurden in der Einladung zum Fest angekündigt und diese kamen auch nach Brandes. Unter den Teilnehmenden fand sich zum Beispiel die frisch gekürte sächsische Meisterin im Poetry Slam. Die Besucher konnten einer kreativen Wortgewandtheit folgen, die auch musikalisch begleitet wurde. Musik soll auch künftig einen bedeutenden Stellenwert im alten Ratskeller einnehmen. Einige Tage zuvor markierte die Sächsische Bläserphilharmonie zur feierlichen Eröffnung vor geladenen Gästen den offiziellen musikalischen Startschuss bzw. Ton. Bis zu 126 Personen können im Saal des Obergeschosses Platz finden, nicht nur für kulturelle Veranstaltungen wie hier. Künftig soll der Saal für Stadtratssitzungen genutzt und für Feierlichkeiten vermietet werden. Rund 5 Millionen Euro umfasste das gesamte Projekt, unter anderem finanziert aus dem Städtebauförderprogramm Lebendige Zentren. Ziel des Programmes ist es, identitätsstiftende Orte weiterzuentwickeln. Mit dem alten Ratskeller sind in den vergangenen Jahrhunderten viele Erinnerungen verbunden. Nunmehr können neue Erinnerungen geschaffen werden. Dass das Gebäude in dieser Form saniert werden konnte und nun in dieser Weise so nutzbar ist, war nicht unbedingt klar. Bürgermeister Arno Jesse blickte an dem Abend zurück in die wechselvolle Geschichte des Objektes und zeigte sich stolz, dass der Stadtrat vor über 10 Jahren den Mut gefasst hatte, dieses Projekt in Angriff zu nehmen.
2: Wir haben den Mut gehabt, das zu kaufen. Wir haben den Mut gehabt, es anzuschieben. Und das war ja nicht ganz klar, dass wir es sanieren. Tatsächlich stand auch der Abriss zur Diskussion. Aber es war wichtig, dass wir sagen, wir wollen was machen. Ich möchte fast salopp sagen, egal was, weil stehen lassen, verfallen lassen, hier mitten im Herzen der Stadt, das geht eigentlich nicht. So, und dazu gehört Mut. Und wir sehen, Mut zahlt sich mitunter aus.
0: Für Bauplaner Andreas Kewitz und dessen Bauleiter Dirk Reiter war die Sanierung des historischen Ratskellers ein besonderes und zugleich anspruchsvolles Projekt. Von Beginn an sei es darum gegangen, nicht einfach nur ein Gebäude zu erneuern, sondern dessen historische Bedeutung für das Stadtbild zu bewahren. Die Arbeiten stellten die Beteiligten immer wieder vor neue Herausforderungen. Statik, Brandschutz, Denkmalschutz und das künftige Nutzungskonzept mussten miteinander in Einklang gebracht werden. Hinzu kamen während der Bauzeit die Corona-Pandemie, gestörte Lieferketten und steigende Preise, die die Fertigstellung verzögerten. Die Stadt entschied sich zudem, den Turm wiederherzustellen, der als markantes Zeichen dem Gebäude ein weiteres identitätsstiftendes und prägendes Merkmal verleiht. Für den Denkmalschutz nicht relevant, für die Brandeser Bevölkerung dagegen schon. 2021 erhielt der Ratskeller seine Turmspitze unter großem Interesse der Bevölkerung zurück. Dieses historische Bauteil musste teilweise allein anhand alter Fotografien rekonstruiert werden, da entsprechende Zeichnungen fehlten. Nach dem Richtfest sollten die Bauarbeiten im Innenbereich beginnen, jedoch ergab sich die Möglichkeit, das angrenzende Gebäude in der Rathausgasse 1 zu erwerben. Für alle Beteiligten zeigt das Projekt, wie wichtig lösungsorientierte Zusammenarbeit und Kompromissbereitschaft bei einer solchen Sanierung sind. Bis Ende 2027 soll auch die Rathausgasse 1 fertiggestellt und damit der gesamte Komplex vollendet werden. Politisches Handeln bedeutet für Bürgermeister Arno Jesse, Verantwortung zu übernehmen und trotz möglicher Risiken Entscheidungen zu treffen. Gerade auf kommunaler Ebene sieht er die Chance, über unterschiedliche politische Positionen hinweg eine gemeinsame lokale Identität zu bewahren und die Stadt gemeinsam weiterzuentwickeln. Trotz der Herausforderungen, die es im Projektverlauf zu bewältigen gab, würde das Stadtoberhaupt den damalig eingeschlagenen Weg jederzeit wieder gehen.
2: Unbedingt, unbedingt. Und ich möchte das wirklich auch gerne als Beispiel nehmen, dass man tatsächlich sich nicht wegduckt vor schwierigen Herausforderungen, sondern die angeht und sich dazu bekennt und um Lösungen ringt, aber dann auch gemeinsam dahinter steht und nicht darauf wartet, Moment mal, wenn da irgendwas schief läuft, dann brauche ich nur den Finger halten und auf den zeigen. Nein, gemeinsam dahinter stehen und etwas bewirken wollen.
0: Welche Wirkung dieses Gebäude auch in Zukunft erzielen kann und welche kulturelle Vielfalt sich entfalten kann, das wurde an diesem Abend bereits deutlich. Die Sächsische Bläserphilharmonie um Geschäftsführer Dr. Christian Saalfrank zeigte sich begeistert von der besonderen Atmosphäre, die das gesamte Ensemble ausstrahlt, sowie der guten Akustik, die hier herrscht. Das beliebte Orchester mit seinen unterschiedlichen Formationen ist sich sicher, hier ein neues Zuhause finden zu können. So wie die Besucher an dem Abend oder zum folgenden Stadt- und Lesefest auch, bei dem in und um den alten Ratskeller herum ein vielseitiges Programm geboten wurde. Die fertiggestellte Sanierung des traditionsreichen Gebäudes war Anlass genug, ihm einen Meilenstein zu widmen. Der runde 200. ist dem neuen, alten Ratskeller gewidmet, der im Rahmen der 34. Meilensteinverlegung des Brandeser Meile e.V. neben vier weiteren an diesem Nachmittag in der kühlen Stadtkirche verliehen wurde. Auf dem Markt wurde bei kreativen Mitmachaktionen und Präsentationen von Vereinen und Initiativen ebenso für einen kühlen Kopf gesorgt. Das Herz der Stadt, das Ensemble rund um den Marktplatz, sorgte für ein besonderes Ambiente, welches gegen Abend durch die Illumination des neuen Anziehungspunktes noch verstärkt wurde. Dieser Platz hier soll ein Ort für alle Generationen sein und so übernahm im Anschluss die Jugend das Zepter und die East Brothers sorgten für Partystimmung bis in die Nacht. Der neue, alte Ratskeller wurde das gesamte Wochenende über gefeiert. Ein Haus, welches Vergangenheit und Zukunft verbindet. Ein Haus mit Geschichte, entstanden aus mutigen Entscheidungen der Gegenwart und künftig ein Ort für Wissen, Bildung und Begegnung.
1: Der Generationenpark Groß-Pösna wächst um einen weiteren Baustein. Dort entstehen 23 barrierearme und langfristig mietpreisgebundene Wohnungen für Menschen unterschiedlicher Generationen. Rund 1,3 Millionen Euro Unterstützung kommen dafür vom Bund und Freistaat.

0: Im Generationenpark in Großpösna ist in den vergangenen Jahren einiges entstanden. Die Gebietsentwicklung gilt als beispielhaft für den ländlichen Raum, wovon sich die Politik oder Delegationen, wie hier im vergangenen Jahr Vertreter aus Österreich, gern ein Bild verschaffen. Für Bürgermeister Daniel Strobel ist hier ein bedarfsgerecht entwickelter Ort entstanden, an dem alle Generationen ihren Platz finden. Ein Ort, der zwar kompakt, dafür aber besonders dynamisch ist. Am 1. September vervollständigt ein weiterer Baustein die Vision der Gemeinde. Kreativ wurde hier nicht der Spaten gesetzt, sondern mit Unterstützung der sächsischen Staatsministerin für Infrastruktur und Landesentwicklung Regina Kraushaar sowie der Geschäftsführerin der Dorf- und Seenentwicklungsgesellschaft Großpösna Claudia Hausdorf die Zukunft gebaut. Gefördert mit rund 1,3 Millionen Euro aus Bundes- und Landesmitteln entsteht hier ein zukunftsfähiger, barrierearmer und bezahlbarer Wohnraum für alle Generationen.
1: Ja, wir sind hier in dem Bebauungsplangebiet Generationenpark. Hier sind bereits Einfamilienhäuser entstanden, hier ist eine Pflegeeinrichtung entstanden, betreutes Wohnen. Wir haben eine Kindertagesstätte, die Feuerwehr gehört hier dazu, ein Spielplatz, wo sich Generationen treffen. Und wir schließen jetzt mit dem Neubau eine Lücke, dass wir insgesamt 23 Wohnungen, davon 20 mietpreisgebunden, hier neu errichten können, um auch ein Wohnungsangebot zu haben für Menschen, die nicht ganz so viel Geld verdienen.
0: 20 Jahre gilt die Mietpreis- und Belegungsbindung ab Bezugsfertigkeit. Nach bisherigen Planungen ist für diese Wohnungen zwischen 30 und 70 Quadratmetern eine anfängliche Netto-Kaltmiete von 8,15 Euro pro Quadratmeter vorgesehen. Bürgermeister Daniel Strobel zeigte sich stolz, dass dieses Projekt mit Unterstützung des Gemeinderates und weiterer Partner mit Blick in die Zukunft so umgesetzt werden kann. Die Gemeinde Großpösna ist dabei Vorreiter. Das Neubauprojekt mit sozialem Wohnraum ist das erste in Sachsen außerhalb von Leipzig und Dresden.
1: Ja, tatsächlich war es am Anfang, ich will nicht sagen Kampf, aber eine Herausforderung, das Ministerium davon zu überzeugen, dass wir hier in Großpösna bald ein Problem kriegen, weil sozusagen der Wohnungsmarkt mit seinen steigenden Mieten aus Leipzig immer mehr hier zu uns rausgedrückt ist. Wir sind ja direkter Nachbar der Stadt Leipzig. Und am Ende hat das Argument geholfen, dass wir lieber proaktiv und präventiv agieren, als erst in 5 Jahren uns alle anzuschauen und sagen, huch, wir haben ja plötzlich ein Problem. Ne, wir haben ja viele junge Menschen, die machen zum Beispiel eine Ausbildung, kriegen ein Ausbildungsentgelt, wollen vielleicht zu Hause ausziehen, weil vielleicht der erste Freund, die erste Freundin da ist. Und die verlieren wir aktuell in Großpösna, weil wir überhaupt keinen bezahlbaren Wohnraum haben. Und wenn, ist das sofort wieder belegt, weil wir lange Wartelisten haben. Und das ist, glaube ich, was für die Gemeinde ganz wichtig sein wird.
0: Staatsministerin Regina Kraushaar zeigte sich begeistert von der Lage des Projektes und dem, was hier entstanden ist, sowie entstehen wird.
2: Wir haben in Leipzig einen sehr überspannten Wohnungsmarkt. Und wir merken, dass jetzt auch schon bis Großpösna, also ins Umfeld von Leipzig, deutlich mehr Wohnungen gebraucht werden. Und wir freuen uns sehr, dass mit diesem Projekt hier mit 1,3 Millionen Euro auch der Bund und das Land unterstützen können, dass sozialer Wohnungsbau hier nach Großpösna kommt und damit natürlich einerseits bezahlbaren Wohnungsmarkt oder bezahlbare Wohnungen geschaffen werden, aber zum Zweiten, und das ist natürlich ganz wichtig, auch jede Generation, wenn man so will, und auch jede Einschränkung oder jedenfalls jede Mobilitätseinschränkung hier keine Barrieren hat zum Einziehen. Dass tatsächlich mobilitätsbehinderte Menschen, Rollstuhlfahrerinnen, Rollstuhlfahrer, aber eben auch ältere Menschen, die den Rollator haben müssen, dass die hier gut einziehen können, aber eben auch der Kinderwagen über die Schwellen passt und junge Menschen hier genauso wohnen können. Und das ist das besonders Schöne, dass es eben auch tatsächlich diese Durchmischung, die wir gerne haben möchten, nämlich ältere und jüngere Menschen mit Einschränkungen und ohne Einschränkungen gemeinsam wohnen und damit natürlich auch gemeinsam Alltag erleben.
0: Für die Geschäftsführerin der kommunalen Tochtergesellschaft ist dies ein besonderes Projekt. Einen Tag zuvor gab es die Baugenehmigung, nun kann das für sie wichtige Projekt für zukünftige Wohnraumversorgung in der Gemeinde in die Realität umgesetzt werden. Der Bedarf ist hoch, was die Anfragen bereits zeigen. Eine solche Entwicklung deutet sich im gesamten Freistaat an.
2: Also das eine ist, wir brauchen gerade im städtischen, im urbanen Bereich bezahlbaren Wohnraum. Deswegen gibt es auch den sozialen Wohnungsbau, diese Wohnraumförderung für den preisgebundenen Mietwohnraum. Gleichwohl muss man natürlich auch sagen, wir haben genügend noch Wohnraum, der saniert werden müsste. Und dafür haben wir eben auch Wohnraum.

0: Fördermittel oder Sanierungsfördermittel. Und ja, wir brauchen, wenn Sie so wollen, insbesondere im ländlichen Raum, wo wir ganz viele Möglichkeiten haben durch die dort bestehenden Häuser und Wohnungen, dort aber eben auch bezahlbaren Wohnraum zu haben, Sanierungen so zu machen, dass sie eben auch bezahlbar am Ende bleiben. Und damit, und das wäre mein Wunsch als Ministerin für den ländlichen Raum, aber auch als Ministerin für Verkehr, für Landesentwicklung, dass Sachsen flächendeckend als Wohnort und die einzelnen Städte und Gemeinden als Wohnorte attraktiv werden.
1: Der Startschuss für den zusätzlichen langfristig bezahlbaren und bedarfsgerechten Mietwohnraum, wie er von der Gemeinde angekündigt wurde, ist nun gegeben. Die Fertigstellung ist für Ende 2027 vorgesehen.
2: Die Grundschule Neukieritzsch hat positiv viele Schülerzahlen zu verzeichnen. Daher lohnt sich die Investition in die Erneuerung des Außengeländes. Im Vorfeld der Planung konnten Schülerinnen und Schüler hier eigene Ideen vorbringen. Jetzt ist der offizielle Baustart erfolgt.
3: 3, 2, 1,
4: und los.
5: Bei diesem Spatenstich sind alle mit Motivation dabei. Am 27. August wurden schaufelnd die Bauarbeiten am Schulgelände der Grundschule Neukieritzsch offiziell begonnen. Bevor es allerdings dazu kam, begrüßten Schülerinnen und Schüler die Gäste, die Bürgermeister Thomas Meckel und Schulleiterin Annette Brückner zu diesem Anlass eingeladen hatten.

0: Gekommen waren neben Gemeinderäten, Vertretern der lokalen Aktionsgruppe Südraum Leipzig und des planenden Landschaftsarchitekturbüros Hass auch Henrik Reichen, aktuell Landrat des Landkreises Leipzig und vormals Bürgermeister der Gemeinde Neukieritzsch. Die zweizügige Grundschule mit aktuell knapp 160 Kindern bekam 2018 durch den Einzug des Horts noch einmal 140 Kinder dazu. Für diese Anzahl, die 12 Stunden am Tag den Schulhof bespielen, war dieser nicht mehr zeitgemäß ausgestattet.
1: Wir hatten sehr viele Pfützen auf unserem Schulhof und im Winter konnten wir natürlich unsere Fußballwiese nicht mehr bespielen, weil die bestand nur noch aus Schlamm. Und deswegen war es jetzt eben dringlich, da eine neue Idee zu finden, wie wir den Schulhof umgestalten können.
0: Bei der Neugestaltung hat die Schule auch die Kinder selbst im Rahmen des Kunstunterrichts mit eingebunden.
2: Wir haben das Landschaftsarchitekturbüro Haas damit beschäftigt, mit der Planung, und haben natürlich auch die Grundschüler mit eingeladen, dort mit daran teilzunehmen. Wir haben dort einen Workshop durchgeführt. An einem ganzen Tag haben wir uns Zeit genommen, die entsprechenden Ideen der Schüler aufzunehmen. Die Lehrer, die Eltern konnten mit dran teilnehmen und auch die Gemeinderäte haben mitgearbeitet.
0: Herausgekommen ist ein Plan für eine vielseitig nutzbare Fläche mit unterschiedlichen Sitzmöglichkeiten, einem Spielfeld mit dauerhaftem Kunststoffbelag, vielfältiger Bepflanzung und Spielgeräten. Auch der bestehende Spielplatz wurde in das Konzept integriert. Das geplante Budget für das Bauprojekt beträgt rund 670.000 Euro. Davon sind 250.000 Euro europäische Fördermittel aus dem LEADER-Programm für den ländlichen Raum. Die Umsetzung des Entwurfs soll noch in diesem Jahr fertiggestellt werden.
2: Wir hoffen, dass alles gut geht, und das sieht auch so aus, denn die Baufirma ist wirklich richtig fleißig, dass wir im November die Anlagen an die Schüler, an die Schule übergeben können.
0: Bis dahin heißt es für die Schüler zusammenrücken bzw. die Nutzung des Schulhofs richtig einteilen.
1: Das betrifft besonders die Pausen, die Hofpausen im Prinzip. Dort ist es einfach so, dass wir in verschiedenen Etappen rausgehen. Immer eine Klassenstufe nutzt also den vorhandenen Spielplatz und die restlichen sind dann halt im 20-Minuten-Takt dran. Und das ist natürlich ein bisschen ein planerischer Aufwand, aber wir haben das jetzt die 2 Wochen schon sehr gut hinbekommen.
0: 2 erste Klassen hat die Grundschule Neukieritzsch auch in diesem Schuljahr wieder aufgemacht. Wenn das so bleibt, werden ab November noch viele Kinder Spaß mit dem neu gestalteten Außengelände der Schule haben.
3: In der Sparda 2 Liga Pro spielen nach wie vor die ESA Grimma Volleys. Jetzt steht es wieder an, das neue Team für die Saison klar zu machen. Neue Leute und

0: alte Hasen standen dabei auf dem Spiel.
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2: Die Würste und Steaks drehen sich auf dem Grill, die Bespannung der Liegestühle schaukelt im Wind. Bei bestem Wetter stellten die ESA Grimma Volleys am 9. September das neue Team für die Saison 2026/2027 vor. Zahlreiche Fans, Sponsoren und Begleiter hatten sich dazu vor der Produktionshalle des namensgebenden Teamsponsors bei ESA Elektroschaltanlagen Grimma eingefunden. Einige Neuerungen hat es bei der Besetzung seit der vergangenen Saison gegeben. Bevor diese jedoch offiziell vorgestellt wurden, blieb noch Zeit für gemeinsame Aktivitäten mit den jüngsten Fans. Dabei fiel eine Neuerung besonders auf. In dieser 20. Saison, seit der Neugründung des VV Grimma, spielt das Team wie damals in roten Shirts. Grimmas Hallensprecher Volker Klaus begann um kurz nach 5 Uhr nachmittags mit der Teamvorstellung in Reihenfolge der Trikotnummern. Die zweite Saison ist Ilva Holthues mit der Nummer 2 dabei. Die Außenangriffsspielerin gab einen Ausblick auf die kommende Saison.
3: Ich fand die erste Saison sehr gut. Wir haben, finde ich, auch als Team sehr gut harmoniert. Und dadurch, dass wir jetzt auch so viele neue Spieler haben, glaube ich, das geht auch diese Saison sehr gut.
2: Im Außenangriff spielt mit der Nummer 3 Grimma-Urgestein Sandra Seifert, die an diesem Tag nicht da sein konnte. Dafür wurde Helene Richter mit der Nummer 6 mit viel Applaus begrüßt. Auch sie spielt im Außenangriff.
3: Ich denke, ich habe mich weiterentwickelt und auch immer mal probiert, neue Dinge auszuprobieren und einfach jedes Training mitzunehmen. Deswegen würde ich sagen, es war eine gute Saison für mich.
2: Merit Singer mit der Nummer 8 ist auf der Position Diagonalangriff in dieser Saison wieder mit im Team. Bereits zum 5. Mal. Sie ist außerdem neue Vizekapitänin.
4: Ich glaube, da kommt Großes auf uns zu, im wahrsten Sinne des Wortes. Wir haben viele physische Spielerinnen, die viel Potenzial mitbringen. Und ja, also natürlich, besonders in der Vorbereitung, natürlich lang ist es auch nicht mehr, aber die letzten Schrauben werden jetzt festgestellt. Ja, und ich glaube, dann können wir nächste Woche starten.
2: Neu im Team ist Lena Linke mit der Nummer 9. Die mit einer Körpergröße von 1,96 Meter den Mittelblock verstärkt. Sie wechselte vom VCO Dresden nach Grimma.
4: Ich kenne ja Grimma jetzt schon länger durch den VCO. Wir haben öfter gegeneinander gespielt und man kann ja auch einfach sagen, es waren halt immer besondere Spiele für uns. Es war ja immer das Spiel und die Stimmung war halt super in der Halle.
2: Nathalie Scholz ist nach 2 Jahren in den Vereinigten Staaten zurück in Grimma und trägt die Nummer 11. Auch sie spielt hier im Mittelblock. Vermisst hat sie die herausragende Atmosphäre der Spiele in Grimma.
4: Zu dem Heimspiel ist ja immer was los, gerade auch zu den Derbys hat einfach so viel Spaß gemacht und diese Atmosphäre wollte ich einfach wieder erleben. Ja.
2: Als neue Zuspielerin ist mit der Nummer 12 Jenny Liu dabei. Auch sie hat vorher bereits gegen Grimma gespielt, bei den Roten Raben Wilsbiburg. Neugierig auf Grimma wurde sie auch wegen des Trainers.
5: Man hört in der ganzen Bundesliga nur Tolles über Hortel, habe ich erst. Einer der besten Trainer, nur Positives. Da habe ich gedacht, das ist ein Team, dem ich spielen möchte, von dem ich mehr lernen möchte. Grimma.
2: Libera Alina Winkler ist ein Neuzugang im Team und trägt die Nummer 13. Sie kommt aus Erfurt zu den ESA Grimma Volleys.
6: Ja, ich habe dieses Jahr mein Abitur geschrieben und wollte mich sportlich weiterentwickeln. Und da war Grimma der ideale Anlauf, um in einer tollen Atmosphäre Volleyball spielen zu können. Und mein Studium, das ich im Oktober beginnen werde, als Grundschullehrerin zu machen.
2: Mit der Trikotnummer 14 ist Liska Treude als Zuspielerin neu im Team. Ursprünglich aus Oldenburg hat sie in der vorherigen Saison bei den LE Volleys gespielt.
7: Bei den LE Volleys gab es einige Neustrukturierungen und dann habe ich auch eine nette Nachricht von Christian bekommen und habe mir das Ganze mal angeguckt. Und nach einer schönen Stadtrundfahrt durch Grimma habe ich gedacht, ja, das könnte super passen.
2: Mathilda Möbius kommt von Olympia Dresden in den Grimma Mittelblock. Sie trägt hier die Nummer 16. Sie freut sich auf die kommende Saison.
8: Ich fühle mich auf jeden Fall sehr wohl. Ich werde von allen sehr gut aufgenommen und das Team ist auf jeden Fall sehr lustig und es macht auf jeden Fall sehr viel Spaß.
2: Als Libera mit der Nummer 17 ist in ihrer 10. Saison Lilly Albrecht wieder dabei. 10 Jahre Grimma, aber Hallensprecher Volker Klaus kann sich an keine größere

0: Verletzung erinnern.
1: Naja, Steffi hatte schon die ein oder anderen Problemchen mit mir und hat mich auch immer wieder auf der Liege. Aber ich gebe mir ganz viel Mühe, dass es nicht so bleibt. Also ich bin gern bei Steffi, es ist super, aber...
0: Die neue Kapitänin der ESA-Grimma-Volleys ist Sophie Dreblo mit der Nummer 18. In der vergangenen Saison ist sie von Libera in den Außenangriff gewechselt.
2: Das hat mir sehr viel Spaß gemacht. Also allein das Training war schön. Ich konnte neue Sachen lernen, im Angriff was lernen, im Block was lernen. Ich konnte einfach auf mehreren Elementen dabei sein, außer in der Annahme. Also auch in der Annahme und der Abwehr, aber das konnte ich auch. Aber ich liebe auch Auflagen angreifen und habe auch einige Blocks geholt. Da habe ich mich besonders gefreut.
0: Die neue Nummer 19 ist Lauren Langley aus Kanada, die Grimma als Außenangreiferin verstärkt.
3: And I just finished my sixth year of playing university volleyball in Canada and I came to Grimma, to Germany, in search of a new adventure and in search of more competitive volleyball.
4: Sie hat vor kurzem ihr 6 Jahre Studium in den USA abgeschlossen, 6 Jahre lang dort Volleyball gekonnt, Volleyball gespielt und sucht jetzt hier in Europa eine neue Challenge mit dem Volleyball.
0: Als letzte Spielerin wurde in Abwesenheit Selina Kudrin-Gusten mit der Nummer 20 vorgestellt. In der zweiten Saison Co-Trainer ist Mario Goeth, der aber auch Haupttraineraufgaben beim VV Grimma wahrnimmt.
5: Ja, ich habe ein festes Team mit der zweiten Mannschaft vom VV Grimma, was größtenteils Nachwuchstalente sind. Die meisten von denen kenne ich schon vom letzten Jahr. Helene ist schon dabei.
0: In seiner 10. Saison trainiert Jorge Munari die ESA Grimma Volleys. Er hat lobende Worte für sein Team und will mit den Neuzugängen auf Angriff trainieren, um hier möglichst viele Punkte zu holen.
6: Ja, dem Team, ich bin zufrieden. Die Mädels arbeiten richtig gut. Sie trainieren mit viel Intensität. Sie wollen lernen, sie wollen eine gute Entwicklung haben. Und ja, ist normal, ist viele neue haben wir.
0: Inoffiziell startet die Saison für das Team der ESA Grimma Volleys mit dem Anschnitt der Torte, die extra für diesen Tag hergestellt wurde. Während Spielerinnen und Gäste den Kuchen genießen und das Teamfoto geschossen wird, sind die Gedanken möglicherweise bereits beim ersten Gegner der Saison. Auf den trifft die Mannschaft am 20. September um 15 Uhr in der Muldentalhölle. Es sind die Sparkassen Wildcats aus Stralsund.
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8: Eine weitere Sendung des Regionalmagazins ist dem Ende zugegangen. Vielen Dank, dass Sie auch heute wieder eingeschaltet haben. Ich wünsche Ihnen jetzt noch ein schönes Wochenende. Bleiben Sie gesund.

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2: Hallo und herzlich willkommen zur Drehscheibe Lausitz heute am 21. September. Schön, Sie wieder hier begrüßen zu dürfen. Erschreckend kam für einige die Nachricht, dass die Kita Wichtelburg im Pulsnitz womöglich ihre Türen schließt. Aktuell finden noch Gespräche zwischen Stadt, dem Träger, Eltern und weiteren Verantwortlichen statt. Warum?

0: es zur Schließung kommen könnte, das erfahren Sie hier.
1: Schock für viele Eltern und Familien in Pulsnitz. Die Kita Wichtelburg steht vor dem Aus. Ersten Informationen zufolge soll die traditionsreiche Kindertagesstätte im Sommer 2027 geschlossen werden. Erst vor wenigen Monaten hatte die Einrichtung noch ihr 60-jähriges Bestehen gefeiert. Hintergrund der geplanten Schließung sei die Entwicklung der Kinderzahlen in der Stadt. Pulsnitz verfügt einschließlich des Ortsteils Oberlichtenau über insgesamt 5 Kindertagesstätten. Gleichzeitig bleiben derzeit rund 200 vorhandene Kita-Plätze unbesetzt. Damit gibt es deutlich mehr Betreuungsplätze, als aktuell benötigt werden. Die Stadtverwaltung musste deshalb prüfen, wie die Betreuungskapazitäten künftig angepasst werden können. Nach sorgfältiger Abwägung verschiedener Möglichkeiten fiel die Entscheidung am Ende auf die Kita Wichtelburg. Die Pläne wurden bereits mit den betroffenen Eltern, den Mitarbeitern der Einrichtung, dem Träger sowie den politischen Gremien besprochen. Für die Familien und insbesondere für die Beschäftigten dürfte die geplante Schließung dennoch ein schwerer Einschnitt sein. Von heute auf morgen soll die Wichtelburg allerdings nicht verschwinden. Vorgesehen ist, den Betrieb bis zum Sommer 2027 fortzuführen und die Einrichtung zum Wechsel des Kita- bzw. Schuljahres zu schließen. Damit bleibt Zeit, für die betroffenen Kinder und Familien Lösungen in den übrigen Einrichtungen der Stadt zu finden. Endgültig beschlossen ist die Schließung derzeit allerdings noch nicht. Der notwendige formelle Beschluss stehe noch aus. Nach Informationen aus der Stadtverwaltung zeichnet sich jedoch deutlich ab, dass die Kita Wichtelburg im kommenden Sommer nach mehr als 6 Jahrzehnten ihre Türen schließen wird.
2: In Ludwigsdorf bei Görlitz wurden gestern erneut die schwersten Kürbisse um die Wette gewogen. Bei der 18. offenen sächsischen Meisterschaft im Kürbiswiegen präsentierten 13 Hobbyzüchter ihre teilweise mehrere hundert Kilogramm schweren Exemplare. Unter den Augen zahlreicher Besucher wurden die Kürbisse auf die Waage gehoben und anschließend miteinander verglichen. Für die Züchter zählt dabei vor allem eins: möglichst viel Gewicht. Denn bis aus einem kleinen Samen ein riesiger Kürbis wird, braucht es viel Zeit, Pflege und Erfahrung. Gewogen und bewertet wurde nach den Regeln des internationalen Riesenkürbiszüchterverbands Great Pumpkin Commonwealth. Für die Besucher war der Wettbewerb ein herbstliches Highlight und bot Gelegenheit zum Austausch. Den Sieg holte sich in diesem Jahr Jörg Wagler. Sein Kürbis brachte unglaubliche 364,46 Kilogramm auf die Waage. Damit wurde aus dem Kürbis schnell ein echtes Schwergewicht. Bei den Teilnehmern dreht sich indes schon wieder alles um die nächste Riesenkürbiszüchtung und den Titel im kommenden Jahr.
3: Eine Tanzshow der Extraklasse gab es am Sonntag in der Lausitzhalle in Hoyerswerda zu erleben. Manu, die Tanzgala der 30-jährigen DDP-Geschichte, hatten weit über 100 Tänzer auf die Bühne gezaubert. Eine spannende, eine erfolgreiche Geschichte. Die Initiatorin des Projektes, Dörte Freitag.
4: Wie waren die letzten 30 Jahre? Die waren natürlich total toll und wundervoll. Und es gab halt eben viele gute Dinge im Leben und auch viele Sachen, wo man einfach mal hingefallen ist und weiter getanzt hat.
5: Was waren drei wichtige Punkte der Geschichte?
4: Die drei wichtigen Punkte waren die drei Personen. Also einmal die mich als Kind getanzt hat, wo wiedergespiegelt wurde, dass ich gerne tanzen wollte. Aber wie es so aus Zeiten so war, alle Kurse waren voll, Ballett war voll, Tanzen, Standard war voll und da bin ich nirgendwo reingekommen und dann wurde wieder gespiegelt, dass ich einfach zu Hause weiter alleine getanzt habe, mit Medizinachnoten. Und die zweite wichtige Rolle war die Disco Queen, wo ich damals Miss Bellamy geworden bin. Und ja, und die dritte wichtige Rolle war, wo wir die DDP-Gruppe gegründet haben, wo wir einfach unseren eigenen Verein gegründet haben.
5: Wie lange und wie weit sollst du noch gehen?
4: Das weiß ich nicht. Wenn ich jetzt persönlich nicht weitermachen sollte, was ich nicht glaube, weil ich echt gut fit bin, danke lieber Gott, dann würde ich sagen, ich tanze schon weiter, weil ich bin ja auch in der Ü30-Gruppe, wo die Tänzer alle Ü30, Ü40 oder so wie ich Ü50 sind. Und ja, wir tanzen einfach weiter. Wir müssen jetzt nicht mehr so schnell tanzen, obwohl wir noch viel schneller sind als andere Tanzgruppen. Aber wir tanzen weiter, weil es Spaß macht und weil es gesund ist und weil es ein schöner Sport ist und weil es uns einfach glücklich macht.

0: Das XXL-Oktoberfest in Gersdorf war ein voller Erfolg. Von Freitag bis Sonntag verwandelte sich der Festplatz im Haselbachtaler Ortsteil in ein großes Oktoberfestzelt. Organisiert wurde das Spektakel von Veranstalter Thomas Träber und seinem Team. Zum Auftakt am Freitag wurde vor allem kräftig gefeiert. Mit Almklausi, Rumbombe und Easy Glück standen gleich mehrere bekannte Mallorca-Stars auf der Bühne. Bis tief in die Nacht wurde getanzt, gesungen und natürlich auch angestoßen. Am Samstag dann ging die Party direkt weiter. Hier gehörten vor allem die Draufgänger zu den Höhepunkten des Abends. Und auch an diesem zweiten Veranstaltungstag war das große Festzelt gut gefüllt. Wie groß der Durst der Besucher an diesem Wochenende war, zeigt ein Blick hinter den Tresen. Fast 150 Fässer Bier gingen während des XXL-Oktoberfestes über die Theke. Am Sonntag änderte sich das Bild ein wenig. Statt großer Abendparty stand zum Abschluss vor allem das Kinder- und Familienprogramm im Mittelpunkt. Alles in allem war das Fest so erfolgreich, dass es im kommenden Jahr eine Fortsetzung geben wird. Vom 8. bis 10. Oktober 2027 laden Thomas Träber und sein Team dann erneut zum XXL-Oktoberfest nach Gersdorf ein.
1: In unseren Kurznachrichten schauen wir zu Beginn nach Kamenz. Mitarbeiter vom Autobatterieproduzenten Accumotive zeigen sich solidarisch anderen Beschäftigten der Autoindustrie gegenüber. Denn heute fand der Aktionstag Zeichen gegen Kahlschlag in der Auto- und Zulieferungsindustrie statt. Die Kamenzer Belegschaft ist zwar selbst nicht betroffen, doch wollten sie Solidarität mit den Kollegen der Branche zeigen.
2: Die Beschäftigten der Accumotive in Kamenz beteiligten sich heute an einem bundesweiten Aktionstag der Autoindustrie. Mit einer Fotoaktion auf dem Werksgelände setzten sie ein Zeichen für den Erhalt von Arbeitsplätzen und den Zusammenhalt in der Branche. Unterstützt wurden sie dabei von Beschäftigten des Logistikdienstleisters Rhenus. Accumotive in Kamenz ist aktuell nicht von Spar- oder Verlagerungsplänen betroffen. Die Hoyerswerda Sportakrobatinnen Johanna Schöne und Nona Kara sind Junioren-Weltmeisterinnen. Das Duo setzte sich bei den Weltmeisterschaften gegen die internationale Konkurrenz durch und holte Gold. Damit krönten die Europameisterinnen von 2025 ihren bisher größten Erfolg. Das Mixed-Paar Louis Gröllich und Milena Laikow erreichte im Finale der Weltbesten den 8. Platz. Sachsen Energie hat eine neue Förderrunde für Sportvereine gestartet. Insgesamt 60 Breitensportvereine können jeweils einen Gutschein über 1.500 Euro für Sportausrüstung, Teamkleidung oder weiteres Vereinsequipment gewinnen. Bewerbungen sind ab heute bis zum 11. Oktober online möglich. Teilnahmeberechtigt sind Sportvereine aus allen 10 sächsischen Landkreisen sowie aus Dresden, Leipzig und Chemnitz. Seit 2021 hat Sachsen Energie nach eigenen Angaben bereits 395 Vereine mit insgesamt 555.000 Euro unterstützt. Staatsminister Dirk Panther hat sich in Weißwasser mit Vertretern aus Handwerk und Mittelstand getroffen. Bei dem Austausch ging es vor allem um die Herausforderungen des Strukturwandels. Die Unternehmen forderten unter anderem verlässliche politische Rahmenbedingungen und wettbewerbsfähige Energiepreise. Auch die Nachnutzung ehemaliger LEAG-Industrieflächen, Fachkräftesicherung und die Zukunft der beruflichen Bildung waren Thema. Panther sagte zu, die Anregungen in die Regierungsarbeit einzubringen. Für die Sanierung der Dorfkirche in Fermerswalde bei Herzberg-Elster stellt die Deutsche Stiftung Denkmalschutz dank zahlreicher zweckgebundener Spenden 20.000 Euro zur Verfügung. Die Kirche wurde einst im 14. Jahrhundert erbaut und gehört zu den heute mehr als 770 Denkmalen, die die Deutsche Stiftung Denkmalschutz dank privater Spenden ihrer Treuhandstiftungen sowie der Mittel der Lotterie Glücksspirale allein in Brandenburg fördern konnte. In Hoyerswerda beginnt heute eine Gedenkwoche zum 35. Jahrestag der rassistischen Ausschreitungen von 1991. Bis Sonntag gibt es unter dem Titel Hoyerswerda 1991 Erinnerungen, Einsichten, Perspektiven verschiedene Veranstaltungen. Im Mittelpunkt stehen in diesem Jahr besonders die Erfahrungen ehemaliger mosambikanischer Vertragsarbeiterinnen und Vertragsarbeiter, die auch in Hoyerswerda lebten und arbeiteten. Geplant sind unter anderem Ausstellungen, ein historischer Stadtrundgang Spaziergang und eine Gedenkveranstaltung am Mittwoch am Denkmal im Zentralpark. Am Sonntagabend wird zudem in der Zirkowski-Straße ein Gedenkstein für Mike Zerner eingesetzt.

0: Gewalt, der 1993 nach einem Neonazi-Angriff an seinen Verletzungen starb. Das Krankenhaus Spremberg beteiligt sich ab heute an der bundesweiten Woche der Demenz. Bis Mittwoch können Interessierte im Foyer jeweils von 10 bis 16 Uhr einen Demenz-Simulator ausprobieren. Dabei werden Alltagssituationen aus der Perspektive eines Menschen mit dieser Erkrankung erlebbar gemacht. Begleitet wird das Angebot von Mitarbeitenden der Demenz AG des Krankenhauses. Ziel ist es, Verständnis und Empathie für erkrankte Menschen und ihre Angehörigen zu fördern. In Deutschland leiden rund 1,8 Millionen Menschen an Demenz. In Bad Muskau findet morgen das 4. länderübergreifende Lausitz Kulturforum statt. Von 10 bis 18 Uhr kommen im Schloss Muskau rund 150 Vertreter aus Kultureinrichtungen, Verwaltungen und der freien Kulturszene zusammen. Im Mittelpunkt steht die kulturelle Entwicklung der Lausitz und die Zusammenarbeit zwischen Sachsen und Brandenburg. Geplant sind Vorträge, Werkstätten sowie Kunst, Musik und Bildungsangebote im Muskauer Park. Die Eröffnung beginnt um 11 Uhr. Die Rödertalbienen haben ihr zweites Auswärtsspiel der Saison verloren. Beim ESV 1927 Regensburg unterlag der Handballclub Rödertal mit 28:31. Nach einer zwischenzeitlichen 4-Tore-Führung gerieten die Bienen noch vor der Pause mit 15:17 in Rückstand. Erfolgreichste Rödertal-Werferin war Arvin Gorb mit 6 Toren. Trainerin Maike Daniels kritisierte vor allem die Abwehrarbeit in der ersten Halbzeit und 6 Zeitstrafen. Weiter geht es am 3. Oktober im DHB-Pokal gegen die Füchse Berlin. Die tschechische Langstreckenschwimmerin Pavla Petrova hat den gesamten Seenverbund des Lausitzer Seenlands durchschwommen. Sie legte dabei knapp 19 Kilometer zurück. Unterstützt wurde sie dabei unter anderem von der Wasserwacht Senftenberg und Hagen-Aust, Sicherheitsleiter von der Wasserwacht Hoyerswerda. Gestartet ist sie im Senftenberger See, über den Geierswalder, Partwitzer und Sedlitzer See bis zum Großregener See. Nach 6 Stunden und 25 Minuten reiner Schwimmzeit erreichte sie um 14.20 Uhr den Stadtstrand in Großregen. Damit bewältigte Petrova ihre bislang längste Strecke im Freiwasser. Mit dem Projekt Five Lakes One Way wollte sie zugleich die Verbindung der 5 Seen und den Wandel der Lausitz sichtbar machen.
1: Am Sonntagmittag wurde die Feuerwehr zu einem Mülltonnenbrand in die Dorfstraße nach Herbigsdorf gerufen. Nach dem Eintreffen der ersten Einsatzkräfte wurde jedoch schnell klar, dass der Brand deutlich umfangreicher war. Die Flammen hatten von der Mülltonne über den Bereich der angrenzenden Garage bereits auf das neu errichtete Einfamilienhaus übergegriffen. Das Feuer konnte sich bis zum Dachstuhl vorarbeiten und richtete dort massive Schäden an. Für die Löscharbeiten mussten Teile des Daches geöffnet werden, um an die betroffenen Bereiche heranzukommen. Nach ersten Schätzungen beläuft sich der entstandene Sachschaden auf rund 250.000 Euro. Das Wohnhaus ist infolge des Brandes derzeit nicht mehr bewohnbar. Die genaue Brandursache ist nun Gegenstand der Ermittlungen.
2: Kommen wir zu weiteren Polizeimeldungen. Ein 39-Jähriger war am Sonntagnachmittag mit seinem Renault auf der S119 aus Richtung Neukirch nach Weißnauslitz unterwegs. Bei Neudiemen kam er nach rechts von der Fahrbahn ab und krachte gegen einen Baum. Der Fahrer wurde dabei nur leicht verletzt. Der Sachschaden belief sich auf rund 9.000 Euro. Ein Atemalkoholtest ergab den stolzen Wert von umgerechnet 2,40 Promille. Sein Führerschein wird der deutsche Kraftfahrer damit wohl für längere Zeit los sein. In Prösen haben Diebe an einer Selbstbedienungstankstelle zu unlauteren Mitteln gegriffen. Aufgrund einer Störung der Anlage sichtete ein Mitarbeiter die vorhandenen Videoaufzeichnungen und musste feststellen, dass eine Gruppe von Männern über mehrere Tage hinweg große Mengen Diesel getankt, aber nicht bezahlt hatten. Offenbar wurde der Tankautomat technisch manipuliert und auf diese Weise Kraftstoff im Wert von über 10.000 Euro erbeutet. Aufgrund des Videomaterials konnten bereits Tatfahrzeuge identifiziert und noch am selben Tag in Elsterwerda festgestellt werden. Der VW-Transporter samt Beute wurde sichergestellt.
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2: Heute, am 21. September, wird deutschlandweit der Slow Food Tag begangen. Darauf hatte bereits im Vorfeld der Verein Slow Food Lauris hingewiesen. Als Gastgeberin hatte

0: Gegenpunkt zu diesem Trend und sorgt dafür, dass Menschen, die sich dem guten Essen verschrieben haben, Aufmerksamkeit bekommen.
1: Seit 20 Jahren haben wir Slow Food Lausitz. Es ist eine Bewegung, ein Ehrenamt, um Produzenten sichtbarer zu machen, Lebensmittelproduzenten, Gastronomen und auch so kleine Oasen, wie wir sie hier in der Oberlausitz vielfältig haben.
0: Ein Geheimtipp in Bischofswerda, der Gutshof L'Auberge mit französischer Küche, ist nun auch Mitglied im Verein und wird im Slow Food Genussführer gelistet. Eine Auszeichnung, die Gäste aus ganz Deutschland zu Tina Wessolek führt. Gemeinsam präsentiert sie mit Thomas Lukasch vom sorbischen Restaurant Wielbig Bautzen, Thilo Hamann vom Gaumenkitzel Alte Wassermühle Obergurig und André Meyer vom Berggasthof Beckenberg-Baude in Kottmar, welche Gaumenfreuden die Lausitzer Köche imstande sind, ihren Gästen anzubieten, wenn diese es wünschen.
2: Das sind die Auberginen, die hier in der Gärtnerei Krause geerntet oder gewachsen und geerntet wurden. Und die haben wir jetzt, das müssen wir jetzt noch hübsch aufschneiden, eine kleine Terrine draus gemacht mit Ziegenkäse, französischem Ziegenkäse, Paprika hier aus der Gärtnerei, das ist dieser kleine Liebesapfel, den wir vorher gesehen haben, und eben die schöne Aubergine mit französischem Meersalz im Ofen geschmort.
0: Beim Anbau guter Lebensmittel geht es los. Und wenn dies lokal passiert, können Wege kurz und frische und wertvolle Inhaltsstoffe erhalten bleiben. Auch alte Sorten können so geschützt und die Vielfalt, die in den Supermärkten und bei ausschließlich profitorientierten Unternehmen auf der Strecke bleibt, bekommt wieder Aufmerksamkeit. Die familiengeführte Gärtnerei Krause legt großen Wert auf ihre Gemüseauswahl und Vielfalt im Angebot für private Kunden und die Spitzenköche der Restaurants.
3: Wir sind heute hier, um einfach uns mal anzuschauen, was wächst hier an Gemüse, was kann hier angebaut werden und wie sieht das eigentlich alles aus, wenn das nicht im Supermarkt liegt, sondern hier an der Pflanze direkt wächst.

0: Das Konzept von Slow Food ist nicht neu und der Lausitzer Verein ein Teil eines globalen Netzwerkes.
1: Es ist eine Bewegung von unten herauf, wo Menschen sich zusammenfinden, Gleichgesinnte, die viel für regional, sauber, transparent und faire Lebensmittelwege sich einsetzen.
2: Und die gemeinsam kochen, gemeinsam essen und gemeinsam genießen wollen und auch im Gespräch gemeinsam Lebensfreude empfinden wollen.
0: Gut essen, Handwerk und Genuss wertschätzen und dabei die Region auch wirtschaftlich unterstützen. Bewusst und mit bestem Geschmack. Das soll das Netzwerk leisten und möglichst immer mehr Menschen begeistern.
3: 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Wir machen jetzt weiter mit dem historischen Teil unserer Sendung. Da reisen wir auf den Tag genau 22 Jahre zurück zu einer Produktion ganz besonderer Lebensmittel.
4: 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Am 21. September 2004 ist im Gewerbegebiet Künich die Shiitake-Pilzproduktion offiziell gestartet worden. Anfänglich befand sich das Projekt auf gutem Weg. Mehrere Erweiterungen der Produktionsflächen, aber auch des Angebotes wurden vorgenommen. Im Januar 2013 musste das Unternehmen Integra Lausitz Insolvenz anmelden. Übernommen wurde die Pilzproduktion von der Hoyerswerda Energieerzeugungsgesellschaft, einem Tochterunternehmen des Stadtwerkeverbundes.
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3: Nach einem durchwachsenen Wochenende mit Sonne, Wolken und Regen ging es heute zum Start in die neue Woche ähnlich weiter. Was die nächsten Tage für uns bereithalten und welche Events Sie nicht verpassen sollten, das sehen Sie jetzt.

weiteren Verlauf hier und da auch leichte Schauer. Dazu wehte zeitweise ein böiger Wind. Insgesamt blieb es für die Jahreszeit eher kühl. Im Lausitzer Flachland dürfte der Dienstag zunächst wolkig beginnen. Zwischendurch kann sich aber auch die Sonne zeigen. Im weiteren Tagesverlauf bleibt es voraussichtlich überwiegend trocken. Die Temperaturen steigen auf bis zu 17 Grad. In der Nacht gehen sie auf etwa 10 Grad zurück. Im Lausitzer Bergland bleibt es morgen ebenfalls zunächst stärker bewölkt. Den Tag über zeigt sich die Sonne nur gelegentlich. Die Höchsttemperaturen erreichen voraussichtlich 13 Grad maximal. Nachts werden auch hier etwa 10 Grad erwartet. Am Mittwoch soll es wieder deutlich freundlicher werden. Nach derzeitigem Stand gibt es längere sonnige Abschnitte und nur wenig Wolken. Dabei bleibt es voraussichtlich trocken. Die Temperaturen steigen im Flachland auf bis zu 18 Grad. Im Bergland werden etwa 13 Grad maximal erwartet. Nach einer kühlen Nacht zieht sich die Wolkendecke am Donnerstag wieder zu. Im Tagesverlauf sind besonders im Bergland auch einzelne Schauer wieder möglich. Die Temperaturen bleiben mit bis zu 17 Grad im Flachland und 14 Grad im Bergland eher verhalten.

0: Spielspaß und Nachhaltigkeit stehen beim Kinderfest des Albert-Schweitzer-Familienwerkes Brandenburg in Spremberg im Mittelpunkt. An verschiedenen Stationen können Kinder basteln, spielen und entdecken. Dazu gibt es unter anderem eine Hüpfburg, Fußball-Dart, Kinderschminken und eine Mini-Gartenwerkstatt. Los geht es morgen um 14.30 Uhr. Wer wissen möchte, was da eigentlich im Wald gesammelt wurde, kann am Dienstag seine Pilze von einem Experten bestimmen lassen. Im Senckenberg-Museum für Naturkunde Görlitz steht Pilzberater Steffen Höflich von 16 bis 17 Uhr für Fragen zur Verfügung. Die Beratung ist kostenlos und eine Anmeldung ist nicht erforderlich. Wie wurde die Erinnerung an die Shoah in der DDR verhandelt und welche Rolle spielten jüdische Überlebende dabei? Mit diesen Fragen beschäftigt sich der Historiker Dr. Alexander Walter bei einer Buchvorstellung in Görlitz. Anschließend gibt es eine Diskussion, moderiert wird der Abend von Daniela Schmoll. Los geht es im Kulturforum Görlitzer Synagoge morgen um 19 Uhr.
1: Für uns geht es am Montag immer raus in die Lauitzer Natur. Die Pilzsaison hat für die meisten begonnen und die Hand- und Sachbücher zur richtigen Bestimmung werden aus den Schränken geholt. Einen Pilz? Ja, den erkennt man auch ohne Buch und schon mit jungen Jahren. Die Rede ist natürlich vom Fliegenpilz. Viel Spaß! Hier im Anschluss folgt danach die Regionalzeit für das Lauitzer Seenland. Ich freue mich, wenn Sie auch morgen wieder einschalten zur nächsten aktuellen Drehscheibe Lausitz. Auf Wiedersehen!
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3: Der Fliegenpilz gehört zu den bekanntesten Pilzen. Auch in den Wäldern der Lausitz ist er zu finden. Der Giftpilz ist aufgrund seines charakteristischen roten Huts mit weißen Tupfen praktisch nicht mit anderen Pilzen zu verwechseln. Der Durchmesser seines Hutes kann bis zu 15 cm betragen, der weiße Stiel eine Länge bis zu 20 cm. Meist kommt er vor, wo Fichten und Birken wachsen. Mit ihnen lebt der Fliegenpilz in einer engen Partnerschaft. Die Bäume versorgen den Pilz mit Traubenzucker aus der Photosynthese. Im Gegenzug erhalten sie Wasser und Nährstoffe wie Stickstoff oder Phosphor. Er wächst in Nordamerika, Mitteleuropa und Asien bis nach Sibirien. Allgemein ist er als ein Symbol der Freude bekannt und wird als Glückspilz bezeichnet. Häufig wird berichtet, dass die Bezeichnung Fliegenpilz ihren Ursprung in der Verwendung als Fliegen- bzw. Insektengift habe, daher wohl der Name. Hierzu soll der Pilz in Milch eingelegt worden sein, so dass die darin enthaltenen Toxine die Milch übergehen. Neuere Studien lassen allerdings Zweifel daran aufkommen, da sich in Versuchen zeigt, dass mit einer entsprechenden Lösung behandelte Fliegen nicht sterben. Vielmehr wird diskutiert, dass der Begriff Fliegen mit Wahnsinn in Zusammenhang steht. So soll im Mittelalter der Glaube vorgeherrscht haben, dass Fliegen, die um den Kopf herumschwirren, geisteskrank machen können. Der Fliegenpilz enthält ebenso wie der Pantherpilz die wirksamen Alkaloide, Muscimol und Ibuteensäure. Die Rauschwirkung dauert etwa 4 bis 8 Stunden. Dabei kann es zu alkoholähnlichen bis halluzinogenen Effekten kommen. Konsumierende fühlen sich schläfrig, Raumwahrnehmungen und Zeitgefühl sind gestört. Auch Angst- und Panikgefühle entstehen und es besteht die Gefahr, dass der Konsum zu nachhaltig psychischen Problemen führt. Da die Giftigkeit der Pilze stark schwanken kann, ist von jeglichem Konsum abzuraten. Bei Verdacht auf Vergiftung wird empfohlen, sofort medizinische Kohle einzunehmen und ein Krankenhaus aufzusuchen.
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2: Hallo und herzlich willkommen zur ersten Lausitzwelle Regionalzeit in dieser Woche. Heute blicken wir auf alle Themen aus dem Lausitzer Seenland. Wir starten in Hoyerswerda. Show, Tanz und große Emotionen gab es am Wochenende in der Lausitzhalle. Dabei wurde künstlerisch auf 30 Jahre Dörtes Dance Project, kurz DDP, zurückgeblickt. Einen Einblick und weitere Meldungen der vergangenen Tage haben wir jetzt noch einmal für Sie.
3: Eine Tanzshow der Extraklasse gab es am Sonntag in der Lausitzhalle in Hoyerswerda zu erleben. Manu, die Tanzgala der 30-jährigen DDP-Geschichte, hatten weit über 100 Tänzer auf die Bühne gezaubert. Eine spannende, eine erfolgreiche Geschichte. Die Initiatorin des Projektes, Dörte Freitag.
4: Wie waren die letzten 30 Jahre? Die waren natürlich total toll und wundervoll. Und es gab halt eben viele gute Dinge im Leben und auch viele Sachen, wo man einfach mal hingefallen ist und weiter getanzt hat.
5: Was waren drei wichtige Punkte der Geschichte?
4: Die drei wichtigen Punkte waren die drei Personen. Also einmal, die mich als Kind getanzt hat, wo wiedergespiegelt wurde, dass ich gerne tanzen wollte. Aber wie es so aus Zeiten so war, alle Kurse waren voll, Ballett war voll, Tanzen, Standard war voll und da bin ich nirgendwo reingekommen und dann wurde wiedergespiegelt, dass ich einfach zu Hause weiter alleine getanzt habe, mit Medizinernoten. Und die zweite wichtige Rolle war die Disco Queen, wo ich damals Miss Bellamy geworden bin. Und ja, und die dritte wichtige Rolle war, wo wir die DDP-Gruppe gegründet haben, wo wir einfach unseren eigenen Verein gegründet haben.
5: Wie lange und wie weit sollst du noch gehen?
4: Das weiß ich nicht. Wenn ich jetzt persönlich nicht weitermachen sollte, was ich nicht glaube, weil ich echt gut fit bin, danke lieber Gott, dann würde ich sagen, ich tanze schon weiter, weil ich bin ja auch in der Ü30-Gruppe, wo die Tänzer alle Ü30, Ü40 oder so wie ich Ü50 sind. Und ja, wir tanzen einfach weiter. Wir müssen jetzt nicht mehr so schnell tanzen, obwohl wir noch viel schneller sind als andere Tanzgruppen. Aber wir tanzen weiter, weil es Spaß macht und weil es gesund ist und weil es ein schöner Sport ist und weil es uns einfach glücklich macht.

Die Hoyerswerda Sportakrobatinnen Johanna Schöne und Nona Kara sind Junioren-Weltmeisterinnen. Das Duo setzte sich bei den Weltmeisterschaften gegen die internationale Konkurrenz durch und holte Gold. Damit krönten die Europameisterinnen von 2025 ihren bisher größten Erfolg. Das Mixed-Paar Louis Gröllich und Milena Laikow erreichte im Finale der Weltbesten den 8. Platz. Sachsen Energie hat eine neue Förderrunde für Sportvereine gestartet. Insgesamt 60 Breitensportvereine können jeweils einen Gutschein über 1.500 Euro für Sportausrüstung, Teamkleidung oder weiteres Vereinsequipment gewinnen. Bewerbungen sind ab heute bis zum 11. Oktober online möglich. Teilnahmeberechtigt sind Sportvereine aus allen 10 sächsischen Landkreisen sowie aus Dresden, Leipzig und Chemnitz. Seit 2021 hat Sachsen Energie nach eigenen Angaben bereits 395 Vereine mit insgesamt 555.000 Euro unterstützt. In Hoyerswerda beginnt heute eine Gedenkwoche zum 35. Jahrestag der rassistischen Ausschreitungen von 1991. Bis Sonntag gibt es unter dem Titel Hoyerswerda 1991 Erinnerungen, Einsichten, Perspektiven verschiedene Veranstaltungen. Im Mittelpunkt stehen in diesem Jahr besonders die Erfahrungen ehemaliger mosambikanischer Vertragsarbeiterinnen und Vertragsarbeiter, die auch in Hoyerswerda lebten und arbeiteten. Geplant sind unter anderem Ausstellungen, ein historischer Stadtrundgang und eine Gedenkveranstaltung am Mittwoch am Denkmal im Zentralpark. Am Sonntagabend wird zudem in der Zirkowski-Straße ein Gedenkstein für Mike Zerner eingeweiht, der 1993 nach einem Neonazi-Angriff an seinen Verletzungen starb. Das Krankenhaus Spremberg beteiligt sich ab heute an der bundesweiten Woche der Demenz. Bis Mittwoch können Interessierte im Foyer jeweils von 10 bis 16 Uhr einen Demenz-Simulator ausprobieren. Dabei werden Alltagssituationen aus der Perspektive eines Menschen mit dieser Erkrankung erlebbar gemacht. Begleitet wird das Angebot von Mitarbeitenden der Demenz AG des Krankenhauses. Ziel ist es, Verständnis und Empathie für erkrankte Menschen und ihre Angehörigen zu fördern. In Deutschland leiden rund 1,8 Millionen Menschen an Demenz. Die tschechische Langstreckenschwimmerin Pavla Petrova hat den gesamten Seenverbund des Lausitzer Seenlands durchschwommen. Sie legte dabei knapp 19 Kilometer zurück. Unterstützt wurde sie dabei unter anderem von der Wasserwacht Senftenberg und Hagen Aust, Sicherheitsleiter von der Wasserwacht Hoyerswerda. Gestartet ist sie im Senftenberger See, über den Geierswalder, Partwitzer und Sedlitzer See bis zum Großregener See. Nach 6 Stunden und 25 Minuten reiner Schwimmzeit erreichte sie um 14.20 Uhr den Stadtstrand in Großregen. Damit bewältigte Petrova ihre bislang längste Strecke im Freiwasser. Mit dem Projekt Five Lakes One Way wollte sie zugleich die Verbindung der 5 Seen und den Wandel der Lausitz sichtbar machen. Die Sanierung der ehemaligen Braunkohletagebaugebiete in der Lausitz kommt voran, bleibt aber eine Aufgabe für die kommenden Jahrzehnte. Das sagte Brandenburgs Infrastrukturstaatssekretär Volker Gerd Westphal bei einem Besuch unter anderem im Tagebau Welzow Süd und am Sedlitzer See. Aktuell verhandeln Brandenburg, Sachsen, Sachsen-Anhalt und Thüringen mit dem Bund über die Finanzierung der LMBV für die Jahre 2028 bis 2032. Dabei geht es unter anderem um die Sicherung von Kippen, Halden und Böschungen sowie einen stabilen Wasserhaushalt. Für die Sanierung und Entwicklung der Lausitzer Bergbaufolgelandschaft wurden bislang rund 941

0: 40 Millionen Euro aus dem Bund-Länder-Verwaltungsabkommen eingesetzt.
1: Am Mittwoch, den 16. September, konnten Besucherinnen und Besucher am zukünftigen Forschungstechnikum Zentrum Bauen und Wohnen in Hoyerswerda beim offenen Baustellentag einen Blick in die Zukunft wagen. Neben einem Blick in den aktuellen Baustand wurden Projekte der Lautech und die Idee hinter dem Zentrum vorgestellt. Als Highlight demonstrierte ein Bauroboter eigenständig, wie ohne menschliches Zutun künftig das Mauern einer Wand möglich wird. Der Roboter wurde von einer Projektkooperation des Unternehmens Krötschel und der TU Dresden Professor für Baumaschinen entwickelt und zeigt nur einen kleinen Einblick darauf, welchen Wandel auch diese Branche vor sich hat.
2: Professor Gesine Grande tritt zum 1. Oktober ihre zweite Amtszeit als Präsidentin der Brandenburgischen Technischen Universität Cottbus-Senftenberg an. Brandenburgs Wissenschaftsministerin Manja Schüler hat ihr am 14. September die Ernennungsurkunde überreicht. Grande war bereits am 7. Mai vom Akademischen Senat mit absoluter Mehrheit wiedergewählt worden. Ihre zweite Amtszeit dauert 6 Jahre. Grande will auf den bisherigen Entwicklungen aufbauen, die Forschungsschwerpunkte der BTU weiter stärken und die Universität national und international besser positionieren. Ein besonderes Sommerfest haben die Bewohner der DAK-Wohnstätte Waldblick in Schwarzheide gemeinsam mit ihren Angehörigen erlebt. Bei einer Kremserfahrt ging es für die Gruppe hinaus in die sommerliche Natur. Dank guter Vorbereitung und der Unterstützung aller Beteiligten konnten auch die benötigten Hilfsmittel mitgenommen werden, sodass alle Bewohner teilnehmen konnten. Neben der Fahrt sorgten vor allem die Pferde und die gemeinsame Zeit für besondere Momente. Bei Kaffee und Kuchen ließ die Gruppe den Nachmittag anschließend gemütlich ausklingen.
3: Zu einem schweren Verkehrsunfall kam es am Dienstagabend auf der B97 zwischen Wermsdorf und Hoyerswerda. Ein 77-jähriger Hyundai-Fahrer geriet aus bisher noch ungeklärter Ursache in den Gegenverkehr und kollidierte frontal mit einem LKW. Dieser kam infolge des Crashs von der Fahrbahn ab. Für den Fahrer des PKW kam jede Hilfe zu spät. Er erlag noch an der Unfallstelle seinen schweren Verletzungen. Der LKW-Fahrer erlitt nur leichte Verletzungen. Der PKW wurde bei dem Zusammenstoß vollständig zerstört. Der LKW wurde ebenfalls erheblich beschädigt. Infolge des Unfalls war die B97 zwischen Bernsdorf und Hoyerswerda bis in die Nachtstunden vollständig gesperrt. Die Polizei hat die Ermittlungen zum genauen Unfallhergang aufgenommen.
2: Am Sonntag diente der Aussichtsturm Rostiger Nagel am Sedlitzer See erstmals als Kulisse für ein Dackelrennen. Zu dem Vierbeiner-Event rund um die markante Landmarke kamen mehrere hundert Zuschauer aus Sachsen und Brandenburg. 27 Dackel und 5 Hunde anderer Rassen gingen an den Start und kämpften in 3 Altersklassen und im Parcours gegen die Zeit und um Pokale und Preise.
4: Wir hatten so am Anfang ein bisschen mit Regen zu kämpfen. Dann wären wahrscheinlich noch ein Ticken mehr Leute gekommen. Sag ich einfach mal, wenn das Wetter noch besser gewesen wäre. Ja, ja. Ja, aber war richtig gut
5: besucht. Die Beteiligung war top, richtig top.
4: Natürlich gibt es eine zweite Auflage und gerne hier am Rostigen Nagel. Auf jeden Fall.
5: Also von der Örtlichkeit, alles drum und dran, Ambiente war super, Versorgung war super. Wir können uns nicht, also wir sind begeistert, machen wir wieder.
2: Organisiert wurde das Rennen von der Tackle-Gruppe Cottbus-Spree-Neiße gemeinsam mit dem Team der Roststätte um Marco Mendritzky und Julia Übigau und weiteren Unterstützern. Die Tackle-Gruppe zählt 37 Mitglieder und mehr als 40 Hunde. Für den langsamsten und zugleich ältesten Hund des Tages gab es einen Trostpreis. Die 12-jährige Dackelhündin Lassie ließ es eher gemütlich angehen. Neben dem Rennen gab es auch einen Erste-Hilfe-Kurs für Hunde mit der Tierärztin und dem Vereinsmitglied Dr. Katrin Thiele. Unterstützt wurde die Veranstaltung von regionalen Partnern und Sponsoren. Auch Senftenbergs Bürgermeister Andreas Pfeiffer schaute vorbei. Und so zeigte sich bei der Premiere, beim Dackelrennen ging es zwar um die Zeit, vor allem aber um den Spaß mit seinen geliebten Vierbeinern. Die B97 in Hoyerswerda wird ab Montag, dem 21. September, zwischen Bautzener und Görlitzer Brücke voll gesperrt. Grund ist die Erneuerung der Fahrbahndecke auf rund 370 Metern. Die Arbeiten sollen bis Anfang Oktober abgeschlossen sein. Der überregionale Verkehr wird über die S108 und die B96 umgeleitet. Innerstädtische Ziele sind unter anderem über die Spremberger Chaussee und die

0: Stauffenbergstraße erreichbar. Auch für Fußgänger und Radfahrer gibt es in den beiden Kreuzungsbereichen Einschränkungen. Verkehrsteilnehmer müssen sich während der Bauzeit auf Behinderungen und längere Fahrzeiten einstellen. In Großkoschen wurde am Samstag internationaler Spitzenradball geboten. Mehr als 250 Zuschauer verfolgten den Weltcup in der Seesporthalle. Über 4000 weitere waren im Livestream dabei. Für die beiden Teams des gastgebenden RSV Großkoschen war das Turnier ein Heimspiel mit hohen Erwartungen.
1: Also für euch ist, denke ich mal, Ziel, auf jeden Fall ins Finale zu kommen. Und im Finale dann, denke ich mal, gegen Dornbirn das Finale zu uns zu gewinnen oder für uns zu gewinnen. Und wichtige Weltcup-Punkte zu sammeln und dann hoffentlich dann im Dezember, glaube ich, das Weltcup-Finale in Sölden zu bestreiten.
0: Auch Bürgermeister Andreas Pfeiffer schaute vorbei und hebte die Bedeutung des Sports für den Ort hervor.
2: Und man sieht ja, dass, wie toll die Stimmung hier ist, wie der Verein dafür lebt, wie viel hier auch der Ort dahinter steht und sagt, Radball gehört zu Großkoschen.
0: Sportlich reichte es für die Lehmänner an diesem Abend trotz harter Kämpfe dann leider nur zu Platz 4. Großkoschen 2 mit Tobias Kolber und Norman Tupatsch wurde Siebter. Den Turniersieg holten sich die mehrfachen Weltmeister Patrick Schnitzer und Stefan Feuerstein aus Österreich. Sie setzten sich im Finale mit 8:4 gegen das Schweizer Duo Yannick und Timon Fröhlich durch. Für Norman Tupatsch war das Heimturnier zugleich der Abschied vom aktiven Radball. Dem Verein bleibt er aber erhalten. Auch Vereinsvorstand Hans-Joachim Loboda wurde verabschiedet. Er tritt im Oktober aus Altersgründen nicht erneut zur Wahl an. Für Unterhaltung sorgte außerdem eine Showeinlage des Radfahrvereins 1900 Liegnitz. Der Verein stattet das nächste Radball-Großereignis aus. Am 19. September findet in Kamenz die U23-Europameisterschaft statt. In Großkoschen gab es zwar am Ende keinen Heimsieg, dafür aber Radball auf Weltklasseniveau. Großkoschen bleibt damit eine feste Größe im internationalen Radballkalender.
3: Rund 37.000 Schülerinnen und Schüler aus 267 Schulen in Sachsen haben beim diesjährigen Aktionstag Genial Sozial, deine Arbeit gegen Armut, 1 Million Euro für soziale Projekte erarbeitet. Am 30. Juni besuchten sie dafür unter anderem Unternehmen, Vereine, Geschäfte und private Haushalte. 30% des an den Schulen erwirtschafteten Geldes fließen in soziale Projekte vor Ort. Weitere Mittel gehen an internationale Hilfsprojekte, unter anderem in Algerien, Ruanda und der Mongolei. Die Sächsische Jugendstiftung wertet das Ergebnis als starkes Zeichen für Solidarität und gesellschaftlichen Zusammenhalt. Am 6. Juli 2027 soll Genial Sozial wieder stattfinden.
4: Soweit diese Informationen. Jetzt wird es bei uns in der Regionalzeit heute tierisch. Meine Kollegin Annika Hirche hat sich mit dem Hoyerswerder Forstwirt Thomas Sobczyk getroffen. Er ist der Natur ganz besonders verbunden und hat auch schon zahlreiche Publikationen und Bücher über Insekten und insbesondere über Falter geschrieben. 3 Falterarten wurden von Kollegen nach ihm benannt. Und nun waren die beiden auf der Suche nach dem kleinen Waldportier. Ob sie auch einen der gefährdeten Schmetterlinge gefunden haben, sehen Sie jetzt.
5: Hallo liebe Zuschauerinnen und Zuschauer und Freunde des tierischen Formats bei Ihrer Lausitzwelle. Wir sind heute in der Nähe von Hoyerswerda und neben mir steht, stell dich doch mal selber vor.
6: Ja, Thomas Sobczyk. Ich bin Bürger von Hoyerswerda und interessiere mich schon seit meiner Kindheit für die Natur, insbesondere für Schmetterlinge. Und heute geht es um den kleinen Waldportier. Das ist eine Schmetterlingsart, die in ganz Deutschland fast nur noch in der Umgebung von Hoyerswerda oder hier in der Lausitz vorkommt, ganz spezielle Ansprüche hat. Und wir wollen uns einfach auf den Weg machen und schauen, was diese Art so besonders macht.
5: Da freue ich mich schon drauf. Kommen Sie mit. Wo würden die denn sitzen? Auch auf den Pflanzen? Auf der Erde?
7: Sitzen jetzt tagsüber, also bis zum Mittag sitzen die auf der Erde, wenn das zu heiß wird.
0: Aber erst einmal heißt es suchen. Der kleine Waldportier ist ein seltener Tagfalter aus der Familie der Augenfalter. Er ist stark an hochspezialisierte, magere Lebensräume gebunden und gilt in vielen Regionen Mitteleuropas als gefährdet. Der Falter liebt es warm und bevorzugt lichte, sandige Kiefern- oder Eichenwälder, Waldsäume, Heideflächen und angrenzende Trockenrasen mit offenen Bodenstellen.

0: Und die Raupen gestatten dir eigentlich ein Gras. Das ist Schafspinat. Das ist so die typische Nahrungspflanze. Also Schafspinat, dann gibt es noch Biergras. Das ist dieses hier.
1: Na, das.
0: Das sind so diese typischen. Das ist eine Heuschreckenwandwespe. Mit die leben praktisch in der Erde, die Raupen. Also ja. Die sitzen tagüber in der Erde. Man sieht sie jetzt, würde sie gar nicht sehen. Jetzt ist ja Flugzeit, gibt es keine Raupen. Aber die kommen dann nachts raus und fressen dann praktisch die frischen Blütenstände und sowas. Dann, ne? Aber die sieht man tagsüber, sieht man die überhaupt nicht. Und die Verpuppung erfolgt auch in der Erde.
1: Ja.
0: Also man sieht im Prinzip, wenn man jetzt in der Natur unterwegs ist, sieht man nur die Falter dann am Tag in so einer Flugzeit von Juli bis August eigentlich. Ne?
1: Überwintern die Puppen also oder Raupen? Oder sind die,
0: die legen die Eier dann ab. Und da gibt es so zwei Varianten. Einmal können die Eier überwintern. Mhm. Und zum anderen überwintern auch die ganz winzig kleinen Raupen. Die sind dann wirklich so 3 mm, also frisch geschlüpft dann.
1: Okay.
0: Der Hauptfraß findet, also die Raupen fressen dann vor allen Dingen im nächsten Frühjahr, wenn das Gras frisch austreibt, wenn das noch zart ist und so weiter. Und dann sind die so bis Anfang Juni ungefähr. Und dann verpuppen die sich halt, brauchen sie 14 Tage und dann schlüpfen die Falter.
1: Okay. Ja. Also am Ende geht es dann ruckzuck.
0: Das geht dann, ja, ja.
2: Der nächste Halt auf der Suche nach dem kleinen Waldportier ist gar nicht weit entfernt. Dort geht es zu einer Leitungstrasse, die auch ganz gut geeignet ist, wie mir Thomas sagt, weil sie ihm vom großen Bewuchs offen gehalten wird und damit ganz genau passt als Lebensraum für den gesuchten Tagfalter. Dabei merke ich schnell, dass Thomas nicht nur ein enormes Wissen über Falterarten, sondern auch von anderen Insekten hat. Genauso wie von Pflanzen. Vor allem invasive Arten wie beispielsweise der Essigbaum sorgen dafür, dass offene Flächen in Windeseile wieder zugewachsen sind. Und dann ging auf einmal alles ganz schnell.
1: Also. Warte! Gott, wie aufregend. Hier, da
0: ist das. Oh, das ist hier eine Rostbinde. Aber
1: das ist also auch so eine, ja. Also wie eben.
0: Genau. Oh, nee. Ja. Das ist praktisch die Rostbinde. Der heißt die Parcha simele, also es ist die gleiche Gattung. Und der hat eben die Oberflügel sind eben charakterisiert durch diese braune Binde mit den zwei Punkten, Hinterflügel sind dann haben so einen schmalen Saum und die Unterseite ist natürlich perfekt getarnt. Also wenn sie so sitzt hier an einem Kiefernstamm oder auf der Erde, sieht man den halt nicht. Ne? Also es ist, ne.
2: Unsere Suche geht weiter nach dem kleinen Waldportier. Leider machte uns das Wetter einen Strich durch die Rechnung, denn die Tagfalter sitzen gerne am Anfang des Tages im Sonnenlicht, um sich aufzuwärmen. Ja, und sehr viel Sonne gab es an unserem Drehtag leider nicht. Und dann flog er an uns vorbei, der kleine Waldportier. Nur wohin, konnten wir nicht sehen.
0: Die brauchen erstmal diesen Sandboden.
1: Ja.
0: Auf diesem Sandboden halt diese Futterpflanzen, bestimmte Feuchtigkeitsverhältnisse, immer offene Bodensteine daneben. So, wenn das schon mal nie gegeben ist, kann die Art schon überleben. So, und dann ist es so, wenn der Falter dann schlüpft im Juni, dann braucht er im Prinzip erstmal Kiefernwälder, weil er dann am Tag halt an diesen Stämmen sitzt, um sich dort auszuruhen und endlich zu tarnen. Dann braucht er am Anfang der Flugzeit braucht er Pflanzen, die blühen, wie Sandthymian,
1: ja.
0: Kugelblume und so weiter. Also sprich Pflanzen, die bestimmte Lebensbedingungen auch haben. In der dritten Hälfte der Flugzeit ist es dann Heidekraut, was blüht. Da geht auch gerne an
1: ja.
0: Heidekrautpflanzen. Aber wenn jetzt ein Aspekt von diesen Sachen, die da ist, also Kiefernwald, Sandstruktur, Sandboden, die Nahrung letztendlich und die Futterpflanze, die Nahrung für die Falter, dann verschwindet die Art halt.
1: Ja, okay. Also es ist wirklich eine sehr fragile Kette.
0: Genau, fragile Kette. Und sobald, man sieht ja, Verbreitungsgebiet, früher war die Art ja in Deutschland viel weiter verbreitet. Also Niedersachsen, Mecklenburg-Vorpommern, Bayern gab es Fundorte, also fast gesamte Bundesrepublik,
1: ja.
0: Unterschiedlich häufig. Und jetzt ist es so, dass es die einzigen Vorkommen gibt es jetzt eigentlich in der Lausitz, also im Süden von Brandenburg, also von Cottbus
1: ja.
0: Südlich, sag ich mal. Und sagen wir, hier im Gebiet nördlich von Hoyerswerda oder um Hoyerswerda herum, das sind die einzigen Gebiete in Deutschland, wo es überhaupt die Art noch gibt.
2: Und mit seinem geübten Auge hat Thomas ihn dann doch noch entdeckt. Natürlich an einem Kiefernstamm. Mit seinem Muster auf der Unterseite seiner Flügel war er fast nicht zu erkennen. Er ist also nicht nur ziemlich selten, sondern lebt auch noch äußerst heimlich. Fangen ließ er sich von uns nicht. Doch Thomas gibt nicht auf. Er kennt noch einen dritten Ort, den wir ansteuern können, unweit von Burgneudorf. Dort wächst unter anderem eine der Lieblingsfutterpflanzen des kleinen Waldputtis, nämlich wilder Thymian. Thomas erzählt mir, dass in diesem doch speziellen Lebensraum auch noch weitere Arten vorkommen, die es nicht mehr sehr oft gibt.
1: Also gibt es definitiv Gründe, dass wir uns wiedersehen müssen. Hier, bei besserem Wetter auf jeden Fall, damit wir sie dann auch tatsächlich näher angucken können. Thomas, ja. Ich sage erstmal ganz lieben Dank. Dankeschön, dass du das heute mit uns gemacht hast.
0: Ebenfalls.
1: Und ja, wenn das nächste Mal in der Lausitz wieder tierisch was los ist, nehme ich sie wieder mit.
0: Gerne.
2: Die Taufe ist für Christen ein besonderer Moment. Sie steht für die Aufnahme in die Gemeinschaft der Kirche und für einen ganz persönlichen Neuanfang. Normalerweise findet sie in einer Kirche statt. Beim Tauffest am Brötener See wurde dieser besondere Moment unter freiem Himmel und direkt im Wasser gefeiert. Bereits zum zweiten Mal haben die evangelischen Kirchengemeinden der Region um Hoyerswerda zu diesem gemeinsamen Fest eingeladen. Unter dem Motto »Viele Gründe, ein Segen«, deine Taufe, kam am 6. September mehrere hundert Menschen zusammen.
3: Ich freue mich sehr, dass wir so ein wunderbares Wetter haben. Das ist genau richtig, weder zu warm noch zu kalt. Wir können hier feiern, die Atmosphäre ist gut, die Leute freuen sich, alle sind gelassen, genießen einfach nochmal die Sonne und diesen ganzen Tag. Der Gottesdienst war schön mit den Bläsern und mit all dem, was dabei war. Und wir hatten einfach ein schönes Miteinander.
2: Los ging es am Vormittag mit einem großen Open-Air-Gottesdienst. Im Hintergrund der Sandstrand. Pfarrer Christian Huth aus Loser hielt die Predigt. Für die musikalische Begleitung sorgte ein gemeinsamer Posaunenchor, in dem Musiker aus verschiedenen Chören der Region zusammenspielten. Sowie Kantor Johannes Leue und die Musikerinnen und Musiker der evangelischen Jugendarbeit. Und schließlich folgte der wohl wichtigste Moment des Tages. Für 11 Menschen sollte dieser Tag zu einem ganz besonderen werden. Getauft wurde direkt am See. Manche Täuflinge standen dabei knietief im Wasser. Andere ließen sich ganz untertauchen. Für diejenigen, denen das Seewasser zu kalt war, stand außerdem ein Taufbecken bereit. Rund 2/3 der Täuflinge waren Kinder.
3: Ganz besonders hat mich natürlich bewegt, die Taufen, die dort waren. 11 Taufen, die alle im See waren. Und das war schon ein besonderes Erlebnis, besonders die Erwachsenen, die sich nach langen Überlegungen und vielen Gesprächen sich entschieden haben, sich taufen zu lassen. Das war besonders stark, aber auch die Taufen der Kinder, die nun das wollten und die sogar darum gebeten haben, im See richtig ins Wasser getaucht zu werden. Das war auch etwas, was mich sehr angerührt hat, dass das so ist. Ja.
2: Dazu gab es noch eine weitere Möglichkeit, den eigenen Glauben ganz persönlich und doch in der Gemeinschaft zu erleben. Wer bereits getauft war, konnte sich erneut segnen lassen. Dafür standen die 4 Pfarrer gleichzeitig mit ihren Taufschalen unweit vom Ufer bereit. Doch das Tauffest war mehr als ein Gottesdienst. Nach den Taufen wurde gemeinsam gegessen, Kaffee getrunken und Kuchen geteilt. Kinder konnten eigene Kerzen gestalten, bei Mitmachaktionen experimentieren oder Pfeifenputzerfische angeln. Auf dem Beachvolleyballfeld war Bewegung angesagt. Mit dabei, nicht nur als Mitglied des Posaunenchors, war auch Pfarrerin Raffaela Müller. Für sie war das Fest ein besonderer Termin, denn es war einer ihrer ersten großen öffentlichen Einsätze nach der Übernahme ihres neuen Amtes.
4: Es war richtig, richtig toll, diese 4 Täuflinge zu haben, die wir aus unserer Gemeinde taufen durften. Und von denen sich 2 auch wirklich selbst dafür entschieden hatten, eben sich taufen zu lassen. Und dann hier das so einbinden zu können in einen vollen Gottesdienst mit so einer großen Bläsergruppe, mit einem Chor, mit mehreren Pfarrern und dann eben jetzt noch diesem gemütlichen Beisammensein. Das ist wirklich einfach schön.
2: Und so wurde aus 11 einzelnen Taufen ein gemeinsamer Tag für die evangelischen Gemeinden der Region. Ein Tag mit Gottesdienst und Musik, mit persönlichen Momenten am Wasser, aber auch mit Zeit für Begegnungen und gemeinsames Feiern.
4: Also ich bin mir jetzt nicht sicher, ob es nächstes Jahr oder in ein paar Jahren wieder ein Tauffest gibt. Ich hoffe mal, dass es ein neues gibt. Und da wären wir natürlich jederzeit dabei, selbst wenn wir keine Täuflinge hätten, einfach um die anderen Gemeinden zu unterstützen. Aber natürlich auch mit unseren Täuflingen, wenn die möchten.
3: Ich denke schon, dass wir es irgendwann wiederholen werden, aber es gibt noch keinerlei Plan, wann das sein wird. Das wird sicher so sein, dass viele sagen, wir würden das gerne mal wieder machen.
2: Gegen 15 Uhr endete das zweite Tauffest am Brödener See mit einem gemeinsamen Abschlusssegen. Ob die evangelischen Gemeinden auch zu einem dritten Tauffest an den See einladen, ist damit eine Frage für die Zukunft.
5: Und damit neigt sich unsere gemeinsame Regionalzeit auch schon dem Ende. 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
1: Einsatzübung im Stadtgebiet Plauen. Landkreis verleiht wieder die Sportplaketten und FSV unterliegt Halle mit 1:3.
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1: Liebe Zuschauer, ich begrüße Sie ganz herzlich zur Montagsausgabe von Tag aktuell. Eine neue Woche ist gestartet und damit läuten wir Sie doch auch gleich mal mit einem neuen Abendmagazin ein und damit herzlich willkommen. Am vergangenen Samstag führte der Rettungszweckverband Südwestsachsen eine umfassende und realitätsnahe Einsatzübung im Stadtgebiet von Plauen durch. Gemeinsam mit den lokalen Kräften der Feuerwehr und des Rettungsdienstes wurden komplexe Szenarien geprobt, um die Zusammenarbeit im Ernstfall weiter zu optimieren und die medizinische Versorgung der Bevölkerung auch in außergewöhnlichen Notlagen sicherzustellen.
3: Ein Martinshorn nimmt in Plauen kaum noch jemand wahr. Das Geräusch gehört inzwischen zum akustischen Stadtbild. Sind es aber mehrere, dann wächst die Aufmerksamkeit. Die Großübung am vergangenen Samstag in Plauen sorgte für einiges Aufsehen, zumal sie direkt in der Innenstadt, genauer gesagt auf dem Betriebsgelände der Plauener Straßenbahn an der Wiesenstraße angesiedelt war.
4: Wir planen heute eine Einsatzübung im Stadtgebiet Plauen. Da liegt das Hauptaugenmerk eigentlich auf der einsatztaktischen Ausübung und Bewältigung einer Einsatzlage mit mehreren Verletzten. Also wir gehen derzeit von 25 Verletzten, zum Teil schwerstverletzten Personen aus, bis hin zu leichtverletzten Personen.
3: Das Szenario sah folgendermaßen aus.
4: Es gab einen Verkehrsunfall mit einer Straßenbahn. Ein PKW ist mit einer Straßenbahn kollidiert, die Straßenbahn ist entgleist und aufgrund des Unfallgeschehens her haben wir mehrere Verletzte und müssen dann dort das Einsatzstichwort MANV alarmieren. Es ist daran beteiligt die Leistungserbringer des Rettungszweckverbandes Südwestsachsen, die Berufsfeuerwehr in Plauen, die Freiwillige Feuerwehr in Plauen Stadtmitte.
3: Auch die Kameraden der Freiwilligen Feuerwehr Straßberg-Neuendorf stießen dazu.
4: Das Kriseninterventionsteam ist mit dran beteiligt, die Leitstelle ist mit dran beteiligt. Natürlich auch die Einsatzzüge des Katastrophenschutzes im Vogtlandkreis und zusätzlich auch das Klinikum in Obergölsch ist mit beteiligt, die dann auch Patienten aufnehmen.
3: Organisiert wurde die Großübung von Dr. Bernd Krämer, dem ärztlichen Leiter beim Rettungsdienst.
5: Jetzt den PKW, der mit der Straßenbahn kollidiert ist. Unter der Straßenbahn haben wir eine schwerstverletzte Person, die augenscheinlich auch nicht mehr am Leben ist. Und an dieser Übung insgesamt nehmen ca. 20 verletzten Darsteller teil. Die teilen sich wie folgt auf. Wir haben insgesamt 8 schwer- und schwerstverletzte, wir haben 5 mittelschwerverletzte und wir haben 7 leichtverletzte, die dann am Ende ja auch noch betreut werden. Ziel dieser Übung ist es natürlich zum einen auch, oder oberste Priorität hat die Sichtung. Wir müssen sehen, dass nicht der am lautesten schreit, als erstes aus der Straßenbahn auch mit rausgeholt wird, sondern natürlich indikationsgerecht auch gerettet wird. Das heißt, wir werden dann den ersten Trupp sehen, der in diese Straßenbahn reingeht, die Vorsichtung übernimmt und dann auch dort der Feuerwehr zum Beispiel auch mit den Hinweis gibt, welche Patienten sind als erstes aus der Straßenbahn zu bergen. Ja.
3: In der Theorie klingt das alles recht einfach. In der Praxis sieht das dann ganz anders aus. Eine Vorstellung davon bekamen wir, als die Verletzten im Inneren der Straßenbahn schrien und um Hilfe bettelten. Obwohl gedämpft durch die Scheiben, ging das durch Mark und Bein. Hier den Überblick zu behalten und möglichst ohne Emotionseinfluss zu entscheiden, wer als Erster abtransportiert und behandelt werden soll, das erfordert nicht nur medizinisches Wissen, sondern auch Stehvermögen. Für alle Beteiligten ging es darum, möglichst realitätsnah zu arbeiten. Einsatzkräfte mussten Situationen beurteilen, Maßnahmen koordinieren und die verschiedenen Aufgaben innerhalb des Übungsszenarios bewältigen. Dabei wurde deutlich, wie wichtig eine gute Abstimmung zwischen den beteiligten Organisationen ist.
5: Hier gibt es einen Gesamteinsatzleiter jetzt über dieses Einsatzszenario hinweg, der natürlich dann auch verschiedene Einsatzabschnitte gebildet hat und dort diese Aufgaben den Einsatzabschnitten zugeordnet hat. Ja, wir können uns das gerne mal anschauen. Die Berufsfeuerwehr Plauen hat jetzt hier die Aufgabe bekommen, die technische Bergung vorzubereiten. Das heißt, die Straßenbahn, die muss hydraulisch angehoben werden.
3: Zeitgleich wurde sich um die im PKW eingeschlossenen Personen gekümmert.
5: Wir haben einen vollbesetzten PKW. Dort hat die Freiwillige Feuerwehr Neuendorf jetzt die Aufgabe erhalten, da die technische Rettung vorzubereiten.
3: Und dann gingen die Kameraden ans Werk. Mit Rettungsspreizern öffnete man die verklemmten Autotüren. Das verlangte den Personen, welche die Verletzten mimten, auch einiges ab, wie man sehen und hören kann. Das Szenario wirkte wirklich ziemlich echt. Auch hier galt das Gleiche wie bei der Straßenbahn.
5: Ganz wichtig, auch in so einem Einsatzgeschehen mit mehreren Patienten oder mit mehreren Verletzten, ist, dass man diese Behandlungsbedürftigkeit richtig einschätzt und dann auch hinten raus die Rettungskette auch bedarfsgerecht zu aktivieren.
3: So entsteht eine in sich geschlossene Kette.
5: Ja, die Rettungsteams, die stehen schon bereit für die Erstversorgung.
3: Auch die Behandlung der Verletzten war sehr realitätsnah. Das Spektrum ging bis hin zu abgetrennten Gliedmaßen. Manche Personen waren nur leicht oder gar nicht verletzt, aber nervlich am Ende. Auch sie wurden sich nicht selbst überlassen. Für die Person unter der Straßenbahn kam jede Hilfe zu spät. Natürlich musste man sich auch um sie kümmern. Im Realfall spielt sich das Szenario vielleicht in der belebten Innenstadt ab. Hier halten sich viele Leute auf. Der Sichtschutz wurde aufgestellt, um den Menschen einen schrecklichen Anblick zu ersparen. Darauf folgende Schockzustände.

0: Zustände wären nicht ausgeschlossen. Großübungen dieser Art dienen vor allem dazu, die Einsatzbereitschaft zu überprüfen und mögliche Schwachstellen in den Abläufen zu erkennen. Die gibt es im Prinzip immer, aber daraus kann man lernen und besser werden. Eine Übung ist in jedem Fall ein Erfolg, eben auch wenn nicht alles zu 100% klappt. Das ist praktisch auch unmöglich, auch die Einsatzkräfte sind nur Menschen.
1: Die Übung ist jetzt, ja, fast schon beendet. Derzeit läuft noch die Evakuierung der Straßenbahn. Als kurzes Zwischenfazit muss man einfach sagen, eine derartige Übung mit so vielen ehrenamtlichen und hauptamtlichen Kräften, die hier ihre Freizeit opfern, um dieses Einsatzszenario hier zu erproben, um im Ernstfall dann auch adäquat Hilfe zu leisten, ist einfach immer ein Erfolg. Ja, wie das komplette Resümee der Übung am Ende dann ausschaut, das wird die Auswertung zeigen, aber wir sind erstmal dankbar, dass die Einsatzkräfte hier sind und gemeinsam auch organisationsübergreifend hier an der Übung teilnehmen.
0: Übung macht den Meister, dieses Sprichwort gilt auch hier.
2: Also wir machen diese Übungen in der Regel 2 bis 3 Mal im Jahr. Und es ist schon notwendig auch, dass die unterschiedlichen Einsatzkräfte der unterschiedlichen Organisationen hier das Zusammenarbeiten üben und auch stetig verbessern können.
0: Die Großübung in Plauen zeigte vor allem eines. Gute Vorbereitung ist ein entscheidender Bestandteil erfolgreicher Gefahrenabwehr, lange bevor der Ernstfall tatsächlich eintritt.
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0: Die Uhr schlägt 5 vor 12. 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
2: In wirtschaftlich schwierigen Zeiten bleiben Bereiche wie der Amateursport oft genug als Erster auf der Strecke. Bei der Verleihung der Sportplaketten des Landkreises in der Sachsenlandhalle Glauchau zeigte sich, dass dies im Landkreis Zwickau nicht der Fall ist. Mehr als 160 Sportler und Mannschaften, aber auch deren Betreuer und Familien waren zu dieser Veranstaltung gekommen und es zeigte sich wieder, wie breit aufgestellt der Sport im Landkreis ist.
3: Nicht nur auf der neuen Videowand füllte sich der Saal recht schnell. Jugendliche und Erwachsene bis hin zu Senioren im fortgeschrittenen Alter trafen sich, um die Sportplaketten des Landkreises entgegenzunehmen. Dass diese nicht nur im Bereich der Bronzenen in mehreren Blöcken ausgegeben wurden, zeigt, wie breit der Sport im Landkreis aufgestellt ist. Natürlich fehlen auch hier vor allem Sporthallen und bei vielen Vereinen sind die finanziellen Mittel nicht gerade üppig. Doch für den Landkreis, so Beigeordnete Angelika Hölzel, bleibt der Sport ein wichtiger Bestandteil des gesellschaftlichen Lebens, egal wie die Kassenlage ist.
4: Ja, das machen wir sehr gerne. Sie haben ja heute gesehen, was los ist im Sport. Und ich glaube, das kann man nicht genug würdigen. Und da ist es egal, ob die Zeiten gut oder schlecht sind. Die Menschen tun etwas.
3: Und genau darauf kommt es an. Dabei geht es nicht nur um die Sportler selbst. Auch die, die eher im Hintergrund wirken, sind wichtig und werden mit der Sportplakette Ehrenamt gewürdigt. Diese Urkunde wird dabei durch einen kleinen Schreibfehler zum wertvollen Unikat. Es ist natürlich Andrea Enke, die hier gewürdigt wird. Nach der eigenen sportlichen Laufbahn entschied sie sich dafür, als Sportfunktionärin und Übungsleiterin weiterzumachen. Und das nun seit mehr als 30 Jahren. Auch Jürgen Weber wurde ausgezeichnet, seit 1990 im Stadtsportbund, später im Kreissportbund Zwickau aktiv. Diese Ehrenamtler im Hintergrund sind es, die den Betrieb eigentlich erst am Laufen halten.
4: Das liegt uns sehr am Herzen, weil es muss alles organisiert werden, insbesondere die Wettkämpfe. Und ohne die vielen Ehrenamtlichen im Sport würde das alles gar nicht laufen. Und deswegen loben wir das jedes Jahr aus.
3: Und die Sportler danken es den Verantwortlichen mit einer hohen Leistungsdichte im Landkreis. Die Ausgabe der bronzenen Plaketten wurde fast zur Fließbandarbeit. 10-mal füllte sich die Bühne mit Sportlern, die die entsprechenden Kriterien erfüllt hatten. Und noch etwas wurde deutlich. Der Sport hat auch eine große Wirkung bei der Integration. Viele Jugendliche, die ausländische Wurzeln haben, sind durch den Sport hier angekommen. Besonders deutlich wird das bei den Boxern des KSSV Zwickau. Payman Khatibi, Linus Tesch, Elham Yusofi, Rezan Boran, Yasin Gilyayev, Hamad Al-Balochi, Ben Kramer und Payman Yusofi gehören zu den Ausgezeichneten. Im Bühneninterview gab es dann ganz selbstverständlich sächsischen Dialekt. Sport bringt eben Menschen zusammen.
4: Richtig, das haben wir heute gesehen und wir hatten ja auch aus Bereichen der Integration, also sprich Menschen mit Einschränkungen, geehrte Sportler oder diese Parkinson-Geschichte, wo sich Menschen mit Parkinson sportlich betätigen und ich finde das eine ganz tolle Sache.
3: Damit es nicht langweilig wurde, gab es zwischendurch immer wieder Show-Acts, teilweise auch durch Vereine, die zu den Ausgezeichneten gehörten. Ganz oben stehen natürlich auch hier die goldenen Plaketten, für die die Kriterien schon recht hoch sind. Zu Europa- oder Weltmeisterschaften muss man erst einmal kommen. Doch auch hier ist der Landkreis gut aufgestellt. Oft sind es dabei Sportarten, die in der allgemeinen Wahrnehmung etwas untergehen, wie die Wettkämpfe bei den Paralympics oder in sogenannten Randsportarten. Aber auch hier wurde schon so manches Talent entdeckt. Und so werden auch in Zukunft die Amateursportvereine im Landkreis unterstützt.

0: Der FSV Zwickau hat auch sein zweites Heimspiel innerhalb weniger Tage verloren. Gegen den Halleschen FC mussten sich die Schwäne am Freitagabend in der GGZ-Arena mit 1:3 geschlagen geben. Im Vergleich zur Partie gegen Altglienicke nahm Trainer Rico Schmidt zwei Veränderungen in der Startelf vor. Für Sengersdorf und Haran rückten von Bär und Dobruna in die Anfangsformation. Die Gäste aus Halle erwischten zunächst den besseren Start und sorgten früh für Gefahr. Ratifo verfehlte das Zwickauer Tor zunächst nur knapp und traf in der 23. Minute den Pfosten. Effizienter zeigte sich zunächst der FSV. Nach einem Konter brachte Theo Martens die Zwickauer in der 32. Minute mit einem Lupfer 1:0 in Führung. Nur wenige Minuten später hatte Besong sogar das 2:0 auf dem Fuß, scheiterte jedoch am Pfosten. Kurz vor der Pause dann der Ausgleich. Baro traf in der 43. Minute zum 1:1. Nach dem Seitenwechsel kam der FSV druckvoller aus der Kabine und hatte gleich mehrere Möglichkeiten, erneut in Führung zu gehen. Die Tore fielen jedoch schließlich auf der anderen Seite. Stierlin brachte den HFC in der 71. Minute erstmals in Führung und legte nur 5 Minuten später mit seinem zweiten Treffer zum 3:1 nach. Dabei blieb es bis zum Schlusspfiff. Diese Woche geht es dann am Sonntag erneut in die Hauptstadt. Dann ist der FSV Zwickau bei der zweiten Mannschaft von Hertha BSC zu Gast. Doch hier erst einmal die Stimmen zur Partie gegen Halle.
1: Ich finde einfach, dass die Leistung und das Ergebnis nicht zusammenpasst. Ich finde, dass wir das Momentum aktuell nicht auf unserer Seite haben. Vielleicht haben wir das auch aufgrund der letzten Wochen nicht verdient. Ich fand, dass wir nach dem 1-0 mit Paul Besong eine Riesenchance haben. Innenpfosten springt wieder raus. Ich finde, dass wir mit Finn Seidel eine Riesenchance haben beim Stand von 1-0, 10 Meter vom Tor. Das muss das 2-0 sein. Ich finde, dass wir beim Stand vom 1-1 eine Riesenkopfballchance haben von Paul Besong, 2 Meter vom Tor. Und ich bin auch der Meinung, in der 60. Minute ist es eine rote Karte. Es sind aktuell einfach nicht die Aktionen, die wir brauchen, um die zum Erfolg führen. So, und im Umkehrschluss macht Halle mit dem ersten Schuss aufs Tor das 2-1, was jetzt für mich auch keine ausgespielte Situation war, sondern einfach ja, aus einer Kontersituation. Der Spieler trifft den Ball gar nicht, und genauso beim 3-1 ist es im Endeffekt eine Eingabe, die wir natürlich besser verhindern müssen, in dem Fall Josh von Behr. Und dann ist es so ein 50-50-Ding. Ich glaube, Sani presst den Ball, der springt wieder zum Gegenspieler und Stierlin schießt, glaube ich, im Spiel zweimal aufs Tor und macht 2 Tore. Das ist ein bisschen ärgerlich, dass wir jetzt aus den letzten 3 Spielen nur einen Punkt geholt haben, und den Punkt haben wir aus meiner Sicht in dem Spiel geholt, wo wir am schwächsten waren. Ich glaube trotzdem, auch wenn sich das jetzt gerade nicht so anfühlt, auch für den Fan nicht so anfühlt, dass wir auf den Leistungen von Altglienicke und Halle aufbauen können.
2: Vermeidbar trifft es, glaube ich, ganz gut. Ich glaube, das kann heute auch genauso gut andersrum stehen. So ehrlich müssen wir auch sein. Es tut einfach nur weh. Ich glaube, wir standen gegen Altglienicke zusammen. Wir standen gegen die Chemie zusammen. Jedes Mal sagen wir, es tut weh. Ja, was soll ich dir sagen? Es tut einfach weh.
1: Ja, ich glaube, dass wir generell als Verein aktuell in einer schwierigen Phase sind. In einer Phase sind, wo wir jetzt in den letzten 3 Jahren es immer stetig berghoch ging. Und jetzt ist es einfach eine Phase, wo ich möchte gar nicht davon reden, dass wir einen Rückschritt machen, sondern es gehört auch zu einer Entwicklung, dass man ein Stück weit stagniert, dass es eine Phase ist, wo es schwerfällt und dass der FSV Zwickau nicht 3 oder 4 Jahre am Stück zu Hause ungeschlagen bleibt und jeden Gegner aus dem Stadion schießt. Das ist, wer das denkt, das ist ein Träumer. So, und Fakt ist, dass man auch ganz klar konstatieren muss, dass es dieses Jahr einfach 3, 4, 5 Mannschaften gibt, die auch deutlich, deutlich mehr Geld investiert haben als der FSV Zwickau. Und aktuell muss man einfach konstatieren, dass wir mit den vordersten Plätzen 1, 2, 3, 4 nichts zu tun haben.
2: Ich laufe tief, Ron steckt hier mir gut rein, muss ich echt sagen. Hat mir den perfekten Ball gespielt. Ich brauchte keine 2 Kontakte nehmen. Ich gucke einmal hoch, habe gesehen, Keeper steht draußen. Dass es dann natürlich so klappt, freut mich natürlich in dem Moment. Ja, du sagst, es beflügelt eigentlich. Ich glaube, es hat auch beflügelt. So ehrlich muss man sein. Weil wir hatten da eine Situation. Wir hatten Bretter. So ehrlich muss man, man muss das so hart sagen. Wir hatten Bretter. Wir machen sie einfach nicht. Also, was soll ich dir dazu sagen? Das ist einfach nicht so gut. Vielleicht dann auch einfach mal uns hinterfragen. Weil am Ende, es muss 2-0. Am Ende muss es 2-1, 3-1 stehen. Es ist einfach nur eine Pflicht, dass es so steht und nicht so für den Gegner. Natürlich, ich meine, wir spielen gegen Halle. Am Ende

0: dass sie uns auskontern, dass sie dann Räume bekommen, dass sie schnelle Spieler haben, dass sie Spieler haben mit Qualität. Darüber brauchen wir nicht diskutieren. Das hat Lienicke genauso mit uns gemacht. Also woran liegt es am Ende, dass wir unsere Tore nicht machen, dann passiert es nicht.
1: Die Eispiraten Crimmitschau sind mit 3 Punkten aus den ersten beiden Spielen in die neue DEL2-Saison gestartet. Zum Auftakt empfingen die Westsachsen am Freitagabend die Düsseldorfer EG im heimischen Sahnpark. Die Gäste erwischten den besseren Start und führten bereits nach knapp 5 Minuten mit 2:0. Crimmitschau fand anschließend besser in die Partie und kam zu Möglichkeiten. Unter anderem traf Logan Will die Latte. Direkt zu Beginn des zweiten Drittels gelang Luis Brune der Anschlusstreffer zum 1:2. Die Freude währte allerdings nur 6 Sekunden. Düsseldorf stellte umgehend den alten 2-Tore-Abstand wieder her. Im Schlussdrittel machte Leon Niederberger mit dem Treffer zum 4:1 den Düsseldorfer Auftaktsieg perfekt. Besser lief es dann für die Eispiraten am Sonntag gegen den EHC Freiburg. Nach einem unglücklichen Gegentreffer lagen die Crimmitschauer zunächst mit 0:1 zurück. Im zweiten Drittel drehten Logan Will in Überzahl und Noah Garte die Partie. Für die Entscheidung sorgten schließlich Colin Adams und Adam McCormick. Innerhalb von nur 22 Sekunden erhöhten beide im Schlussdrittel auf 4:1. Damit feierten die Eispiraten im zweiten Saisonspiel ihren ersten Sieg und die ersten 3 Punkte der neuen Spielzeit.
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1: Es ist unübersehbar, dass wir im Herbst angekommen sind. Mit Niederschlägen beginnt der morgige Dienstag. Gegen Nachmittag reißt der Himmel auf und wir bekommen mal kurz die Sonne zu Gesicht. Die Tageshöchstwerte liegen dann bei 15 Grad. Am Mittwoch dürfen wir uns bei 17 Grad in der Spitze auf 9 Sonnenstunden freuen. Nur harmlose Wölkchen verirren sich gelegentlich ins Sendegebiet. Der Donnerstag kommt dann schon wieder recht wechselhaft daher. Bei einem Mix aus Sonne und wolkigen Abschnitten ereilen uns besonders in den Nachmittagsstunden mehr oder weniger ergiebige Regenschauer. Das Quecksilber klettert bis auf 16 Grad. Am Freitag wird es mit gerade einmal 14 Grad noch etwas frischer. Der Westsachsenhimmel zeigt sich den ganzen Tag über Wolken verhangen. Mit Niederschlägen ist aus heutiger Sicht eher nicht zu rechnen.
2: Ja, liebe Zuschauer, das war der Auftakt in die neue Woche. Das war tagaktuell vom Montag. Wir bedanken uns fürs Einschalten und wünschen Ihnen jetzt noch einen schönen Abend. Schalten Sie doch auch morgen wieder ein. Bis dahin, tschüss.

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1: Einsatzübung im Stadtgebiet Plauen. Landkreis verleiht wieder die Sportplaketten und FSV unterliegt Halle mit 1:3.
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1: Liebe Zuschauer, ich begrüße Sie ganz herzlich zur Montagsausgabe von Tag aktuell. Eine neue Woche ist gestartet und damit läuten wir Sie doch auch gleich mal mit einem neuen Abendmagazin ein und damit herzlich willkommen. Am vergangenen Samstag führte der Rettungszweckverband Südwestsachsen eine umfassende und realitätsnahe Einsatzübung im Stadtgebiet von Plauen durch. Gemeinsam mit den lokalen Kräften der Feuerwehr und des Rettungsdienstes wurden komplexe Szenarien geprobt, um die Zusammenarbeit im Ernstfall weiter zu optimieren und die medizinische Versorgung der Bevölkerung auch in außergewöhnlichen Notlagen sicherzustellen.
3: Ein Martinshorn nimmt in Plauen kaum noch jemand wahr. Das Geräusch gehört inzwischen zum akustischen Stadtbild. Sind es aber mehrere, dann wächst die Aufmerksamkeit. Die Großübung am vergangenen Samstag in Plauen sorgte für einiges Aufsehen, zumal sie direkt in der Innenstadt, genauer gesagt auf dem Betriebsgelände der Plauener Straßenbahn an der Wiesenstraße angesiedelt war.
4: Wir planen heute eine Einsatzübung im Stadtgebiet Plauen. Da liegt das Hauptaugenmerk eigentlich auf der einsatztaktischen Ausübung und Bewältigung einer Einsatzlage mit mehreren Verletzten. Also wir gehen derzeit von 25 Verletzten, zum Teil schwerstverletzten Personen aus, bis hin zu leichtverletzten Personen.
3: Das Szenario sah folgendermaßen aus.
4: Es gab einen Verkehrsunfall mit einer Straßenbahn. Ein PKW ist mit einer Straßenbahn kollidiert, die Straßenbahn ist entgleist und aufgrund des Unfallgeschehens her haben wir mehrere Verletzte und müssen dann dort das Einsatzstichwort MANV alarmieren. Es ist daran beteiligt die Leistungserbringer des Rettungszweckverbandes Südwestsachsen, die Berufsfeuerwehr in Plauen, die Freiwillige Feuerwehr in Plauen Stadtmitte.
3: Auch die Kameraden der Freiwilligen Feuerwehr Straßberg-Neuendorf stießen dazu.
4: Das Kriseninterventionsteam ist mit dran beteiligt.

0: Die Stelle ist mit dran beteiligt. Natürlich auch die Einsatzzüge des Katastrophenschutzes im Vogtlandkreis und zusätzlich auch das Klinikum in Obergölsch ist mit beteiligt, die dann auch Patienten aufnehmen.
1: Organisiert wurde die Großübung von Dr. Bernd Krämer, dem ärztlichen Leiter beim Rettungsdienst.
2: Jetzt den PKW, der mit der Straßenbahn kollidiert ist. Unter der Straßenbahn haben wir eine schwerstverletzte Person, die augenscheinlich auch nicht mehr am Leben ist. Und an dieser Übung insgesamt nehmen ca. 20 verletzten Darsteller teil. Die teilen sich wie folgt auf. Wir haben insgesamt 8 Schwer- und Schwerstverletzte. Wir haben 5 Mittelschwerverletzte und wir haben 7 Leichtverletzte, die dann am Ende ja auch noch betreut werden. Ziel dieser Übung ist es natürlich zum einen auch, oder oberste Priorität hat die Sichtung. Wir müssen sehen, dass nicht der am lautesten schreit, als erstes aus der Straßenbahn auch mit rausgeholt wird, sondern natürlich indikationsgerecht auch gerettet wird. Das heißt, wir werden dann den ersten Trupp sehen, der in diese Straßenbahn reingeht, die Vorsichtung übernimmt und dann auch dort der Feuerwehr zum Beispiel auch mit den Hinweis gibt, welche Patienten sind als erstes aus der Straßenbahn zu bergen. Ja.
1: In der Theorie klingt das alles recht einfach. In der Praxis sieht das dann ganz anders aus. Eine Vorstellung davon bekamen wir, als die Verletzten im Inneren der Straßenbahn schrien und um Hilfe bettelten. Obwohl gedämpft durch die Scheiben, ging das durch Mark und Bein. Hier den Überblick zu behalten und möglichst ohne Emotionseinfluss zu entscheiden, wer als Erster abtransportiert und behandelt werden soll, das erfordert nicht nur medizinisches Wissen, sondern auch Stehvermögen. Für alle Beteiligten ging es darum, möglichst realitätsnah zu arbeiten. Einsatzkräfte mussten Situationen beurteilen, Maßnahmen koordinieren und die verschiedenen Aufgaben innerhalb des Übungsszenarios bewältigen. Dabei wurde deutlich, wie wichtig eine gute Abstimmung zwischen den beteiligten Organisationen ist.
2: Hier gibt es einen Gesamteinsatzleiter jetzt über dieses Einsatzszenario hinweg, der natürlich dann auch verschiedene Einsatzabschnitte gebildet hat und dort diese Aufgaben den Einsatzabschnitten zugeordnet hat. Ja, wir können uns das gerne mal anschauen. Die Berufsfeuerwehr Plauen hat jetzt hier die Aufgabe bekommen, die technische Bergung vorzubereiten, das heißt die Straßenbahn, die muss hydraulisch angehoben werden.
1: Zeitgleich wurde sich um die im PKW eingeschlossenen Personen gekümmert.
2: Wir haben einen vollbesetzten PKW, dort hat die Freiwillige Feuerwehr Neuendorf jetzt die Aufgabe erhalten, da die technische Rettung vorzubereiten.
1: Und dann gingen die Kameraden ans Werk. Mit Rettungsspreizern öffnete man die verklemmten Autotüren. Das verlangte den Personen, welche die Verletzten mimten, auch einiges ab, wie man sehen und hören kann. Das Szenario wirkte wirklich ziemlich echt. Auch hier galt das Gleiche wie bei der Straßenbahn.
2: Ganz wichtig auch in so einem Einsatzgeschehen mit mehreren Patienten oder mit mehreren Verletzten ist, dass man diese Behandlungsbedürftigkeit richtig einschätzt und dann auch hinten raus die Rettungskette auch bedarfsgerecht zu aktivieren.
1: So entsteht eine in sich geschlossene Kette.
2: Die Rettungsteams, die stehen schon bereit für die Erstversorgung.
1: Auch die Behandlung der Verletzten war sehr realitätsnah. Das Spektrum ging bis hin zu abgetrennten Gliedmaßen. Manche Personen waren nur leicht oder gar nicht verletzt, aber nervlich am Ende. Auch sie wurden sich nicht selbst überlassen. Für die Person unter der Straßenbahn kam jede Hilfe zu spät. Natürlich musste man sich auch um sie kümmern. Im Realfall spielt sich das Szenario vielleicht in der belebten Innenstadt ab. Hier halten sich viele Leute auf. Der Sichtschutz wurde aufgestellt, um den Menschen einen schrecklichen Anblick zu ersparen. Darauf folgende Schockzustände wären nicht ausgeschlossen. Großübungen dieser Art dienen vor allem dazu, die Einsatzbereitschaft zu überprüfen und mögliche Schwachstellen in den Abläufen zu erkennen. Die gibt es im Prinzip immer, aber daraus kann man lernen und besser werden. Eine Übung ist in jedem Fall ein Erfolg, eben auch wenn nicht alles zu 100% klappt. Das ist praktisch auch unmöglich, auch die Einsatzkräfte sind nur Menschen.
2: Die Übung ist jetzt ja fast schon beendet. Derzeit läuft noch die Evakuierung der Straßenbahn. Als kurzes Zwischenfazit, muss man einfach sagen, eine derartige Übung mit so vielen ehrenamtlichen und hauptamtlichen Kräften, die hier ihre Freizeit opfern, um dieses Einsatzszenario hier zu erproben, um im Ernstfall dann auch adäquat Hilfe zu leisten, ist einfach immer ein Erfolg. Ja, wie dir das komplette Resümee der Übung am Ende dann ausschaut, das wird die Auswertung zeigen. Aber wir sind erstmal dankbar, dass die Einsatzkräfte hier sind und gemeinsam auch organisationsübergreifend hier an der Übung teilnehmen.
1: Übung macht den Meister. Dieses Sprichwort gilt auch hier.
0: Also wir machen diese Übungen in der Regel 2 bis 3 Mal im Jahr. Und es ist schon notwendig auch, dass die unterschiedlichen Einsatzkräfte der unterschiedlichen Organisationen hier das Zusammenarbeiten üben und auch stetig verbessern können.
1: Die Großübung in Plauen zeigte vor allem eines. Gute Vorbereitung ist ein entscheidender Bestandteil erfolgreicher Gefahrenabwehr, lange bevor der Ernstfall tatsächlich eintritt.
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3: In wirtschaftlich schwierigen Zeiten bleiben Bereiche wie der Amateursport oft genug als erster auf der Strecke. Bei der Verleihung der Sportplaketten des Landkreises in der Sachsenlandhalle Glauchau zeigte sich, dass dies im Landkreis Zwickau nicht der Fall ist. Mehr als 160 Sportler und Mannschaften, aber auch deren Betreuer und Familien waren zu dieser Veranstaltung gekommen und es zeigte sich wieder, wie breit aufgestellt der Sport im Landkreis ist.
4: Nicht nur auf der neuen Videowand füllte sich der Saal recht schnell. Jugendliche und Erwachsene bis hin zu Senioren im fortgeschrittenen Alter trafen sich, um die Sportplaketten des Landkreises entgegenzunehmen. Dass diese nicht nur im Bereich der Bronzenen in mehreren Blöcken ausgegeben wurden, zeigt, wie breit der Sport im Landkreis aufgestellt ist. Natürlich fehlen auch hier vor allem Sporthallen und bei vielen Vereinen sind die finanziellen Mittel nicht gerade üppig. Doch für den Landkreis, so Beigeordnete Angelika Hölzel, bleibt der Sport ein wichtiger Bestandteil des gesellschaftlichen Lebens, egal wie die Kassenlage ist.
5: Ja, das machen wir sehr gerne. Sie haben ja heute gesehen, was los ist im Sport. Und ich glaube, das kann man nicht genug würdigen. Und da ist es egal, ob die Zeiten gut oder schlecht sind. Die Menschen tun etwas.
4: Und genau darauf kommt es an. Dabei geht es nicht nur um die Sportler selbst. Auch die, die eher im Hintergrund wirken, sind wichtig und werden mit der Sportplakette Ehrenamt gewürdigt. Diese Urkunde wird dabei durch einen kleinen Schreibfehler zum wertvollen Unikat. Es ist natürlich Andrea Enke, die hier gewürdigt wird. Nach der eigenen sportlichen Laufbahn entschied sie sich dafür, als Sportfunktionärin und Übungsleiterin weiterzumachen. Und das nun seit mehr als 30 Jahren. Auch Jürgen Weber wurde ausgezeichnet, seit 1990 im Stadtsportbund, später im Kreissportbund Zwickau aktiv. Diese Ehrenamtler im Hintergrund sind es, die den Betrieb eigentlich erst am Laufen halten.
5: Das liegt uns sehr am Herzen, weil es muss alles organisiert werden, insbesondere die Wettkämpfe. Und ohne die vielen Ehrenamtlichen im Sport würde das alles gar nicht laufen. Und deswegen loben wir das jedes Jahr aus.
4: Und die Sportler danken es den Verantwortlichen mit einer hohen Leistungsdichte im Landkreis. Die Ausgabe der bronzenen Plaketten wurde fast zur Fließbandarbeit. 10-mal füllte sich die Bühne mit Sportlern, die die entsprechenden Kriterien erfüllt hatten. Und noch etwas wurde deutlich. Der Sport hat auch eine große Wirkung bei der Integration. Viele Jugendliche, die ausländische Wurzeln haben, sind durch den Sport hier angekommen. Besonders deutlich wird das bei den Boxern des KSSV Zwickau. Paiman Katibi, Linus Tesch, Elham Yusofi, Rezan Boran, Yasin Gilyayev, Hamad Al-Balochi, Ben Kramer und Paiman Yusofi gehören zu den Ausgezeichneten. Im Bühneninterview gab es dann ganz selbstverständlich sächsischen Dialekt. Sport bringt eben Menschen zusammen.
5: Richtig, das haben wir heute gesehen und wir hatten ja auch aus Bereichen der Integration, also sprich Menschen mit Einschränkungen, geehrte Sportler oder diese Parkinson-Geschichte, wo sich Menschen mit Parkinson sportlich betätigen und ich finde das eine ganz tolle Sache.
4: Damit es nicht langweilig wurde, gab es zwischendurch immer wieder Show-Acts, teilweise auch durch Vereine, die zu den Ausgezeichneten gehörten. Ganz oben stehen natürlich auch hier die goldenen Plaketten, für die die Kriterien schon recht hoch sind. Zu Europa- oder Weltmeisterschaften muss man erst einmal kommen. Doch auch hier ist der Landkreis gut aufgestellt. Oft sind es dabei Sportarten, die in der allgemeinen Wahrnehmung etwas untergehen, wie die Wettkämpfe bei den Paralympics oder in sogenannten Randsportarten. Aber auch hier wurde schon so manches Talent entdeckt. Und so werden auch in Zukunft die Amateursportvereine im Landkreis unterstützt, wird noch so manche Sportplakette begutachtet werden können. Am Ende gab es noch eine kleine Überraschung. Der Glauchauer Oberbürgermeister zeigte, dass er mehr ausbalancieren kann als verschiedene politische Meinungen.
6: Achtung! Applaus!
4: Mit gemütlichen Gesprächen endete der Nachmittag. Auch das ist ein Effekt einer solchen Verleihung. Man lernt immer wieder andere Sportler, andere Sportarten kennen. Denn wie breit der Sport im Landkreis aufgestellt ist, wissen sogar die Sportler selbst manchmal nicht. Auch das ist ein positiver Nebeneffekt.

0: Der FSV Zwickau hat auch sein zweites Heimspiel innerhalb weniger Tage verloren. Gegen den Halleschen FC mussten sich die Schwäne am Freitagabend in der GGZ-Arena mit 1:3 geschlagen geben. Im Vergleich zur Partie gegen Altglienicke nahm Trainer Rico Schmidt zwei Veränderungen in der Startelf vor. Für Sengersdorf und Haran rückten von Bär und Dobruna in die Anfangsformation. Die Gäste aus Halle erwischten zunächst den besseren Start und sorgten früh für Gefahr. Ratifo verfehlte das Zwickauer Tor zunächst nur knapp und traf in der 23. Minute den Pfosten. Effizienter zeigte sich zunächst der FSV. Nach einem Konter brachte Theo Martens die Zwickauer in der 32. Minute mit einem Lupfer 1:0 in Führung. Nur wenige Minuten später hatte Besong sogar das 2:0 auf dem Fuß, scheiterte jedoch am Pfosten. Kurz vor der Pause dann der Ausgleich. Baro traf in der 43. Minute zum 1:1. Nach dem Seitenwechsel kam der FSV druckvoller aus der Kabine und hatte gleich mehrere Möglichkeiten, erneut in Führung zu gehen. Die Tore fielen jedoch schließlich auf der anderen Seite. Stierlin brachte den HFC in der 71. Minute erstmals in Führung und legte nur 5 Minuten später mit seinem zweiten Treffer zum 3:1 nach. Dabei blieb es bis zum Schlusspfiff. Diese Woche geht es dann am Sonntag erneut in die Hauptstadt. Dann ist der FSV Zwickau bei der zweiten Mannschaft von Hertha BSC zu Gast. Doch hier erst einmal die Stimmen zur Partie gegen Halle.
1: Ich finde einfach, dass die Leistung und das Ergebnis nicht zusammenpasst. Ich finde, dass wir das Momentum aktuell nicht auf unserer Seite haben. Vielleicht haben wir das auch aufgrund der letzten Wochen nicht verdient. Ich fand, dass wir nach dem 1-0 mit Paul Besong eine Riesenchance haben. Innenpfosten springt wieder raus. Ich finde, dass wir mit Finn Seidel eine Riesenchance haben beim Stand von 1-0, 10 Meter vom Tor. Das muss das 2-0 sein. Ich finde, dass wir beim Stand vom 1-1 eine Riesenkopfballchance haben von Paul Besong, 2 Meter vom Tor. Und ich bin auch der Meinung, in der 60. Minute ist es eine rote Karte. Es sind aktuell einfach nicht die Aktionen, die wir brauchen, um die zum Erfolg führen. So, und im Umkehrschluss macht Halle mit dem ersten Schuss aufs Tor das 2-1, was jetzt für mich auch keine ausgespielte Situation war, sondern einfach ja, aus einer Kontersituation. Der Spieler trifft den Ball gar nicht, und genauso beim 3-1 ist es im Endeffekt eine Eingabe, die wir natürlich besser verhindern müssen, in dem Fall Josh von Behr. Und dann ist es so ein 50-50-Ding. Ich glaube, Sani presst den Ball, der springt wieder zum Gegenspieler und Stierlin schießt, glaube ich, im Spiel zweimal aufs Tor und macht 2 Tore. Das ist ein bisschen ärgerlich, dass wir jetzt aus den letzten 3 Spielen nur einen Punkt geholt haben, und den Punkt haben wir aus meiner Sicht in dem Spiel geholt, wo wir am schwächsten waren. Ich glaube trotzdem, auch wenn sich das jetzt gerade nicht so anfühlt, auch für den Fan nicht so anfühlt, dass wir auf den Leistungen von Altglienicke und Halle aufbauen können.
2: Vermeidbar trifft es, glaube ich, ganz gut. Ich glaube, das kann heute auch genauso gut andersrum stehen. So ehrlich müssen wir auch sein. Es tut einfach nur weh. Ich glaube, wir standen gegen Altglienicke zusammen. Wir standen gegen die Chemie zusammen. Jedes Mal sagen wir, es tut weh. Ja, was soll ich dir sagen? Es tut einfach weh.
1: Ja, ich glaube, dass wir generell als Verein aktuell in einer schwierigen Phase sind. In einer Phase sind, wo wir jetzt in den letzten 3 Jahren es immer stetig berghoch ging. Und jetzt ist es einfach eine Phase, wo ich möchte gar nicht davon reden, dass wir einen Rückschritt machen, sondern es gehört auch zu einer Entwicklung, dass man ein Stück weit stagniert, dass es eine Phase ist, wo es schwerfällt und dass der FSV Zwickau nicht 3 oder 4 Jahre am Stück zu Hause ungeschlagen bleibt und jeden Gegner aus dem Stadion schießt. Das ist, wer das denkt, das ist ein Träumer. So, und Fakt ist, dass man auch ganz klar konstatieren muss, dass es dieses Jahr einfach 3, 4, 5 Mannschaften gibt, die auch deutlich, deutlich mehr Geld investiert haben als der FSV Zwickau. Und aktuell muss man einfach konstatieren, dass wir mit den vordersten Plätzen 1, 2, 3, 4 nichts zu tun haben.
2: Ich laufe tief, Ron steckt hier mir gut rein, muss ich echt sagen. Hat mir den perfekten Ball gespielt. Ich brauchte keine 2 Kontakte nehmen. Ich gucke einmal hoch, habe gesehen, Keeper steht draußen. Dass es dann natürlich so klappt, freut mich natürlich in dem Moment. Ja, du sagst, es beflügelt eigentlich. Ich glaube, es hat auch beflügelt. So ehrlich muss man sein. Weil wir hatten da eine Situation. Wir hatten Bretter. So ehrlich muss man, man muss das so hart sagen. Wir hatten Bretter. Wir machen sie einfach nicht. Also, was soll ich dir dazu sagen? Es tut es einfach nicht so gut. Vielleicht dann auch einfach mal uns hinterfragen. Weil am Ende, es muss 2-0. Am Ende muss es 2-1, 3-1 stehen. Es ist einfach nur eine Pflicht, dass es so steht und nicht so für den Gegner. Natürlich, ich meine, wir spielen gegen Halle. Am Ende

0: dass sie uns auskontern, dass sie dann Räume bekommen, dass sie schnelle Spieler haben, dass sie Spieler haben mit Qualität. Darüber brauchen wir nicht diskutieren. Das hat Lienicke genauso mit uns gemacht. Also woran liegt es am Ende, dass wir unsere Tore nicht machen, dann passiert es nicht.
1: Die Eispiraten Crimmitschau sind mit 3 Punkten aus den ersten beiden Spielen in die neue DEL2-Saison gestartet. Zum Auftakt empfingen die Westsachsen am Freitagabend die Düsseldorfer EG im heimischen Sahnpark. Die Gäste erwischten den besseren Start und führten bereits nach knapp 5 Minuten mit 2:0. Crimmitschau fand anschließend besser in die Partie und kam zu Möglichkeiten. Unter anderem traf Logan Will die Latte. Direkt zu Beginn des zweiten Drittels gelang Luis Brune der Anschlusstreffer zum 1:2. Die Freude währte allerdings nur 6 Sekunden. Düsseldorf stellte umgehend den alten 2-Tore-Abstand wieder her. Im Schlussdrittel machte Leon Niederberger mit dem Treffer zum 4:1 den Düsseldorfer Auftaktsieg perfekt. Besser lief es dann für die Eispiraten am Sonntag gegen den EHC Freiburg. Nach einem unglücklichen Gegentreffer lagen die Crimmitschauer zunächst mit 0:1 zurück. Im zweiten Drittel drehten Logan Will in Überzahl und Noah Garte die Partie. Für die Entscheidung sorgten schließlich Colin Adams und Adam McCormick. Innerhalb von nur 22 Sekunden erhöhten beide im Schlussdrittel auf 4:1. Damit feierten die Eispiraten im zweiten Saisonspiel ihren ersten Sieg und die ersten 3 Punkte der neuen Spielzeit.
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1: Es ist unübersehbar, dass wir im Herbst angekommen sind. Mit Niederschlägen beginnt der morgige Dienstag. Gegen Nachmittag reißt der Himmel auf und wir bekommen mal kurz die Sonne zu Gesicht. Die Tageshöchstwerte liegen dann bei 15 Grad. Am Mittwoch dürfen wir uns bei 17 Grad in der Spitze auf 9 Sonnenstunden freuen. Nur harmlose Wölkchen verirren sich gelegentlich ins Sendegebiet. Der Donnerstag kommt dann schon wieder recht wechselhaft daher. Bei einem Mix aus Sonne und wolkigen Abschnitten ereilen uns besonders in den Nachmittagsstunden mehr oder weniger ergiebige Regenschauer. Das Quecksilber klettert bis auf 16 Grad. Am Freitag wird es mit gerade einmal 14 Grad noch etwas frischer. Der Westsachsenhimmel zeigt sich den ganzen Tag über Wolken verhangen. Mit Niederschlägen ist aus heutiger Sicht eher nicht zu rechnen.
2: Ja, liebe Zuschauer, das war der Auftakt in die neue Woche. Das war tagaktuell vom Montag. Wir bedanken uns fürs Einschalten und wünschen Ihnen jetzt noch einen schönen Abend. Schalten Sie doch auch morgen wieder ein. Bis dahin, tschüss.

0: Glück auf zu Guck näher, unser Erzgebirge. Familien, Freundeskreise, Arbeitskollegen oder gemeinsam Sporttreibende waren am 13. September beim 16. Hospizspendenlauf in Erlabrunn am Start. Einige sehen wir später in dieser Sendung. Außerdem sehen wir Bilder von den Drachenbooten auf dem Filzteich. Los geht's aber mit der Ausbildungsmesse in Annabert Buchholz.
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2: Hallo und herzlich willkommen zu einer neuen Ausgabe von Kuckner. Ich stehe jetzt hier direkt bei den Makers Days in Annaberg und zwar mit der Cindy Britsche. Das ist hier sozusagen die Teamleitung und die hat das alles so ein bisschen organisiert, was hier am Laufen ist. Und da ist so einiges los, liebe Cindy.
3: Ja, dieses Jahr wieder über 100 Aussteller, ganz viele verschiedene Branchen. Ja, und seit 9:45 komplett volle Halle.
2: Muss ich auch wiedergeben, wir mussten uns auch ein bisschen durchkämpfen, aber überall sehe ich begeisterte und sehr interessierte Eltern wie Kinder. Von wie vielen Besuchern sprechen wir heute eigentlich?
3: Also wir sprechen von rund 2000 Besuchern, die hier seit um 10 durch die Halle gelaufen sind. Und ja, es ist ja auch noch kein Ende in Sicht. Und wir freuen uns natürlich über jeden Einzelnen, der hierher kommt.
4: Von Durchkämpfen konnte man zuvor auch auf dem Parkplatz sprechen. Denn bereits gegen 10 Uhr waren die Flächen rund um die Silberlandhalle am Samstag, den 12.09. belegt. Jugendliche mit ihren Eltern aus dem Umkreis waren mit ziemlich konkreten Fragen gekommen. Welches Praktikum passt zu mir? Welche Ausbildung bietet gute Chancen? Und was kommt danach? Mehr als 100 Unternehmen, Einrichtungen, Hochschulen und Schulen hatten Antworten. 4 Stunden von 10 bis 14 Uhr war Zeit dafür, Gespräche zu finden, neue Kontakte und vielleicht sogar den ersten Schritt zum Praktikumsplatz zu gehen. Rund 98% der Aussteller sind Wiederholer. Einer davon ist der Regionalverkehr Erzgebirge GmbH. Ausbildungsplätze gibt es dort im Fahrdienst, in der Werkstatt und in der Verwaltung. Eine, die diesen Weg schon hinter sich hat, ist Lucy Marie Prach. Im August hat sie ihre Ausbildung zur Kauffrau für Büromanagement abgeschlossen.
2: Was ist denn der Vorteil, wenn man bei RVE ist?
5: Man ist eben so flexibel, also weil wir eben so viele Standorte hier im Erzgebirge haben, ist es eigentlich so, dass man überall hinkommen kann. Also wenn man in der Nähe von Aue wohnt, dann kann man nach Aue. Wenn man in der Nähe von Annaberg wohnt, dann geht man eben nach Annaberg.
2: Also kann man das fast als familienfreundlich bezeichnen, würde ich meinen. Und du hast auch vorhin im Vorgespräch noch gesagt, das Tolle ist, den normalen Pkw-Führerschein in den Ausbildungsberufen, wie jetzt zum Beispiel Busfahrer zu werden, den braucht man, aber die größeren Führerscheine, das zahlt das Unternehmen. Erzähl mir davon.
5: Also wenn man die Ausbildung als Berufskraftfahrer machen möchte, dann braucht man eben den Pkw-Führerschein und muss eben 18 sein, dass man den eben auch schon nutzen kann. Und in der Ausbildung wird dann eben der Lkw-Führerschein übernommen, genauso wie der Busführerschein.
2: Okay, kannst du mir noch erzählen, welche Ausbildungsrichtungen RVE noch anbietet?
5: Wir haben noch den Kraftfahrzeugmechatroniker für Nutzfahrzeugtechnik, also die ganzen großen Fahrzeuge sozusagen. Und eben
2: kurz, die Busse müssen ja auch gecheckt werden.
5: Ja, und eben die Kaufleute für Büromanagement.
2: Und da gehörst du dazu.
5: Genau.
2: Und darf ich fragen, ob du übernommen worden bist?
5: Ja, ich bin übernommen worden.
2: Da gratuliere ich nochmal ganz herzlich. Natürlich ist aber eine Frage unter uns beiden. Was war denn so der spannendste oder der dir hängen gebliebene Moment in deiner Ausbildung?
5: Es gab eigentlich viele Momente in der Ausbildung. Wir haben eben bei der RVE ganz viele Projekttage. Da kommen alle Azubis zusammen. Und dann verbringt man da quasi den kompletten Tag mit allen Lehrjahren, mit allen Berufen. Und da ist natürlich immer ein ganz schöner Austausch untereinander. Und wir machen da auch ganz viel Spiel und Spaß. Letztes Jahr hatten wir ein großes Azubi-Projekt und das haben wir tatsächlich auch gewonnen. Und da haben wir als Belohnung uns selber einen Tag zusammenstellen dürfen und sind dann als Berufe alle zusammen nach Belantes gefahren.
4: Mobilität ist nur eine der Aufgaben, ohne die eine Region nicht funktioniert. Ebenso selbstverständlich erscheinen Strom, Wärme, Wasser oder schnelles Internet. Zumindest so lange, bis etwas davon ausfällt. Welche Berufe hinter dieser Versorgung stecken, zeigten auf der Ausbildungsmesse die Stadtwerke Annaberg-Buchholz. Und auch die sind auf der Suche nach passendem Nachwuchs.
2: Ich stehe jetzt hier mit Toni Herrmann, das ist der Personalleiter der Stadtwerke Annaberg-Buchholz. Hallo Toni.
6: Hallo, ich freue mich.
2: Super, ich habe schon gesehen, ihr habt verschiedene Ausbildungsberufe und da geht natürlich gleich meine erste Frage an dich. Was überrascht die neuen Auszubildenden an den Berufen denn am meisten?
6: Ich würde sagen, überrascht sind die meisten, wie modern, ne, und innovativ so klassische Berufsbilder wie der Anlagenmechaniker und auch der Elektroniker für Betriebstechnik ja in der heutigen Zeit tatsächlich sind. Ne? Da herrschen hier und da doch noch so eingestaubte Vorurteile vor, die sich da ganz, ganz schnell bereinigen lassen. Auch diese Berufsbilder sind mittlerweile ja, mit den neuesten Technologien ausgestattet, definitiv.
2: Da wird wahrscheinlich auch die Azubis überraschen, wie schnell sie dann selber Hand anlegen dürfen. Ist das denn so?
6: Jein. Okay. Ne? Bei uns sind gerade die technischen Berufsbilder, dort splitten wir die praktische Berufsausbildung nochmal auf. Ne? Also wir arbeiten da in jedem Falle mit einem überbetrieblichen Ausbildungspartner. Also der bekannte Begriff ist so die klassische Lehrwerkstatt. Dort wird tatsächlich sehr Hand angelegt. Was den betrieblichen Alltag bei den Stadtwerken angeht, da gehen wir erst im zweiten und dritten Lehrjahr dann wirklich rein. Wir haben ja doch sehr, sehr sensible Technik und auch einen hohen Verantwortungsgrad. Da müssen die Handgriffe dann schon sitzen. Ne?
2: Ja, aber das macht ja dann auch Sinn. Jetzt geht natürlich meine Frage erstmal zurück zu den Schülern oder Praktikanten, die dann kommen. Was muss denn jemand mitbringen? Muss die Zensur besonders gut sein oder die Personality? Nach was sucht ihr im Personal sozusagen die neuen Azubis aus? Was müssen die mitbringen?
6: Ja, Bock und Interesse. Das sage ich tatsächlich jedem jungen Menschen. Das ist das A und O bei der Berufsorientierung. Ne? Natürlich sollten auch die fachlichen, inhaltlichen Skills, also die Noten, also ich sage mal, man sollte nicht auf Kriegsfuß mit den einschlägigen Fächern und Themenfeldern stehen, aber das ist nicht kriegsentscheidend. Wichtig ist Bock und Interesse.
4: Technik steckt allerdings nicht nur in Fahrzeugen, Leitungen und Versorgungsnetzen. Auch die Textilindustrie arbeitet längst mit modernen Maschinen und computergesteuerten Anlagen. Bei der Router und Einenkel GmbH und Co. KG aus Annaberg-Buchholz konnten die Jugendlichen erfahren, was zwischen einem einzelnen Faden und dem fertigen Produkt alles passiert und welche Ausbildungsberufe dafür gebraucht werden.
2: Was macht ihr?
7: Wir sind eine Bandweberei hier in Annaberg und stellen verschiedenste Textile-Bänder her.
2: Da muss ich gleich mal fragen, und du bist der?
8: Ich mache auch.

0: hier Ausbildung, eine Ausbildung hier.
1: Auszubildender im zweiten Jahr. Ja, ganz ehrlich, so eine Ausbildungsmesse Auszubildende mitzubringen, ist natürlich dienlich. Wie schaut es bei euch aus? Es scheinen ja einige bei euch die Ausbildung zu genießen. Was macht man bei euch so?
2: Ja, wir haben verschiedenste Ausbildungsberufe im Bereich Produktion, aber auch in der Verwaltung. Und auch gerade heute haben wir sehr viele interessierte Schüler hier, die schauen, was wir herstellen, wie viele verschiedene Produkte wir haben und dass eben unsere Ausbildung sehr vielseitig ist.
1: Kannst du mir dann nennen, welche Ausbildungsberufe das konkret sind, Sarah?
2: In der Produktion bieten wir zum Beispiel den Maschinen- und Anlagenführer an.
1: Wo sitzt denn die Schule von ihm?
2: Die ist in Plauen. Da hat man aber auch die Möglichkeit, dort im Internat zu übernachten. Und bei der Industriekauffrau wäre das dann in Chemnitz, die Berufsschule.
1: Was müssen denn dann die neuen Azubis bei euch mitbringen?
2: Handwerkliches Geschick im Bereich Produktion, aber auch Kreativität ist gefragt. Wir sind immer auf der Suche nach neuen Produkten. Und handwerkliches Geschick, Fingerfertigkeiten und allgemein Interesse, hier in der Region neue Produkte zu schaffen und diese eben weltweit zu verkaufen.
3: Nicht nur Betriebe suchten hier ihren Nachwuchs, auch weiterführende Schulen und Hochschulen warben um die nächste Generation. Und unsere Dreharbeiten zeigten, die Messe stellt tatsächlich Weichen. Lucy Marie war längst nicht die Einzige, die hier vor genau 3 Jahren ihren späteren Arbeitgeber fand. Manchmal reichen eben 4 Stunden für den Start in eine erfolgreiche Zukunft.
1: Zum Abschluss meines Messerundgangs mit meinem lieben Kollegen habe ich mir gedacht, ich gehe noch mal zum Makers-Stand und werde einfach noch mal ein Resümee ziehen mit dir, liebe Cindy. Und zwar, ich habe jetzt mitbekommen, das macht Sinn hier. Also viele der Unternehmen sind begeistert und sagen, ja, wir haben hier einen guten Erstkontakt, die Eltern sind dabei. Was sagst du dazu? Wie erfolgreich ist das hier, dieser Kontakt zwischen den vielleicht Auszubildenden, den Schülern und den Anbietenden hier?
4: Ja, es ist auf jeden Fall eine wiederkehrende Erfolgsgeschichte. Jedes Jahr aufs Neue bekommen wir gespiegelt auch von den Ausstellern. Es sind gute Kontakte, die generiert werden. Manche machen auch direkt ein Praktikum klar oder Ausbildungsplätze so im Anbahnen fest. Und das ist natürlich für uns ein ganz tolles Zeichen. Und auch die strahlenden Gesichter der Kinder, Jugendlichen, wenn die hier rausgehen und einen Plan haben. Das begeistert uns und das motiviert uns auch immer wieder weiterzumachen fürs nächste Jahr.
1: Man muss natürlich sagen, wir sind hier im Annaberg eigentlich beim Start einer ganzen Reihe von Makers-Messen. Wir haben da nämlich, glaube ich, noch Aue, Marienberg und Stolberg auf dem Plan. Wann finden diese denn statt?
4: Also die nächste ist in Aue am 26.09. Weiter geht es dann in Marienberg am 7.11. gefolgt von Woche drauf dann Stolberg am 14.11.
1: Okay, und jetzt noch meine finale Frage, weil irgendwie brennt mir das unter den Nägeln. Warum jetzt dieser Zeitpunkt und ihr startet jetzt sagen wir mal Mitte September mit dieser Ausbildungsmesse? Hat das einen Grund?
4: Ja, also der Grund ist eigentlich, das Schuljahr beginnt. Die Leute oder die Kinder oder Jugendlichen müssen sich orientieren. Es gibt zum einen die Kinder oder Jugendlichen, die Abschlussklasse besuchen, 9 oder 10. Da beginnt jetzt die Orientierung, der Bewerbungsprozess. Ich brauche jetzt ein Unternehmen. Wo kann ich mich bewerben? Bis wann muss ich mich bewerben? Die Fragen können hier direkt geklärt werden. Bis hin aber auch, dass die 7-8-Klässler hier unterwegs sind und ihren Praktikumsplatz fürs neue Schuljahr suchen. Und das Praktikum, das findet eben meist im Frühjahr bis Mai dann auch statt. Und da ist es natürlich perfekt auch vom Zeitraum.
1: Liebe Sinje, da bleibt mir eigentlich nur noch zu sagen, ja, Makers, Praktikum, Ausbildung, Studium im Erzgebirge. Ich sage an dieser Stelle Glück auf, bis zur nächsten Folge von Kuckner.
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6: Drei Tage lang wurde gefeiert, gelacht, musiziert und gemeinsam Geschichte geschrieben. Mit dem

0: Buchholzer Jahrmarkt fand das Festjahr 525 Jahre Buchholz seinen emotionalen Höhepunkt und hinterließ weit mehr als schöne Bilder. Es waren Begegnungen, Erinnerungen und ein außergewöhnliches Gemeinschaftsgefühl, welches dieses Wochenende zu etwas Besonderem machten. Schon der feierliche Auftakt am Freitagabend ließ erahnen, welche Bedeutung dieses Fest für die Menschen hat. Hunderte Lampions tauchten die Straßen in warmes Licht, als sich der traditionelle Umzug durch Buchholz bewegte. Jung und alt begaben sich gemeinsam auf den Weg, angeführt von den Buchholzer Originalen, den Nachtwächtern, der Jugendfeuerwehr und erstmals auch den liebevoll gestalteten Mini-Originalen. Als schließlich die eindrucksvolle Lasershow Buchholz erleuchtete, wurde spürbar, dieses Jubiläumsjahr ist etwas Einmaliges. Das gesamte Wochenende zeigte, wie lebendig Buchholz ist. Überall herrschte reges Treiben. Vereine präsentierten ihre Arbeit mit Herzblut, ebenso wie regionale Handwerker. Die Feuerwehr begeisterte mit Technik und Vorführungen, Schulen und Kindertagesstätte öffneten ihre Türen und machten deutlich, wie viel Engagement in ihnen steckt. Auch die Buchholzer Nachtwächter waren vor Ort. Mit ihrem traditionsreichen Wirken gehören sie seit 25 Jahren untrennbar zum kulturellen Leben von Buchholz. Und natürlich hatte das Fest auch kulinarisch einiges zu bieten. Ob herzhafte Spezialitäten oder süße Leckereien, frisch gezapftes Bier oder erfrischende Cocktails. Für jeden Geschmack war etwas dabei. So stand das Fest ganz im Zeichen der Gemeinschaft. Der Familiengottesdienst zum Erntedank, der Frühschoppen, der Kinderflohmarkt, die Autogrammstunde mit Rennrodler Florian Müller sowie zahlreiche Darbietungen im Festzelt sorgten für einen würdigen und zugleich fröhlichen Abschluss des Festwochenendes. Mit den Prämierungen des beliebten Körbchenwettbewerbs und der erstmals durchgeführten Aktion Buchholz entpuppt sich, wir feiern gemeinsam 525 Jahre, wurden Kreativität, Ideenreichtum und das große Engagement der Bürgerinnen und Bürger sichtbar belohnt. Besonders bewegend war vor allem aber das Miteinander. Unzählige Besucherinnen und Besucher nutzten die Gelegenheit, Freunde zu treffen, Erinnerungen zu teilen und neue entstehen zu lassen. Buchholz präsentierte sich als lebendiger Ort, in dem Tradition und Zukunft, Ehrenamt und Gemeinschaft Hand in Hand gehen.
1: Genial. Die Leute sind begeistert, für die Kinder haben wir viel. Die alten Leute werden mit dem Bus von zu Hause abgeholt und nach Hause gebracht, weil bei uns ist es ja in Buchholz sehr steil und terrassenförmig. Ich fand es genial, mehrere tausend Leute in 3 Tagen hier begrüßen oder zu sehen. Also es war sehr, sehr gut besucht.
2: Und was hat Ihnen selbst persönlich am besten gefallen?
1: Also persönlich, wo fange ich an, wo höre ich auf? Persönlich hat mir gefallen, das Lächeln in den Gesichtern bei allen Leuten und das auf die Schulter klopfen. Muss ich ja weitergeben ans ganze Team. Wir sind hier 60, 70 Helfer, die hier jeden Tag von früh um 7 bis in der Nacht aktiv sind. Müll wegräumen, geht's los, wieder Ordnung schaffen. Ja, die ganzen Veranstaltungen, die über den Tag laufen, vorbereiten und so weiter. Wir sind ein riesen Team und das ist gut. Viele junge Leute, vor allen Dingen übernehmen die auch schon Verantwortung, das ist gut. Das hat man selten und da sind wir in Buchholz eigentlich, denke ich, im Umkreis ziemlich alleine, wo das noch so funktioniert vom Vereinsleben her.
2: Und wenn dann heute vorbei ist, morgen, geht es dann mit der Planung für morgen?
1: So ungefähr. Also morgen ist noch, sage ich mal, Resümee ziehen, den Rest wegräumen. Wir haben ja insgesamt 220 kleine Strohballen im Gelände verteilt und 40 große. Und die Kinder fahren direkt ins Stroh rein mit ihrer Bobbycourse und einer Kugelbahn. Das sind so Highlights, wo auch die Eltern sich dann nochmal ein bisschen zurückziehen können. Überall mit Personal, die das beobachten, aufpassen, dass nichts passiert. Und die Eltern kennen sich halt, wenn sie jemanden treffen, den sie lange nicht gesehen haben, einmal auf die Pizza gehen oder setzen, mal einen Quatsch machen, was essen, was trinken. Und das ist halt da

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1: Groß war die Hilfsbereitschaft am 13. September beim 16. Hospizspendenlauf in Allerbrunn. Darüber und über ein Alpaka-Projekt für Kinder werden wir gleich berichten. Zunächst geht es aber an den Filzteich.
2: Zum 17. Mal treten am Filzteich Mannschaften im Drachenboot gegeneinander an. 24 Teams hatten sich angemeldet. 23 gingen schließlich an den Start. Gefahren wurde in den Klassen Open und Mixed. In der Mixed-Klasse müssen mindestens 6 Frauen mit im Boot sitzen. Boote, Steuermänner und Ausrüstung werden gestellt. Entscheidend ist also, welches Team sich auf dem Wasser am besten aufeinander abstimmt und über die verschiedenen Läufe durchsetzt.
3: Wir erleben viele Wiederholungstäter, sage ich immer, die in den vergangenen Jahren schon teilgenommen haben. Viele Mannschaftsnamen, die ich bei der Begrüßung nenne, ja, sind schon seit vielen Jahren, Jahrzehnten mit dabei. Und gerade in diesem Jahr haben wir zum Beispiel aber auch 4 Neuanmeldungen. Und das zeigt natürlich, dass das Ganze auch weitergegeben wird.
2: Bevor die ersten Boote Fahrt aufnehmen, steht am Vormittag zunächst der Nachwuchs im Mittelpunkt. Direkt am Filzteich wird ein neuer Abenteuerspielplatz eingeweiht. Für die Stadtwerke ist er eine Investition im 6-stelligen Bereich, unterstützt mit Fördermitteln des Freistaates Sachsen.
3: Nach 10 Jahren hat einfach auch die Witterung ihre Spuren hinterlassen, sodass wir uns dieses Jahr eben entscheiden mussten, leider den Spielplatz abzureißen. Aber wir mussten natürlich auch für einen neuen Spielplatz sorgen. Das haben wir gemacht. Und so ist ein wunderschöner Abenteuerspielplatz entstanden mit Piratenschiff, mit Schaukellandschaft, Rutschenlandschaft. Also für kleine und auch größere Kinder was dabei.
2: Neu ist in diesem Jahr auch der Rahmen rund um das Rennen. Zum ersten Mal wird das Silberstrom-Drachenbootrennen mit einem Wikingertreffen verbunden. Rund 140 Wikinger aus verschiedenen Gruppen sind dafür an den Filzteich gekommen. Sportlich bleibt der Schwerpunkt aber klar auf dem Drachenbootrennen. Über mehrere Läufe qualifizieren sich die Mannschaften für die entscheidenden Rennen. Dabei kommt es vor allem auf einen sauberen gemeinsamen Bewegungsablauf an. Die Teams müssen ihre Kraft möglichst gleichmäßig ins Wasser bringen und das Tempo über den gesamten Lauf halten. Schon kleine Abstimmungsfehler können im direkten Vergleich Plätze kosten. In beiden Rennklassen geht es über Vorläufe und die anschließenden Entscheidungsrennen um die beste Platzierung. Erst dort zeigt sich, welche Mannschaft ihre Leistung bis zum Schluss abrufen kann. Mit dabei ist außerdem das Team der Gastgeber, Ilvi und die Silberstromer von den Stadtwerken Schneeberg. Im vergangenen Jahr erreichte die Mannschaft in der Open-Klasse den 2. Platz.
3: Und da ist natürlich der Ehrgeiz da, mindestens diesen 2. Platz zu verteidigen. Aber wir haben vorhin festgestellt, die Konkurrenz ist wahnsinnig stark. Wir sind motiviert und wir schauen mal, was Halbfinale und Finale dann noch so mit sich bringen.
2: Nach den Vorläufen geht es für die besten Mannschaften in die entscheidende Phase des Wettbewerbs. Im Halbfinale und Finale liegen die Boote teilweise eng beieinander. Für die Teams zählt jetzt vor allem, die Leistung aus den vorherigen Läufen noch einmal abzurufen. Ein guter Start bringt einen ersten Vorteil, danach gilt es, das Tempo bis zur Ziellinie zu halten. Erst auf den letzten Metern setzt sich schließlich durch, wer im entscheidenden Lauf die bessere Leistung aufs Wasser bringt. Am Ende stehen die Sieger fest. In der Open-Klasse geht

0: Platz 1 an Radliebfreunde Erzgebirge. Den Sieg in der Mixed-Klasse holen sich die Vital Dragons. Für den Filzteich geht damit gleichzeitig eine Saison langsam zu Ende, auf die die Stadtwerke zufrieden zurückblicken können.
1: Dieses Jahr hatten wir auch eine sehr erfolgreiche Badesaison. Das hat einfach der tolle Sommer auch mit sich gebracht. Wir hatten kein Blaualgenproblem zum Beispiel. Nach so einem tollen Jahr ist man einfach nur dankbar, dass man als Stadtwerke auch diesen Filzteich hat und ihn zu vielen Zwecken auch in Schneeberg und für die Region einsetzen kann.
0: 45.000 Badegäste kamen in diesem Jahr an den Filzteich. Ungefähr doppelt so viele wie im Vorjahr. Dazu zählen die Stadtwerke rund 25.000 Besucher bei ihren Veranstaltungen. Und während der Filzteich nun langsam in Richtung Winterpause geht, laufen die Vorbereitungen für die nächste Saison bereits.
1: Aber Silberstromers Fandora hat noch einige tolle Events parat. Die Halloween-Party zum Beispiel ist immer sehr sehenswert. Genauso auch die fantastische Stiefelaktion am Nikolaustag. Das heißt also, ein Schauen in den Silberstrom-Eventkalender lohnt sich immer auf unserer Homepage stw-schneeberg.de.
0: Bis dahin wird es am Filzteich erst einmal ruhiger. Hinter den Veranstaltern liegt ein Wochenende mit neuem Spielplatz, Wikingertreffen und der 17. Auflage des Drachenbootrennens.
2: Familien, Freundeskreise, Arbeitskollegen oder gemeinsam Sporttreibende waren am 2. September-Sonntag beim Hospizspendenlauf in Ellerbrunn am Start. Trotz des Regens, so das Fazit der Veranstalter, war auch die 16. Auflage ein unvergesslicher Tag für das Erzgebirgshospiz. Insgesamt waren es 819 Läuferinnen und Läufer. Mit dabei war auch, wie in den Jahren davor, Schirmherr Kai Schäfer. Bekannt ist der Schauspieler als Kommissar der Erzgebirgskrimis. Unbedingt erwähnenswert, auch 197 Kinder treten ihre Runden für einen guten Zweck. Der besteht in der Unterstützung des Erzgebirgshospizes Ellerbrunn.

An dieser Stelle ein Wort zum Erzgebirgshospiz. Das begleitet schwerstkranke und sterbende Erwachsene auf ihrem letzten Lebensweg. Unabhängig von Alter, Religion, Weltanschauung und sozialer Herkunft erhalten die Menschen in der Erlabrunner Einrichtung eine professionelle medizinische und pflegerische Betreuung in einer von Wertschätzung und Achtung geprägten Atmosphäre. Nur zu 95% wird das Hospiz über die Kranken- und Pflegekassen finanziert. Für den Ausgleich der Differenz von 5% ist das Hospiz selbst verantwortlich, wobei der Spendenlauf eine wichtige Hilfe ist.

Der 16. Hospiz-Spendenlauf in Ellerbrunn. Auch diesmal haben zahlreiche Unterstützer, ob als Läufer oder bei der Organisation und Durchführung der Veranstaltung, gemeinsam Großes bewegt. Die wunderbare Welt der Alpakas und ich mittendrin. Unter diesem Motto steht seit 2023 ein besonderes Projekt in der Kindertagesstätte Zwergenhaus in Bockau. In enger Zusammenarbeit mit der Alpaka Ranch C besuchen die Tiere regelmäßig die Kita. Die Kinder dürfen dann gemeinsam mit ihnen über das Gelände spazieren. Zuvor werden die Alpakas aber gründlich

0: gestriegelt und gefüttert.
1: Tiere sind ja unvoreingenommen. Und es ist immer gut, dass die Kinder ein Vertrauensverhältnis aufbauen. Und wir haben ja wirklich gemerkt, wie das gerade bei diesen unserer Wirbelwindkinder, dass das unwahrscheinlich Ruhe ausschaut. Ne? Und auch, dass die Alpakas und Kinder oft ähnlich sind. Also da hat der Herr C. ein ganz gutes Händchen, um das einzuteilen. Und die leisen Kinder, sage ich mal, werden richtig mutig.
0: Damit das Projekt regelmäßig stattfinden kann, braucht es auch finanzielle Unterstützung. Eine besondere Verbindung dazu hat die Maffei Showband aus Sosa. Seit September 2025 engagiert sich die Band für das Projekt. Seit Februar 2026 fließen regelmäßig Spenden aus den Konzerteinnahmen. Am 3. September bedankte sich das Team der Johanniter rund um Katrin Kestel deshalb bei 3 Mitgliedern der Tribute Band.
2: Es kam eigentlich so, dass ich selbst mit Teil des Projektes war 2025. Und ich live und hautnah erleben durfte, wie die Kinder aus ihrer Hülle herauskommen sozusagen und sprachliche und motorische Barrieren komplett verlieren. Die aufgetretenen, aufgeweckten Kinder werden ruhig und umgedreht. Und da habe ich das als Vorschlag gebracht, das mit zu finanzieren.
0: Die Kinder stehen bereits voller Vorfreude an der Tür, wenn Gerd C. mit seinen Alpakas auf das Gelände der Kita kommt. Für sie ist die gemeinsame Zeit mit den Tieren

0: Herzlich willkommen zur Glück auf TV Zeitreise. Wir blättern wieder für Sie im Kalender zurück, haben tief in unserem Fernseharchiv gestöbert und bewegende Momente, spannende Ereignisse und unvergessene Geschichten für Sie hervorgeholt. Lassen Sie uns gemeinsam zurückblicken auf das, was unsere Region, die Menschen und ihre Orte im Erzgebirge damals bewegt hat. Es war ein entscheidender Meilenstein für den Bildungsstandort im mittleren Erzgebirge. Im September vor genau 30 Jahren wurde das neue Berufsschulzentrum in Zschopau mit einer feierlichen Festveranstaltung offiziell eingeweiht. Mit der Übergabe des modernen Gebäudekomplexes schuf man optimale Bedingungen für die Ausbildung der regionalen Fachkräfte von morgen. Die Zusammenführung verschiedener Ausbildungsrichtungen unter einem Dach war damals ein starkes Signal für den Aufbruch und die Zukunft der jungen Menschen sowie der heimischen Wirtschaft in unserer Region.
1: Vorbei sind sie wieder, die Sommerferien 1996. Für viele Schüler bedeutet dies auch Beginn eines wichtigen Lebensabschnittes, die Lehrausbildung. Am 8. August begann im neuen beruflichen Schulzentrum in Zschopau im Gewerbegebiet Nord der Unterrichtsbetrieb.
2: Ich habe meine lieben Zuschauer, das neue Schul- und Ausbildungsjahr ist wenige Stunden alt. Wir schreiben den 8. August 1996. Kultusminister Rösler hat in den letzten Tagen behauptet, noch nie ist ein Schuljahr so gut vorbereitet gewesen. Für den Mittleren Erzgebirgskreis ist dafür Herr Dieter Leistner zuständig. Können Sie diese Information teilen, beurteilen?
3: Also ich kann schon aus unserer Sicht, aus der Sicht des Mittleren Erzgebirgskreises, diese Worte unterstreichen. Sie sagten eben, Herr Lange, wenige Stunden ist der erste Schultag alt. Wir sind hier im beruflichen Schulzentrum für Technik in Zschopau, im Neubau. Und das, was wir heute hier im Rundgang gesehen haben, unterstreicht eigentlich diese Feststellung.
2: Heute, wie erwähnt, der erste Schultag, genauso für die Lehrer, die auch heute fast den ersten Tag mit hier diese Schule betreten haben. Wie viele werden hier ihre Ausbildung erfahren können?
3: Wir haben eine Schülerzahl von 1.100 und dazu ca. 40 Lehrer.

0: in zurzeit 66 Klassen. Das ist aber auch schon die Kapazität, die kaum zu überschreiten geht. Das freut uns, dass die Auslastung so gut aussieht. Wir haben dabei auch bestimmte Berufsgruppen, Berufsfelder, wie man auch sagt. Es sind ungefähr 20 Berufe, die man hier in diesem Hause erlernen kann, in 5 verschiedenen Berufsfeldern.
1: Am 21. September 1996 erfolgte nun die feierliche Einweihung des Gebäudekomplexes.

0: ist heute ein wichtiger, auch ein lang ersehnter Tag. Wir können die feierliche Einweihung des beruflichen Schulzentrums für Technik hier in Schobau in unserem mittleren Erzgebirgskreis begehen. Dazu begrüße ich Sie alle ganz herzlich. Meine sehr verehrten Damen und Herren, von der ersten Überlegung im ehemaligen Landkreis Schobau bis zur heutigen Einweihung sind 5 Jahre vergangen. In all diesen Jahren, die für die Umsetzung des Vorhabens gewiss nicht immer einfach waren, haben uns zahlreiche Helfer zur Seite gestanden. Viele dieser Mitarbeiter weilen unter uns. Ich möchte Ihnen für Ihre Unterstützung an dieser Stelle ganz herzlich danken. Irgendwo finden Sie bessere Bedingungen als hier. Vielleicht ist auch diese Erkenntnis für manchen Betrieb Anlass genug, wieder verstärkt Ausbildungsplätze bereitzustellen. Suchen und erkunden Sie alle Möglichkeiten und Bedingungen, die diesen Schulneubau mit seiner modernen Ausstattung innewohnen. Nutzen Sie diese zum Erreichen bester Ausbildungsergebnisse. Viele Generationen junger Menschen soll die neue Schule im Laufe der kommenden Jahrzehnte aufnehmen. Sie sollen diese Schule später auch verlassen, um draußen im Leben ihren Platz einzunehmen und sich verantwortungsbewusst, privat wie beruflich, jederzeit zu bewähren. Für diese Aufgabe wünsche ich Ihnen alles Gute, verbunden mit einem herzlichen Glück auf.
1: Was folgte, war die Schlüsselübergabe des Architekten Herrn Baumann.
2: Wir dürfen wünschen und hoffen, dass das neue berufliche Schulzentrum für Technik unserer Jugend Ansporn zu geistigen, manuellen und sportlichen Leistungen gibt und so zu einer segensreichen Einrichtung unseres Landes wird. Nun folgt als Höhepunkt die symbolische Schlüsselübergabe. Günter Baumann wird Ihnen, Landrat Kohlsdorf, jetzt symbolisch den Schlüssel für diese neue Schulanlage feierlich übergeben. Herzlichen Glückwunsch.
0: Sehr verehrte Festgäste, bevor wir mit den Schlüsselerlebnissen am heutigen Tag weitermachen, ich darf die Verantwortung für dieses schöne Schulgebäude, für unser Berufsschulzentrum Technik in Schobau, nun in Ihren Händen legen und dies ganz offiziell mit der Weiterreichung des Schlüssels.
3: Herr Landrat, ich nehme den Schlüssel entgegen mit etwas Aufregung, mit viel Dank und verspreche Ihnen, wir werden mit dem Schlüssel eine Tür aufschließen. Na, sagen wir, die hoffentlich der Beginn eines Weges für eine qualifizierte Berufsausbildung unserer jungen Menschen ist.
4: Unweit von unserem Sendegebäude befindet sich ein Haus, das aus dem Stadtbild der Stadt Marienberg nicht wegzudenken ist. An der Kreuzung Götering-Bahnhof steht heute ein schmuckes Haus, das früher mal das Waisenhaus der Bergstadt war. 2011 wurde es nach einem großen Umbau wieder feierlich eingeweiht.
5: Mit einem symbolischen Baggerausschub wurde am 25.

0: 25. September 2009 der offizielle Umbaustart für das ehemalige Waisenhaus in Marienberg vollzogen. Bauherr ist die Waisenhaus samt Karolinenstiftung zu Marienberg mit dem Vorstandsvorsitzenden Superintendent Rainer Findeisen.
1: So sei nun dieses Haus unter den Schutz und Segen Gottes gestellt, im Namen des Vaters und des Sohnes und des Heiligen Geistes. Amen. Und jetzt bitte ich Sie, Herr Landrat, dass Sie den ersten Schritt mit Professor Schneider zusammen hier reingehen.
0: Vorstandsmitglied Michael Gottschalk war angesichts auch des schönen Wetters begeistert und sagte:
2: Es ist wahrlich ein Wunder, dass uns das gelungen ist. Wunderbar. Vor 239 Jahren hat Johann Ehrenfried Wagner im Gottvertrauen die Waisenhausarbeit hier in Marienberg angefangen. Welch eine große Ehre für uns, in unserem Ehrenamt, in unserem Vorstand. Vielen, vielen Dank für das, was passiert ist an diesem Tag. Sehr schön. Allen einen schönen, gesegneten Sonntag noch und vielen Dank.
0: Und aus einem unansehnlichen, technisch unterversorgten Haus wurde in reichlich 2 Jahren Umbauzeit ein Schmuckstück für Marienberg.
3: 2011 führte es den damaligen sächsischen Innenminister Markus Ulbich nach Marienberg. Im Gepäck hatte er freudige Nachrichten, denn er kam nicht mit leeren Händen, sondern mit Fördermitteln für den Umbau der Altstadtkaserne. Vater.

0: Ja, nicht nur die Jüngsten waren begeistert, sondern auch der Oberbürgermeister von Marienberg. Denn Tisch und Stühle standen bereit und mit einigen Unterschriften überbrachte der sächsische Innenminister Ulbich einen Förderbescheid für den Umbau der Altstadtkaserne mit.
1: Vertragliche Zusicherung tatsächlich hier drinstehen. Das ist schon eine bemerkenswerte Sache und in diesem Jahr, glaube ich, bisher der größte Bescheid oder die größte Summe, die ich im Lande.
2: Eine Summe haben wir im Ganzen noch nie gekriegt.
1: Das ist schon erstaunlich.
0: Auch Tage später hatten die Bürger Gelegenheit, sich noch einmal umzuschauen in der Altstadtkaserne.
3: Heute am Tag des offenen Denkmals haben die Bürger das letzte Mal die Möglichkeit, die Altstadtkaserne, so wie sie viele Jahre existierte und seit 2002 leer steht, zu besichtigen. Und zwar ist das eine Gebäude heute hier geöffnet. Wir haben eine große Resonanz zu verzeichnen, über 300 Teilnehmer bisher. Und es ist gerade mal die Hälfte der Zeit um.
4: Jetzt kommen wir zur Geschichte unserer Region, insbesondere der Bergbaugeschichte um Brand-Erbisdorf. Denn 1996 wurde der erste Abschnitt eines Bergbaulehrpfades eingeweiht. Bei typisch herbstlichem Wetter zog es zahlreiche Interessierte nach draußen, um die ersten Meter des Pfades abzulaufen.
5: Rund 50 Wanderfreunde und Bergbauinteressenten, darunter auch zahlreiche Kinder, folgten am 6. September der Einladung zur ersten Tour auf dem Bergbaulehrpfad um Brand-Erbisdorf. Treffpunkt war der Platz vor dem Rathaus. Dort begrüßte Bürgermeister Peter Fritsch und der Leiter des Vereins Historischer Bergbau, Thomas Maruschke, die Wanderfreunde.
6: Anlässlich unseres diesjährigen Stadtfestes, Jahr 1996, haben wir uns auch hier es zur Aufgabe gestellt, den ersten Teilabschnitt des historischen Bergbau-Lehrpfades zu eröffnen.
5: Auf dem rund 5 Kilometer langen Weg erfuhren die Teilnehmer der Wanderung von Herrn Maruschke viel Wissenswertes über die Geschichte des Berg- und Hüttenwesens entlang des Verlaufes des Telesberger Stollens. An markanten Objekten informieren Hinweistafeln über die Bedeutung, Abbauzeiträume und Funktionen der ehemaligen Schachtanlagen im einstigen Brander- und St. Michaeliser Bergbaurevier.

Der Bürgermeister bedankte sich bei allen, die das Vorhaben mit unterstützten. So der Kommunale Berufsausbildungsförderverein der Bergstadt, das Behinderten- und Sozialprojekt Westsachsen und der Verein Historischer Bergbau Brand-Erbisdorf. Schüler der St. Michaeliser Grundschule, der Männerchor Langenau und die Russischhornbläser des Bergmusikkorps Saxonia erfreuten nun die rund 100 Gäste am Mundloch mit Bergmannsmusik.

0: Bergbier und Würstchen vom Grill sowie die Möglichkeit, 50 Meter in den Telesberger Stollen einzufahren, rundeten das Fest ab.
1: Die Gemeinde Drehbach kennen viele durch die im Frühjahr blühenden Krokuswiesen. Das ist aber nicht die einzige Attraktion im Dorf. Insbesondere Sternegucker und an der Astronomie Interessierte zieht es auch sehr gern in den Ort. Denn das Planetarium ermöglicht Blicke ganz weit in die Ferne.

0: Und das war natürlich nur eine Attraktion zur Jubiläumsveranstaltung 20 Jahre Zeiss Planetarium in Drehbach. Der Raketenbau und die Starts für die Jüngsten waren regelrecht Anziehungspunkte. Der Weg von der Volkssternwarte zum modernen Planetarium zeigt sich auch in der neuen Technik, die zur Verfügung steht. Sie lädt natürlich buchstäblich ein zum Schauen ins Firmament und viele Gäste nutzten am 16. September 2006 dieses Angebot. Was es alles noch zu erleben gab, erfuhren wir vom Leiter der Einrichtung, Jens Kandler.
1: Das Rahmenprogramm sowohl für kleine als auch für große Sternengucker jetzt am Nachmittag. Sie haben ja schon vieles hier gefilmt, die Raketenstarts, Raketenbau. Gut, mit den Beobachtungen jetzt an den Fernrohren ist natürlich eine Wettersache. Wir hoffen, dass es heute Abend klar ist, dass wir auch die Sternbeobachtung durchführen können. Aber ansonsten sind es sehr viele Höhepunkte.
0: Nicht nur im Frühjahr zur Krokusblüte ist Drehbach eine Reise wert, sondern auch das ganze Jahr über. Ins Planetarium sind auch Sie herzlich eingeladen.
2: Unser Kulturraum ist ländlich geprägt. Das ist nicht zu übersehen. Viele Menschen leben in Dörfern, die sich in den Jahren seit der Wende gut entwickelt haben. Das Leben im Dorf war und ist beliebt. Wie lebenswert die eigene Kommune tatsächlich ist, das lässt sich gut vor Augen führen, wenn man an einem Dorfwettbewerb teilnimmt. 2001 hat sich die Gemeinde Streckewalde beteiligt und wurde von einer externen Kommission besucht.
3: Die Ortschaft Streckewalde oder den Ort Streckewalde, die Gemeinde Streckewalde, gibt es also schon sehr, sehr lange. Die erste urkundliche Erwähnung in den Annalen der Waldenburger war also schon bereits 1241. Und es gehört also diese Ortschaft hier zu den ältesten urkundlich erwähnten Besiedlungen der Umgebung.
4: Sehr geehrte Zuschauer, wir sind heute im letzten Ort in unserem 5. sächsischen Landeswettbewerb, unser Dorf soll schöner werden, zu ermitteln des Kreissiegers.
5: Herr Münzner, wir haben die Gelegenheit genutzt, heute im letzten Ort mit dabei zu sein. Der Ort Streckewalde wird sich der Kommission vorstellen.
6: Der Wettbewerb findet alle 3 Jahre statt, also das heißt, Sie können sich frühestens im Jahr 2004 wieder zum Wettbewerb bewerben. Ich denke aber, dass aus unserem Kreis sich wirklich viele Gemeinden an dem Wettbewerb teilnehmen können, weil der Wettbewerb für meine Begriffe doch eine sehr schöne Sache ist, um den Ort mal zu repräsentieren, um zu zeigen, was eigentlich die Gemeinden geleistet haben, was Schönes alles geschaffen worden ist in den vergangenen Jahren und auch die Bürger, dass die Bürger nach außen tragen können, was sie eigentlich in ihrem Ort besonders Wertvolles geschaffen haben.
0: Soweit die Aussage von Herrn Jürgen Münzner vom Kommunalamt der Landkreisverwaltung Mittleres Erzgebirge. Wie sehen das die Bürger des Ortes aus Streckewalde?
7: Also ich will mir sagen, ich piefen will, ne? Und mir gefällt es eigentlich gut in Streckewalde, der ganze Zusammenhalt ist schön. Und auch landschaftlich ist alles ganz in Ordnung.
8: Aber wer hier oben wohnt, hat eigentlich im Winter ein ganz schönes Problem.
7: Ja, das stimmt schon, aber mir seid dran gewöhnt.
8: Ansonsten ist heute eine große Kommission unterwegs, wissen Sie das?
7: Nee, das wissen wir nicht.
8: Das wissen Sie nicht. Die begutachtet heute den Ort Streckewalde. Und er soll vielleicht zu den schönsten Dörfern des Mittleren Erzgebirgskreises kommen. Ja. Das würden Sie sicherlich befürworten, ne?
7: Seien wir stolz drauf, da.
0: Hier nun einige Stimmen von der Jury und auch von einer Ortschaftsrätin.
9: Wenn man das Dorf hochkommt, sieht man viele neu angerichtete Häuser. Man sieht noch einige Gerüste, die jetzt noch die letzte Chance mit nutzen. Es gibt auch noch wenige offene Wünsche, wie das immer so ist. Man kann sicher nie alles in den 5 Jahren umsetzen, wo so ein Programm läuft. Und ich denke, auch den Rest werden wir noch gemeinsam hier gut mit den möglichen Förderungen realisieren können. Den Rest hat Herr Buschmann so ausführlich schon erläutert. Ich denke, das reicht.
10: Ich war bereits vor 3 Jahren mal hier und ich werde heute noch mal speziell gucken, was sich verändert hat. War schon damals ein sehr guter Eindruck im Ort mit Fachwerk und Entwässerung und speziellen Bauausführungen. Schön, ich bin gespannt, was ich jetzt noch 3 Jahren wiedersehe.
11: Wo werden denn Sie heute genauer hinschauen?
7: Ja, wir schauen danach, was gibt es für Gaststätten, was gibt es für Ärzte, was gibt es für Vereine, kulturelle, sportliche, bürgerschaftliche Bewegungen. Und da ist noch einiges zu bieten in unserem Kreis.
11: Und da werden Sie heute 3-4 Mal vom Niederdorf ins Oberdorf stürzen?
7: So in etwa, ja.
11: Auch von Ihnen hätte ich natürlich gerne gewusst, Sie haben natürlich auch schon sehr viele Orte besucht bei diesem Wettbewerb. Kann man da schon eine kleine Zusammenfassung geben? Es ist ja heute der letzte Tag.
7: Ja, Herr Langer, ich glaube, es wird ganz schwer werden in diesem Jahr in unserer Jury. Ich mache das schon zum 3. Mal mit und ich muss sagen, wir können eigentlich als Kreis stolz sein, so viele wunderschöne Orte zu haben.
11: Herr Buschmann, ja. Die Jury geht durch den Ort und es regnet, aber da müssen Sie durch.
3: Was wollen wir gegen Regen machen? Auch der Regen macht das Dorf schön. Also machen wir das Beste draus.
11: Sie haben jetzt in einer großen Rede den Ort präsentiert. Vielleicht für den einen oder anderen, wie lebenswert ist es denn in Streckewalde?
3: Ich würde sagen, es ist in Streckewalde lebenswert wie auf jedem Dorf. Natürlich haben wir hier noch etwas Besonderes. Wir haben also eine wunderschöne Landschaft. Wir haben auch viel Ruhe in Streckewalde. Trotzdem, dass sich der Verkehr auch etwas verstärkt hat. Aber wir sind hier sehr zufrieden. Wir haben Natur, wir haben gute Menschen, wir haben guten Zusammenhalt noch und wir haben auch immer einiges los, deshalb gefällt es uns in Streckewalde sehr gut.
2: Das Marienberger Dreieck ist als legendäre und schnellste deutsche Straßenrennstrecke jener Zeit bis heute bekannt. 1924 wurde dort eine Rennserie geboren, die bis 1937 die europäische Motorradelite ins Erzgebirge lockte. Seit 1998 führt die Stadt Marienberg aller 2 Jahre das Traditionstreffen auf dem historischen Marienberger Dreieck durch. So auch im Jahr

0: 2006.
1: Wenn Sie vor genau 80 Jahren hätten schon in die Röhre gucken können, also fernsehen, so hätten Sie vielleicht diese Bilder bewundern können. Richtig gehört, 80 Jahre. Sie stammen aus dem Jahre 1926, wo in Marienberg das legendäre Marienberger Dreieckrennen gestartet wurde. Übrigens, dieser 17,5 Kilometer lange Rundkurs galt als Deutschlands schnellste Rennstrecke. Und zwischen 1924 und 1929 wurden alljährlich Meisterschaftsläufe ausgetragen. Soweit die alten Bilder und die Geschichte. Seit 1994 nun erlebt diese Strecke eine Wiederbelebung als Traditionsfahrt. So auch 2006, wo am 16. September ein neuer Teilnehmerrekord verzeichnet werden konnte. Über 160 Zweiräder und über 30 vierrädrige Oldtimer waren zur fünften Auflage dieser Traditionsfahrt auf die Zschobauer Straße gekommen. Und wir waren natürlich dabei.

Unser nächster Beitrag führt uns hoch auf den Erzgebirgskamm, in den kältesten bewohnten Ort Deutschlands, nach Kühnheide. In dem heutigen Marienberger Ortsteil gibt es eine wunderschöne Dorfkirche. Wunderschön auch deshalb, weil sie 2001 nach einer umfangreichen Innensanierung wieder als Gotteshaus genutzt wurde. Und so ist das Kirchweihfest in jenem Jahr gleich nochmal extra aufgewertet worden.

Kirchen und das dazugehörige Kirchengeläut ist immer wieder faszinierend und gehört zu unserer Kulturlandschaft. Ob nun die großen Kirchgebäude oder die kleinen auf der tschechischen wie auf der deutschen Seite zu erhalten, ist trotz schwieriger finanzieller Lage eine große Herausforderung. Auch die Kirche in Kühnheide hat im Jahre 2001, also vor 25 Jahren, eine erfolgreiche Renovierung erhalten.

0: Pfarrer Rudolf Hübler. Ich darf Sie recht herzlich in Kühnheide begrüßen.
1: Dankeschön.
0: Sie waren ja viele Jahre hier Pfarrer in Kühnheide. Vielleicht können Sie die Zeit noch etwas näher erläutern.
1: Ja, ich bin von 1962 bis 1969 hier gewesen. Also eine Zeit in der tiefsten DDR. Es ist die erste Stelle in meinen Dienstjahren gewesen und ich denke sehr gern an diese Zeit zurück. Nicht nur deshalb, weil hier meine Kinder geboren sind und ein Stück aufgewachsen sind, sondern vor allem deshalb, weil ich hier in Kühnheide damals eine ziemlich lebendige Gemeinde vorgefunden habe. Und das ist ja, wenn man in den Dienst kommt und mit dem Dienst beginnt, immer eine sehr schöne Sache, wenn man eine lebendige Gemeinde hat, mit der man, wie man so sagt, durch dick und dünn gehen kann. Dasjenige, was uns damals außerordentlich beschäftigt hat, war der geplante Bau der Talsperre. Und dazu sollte ja ein großer Teil des Ortes und die Kirche wegkommen. Es ist dann anders gekommen. Ich würde sagen, Gott sei Dank, dass diese Kirche nun so schön erhalten ist. Dies konnten wir damals noch nicht ahnen.
0: Also es gibt ja viele gute Gründe, nach Kühnheide zu kommen, zum Kirchweihfest 2001. Sie haben es ja schon erwähnt, ja. Gibt es eine fast neu erstrahlende Kirche. Was bewegt Sie bei diesem Anblick?
1: Ich bin darüber sehr froh und sehr dankbar. Nicht nur deshalb, weil man ja nun selber auch ein Stück Herzblut hier gelassen hat, sondern auch deshalb, weil man spürt und es erlebt, dass über die Jahre und Jahrzehnte hinweg die Gemeinde weiter existiert und auch sich verantwortlich weiß für diese Kirche. Und ich habe es gerade heute gehört, dass dies nicht nur von Gliedern der Kirche so geschieht,

0: geschieht, sondern dass es auch viele gibt, die außerhalb der Kirche stehen und trotzdem Verantwortung zeigen für diese Kirche. Und das ist ja sehr schön.
1: Zu Ihrer Zeit, Sie haben natürlich sicherlich auch damals Anträge gestellt, oder wie war das, diese Kirche mal zu erneuern? Vielleicht können Sie etwas aus der Schule plaudern.
0: Ja, ja, das hätten wir damals natürlich auch gern getan. Und in Kleinigkeiten ist es auch getan worden. Wir haben zum Beispiel damals eine neue Heizung eingebaut. Und das ist ja hier im Gebirge schon wichtig. Aber es ist so gewesen, dass durch diesen Talsperrenbau und die ganze Planung ja hier eine Renovierung nicht mehr in Frage kam. Und wir hatten aber dann schon, ich glaube, es ist sogar zum Heimatfest in Reizenhain gezeigt worden, die Neubaupläne für eine Kirche in der Struktur ähnlich dieser Kirche, die in Reizenhain neu erstehen sollte. Das ist dann nichts geworden, weil diese Kirche stehen bleiben kann. Und in dem Augenblick, wo man das von außen fertiggestellt hat, kann man dann auch an die Schönheit des Innern denken. Und das ist, denke ich, in einer sehr schlichten, aber doch sehr schönen Weise geschehen. Ich bin also ganz überrascht über die Schönheit dieser Kirche. Die ganze Struktur des Baus kommt wieder richtig zum Ausdruck. Und es ist auch so, dass die neu gelegten Platten ganz angemessen sind dem, was diese Kirche von sich gibt.
2: Liebe Zuschauer, das war unser Rückblick auf das Geschehen aus vergangenen Jahren für diese Woche. 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

0: Einen schönen guten Abend. Herzlich willkommen hier live im Studio und Ihnen zu Hause an den Bildschirmen. Willkommen zur dritten ERF-Debatte des Jahres 2026. Und wie jedes Mal haben wir uns 45 Minuten Zeit genommen für ein nicht ganz so leichtes Thema. Wie bei jedem Stream haben Sie auch von Anfang an die Möglichkeit, mit uns in die Diskussion zu kommen, indem Sie Ihre Fingerchen nutzen und für den Chat Fragen aufschreiben oder Anmerkungen für unsere Diskussion geben. Ich werde die dann schnellstmöglich auch hier wieder rückkoppeln, damit Sie auch direkt eine Antwort bekommen. Die heutige Sendung steht unter dem Titel Eine Stadt für alle. Dahinter verbirgt sich das vielleicht nicht ganz so bekannte Themenfeld der geschlechtergerechten, geschlechtersensiblen oder vielleicht auch feministischen Verkehrs- und Stadtplanung. Und wenn man sich so ein bisschen in das Thema reinliest, da stellt man fest, dass unsere Städte viele Jahre, gar Jahrzehnte lang für einen gewissen Prototypen konstruiert wurden. Dieser Prototyp ist in der Regel erwachsen. Er ist gesund, er fährt Auto, er ist berufstätig, er hat keinen Kinderwagen dabei, keinen Rollator und er hat auch keine Angst im Dunkeln. Und Sie ahnen es schon, er ist wahrscheinlich männlich. Und genau deshalb stellen wir uns heute die Frage, wie sieht denn eine Stadt für alle, in Klammern Geschlechter, aus und wie funktioniert das? Wo kann ich mich auch nach Einbruch der Dunkelheit sicher bewegen? Ist es denn wichtig für mich als schwangere oder stillende Person, einen geschützten Ort zu haben? Wie kommen wir als Stadt vielleicht zu flächendeckenden, öffentlichen, sauberen, bezahlbaren Toiletten? Und was kann eine Stadt wie Leipzig eigentlich dazu beitragen? Dafür habe ich mir eine Expertin heute ins Studio eingeladen, mit der ich darüber diskutieren will. Ich freue mich sehr, dass Sie heute bei uns sind. Marleen Försterling, ich muss es ablesen, vom Amt für Wohnungsbau und Stadterneuerung, Abteilung Stadtentwicklung und Stadterneuerung. Und Sie sind Gebietskoordinatorin im Leipziger Osten. Ist das richtig? Wunderbar. Erstmal schön, dass Sie da sind. Hallo. So, bei dem ganz langen Titel habe ich keine Fehler gemacht. Sie sind also Mitarbeiterin in der Stadtverwaltung Leipzig und beschäftigen sich mit Stadtplanung.
1: Genau.
0: Das ist sehr verkürzt dargestellt, was genau Sie machen. Darüber reden wir gleich. Aber wie immer haben wir uns für den Anfang ein paar Zahlen, Daten und Fakten rausgesucht, die wir Ihnen jetzt präsentieren wollen. Die erste Frage lautet ganz einfach, was ist denn überhaupt geschlechtergerechte Stadtplanung? Das bedeutet vereinfacht gesagt, Städte so zu planen, dass unterschiedliche Lebensrealitäten und Bedürfnisse aller Geschlechter berücksichtigt werden und dass

0: umfasst unter anderem folgende Bereiche: die Bereiche Sicherheit, die Bereiche Wohnen und den Bereich Mobilität und Verkehr. Nun noch zu einigen relevanten Zahlen, die wir in diesem Kontext gefunden haben. 58% der Frauen meiden bei Dunkelheit bestimmte Straßen und Plätze. 13% der Frauen und 11% der Männer nutzen hingegen den öffentlichen Personennahverkehr, also Straßenbahn und Bus. 41% der Frauen und 42% der Männer geben an, den ÖPNV wiederum nie zu nutzen. Und den größten Unterschied sehen wir da beim Sicherheitsgefühl, denn 60% der Männer, aber nur 32% der Frauen fühlen sich im öffentlichen Personennahverkehr sicher. Das sind keine veralteten Zahlen, sondern die stammen aus dem Jahr 2025. Und was das Stichwort des Abends ist, ist auch Wegeketten. Wir haben nämlich gelernt, dass die Wegstrecke von Männern verläuft linear, von zu Hause zur Arbeit zurück. Menschen mit Care-Verantwortung, was immer noch überwiegend Frauen sind, bilden sogenannte Wegeketten. Sie kombinieren unterschiedliche zweckgebundene Etappen, zum Beispiel die Begleitung von Kindern zur Kita oder Schule und Einkäufe. Das als eine kleine Grundlage für unsere heutige Diskussion. Frau Försterling, ganz am Anfang möchte ich eine Frage stellen. Uns haben einige Publikumsfragen schon im Vorfeld erreicht. Und das ist die einfache Frage, auf die es wahrscheinlich nicht so eine ganz einfache Antwort gibt. Aber wir beginnen am Anfang. Warum braucht es überhaupt speziell eine geschlechtergerechte Stadtplanung? Sollte nicht von vornherein eine Stadtplanung für alle, eine Stadtplanung für alle Bürgerinnen und Bürger da sein?
1: Wir verstehen tatsächlich unter der geschlechtergerechten Stadtplanung eine Stadtplanung für alle. Also das hat ja auch der Titel ganz schön gesagt, Stadt für alle. Es ist ja so, wir haben ganz unterschiedliche Altersgruppen, wir haben vulnerable Gruppen und wenn eine Stadt quasi so aufgebaut ist, für die vulnerabelste Gruppe funktioniert, funktioniert sie für alle. Und man kann das vielleicht auch dann nochmal an Beispielen festmachen, an einer Bank oder so. Ne? Also, und das ist das, wo wir quasi hin müssen.
0: Ja, aber jetzt nochmal ganz zurück. Jetzt habe ich diese verschiedenen Begriffe gefunden. Wien gilt ja als eines der Paradebeispiele für das Themenfeld. Dort heißt es feministische Stadtplanung. Jetzt haben wir geschlechtergerecht, geschlechtersensibel, gendersensibel, wie auch immer. Wie nennen Sie es denn in Leipzig und warum?
1: Also man muss wissen, der Begriff kommt aus den 70er Jahren, da war das wirklich nochmal ein anderes Thema und daher kommt auch diese gendergerechte Stadtplanung. In Leipzig sind wir mit der Begrifflichkeit irgendwie immer noch so, wir wissen da nicht genau, wo sollen wir uns da einordnen. Ich finde immer dieses Stadt für alle oder die sorgende Stadt, finde ich ein ganz, ganz gutes Wort, da uns irgendwie einzuordnen.
0: Und jetzt mal so ganz konkret, weil für viele, die mit Stadtplanung noch nicht so viel zu tun haben, ich schließe mich da durchaus ein, was ist denn so der Unterschied? Also welche Bedürfnisse werden so in dieser klassischen Stadtplanung im Vergleich oder Verkehrsplanung, wenn Sie möchten, am ehesten noch übersehen, wo Sie sagen, da müssen wir aber hingucken?
1: Naja, wenn man im öffentlichen Raum guckt, haben wir uns ja tatsächlich einen öffentlichen Raum geschaffen, der teilweise gar nicht mehr für unsere Bedürfnisse funktioniert. Ne? Also wir haben Toiletten oder es fehlen Toiletten im öffentlichen Raum. Das trifft alle, das trifft nicht nur Frauen, das trifft Senioren, das trifft Kinder. Wo kann ich, wenn ich in der Stadt unterwegs bin, auf Toilette gehen? Wo kann ich mich kurz ausruhen? Wo kann ich zum Beispiel bei Hitzesommern, finde ich einen Ort, wo ich Schatten habe, wo ich mich abkühlen kann? Das sind diese Dinge, die eigentlich an sich fehlen und wo wir hin müssen und Wert drauf legen müssen in der Stadtplanung.
0: Klingt für mich auch völlig logisch und deshalb ist es für mich umso schwieriger nachzuvollziehen. Also auf Toilette musste man auch schon vor 50 Jahren und es gab auch schon Frauen vor 50 Jahren und auch Ältere. Für mich ist das schwer so nachzuvollziehen können, warum das jetzt so was Neues ist.
1: An sich ist es nicht neu, wenn man sich die Gründerzeit anguckt, das ist in Leipzig ganz spannend, wenn man sich es gibt diese kleinen Häuschen überall in der Stadt, also am Südplatz zum Beispiel, da ist jetzt ein Bürgerladen drin. Es gibt an der Dresdner Straße so ein Häuschen und das waren tatsächlich früher Toiletten. Also man hat das früher sogar mitgedacht, irgendwann ist es aber aus dieser Verwertungslogik Stadt verschwunden. Ne? Es war irgendwie nicht mehr wichtig, die Sachen lagen auf Konsum, also die Leute sollen in die Stadt gehen, konsumieren und wir haben völlig vergessen, dass wir Grundbedürfnisse haben. Ein schönes Beispiel ist der Bahnhof am Potsdamer Platz in Berlin. Es gibt auf diesem gesamten Bahnhof keine Toilette. Und man muss 800 Meter oder einen Kilometer bis ins nächste Einkaufszentrum, dass ich auf Toilette gehen kann. Also wir haben uns quasi eine Umwelt geschaffen, ohne drüber nachzudenken, die für uns nicht mehr funktioniert als Menschen. Das ist völlig, völlig absurd eigentlich. Und da kommt halt so ein bisschen auch ins Spiel, dass es... dass dieser Perspektivwechsel auch ganz oft fehlt. Wir wissen einfach auch aus statistischen Daten, dass immer noch die Planungsbüros sehr männlich besetzt sind. Und da fehlt dann halt eben auch manchmal der Perspektivwechsel. Ich unterstelle einfach mal für einen Mann, es ist einfacher, irgendwo in der Stadt auf Toilette zu gehen, als für eine Frau. Ist jetzt einfach mal eine Unterstellung. Stimmen Sie mir zu. Und genau das sind ja diese Problematiken, die wir haben, ne? Und Wenn ich nicht in diesen Perspektivwechsel reinkomme, was könnte denn eine ältere Dame brauchen, was könnte ein kleines Kind brauchen, dann wird es schwierig.
0: Also ohne jetzt zu sehr ins Detail zu gehen, aber ganz so einfach ist es nicht. Aber ich habe mir irgendwann gewöhnt, ein gewisses Sensibilität dafür zu haben, in welchem Umfeld es Toiletten im öffentlichen Raum in Städten gibt. Das sind ja häufig Einkaufszentren oder Ähnliches. Also aber auch eigentlich keine öffentliche Toilette. Ja. Ne? Aber da stimmt, es ist ein Riesenthema. Und für Frauen, Ältere und ja, gerade auch wenn es nicht barrierefreie Toiletten sind, umso schwieriger. Jetzt haben Sie gesagt, woran das liegt und dass wir sozusagen einen gewissen Rollback hatten und jetzt sich erst mühsam das Ganze wieder erarbeitet werden muss. Ich hatte gesagt, so Wien ist so eine Vorreiterrolle, die man bei der Recherche findet. Was machen die denn anders oder wann haben die denn angefangen? Also wenn ich richtig informiert bin, auch in den 90er Jahren schon.
1: Und da schon eher. Die haben ja tatsächlich in den 70er Jahren mit diesem Thema schon angefangen. Und die haben natürlich geguckt, wen muss ich denn beteiligen und wie bekomme ich so einen Perspektivwechsel hin? Ne? Da gibt es spezielle Kinder- und Jugendbeteiligung. Oder es wären nur für einen öffentlichen Raum, einen Bereich, eine Platzgestaltung, redet mal einfach nur mal mit einer Gruppe Frauen und sagt, was wären denn eure Bedürfnisse denn hier an diesem Bereich? Ne? Und das ist dann in die Stadtplanung eingeflossen. Man hat natürlich geguckt, wenn ich einen Wettbewerb mache für einen öffentlichen Raum, für ein Gebäude, wie auch immer, ist denn meine Jury paritätisch besetzt? Habe ich in der Jury alleine schon einen Perspektivwechsel drin? Ne? Also, dass ich nicht nur Männer in der Jury habe, gibt ganz, ganz nette Beispiele, auch in der Stadt Leipzig, ich sage nicht wo, aber es gibt Schwimmbäder, die sind komplett verglast, mitten in der Stadt und die funktionieren für Frauen tatsächlich nicht. Ne? Also es ist einfach, und da fehlt dann quasi auch in der Architektur der Perspektivwechsel. Ne? Ein Mann plant, diese Schwimmhalle, die öffnet sich nach außen, das ist dann diese Architektursprache, das ist auch ganz toll, da gewinnt auch dieser Wettbewerbsteilnehmer, in der Jury saßen nur Männer und mittlerweile ist es so, dass man sich denkt, will ich dort als Frau schwimmen gehen im Bikini neben der Straßenbahnhaltestelle, können bestimmte Kinder aus bestimmten Kulturkreisen, Mädchen, dürfen die dort überhaupt schwimmen gehen? Es kann auch sein, die Eltern sagen, nee, wir möchten nicht, dass unser Kind dort schwimmen geht an der Stelle. Damit haben wir wieder ein Riesenproblem, weil gesagt wird, das Kind lernt dann halt kein Schwimmen. Ne? Also das sind so...
0: Also ich höre Ihnen total fasziniert zu, weil ich denke, das würde ich alles unterschreiben, völlig logisch. Und dennoch ist das ja ein Thema, was jetzt noch nicht bei allen Städten sozusagen auf der Agenda ist. Wenn ich mal in Ihre Biografie schaue, wann hatten Sie den ersten Berührungspunkt dazu? Also man könnte ja denken, okay, Perspektivwechsel ist wichtig für die schon da sind, aber für den Nachwuchs müssen ja eigentlich männliche Stadtplaner, Stadtentwickler, Verkehrsplaner genau eigentlich auch dafür schon sensibilisiert werden? Oder ist das gar nicht Thema im Studium?
1: Nee, das ist total spannend. Das ist es nämlich nicht. Meine Kollegin und ich, wir halten jetzt mittlerweile auch Vorträge. Wir waren noch an der HTWK und sind auch bei Planern, die lange Berufserfahrung haben und lösen tatsächlich Aha-Effekte aus. Und das war uns selber nicht so bewusst, dass das überhaupt nicht auch im Studium, in der Lehre gar nicht so eine Rolle spielt, wie eine Stadt eigentlich aussehen sollte.
0: Und wenn Sie da sind, treffen Sie da, also Sie sagen bei einigen auf Aha-Effekte, gibt es aber auch andere, die sagen, ach komm, hör mir mit dem Mist auf, wir planen einfach für alle und dann ist für alle an alles gedacht, oder?
1: Na, es gibt schon auch die Diskussion, ja, das machen wir doch schon alles, aber ist so ein bisschen zweischneidig, also ja. Gibt es auch, aber eher weniger. Ich habe eher das Gefühl, dass die Leute auch dankbar sind und sagen, ah, darum geht es euch bei der gendergerechten Stadtplanung, es geht euch nicht prinzipiell nur um Geschlecht, es geht darum, dass alle Menschen in der Stadt, egal wie alt sie sind, irgendwie den Raum gut nutzen können, ohne Barrieren.
0: Wir haben also immer die These voraussetzt, dass wir sozusagen hier zwar eine Expertendiskussion führen, aber wir wollen ja auch möglichst viele Perspektiven

0: Perspektiven mit reinbringen. Und dafür haben wir hier auch Expertinnen und Experten bei uns in der EAF, nämlich unsere Jugendredaktion. Und die hat sich mal in Leipzig mal in einem ungewöhnlichen Setting auf den Weg gemacht und gefragt, wieso die Perspektiven der Leipzigerinnen und Leipziger auf das Thema sind.
1: Hey, ich bin Clara von der Jugendredaktion der EAF Sachsen und heute, anders als sonst, zu etwas späterer Stunde unterwegs. Wir haben im Vorfeld PassantInnen gefragt, welche Orte für sie in Leipzig besonders beängstigend sein können. Und genau diese Orte schauen wir uns jetzt heute an. Gerade befinden wir uns im Lene-Vogt-Park. Parkanlagen wurden uns öfter als Angsträume genannt, vor allem von jungen Frauen. Auffällig ist besonders, dass es oft wenige oder unzureichende Sanitäranlagen gibt. Außerdem sind Parkanlagen oftmals sehr unübersichtlich, also man hat keinen geraden Blick oder kann die Umgebung schlechter einschätzen. Außerdem trifft man hier häufig alkoholisierte Menschen oder Jugendgruppen an. Das kann erstmal sehr einschüchternd wirken, gerade für junge Frauen. Gerade befinden wir uns in der Nähe vom RB-Stadion unter einer Brücke. Solche Räume wie hier werden oftmals als sehr beängstigend oder angsteinflößend wahrgenommen, weil sie eben sehr beengt sind. Außerdem haben uns viele PassantInnen erzählt, dass sie oftmals bei Fußballspielen zum Beispiel Straßenbahnen oder allgemein den öffentlichen Verkehr meiden. Ich persönlich merke auch immer wieder, dass ich deutlich angespannter bin, wenn Fußballspiele hier in Leipzig unter anderem stattfinden. Und es wird ja auch oft von Ausschreitungen berichtet. So, jetzt befinden wir uns hier in einem Wohngebiet. Was mir persönlich als erstes auffällt, ist, dass hier unglaublich schlecht beleuchtet ist und ich mein Umfeld überhaupt nicht so wahrnehme, wie ich das vielleicht gerne hätte. Außerdem sind hier unter anderem viel zu wenig Leute. Also ich habe das Gefühl, dass ich in der Innenstadt deutlich sicherer bin, einfach weil andere Menschen um mich herum stehen, die ich, wenn ich Hilfe brauche, ansprechen könnte. Bei unserem Gespräch im Voraus habe ich vor allem mitbekommen, dass der Hauptbahnhof sehr häufig genannt wurde als Ort, an dem man sich einfach unwohl fühlt und vor allem auch die Umgebung drumherum. Vor allem ältere Damen haben mir tatsächlich sehr häufig erzählt, dass für sie problematisch oder eher unproblematisch ist, zu Kulturveranstaltungen wie zum Beispiel einer Oper zu gehen, aber der Rückweg dann doch eher schwieriger ist, weil man sich nachts oder spätabends sehr unwohl fühlt. Was tatsächlich am allerkrassesten beschrieben wurde, ist, dass die Leute sich vor allem an den Straßenbahnstationen vor dem Hauptbahnhof sehr unwohl oder unsicher fühlen. Gerade abends fahren, wenn nicht sogar fast alle Straßenbahnen über den Hauptbahnhof und das regelt ja irgendwie schon, wer Zugang dazu hat und wer nicht. Trotz der späten Abendstunde hatte ich das Glück, einer Person zu begegnen, die bereit war, mit mir ein Interview über das Thema Stadtplanung zu führen. Hast du denn so Orte, wo du sagst, da fühlst du dich als Mann primär auch einfach unwohl oder unsicher?
2: Ja, gerade dann so in den Parks vielleicht, wo die so schlecht beleuchtet sind oder naja, manchmal in den Straßen, wenn da keiner unterwegs ist, ist schon auch schwierig. Ich glaube, ich bin nicht die Leute, die so primär Angst haben. Ich glaube, es ist für junge Frauen hier in der Stadt auch viel schwieriger noch als bloß für mich.
1: Bei dem, was dir so aufgefallen ist, also du hast ja gerade schon Beleuchtung angesprochen, gibt es denn da Möglichkeiten, die du zum Beispiel, also irgendwelche Lösungsansätze, die du vorschlagen würdest?
2: Naja, die Stadt müsste, also für mehr Beleuchtung auf jeden Fall und dann halt auch für so Orte, wo die Leute halt zusammenkommen können vielleicht, damit einfach irgendwie generell auch alles außerhalb vom Stadtzentrum ein bisschen belebter wird, damit man dort nicht ganz so alleine ist.
1: Hast du denn schon mal von dem Konzept oder von dem Begriff geschlechtergerechte Stadtplanung gehört oder kannst du dir darunter was vorstellen?
2: Ja, also so direkt gehört habe ich das noch nicht, aber also wenn ich überlegen würde, schätze ich so eine Stadt, die für alle da ist, die in der alle wohnen können und wo sich alle einfach wohlfühlen, denke ich.
1: Das war es soweit mit meinem nächtlichen Ausflug durch Leipzig. Ich muss sagen, diese verschiedenen Orte haben jetzt keine neuen Sachen in mir ausgelöst, weil ich es ja irgendwie schon gewohnt bin. Es ist irgendwie auch mein Alltag, wenn ich hier durch Leipzig wandle. Und damit zurück zu euch ins Studio. Das war's von der Nachtschicht.
0: Ja, vielen Dank an unsere tolle Jugendredaktion für den Beitrag und dass ihr auch wieder gut nach Hause gekommen seid und beim nächsten Mal wieder dabei seid. Frau Försterling, wenn Sie sich so den Beitrag ansehen, gibt es irgendwas, was Sie überrascht hat oder ist das Ihr Alltag?
3: Genau, das ist eigentlich Alltag. Also es hat mich jetzt nicht überrascht. Es ist halt immer wieder dieses Thema Beleuchtung, was sehr oft aufkommt, aber das ist auch ein ganz schönes Beispiel.

0: die Insekten stören, damit haben wir ja dann hängen wir da wieder an anderen Nahrungsketten,
1: ja.
0: die, also um das mal so ganz einfach auszudrücken. Und deswegen muss man die Dinge abwägen. Wo kann ich beleuchten, wo nicht? Und das ist immer so ein Spannungsfeld. Wir haben das in Parks, wir haben denkmalgeschützte Parks. Wir würden vielleicht auch gerne in den Park mehr Bäume stellen. Es gibt ja manchmal Parks mit so riesen Wiesenflächen, die sind dann denkmalgeschützt. Dann sagt der Denkmalschutz, das geht nicht. Und es gibt so Treppenanlagen, wo wir sagen, wir würden es gern barrierefrei machen. Ist aber durch den Denkmalschutz nicht möglich. Und das ist immer wieder so ein Aushandlungsprozess. Und manchmal findet man eine Lösung und manchmal findet man tatsächlich keine Lösung. Für das Thema Beleuchtung finde ich ganz schön, gibt es am Bürgerbahnhof Plagwitz, wenn man das kennt, wenn man dort mit dem Fahrrad langfährt, dann gehen dann abends die Lampen an und wenn man vorbei ist, gehen sie auch wieder aus. Also das ist vielleicht so ein Kompromiss für den einen oder anderen Park, den man dann vielleicht auch finden kann, ne? Weil das immer so eine Abwägung ist, die man machen muss.
1: Jetzt frage ich mich auch naiv, hat das auch was mit, welche Rolle spielen Ressourcen? Kommunen haben quasi nie Geld. Diese Beleuchtungsanlagen sind wahrscheinlich in den meisten Fällen jetzt nicht auf Solar oder Ähnliches umgestellt, sondern müssen auch bezahlt werden. Ist das da auch eine Abwägungsfrage zwischen ja, den finanziellen Möglichkeiten und den Bedürfnissen der Bevölkerung?
0: Das ist wahrscheinlich meistens der Grund, auch nochmal, kriegen wir das finanziell gestemmt oder nicht. Also die in Plagwitz, die sind tatsächlich solarbetrieben und die sind aber eben dann auch wieder sehr wartungsintensiv. Also habe ich wieder Folgekosten. Und das ist halt immer, mache ich eine Bank mit Holz, was natürlich viel besser ist als einen Betonklotz, habe aber wieder Wartungs, das Holz muss regelmäßig behandelt werden oder ausgetauscht werden. Und das sind dann halt immer so Dinge in dem Spannungsfeld, in dem wir uns bewegen und schaffen wir das dann letztendlich auch tatsächlich mit den finanziellen Ressourcen, die wir haben, umzusetzen.
1: Und jetzt nochmal ganz konkret auf Ihren Aufgabenbereich so gefragt, wie stelle ich mir da so ein Alter vor? Gibt es da einen Masterplan, den Sie dann abarbeiten? Bank, Toilette, Licht, Bank, Toilette, Licht? Oder ist es eher so ein Reagieren auf, ich könnte mir auch vorstellen, BürgerInnen-Einwände, dass im Stadtbezirksbeirat ein Anwand kommt oder so, könnt ihr dort was machen? Also und wie geht es dann weiter? Also ist ja, wenn Sie etwas gutieren, heißt es ja noch lange nicht, dass es dann auch umgesetzt wird.
0: Das ist ganz unterschiedlich. Also wir arbeiten ja auch viel mit Fördermitteln zusammen und den Fachämtern, also zum Beispiel das Amt für Stadtgrün und Gewässer. Und mit denen arbeiten wir eng zusammen und sind auch gerade dabei, über den Gleichstellungsaktionsplan innerhalb der Verwaltung auch Dinge zu implementieren und zu sagen, gibt es so eine Checkliste, genau wie Sie das gerade gesagt haben, hat die Bank Holz, kommen wir dort barrierefrei an den Spielplatz und. Also dass wir uns einfach da selber disziplinieren und bestimmte Dinge beachten im öffentlichen Raum.
1: Mhm. Wie ist so die, wenn Sie sagen, Sie haben da, also einen Masterplan gibt es jetzt noch nicht, aber eine Checkliste ist in der Erarbeitung, habe ich das
0: genau, eine Checkliste ist in Arbeit und man muss wissen, die Stadt Leipzig hat auch sehr viele Konzepte.
1: Ja.
0: Und in den Konzepten stehen sehr viele kluge Sachen drin, was das Thema Barrierefreiheit angeht, Klimaanpassung. Und das läuft aber nicht unter dem Begriff, aber man kann das alles darunter subsumieren unter dem Bereich gendergerechte Stadtplanung. Wenn ich eine gute Klimaanpassung mache, hilft es natürlich allen, ne, wenn ich verschattete Plätze habe.
1: Ja, jetzt würde ich sagen, in meinem früheren Leben habe ich mich mit ähnlichen Bereichen befasst, wo es relativ viele Konzepte gab und dann ging es immer mein Tanzbereich, dein Tanzbereich. Aber wie Sie sagen, eigentlich haben wir die Konzepte und die müssten eigentlich miteinander wirken, als wenn wir so wollen, das ist ein großes Gebäude für eine bürgerinnenfreundliche Stadt. Kommen Sie da jetzt noch, werden Sie da wahrgenommen als weitere Akteurin im Feld mit noch einem Thema oder sehen Sie da eher offene Türen bei den Kollegen beispielsweise von der Barrierefreiheit?
0: Unser Amt steht tatsächlich für diese integrierte Stadtentwicklung. Also wir können alles und nichts. Also wir gucken überall mit rein und klopfen auch so ein bisschen immer bei den Ämtern an und sagen, wir brauchen das, wir brauchen das, wir brauchen das. Wir sind auch in den Gebieten unterwegs, wo sowieso sehr viele vulnerable Gruppen leben, ne? Und für die müssen wir irgendwie diese Stadt sinnvoll gestalten. Und darüber, denke ich, kriegen wir das ganz gut hin. Das sind Prozesse, ne? Und man muss da jetzt auch anfangen, irgendwie das noch mehr zu spielen, auch mit den Ämtern, die dann direkt bauen und umsetzen.
1: Ja, aber Prozess ist so ein Stichwort, weil jetzt möchte ich mal die Rolle hier sozusagen des Kritikers übernehmen und sagen, wenn diese Bedürfnisse so wichtig sind, ne? Leipzig hat meiner Recherche nach im Jahr 2025 nach 7 Jahren Anlauf ein Toilettenkonzept beschlossen. Ja, offensichtlich sind Toiletten wichtig. Es ging um rund 22 Anlagen, 40 prioritäre Standorte wurden identifiziert. Aber wenn das Ganze 7 Jahre dauert, für was offensichtlich ja für alle Menschen ein Mehrwert ist, Also geht das nicht ein bisschen langsam? Also ich sag mal so, das wirkt jetzt nicht so, als ob das wirklich Priorität

0: prioritär wäre für die Stadtverwaltung?
1: Ich stecke da natürlich nicht drin, weil ich mache das Toilettenkonzept nicht und ich denke, der Kollege macht auch gute Arbeit. Aber man muss wissen, jede einzelne Toilette, man muss gucken, wenn die in den Park kommt, sind da überhaupt Leitungen da? Muss ich neue Leitungen verlegen? Dann gab es eine Beteiligung dazu. Wo wollen die Leute tatsächlich, wo sehen die es am wichtigsten, in welchem Park welche Toilette hinkommt? Ich denke nur an Eilenburger Bahnhof, ne? Der war hoch priorisiert, dass dort eine Toilette hinkommt. Diese ganzen Sachen vorher abzustimmen, dass sich auch alle dann mitgenommen fühlen und dass es dann danach nicht heißt, na, ihr hättet ja auch mal fragen können, weil der Platz wäre ja viel besser gewesen. Das nimmt enorm viel Zeit in Anspruch. Und dann muss man natürlich noch gucken, wie finanziere ich das Ganze und wer ist letztendlich da und macht die Toiletten dann sauber, welcher Eigenbetrieb oder ist es eine stadtinterne Funktion? Genau. Es ist
0: Ich verstehe den Punkt, aber wenn Sie sich in die Zuschauerinnen und Zuschauer versetzen, es klingt halt auf der einen Seite total logisch, wir brauchen das. Und ich glaube auch, die finanziellen Schwierigkeiten sind allen einleuchtend. Aber 7 Jahre klingt halt einfach auch sehr lang. Und das heißt nicht ausdrücklich gesagt, dass der Kollege da schlechte Arbeit macht, weil das glaube ich nämlich nicht. Also da muss man auch mal eine Lanze brechen für die MitarbeiterInnen in der Stadtverwaltung, die ich da kennengelernt habe, sind immer hoch motiviert und effizient, aber manchmal dauern die Prozesse halt länger. Also vielleicht müsste man an der einen oder anderen Stelle, so als These in den Raum geworfen, auch manche Prozesse etwas verschlanken. Oder sagen Sie, nö, läuft alles perfekt?
1: Nee, das weiß, so es läuft Frage. Ja nie irgendwo perfekt. Ne? Also, ja.
0: Aber Sie sehen schon, dass man dann in Leipzig zumindest auch eher lösungsorientiert rangeht. Also, dass Sie nicht so eine Verhinderungshaltung haben, sagen, jetzt kommen die schon wieder mit ihrer gendergerechten und mit ihren Toiletten oder so.
1: Nee, ich glaube, da ist auch ein Generationswechsel. Ich glaube, das haben sehr viele Leute auch auf dem Schirm und ich denke, das wird, also es ist immer, na, also man könnte natürlich immer mehr machen.
0: Ja. Okay, vielen Dank bis hierhin. Ich möchte jetzt ganz gerne mal die Gelegenheit nutzen und Herrn Dr. Schmidt, der hat mir ein Signal gegeben, dass es schon Fragen gegeben hat. Herr Dr. Schmidt vom Redaktionsteam der ERF-Debatte hat einige Fragen mit.
2: Also uns haben in der Tat im Vorfeld über Instagram und per Mail sehr viele Fragen erreicht. Das Thema scheint also viele Menschen zu bewegen. Auch im Chat gibt es schon Beiträge und ich versuche das mal ein bisschen zu clustern. Einige Beiträge äußern sich tatsächlich skeptisch, kritisch zum ganzen Konzept der gendergerechten oder geschlechtergerechten Stadtplanung. Da ist zum Beispiel in einem Beitrag im Chat die Rede von der klassischen Angst vor der Angst und Psychosomatik etwas polemisch. Das passt aber zu einer Frage, die uns gestern erreicht hat, nämlich warum soll Leipzig in geschlechtergerechte Infrastruktur investieren, wenn gleichzeitig Probleme wie Wohnraum und marode Straßen bestehen? Und ich würde gleich eine konkrete Frage anschließen, die wir ausgewählt haben. Eine Zuschauerin fragt, wo können Mütter in Leipzig stillen? Wird das in Stadtplanung überhaupt berücksichtigt? In Hamburg gab es gerade eine Aktion in der Kunsthalle, die darauf aufmerksam machen sollte, wie häufig stillende Mütter in der Öffentlichkeit beschimpft und am Stillen gehindert werden, zum Beispiel Rauschmiss aus Gaststätten.
0: Danke bis hierhin. Die ganz leichten, einfachen Fragen. Vielen Dank an unser Publikum für die Fragen. Frau Försterling, worauf wollen Sie zuerst eingehen?
1: Ich gehe auf die stillenden Mütter ein. Ich glaube, das ist ja auch ein gesellschaftliches Problem. Ja. Also das finde ich wirklich schwierig, wenn Leute daran Anstoß nehmen. Erstmal, natürlich wäre es total schön, wir hätten mehr Stillräume. Ich denke, also ich weiß, in der Innenstadt gibt es die Stillräume, die müssten aber auch viel besser ausgeschildert und kenntlich gemacht werden. Also ich weiß, das ist, ich mache jetzt keine Werbung.
0: Aber doch, machen Sie mal ganz, weil ich überlege jetzt gerade, ich bin täglich in der Innenstadt und ich kenne keinen Stillraum. Ich brauche ihn jetzt auch nicht so, aber mich würde es trotzdem interessieren.
1: Vielleicht. Na, DM hat Stillräume.
0: Okay.
1: Da kann man sein Kind wickeln und stillen. Mhm. Und es gibt noch mehr Bereiche in der Stadt. Also ich glaube auch in der Uni drüben. Also da gibt es sowieso. Aber das muss man halt irgendwie kenntlich machen, ja, und ausschildern. Das halte ich auch für problematisch. Aber wie gesagt, dass nicht eine Gesellschaft an einer stillenden Mutter stößt, das halte ich noch viel mehr für problematisch.
0: Okay, also keine Werbung, aber fragen wir doch mal zurück, gibt es denn in städtischen Gebäuden, wird das geplant, wenn wir zum Beispiel ein neues Bürgerbüro oder sowas planen? Ist da eine
1: Bürgerbüro müsste es meines Wissens auch geben.
0: Okay, also ja. Da ist es, also doch. Die Stadt geht auch ja. Damit mit dem Beispiel voran, dass man da die Möglichkeit hat. Und das Zweite war sozusagen die Frage der Prioritätensetzung. Wenn man so will, ein Wohnraum ist für viele Menschen ein Riesenthema. Obdachlosigkeit steigt, bezahlbarer Wohnraum ist riesig. Und die These war ja, warum sollen wir jetzt daran investieren, wenn das doch viel wichtiger ist bei klammen Haushalten?
1: Wir investieren ja in beides. Wir investieren ja oder versuchen als Kommune auch das Thema bezahlbarer Wohnraum zu lösen. Das gehört für mich genauso zu einer geschlechtergerechten Stadt, wie den öffentlichen Raum anzupassen und zu gestalten. Hier wurde ja gesagt, die Straßen sind kaputt und das ist geschlechtergerechte Stadtplanung, dass ich funktionierende Straßen habe, dass ich mit meinem Kinderwagen über die Straße gut komme und nicht im Loch stecken bleibe, dass ich als Seniorin mit meinem Rollator rüberkomme oder wenn ich ein gebrochenes Bein habe, dass die Wege funktionieren. Und das eine schließt das andere nicht aus und natürlich müssen wir beides machen als Stadt.
0: Und wenn ich sozusagen mich richtig erinnere aus einer anderen Sendung, haben wir ja nach wie vor auch ein Geschlecht, so einen geschlechterspezifischen Unterschied. Also der Medianlohn von Frauen ist auch in Leipzig weit unter dem von Männern. Und dementsprechend ist das Thema bezahlbarer Wohnraum automatisch auch ein Thema der geschlechtergerechten Stadtentwicklung, könnte man sagen. Aber das ist ja auch das, wo Sie sagen, da ist so viel, das ist ja kein eigenes zusätzliches Feld, sondern das ist eher nochmal den Perspektivwechsel zu wagen in verschiedenen Bereichen. Gut. Es gibt weitere Fragen aus dem Publikum. Eva Brackelmann, auch Redaktionsteam der ERF, aus dem Live-Publikum.
3: Ich mache das mal so, damit ich hier nicht alles wieder verstelle. An die Fachfrau kam im Vorfeld oder für die Fachfrau die Frage, wie sie die Unterschiede in der Wahrnehmung von geschlechtergerechter Stadtplanung im städtischen und im ländlichen Raum beschreiben würden. Und ehrlich gesagt, kommt von mir jetzt mal die persönliche Frage, wie gehen Sie mit der Langfristigkeit von Entscheidungen um? Also es kann ja schon sehr, auch im beruflichen Kontext, sehr anstrengend sein zu sehen, dass man sich mit dem Denkmalschutz, wie geht man mit der für einen individuell vielleicht nicht zwingend sinnhaften Entscheidung um? Das würde mich persönlich interessieren.
0: Sie natürlich eine persönliche Antwort geben und keine im Namen der Stadt, nehme ich mal an. Aber vielen Dank für die Frage. Stadt-Land war jetzt die erste Frage, so ein bisschen der Unterschied in der Stadt.
1: Also ich bin ja schon fokussiert oder spezialisiert auf das Thema öffentlicher Raum. Ich denke, auch im ländlichen Raum sind es ähnliche Themen. Ne? Sind die Bänke noch da? Hat die kleine Kommune noch Geld, da irgendwie in ihre Infrastruktur, in ihrer Gemeinde da Sachen zu stecken? Ist der Spielplatz noch ganz? Haben die Erziehungsberechtigten die Möglichkeit, mit ihrem Kind überhaupt auf den Spielplatz zu gehen? Ich denke, das sind ähnliche Themen. Das wird sich nicht groß unterscheiden, weil wir alle wissen, wie klamm die Kassen sind und wo priorisiert man dann als erstes als Kommune?
0: Ja, ich komme ja gebürtig so ein bisschen aus der Ecke Oberlausitz und da weiß ich, da ist es anders gelabelt, aber da geht es um so das Thema generationengerechte Stadt, weil da die Bevölkerung immer älter wird und das Thema Barrierefreiheit natürlich ganz, ganz anders priorisiert. Und weil heute wurde häufig von jüngeren Frauen gesprochen, aber auch die Älteren sind ja auch Teil der Stadtgesellschaft und für die muss auch viel gemacht werden. Ne?
1: Genau.
0: So, und jetzt gab es die spannende Frage zur persönlichen Einschätzung von Entscheidungen. Ja.
1: Na, ich glaube, wenn ich nicht denken würde, dass das ein wichtiges Thema ist und ich weiß, dass diese Prozesse ja sehr lange sind, dann hätte ich ja aufgegeben. Und das mache ich halt nicht, weil ich finde das einfach wichtig.
0: So ein gewisser Grundoptimismus. Ja. Gewisser Grundoptimismus gehört wahrscheinlich auch zur Jobbeschreibung dazu und wahrscheinlich auch eine gewisse Sturheit im Dialog mit den Kolleginnen und Kollegen des
1: Denkmalschutzes. Immer wieder.
0: Ja, vielen Dank bis hierhin. Dann gehen wir nochmal weiter. Ganz konkret, Leipzig wurde angesprochen. Leipzig war auch natürlich bei unserer Straßenumfrage ein Thema. Sie haben jetzt gesagt, es gibt Ihre Stelle, wie viel Personen beschäftigen sich denn tatsächlich bei so einer Million, halb Millionen Stadt oder über halb Millionen Stadt mit dem Thema insgesamt bei uns? Also ist das wirklich wichtig? Die Frage, die dahinter steckt, ist natürlich die der Ressourcen. Haben wir dafür ausreichend Ressourcen? Weil einen wirklichen Plan gibt es nicht. Es scheint ja sehr einzelmaßnahmenspezifisch zu sein.
1: Ich glaube, das kann ich nicht einschätzen, ne? Weil ich das, was ich vorhin schon gesagt habe, es gibt eben auch diese unterschiedlichen Konzepte, die von den einzelnen Ämtern umgesetzt werden. Das Thema Klimaanpassung, das Thema Barrierefreiheit, und da stecken ja immer Menschen dahinter, die dann darauf achten, ist denn diese

0: Bereich barrierefrei, wird denn das barrierefrei geplant? Ne? Also die gucken dann auch immer über die letzte Planung drüber. Deswegen finde ich das ganz schwierig zu beantworten, wie viel Ressource Mensch letztendlich hinter diesem Thema steckt.
1: Dann schauen wir nochmal in einen anderen Bereich, denn Sie sind ja für ein bestimmtes Gebiet zuständig. Ich habe mich in der Vorbereitung gefragt, das Thema Beleuchtung, Licht, Sicherheit, Sauberkeit, Barrierefreiheit, das sind ja quer durch das ganze Stadtgebiet vermutlich Themen, die alle Menschen hoch priorisieren würden. Gibt es aber Unterschiede, wir haben ja gesehen, die Clara war in einem bestimmten Stadtteil, zwischen den Stadtteilen. Also macht es von der Perspektive der geschlechtergerechten Stadtplanung, Stadtentwicklung einen Unterschied, ob ich in Gohlis, was ja wahrscheinlich eher einen höheren Durchschnittseinkommen hat, unterwegs bin oder meinetwegen in Lausen oder Grünau?
0: Ich würde sagen, das macht nicht unbedingt einen Unterschied. Wenn ich zumindest an den öffentlichen Raum denke, dann ist das überall ähnlich, ne? Weil wir ja irgendwann diese Stadt immer abschnittsweise geplant haben. Wie gesagt, meistens mit Männern. Die Frage ist eher, wo habe ich vulnerablere Gruppen und wo fällt es mehr auf oder wird es dann zu einem Thema? Wo wohnen die meisten Alleinerziehenden? Ne? Diese Menschen brauchen kurze Wege, damit sie eben nicht so riesige Wegeketten haben. Und da denke ich, da spielt sich das eher wieder.
1: Ganz häufig wurde das Thema Licht angesprochen und damit verbunden das Thema Sicherheit. Über den Leipziger Hauptbahnhof könnten wir ganze Sendungen gestalten. Ich sage auch, als Mann ist es für mich immer der Horror, wenn ich dann abends vom Zug komme und so 22, 23 Uhr am Leipziger Hauptbahnhof einsteige. Das ist immer kein gutes Aushängeschild wahrscheinlich für Leipzig, aber das wissen alle. Aber damit verbunden ist die Frage, wenn Sie sagen, um die Sicherheit zu erhöhen, ist Beleuchtung sehr, sehr wichtig, um dunkle Ecken auch zu vermeiden, um vielleicht TäterInnen Anreizmöglichkeiten oder Möglichkeiten zu nehmen, dort Verbrechen zu begehen. Aber verschiebt das nicht auch ein bisschen die Verantwortung? Weil nur Beleuchtung verhindert ja keine Straftaten. Also das ist ja auch ein Problem. Geht denn so eine Planung für, also ich sage mal, Beleuchtung unter Sicherheitsaspekten auch mit dem Thema Sicherheitsarchitektur, Polizei, Behörden, geht das damit einher? Werden die damit einbezogen, wenn Sie sagen, Sie haben da meinetwegen einen Park, wo Sie vielleicht häufiger Vorfälle gemeldet haben, wo Sie sagen, da müssen wir was an der Beleuchtung tun, dann muss aber auch mindestens dann häufiger die Polizei dort lang laufen, oder?
0: Ob wir das so in der Form, also ich weiß, dass es bestimmte Netzwerkarbeit gibt, wo wir bestimmte Dinge auch abstimmen. Wir haben Beteiligungen zu, wo fühle ich mich oder wo ist der öffentliche Raum für mich unangenehm, dass wir so Punkte wissen. Und dann können wir auch wieder zu unterschiedlichen Stellen, zum Beispiel zum Ordnungsamt oder gehen und sagen, guck mal, das haben wir festgestellt in dem Bereich oder auch zum Amt für Stadtgrün und Gewässer. Was können wir tun gemeinsam? Na, ist es das Thema Beleuchtung oder ist es das Thema irgendwie nochmal in Ordnung und Sicherheit mehr mit reinzugucken? Mhm. Also dieser Austausch findet schon statt. Es findet aber spezifisch in den Schwerpunktbereichen in der integrierten Stadtentwicklung, wo wir unterwegs sind als Amt, da findet das auf jeden Fall statt, dass wir da sehr enge Abstimmungen haben.
1: Eine Zuschauerfrage, die uns im Vorfeld erreicht hat, und ich spekuliere, dass eine Zuschauerfrage war, werden denn auch Männer als potenzielle Opfer städtischer Unsicherheit berücksichtigt?
0: Ich habe ja vorhin schon gesagt, wir haben das Thema Stadt für alle. Also wenn sie für den vulnerabelsten Menschen funktioniert, dann funktioniert das natürlich auch für alle anderen. Ne? Also habe ich eine gute Beleuchtung, habe ich geschnittenes Pflaster, dann kann ich auch, wenn ich ein gebrochenes Bein habe, Sie haben jetzt ein gebrochenes Bein, dann freuen Sie sich, dass es nicht so hupplig ist auf dem Fußweg, sondern man kann ein Pflaster schneiden, damit wird es gerade. Das funktioniert dann aber auch für die Seniorin und es funktioniert für die Mutter mit Kinderwagen. Ja. Und natürlich, eine Stadt soll für alle funktionieren.
1: Also ist sozusagen dieser Widerspruch, der dann mal aufgemacht wird, sozusagen, wenn man was für mehr sozusagen für Frauen tut, dann unterminiert man die Männer. Das ist in dem Fall überhaupt nicht der Fall. Es geht wirklich darum, die Perspektive einfach zu erweitern, ja, und die Stadt für alle liebens- und lebenswerter tatsächlich auch zu gestalten, unter begrenzten Ressourcen, die trotzdem wahrscheinlich immer schwierig sind. Auch eine Frage, die sich sozusagen ergeben hat, ist sozusagen, welche Rolle spielt denn Quartiersmanagement, sozusagen das, was Sie im Großen, sozusagen im Headquarter quasi im Rathausplan, kann man ja auch im Kleinen schon machen.
0: Genau, also wir arbeiten ja eng mit dem Quartiersmanagement zusammen. Die sind ja bei uns angedockt, aber als neutraler Partner im Stadtteil. Also die koppeln, und das, was ich vorhin gesagt habe, die koppeln ja auch zurück. Wir haben hier diese Info, dieser Bereich ist unsicher. Sollten wir da nicht irgendwie nochmal mit den Ämtern gemeinsam drauf gucken, was da zu tun ist? Also da sind wir sehr eng zusammen, weil die kriegen ja auch nochmal viel mehr mit im Stadtteil, was da gerade die Problemlagen sind. Und eben, wir machen gemeinsam mit den Rundgängen, zum Beispiel mit dem Fußverkehrsbeauftragten oder mit dem Behindertenverband, damit wir so einen Perspektivwechsel reinkriegen. Weil ich sitze ja nicht im Rollstuhl, ne? Also ich habe die Perspektive nicht. Deswegen ist es wichtig, sich Menschen dazu zu holen, die diese Perspektive haben und uns sagen können, naja, mit eurem Fußweg, was ihr euch da hier denkt, das funktioniert so nicht, das müssen wir anders machen. Ne? Und da ist das Quartiersmanagement ein super wichtiger Partner an der Stelle.
1: Wir nähern uns so ein bisschen in die Schlussrunde, aber jeder, der so leidenschaftlich bei so einem Thema dabei ist, jede Person hat auch immer so ein Lieblingsthema. Gibt es so einen Ort oder etwas, was Ihnen einfällt, was Sie gern sofort verändern würden, wenn Sie jetzt die Möglichkeit hätten? Sie dürften alles entscheiden, Budget spielt keine Rolle. So aus Ihrem Arbeitsfeld, was wäre das?
0: Und ich hätte gern mehr Spielstraßen ohne runden Verkehr, dass wir einfach eine gerechtere Aufteilung des öffentlichen Raums, des Straßenraums auch an Kinder wieder zurückgeben, weil die Mobilität ist einfach viel weniger geworden von Kindern. Das wirkt sich auf die Gesundheit aus. Na, also früher als Kind, ich war immer draußen und hatte einen Riesenradius. Und die Kinder mittlerweile haben einen sehr geringen Radius, weil sie einfach Autos ihnen den Weg versperren. Man sieht sie nicht. Für sie ist das auch eine Barriere. Und einfach zu sagen, wir haben Spielstraßen, das gehört für mich auch zu einer gendergerechten Stadtplanung, und das ganze Thema Klimaanpassung. Da kommen wir einfach als Stadt nicht raus. Ne? Also,
1: machen Sie es konkret, was ist Klimaanpassung? Jetzt kommen die mir wieder mit dem Klimaschutz, das ist sowieso alles Quatsch. Also nein, also was meinen Sie ganz konkret?
0: Wenn man in ein Gründerzeitgebiet guckt, in diesem Sommer, Wir hatten dort so und so viele Tropennächte, ich kann jetzt nicht aufzählen, wie viel das war. Also wir müssen einfach gucken, wir haben Asphalt, der sich aufhitzt in diesen Bereichen. Es ist viel wärmer, als wenn ich noch ein Stück weiter in den Auwald runterfahre. Also irgendwann funktioniert es in der Stadt nicht mehr. Also wir können tatsächlich, wenn diese Hitzeperioden immer länger und weiter werden, können wir da nicht mehr leben. Und wie kriegen wir quasi solche Bereiche angepasst? Ist es Entsiedlung von Straßen? Sind es mehr Bäume? Ist es Verschattung von Häusern, bezahlbare Verschattung von Fenstern? Ne? Also, dass ich von außen auch die Sonne raushalte. Also nicht jeder kann sich eine Klimaanlage leisten. Das gehört alles mit in diesem Bereich dazu.
1: Das sind ja die ganz kleinen und ganz leichten Themen. Ganz zum Schluss, wir sind ja schon wir wiegen quasi in die Schlussrunde ein. Sie dürfen sich auch ganz viel wünschen. Wir haben uns heute bewusst dafür entschieden, uns Zeit ja zu nehmen. Deshalb freuen wir uns, dass wir wirklich die Zeit wirklich mit Ihnen verbringen konnten und haben uns auch ganz konkret am Beispiel der Kommune mal angeschaut, wie das geht. Und dennoch gibt es ja sozusagen auch Regelungen, die auf Landes- und Bundesebene getroffen werden. Und bei meiner Recherche habe ich häufig festgestellt, Kommunen können eigentlich alles entscheiden, aber haben gar kein Geld dafür. Gibt es so Punkte, die Ihnen einfallen, die man von Bund und Land vielleicht noch verbessern könnte, damit es Ihnen in der Kommune einfacher fällt, das Thema Stadt für alle umzusetzen?
0: Na, ich hätte gern so ein Förderprogramm für konstruktiven Sonnenschutz an Gründerzeitgebäuden, weil das ist hochproblematisch. Wir haben den Denkmalschutz auf einer Seite, der natürlich seine Vorstellung hat, wie quasi ein Sonnenschutz von außen aussehen muss, aber der kostet einfach Unmengen Geld. Damit treibt es mir entweder die Mieten hoch oder es wird gar nicht vom Eigentümer gemacht, weil es viel zu teuer ist. Und wir haben aber Stadtteile, es ist einfach viel zu heiß. Wir wissen auch die Todeszahlen dieses Jahr durch die Hitzewellen, die ja nicht wirklich gut kommuniziert werden. Und darüber könnte man sehr viel machen. Und da wünsche ich mir einfach, das ist wirklich ein Wunsch von mir, so ein Förderprogramm zu haben, um diesen konstruktiven Sonnenschutz an Gründerzeitgebäuden umzusetzen.
1: Das ist eine eigentlich gar nicht so komplizierte Forderung, nee, finde ich, die man eigentlich relativ leicht umsetzen könnte. Jetzt haben Sie trotzdem noch, und die Minute nehme ich mir noch, nochmal das Thema Hitzewelle, Hitzetote, das wird nicht kommuniziert. Werden diese Daten nicht ausgewertet oder die Todesursachen durch Hitze, wird das nicht reported, weil Sie das gerade so angedeutet haben?
0: Naja, es müsste ja eine Bundesregierung darüber sprechen.
1: Ja.
0: Viel offener und sagen, okay, wir haben hier tatsächlich ein Problem. Wir müssen die Kommunen unterstützen bei der Klimaanpassung. Es wurde aber ganz klar gesagt, das ist euer Problem als Kommune.
1: Okay, die dicken Bretter zum Schluss. Ich danke Ihnen trotzdem ausgesprochen, Frau Försterling, dass Sie heute hier waren und sich die Zeit genommen haben. Wir nehmen uns mit. Erstens, wir wissen, was eine Wegekette ist. Wir wissen, dass wir uns auch, wir dürfen nicht nur Licht fordern, wir müssen auch über

Lichtverschmutzung nachdenken, um an die Natur zu denken. Eine Stadt, die für Kinderwagen, Rollatoren und die Einkaufstasche funktioniert, die funktioniert auch für alle und ist damit automatisch auch geschlechtergerecht. Ich freue mich sehr, dass Sie die Zeit für uns heute hatten. Ich freue mich sehr, dass Sie dabei waren, dass Sie sich auch im Vorfeld so eifrig an der Diskussion beteiligt haben. Wir wissen, dass nicht alle Fragen beantwortet werden konnten und die Diskussion auch nicht abgeschlossen ist. Das ist auch nicht der Anspruch der ERF-Debatte. In 45 Minuten schaffen wir es maximal, Impulse zu setzen, aber laden Sie recht herzlich dazu ein, natürlich weiter zu diskutieren und darüber nachzudenken. Wenn es Ihnen gefallen hat, empfehlen Sie uns den Leuten, die Sie mögen, und schauen Sie gerne am nächsten, ich glaube am 3. Dezember, wenn ich mich richtig informiert habe, sind wir wieder dabei. Schauen Sie gerne beim nächsten Livestream rein. Da geht es um Frauen in Führungspositionen, auch ein sehr, sehr spannendes Thema. Wenn es Ihnen nicht gefallen hat, empfehlen Sie uns den Leuten, die Sie nicht so mögen. Auch über die freuen wir uns natürlich sehr. Wir danken Ihnen fürs Zuschauen, dem Team von Sachsen Fernsehen für die Umsetzung, der Redaktion der ERF, der Jugendredaktion, und natürlich wir danken dem Sächsischen Landtag, denn diese Maßnahme wird mitfinanziert auf Basis des vom Sächsischen Landtag beschlossenen Haushaltes. So viel zur Vorgabe von Fördermittelgebern. Mein Name ist Georg Teichert, ich bedanke mich fürs Zuschauen und wünsche Ihnen noch einen schönen Abend.

Das Zittauer Gebirge ist Deutschlands kleinstes Mittelgebirge. Die auffälligste Erhebung ist der Eubin, ein Monolith aus Sandstein, der wie ein Bienenkorb aussieht. Die beeindruckenden Ruinen auf dem Berg sind weithin sichtbar. Es war der deutsche Kaiser Karl IV., der 1364 das Kaiserhaus als seinen Ruhesitz errichten ließ. Er gründete daneben ein Cölestinerkloster, welches bis zur Reformation Bestand hatte. Der sächsische Hofmaler Johann Alexander Thiele war im 18. Jahrhundert der Erste, der die zugewachsene Ruinen auf dem Eubin malte. Es folgten die Maler der Romantik, wie Caspar David Friedrich, Adrian Zing und Karl Gustav Carus. Der angrenzende Bergfriedhof ist der einzige in Deutschland, auf dem noch bestattet wird. Trotzdem kein Grund, den Eubin nur einmal zu sehen und dann zu sterben.

Was haben das Reichstagsgebäude, der Leuchtturm am Kap Arkona, das Denkmal für die Sowjetarmee in Berlin-Treptow und das Viadukt über die Neiße in Görlitz gemein? Alle wurden mit Granit aus den Königshainer Bergen erbaut. Einst gab es dort mehr als 100 Granitfelsen, aber zwischen 1844 und 1975 wurden die meisten davon zu Baumaterial verarbeitet. Abbau und Verarbeitung waren harte Arbeit. Es ist also nicht überraschend, dass verurteilte Straftäter früher an solche Orte zum Steineklopfen geschickt wurden. Keine Arbeit ist heute notwendig, um die vergangenen Zeiten im Granitabbaumuseum in Königshain nachzuerleben. Der begleitende Erlebnispfad führt dich den Wald zu Ruinen, ausgemusterten Maschinen und Abbaustätten. Und das ist fast schon romantisch.

Das Gut Ramenau wurde erstmals 1597 erwähnt. Es wechselte mehrfach die Hände, bevor 1717 Ernst Ferdinand von Knoch, Kammerherr von August dem Starken, Sachsens prächtigstem Herrscher, erwarb. Er beauftragte den berühmten sächsischen Architekten Johann Christoph Knöffel mit der Errichtung eines neuen Schlosses im Barockstil. Obwohl von Knoch ein wohlhabender Mann war, übernahm er sich finanziell mit diesem Projekt und musste seinen neuen Besitz wieder verkaufen. Seine Nachfolger schufen die prächtige Inneneinrichtung, erst ebenfalls im barocken Stil, wie man am besten im chinesischen Zimmer sehen kann, später im klassizistischen Stil sowie im Teufelszimmer. So wurde Schloss Ramenau zu einem schimmernden Juwel, eingefasst in die schöne Landschaft der Oberlausitz.

Bergbau, sowie in Freiberg, Annaberg oder Schneeberg. Der Bergbau in Altenberg begann in der Mitte des 14. Jahrhunderts und endete erst 1991. Das Gebäude, in dem sich heute das Bergbaumuseum Altenberg befindet, wurde zuerst im Jahr 1577 erwähnt. Darin befindet sich eine Erzwäsche, wo das Erz zerkleinert und dann das Zinn ausgewaschen wurde. Nach heutiger Erkenntnis handelt es sich dabei um die einzige solche Anlage aus dem 16. Jahrhundert, die sich in Europa erhalten hat und noch voll funktionsfähig ist. Der Prozess kann noch immer vorgeführt werden und führt in ein Zeitalter, von dem man sich heute ansonsten nur schwer eine Vorstellung machen kann.

Sebnitz hat heute weniger als 10.000 Einwohner. Aber um 1900 herum gab es mehr als 200 Unternehmen, die Kunstblumen herstellten und damit drei Viertel des Weltmarktes abdeckten. Bis zu 15.000 Menschen verdienten ihren Lebensunterhalt damit, die meisten davon als Heimarbeiter. Nach der Wiedervereinigung wurden die meisten Produktionsstätten geschlossen. Aber die deutsche Kunstblume Sebnitz hält die Tradition aufrecht, wobei die Produktion heute auf edle Seidenblumen, Modezubehör und Hochzeitsschmuck ausgerichtet ist. Zum Produktionsprozess gehören viele Schritte, wie beispielsweise das Ausstanzen, Färben und Binden. Besucher können das alles miterleben und sich auf Wunsch unter fachkundiger Anleitung eine eigene Blume gestalten.

Die Frauen mussten sich nicht nur einen Platz in der Gesellschaft erkämpfen, sondern auch in der Geschäftswelt. Grete Wendt und Margarete Kühn gehörten zu den ersten weiblichen Absolventen der Kunsthochschule in Dresden. Sie gründeten ein Unternehmen in Grünhainichen und ihre ersten Holzprodukte erregten 1916 auf der Leipziger Messe viel Aufsehen. Im Jahr 1925 schuf Grete Wendt einen Designklassiker, ein Engel mit grünen Flügeln und jeweils 11 Punkten. 4 Jahre später erschien das erste Blumenkind. Grete Wendts Schwägerin Olli Wendt, die nach dem Ersten Weltkrieg dazugekommen war, steuerte auch viele Produkte bei. Zusammen hinterließen die beiden Damen mehr als 2500 Entwürfe, die aufgrund ihres zeitlosen Designs noch heute die Basis für die meisten Produkte von Wendt und Kühn sind.

Einer der romantischsten Orte nicht nur in Sachsen, sondern in ganz Deutschland ist zweifellos das Weinlokal Vinzenz Richter in Meißen, das sich schon seit dem 19. Jahrhundert in Familienbesitz befindet. Vinzenz Richter etablierte das Restaurant und seine Nachfahren kauften ein Weingut dazu und fügten den schönen Hof an das ehemalige Zunfthaus der Tuchmacher an. Sie steuerten den Betrieb durch die schwierigen Zeiten des Sozialismus und verhinderten eine Enteignung. Und sie schafften es sogar, das Gebäude zu renovieren, damals ein fast unmögliches Unterfangen. Wer glaubt, dass es sich bei der Inneneinrichtung um Kitsch handelt, irrt gewaltig. Alle dort ausgestellten Stücke sind authentisch und gehören zur wertvollen Antiquitätensammlung der Familie.

Was hatten die Dresdner Frauenkirche, das Rathaus von Hamburg, das Franziskanerkloster in Krakau und die Alexander-Newski-Kathedrale in Sofia gemeinsam? Die Dächer waren alle mit Grüntaler Kupfer aus Olbernhau bedeckt. Die 1537 begründete Seigerhütte ist ein einzigartiger historischer Komplex mit 22 Gebäuden, die alle miteinander in Verbindung stehen. Mithilfe des Seigerverfahrens wurde Silber von Kupfer getrennt, wodurch die Seigerhütte, die sich lange im Besitz der sächsischen Herrscher befand, bis 1853 sowohl ein wichtiger Silber- als auch Kupfererzeuger war. Der Althammer, eines der vier Hammerwerke auf dem Gelände, gilt als die älteste funktionsfähige Hammermühle in Europa. Hier wurden früher Garkupfer, Pfannen und Kessel hergestellt. Prädikat wertvoll.

Wilhelm der Einäugige ist ein oft übersehener sächsischer Herrscher, der sehr einflussreich war. Im Jahr 1401 erwarb er die Weinberge im heutigen Radebeul, aus dem das Weingut Hof Lößnitz hervorging. Nach dem Dreißigjährigen Krieg fügte sein Nachfolger, Kurfürst Johann Georg I., ein Lusthaus im Stil eines Jagdschlosses hinzu. Von außen schlicht gehalten, zeigt sich sein gut erhaltenes Inneres prachtvoll im manieristischen Stil. Neben den reich verzierten Räumen des Kurfürsten und seiner Frau präsentiert sich der Saal mit einer Kassettendecke, auf der 80 brasilianische und afrikanische Vögel dargestellt sind. Diese wurden vom niederländischen Künstler Albert Eickhout gemalt, der 8 Jahre auf einer Expedition verbracht hatte. Das Lusthaus beherbergt heute das Sächsische Weinmuseum und zeigt damit mehr als 850 Jahre Weinbaugeschichte.

was heute als Erzgebirge bekannt ist, wurde im Mittelalter noch Miriquidi genannt, was dunkler Wald bedeutet. Nur Händler durchquerten diese unwirtliche Gegend entlang der alten Salzstraße. Zu ihrem Schutz wurde im frühen 13. Jahrhundert eine Burg errichtet, das sogenannte Neue Haus. Die Siedlung, die darum herum entstand, wurde daher Neuhausen genannt. Die größte Attraktion des Ortes ist das erste Nussknackermuseum in Europa, in dem eine private Sammlung mit heute mehr als 6000 Objekten aus 30 Ländern ausgestellt ist. Dazu zählen der größte und der kleinste Nussknacker der Welt, aber auch die größte Spieluhr. Zu jeder Stunde erscheinen Charaktere aus E.T.A. Hoffmanns Märchen Der Nussknacker und bewegen sich zu den Klängen von Peter Tschaikowskis gleichnamigen Ballett.

Als 1728 der Dresdner Zwinger fertiggestellt worden war, zog auch der mathematisch-physikalische Salon mit ein. Was wie ein Albtraum für mäßig naturwissenschaftlich begabte Schüler klingt, ist in Wirklichkeit eine faszinierende Zusammenstellung von wissenschaftlichen Instrumenten und anderen Wunderwerken der Technik. Als Teil einer ehemals königlichen Sammlung bieten die Objekte natürlich auch viel fürs Auge. Manche Ausstellungsstücke waren auch entscheidend für die Kreation von berühmten sächsischen Produkten, wie die konkaven Brennspiegel, mit denen die hohen Temperaturen erzeugt wurden, die für die Erfindung des europäischen Hartporzellans notwendig waren, oder die Uhren, die Ferdinand Adolf Lange zur Begründung der Glashütter Uhrenindustrie inspirierten.

Der Lößnitz-Dackel ist kein legendärer, kurzbeiniger Jagdhund, sondern eine Schmalspurbahn durch die Lößnitzberge, welche die Stadt Radebeul bei Dresden mit Radeburg verbindet. Sie ist eine von vier solchen Linien in Sachsen, die noch täglich unter Dampf befahren wird. Dass sie eine Touristenattraktion ist, bewahrte die Strecke auch vor der Schließung und machte sie zum technischen Denkmal. Der historische Güterboden am Bahnhof Radebeul Ost wurde in ein Tagungszentrum und Museum umgewandelt. Der wichtigste Halt entlang der Strecke ist Moritzburg. Das gleichnamige Jagdschloss der sächsischen Herrscher zählt zu den meistbesuchten Ausflugszielen Sachsens. Es wurde vom legendären August dem Starken errichtet, der vermutlich auch Gefallen am Lößnitz-Dackel gefunden hätte. Salonwagen vorausgesetzt.

0: Was sollen die Hörerinnen und Hörer nach dieser Folge über dich mitnehmen?
1: Ich würde mir wünschen, dass Sie erkennen, dass ich keine Schubladenberaterin bin. Ich bin Mensch mit Ecken, mit Kanten, mit Humor, mit viel Erfahrung und ich bin nahbar. Nicht perfekt. Meine To-Do-Liste ist nie leer. Ich bin eine Durchtürengeherin, mutig und das Leben hat mich dafür immer belohnt. Und ich trage mein Herz auf der Zunge. Alles, worüber ich berate, kenne ich aus meinem eigenen Leben.
0: Herzlich willkommen zur 5. Folge vom Podcast von Yvonne Petschow. Ich bin David Hanik. Yvonne, herzlich willkommen. Schön, dass du da bist. Wir machen direkt weiter. Und heute machen wir die Türen mal ganz weit auf. Yvonne, wie würdest du dich selbst beschreiben?
1: Ja, ich bin Mutter, Ehefrau, Unternehmerin, Freundin, Mensch. Und ich wäre nichts ohne meine Familie. Ich bin mit einem wunderbaren Mann verheiratet, habe einen Teenager-Sohn und seit 2009 auch zwei Beutekinder, die inzwischen 20 sind und über 20 sind und schon studieren. Ich liebe gutes und gesundes Essen. Kochen ist quasi meine Meditation. Und seit vielen Jahren faste ich zweimal im Jahr. Das ist quasi mein Reset-Knopf für Körper und Kopf. Ich mag Muskelaufbau, Dehnung, Sauna. Und ich liebe es, dass wir als Familie ein gemeinsames Hobby haben, Golf. Mein Sohn spielt schon seit er 5 Jahre alt ist und mein Mann ebenfalls. Und so sind unsere Urlaube auch oft Golfurlaube. Das bedeutet für uns gemeinsame Zeit, Natur, Gespräche, Freude, auch mal Frust und Erinnerungen, die bleiben.
0: Bevor wir tiefer einsteigen, woher kommt diese Disziplin, die ich da gerade raushöre?
1: Aus dem Sport. Ich habe von 5 bis 13 Leistungssport gemacht. Handball zu DDR-Zeiten als Linkshänderin auf Rechtsaußen. Und das prägt Teamgeist, Verantwortung, Durchhalten. Und viele Extrameilen. Heute glaube ich zutiefst, körperliche und finanzielle Gesundheit gehören zusammen. Und wer beides pflegt, lebt leichter und entscheidet klarer. Und genauso wie ich im Fitnessstudio nach einem Trainingsplan trainiere, erstelle ich meinen Kunden quasi auch einen Trainingsplan für ihre Finanzen.
0: Dein Weg in die Versicherungswelt, wie hat alles angefangen?
1: Ja, Versicherungskauffrau war mein erster Beruf. Das Fundament war da. Danach habe ich Wirtschaftsingenieurwesen studiert und war Einkäuferin in der Halbleiterindustrie. Ein System ohne Wertschätzung, starr, fremdbestimmt. Und da habe ich mir damals gesagt, das kann doch nicht alles gewesen sein. 2009 habe ich dann am See meinen Businessplan geschrieben und mich selbstständig gemacht. 2011 kam mein Sohn zur Welt. Ohne Mutterschutz, ohne Elternzeit. Mein Büro war schon immer in meinem Wohnhaus. Mein Warum war riesig. Und Freiheit statt Selbstbestimmung stand im Vordergrund. Sinn vor Struktur.
0: Du sagst, du berätst nicht nur mit Fachwissen, sondern fast immer zu Themen, von denen du selbst betroffen warst und bist. Welche Themen sind das zum Beispiel?
1: Ja, das sind ein paar sehr persönliche private Krankenversicherungen zum Beispiel. Ich habe mich 2009 bewusst privat krankenversichert. Das war keine Laune, sondern eine durchdachte Entscheidung. Und deshalb kann ich PKV auch nicht nur erklären, sondern ich lebe sie selber. Dann das Thema Pflege und Alzheimer.

0: Bei meinem Papa wurde Alzheimer-Demenz diagnostiziert und ich als Kind bin unterhaltspflichtig. Ich weiß also, was Pflege bedeutet, emotional und finanziell. Und selbst wenn man nicht verpflichtet ist, Pflege kann das Erbe aufzehren. Und genau deshalb kann ich dieses Thema so klar und auch nahbar für meinen Kunden erklären. Ein drittes Thema ist das Thema Kinder und Kosten. Meine großen Bonuskinder studieren. Mein Sohn wird groß. Ich weiß, was Kinder über die Jahre kosten. Und deshalb liegt mir das lebensbegleitende Sparen, wie ich es gerne nenne, am Herzen. Von Kindergeld über Geschenke bis zu Schüler-BU und Krankenzusatz. Und ein viertes Thema sind die eigenen vier Wände. Ich habe selbst eine Immobilie. Ich weiß, worauf es bei den Themen Gebäude, Hausrat, Haftpflicht, Unfall und Rechtsschutz ankommt. Nicht aus Büchern oder Seminaren, sondern aus eigener Verantwortung. Und als letztes natürlich, wie ich es immer schön nenne, das Leben 2.0. Ich habe für mein zweites Lebenskapitel vorgesorgt. Altersvorsorge ist für mich nicht irgendwann, sondern jetzt. Und deshalb bin ich auch dort eine wirklich gute Ansprechpartnerin. Und ich begleite Gründer. Das heißt, ich begleite Menschen, die vom Angestelltsein in die Selbstständigkeit wechseln. Und wenn man die Seiten wechselt, gibt es viele sozialversicherungsrechtliche Themen, die Gründer, die Gründungsberater oft nicht kennen, die aber wirklich existenziell sind. Das Einzige, was ich nicht berate, ist das Thema Baufinanzierung. Alles andere habe ich selber erlebt, durchdacht und deshalb ist meine Beratung so praxisnah und auch verständlich.
1: Du sagst, du stehst für Klartext. Was heißt das für deine Kunden ganz konkret?
0: Ich arbeite für Unternehmen, die Mitarbeitende binden wollen, ohne Zeit- oder Kostenaufwand. Für Berufstätige, die in 20 Minuten verstehen wollen, wie Rente, Absicherung und Sparen wirklich funktionieren. Damit spreche ich auch Selbstständige an. Menschen, die ehrliche Beratung statt Versicherungsblabla suchen. Und wer mir zuhört, bekommt Klartext statt Fachchinesisch und Strategien für Vorsorge und Absicherung.
1: Du sagst, du bist auch eine Netzwerkerin mit Herz. Was genau heißt das?
0: Oh, ich liebe es, Menschen miteinander zu verbinden, die sich sonst nie begegnen würden. Oft weiß ich, der kann genau das, was der andere sucht. Und wenn die beiden sich finden, macht mich das total glücklich. Seit 2017 bin ich Mitglied im BVMW, dem Bundesverband Mittelständischer Wirtschaft. Und ja, auch beim Golf zeigt sich, wie wertvoll Netzwerken ist. Eine Golfrunde dauert 4 bis 6 Stunden. Da lernst du jemanden besser kennen als in jedem Meetingraum. Danach weiß man genau, ob man wirklich zusammenarbeiten möchte. Und für mich ist Golf deshalb nicht nur Sport, sondern auch eine ehrliche Plattform für Businessbeziehungen. Und wie heißt es so schön? Ideen entstehen beim Gehen.
1: Lass uns mal über ein Vorurteil sprechen. Viele sagen, der blöde Versicherungsfuzzi. Nervt dich das?
0: Ja, natürlich nervt mich das. Den Spruch kenne ich, aber mein Job ist extrem wichtig. Ich trage Verantwortung, oft existenzielle. Wenn die Berufsunfähigkeitsversicherung nach einer Krankheit den Lebensunterhalt sichert, wenn die Zahnzusatzversicherung des Kunden ein teures Inlay übernimmt oder wenn die Wertermittlung für die Immobilie einfach stimmt und richtig durchgeführt wurde und eine Familie nach einem Brand nicht vor dem Nichts steht, dann zeigt sich, meine Arbeit ist existenziell und lebensbegleitend.
1: Du bist eine Frau in einer traditionell männlich geprägten Finanzwelt. Was macht das mit deiner Beratung?
0: Ja, erstmal komme ich ohne Krawatte und Rolex, dafür mit Herz, Verstand und Geduld und mit einer Erinnerungskultur, die funktioniert, ohne dass der Kunde sein Gesicht verliert. Menschen wünschen sich Beratung auf Augenhöhe, ohne Zeigefinger, ohne Druck. Und genau das biete ich. Strukturiert, verständlich und empathisch. Und ja, wenn es nötig ist, widerspreche ich dem Kunden auch mal.
1: Was sollen die Hörerinnen und Hörer nach dieser Folge über dich mitnehmen?
0: Ich würde mir wünschen, dass sie erkennen, dass ich keine Schubladenberaterin bin. Ich bin Mensch mit Ecken, mit Kanten, mit Humor, mit viel Erfahrung und ich bin nahbar. Nicht perfekt. Meine To-Do-Liste ist nie leer. Ich bin eine Durchtürengeherin, mutig und das Leben hat mich dafür immer belohnt. Und ich trage mein Herz auf der Zunge. Alles, worüber ich berate, kenne ich aus meinem eigenen Leben. Ich vermeide Fachchinesisch, halte Dinge einfach und ich bin da, wenn es leicht ist und auch wenn es schwer ist. Dabei kann ich intuitiv, pragmatisch und gleichzeitig detailverliebt beraten. Und ich stelle mich immer wirklich auf mein Gegenüber ein. Am Ende kaufen Menschen nicht Versicherungen, sondern Veränderung, die sie in ihr Leben bringt. Nämlich Sicherheit, Freiheit, Gelassenheit.
1: Kommen wir zum Schlusswort und vielleicht auch ein Ausblick.
0: Finanzielle Gesundheit beginnt mit einem Gespräch und Vertrauen ist die Basis für jede persönliche Beratung. Und deshalb geht es in der nächsten Folge genau darum, Beratung von Frau zu Frau.
1: Vielen Dank fürs Zuschauen an dieser Stelle. Lasst gerne ein Abo da, wenn euch die Folge gefallen hat und ihr auch nächste Woche nichts verpassen wollt. Wenn ihr uns was Gutes tun wollt, lasst gerne ein Like da und wenn ihr auch eine Meinung zu dem Thema habt, unbedingt unten in die Kommentare. Bis zum nächsten Mal. Ciao.

0: Herzlich willkommen bei Evangelisch in Sachsen, heute aus Liechtenstein im Erzgebirge. Kirche, das ist nicht nur Gottesdienst und Beten. Kirche kann auch anders. Und das schauen wir uns dieses Mal an. In einer Stadt wie Leipzig versucht man auf vielfältige Weise, Menschen für Kirche und Glauben zu begeistern. Ein Angebot ist die Wohnzimmerkirche.
1: Chillig wie ein Wohnzimmer, Softdrinks, Knabbereien und gute Musik. Das ist kein Jugendclub oder Partykeller, sondern eine Form von Gottesdienst. Im Philippus Leipzig findet regelmäßig eine Wohnzimmerkirche statt. Offen für alle, mit einer Atmosphäre, die niemanden ausgrenzt. Von Studenten bis Senioren.
2: Aber es gibt tatsächlich viele Ältere und auch ganz Junge, also die Altersspanne ist groß. Und das überrascht uns tatsächlich. Woran das liegt. Aber ich glaube, das ist wahrscheinlich diese lockere Atmosphäre, die irgendwie quer durch die Altersspannen alle interessiert und alle anspricht.
1: Wohnzimmerkirche ist ein Versuch, einen barrierefreien Zugang zu Religion und Kirche zu ermöglichen. Philippus ist dafür der perfekte Ort. Denn die BBW Leipzig-Gruppe, die als Träger dahinter steht, steht für Inklusion und Barrierefreiheit. Angeregt, eine Wohnzimmerkirche auch in Leipzig zu ermöglichen, hat Fanny Lichtenberger, die bis Anfang 2026 eine Projektstelle mit Titel Projekt Raumkirche innehatte.
3: Dann haben wir uns tatsächlich viel Zeit genommen, um so ein erstes Thema zu entwickeln und eine erste Wohnzimmerkirche mit thematisch irgendwie gut zu gestalten, auch mit den Liedern dazu. Und dann haben wir noch Bastian Schmiedl gewinnen können als Musiker, vor allem der uns ja, Gitarren und Klaviermäßig da begleitet. Genau, und so ist es eigentlich zustande gekommen, dass wir ein erstes Thema hatten. Das war dann das Motto Rauskommen und so sind wir gestartet.
1: Formate wie Wohnzimmerkirche kommen gut an. So gut, dass viele auch ehrenamtlich dabei unterstützen, diese auf die Beine zu stellen und zu ermöglichen.
2: Und was wir halt hier in Philippus haben, ist ein relativ starker Ehrenamtskreis, die uns wirklich ganz toll unterstützen mit den Snacks, mit dem Aufbauen, mit den Fragen in den Fragomat stecken und so weiter und so fort. Also da gibt es ganz viele Hände, die sich ganz unterschiedlich einbringen und da große Freude dran haben.
1: Wohnzimmerkirche, Yoga, Tanz, Kulturangebote im Philippusgarten, vegane Märkte zu Erntedank und im Advent. Hier ist Kirche ein offener Raum, der religiöse Gemeinschaft und spirituelles Erleben ermöglicht.
3: Die lebensweltlichen Themen, die irgendwie alle betreffen und so findet da jeder so ein bisschen seinen Platz und das ist irgendwie total schön und vor allem auch so, dass miteinander ins Gespräch kommen, was ja auch so ein sehr großer Fokus ist in der Wohnzimmerkirche, spricht glaube ich die Leute an.
1: Auch wenn nicht alles eins zu eins auf jede Kirchgemeinde übertragbar ist, lohnt es sich vielleicht, das Experiment zu wagen und außergewöhnliche Formate in anderen Gemeinden anzubieten. Ehrenamtliches Engagement und Menschen, deren Herz dafür brennt, vorausgesetzt.
0: Ein Weg, mehr Menschen zu erreichen und für Kirche zu öffnen, sind sogenannte missionarische Pfarrstellen, kurz M25-Stellen. Ich begrüße heute Roland Kutsche, der die Stellen koordiniert. Herr Kutsche, was ist denn das Anliegen der M25-Stellen?
4: Ja, M25-Stellen muss man vielleicht weiter einordnen. Seit 2019 gibt es die Initiative Missionarische Aufbrüche. Da ist das Logo auch dafür, Kirche, die weitergeht. Und dort hat

0: sein wollen. Und das ist das Anliegen von dieser Initiative Missionarische Aufbrüche. Und M25 ist ein Teil davon. Und ja, vielleicht zu viel.
1: Ja, welche Angebote gibt es denn da und welche davon haben sich dann als erfolgreiche Konzepte erwiesen?
0: Ja, erfolgreiche Konzepte bin ich etwas immer vorsichtig. Konzept ist das eine, das schreibt man auf. Das andere im Leben sieht es dann in der Wirklichkeit anders aus. Da muss man immer gucken und genau hinhören, ob da, was man gedacht hat, dann auch funktioniert. Wir haben also sehr, sehr unterschiedliche Ideen und wir reden eher von so einer Grammatik, dass wir genau hören, in welchem Kontext sind wir unterwegs, welche Menschen leben dort, was brauchen die. Und dann entwickelt sich eigentlich so ein Konzept. Und da haben wir sehr vielfältige Konzepte eigentlich und beziehungsweise Stellen am Start im Bereich der Bildung, Seelsorge, in der Spiritualität, aber bis hin auch zur Gemeindegründung. Und ich nenne mal jetzt so vielleicht konkrete Beispiele. Also ein Projekt ist in Chemnitz, Stille Oase heißt das. Eine Kollegin, die hat einfach von auch ihrer, was ihr lieb ist, gesagt, Menschen suchen Stille und Fokussierung und Ruhe und Meditation. Und da hat sie im Chemnitz Center so eine Stille Oase angeboten, ursprünglich für die Angestellten im Chemnitz Center, aber das hat sich geweitet. Da sind also ganz viele gekommen, die danach gesucht haben. Und inzwischen hat sich das entwickelt in die Innenstadt hinein. In die Jakubikirche gibt es Angebote, in der Volkshochschule. Und selbst die Mozart-Gesellschaft hat jetzt Interesse angemeldet. Das ist also ein großer Bedarf da. Ein anderes Beispiel ist vielleicht eine zielgruppenorientierte Sache. Eine Kollegin, die selbst betroffen ist, hat Angebote für krebskranke Menschen in Dresden. Und dort bietet sie seelsorgerliche Bekleidung für Betroffene, aber auch für Angehörige an. Und das tut sie sehr sensibel und in einer guten Weise. Also, dass den Menschen das auch wirklich gut tut, was da von ihrer Seite angeboten wird. Dann haben wir noch ein anderes, vielleicht ganz kurz. Kirche Kunderbund heißt das Konzept in Adorf. Die Herausforderung ist ja heute, dass Familien kaum gemeinsame Zeit verleben. Durch die Schnelllebigkeit unserer Zeit, die vielen Ansprüche. Und das Konzept hat gesagt, also wir wollen Familien zusammen eine Qualitätszeit bieten, wo sie miteinander spielen, kreativ werden, feiern, miteinander essen und Impulse kriegen für ihr Leben. Und vielleicht noch ein letztes, das ist etwas ungewöhnlich für unsere Landeskirche, bis hin zur Gemeindegründung. Das ist keine M25-Stelle, aber so eine IMA-Stelle seit 2020. Eine Gemeindegründung Aufleben Dresden. Eine Gemeindegründung für erfolgreiche, im Leben stehende junge Menschen, moderne Menschen, die sonst eben in unseren Gemeinden, unseren traditionellen Gemeinden nicht so den Platz finden.
1: Die Struktur in der Kirche verändert sich auch in der EVLKS. Ja. Es gibt zum Beispiel immer weniger Pfarrer. Welche Rolle können denn die M25-Stellen in zum Beispiel ländlicheren Gebieten erfüllen?
0: Ja, also ich würde zuerst fragen, also warum gibt es immer weniger Pfarrer und warum gibt es Strukturveränderungen? Das hat ja zum einen schon mit der Demografie zu tun, aber auf der anderen Seite auch sollten wir uns fragen, warum wird christlicher Glaube in seiner Lebensrelevanz, von der ich zutiefst überzeugt bin, so wenig wahrgenommen? Und warum kommen Menschen nicht zu unseren Angeboten? Und da denke ich, müssen wir auch so selbstkritisch sein, dass wir oft sehr auf uns bezogen leben, mit unseren eigenen Themen beschäftigt sind. Und wir wollen ja gerade durch die Initiative eine Öffnung zu den Menschen hin. Und da ist natürlich die Frage, das ist eine Frage, die ja jede Gemeinde sich jetzt stellen muss. Leben wir das, egal ob wir eine M25-Stelle haben oder nicht, dass wir eben wieder eine Gemeinde sind, die sich als Gesendete versteht. Das heißt, jede Gemeinde müsste sich vor Ort auch Gedanken machen, was Leben für Menschen in unserem Umfeld, in unserem Kiez, in unserem Sozialraum. Und das können die M25-Stellen so ein bisschen ein Katalysator sein, sich da also mit diesem Thema auseinanderzusetzen und vielleicht eine dieser M25-Stellen auf dem Land auch selber so zu sagen, das ist unser Projekt auch und wir

0: verstehen uns als eine sendende Gemeinde und tragen das.
1: Herr Kutsche, sind denn die M25-Projekte eine Möglichkeit, eine Kirche der Zukunft zu entwickeln, weg von der traditionellen Arbeit von Pfarrpersonen in den Gemeinden?
0: Also ich denke, der Gegensatz alt und neu würde ich jetzt nicht so stellen, weil bewährtes Altes ist nach wie vor auch gut und Neues brauchen wir immer. Und nicht jedes Neue ist im Grunde gut. Es gibt auch Bullshit-Innovationen, die wir nicht brauchen. Und ich denke, dass wir vieles, was wir bisher gemacht haben, weiter tun, Gottesdienst feiern, Diakonie üben und so weiter. Aber wir werden es anders tun müssen. Nicht getragen in jedem Fall von Pastoren und Pfarrpersonen, sondern von der ganzen Gemeinde. Und es muss da auch immer wieder neu gedacht werden, wie das Alte auch wieder neu akzentuiert und angepasst jetzt geschehen kann.
1: Vielen Dank für das Gespräch, Roland Kutsche.
0: Gerne.
1: Im Zittauer Gebirge trifft Kirche auf Tourismus. Wir schauen uns an, was dort angeboten wird.
2: Ein kleiner Ort, der vom Tourismus lebt und optisch viel zu bieten hat. Das ist der Kurort Eubien im Dreiländereck zu Tschechien und Polen. Zwischen Schmalspurbahn und Burgruine lockt auch die kleine Kirche am Berghang viele Menschen an. Abendmusiken haben hier eine lange Tradition. Erstmals fanden sie 1979 statt. Und heute? Es gibt Orgelmusiken, Chorkonzerte und besondere Berggottesdienste an den Bergkreuzen auf den umliegenden Gipfeln.
3: Auf dem Töpfer hatten wir das letzte Mal zu Pfingsten ein Konzert mit Alphörnern. 4 Alphörner. Die haben so einen lauten Schall gemacht, dass Leute tatsächlich von der Wanderung magisch angezogen zu uns, zu dem Bergkreuz gekommen sind und teilgenommen haben an dem Gottesdienst.
2: Will man damit nun Menschen in die Kirche holen und für den Glauben begeistern?
3: Es geht schon darum, dieses Gebäude vor Ort auch für Menschen zu öffnen, die jetzt gerade offen sind für Erfahrungen. Ob das jetzt Erfahrungen mit Gott sind oder einfach nur allgemein spirituelle Erfahrungen oder überhaupt kulturelle Sachen, darum geht es uns eigentlich eher.
2: Tatsächlich sind es die Touristen, die diese Angebote stark annehmen und weniger die Anwohner. Manche kommen sogar wieder und schätzen die kleine Bergkirche als spirituellen Ort.
3: Was sehr gut angekommen ist, ist auch die Osternacht auf dem Eubien. Da kommen wirklich Hunderte. Und das sind kaum Leute aus der Umgebung. Die kommen wirklich, das sind Urlauber, die über Ostern da sind und sich das Ereignis nicht entgehen lassen wollen. Die Osternacht auf dem Eubien findet so statt, dass beim Dunkelwerden die Osterkerze am Osterfeuer hier vor der Kirche angezündet wird. Dann wird das Osterlicht weitergegeben an alle Leute, die da sind. Und dann wandern wir im Dunkeln durch die Ritterschlucht bis nach oben mit verschiedenen Stationen, wo wieder Texte gelesen werden, bis nach oben in die Klosterruine.
2: Anders Kirche sein als bisher? Menschen ein Angebot machen, für das sie offen sind. Da sein, wenn eine Nachfrage besteht. Das sind Ansätze, die einen größeren Teil von Gemeindeleben in Zukunft ausmachen könnten.
3: Also was ich gerne machen würde, wäre ganz einfach eine offene Kirche. Aber da hat es früher sehr viele Ehrenamtliche gegeben. Das hat viele Jahre funktioniert, war auch sehr gut. Jetzt haben wir einfach nicht mehr genügend Leute, um zum Beispiel jeden Samstag den ganzen Tag die Kirche hier unten auch zu öffnen und jemanden drinnen sitzen zu haben, der bereit wäre, sich ansprechen zu lassen.
1: Wie Sie sehen, Kirche ist überall aktiv und hat Angebote für jeden und jede. Sie dürfen es gern ausprobieren. Für heute sage ich Tschüss, alles Gute und bis bald.

0: den See.
1: Bist du dann schwerelos?
0: Ja, ein bisschen, okay. Ja. Und ich kann laufen.
1: Und du kannst laufen.
2: Baden mit Rollstuhl?
3: Ohne sowas kommt man wirklich nur umständlich in den See und noch viel schwieriger wieder raus.
2: Möglich machen soll das am Kospudener See.

0: bei Leipzig ein barrierefreier Badesteg.
1: Allerdings hat uns dann die Realität eingeholt.
0: Ein Badeparadies, aber offenbar nicht für alle.
2: Und wollte hinten reingehen, war erschrocken, dass es plötzlich tief war. Und dementsprechend funktioniert das für uns nicht.
0: Sie tragen ihr Kind ins Wasser.
3: Jetzt ziehe ich ihn rein.
0: Denn am Ende der Rampe ist das Wasser viel zu tief.
3: Genau hier, wo der Ausgang ist, kann man nicht mehr stehen. Das bedeutet, dass ich hier mit Oke nicht schwimmen kann. Weil wenn ich nicht stehen kann, kann ich Oke nicht halten.
0: Für die Familie ein Sicherheitsrisiko. Auch Leipzigs kommunale Beauftragte für Menschen mit Behinderungen sieht deutliche Lücken.
4: Dass ich den ganzen Standort auch mit Vorsicht barrierefrei bezeichnen würde.
0: Ein Leipziger Schwimmbad will es besser machen. Doch hört hier die Inklusion am Beckenrand auf?
5: Kann ich nachvollziehen, ist in der Schwimmhalle halt schwierig umzusetzen. Also eine Rampe ins Wasser würde natürlich ganz, ganz viel Bauplatzbedarf haben.
0: Badespaß oder Barrierefrust? Der Nordstrand des Kospudener Sees bei Leipzig.
3: Auf geht's. 1, 2, 3. Uff. Hihi.
0: Denise Baumeister und ihr Sohn Oke kommen im Sommer regelmäßig hierher.
2: Wir sind jetzt gerade von der Schule gekommen und jetzt wollen wir gerne noch mal den Sommer genießen. Die letzten Sommertage und wollen einfach an den Strand und ja, werden dann ein bisschen schwimmen gehen.
6: Macht ihr das Spaß? Macht ihr das öfter?
3: Ja.
2: Los geht's.
0: Oke hat Muskeldystrophie, eine schwere Form von Muskelschwäche und konnte sich bis zu seinem 6. Lebensjahr fast uneingeschränkt bewegen. Heute ist er auf einen Rollstuhl angewiesen. Am Kospudener See soll barrierefreies Baden möglich sein. Damit ist der See einer von 2 entsprechend ausgebauten Standorten in der Leipziger Region. Dazu gibt es eine rund 47 Meter lange Rampe, barrierefreie Sanitäranlagen und spezielle Baderollstühle. Denise und Oke kennen sich hier aus.
2: Hier sind die Rollstühle drin, die man zum Strand nutzen kann.
0: Baderollstühle klingt erst einmal nach einer guten Lösung. Für Oke aber nur bedingt.
2: Mit denen kann man auf den Steg, aber mit denen kann man nicht ins Wasser. Also nicht richtig mit Schwimmelementen, man kann sich nur auf dem Steg damit bewegen. Ja, aber für die haben wir keine Verwendung.
0: Über die barrierefreie Rampe käme Oke damit zwar ins Wasser, frei schwimmen oder treiben kann er in den vorhandenen Modellen aber nicht. Warum daraus ein echtes Sicherheitsproblem werden kann, weiß auch Okes Vater Lutz Riemann. Er ist unter anderem als Schwimmlehrer an der Universität Leipzig tätig. Warum die vermeintlich barrierefreie Baderampe für Sohn Oke zur Gefahr werden kann, das will die Familie gleich gemeinsam zeigen. Für Hannes aus Leipzig funktioniert die Rampe und der Baderollstuhl dagegen gut. Er fährt damit bis ins tiefere Wasser und schwimmt von dort aus selbstständig weiter.
1: Und ich versuche es so oft wie möglich in Anspruch zu nehmen, wenn es geht, täglich. Weil abgesehen vom Wasser ist es wohl schwer möglich, sich so frei zu bewegen, wenn man so eingeschränkt ist und auf einen Rollstuhl angewiesen.
0: Hannes ist zwar wie Oke auf einen Rollstuhl angewiesen, kann aber seine Arme bewegen und dadurch selbstständig schwimmen.
1: Und von daher finde ich, sollte es an jedem See so einen Steg geben.
0: Nach dem Baden geht es für ihn auf demselben Weg wieder zurück und das eigenständig. Bei Oke funktioniert dieses Prinzip nicht.
2: Wir sind gewohnt, als Familie viel schwimmen zu gehen. Und in der Zeit, wo Oke noch nicht im Rollstuhl saß, war das für uns auch wunderbar möglich. Und jetzt kommen wir einfach an unsere Grenzen.
0: Aufgrund seiner Erkrankung kann Oke Arme und Beine nur eingeschränkt bewegen. Alleine schwimmen sei undenkbar. Auch mit einem Baderollstuhl braucht er immer eine Begleitperson, die ihn im Wasser dauerhaft sichert. Doch am Ende der Rampe wird genau das schwierig. Dort ist das Wasser bereits so tief, dass die Begleitperson keinen sicheren Stand mehr hat.
3: Hier kann man nicht mehr stehen. Genau hier, wo der Ausgang ist, kann man nicht mehr stehen. Ich kann ja mal zeigen, wo man stehen kann. Hier kann ich gerade so stehen.
0: Die vermeintliche barrierefreie Rampe würde für Oke damit zum Problem werden, sagt seine Mutter Denise Baumeister.
2: Im vorigen Jahr habe ich das ausprobiert. Dann hatte ich mich gefreut und dachte mir, hier können wir baden gehen. Und hatte dann den Oke vorbereitet.

0: reitet und wollte hinten reingehen, war erschrocken, dass es plötzlich tief war. Und dementsprechend funktioniert es für uns nicht, wie vielleicht auch für viele nicht schwimmende Rollstuhlfahrer.
1: Deshalb nutzt Familie Baumeister Riemann den Badesteg nicht. Für ihren Badetag müssen sie improvisieren, erklärt Okes Vater Lutz Riemann.
2: In allererster Linie war es erstmal eine positive Geschichte, die ich hier erlebt habe, weil die Stadt Leipzig versucht hat, hier integrativ wirksam zu werden. Allerdings brauchen wir für die, sagen wir mal, sehr, sehr eingeschränkten Rollstuhlpersonen eine inklusive Variante. Das heißt, hier muss also weitergedacht werden, das ist nicht bis zu Ende gedacht worden. Und insofern war dann der Frust relativ schnell da an der Stelle.
1: Oke möchte trotzdem ins Wasser.
3: Juhu, jetzt geht's ins See. Mal sehen, ob der kalt oder schön angenehm ist.
4: Ja, da wird am Anfang wie immer ein bisschen kalt sein. Oder?
3: Ja.
4: Dann gewöhnst du dich dran, oder?
3: Ja.
4: Ja.
3: Jetzt tragen wir mich da rein und dann ja.
4: Dann ja, dann kannst du schwimmen.
3: Ich baden.
4: Und bist du dann schwerelos?
3: Ja, ein bisschen, okay. Ja.
4: Du merkst dein Gewicht gar nicht mehr.
3: Ja, und ich kann laufen.
4: Du kannst laufen, ja.
1: Seine Eltern heben ihn dafür umständlich aus dem Rollstuhl und tragen ihn bis ins Wasser.
0: Und die Herausforderungen werden größer, das Gewicht wird höher von Oke. Und so haben wir auch keine Möglichkeit mehr, allein an See zu gehen. Wir sind immer zu zweit vor Ort, wenn das geht. Und dann ist es auch sehr, sehr schwer, ihn reinzuheben. So, okay, wir heben dich jetzt erstmal hier vorne rein, dass du ein bisschen Kontakt hast mit den Füßen.
3: Dass mich dran gewöhnt hat.
0: Genau, so sieht's aus. So machen wir das jetzt. So, eins, zwei, drei. So ein bisschen schön. Lass mal weiter. So. Zack. Oh, reicht das noch? Gut. Dann bleibst du erstmal dort, dann können wir uns in der Zeit umziehen.
1: Ein barrierefreier Zugang sieht offenkundig anders aus. Doch sind solche Probleme bei den zuständigen Stellen überhaupt bekannt? Bei Leipzigs kommunaler Beauftragter für Menschen mit Behinderungen, Dr. Daria Luchnikova, offenbar bislang nicht.
5: Tatsächlich wurde das Problem noch nicht angezeigt. Ich freue mich auf diesen wichtigen Hinweis. Es ist richtig wichtige Sache, dort auch Veränderungen zu unternehmen. Also zum einen wahrscheinlich zu visualisieren, dass die Tiefe unterschiedlich ist und dass die Familien, die Kinder mit Behinderungen wirklich dann sofort auch einschätzen können, ob dann ohne Assistenz oder mit Assistenz Badeeinstieg möglich wäre.
1: Dr. Daria Luchnikova hält Anpassungen für mehr Inklusion beim Baden grundsätzlich für möglich.
5: Und tatsächlich wäre aus meiner Sicht auch eine Umbaumaßnahme auch möglich. Das muss man wahrscheinlich überprüfen mit bautechnischen Kollegen.
1: Ob und wie die Baderampe am Kosbudener See verändert werden kann, müsse aber technisch geprüft werden. Dabei ist Barrierefreiheit nicht nur eine Frage des guten Willens. Mit der UN-Behindertenrechtskonvention sind gleichberechtigte Teilhabe und Selbstbestimmung seit 2009 auch in Deutschland rechtlich verbindlich. Menschen mit Behinderung sollen möglichst selbstbestimmt leben und teilhaben können. Auch im Sport- und Freizeitbereich. Wie weit das gehen kann, zeigt ein Leipziger Hallenbad. Barrierefreiheit konnte hier von Anfang an mitgeplant werden. Vom Blindenleitsystem vor und im Bad bis zu den Hilfsmitteln direkt am Eingang, weiß Badleiter Kai Leixenring.
6: Hier befindet sich jetzt sozusagen der Rollstuhlwechselbereich. Das heißt, hier kann zum Beispiel der Rollstuhlfahrer wechseln von seinem eigenen auf einen Schwimmhallenrollstuhl. Der ist halt sauber, den kann man bis zum Beckenrand fahren. Die Rollstühle stellen wir kostenlos zur Verfügung, einfach dafür, dass wir die Leute halt auch gerne herkommen, einen sauberen Rollstuhl haben, bis zum Beckenrand fahren können. Alternativ bieten wir natürlich aber auch für Leute zum Beispiel, die mit Krücken kommen oder eben mit dem Gehstock, die Angst haben, wegzurutschen mit ihren Krücken, einen Rollator an. Auch dieser ist kostenlos nutzbar, sodass man sich hier besser und sicherer halt durch die Schwimmhalle bewegen kann.
1: Wer möchte und kann, wechselt hier auf einen sauberen Rollstuhl fürs Bad. Wer auf den eigenen angewiesen ist, darf damit weiterfahren und kann ihn in barrierefreien Sanitäranlagen sauber machen.
6: Wir befinden uns jetzt in der barrierefreien Toilette, / Dusche. Die Toilette ist barrierefrei aus dem Grund, man kann ja an der Seite hochklappen. Man sieht, es gibt auch keine Rückenlehne wie bei einer üblichen Toilettenbrille, sondern es gibt eine separate Fesselhalterung. Und ein Rollstuhlfahrer würde niemals gerade auf die Toilette. Ein Rollstuhlfahrer wird immer von der Seite auf die Toilette steigen. Deswegen kann man rückwärts ranfahren und kann dann sozusagen hochklappen und kann dann übersteigen auf die Toilette. Von der Toilette steigt man dann wieder zurück auf den Rollstuhl und kann dann im Prinzip direkt unter die Dusche fahren. Man muss jetzt nicht raussteigen, man muss sich nicht auf den separaten Sitz, der noch daneben ist, setzen. Die Möglichkeit gibt es allerdings auch, wer das möchte. Aber man kann direkt aus dem Rollstuhl sich direkt duschen. Selbstverständlich dürfen die Rollstühle auch nass werden. Die sind ja extra dafür da, damit man in der Schwimmhalle damit auch rumfahren kann. Man ist ja auch nass, spätestens nach dem Wasser.
1: Viel Platz, Haltegriffe, unterfahrbare Waschbecken. Alles mit dem Rollstuhl erreichbar.
6: Wenn man es neu plant, überhaupt nicht das Problem, sage ich mal, weil man von Anfang an damit umgehen kann. Man kann das einplanen, man kann das umsetzen. Wenn man jetzt eine Sanierung machen würde, also die anderen Bäder müssten saniert werden von Grund auf. Und das ist halt das Wichtige, dass man halt das wirklich, wenn dann, strukturell macht und eben auch im Großen denkt. Das bezieht sich halt auch durch die Duschen, durch die Toiletten, Umkleidebereich, Foyerbereich, schon alleine der Eingangsbereich. Und das bedarf dann natürlich um einiges mehr Platz.
1: Barrierefreiheit zieht sich hier durch das ganze Bad. Und genau das wurde beim rund 20 Millionen Euro teuren Neubau von Anfang an mitgedacht. Vom Eingang über die Dusche und die Umkleide bis zum Becken wurde vieles barrierefrei geplant.
6: Schon in der Planung, in dem Architekturwettbewerb, der für dieses Bad gemacht worden ist, war dieses ein Bestandteil, die Barrierefreiheit. Und wir haben von Anfang an das Integrationsamt, das Amt für Barrierefreiheit hier mit involviert. Die waren noch mehrfach da während der Bauphase, um zu gucken, setzen wir das tatsächlich um, auch was die Farbgestaltung zum Beispiel im Foyer angeht, dass die Sitze zum Beispiel noch einen schwarzen Sockel kriegen, weil Sichtbetonbänke, Sichtbetonwand. Da würde jemand, sage ich jetzt mal, mit Sehschwäche dort schon das Problem haben zu sehen, dass dort ein Hindernis ist. Also die sind von Anfang an sozusagen involviert gewesen in dieses Bad, in dieses Projekt.
1: So Kai Leixenring vom Leipziger Sportbad. Doch Barrierefreiheit im Bad auf dem Weg ins Wasser ist nicht das Einzige, was zählt. Neben der Treppe steht ein elektrischer Lift.
6: Genau, das wäre jetzt sozusagen der Schritt, um ins Wasser zu kommen. Vom Rollstuhl auf unseren Behindertenlift, sozusagen, dass man dann sich hier draufsetzt. Man kann sich auch festschnallen, wird dann rumgeschwenkt und ins Wasser abgelassen, sodass man dann von dort aus ins Wasser starten kann, um dann eben zu schwimmen. Dieser Lift ist auch umsetzbar an unser Leerschwimmbecken nach hinten, sodass wir an beiden Becken die Möglichkeit haben, vom Rollstuhl über den Lift ins Becken hinein und hinaus zu kommen.
1: Vieles also, was selbstständiges Baden erleichtert. Doch ausgerechnet beim letzten Schritt ins Wasser entstehen scheinbar neue Barrieren.
6: Entweder selbstständig oder wenn man halt auf Hilfe angewiesen ist, die Begleitperson dann denjenigen rübersetzt, dann festschnallt und dann können wir den runterlassen.
1: Der Lift bringt Menschen über den Beckenrand ins Wasser. Doch vorher müssen sie vom Rollstuhl auf den Sitz des Liftes wechseln. Wer das allein schafft, kommt selbstständig ins Wasser. Wer sich allerdings kaum bewegen kann, braucht dafür Hilfe. Der Zugang zum Wasser ist also möglich. Selbstständig ist er für diese Menschen nicht. Wie barrierefrei ist dieses Leipziger Vorzeigebad also, wenn Teilhabe ausgerechnet am Beckenrand von einer zweiten Person abhängt? Eine Baderampe hätte womöglich einen selbstständigeren Weg ins Wasser ermöglichen können und damit mehr Teilhabe. Gebaut wurde sie nicht. Badleiter Kai Leixenring begründet das mit dem zusätzlichen Platzbedarf und dem höheren Bauaufwand.
6: Kann ich nachvollziehen, ist in der Schwimmhalle halt schwierig umzusetzen. Also eine Rampe ins Wasser würde natürlich ganz, ganz viel Bauplatzbedarf haben, würde das Projekt natürlich um einiges vergrößern. Verstehe ich, aber die meisten, die jetzt wirklich so eingeschränkt sind, haben immer eine Begleitperson dabei, weil die hat auch gratis Eintritt, ne? Nicht nur dafür da, dass sie sozusagen gratis reinkommt, sondern eben auch dafür da ist, die Unterstützung zu bieten. Und dann ist das halt auch im Wasser, das hört ja im Wasser nicht auf, ne? Es gibt ja Menschen, die können die Beine bewegen, Arme bewegen. Und dort ein bisschen zu orientieren, ist natürlich die Begleitperson dann immer mit im Wasser, mit dabei. Und da beginnt halt auch die Freiheit dann meistens für die Menschen.
1: Aus Kai Leixenrings Sicht sei das Bad trotzdem barrierefrei. Entscheidend sei für ihn, dass im Wasser für viele Menschen neue Bewegungsfreiheit beginne. Der Weg dorthin bleibt für Menschen mit starken Einschränkungen allerdings auch in seinem Bad nicht für jeden selbstständig. Für Oke ist genau das entscheidend. Seine Eltern wollen ihn möglichst ohne schweres Umsetzen ins Wasser bringen. Gemeinsames Baden wird für ihn und seine Eltern zur Kraftanstrengung. Der 9-jährige Oke kann die Baderampe am Kospudener See nicht nutzen.
0: Jetzt ziehe ich ihn rein. So geht das, siehst du?
1: Für Oke geht es beim Baden um weit mehr als Abkühlung.
7: Das Wasser hat einerseits einen Effekt, dass Oke so ziemlich gut wie schweben kann. Ja? Und die Gelenke können sich gut bewegen hier. Ne? Und von daher wird es sicherlich für viele auch einen therapeutischen Effekt haben. Ja? Und auch für die Psyche ist es schön, wenn man einfach hier so entspannen kann.
4: Vor allen Dingen ohne eigenes Körpergewicht. Ja.
1: Im Wasser trägt der Auftrieb einen Teil seines Körpergewichts. Bewegungen, die an Land schwerfallen, können dadurch leichter werden, erklärt Vater Lutz Riemann.
2: Es geht am Ende um die Teilhabe, die wir damit eigentlich auch erreichen wollen. Das heißt also, den Oke mit ins Wasser zu nehmen, in der Familie, in unseren Umkreis, mit Freunden gemeinsam, sodass er also selbst mit Freunden, die jetzt in keinster Weise eingeschränkt sind oder nur leicht eingeschränkt sind, dass man hier gemeinsam in einer größeren Runde sich am Wasser quasi erholen kann und damit auch im Wasser erholen kann.
7: Kannst du dich schön bewegen, schön schwimmen. Ist auch nicht kalt, oder?
3: Ja, geht.
7: Also wir wollen uns frei bewegen können im Wasser und nicht nur in dem Rahmen des Stegs bewegen, sondern auch die Möglichkeit haben, ohne viel Gewicht zu heben, einfach in den See zu kommen, sodass er auch eine gewisse Lebensqualität hat, ne, und einfach sich frei fühlen kann.
1: Für Familie Baumeister Riemann sind deshalb gerade die Seen in der eigenen Region wichtig. Denn ein Urlaub, bei dem Barrierefreiheit von Anfang an mitgedacht wird, kann teuer werden.
2: Und wenn man das jetzt mal im Ausland machen will, ich sag mal Türkei, Spanien, Italien, da liegt man circa bei, wenn das wirklich barrierefrei ist, mit Flug und allem drum und dran, bei circa 6.000 bis 7.000, 8.000 teilweise zu viert. Wir haben ja noch einen großen Sohnemann, der mitfahren wollen würde oder mitfliegen würde. Also zu viert bei 6.000 bis 8.000 Euro, das ist einfach eine Nummer, die man so nicht stemmen kann für eine Woche. Das ist einfach zu viel Geld. Deswegen haben wir gesagt, okay, dann versuchen wir hier so viel wie möglich die Umgebung zu nutzen.
1: Sagt Lutz Riemann. Da bekommt Naherholung vor der eigenen Haustür eine ganz andere Bedeutung. Und Barrierefreiheit ist kein Randthema. Rund 13 Millionen Menschen in Deutschland leben nach Angaben des Bundesarbeitsministeriums mit einer anerkannten Behinderung oder Beeinträchtigung. Welche Unterstützung oder Hilfestellungen sie brauchen, ist allerdings höchst unterschiedlich. Für den vermeintlich barrierefreien Badesteg am Kospudener See hat Okes Mutter Denise Baumeister eine konkrete Lösungsidee.
7: Hier auf dieser Stelle wäre eine gute Möglichkeit, um ins Wasser zu kommen. Wenn man das hier öffnen könnte und man könnte hier rein, könnte man auch das Kind aus dem Rollstuhl reinnehmen.
2: So dass man ihn quasi in verschiedenen Wassertiefen auch aus dem Rollstuhl gewinnen könnte und je nach Körpergröße dann, wenn man das mal auf andere umsetzt, dann ein Stückchen tiefer gehen kann, aber trotzdem noch steht. Aber es müssten eben mindestens zwei weitere Ausgänge links und rechts jeweils auf dem Steg entstehen.
1: Keine komplett neue Rampe also, sondern zusätzliche Öffnungen dort, wo das Wasser noch flach genug ist und Begleitpersonen sicher stehen können. Mit diesem Vorschlag konfrontiert, sieht auch Leipzigs Behindertenbeauftragte Dr. Daria Luchnikova Prüfbedarf.
5: Das muss überprüft werden und wirklich mit Kollegen vom Amt für Stadtgrün und Gewässer besprochen werden. Die sind ja mehrmals pro Jahr dort unterwegs, also die befreien auch die Stahlrampe auch von Algen. Und hier ist natürlich auch entscheidend, wie viele finanzielle Rahmenbedingungen wir noch zur Verfügung haben. Aber ich glaube, einiges lässt sich wirklich schnell auch umsetzen.
1: Die Kritik der Familie Baumeister Riemann kommt damit bei der Stadt an. Ob der Steg tatsächlich verändert werden kann, ist aber noch offen. Dass barrierefreies Baden für Oke auch anders funktionieren kann, hat die Familie 2026 am Ahrensee in Sachsen-Anhalt erlebt.
7: Also es gibt gute Alternativen, zum Beispiel am Ahrensee. Da sind wir auch schon zweimal gewesen. Da gibt es einen Schwimmrollstuhl.
1: Also Baden für Menschen mit Behinderung ohne Badesteg.
7: So, und da kann man wirklich direkt ins Wasser mit dem Rollstuhl und das Kind kann auch direkt dort drin sitzen und auch in gewisser Weise auch baden, wenn man so will. Ne?
1: Der Unterschied zu den Modellen am Kospudener See, dieser Stuhl ist für den Aufenthalt im freien Wasser gemacht. Leipzigs kommunale Beauftragte für Menschen mit Behinderungen Dr. Daria Luchnikova hält diese Alternative zumindest für denkbar.
5: Das wäre wirklich ein Traum gewesen, wenn wir sowas anschaffen würden. Und dazu gibt es auch wirklich Möglichkeiten. Ich habe ja in meiner Zuständigkeit ein Förderprogramm, Lieblingsplätze für alle. Es ist wirklich ein symbolisch genanntes Förderprogramm. Und hier ist es auch möglich, dass die Betreiber von solchen Badestandorten auch einmal pro Jahr einen Antrag bei uns stellen könnten. Also bis

0: 25.000 Euro könnte man dann beantragen für Anschaffung von zum Beispiel so einem Rollstuhl. Der Rollstuhl, was aktuell am Großbundersee als zweiter Rollstuhl angeschafft hat, hat ja 5.000 Euro gekostet. Aus meiner Sicht, das ist auch überschaubare Kosten, die man wirklich dann mit diesem Förderprogramm auch wirklich abdecken kann.
1: Lösungswege gibt es also offenbar. Was dieser Badetag in Leipzig zeigt, Barrierefreiheit braucht offenbar mehr als einzelne Maßnahmen. Bedürfnisse sind unterschiedlich und genau deshalb muss Inklusion breiter gedacht werden. Lösungen entstehen vor allem im Austausch zwischen Betroffenen und Planern. Am Kospudener See ist jetzt klar, wo es noch hakt. Nun braucht es gemeinsame Lösungen.

0: Alle Jahre wieder sind wir hier bei EPDen in Leipzig-Schönefeld und schauen uns heute mal gemeinsam mit André Dehn, die zweite Generation des EPDen-Unternehmens, hier die Unterhaltungselektronik und Haushaltsgeräte an. Hi, schön, dass wir wieder bei dir sein dürfen.
1: Hallo Lilly, ja.
0: Was macht denn EPDen allgemein so besonders? Was unterscheidet euch vielleicht von so anderen Händlern?
1: Ja, prinzipiell ist es natürlich der Service, deswegen gibt es auch den Claim einfach persönlicher. Das heißt, ich kenne sehr viele meiner Kundschaft persönlich und weiß, was die Kunden vielleicht auch möchten oder was sie erwarten von uns. Und sie erwarten halt ordentliche Geräte, qualitativ hochwertige Geräte, Geräte, die wir auch selber reparieren können, wo wir einen Service machen können. Und ja, so gibt es uns schon seit, ja, ich muss rechnen, seit 1992. Ne?
0: Ja, schön. Vielleicht finden wir heute auch heraus, was ich noch brauche bei mir in der Wohnung. Ja. Ich würde sagen, wir schauen uns vielleicht ein bisschen mal hier an, was du aktuell im Sortiment hast, oder?
1: Genau, das machen wir.
0: Sehr schön.
2: Zusammenhalt besteht darin, wenn man sich aushält. Wenn man bereit ist, Kompromisse zu schließen, wenn man aufeinander achtet.
3: Nimm das schön auch mal mit Maria, oder?
2: Die Banner Kommunale gibt es in diesem Jahr 25 Jahre. Das heißt, biografisch betrachtet macht uns vieles aus, würde ich sagen. Wir sind die Dorfkapelle Dresdens. Also wir haben ja vor 10 Jahren das Projekt Banda Internationale begonnen. Wir haben geflüchtete MusikerInnen in die Band eingeladen und die allermeisten davon, eigentlich alle, konnten kein Deutsch, weil sie gerade nach Deutschland geflüchtet waren. Und ich würde behaupten, mit uns haben viele auch die Sprache gelernt. Aber was vor der Sprache da war, war die Sprache der Musik.
4: Die Musik ist eine universelle Sprache. Also egal, wo ich fahre, fliegen, gehen, immer hört man Musik oder kannst mit Leuten ganz sofort in Sprechen kommen, so Jam Session oder so, das ist gut. Die großen Connection und Verbindung, das mache ich oft jetzt bei diesen Workshops, dass wir gehen mal oft in die Schule und manchmal es gibt einen Moment, dass die Kinder wollten nichts sagen und dann sind sie ein bisschen schüchtern, aber ein fing so an, sagt, okay, ich sprich mal Bulgarisch, Rumänisch, Englisch und dann plötzlich eine halbe Klasse hat diese Erfahrung auch und dann manchmal andere Kinder sagen, hey, warum sprichst du das? Ah, mein Opa wohnt mal in Griechenland oder und es gibt diese große Verbindung und dann ich erkläre die Kinder, guck mal, wir sind das Welt, wir sind ganz bunt, ihr seid ganz genau wie die Banda Kommunale, ganz verbindet und dann wir sind alle sind Menschen.
5: Ich bin immer nervös, ja, vor dem Konzert, ne? Das bringt mir, ich bin glücklich. Die Banda zu spielen, ne, auf der Bühne.
6: Klatsch mal mit!
7: Wir hatten Jahre, in denen wir 70 Konzerte gespielt haben. Auch halt eigentlich ausnahmslos auf so Veranstaltungen spielen, irgendwie Demos oder irgendwelche demokratiefördernden Projekte. Davon gibt es ziemlich viel und die Banda ist da eigentlich nicht müde, so alles mitzunehmen, was irgendwie geht.
5: Wir wissen, dass es schwierig ist, aber wir müssen dabei sein, genau solche Initiativen machen und nicht zu denken, ah, nee. Das bringt nicht, nee, das bringt doch. Das ist eigentlich ein langer Prozess. Langsam, Stück für Stück, dann wird es.
7: Und wir arbeiten zum Beispiel jetzt auch sehr eng zusammen mit Akteuren in Bautzen. Und die Idee ist jetzt, den Demokraten vor Ort eine Möglichkeit zu geben, sich einfach zu treffen, eine Gelegenheit zu schaffen, wo man sich in einem entspannten Rahmen treffen kann, einfach zusammen Musik machen kann, Musik hören kann oder sich einfach connecten und netzwerken kann.
5: Ich bin sehr froh, dabei zu sein und ein Teil dieser Band zu sein. Das bedeutet mir richtig viel, ja. Viel.
2: Musik ist ja der wesentliche Bestandteil einer Kultur, bestenfalls, die offen ist. Kultur kennt eigentlich keine Grenzen.
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0: Also der Moped-Gottesdienst ist tatsächlich einfach ein Gottesdienst mit Mopeds und mit Mopedfahrern und mit interessierten Gästen. Und er ist aus der Überzeugung heraus entstanden, dass das ganze Leben von Gott begleitet ist. Und ein sehr großer Teil im Leben von jungen Menschen hier sind Mopeds. Und deswegen war eigentlich ganz schnell klar, wir müssen auch mal einen Moment schaffen, wo wir diese Mopeds, das Leben mit diesem Hobby vor Gott bringen und man einmal einen ganzen Gottesdienst mit Mopeds, ihren Fahrern und allen interessierten Zuschauern feiert. Wir hatten vor vielen, vielen Monaten die Idee, diesen Moped-Gottesdienst einmal mit den Juden, die in Sachsen leben, zusammen zu feiern. Und der Landesrabbiner hat zugesagt.
1: Wir waren unglaublich berührt, als diese wunderschöne Gemeinde hier mit dieser klasse Idee an uns gewendet hat, einen multireligiösen Andacht zu machen. Nicht nur christlich, sondern christlich und jüdisch zusammen.
0: Und wir sind jetzt hier versammelt, irgendwie um unsere Leidenschaft drumherum und um das, was irgendwie unser Leben, unseren Alltag, unsere Freizeit ausmacht, und versuchen, bei allem, was uns unterscheidet, das Verbindende zu finden, bei Gott, bei unserem Glauben, bei unserer Religion.
2: Es war eine ganz besondere Atmosphäre hier auf dem Pfarrhof in Großschirma. Moped-Gottesdienste gab es ja häufiger schon mal. Diesmal ein christlich-jüdischer, passend zum Jahr der jüdischen Kultur. Und es war einfach wunderbar. Das hat wirklich gezeigt, was Gesellschaft zusammenhält.
3: War ausgefallen und war was ganz anderes, was man nicht jedes Jahr erlebt.
4: Da ich selber begeisterter Moped-Fahrer bin, nach wie vor über die Jahrzehnte, kann ich schon sagen, hat es mich heute hierher gezogen. Und das hat mir sehr gut getan.
5: Vor allen Dingen auch, dass die jüdische Gemeinde mit dabei sein kann, der Pfarrer und katholische, und dass wir hier gemeinsam zusammen den Gottesdienst verbringen wollen. Das war sehr schön, hat mich sehr gefreut.
0: Das ist ein sehr, sehr erfüllendes, schönes Gefühl und ich glaube, ein echt wichtiges Zeichen für diese Region.
6: So, André, jetzt sind wir hier bei den ganzen Fernsehern. Von groß bis klein habt ihr hier wirklich alles. Was kannst du besonders empfehlen?
7: Also ich sag mal so, wir hören erstmal immer zu, was will der Kunde wirklich. Ne? Wir versuchen dann schon auch dem Kunden das richtige Produkt zu verkaufen. Wir gehen auch gern mal hin zur Kundschaft, messen dort aus oder gucken uns den Abstand an oder entscheiden dann mit dem Kunden gemeinsam, was wir für ein Gerät nehmen. Natürlich ist unsere Favorit die Firma Metz, eine deutsche Firma, die sehr einfach von der Bedienung her ist, trotzdem absolute Top-Qualität bietet, made in Germany. Auch die Firma Löwe macht das. Und zur Abrundung haben wir noch die Panasonic-Geräte im Angebot. Aber ich sage auch jedem Kunden immer, wenn er gerne ein anderes Fabrikat möchte, ein Philips oder ein Samsung, dann bekommt er das natürlich auch. Aber Empfehlung von uns ganz klar, die Firma Metz.
6: Bei meinen Großeltern ist es ja mittlerweile so, die haben 5 verschiedene Fernbedienungen und irgendwie das dauert 30 Minuten, bis irgendwann mal der Fernseher an ist. Das ist ja hier nicht der Fall, oder?
7: Ja, das versucht man schon immer zu entkomplizieren, weil kompliziert genug sind teilweise die Geräte. Und wir versuchen das dann schon so zu erklären, dass die Kunden das auch verstehen, dass man mit einem guten Gefühl geht, wenn man das Gerät geliefert hat. Wir liefern ja eigentlich auch fast alle Geräte, stellen die auf oder hängen die an der Wand oder verkabeln die mit den anderen Geräten. Und dann muss ich halt bei dem Kunden das Gefühl haben, dass er es auch versteht. Wenn das nicht der Fall ist, dann komme ich auch gerne noch ein zweites Mal hin und erkläre da auch nochmal.
6: Und wenn ich jetzt nicht so der Fernsehtyp bin, sondern eher auf Hören aus bin, habt ihr da auch was für mich im Angebot?
7: Ja, dann haben wir natürlich die Firma Audioblog, die verschiedenste Musikanlagen im Angebot haben, von klein bis groß. Machen wir was Verrücktes, ne? Haben wir uns schon angeguckt. Das ist der Opus, der Lautsprecher, ist ein Lautsprecher. Aber es gibt auch die ganz klassische Musikanlage mit CD und dann meist in Silbern oder in Schwarz, von der Farbvariante her. Auch Holzgehäuse gibt es da und das kann man sich auch wunderbar hier angucken. Wir haben fast komplettes Sortiment von Audioblog.
6: Ja, ich bin total geflasht. Das ist ja wirklich für jeden was dabei. Nicht schlecht. Was hältst du davon, wenn wir vielleicht noch weiter schauen zu den Waschmaschinen,
7: ja,
6: was ihr da so aktuell da habt?
7: Gehen wir mal in unsere andere Abteilung. Ne?
6: Genau. Ja, ich freue mich.
8: Wir sind Zoe und
9: Paul.
8: Wir sind 20 und 19 und wir wohnen schon immer in Leipzig, aber sind jetzt ausgezogen von zu Hause beide, das erste Mal zusammen, und haben hier in der Delitzscher Straße 3 unsere Traumwohnung erstmal so gefunden.
9: Also wir wollten eigentlich zuerst eher in Leipzig Süd oder West gehen, da das

0: Gegenden, wo wir auch groß geworden sind, wo wir uns ein bisschen auskennen. Und dann haben wir aber da Wohnungen geguckt, gesehen, und die waren aber auch halt echt gut teuer immer dann, weil das ist halt auch die Lage, wo das sind runtergekommen gewesen, und das hat uns nicht so angesprochen.
1: Also meine Oma hatte dann mir den Tipp gegeben, dass man einen Wohnberechtigungsschein beantragen kann, wenn man halt auch Student ist und nicht so viel Geld hat vielleicht. Und wir dachten immer, dass die Wohnungen dann alle so ein bisschen vielleicht auch eher heruntergekommen sind. Also wir haben uns dann unter solchen Sozialwohnungen eigentlich nicht so was ganz Besonderes vorgestellt. Die hat uns dann auch überzeugt irgendwie, dass es halt alles noch neu war, weil oft ist es schwierig, wenn man in eine Wohnung reinkommt, die noch bewohnt ist, und man soll sich dann selber vorstellen, da drinnen irgendwann mal zu wohnen.
0: Und die Anbindung ist halt super. Mit drei Straßenbahnen, einer S-Bahn hier, näher Hauptbahnhof. Ich glaube, einmal dieser Wintergarten mit der Aussicht, der war schon sehr überzeugend. Dann aber auch, finde ich, der Tresen in der Küche ist auch ein Highlight. Und halt das große Schlafzimmer einfach.
1: Wir brauchen halt ein großes Bett, weil ein großer Mann, also, und ich will ja auch meinen Platz haben. Und dann hat halt jeder von uns auch seinen eigenen Kleiderschrank. Paul hat mir von Anfang an gesagt, dass ich, also weil meine Lieblingsfarbe grün ist, darf ich ein Zimmer grün machen. Und da habe ich mich dann fürs Schlafzimmer entschieden.
0: Ja, sonst wollten wir halt noch versuchen, dass jedes Zimmer irgendwie so einheitlich aussieht. Zum Beispiel jetzt hier im Wohnzimmer halt wollten wir dieses Bronzen-Orange-mäßige und so mit diesem dunklen Holz, das hat uns ja gefallen. Den Wintergarten wollten wir ein bisschen heller machen, vielleicht auch ein bisschen metallisch. Hat es jetzt noch nicht so gut
1: Wir sind
0: geklappt.
1: noch nicht ganz fertig, glaube ich,
0: Ja.
1: mit manchen Sachen. Das Wichtigste, was jetzt Tisch oder auch eine Couch angeht, das haben wir halt dann erstmal als erstes erledigt. Ja, wir haben auf jeden Fall ganz viel Unterstützung von unseren Eltern, überhaupt eine Küche zu finden oder eine Lösung für diese Küche, weil es halt eben sehr klein ist. Und da waren wir wirklich sehr, sehr darauf angewiesen, dass uns da irgendjemand, sowohl finanziell als auch mit irgendwie Kontakten, die sich da auskennen, unterstützt.

0: mit dem neuen Wirtschaftshoch gibt es natürlich nochmal ein ganz neues Bild. Der Zoo hat einen ganz anderen Charakter dann. Also der Besucher nimmt das ja auch wahr. Und in der Zukunft kann man dort auch viel näher rangehen, muss man auch sehen, was getan wird. Die Mitarbeiter haben kurze Wege, also das ist eigentlich eine wunderschöne Sache. Also wir befinden uns mal im Zoo in Hoyerswerda. Das ist immerhin der drittgrößte Zoo von Sachsen. Und dass wir uns derzeit in den letzten Monaten auch im Rahmen des Strukturwandels damit tragen, den Zoo größer zu machen. Summa summarum soll es nachher einen größeren Wohlfühlcharakter geben, natürlich für die Besucher. Aber ganz wichtig ist auch, die Arbeitsbedingungen für unsere Mitarbeiter im Zoo zu verbessern.
1: Wir sind jetzt konkret im neuen Wirtschaftshof mittendrin, der aus einer Heu- und Strohscheune neu gebauten bestehen wird, aus einem großen Lager für Futtermittel mit der Futterküche gleich angrenzend und der ganzen Kühl- und Tiefkühltechnik und indem wir auch unsere neuen Sozialräume für die Tierpflege integrieren werden. Wir erweitern unser Bildungsangebot hier mit dem Wirtschaftshof. Es wird Futterzubereitungen geben, durch die der Besucher dann durch eine große Scheibe in die Futterküche reinschauen kann. Das ist aber für unsere internen Abläufe absolut wichtig. Und weil wir jetzt teilweise Teile des jetzigen neuen Wirtschaftshofs noch mitten im Zoo haben, ist es natürlich auch wieder die Voraussetzung, die hier an den Rand des Zoos zu bringen, damit wir im Zoo den Platz gewinnen, um unsere neue Asienanlage zu bauen. Uns war wichtig, dass wir eine Photovoltaikanlage auf einem Dach installieren können, um unsere Kühl- und Tiefkühltechnik zu betreiben.
0: Man hat die Tiere und dann hat man im Schloss die Möglichkeit, Kindern oder anderen auch Erwachsenen, Menschen, Bürgern etwas zu vermitteln von der Geschichte der Stadt Hoyerswerda. Wenn man das miteinander verbindet, dann hat man nach außen hin eine ganz andere Darstellung, als wenn man nur in einen Zoo hineingeht, um Tiere zu sehen.
1: Der Tourismus im Lausitzer Seenland wächst und entwickelt sich gut und wir sehen uns als eine der Touristendestinationen hier im Umkreis, bei der man zu gutem wie auch schlechtem Wetter hinfahren kann.
0: Die Verknüpfung, die wir hergestellt haben seit dem Jahr 2011 zwischen Schloss und Zoo, ist ein hervorragendes Beispiel, wie man Geschichte der Stadt spielerisch für Kinder darstellen kann, weil das ist drinnen mit vorhanden, aber auf der anderen Seite auch die Stadtgeschichte darstellen kann, wo man zieht durch einen Zoo oder auch Schlossbesucher durch das Schloss zieht, also die unterschiedliche Interessen haben, aber einfach durch dieses Kombi-Ticket nachher Besucher von beiden Städten werden. Und wenn dann wieder rausgegangen wird, hat der Mensch mehr erlebt, als er eigentlich vorhatte.

0: Ja, André, da sind wir jetzt hier bei den Waschmaschinen, Trocknern und was es ja sonst noch so gibt. Was genau habt ihr hier alles?
1: Ja, es wird genauso wie bei den Fernsehgeräten. Du hast Waschmaschinen mit einer größeren Beladung, Waschmaschinen mit einer kleineren Beladung, Waschmaschinen, die einen Deckel nach oben haben. Wir haben natürlich auch Trockner oder auch Waschtrockner, die beides in einem Gerät beinhalten. Das heißt, es gibt Wohnungen oder Waschkeller, wo man genug Platz hat. Und dann gibt es natürlich unsere platzsparenden Geräte. Es gibt auch untiefe Geräte, die sind nur 40 tief. Ne? Die kriegt man dann auch noch in so Bäder rein.
0: Ich wollte gerade fragen, ich wohne
1: Genau.
0: ja in der WG. Wir hatten auch mal eine Zeit lang überlegt, ob wir so eine Waschtrockner-Kombi kaufen. Und dann
1: Ja.
0: hat das aber irgendwie wenig Sinn ergeben. Deswegen sind wir jetzt quasi auf zwei Geräte.
1: Ja.
0: Aber es ist ja dann auch, wer bezahlt das dann? Wer kauft das? Wie teilt man sich dann da rein? Und da habt ihr
1: Genau.
0: ja eine coole
1: Ja.
0: Lösung gefunden.
1: Ja, das nennt sich Mieten statt Kaufen. Du zahlst also eine monatliche Miete im Abo-Modell, ähnlich wie bei einer Wohnung. Und da kann sich jeder reinteilen. Und sollte es mal so aussehen wie das, was du in der Hand hältst, ist unser Entkalker-Heizstab, die wir sehr oft so rausholen, dann wird er kostenfrei gewechselt.
0: Ja, das habt ihr mir ja vorhin in die Hand gedrückt. Ich wusste gar nicht, was es ist.
1: Genau.
0: Wir hatten ja mal den Fall, dass wir kein Warmwasser hatten und dann wurde ich beschuldigt von meinen Mitbewohnerinnen, dass ich ja das letzte Warmwasser genutzt hätte, um die Wäsche zu waschen. Das
1: Genau.
0: stimmt ja gar
1: Nee,
0: nicht.
1: das ist quasi ein Tauchsieder. Damit machst du das kalte Wasser, was aus der Leitung kommt, warm und gibst das dann eben auf die Waschmaschine mit einer verschiedenen Temperatur, so wie du es eingestellt hast.
0: Ja.
1: Und sollte dein Heizstab so aussehen, dann hast du nicht richtig entkalkt.
0: Ja. Und da habt ihr ja aber auch eine Lösung zum
1: Genau.
0: Entkalken.
1: Wir haben unsere Firma Clearwhite, die also für die Industrie auch die Mittel herstellt. Das sind also spezielle Entkalker, spezielle Maschinenreiniger und die reinigen dir deine Maschine dort, wo du nicht hinkommst. Ne, die tun also die Waschmittelreste rausspülen, die entkalken deinen Heizstab. Das muss aber wirklich auch gründlich jährlich gemacht werden. Wenn du so ein Abo-Modell machst, machen wir das einmal im Jahr. Wenn du das Abo-Modell nicht hast, dann musst du das selber machen.
0: Und wenn ich das mit den Dosierungen gar nicht so richtig hinkriege, habt ihr da vielleicht auch eine Lösung für mich?
1: Genau, ne? Da gibt es dann von der Firma Miele das Twinders-System. Da steckst du die Kartusche unten rein in die Waschmaschine und die Waschmaschine misst dann den Verschmutzungsgrad und wiegt auch deine Wäsche aus. Und dann hast du ein optimales Reinigungsergebnis, ohne dass du irgendwie selber dosieren musst. Das macht die Waschmaschine für dich.
0: Das ist ja der Wahnsinn. Die Waschmaschine erkennt also, wie viel da drinne ist, wie schmutzig das ist und was sie dann letzten Endes braucht. Das ist ja
1: Genau.
0: total effizient.
1: Du musst ihr bloß sagen, ist es weiße Wäsche oder dunkle Wäsche, das erkennt sie nicht.
0: Das kriege ich noch hin, würde ich
1: Ja.
0: sagen. Ja, vielleicht schauen wir dann auch direkt mal weiter.
2: Ich habe eigentlich immer schon gemalt. Ich kann mich nicht an den Punkt erinnern, weil es den immer gab. Ich heiße Lydia Thomas, ich bin Künstlerin bzw. Malerin. Ich habe in München Malerei studiert an der Akademie der Bildenden Künste, habe 2015 mein Diplom gemacht und arbeite seitdem ziemlich eng und oft mit der Galerie Weise in Chemnitz zusammen. Ja, es ist mein Leben absolut. Klar hat man vielleicht hin und wieder auch mal so eine Krise und wenn irgendwas nicht so richtig hinhaut, hat man auch Zweifel, aber ich komme immer wieder dahin zurück und dann erst recht. Die Welt, die man da hat, das in Bilder zu verpacken oder auf Bilder zu bringen, das, was sich da im Kopf abspielt und im besten Fall da irgendwie auch noch vielleicht den einen oder anderen Betrachter damit zu finden, das hatten wir, das war immer ein Ansporn eigentlich. Also eigentlich male ich ja schon auf Personen aus meinem nahen Umfeld. Ich nehme die oft aus ihrem natürlichen Kontext und setze sie in einen anderen. Und oft ist es mir auch schon passiert, dass ich manchmal mit dem Bild überhaupt nicht weiterkomme und dann abends damit einschlafe und früh habe ich dann die Lösung so und dann ist mir das völlig klar. Ich freue mich ganz besonders darauf, jetzt im kommenden Jahr mit meinem Kollegen Florian Merkel da das Projekt Changer umsetzen zu dürfen. Das sind zwei Umkleidekabinen, die stehen in der Stadt und jeder ist berechtigt.

Das ist schon echt eine Herzenssache, ja. Ich bin mir ganz sicher, dass es viele Umbrüche geben wird nächstes Jahr im Hinblick auf die Kulturhauptstadt, dass viel Positives kommen wird, dass vieles im Wandel ist, dass man viel draus ziehen kann, dass viel entstehen wird, dass das auch langfristig sein wird, dass das Ungesehene sichtbar gemacht wird. Und es wird auch viele auf die bestehende Kunstszene aufmerksam machen. Ich wünsche mir für die Chemnitzer aufgeschlossen, der Kulturhauptstadt entgegenzugehen und ein bisschen vielleicht die Skepsis abzulegen an der einen oder anderen Stelle. Und dann, glaube ich, kann das eine super Chance sein.

0: Der Berg ist für mich wirklich ein Sehnsuchtsort. Hier findet man die Ruhe, die man manchmal braucht, um einfach auch eine gewisse Gelassenheit zu finden.
1: Wir sehen es als große Chance, wenn wir hier einen barrierefreien Zugang haben, dass wirklich auch unsere Veranstaltungsreihe in naher Zukunft und in weiterer Zukunft überhaupt durchgeführt werden kann, weil natürlich auch unsere Besucher älter werden, weil auch unsere Mitglieder älter werden und gefühlt wird ja der Eubin beim Besteigen sowieso jedes Jahr höher.
0: Wer den Berg Eubin besteigen will, muss natürlich einen gewissen Rucksack auf sich nehmen. An der Bergkirche vorbei, viele, viele Stufen hinauf auf das erste Zwischenplateau, den steinigen Weg durch das Eingangstor, einem Kassenbereich vorbei, nochmal der letzte Anstieg bis auf das obere Burgplateau. Das ist natürlich eine Herausforderung, die muss man meistern. Wir haben hier auf dem Berg einen noch bewirtschafteten Friedhof. Der ist in Deutschland einzigartig und wir merken, wie schwierig es ist, dass die Leute hier hochfinden, hauptsächlich auch die Älteren. Und hier soll natürlich mit dem Projekt die Möglichkeit geschaffen werden, dass jeder in der Lage ist, diese Schönheit hier auf diesem Berg zu erleben. Die Probleme sind hauptsächlich, dass der Berggasthof polizeilich gesperrt ist und wir einen wichtigen Anziehungspunkt mit der gastronomischen Versorgung auf dem Berg so nicht mehr gewährleisten können.
2: Unser Berggasthof ist von oben bis unten hin eigentlich kaputt und nicht mehr so nutzbar, wie es eigentlich sein sollte. Denn wir erwarten ja hier über 120.000 Gäste auf dem Eubin. Und es wäre sehr schön, wenn das alles mal wieder so wäre, dass wir es nutzen könnten.
0: Der Berg Eubin hält eine ganze Reihe an Veranstaltungen für unsere Gäste bereit. Das geht über die historischen Mönchszüge, über den Kaiserzug, dann die verschiedenen Burg- und Klosterfeste.
2: Ich stelle mir vor, wenn alles wieder in Ordnung ist und alles wieder saniert ist, dann dürfen die Gäste sich hier setzen, entweder auf der Terrasse oder dann hinter den wunderschönen Panoramafenstern.
1: Ich würde mir für den Eubin wünschen, dass wir so weitermachen wie bisher, dass wir alle hier Hand in Hand arbeiten und dass wir einen ordentlichen Zugang zu dieser Burg- und Klosteranlage können, damit wir den Besuchern es wirklich ordentlich zeigen können, was hier vor über 600, 700 Jahren auf dem Eubin schon geschehen ist.

0: in Sexonimits Taiwan ist es uns ganz wichtig, dass wir eine künstlerische Brücke nach Taiwan und wieder zurückschlagen. Wir zeigen dann, was ist denn die asiatische Kultur, was ist denn die sächsische Kultur, und wir vereinigen diese beiden Welten zu einer zusammen. Ich komme aus Sachsen, ich bin Dresdner, und die Mui, die ist aus Taipei, aus Taiwan, und ist aber auch schon jetzt 25 Jahre hier in Europa. Und ja, und 2009 haben wir uns dann kennengelernt, und 2015 dann hat sich Mono Productions gegründet, und ja, und Taiwan und Sachsen hat sich in dieser Hinsicht schon vereinigt.
1: Tanz, wir nennen das als Körpersprache. Das ist eigentlich eine internationale Sprache. Du kannst durch die Körper verstehen, ach, was es jetzt gerade Geschichte erzählt. Die Hälfte meiner Leben war in Sachsen.

0: in Deutschland und als eine wichtige Künstlerin hier entwickelt. Und ich wünsche, ich verbinde die zwei Länder. Und dazu ich versuche, die zwei Länder Kultursformen zusammen verbinden und einander vereinen. Einerseits, ich will gern Sachsen, besonders Sachsen, Deutschland, die ganze Kultur nach Taiwan vorstellen. Auf andere Seite, ich hätte gern auch meine Kultur hier mitbringen.
1: Jetzt sind wir hier beim kleinen Krimskrams, wo andere vielleicht auch sagen würden, das brauche ich doch gar nicht, den Quatsch. Aber du hast mir vorhin schon gezeigt, hier ist auf jeden Fall ein ganz tolles Gadget. Also ja. Das finde ich ja wahnsinnig.
2: Unser Brötchenbäcker, also sinnlos ist er nicht. Da ist schon, also für Leute, die jetzt nicht gerne Brötchen immer nur auf den Toaster legen, sondern das rundherum gebräunt haben möchten, ist unser Brötchenbäcker ein super Gerät. Aber wir haben eben auch Eierkocher für ein Ei, für drei Eier, für acht Eier und all solche Geräte hier. Ja. Und da sucht man natürlich von Kunden auch immer das richtige Gerät aus oder können das auch bestellen.
1: Ja, André, also es ist ja wirklich allerhand hier von bis A bis Z, ist ja wirklich alles dabei. Und ich würde sagen, wenn Sie hier was entdeckt haben, was Sie unbedingt brauchen, dann ab nach Schönefeld in Leipzig zu EPDen, zum André und den wirklich netten Kollegen. Hier ist alles dabei. Ne? Nicht nur die Geräte, auch ja, der Service, die Beratung, sogar bis nach Hause. Also Wahnsinn, ich bin hin und weg.

Der Dienstag bringt uns in der Bergzeit unter anderem diese Themen. Künftig neue Projektideen in Liederregion, Tor zum Erzgebirge. Dauerhaft Kunstwerk in Böttcherfabrik Bobershau. Und vorübergehend Sonderausstellung im Siebenschlehener Pochwerk.

0: Glück auf! Weil Sie sich gerade fragen, ob wir hier neuerdings einen besonderen Redaktionsdirndl-Dresscode haben, keine Sorge. Noch ist dies nicht vorgesehen. Gestern hat meine Kollegin Lara im Dirndl moderiert und ich dementsprechend heute. Und das liegt daran, wir beide lieben Dirndl. Dabei darf ich sagen, so ein Dirndl kleidet doch wirklich jede Frau. Eigentlich schade, dass es weitgehend aus unserem Alltag verschwunden ist. Aber wie heißt es in der Mode so schön? Sag niemals nie. Vielleicht wird das Dirndl ja doch noch einmal alltagstauglich. Zumindest bei RTV stehen die Chancen gerade gar nicht schlecht. Obwohl, nachgefragt, ob Julius oder Thomas in den nächsten Tagen ebenfalls in Lederhose vor der Kamera stehen werden, habe ich natürlich auch. Leider wurde mir das bislang nicht bestätigt. Aber genug davon. Jetzt starten wir gemeinsam erst einmal in diese Ausgabe.
1: Erzgebirge ist, wo Zwönitz als pferdefreundliche Stadt mit dem Erntedankfest einen europäischen Pferdetag gleich mitfeiert. Und wo man im Besucherbergwerk Markus Röhling-Stollen Frohnau die Bergbauepochen der Region sehr gut nachempfinden kann.
0: Zur Mitgliederversammlung des Kreisfeuerwehrverbandes kamen die Gemeinde- und Ortswehrleiter aus dem Erzgebirgskreis im Volkshaus Thum zusammen. Gedankt wurde dabei dem bisherigen Vorsitzenden Gunnar Ullmann. Der Ortsbeauftragte des THW Aue-Schwarzenberg, Enrico Wetzel, der vom großartigen Engagement Ullmanns bei der Zusammenarbeit von Feuerwehr und THW auf Kreis- und Landesebene berichtete, überreichte das Helferzeichen in Gold der Präsidentin des THW auf Bundesebene. Als Abschiedsgeschenk übergaben Kai Entmann und Jan Böttrich einen Feuerwehrschwibbogen an einen sichtlich gerührten Gunnar Ullmann. Wichtigster Punkt des Abends war die Wahl eines neuen Vorsitzenden. Nachdem ein Wahlausschluss gebildet war, stellten sich die Kandidaten um das Amt des Vorsitzenden Kenny Langer von der Feuerwehr Olbernhau und Paul Scharschmidt von der Feuerwehr Kunersdorf vor. In der danach stattfindenden geschlossenen Wahl erhielt Kamerad Scharschmidt die meisten Stimmen und wurde von Wahlleiter Kai Kretschmer zur Annahme der Wahl befragt, was dieser bejahte. Damit ist ein neuer Vorsitzender im KfV Erz gewählt, der die Geschicke des zweitgrößten KfV in Sachsen nun nach Gunnar Ullmann weiter lenken wird. Mit zwei neuen UV-Indextafeln setzt die AOK Plus gemeinsam mit dem Kurort Oberwiesenthal ein sichtbares Zeichen für Prävention und Hautgesundheit. Im Rahmen des 123. Deutschen Wandertages wurden die Tafeln am Marktplatz und am Sportcenter offiziell eingeweiht. Sie informieren Wandernde, Sporttreibende und Gäste über die aktuelle UV-Belastung, unterstützen dabei, gesundheitliche Risiken durch Sonneneinstrahlung frühzeitig zu erkennen und sich besser zu schützen.
2: Beim LIDER Regionalmanagement Tor zum Erzgebirge konnten in diesem Jahr erneut Mikroprojekte im Rahmen des Ideenwettbewerbs Geht los eingereicht werden. 26 kreative Projektideen hatte die Jury letztendlich zu bewerten. Am 17. September wurden die diesjährigen Preisträger in der Geschäftsstelle der LIDER Region Tor zum Erzgebirge in Oelsnitz prämiert. Darunter sind der Imkerverein Stolberg, die HeimG GmbH, der Hofmarkt Peter Ziegs, der Gewerbeverein Stolberg oder die Freiwillige Feuerwehr Beuter. Mitgliedskommunen der LIDER-Region Tor zum Erzgebirge sind Stolberg, Oelsnitz, Lugau, Neukirchen, Jahnsdorf, Hohendorf, Niederdorf und Niederwürschnitz.
0: Der Verein zur Entwicklung der Region Annaberger Land engagiert sich nunmehr bereits seit 30 Jahren für die zielgerichtete Entwicklung der Region.

0: und in zahlreichen Bereichen, darunter Daseinsvorsorge, Wirtschaft und Tourismus. Gleichzeitig fördert er die Vernetzung und das Zusammenwirken der Menschen vor Ort und belebt die Gemeinschaft unter anderem mit den bekannten Regionalveranstaltungen Annaberger Landringradeln, Arnsfelder Familientag und Sternwanderung Annaberger Land. Ministerpräsident Michael Kretschmer hatte die Schirmherrschaft für die Jubiläumsveranstaltung anlässlich des 30. Vereinsgeburtstages übernommen. Bei der Veranstaltung bekräftigte er am 18. September. Mit Weitsicht, Tatkraft und Heimatliebe erkannten die Initiatoren und Gründer des Vereins zur Entwicklung des Annaberger Landes e.V. die Chancen des LEADER-Programms für die Region, das schöne Erzgebirge. Symbolisch spielte der Verein sowohl Ministerpräsident Michael Kretschmer als auch den Bürgermeister bzw. Vertretern der 13 Mitgliedskommunen für die zukünftige Zusammenarbeit den Ball zu. Im Rahmen des Festakts wurde zudem die Eisenbahnbau- und Betriebsgesellschaft Bresnitztalbahn MbH mit dem diesjährigen Vereinspreis Annaberger Land für ihre hervorragenden Leistungen auf dem Gebiet der touristischen und wirtschaftlichen Entwicklung mit positiven Auswirkungen auf den Arbeitsmarkt geehrt. Ein Pkw ist in Oelsnitz im Erzgebirge auf einem Parkplatz rückwärts gegen eine Gebäudewand gefahren. Dabei wurde eine Scheibe des Gebäudes beschädigt. Anschließend entfernte sich die Fahrerin unerlaubt vom Unfallort. Es entstand ein Sachschaden von insgesamt etwa 14.000 Euro. Nach einem Zeugenhinweis konnten Polizisten die mutmaßliche Fahrerin ausfindig machen. Ein mit der 46-Jährigen durchgeführter Alkoholtest ergab einen Wert von 1,16 Promille.
1: In Neukirchen ist am Sonntagabend ein Kleintransporter in Brand geraten. Wir hatten bereits berichtet. Inzwischen ist auch bekannt, warum das Feuer ausbrach. Im Laufe des Montags untersuchte ein Brandursachenermittler der Chemnitzer Kriminalpolizei den Brandort. Im Ergebnis ist von einem technischen Defekt an der Fahrzeugelektronik auszugehen.
0: Im Eduard von Winterstein Theater in Annaberg-Buchholz steht die erste Premiere der Spielzeit 2026/27 an. Das wird das Musical Der kleine Horrorladen nach dem Film von Roger Corman sein. Der Premierenvorhang öffnet sich am 26. September 19.30 Uhr. Eine Woche brauchte Roger Corman 1960 für das Skript. In nur 2 Tagen wurde der Film gedreht. Seitdem ist die Geschichte um die gefräßige Pflanze, die nach und nach alle Protagonisten verschlingt, Kult. 1982 folgte das Musical, das die Bühnen eroberte und nun wieder im Eduard von Witterstein Theater zu sehen sein wird.
2: Eine Ausstellung im Siebenschlehener Pochwerk Schneeberg rückt derzeit Seitenstickereien der Schneebergerin Gisela Polster in den Fokus der Öffentlichkeit. Der Ausstellungstitel Ewige Teufel, Herr, der du meine Pfade längst, ist dabei Programm. Den Bildern gegenüber stehen Pulte mit darauf liegenden, gestickten Händen. Das Gebet unterbricht die Arbeit und fördert Vertrauen und Gewissheit. Denn er ist Gott und dort unter mir gnädig, seine Hilfe nah. Die Welt der Kristalle zeigt Schönheit und Perfektion der Natur. In der Kunst von Gisela Polster wiederholen sich Stickstiche zigfach wie Striche und lagern sich in Schichten auf die Kristalle. Eine Zuwendung besonderer Art. Zu sehen ist die Ausstellung bis zum 30. Oktober 2026.
0: Bis Ende Oktober sind noch ein paar Tage Zeit, um die Schneeberger-Ausstellung im Siebenschlehener Pochwerk in Augenschein zu nehmen. Wir bleiben beim Thema Ausstellung, wechseln aber den Ort. In Popershau prägte fast 150 Jahre die Holzwarenfabrik der Familie Böttcher das Gesicht des heute zu Marienberg gehörenden Ortsteils. Heute ist im Fabrikanbau die Kunst zu Hause.
3: Nach einer Sonderausstellung der Sammlung erzgebirgischer Kunstwerke der früheren Hoteliersfamilie Meinl sind die Werke nun ab sofort dauerhaft in den Ausstellungsräumen der Böttcherfabrik im Marienberger Ortsteil Popershau zu sehen. Neben der Schau an Werken des Meister Max Christoph sind nun weitere Erzgebirger mit Werken, die maßgeblich das Erzgebirge in vielen Facetten auch künstlerischer Art abbilden, zu bewundern. Oberbürgermeister André Heinrich sowie Kultur- und Tourismusamtsleiterin Susanne Hofmann begrüßten den Leihgeber Harry Meinl.
4: Weil es eine sehr hochkarätige Ausstellung ist, von erzgebirgischer Landschaftsmalerei mit sehr vielen großen Namen, aber da möchte ich Ihnen nicht vorweggreifen, dann können Sie selber gerne nochmal dazu ausführen. Und wir freuen uns, dass wir die Sammlung jetzt hier haben. Wir möchten die Gelegenheit nutzen, nochmal Danke zu sagen.
5: Und wichtig ist natürlich, und da komme ich zurück auch auf Ihre Sammlung, die Sie jetzt hier bereitstellen, zum einen zur Ausstellung, aber auch als Dauerleihgabe, dass wir natürlich dann auch immer darauf angewiesen sind, dass wir für unsere Gäste, die wir hier in Doberschau begrüßen oder in Marienbad begrüßen, natürlich auch die eine oder andere tolle Ausstellung zeigen können. Und das, ich habe vorhin schon mal eine kleine Runde hier gedreht, dass das natürlich mit dem Erzgebirge zu tun hat, gefällt uns wunderbar. Und es sind auch einige Ortsteile berücksichtigt, was ich gesehen habe, die ja sich in der großen Stadt Marienbad ein Stückchen zusammengefunden haben. Und das regt vielleicht den einen oder anderen Besucher auch an, sage ich jetzt mal, müssen ja nicht alle von weit her kommen, sondern auch, dass man aus dem regionalen Bestand unserer Einwohnerinnen und Einwohner hier auch Besucher mal ein Stückchen herführen können, die da vielleicht auch einen anderen Blick bekommen auf ihren Ortsteil, wo sie eigentlich wohnen.
4: Wir haben im letzten Jahr, also so ziemlich genau vor einem Jahr im September, ein großes Kinderfest gemacht mit insgesamt 1000 Grundschülern aus den Marienberger Grundschulen. Wir haben 6 Grundschulen, 2 Förderschulen und mit Kindern und Jugendlichen aus der Partnerstadt Most. Und die haben unterschiedliche Stationen besucht, auch in der Stadt, haben dort etwas über Geschichte und Kultur und Tradition erfahren und haben das jeweils zeichnerisch festgehalten.
3: Dieser kennt die Werke und die Künstler recht gut. Führte durch die Schau.
6: Da muss ich dazu sagen, Roland Buschmann und eine ganze Reihe anwesender oder Maler, die für Kunst verantwortlich sind, entstammen der Gruppe von Karl-Heinz Westenburger. Er war der große Mentor, hatte eine akademische Ausbildung in Berlin-Weißensee und hat zur DDR-Zeit, war man ja immer auf der Suche nach Zirkelleitern im Erzhammer, in Schobau, im Motorradmuseum, und da hat er die Zirkel geleitet. Wir hatten jetzt erst vergangenen Dienstag mit einem Aquarell oder Malt- und Zeichenzirkel hier aus Schobau, eine ältere Dame, ich weiß nicht mehr den Namen, Konstanze, weg ist er.
7: Frau Wetzel.
6: Frau Wetzel, okay, ne? Und hatte ich eine Sonderführung gemacht. Ne? Und das Interessante ist, es ist, wie gesagt, in vielerlei Hinsicht ein expressionistischer Sicht. Unser Ziel war der Erzgebirgskamm, wozu das im weitesten Sinne ist. Nicht das Vorland, nicht andere Gegenden. Und die Schönheit hier oben, die eigentlich so eindrucksvoll ist und wie sie Maler eben sehen. Teilweise impressionistisch, indem sie so richtig darstellen und dann die verschiedenen Stimmungen in der Landschaft repräsentieren, aber eben auch die expressive Darstellung, das innere Auge. Und hier habe ich einfach das Bestbild nachempfunden. Und wer das kennt, das Original, dann hat man zum Beispiel bei den Häusern, das ist ja wie chronologisch, das war eine der letzten Pestepidemien im 30-jährigen Krieg, wo ein Todesfall oder mehrere Todesfälle in einem Bauernhof zu verzeichnen war, ein Engel in Schwarz mit einem Schwert. Dort, wo ein weißer Engel mit einem Palmzweig war, die sind verschont geblieben. Im Westenburger Original, das allererste Bild, das wir 1992 gekauft haben, wo wir das Panorama Hotel fertig hatten und dann gemerkt haben, oh Gott, sind das viele Wände und alles sind so weiß. Und da, wir hatten auch kein Pfennig mehr, irgendwas zu kaufen. Und da haben wir einen großen Meister gefragt, ob er nicht mal bei uns erstmal eine Ausstellung machen kann und ein paar Bilder reinhängen kann. Das hat er auch gemacht. Ne? Das ist auch etwas, Tschechen und Böhmen haben hier immer musiziert in den Kneipen zu Hochzeiten. Eine Riesentradition.
3: Wie es zu dieser Bereitstellung der Bilder kam, berichtete Harry Meinl ebenfalls.
6: Weil wir die Frage hatten von Konstanz Ulbricht, wo wir denn unsere Bilder hätten nach dem Ausscheiden als Hoteliers. Und da habe ich gesagt, die haben wir eingepackt bei uns auf dem Boden. Und ob wir uns nicht vorstellen könnten, hier eine Ausstellung zu machen. Das haben wir dann gemacht. Das war erst schnell. Die Räumlichkeiten hatten wir ja vorher schon gesehen mit verschiedenen Ausstellungen. Wir kennen den Kolbe, den tschechischen Künstler, den Namen kenne ich jetzt nicht. Ne? Und da war es eigentlich folgerichtig. Platz war da und da haben wir uns schnell geeinigt.
8: Und es hat natürlich auch Außenwirkung. Es kommen auch Leute vorbei, die sich dafür interessieren.
6: Ja gut, ich sag mal, bildende Kunst ist vielleicht nicht der große Publikumsmagnet. Ne? Wenn man heute Kunst hört, gerade in Chemnitz vom Jahr, da wird so vielen Installationen gemacht. Alles ist sehr, sehr zeitlich begrenzt und dann riesengroß. Und dann. Aber ich glaube irgendwie, oder wir glauben fest daran, dass diese Zeit auch mal wieder mit Landschaftskunst der Renaissance erlebt, dass man sich zurückbesinnt, dass man die verschiedenen Malstile hier im Erzgebirge

0: auch wieder sieht. Und vielleicht denken ja manche Städter, naja, was können die dort? Die können halt ein Baum, können sie malen und das war's dann. Nee, hier sind schon richtige Potenzen und die schlummern und die sollte man der Öffentlichkeit nicht vorenthalten.
1: Vor allem eines oder das Lieblingsbild von Ihnen, von Karl-Heinz Westenburger, gerade er ist ja einer, der das Erzgebirge ja in bildender Form ja abgebildet hat, oder?
0: Ja, da haben Sie recht. Das Bild hätte ich gerne eigentlich bei mir übers Sofa, da bin ich heute noch traurig, dass ich es hergegeben habe. Aber gut, okay. Es würdigt hier den Raum auch und wenn es eine Bedeutung hat, ist es in Ordnung. Die Leute erfreut. Das war ja immer unser Credo. Kunst wollen wir nicht in einem Magazin haben und die nützt mir auch nicht, wenn ich sie in Noppenfolie bei mir eingepackt habe, sondern sie soll gesehen werden, sie soll da sein. Es ist auch das Konzept hier mit der Konstanze und dem Verein. Es finden Veranstaltungen statt und es sehen ja auch Leute, die nicht wegen die Bilder herkommen würden.
1: Das heißt, Sie wünschen sich auch, dass möglichst viele Leute ja quasi wieder ein Bild wieder davon kriegen, was die Erzgebirge geschaffen haben.
0: Ja, das wünschen wir uns sehr. Wir sind auch bereit, Familie Meinl, da was dazu zu tun. Wir sind jetzt dabei, einen virtuellen Rundgang haben wir in Auftrag gegeben. Der wird demnächst kommen und wird hier dann werden die Aufnahmen gemacht dann. Und vielleicht könnte ich mir das für die gesamte Böttcherfabrik auch für unten.
2: Bis auf Weiteres sind die Gemälde erzgebirgischer Künstler in der Böttcherfabrik zu deren Öffnungszeit zu sehen.
3: Schon mehrfach haben wir vom EZV Raschau berichtet. Zuletzt war es der Maibaum, den die Heimatfreunde wieder in den Ort brachten. Wir haben aber auch schon die schöne Bank gezeigt, die sich die Mitglieder des Raschauer Erzgebirgsvereins vor ihr Domizil gestellt haben. Eine unserer ersten Begegnungen mit dem EZV Raschau liegt jetzt genau 25 Jahre zurück. Wir erinnern uns.
4: Aus dem Erzgebirgsalmanach, 22. September 2001. Der Erzgebirgszweigverein Raschau ist auf einem guten Weg. Das wird an diesem Tag bei der Festveranstaltung anlässlich des 10. Jahrestages der Neubelebung konstatiert. Am 18. September 1991 war der EZV Raschau wiedergegründet worden. In den ersten 10 Jahren hat sich die Zahl der organisierten Heimatfreunde in Raschau verdoppelt. Kurz vor der Festveranstaltung konnte das 50. Mitglied im EZV begrüßt werden. Mit der Festveranstaltung bekam der Verein auch erstmals eine eigene Fahne. Ein Beschluss bei der Jahreshauptversammlung und mehrere Sponsoren haben für die Anschaffung gesorgt. Die Erhaltung der Natur sowie die Pflege der Mundart und des erzgebirgischen Brauchtums haben sich die Raschauer Erzgebirgsfreunde sinnbildlich auf die Fahne geschrieben.
3: Das war's für heute von uns. Vom Oktoberfest und dem Dirndl geht es bei ErzTV morgen direkt zu einem weiteren schönen Fest dieser Jahreszeit, dem Erntedankfest. Dann ist meine Kollegin Lara Lessig wieder für Sie da und erzählt Ihnen, warum Erntedank weit mehr ist als Kürbisse, Getreide und festlich geschmückte Kirchen. Es geht darum, bewusst innezuhalten und dankbar für all das zu sein, was über das Jahr gewachsen und gelungen ist. Das gilt natürlich nicht nur für die Ernte auf unseren Feldern und in den Gärten. Was es rund um das Thema Erntedankfest noch zu erzählen gibt, erfahren Sie morgen hier bei ErzTV. Für heute wünsche ich Ihnen einen schönen und entspannten Abend. Machen Sie es gut und bleiben Sie uns gewogen. Glück auf!

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0: 1500 Menschen protestieren für die Zukunft der Autoindustrie und Tourismusregion lädt zum zweiten Tourismustag ein.
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0: Liebe Zuschauer, ich begrüße Sie ganz herzlich zur Dienstagsausgabe von Tag aktuell. Schön, dass Sie auch heute wieder eingeschaltet haben. Die Sorgen um die Zukunft der Automobilindustrie und insbesondere um das Volkswagenwerk in Zwickau-Mosel treiben die Menschen in der Region weiter um. Rund 1500 Beschäftigte, Zulieferer und Unterstützer kamen am gestrigen Montag auf dem Zwickauer Hauptmarkt zusammen. Die IG Metall hatte im Rahmen eines bundesweiten Aktionstages zu der Kundgebung aufgerufen. Gefordert wurden vor allem sichere Arbeitsplätze und Perspektiven für die Standorte.
2: Lautstarker Protest auf dem Zwickauer Hauptmarkt. Rund 1500 Menschen sind am gestrigen Montag dem Aufruf der IG Metall gefolgt. Beschäftigte des Volkswagenwerks Zwickau, Mitarbeiter von Zulieferbetrieben und weitere Unterstützer wollen damit ein Zeichen für den Erhalt von Arbeitsplätzen und Industriestandorten in der Region setzen. Die Kundgebung ist Teil eines bundesweiten Aktionstages der IG Metall. Auch in Chemnitz und Dresden gab es Protestaktionen. Die Unsicherheit über die weitere Entwicklung der Branche ist dabei für viele längst ganz persönlich geworden. Wer selbst in der Automobil- oder Zulieferindustrie arbeitet, fragt sich, wie sicher der eigene Arbeitsplatz noch ist.
3: Die Sorge ist sehr groß. Viele haben auf VW gebaut und haben sich mit VW auch ihre Zukunft ausgemalt, haben Kredite aufgenommen. Alles das steht jetzt in Frage und das kann man einfach nicht durchgehen lassen. Dafür muss man hier Gesicht zeigen. Ich möchte, dass für diesen Standort die Automobilindustrie erhalten bleibt. Wir haben hier eine lange Tradition, wo Automobile gebaut werden. Und das soll auch in Zukunft so weitergehen. Und dieser Standort soll nicht für die Fehler des Managements in Wolfsburg und auch der Politik gerade stehen müssen. Die Menschen brauchen hier Arbeit und es geht nicht nur um die Beschäftigten im VW-Werk, sondern um alle damit verbundenen Zulieferbetriebe.
2: Besonders groß sind die Sorgen rund um das Volkswagenwerk in Zwickau-Mosel. Die IG Metall bezeichnet das Werk und die umliegende Zulieferindustrie als einen entscheidenden Wirtschaftsfaktor für die gesamte Region. Betriebsräte warnten bei der Kundgebung auch vor möglichen Folgen für weitere Standorte und Zulieferunternehmen. Und auch die Stadt Zwickau blickt mit Sorge auf die Entwicklung. Oberbürgermeisterin Constanze Arndt betonte bei der Kundgebung die Bedeutung der Automobilindustrie für die Region.
4: Ja, weil klar ist, dass die Zukunft der Automobilindustrie und der Automobilwirtschaft für Zwickau existenziell ist. Die Region lebt seit 125 Jahren von Automobilbau und ich möchte einfach nicht, dass das ein Ende hat, sondern eine Zukunft. Natürlich hat man als Politik in der Stadt jetzt wenig Einflussmöglichkeiten. Uns ist aber wichtig, hier die Information zu haben, natürlich auch anzubieten, zu unterstützen, wo es uns möglich ist und Angebote zu machen, wie man vielleicht neue Ideen in der Region umsetzen kann. Die Menschen sind sehr stark verunsichert und machen sich natürlich Gedanken darüber, ob man hier noch eine Zukunft hat. Und ich merke, dass das auch bei anderen Branchen, wenn ich mit Investoren im Austausch bin, auch eine Rolle spielt. Investiere ich hier? Erweitere ich meinen Standort hier? Baue ich vielleicht nochmal Häuser aus zu Wohnungen oder nicht? Also das bestimmt wirklich jeden Bereich in unserer Stadtgesellschaft. Und es ist sicherlich nicht nur Aufgabe von einzelnen Arbeitgebern, es ist Aufgabe auch von Politik, es ist Aufgabe von Gesellschaft, gemeinsam dazu zu verhandeln, wie können wir den Wirtschaftsstandort Deutschland und natürlich dann auch Zwickau zukunftssicher aufstellen.
2: Die Gewerkschaft richtet ihren Blick dabei nicht allein auf Volkswagen. Sie fordert Perspektiven für die gesamte deutsche Automobilindustrie und kritisiert den drohenden Abbau von Arbeitsplätzen. beim bundesweiten Aktionstag fanden nach Angaben der IG Metall mehr als 280 Aktionen statt. Für die Gewerkschaft soll der Protest deshalb nicht mit diesem Aktionstag enden. Sie fordert von Unternehmen und Politik konkrete Entscheidungen für Beschäftigung und die Zukunft der Standorte.
5: Der bundesweite Aktionstag der IG Metall ist von großer Bedeutung, da wir in allen Betrieben, allen Industriebetrieben, Zulieferbetrieben, aber in der gesamten Wirtschaft eine Situation haben, die wir in der Form noch nie hatten, nämlich anhaltender Arbeitsplatzabbau und ein Stillstand bei wichtigen Themen in der Politik und gleichzeitig ein Angriff der Arbeitgeber auf tarifliche Errungenschaften und auf soziale Standards. Also von daher höchste Zeit, auch nochmal deutlich zu machen, dass die Richtung nicht stimmt, dass wir tatsächlich auch jetzt in einen Konflikt gehen und um Arbeitsplätze und um Standards einfach hart kämpfen, in Zwickau und in der ganzen Republik. Die Hoffnung ist groß, denn es wird deutlich, dass die Bevölkerung dem Kurs der Bundesregierung nicht folgt, dass nicht darauf vertraut wird, dass man halt Wohlstand und Beschäftigung dadurch erhöht, indem man halt bei Arbeitnehmerinnen und Arbeitnehmern kürzt. Wir haben kein Lohnkostenproblem. Wir haben ein Problem in Industriebetrieben mit mangelnder Innovation. Wir haben ein Problem in der Politik, zum Beispiel mit Energiepreisen, die nicht konkurrenzfähig sind. Die Arbeitnehmerinnen und Arbeitnehmer können nicht durch Verzicht oder mehr arbeiten in irgendeiner Form diese Strukturthemen ausgleichen. Deshalb sind Arbeitgeber gefordert und sind auch ist die Politik gefordert, hier klar umzusteuern. Und die Arbeitnehmerinnen und Arbeitnehmer sind natürlich bereit, für ihre Arbeitsplätze sich hart einzusetzen und auch für ihre Arbeitsplätze und den Halt ihrer Arbeitsplätze harte Leistungen zu erbringen. Das machen sie aber schon immer und jeden Tag. Es ist immer vernünftig, miteinander im Gespräch zu sein. Das sind wir ja auch, sowohl mit Politik als auch mit den Arbeitgebern. Aber wir erleben halt leider, dass wir in eine falsche Richtung unterwegs sind und unsere Hinweise nicht gehört werden. Wir sind nicht beteiligt bei verschiedenen Gesetzgebungsverfahren. Und in den Unternehmen erleben wir zunehmend Arbeitgeber, die versuchen, nicht mit Betriebsräten Kompromisse auszuhandeln, sondern einfach Fakten schaffen. Und es wird einfach unlauter argumentiert, sowohl im politischen Diskurs als auch in vielen Unternehmen. Die Arbeitnehmerinnen und Arbeitnehmer, die eigentlich dieses Land am Laufen halten, werden als Ursache vor die Kamera geschoben und behauptet, dass halt sie sozusagen verantwortlich sind für die industriellen Probleme. Das ist falsch. Wir haben Strukturprobleme, die Industriebetriebe lösen können und natürlich auch politische Rahmenbedingungen, die unbedingt verbessert und verändert gehören. Das ist sozusagen das, was wir erleben. Und deshalb hilft nur der Konflikt. Wir haben keine andere Wahl und wir sind hart konfliktbereit. Ich glaube, das wird hier deutlich, aber auch an vielen anderen Standorten und in vielen anderen Betrieben in der Republik.
2: Wie es insbesondere für den Standort Zwickau weitergeht, bleibt damit eine der zentralen Fragen für die Region. Die IG Metall kündigte bereits an, den Druck auf Unternehmen und Politik aufrechterhalten zu wollen. Für die Beschäftigten geht es dabei vor allem um eines: eine verlässliche Perspektive für ihre Arbeitsplätze.
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Die Uhr schlägt 5:45 Uhr. 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
2: Wie steht es um den Tourismus in unserer Region? Und was hat das Kulturhauptstadtjahr bewirkt? Mit diesen Fragen beschäftigte sich der Tourismusverband Chemnitz-Zwickau-Region beim mittlerweile zweiten Tourismustag am vergangenen Montag. Neben Vorträgen wurde auch der Tourismuspreis des Verbandes verliehen. Sehen Sie mehr dazu im folgenden Beitrag.
1: Im August-Horch-Museum trafen sich Vertreter der Branche zum zweiten Tourismustag. Im Mittelpunkt stand vor allem die Entwicklung des Tourismus in Chemnitz, Zwickau und der Region.
3: Ja, wir freuen uns sehr. Heute sind 160 leistungsgebende Bürgermeister, also alle touristischen Akteure außer Destination gekommen. Wir sind heute im wunderschönen August-Horch-Museum und machen heute ein schönes Programm für die Gäste. Das heißt, wir haben natürlich verschiedene Fachvorträge, die ganz wichtig sind, um einfach das Thema Tourismus mal einzuordnen, um auch das Thema, was bringt der Tourismus eigentlich, einzuordnen. Denn ich sage immer, Tourismus ist natürlich nicht bloß, wir machen bunte Veranstaltungen, sondern es ist ein knallharter Wirtschaftsfaktor. Und da gibt es heute Zahlen, Daten, Fakten dazu. Das ist wichtig für alle zu wissen, dass es dort einfach, ja, dass es einfach monetär natürlich am Ende ein wichtiger Beitrag ist im Tourismus.
1: Begrüßt wurden die Gäste von Daniel Rötig, dem Bürgermeister der Gemeinde Kallenberg und Vorstandsmitglied des Tourismusverbandes.
4: Die Bedeutung des Tages ist an sich eine sehr hohe, weil es wirklich mal zeigt, welche geballte Kompetenz eigentlich in dieser Region vertreten ist. Wir haben die einzelnen Touristiker dabei, wir haben die politische Schiene dabei, wir haben die Wirtschaft dabei und von daher ist es ein guter Zusammenklang und eine gute Zusammenarbeit, die man auch mal öffentlich darstellen muss. Und dazu dient der Tourismustag. Wir müssen halt als Touristiker nicht nur in unseren engen Schienen denken, wir müssen weit über die Region hinausdenken. Letztendlich gilt es darum, Sachsen, insbesondere unsere Region Westsachsen, da in den Vordergrund zu heben.
1: Den Tourismusverband Chemnitz-Zwickau-Region gibt es noch nicht lange. Trotzdem beobachten die Akteure bereits eine positive Entwicklung, auch wenn sich der Verband noch in der Aufbauphase befindet.
4: Wir sind als letzte Tourismusdestination im Freistaat Sachsen entstanden vor 3 Jahren. Wir waren vorher immer, ich sag mal so, dieser kleine weiße graue Fleck, den es in Sachsen noch gab, neben den anderen Destinationen, die es im Freistaat schon gibt. Und natürlich gilt es dann erstmal, den Grundstock zu schaffen. Wie arbeite ich zusammen? Wie arbeitet die große Stadt Chemnitz mit der Region Zwickau zusammen? Wie kommen die Tourismusverbände, die vorher schon existiert haben, zusammen? Wie kann man gleiche Strukturen aufbauen? Und da sind wir immer noch in der Phase, dass wir alles zusammenführen gerade, um schlagkräftig als Region auch gegenüber den anderen Destinationen, wo wir jetzt nicht in Konkurrenz stehen, aber das Miteinander muss halt funktionieren und das muss aufgebaut werden.
1: Marika Fischer verwies zu Beginn auf das Potenzial der Region. Auch das Kulturhauptstadtjahr 2025 habe gezeigt, welche Aufmerksamkeit die Region über Sachsen hinaus erreichen kann.
3: Ja, wir haben eine Bilanz gezogen, dass natürlich das Kulturhauptstadtjahr gigantisch war. Auch dazu werden wir heute noch die Zahlen hören. Es sind Bruttoumsätze erzielt worden, die wirklich sehr, sehr sehenswert sind. Und wo wir gemerkt haben, die Gäste haben uns in Chemnitz und in der Kulturhauptstadtregion im letzten Jahr regelrecht überrannt. Das war natürlich touristisch ein ganz, ganz besonderes Jahr. Und es ist natürlich wichtig, da dran zu bleiben, den Effekt weiter aufrechtzuerhalten, am Purple Path dort die Themen, die Kunst weiter zu inszenieren. Und dafür zu sorgen, dass es weiterhin Reiseanlässe gibt, dass es tolle Veranstaltungen gibt in der Kulturhauptstadtregion, damit die Gäste weiterhin kommen und dort natürlich auch ja, der Tourismus weiter boomt. Das ist ein ganz großes Thema an der Stelle.
4: Wir haben in dem Kulturhauptstadtjahr haben wir diese Region, alles was im Chemnitz drumherum, auch letztendlich sagen wir so dieses Projekt Purple Path, wo die 38 Kommunen aus dem kompletten Raum Westsachsen vertreten waren, sehr gut in der Öffentlichkeit präsentiert. Und das gilt es sukzessive fortzuführen, die Leute weiterhin zu animieren, in unsere Region zu kommen und diese Region erlebbar zu machen. Da gilt es insbesondere, den ganzen digitalen Bereich weiterhin auszuarbeiten, dass Online-Buchungen halt wirklich auch möglich sind, dass ich online viel erledigen kann. Wie ich es erst im Grußwort schon gesagt habe, die Leute wollen nicht mehr groß Brieftauben schicken, die wollen klicken, buchen, sich freuen.
1: Ein Fazit des Tages: Das Kulturhauptstadtjahr habe gezeigt, was möglich ist, wenn die Region gemeinsam auftritt. Daran soll nun angeknüpft werden, auch wenn damit Herausforderungen verbunden sind.
3: Nun, es ist natürlich, wie gesagt, schon wichtig, dass wir da dranbleiben, dass wir einfach die Veranstaltung, dass es weiterhin große Veranstaltungen gibt. Das ist momentan in Zeiten knapper Haushalte natürlich besonders herausfordernd, das wissen wir. Aber es ist die Grundlage dafür, dass die Touristen weiterhin kommen, dass Reiseanlässe da sind, dass sie sagen, Mensch, dort sind tolle Feste, dort müssen wir nach Zwickau, dort müssen wir nach Chemnitz, dort müssen wir nach Rochlitz, nach Mittweida, in die Region. Einfach, dass die Gäste sehen, da ist viel los, da wird was geboten. Die Reiseveranstalter brauchen natürlich auch Themen, die die umsetzen können. Wir müssen mit der Ansin-Biennale nächstes Jahr, die wollen wir gerne nach außen tragen und brauchen dort hochkarätige Ausstellungen. Also es sind schon noch Themen, die hier angegangen werden müssen und wo alle gemeinsam, alle Akteure auch weiter große Projekte und Innovationen, wo da dranbleiben müssen, dass dort touristisch einfach weiterhin ganz viel passiert. Weil nur dann können wir es nach außen geben, wenn die touristischen Leuchtkugeln hier an der Stelle auch gebaut werden.
4: Was halt ganz wichtig ist, dass wir wirklich alle, die wir heute hier auf dem Tourismustag sind, ob es die Leute aus der Wirtschaft sind, aus dem Tourismus sind, aus der Politik sind, dass wir im Fokus behalten, dass wir als Region wirklich eine Region sind, die es nach außen hin gilt zu zeigen. Weil wir sind nicht mehr Understatement. Wir sind durch das Kulturhauptstadtjahr so in den Fokus gerückt. Und das muss beibehalten werden, weil wir haben Dresden, wir haben Leipzig, aber wir haben auch Chemnitz und die Region. Und wir brauchen uns nicht verstecken hinter diesen beiden großen Kulturhauptstädten, sage ich mal. Denn wir sind die Kulturhauptstadtregion Europas.
1: Bei verschiedenen Fachvorträgen ging es unter anderem um die Außendarstellung mit Werbekampagnen und den Fahrradtourismus, der in der Region zunehmend an Bedeutung gewinnt. Ein weiterer Schwerpunkt war der Vortrag von Dr. Bernhard Harrer vom Deutschen Wirtschaftswissenschaftlichen Institut für Fremdenverkehr. Er erläuterte den Wirtschaftsfaktor Tourismus in Chemnitz, Zwickau und der Region. Demnach sorgte das Jahr 2025 mit Übernachtungsgästen, Tagesreisenden sowie dem Besuch bei Verwandten und Bekannten für einen touristischen Bruttoumsatz von rund 1 Milliarde Euro. Daraus entstand eine touristische Wertschöpfung von 492,4 Millionen Euro. Vom Gastgewerbe über den Einzelhandel bis zu zahlreichen Dienstleistungsunternehmen profitieren viele Branchen von den Gästen. Für die Teilnehmer bot der Tourismustag außerdem Gelegenheit zum Austausch, zur Information und zur Vernetzung.
5: Ich halte sehr viel von der Veranstaltung. Wir haben sehr, sehr interessante, nette Leute kennengelernt, jetzt schon. Und denken, das auch weiter zu tun. Und mal sehen, was draus wird.
6: Ja, Tourismus ist natürlich sehr, sehr wichtig, um natürlich finanziell für die Region auch Leute herzuholen, die hier Geld ausgeben. Na, weil die Touristen, die hier sind, die sind natürlich sehr gut für die Gastronomie, für Museen, für alles, was hier kulturell auch stattfindet. Und das ist ja das Ziel von so einem Tourismustag, dass man hier die Menschen aus nah und fern herholt in die Region, dass natürlich die Region auch davon profitieren kann.
5: Genau, was ich noch sagen wollte, wir haben ja wunderschöne, einzigartige Dinge hier zu bieten in Sachsen. Nur kennen diese Dinge vielleicht noch zu wenige. Und darum geht es, das bekannt zu machen. Ja, und dann werden wir mal sehen.
7: Ja, mein Name ist Thomas Kühn vom Mittelsächsischen Kultursommer. Wir sind ein großer Kulturakteur, gerade im Landkreis Mittelsachsen. Und für uns ist das hier sehr interessant, Partner zu treffen, mit denen wir zusammenarbeiten, die den Tourismus gestalten, auch mit uns als Kulturträger. Und natürlich auch die vielen Gespräche jetzt, neue Ideen, Anregungen. Aber auch sehr interessant mal zu sehen, was sich in den letzten 2 Jahren entwickelt hat, seit dem ersten Tourismustag. Was passiert ist mit der Kulturhauptstadt, wo wir uns hinentwickeln und wie die Perspektiven sind. Es ist eigentlich sehr spannend und wir sind auf dem besten Weg, würde ich mal sagen, als Sachsen, als Mittelsachsen, als Kulturregion, Chemnitz-Zwickau-Region, wirklich auch in Sachsen mitführend zu werden. Und ich hoffe das Beste und wir bleiben dabei.
4: Der Tourismustag.

0: Berlin. Touristische Betriebe der Region erhielten Auszeichnungen in den Bereichen Qualität, Fahrradurlaub und Nachhaltigkeit, unter anderem von DEHOGA, DTV, Bed & Bike und Queensign Hotel. Außerdem wurde der Tourismuspreis des Verbandes in 3 Kategorien vergeben.
1: Nun, der Hintergrund ist genau der, dass wir dazu animieren wollen, größer zu denken, dass wir Engagement ehren wollen, dass viele Ehrenamtler, die einfach sonst manchmal gar nicht die Resonanz bekommen, dass wir die einfach mal hervorheben wollen und sagen wollen, danke, dass ihr euch für den Tourismus einsetzt, dass wir uns bedanken wollen für großartige Ideen, für Innovationen, die den Tourismus voranbringen. Also das sind einfach Sachen, ich finde, das gehört immer mal auch mal aufs Podest gestellt, dass man eben zeigt, was im Hintergrund alles so passiert, wie sich Teams engagieren, was da alles sich so bewegt. Und deswegen verleihen wir heute die Tourismuspreise und da freue ich mich schon sehr darauf, weil da tolle Projekte dabei sind.
0: In der Kategorie Team ging der Tourismuspreis an das Puppentheater. Der Verband begründete die Auszeichnung damit, dass das Team die Tourismusregion mit herausragendem Engagement bereichert und einem breit aufgestellten Programm für viele Generationen aufwertet. Der Preis in der Kategorie Lebenswerk ging an Dorothea Palm, die ehemalige Geschäftsführerin des Heimat- und Verkehrsvereins Rochlitzer Muldental. Sie leitete und prägte die Geschäftsstelle 27 Jahre lang. In der Kategorie Innovation wurde Feiko Scheibner für die kleine Schweiz am Chemnitz-Talradweg ausgezeichnet. Dort ist ein Kulturort entstanden, der auch als Ausflugsziel über die Region hinaus bekannt ist. Mit diesem Programmpunkt endete der offizielle Teil der Veranstaltung und es blieb Zeit zum Netzwerken und Erkunden der Stadt. Der 2. Tourismustag hat damit also vor allem eines gezeigt: Die Region hat touristisch viel zu bieten und gemeinsam soll dieses Potenzial auch in Zukunft weiter genutzt und sichtbar gemacht werden.
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1: Morgen ist kalendarischer Herbstanfang. Bei 17 Grad in der Spitze dürfen wir uns auf einen überwiegend sonnigen Tag freuen. Lediglich in den Nachmittagsstunden ziehen harmlose Wolken ins Sendegebiet. Der Donnerstag kommt dann mit kühlen 14 Grad windig und verregnet daher. Mit Höchstwerten um die 15 Grad erwartet uns am Freitag ein ruhiger Herbsttag. Der Himmel bleibt wolkenverhangen, mit Niederschlägen ist aber nicht zu rechnen. Aus heutiger Sicht dürfen wir uns am Samstag auf Sonne satt freuen. Das Quecksilber klettert dann bis auf angenehme 22 Grad. Die gute Nachricht, diese spätsommerliche Wetterlage bleibt uns dann bei steigenden Temperaturen in den kommenden Tagen erhalten.
2: Ja, liebe Zuschauer, mit diesen Wetteraussichten verabschieden wir uns von Ihnen. Das war tagaktuell vom Dienstag. Danke fürs Einschalten. Ihnen jetzt noch einen schönen Abend und bis morgen. Machen Sie es gut.

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0: Hallo und herzlich willkommen zur Drehscheibe Lausitz am 22. September. Schön, dass Sie an diesem Dienstagabend wieder eingeschaltet haben. Radeberger müssen demnächst wieder Umwege auf sich nehmen. Bis zum Ende des Jahres werden Arbeiten am Kanal im Stadtinneren vorgenommen.
1: Ab dem 28. September werden die Bauarbeiten auf der Güterbahnhofstraße in Radeberg fortgesetzt. Dabei sind erneut Vollsperrungen notwendig. Wie die Stadt mitteilt, wird zunächst mit den restlichen Kanalarbeiten ab dem Kreuzungsbereich am Glaswerk begonnen. Die Straße am Glaswerk ist in dieser Zeit nur für Rettungskräfte erreichbar. Anschließend rücken die Bauarbeiten in den Kreuzungsbereich Schönfelder Straße vor. Die Schönfelder Straße ist dann ab dem 28. September nur über die kürzlich fertiggestellte Lessingstraße zu erreichen. Der Verkehr wird über die Schillerstraße, Heidestraße, Heinrich-Gläser-Straße und umgekehrt umgeleitet. Die Bauarbeiten dauern aller Voraussicht nach und je nach Witterung bis Jahresende. Der zweite Bauabschnitt bis vor zur Schillerstraße soll dann voraussichtlich im kommenden Frühjahr angegangen werden, heißt es in der Mitteilung weiter. Mitteldeutschlands größte Epilepsieeinrichtung hat seit dem 1. Juli dieses Jahres ein neues ärztliches Leitungsteam. Klein-Wachau baut nun nicht mehr auf einen einzelnen Chefarzt, der sich alleine um die Leitung der Klinik kümmert, sondern auf ein modernes Führungsmodell, welches die Aufgaben auf mehrere Personen verteilt. So wurde die strategische Leitung an Professor Dr. Felix von Podewils übergeben, der nebenbei noch als Leiter des Epilepsiezentrums der Universitätsmedizin Greifswald tätig ist. Außerdem war der Einrichtung bei der Neubesetzung der Leitungsebene von Anfang an wichtig, dass diese von Personal besetzt wird, welches die Klinik, Patienten und Patientinnen sowie die internen Abläufe kennt. Somit teilen sich die erfahrenen Ärzte Dr. Peter Hopp und Susanne Rege die operative Leitung des ärztlichen Dienstes. Während Hopp die medizinische Leitung übernimmt, kümmert sich Rege um die ärztlichen Themen im Hinblick auf Organisation, Prozesse und Digitalisierung. Außerdem bleiben beide in der direkten Patientenversorgung tätig. Professor Dr. Podewils erklärt, dass es das oberste Ziel sei, die exzellente epileptologische Behandlung des Klinikums zu erhalten. Nach ihm steht in diesem vor allem der Patient, seine Würde, aber auch der Mitarbeiter im Fokus. Und auch Dr. Peter Hopp ist es wichtig, dass die Kontinuität der Patientenversorgung erhalten bleibt. Ein Chefwechsel würde laut ihm in manchen Kliniken für Komplikationen sorgen, wodurch der Patient am Ende auf der Strecke bleiben kann. Podewils ergänzte außerdem, dass es seit dem Leitungswechsel keine Mitarbeiter oder Mitarbeiterinnen gab, die das Unternehmen verlassen haben, was zum aktuellen Stand als positives Feedback zu lesen sei. Für die Patientinnen und Patienten selbst soll sich durch die Neubesetzung der Leitungsebene nicht viel ändern. Trotzdem können sich diese ab Dezember auf eine positive Neuerung freuen. Ab da tritt nämlich im Epilepsiezentrum Klein-Wachau die ambulante spezialfachärztliche Versorgung in Kraft. Dr. Hopp erklärte, welche Erleichterungen das mit sich bringt.
2: Da ist also keine fachärztliche Überweisung notwendig, sondern der Patient muss aber eine Epilepsie halt haben, weil es eben dieser ASV-Bereich ist. Und die können aber auch eine Hausarztüberweisung mitbringen, weil es für die Patienten natürlich viel unkomplizierter macht.
1: Aktuell spricht das Leitungsteam von einem guten Austausch untereinander und blickt positiv auf die Zukunft.
3: In der Kunstallee der Sparkasse Elbe-Elster in Finsterwalde ist ab sofort eine neue Ausstellung zu sehen, die erste Nachwuchskunstallee. Schülerinnen und Schüler des Fachbereiches Kunst der Kreismusik- und Kunstschule Gebrüder Grauen präsentieren Malereien, plastische Arbeiten, Keramik, Holzkunst und Werke aus weiteren künstlerischen Techniken. Anja Mirsch, Bildungsdezernentin des Landkreises, dankte der Sparkasse und der Sparkassenstiftung für die umfangreiche Unterstützung beim Aufbau des Kunstbereiches, welchen es seit 2023 als Teil der Kreismusikschule Gebrüder Grauen gibt. Maßgeblich zum Erfolg beigetragen hat Gabriele Lang, welche mit viel Leidenschaft und Herzblut den Kunstbereich aufbaute und vom ersten Tag an leitete. Zum 1. Oktober wird sie in den wohlverdienten Ruhestand gehen. Der Leiter der Kreismusik- und Kunstschule Chris Poller dankte ihr für ihre umfassende Arbeit. Die Ausstellung selbst zeige eindrucksvoll, wie unterschiedlich junge Menschen ihre Ideen umsetzen, mit kühnen Linien und leuchtenden Farben, mit Holz, Keramik und anderen Materialien. Die Ausstellung macht aber parallel dazu auch sichtbar, wie breit der Fachbereich Kunst

0: der Kreismusik- und Kunstschule inzwischen aufgestellt ist. Von klassischer Malerei bis hin zu Filmkunst und weiteren zeitgemäßen Ausdrucksformen können Kinder und Jugendliche unterschiedliche Materialien und Techniken kennenlernen und ihren eigenen künstlerischen Weg entwickeln. Musikalisch umrahmt wurde die Vernissage von den Schlagfertigen aus Herzberg-Elster, welche ebenfalls Teil der Kreismusik- und Kunstschule Elbe-Elster sind. Besucht werden kann die Ausstellung zu den üblichen Öffnungszeiten der Sparkasse Elbe-Elster in Finsterwalde.
1: Am vorigen Samstagabend wurde bei der Freiwilligen Feuerwehr in Kodersdorf ein neues Einsatzfahrzeug in Dienst genommen. Das bisherige, das 25 Jahre lang im Einsatz war, wurde zuvor außer Dienst gestellt, indem es bei der Leitstelle per Funk abgemeldet wurde.
2: Florian Kodersdorf, die 1148-1. Meldet sich nach 25 Jahren Dienst in der Gemeinde Kodersdorf in die wohlverdiente Rente und meldet sich nun Status 6 für immer für den Standort Kodersdorf. Kommen.
1: Inzwischen hatte sich der Nachwuchs bereit gemacht, um das neue Fahrzeug durch Feuer und Wasser hindurch in Dienst zu nehmen. Lausitzwelle berichtet in der kommenden Woche ausführlicher über dieses freudige Ereignis.
3: Am gestrigen Montag, dem Internationalen Tag des Friedens, fand in Bautzen ein weiteres Mal der Happy Monday statt. Um 17 Uhr versammelten sich zahlreiche Interessierte auf dem Theaterplatz. Unter dem Motto Love Not Hate richtet Happy Monday den Blick auf das, was das Zusammenleben in Bautzen stark macht. Begegnung, Respekt, Vielfalt und die Bereitschaft, aufeinander zuzugehen. Vor Ort begeisterte ein Programm aus Live-Musik, Gesprächen und interaktiven Formaten, wie unter anderem einem Sofa-Talk und einer Wunschbox, die dazu einlud, eigene Gedanken und Ideen einzubringen. Musikalisch begleitet wurde die Veranstaltung von der Band Banda Kommunale aus Dresden, ein divers besetztes antifaschistisches Musikkollektiv, das sich mit Weltmusik und lauten Klängen gegen Rassismus und Rechtsextremismus stark macht. Einige Mitglieder der Band kamen bereits vor der offiziellen Veranstaltung nach Bautzen, um gemeinsam mit jungen Menschen aus der Region einen musikalischen Beitrag für den Happy Monday zu erarbeiten. Unterstützt wurde die Veranstaltung außerdem von Ben & Jerry's, welche zu kostenlosen Kostproben einluden. Die Initiative Happy Monday besteht seit 2024 und bringt regelmäßig gemeinsam mit über 50 lokalen Organisationen, Vereinen und engagierten Freiwilligen Kultur-, Dialog- und Beteiligungsformate auf öffentliche Plätze in Bautzen.
4: Üppige Natur, unzählige Aktivitäten und wertvolle Zeit mit den Liebsten. Alles an einem Ort. Das verspricht die französische Firma Centerparks auf ihrer Webseite. Und so ein Ferienpark, wie er schon in einigen europäischen Regionen zu finden ist, soll jetzt auch in die Lausitz kommen. Und ein ordentlicher Millionenbetrag wird dafür aufgewendet.
5: Im Lausitzer Seenland soll ein neuer Ferienpark von Centerparks entstehen. Geplant ist die Anlage bei Lieske zwischen dem Sedlitzer und dem Partwitzer See, unmittelbar an der Landesgrenze zwischen Brandenburg und Sachsen. Vorgesehen sind 500 bis 700 Ferienhäuser. Insgesamt sollen für den Park rund 300 Millionen Euro investiert werden. Der überwiegende Teil des Parks soll auf Brandenburger Seite entstehen. Nach Angaben des Landkreises Bautzen laufen die Gespräche mit Centerparks bereits seit mehr als 5 Jahren. Das Projekt wäre der erste Ferienpark des Unternehmens in Ostdeutschland. Der Energiemarkt in Zittau ist auf großes Interesse gestoßen. Rund 20 überwiegend regionale Aussteller informierten über Wärmepumpen, Photovoltaik, Elektromobilität und weitere klimafreundliche Energielösungen, heißt es von der Stadtverwaltung. Besucher konnten sich beraten lassen und verschiedene Technologien vor Ort anschauen. Der Energiemarkt soll im Frühjahr 2027 im Norden des Landkreises Görlitz fortgesetzt werden. Dafür sucht das Klimaschutzmanagement des Landkreises noch eine Kommune, die die Veranstaltung ausrichten möchte. Der seit langem geplante Umbau der ehemaligen Gesamtschule in Übigau zu einem Mehrgenerationenwohnhaus ist einen Schritt weiter. Ein entsprechender Bauantrag wurde jetzt positiv beschieden. Die Mitglieder der Genossenschaft Anders Zusammenleben haben daraufhin einen Tag der offenen Tür durchgeführt und noch einmal umfangreich über das Projekt informiert. Erklärtes Ziel bleibt es, aus der ehemaligen Schule einen lebendigen Ort für mehrere Generationen entstehen zu lassen. In Reichenbach-Oberlausitz wird im Oktober die abendfüllende Dokumentation Leila Meusche, Dr. Singh und die anderen Gehen oder Bleiben aufgeführt. Der Film des Reichenbacher Filmemachers Jürgen Dettling porträtiert 13 internationale und jüdische Menschen, die in Sachsen, vor allem in der Oberlausitz, leben. Gedreht wurde unter anderem in Bautzen, Görlitz, Großhennersdorf, Löbau und Zittau. Im Mittelpunkt stehen die persönlichen Erfahrungen der Protagonisten und die Frage, wie sie angesichts von Rassismus und Antisemitismus ihre Zukunft in Sachsen sehen. Die Uraufführungen finden am 23. und 30. Oktober jeweils um 19:30 Uhr im Kulturclub Reichenbach statt.

0: Bei einem schweren Verkehrsunfall auf der Bundesstraße 96 in Großerchen sind am Montagmorgen zwei Frauen leicht verletzt worden. Drei beteiligte Fahrzeuge wurden so massiv beschädigt, dass sie abgeschleppt werden mussten. Der entstandene Sachschaden wird auf rund 27.500 Euro geschätzt. Wie Anja Leuschner, Sprecherin der Polizeidirektion Görlitz, gegenüber Lausitzwelle mitteilte, ereignete sich der Unfall gegen 9 Uhr morgens. Eine 49-jährige Opel-Fahrerin war auf der B96 unterwegs und beabsichtigte, nach links in die Rachlauer Straße abzubiegen. Dabei übersah sie offenbar den entgegenkommenden Skoda einer 25-Jährigen. Es kam zu einer heftigen Kollision. Durch die Wucht des Aufpralls wurde der Opel gegen einen im Einmündungsbereich wartenden Volvo geschoben. Die Fahrerin des Opels und des Skodas erlitten dabei leichte Verletzungen. Der Volvo-Fahrer blieb unverletzt. Rund 2 Stunden nach dem Unfall, gegen 11 Uhr, waren die Abschlepp- und Reinigungsarbeiten abgeschlossen, sodass die Fahrbahn wieder vollständig für den Verkehr freigegeben werden konnte.
1: Heute Mittag wurde im Landau-Gymnasium in Weißwasser ein Amok-Alarm ausgelöst. Die Polizei evakuierte nach bisherigen Erkenntnissen rund 20 Klassen in die nahegelegene Turnhalle. Das Schulgebäude wurde durchsucht. Offenbar war eine Fehlbedienung oder ein technischer Defekt Auslöser für den Alarm. Die Ermittlungen durch das Polizeirevier Weißwasser dauern an. Vandalen haben ihr Unwesen an der Rödertalstraße in Liga-Augustusbad getrieben. Die Unbekannten beschmierten Fassaden, Mauern, Stromkästen, Buswartehäuser und ein Denkmal mit Farbe. Der Sachschaden wurde bislang auf rund 10.000 Euro geschätzt. Der Revierkriminaldienst Kamenz befasst sich mit dem Fall.

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1: Wenn es brennt, dann ist die 112 die erste Anlaufstelle. Doch nicht jeder Brand ist gleich und gerade durch die sich weiterentwickelte Elektrik und Technik müssen sich die Feuerwehren mit immer neuen Schwierigkeiten bei der Brandbekämpfung beschäftigen. Denn eine entflammte Batterie muss gänzlich anders gelöscht werden als Feuer bei herkömmlichen Bränden. Rico Löb von der Freiwilligen Feuerwehr Pulsnitz hat für uns einen tieferen Einblick.
2: Wieder und wieder hört man in vielen Medien berichten, dass Lithium-Ionen-Akkus von Elektrogeräten sich plötzlich entzünden oder gar explodieren. Vor wenigen Monaten erst sorgte der Großbrand eines Batteriespeichers in Bautzen für viel Aufmerksamkeit unter den Lausitzerinnen und Lausitzern. Mehr als 2 Tage brauchte es, bis Einsatzkräfte das Feuer bändigen konnten. Das wirft Fragen zur Sicherheit der Energiespeicher auf. Wieso entflammen Akkus? Welche Akkus sind besonders risikoreich? Und wie kann man eine Sicherheitsgefährdung vermeiden? Lausitzwelle sprach mit Rico Löb von der Freiwilligen Feuerwehr Pulsnitz darüber, was Batteriebrände von anderen Bränden unterscheidet.
3: Das Gefährliche an Akkubränden ist, dass, wenn sie einmal begonnen haben, man sie ganz, ganz schwer wieder stoppen kann und sie eben auch sehr schnell vonstatten gehen. Also man hat da wenig Chancen einzugreifen. Man kann sich in so einem Fall einfach nur in Sicherheit bringen, die Feuerwehr rufen und dann der Feuerwehr die Arbeit überlassen. Alles andere wäre wirklich sehr gefährlich, wenn wirklich so ein Akku in Brand gerät. So ein Lithium-Akku, der brennt, ist schwer.

0: schwer zu löschen. Man kann den nur mit Wasser kühlen und dann langfristig in ein Wasserbad legen, sodass diese Reaktion, die dort bei einem Brand stattfindet, unterbrochen wird. Und das kann dann durchaus 2, 3 Tage dauern, wo man so einen Akku dann im Wasserbad liegen lassen muss. Das Wasser muss dann auch entsorgt werden. Das ist dann nicht einfach wegzuschütten, sondern das ist Sondermüll. Das ist giftig, was da entsteht. Es ist eben auch gefährlich, wenn dort Rauch entsteht. Der Rauch ist hochgiftig. Den sollte man auch unter keinen Umständen einatmen. Oder wenn es in der Wohnung ist, eben sofort, so schnell wie es geht, flüchten. Das ist ganz, ganz wichtig, weil da weniger Atemzüge schon ausreichen, um bleibende Schäden davon zu tragen oder im schlimmsten Fall dann auch zu sterben.
1: Erst im Juli hatte die Pulsnitzer Feuerwehr mit 2 ähnlichen Einsätzen binnen kürzester Zeit zu kämpfen.
0: Also wir hatten hier in Pulsnitz auf der Dresdner Straße einen Einsatz, wo eine Akku oder eine Batterie zu einem Wohnungsbrand geführt hat, auch zu einem ausgedehnten Brand, muss man sagen. Und nur wenige Tage später ging es nach Lichtenberg, wo ein Drohnenakku zu einem Brand geführt hatte. In der Vergangenheit hat sich das noch nicht so gehäuft. Das war jetzt das erste Mal, dass wir direkt hintereinander 2 Einsätze hatten, die mit Batterien und Akkus zu tun hatten. Und deswegen sind wir jetzt auch dabei, uns da ein bisschen weiterzubilden, vorzubilden und mehr mit dem Thema zu beschäftigen, weil man ja doch damit rechnen muss, dass Akkubrände, Batteriebrände in Zukunft immer mehr zunehmen, dass sie einfach sehr oft mittlerweile genutzt werden und auch davon auszugehen ist, dass noch viel, viel mehr Einzug in unserem Leben erhalten werden.
1: Doch wie sich solche Brände vermeiden lassen, dafür hat Löb gute Tipps.
0: Gefährlich sind Geräte, die über Plattformen wie Temu oder andere asiatische Händler bestellt werden. Da ist oft die Gefahr groß, dass es ungeprüfte Geräte sind, dass das auch Stecker sind, Steckdosen, die nicht geprüft sind, die zu einem Brand führen können. Auch das gab es schon, dass da Tablets, Handys gebrannt haben, weil das Ladegerät einfach keine gute Qualität hatte. Da sollte man darauf achten, dass das geprüfte Sachen sind mit CE-Prüfsiegel. Und dass man da nur beim Händler des Vertrauens bestellt. Ganz wichtig ist, wenn man beschädigte Akkus hat oder Akkus, die keinen guten Eindruck mehr machen, dann diese unbedingt aussortieren, nicht mehr aufladen, nicht mehr benutzen, weil da ist das Risiko dann schon recht hoch, gerade wenn sie sich aufblähen, verbeult sind, mal runtergefallen sind. Das sollte man beachten. Und was auch ein Punkt ist, viele Leute laden die Geräte auch unbeaufsichtigt über Nacht, manchmal auch sogar im Schlafzimmer oder in Räumen, wo man dann eben auch schläft. Und da ist die Gefahr natürlich groß, dass man einen Brand einfach nicht mitbekommt oder erst dann mitbekommt, wenn es dann schon zu spät ist, wenn er schon sehr ausgedehnt ist. Also da auch darauf achten, dass man seine Geräte eben dann nur unter Aufsicht lädt, wenn man da Aufmerksamkeit hat. Ein ganz wichtiger Punkt noch, Rauchmelder sind ganz, ganz wichtig, die zu Hause angebracht zu haben. Eigentlich sind Rauchmelder auch Pflicht hier bei uns in Sachsen. Und man sieht leider hin und wieder, dass dieser Pflicht nicht unbedingt nachgekommen wird. Und man sollte diese Rauchmelder nicht installieren, weil sie Pflicht sind. Man sollte sie installieren, weil sie wirklich Leben retten können. Wenn man schläft zu Hause, dann sieht man nichts, dann riecht man nichts, dann schmeckt man auch nichts. Das Einzige, was im Schlaf noch funktioniert, sind die Ohren. Und wenn es zu einem Brand, und wenn es nur ein Schwelbrand ist, kommt, dann detektiert der Rauchmelder das und dann weckt er einen. Und dann kann man da wirklich nicht nur Schaden abwenden, sondern dann kann man auch sein eigenes Leben und das Leben der Familie retten. Deswegen ganz, ganz wichtig, Rauchmelder zu Hause anbringen, damit man dann nicht von unvorhergesehenen Ereignissen überrascht wird.
1: Selbst wenn die Energiespeicher längst zu unserem Lebensalltag gehören und oft nicht darüber nachgedacht wird, Akkubrände können immer und überall passieren. Im schlimmsten Fall in den eigenen 4 Wänden.
2: 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Im heutigen Lauzwelle-Kalenderblatt geht es in die Kamenzer Bibliothek, denn diese Geschichte reicht bis ins Jahr 1666 zurück.
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4: Am 22. September 1666 richtete der damalige Konrektor und spätere Rektor des Kamenzer Lyzeums, Philipp Ludewig Schertlin, an den Stadtrat die Bitte, eine neue Bibliothek aufbauen zu dürfen. Der damalige Bestand stammt noch aus dem Franziskanerkloster und der Zustand nicht optimal. Die Räte waren dafür und gaben 18 Taler Startkapital dazu. Bereits 10 Jahre später kaufte die Stadt für 200 Taler die 900 Bände umfassende Sammlung des Freiberger Stadtarztes Andreas Möller, die wiederum auch umfangreiche Bände aus der Bibliothek seines Schwiegervaters Daniel Thorschmidt enthielt. Dieser studierte zu Zeiten Luthers in Wittenberg, sodass sich in diesem Buchbestand auch eine Reihe von bedeutenden Reformationsschriften befindet. Vom großen Stadtbrand 1707 blieb die Bibliothek verschont, allerdings gut ein Jahrhundert später, um 1816,

0: 1810 wurden zahlreiche Werke gestohlen. Übrig blieben 600 Bücher, meist in Latein und Griechisch. Der zweite Stadtbrand von 1842 brachte die Bücherei zum Erliegen. Erst 1870 mit der Industrialisierung und einkehrenden Wohlstand wurde die Stadtbücherei erneut eingerichtet. Heute verfügt die Lessing-Bibliothek über etwa 100.000 Medien. Die historischen Bücher der einstigen Ratsbibliothek sind in den städtischen Sammlungen untergebracht. Im Jahre 2008 wurde ein städtischer Hausdienst ins Leben gerufen, bei dem gewünschte Bücher auf Anfrage zu einem nach Hause gebracht wurden. 2013 beginnt mit der sogenannten Onleihe Oberlausitz die Ausleihe von elektronischen Medien. Dann, im Jahr 2022, nach 90 Jahren im Lessinghaus, bezieht die Bibliothek im Erweiterungsbau der Lessingschule ihre neuen, größeren Räumlichkeiten. Durch den Umzug wurde die Fläche verdoppelt, zudem die Öffnungszeiten erweitert und zu bestimmten Zeiten eine offene Bibliothek ohne Personal ins Leben gerufen. Zudem konnten auch durch die Erweiterung der räumlichen Fläche mehr Veranstaltungen realisiert und die Bibliothek mit mehr Leben gefüllt werden.
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2: Heute hat sich die Sonne vielerorts nochmal richtig Mühe gegeben. Die weiteren Aussichten folgen jetzt. Danach haben wir noch Tipps für Ihre Freizeit im Gepäck.
3: Heute zeigte sich das Wetter in der Lausitz freundlich mit etwas Sonne, bis die Wolken im Tagesverlauf immer dichter wurden. In Hoyerswerda und Görlitz blieb es trocken und die Temperaturen stiegen auf 16 bis 17 Grad. Auf dem Tschornobu wurden etwa 14 Grad erreicht. Der Wind wehte schwach bis mäßig aus Nordwest. Auch der Abend gestaltet sich noch trocken und die Temperaturen fallen nachts auf bis zu 9 Grad. Morgen bleibt es zunächst trocken und weiterhin recht freundlich. Am Vormittag gibt es im Seenland und dem Osten der Lausitz noch einige Auflockerungen. Später überwiegen aber die Wolken am Himmel. Die Temperaturen liegen wieder bei etwa 14 bis 17 Grad, bevor sie in den Abendstunden auf kühle 8 bis sogar 5 Grad fallen. Am Donnerstag ändert sich das Wetter dann deutlich. Es wird kühler und die Regenwahrscheinlichkeit nimmt zu. In der Region sind nur noch 14 bis 16 Grad zu erwarten. Am Freitag bleibt es zwar überwiegend trocken, aber meist bewölkt und mit rund 15 bis 16 Grad weiterhin eher frisch und damit sehr herbstlich.

Am 23. September von 14 bis 16 Uhr erzählt Löbau seine Geschichte im Stadtmuseum. Und das im Austausch. Gesammelt und gezeigt werden hier Objekte von Personen, die hier lebten und leben. Besucherinnen und Besucher sind also herzlich dazu eingeladen, ihre eigenen Geschichten und besonderen Erinnerungen zu teilen und mit anderen in Kontakt zu treten. Hierbei spielt es keine Rolle, ob sie schon lange in der großen Kreisstadt wohnen oder erst seit kurzem zugezogen sind. Das Projekt findet im Rahmen von Löbau Wie geht's unter der Rubrik Gemeinsam statt und soll bewusst das Kennenlernen und Wohlfühlen im Ort anregen. Hier bekommen kaputte Dinge und Fundstücke ein neues Leben. Noch bis zum 27. September läuft die besondere Mitmachausstellung im ehemaligen Dorfkonsum in Mittelherwigsdorf. Donnerstag bis Sonntag von 10 bis 18 Uhr können die Räumlichkeiten besucht und bestaunt werden. Außerdem lädt das Projekt Kunstkonsum sie dazu ein, ihre kreative Ader gemeinsam mit den beiden Künstlern Sebastian Hähnel und Sascha Röhricht auszuleben. Gestartet hat das Projekt in der zweiten Septemberwoche auf leerem Raum. Seitdem sollten sich einige kreative Ideen zusammengetragen haben. Bis zum 25. Oktober können die aktuellen Werke von Julia Schöne in der Karl-Lohse-Galerie in Bischofswerda bestaunt werden. Die in Kleinröhrsdorf aufgewachsene Künstlerin kam schon im Elternhaus mit bildender Kunst in Kontakt und festigte ihr Talent dann in einem Zeichenkurs sowie im Selbststudium. Sie probiert sich in verschiedenen Techniken aus und experimentiert mit unterschiedlichen Materialien, wodurch vielseitige und einzigartige Werke entstehen. Neben Porträts malt sie unter anderem auch Landschaftsbilder aus der Region, die sie zuvor auf Wanderungen und Ausflügen skizziert.

0: Als wäre das Buch zum Leben erwacht. Die neue Bühne Senftenberg hat die sorbische Sage Krabat von Ottfried Preußler auf ihre Hauptbühne gebracht. Zwei Schauspielerinnen hauchen den Charakteren aus der Sage Leben ein und werden dabei von Musik und vielen Bildern begleitet. Viel Spaß beim Trailer für Krabat. Wir sehen uns dann morgen wieder zu einer neuen Ausgabe, wie immer um 18 Uhr im Lautswelle Fernsehen und um 18.30 Uhr auf Sachsen 1. Auf Wiedersehen.
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Ein ganz herzliches Willkommen Ihnen, liebe Zuschauerinnen und Zuschauer, am Dienstagabend hier bei 04 Plus. Ich freue mich, dass Sie Zeit gefunden haben und vorbeischauen. In unserem ersten Beitrag schauen wir auf die Jugendfeuerwehr in Grimma. Beim Berufsfeuerwehrtag wurde aus dem Gerätehaus für einen Tag eine Feuerwache im Dauerbetrieb. Fahrzeuge übernehmen, Ausrüstung.

0: Brustung kontrollieren und anschließend auf den nächsten Alarm warten. Für die Mädchen und Jungen sollte der Alltag einer Berufsfeuerwehr so realistisch wie möglich nachgestellt werden.
1: 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Nein, das ist nicht das Hotel Feuerwehr Grimma, sondern ein deutliches Zeichen dafür, dass die Tage der Berufsfeuerwehr anstehen.
2: Wir zeigen heute den Kindern einsatzreich und wie so ein Tag abläuft, also bei der Berufsfeuerwehr, wie das abläuft. Wir haben heute früh begonnen mit einer Fahrzeugeinteilung. Die Kinder haben ihre Fahrzeuge übernommen, eingeteilt, geschaut, ob alles an Ausrüstungsmaterial da ist und ihre Betten aufgebaut. Und jetzt warten wir gespannt, was der Tag an Einsätzen für uns bereithält.
1: Da Dienstzeit auch Lebenszeit ist, nutzen die Gruppenführerinnen und Gruppenführer diese, um an den Fahrzeugen abzufragen, welche Ausrüstungsgegenstände und Werkzeuge wo verstaut sind. Die 17 Teilnehmerinnen und Teilnehmer ließen sich davon nicht beirren und wussten fast immer Bescheid. Nachdem die Fahrzeuge auf Vollständigkeit und Sauberkeit überprüft waren, ging es zum nächsten Tagesordnungspunkt. Fotos für die Ewigkeit am jeweiligen Dienstfahrzeug. Und welche Überraschung, ein Foto mit allen und allem, was dieser Tag braucht, inklusive gesponserter Trinkflasche. Für alle Beteiligten.
2: Also heute haben wir hier ungefähr 16 Kinder und die sind rein nur aus der Jugendfeuerwehr hier in Grimma. Und wir haben hier noch ca. 15 Betreuer, genau, aktuell. Leider haben wir heute noch ein paar Absagen bekommen. Eigentlich hat die Jugendfeuerwehr Grimma aktuell 27 Kinder.
1: Dann ging es auch schon los, aber ganz anders als gedacht. Die große Feuerwehr wurde alarmiert und musste ausrücken. Ja, auch das gehört zum Feuerwehralltag. Was die Großen können, wollen auch die Kleinen. Ölspur auf der Panzerstraße und schon rückte das erste Team aus. Kurze Zeit später kam ein Hilferuf vom Oberwerder. Katze auf dem Baum. Das TSFW, Tragkraft-Spritzenfahrzeug, traf zuerst ein. Die Drehleiter folgte nach ihrem Einsatz zur Tierrettung. Inzwischen verschafften sich Gruppenführerin einen Überblick über die Lage und gab Anweisungen. Die Katze entpuppte sich als Teddy und erschien etwas größer als geplant. Aber trotzdem musste das Tier mittels Drehleiter gerettet werden. Dabei erhielten die beiden Kameraden Unterstützung von Martin Papsdorf. Erstes Gebot, Eigensicherung durch Anlegen der Schutzausrüstung. Dann ging es in den Fahrkorb der Drehleiter und ganz nach oben. Während die beiden Jungen mit nach oben fuhren, sperrte die restliche Mannschaft den Bereich ab. Der Teddy hatte Glück. Er musste nicht in den Katzenkorb und wurde auch so gerettet. Der Halter bekam sein Tier wohlbehalten zurück. Die Technik und die Absperrung wurden zurückgebaut, Vollzug und einsatzbereit auf Fahrt gemeldet. Das wird noch wichtig. Der BF-Tag in der Feuerwehr Grimma hat schon lange Tradition. Einige der Betreuer waren einst selbst mit dabei. Das Format ist nach wie vor beliebt.
2: Das war tatsächlich der Wunsch der Kinder. Wir haben, als wir letztes Jahr die Jugendleitung übernommen haben, mal eine kleine Abfrage in der Runde der Jugend gemacht, was die sich von uns gerne wünschen würden. Und da ist ein großer Wunsch gewesen, einen BF-Tag durchzuführen. Und heute ist der Tag, wo wir das den Kindern quasi ermöglichen.
1: Die Ölspur auf der Panzerstraße ließ sich nicht unter Kontrolle bringen. Die für die Übung verwendete Lebensmittelfarbe verbreitete sich wie der süße Brei im Märchen. Und so erhöhte die Gruppenführerin die Einsatzstufe und aktivierte auch die beiden anderen einsatzbereiten Trupps auf Fahrt.
3: Leitstelle von HLF 491 kommen.
4: Leitstelle kommen.
3: Erhöhung auf ABC 2 kommen.
1: Jeder, der einen Besen bewegen konnte, beteiligte sich an der Beseitigung der Spur. Wasser, Bindemittel und Streuwagen kamen ebenfalls zum Einsatz. Das Prozedere nahm reichlich Zeit in Anspruch und dauerte bis weit über die Mittagszeit hinaus. Damit war der BF-Tag aber noch lange nicht zu Ende.

0: sind zahlreiche Einsätze geplant mit vielen unterschiedlichen Szenarien und Möglichkeiten, um alles Erlernte einmal auch praktisch anwenden zu können.
1: Endlich ist es geschafft. Die Mädchen und Jungen rücken ab zum Essen und wir zum nächsten Drehort.

0: Willkommen zu den Nachrichten. Fördermittel für Sachsens Kommunen sollen schneller fließen. Sachsens Kommunen sollen künftig einfacher und schneller auf Fördermittel für Investitionen zugreifen können. Seit dem 17. September können entsprechende Vorhaben digital über das Förderportal der Sächsischen Aufbaubank beantragt werden. Insgesamt stehen den Kommunen aus dem Sondervermögen des Bundes für Infrastruktur und Klimaneutralität rund 1,74 Milliarden Euro zur Verfügung. Für den ersten Förderzeitraum bis 2028 sind zunächst 580 Millionen Euro vorgesehen. Bereits angemeldet wurden Investitionsvorhaben im Umfang von 507 Millionen Euro. Ein Großteil der Mittel soll in die Verkehrsinfrastruktur, in Bildung sowie in den Brand-, Rettungs- und Katastrophenschutz fließen. Der Fördersatz kann bis zu 100% der Investitionskosten betragen. Rekordbeteiligung beim Sächsischen Innenstadtwettbewerb. Der Sächsische Innenstadtwettbewerb Ab in die Mitte verzeichnet in diesem Jahr eine Rekordbeteiligung. Insgesamt 63 Kommunen haben 77 Projekte eingereicht. Unter dem Motto Cooler Kern statt grauer Stein geht es vor allem darum, Innenstädte mit mehr Grün, Schatten, Sitzgelegenheiten und neuen Treffpunkten attraktiver zu gestalten. Auch der Landkreis Leipzig ist mit 8 Kommunen vertreten, darunter Grimma, Wurzen, Bonna und Naunhof. Aus Nordsachsen beteiligen sich Delitzsch, Eilenburg, Mügeln und Taucha. Der Freistaat Sachsen stellt mehr als 300.000 Euro Preisgeld bereit. Die Gewinner werden am 6. November ausgezeichnet.
1: Im Rahmen des Landesernte-Dankfestes packten die Bürgermeister des Wurzner Landes gemeinsam an. Am Samstagabend wurde auf dem Jakobsplatz für eine Stunde für den guten Zweck gegrillt. Unterstützt wurden die Herren vom Amtskollegen der polnischen Partnerkommune der Gemeinde Bennewitz, Prusice, der es verstand, mit dem passenden Getränk den Appetit anzuregen. Auch Landrat Henrik Reichen und Landtagsabgeordneter Kai Ritter waren zur Stelle. Alle gemeinsam sorgten dafür, dass im Gegensatz zu den knappen kommunalen Kassen die Spendenbox hier schnell voll wurde. Dank der Unterstützung der Thalwitzer Fleischerei und zahlreicher Besucher kamen 946,55 € zusammen, die auf 1.000 Euro aufgerundet wurden. Das Geld soll nun Projekten zugutekommen, die das Miteinander im Wurzner Land stärken oder bestehende Partnerschaften vertiefen. Gefragt sind insbesondere Ideen, die gemeinsam von Vereinen, Gewerbetreibenden, Kirchen oder weiteren Akteuren umgesetzt werden. Projektvorschläge können bis zum 4. Oktober per E-Mail an schrebler@gemeinde-bennewitz.de eingereicht werden. Anschließend werden die Ideen vorgestellt. Bis zum 30. November können Bürgerinnen und Bürger darüber abstimmen, welches Projekt unterstützt werden soll.
0: Sachsen bleibt Spitzenreiter im Bildungsmonitor. Sachsen belegt auch 2026 den ersten Platz im Bildungsmonitor. In der Vergleichsstudie der Initiative Neue Soziale Marktwirtschaft und des Instituts der Deutschen Wirtschaft erreicht der Freistaat 62,9 Punkte. Der Durchschnitt der Bundesländer liegt bei 46,2 Punkten. In 4 von 13 untersuchten Handlungsfeldern landet Sachsen auf Platz 1, darunter bei Schulqualität, Bildungsarmut, Förderinfrastruktur und Forschungsorientierung. Verbesserungspotenzial sieht die Studie unter anderem bei der Betreuungsrelation in Kitas. Alltagsbegleiter unterstützen ältere Menschen in Sachsen. Ehrenamtliche Alltagsbegleiter unterstützen in Sachsen ältere Menschen dabei, möglichst lange selbstständig im eigenen Zuhause zu leben. Für dieses Engagement erhalten sie eine Aufwandsentschädigung von bis zu 80 Euro im Monat. Alltagsbegleiter können Menschen ab 60 Jahren unterstützen, die nicht pflegebedürftig sind.

Voraussetzung ist unter anderem, dass Begleitende und Begleitende nicht bis zum zweiten Grad miteinander verwandt oder verschwägert sind und nicht im selben Haushalt leben. Die Vermittlung übernehmen entsprechende Projektträger wie Vereine, Kommunen oder Kirchengemeinden.

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0: Am Stürmtaler See ist der Startschuss für ein lang geplantes Projekt gefallen. Hier entsteht ein inklusiver Campingplatz, auf dem Menschen mit und ohne Behinderung gemeinsam Urlaub machen können. Rund 35,5 Millionen Euro werden investiert. Neben barrierefreien Ferienangeboten sollen auch neue Arbeitsplätze für Menschen mit Behinderung geschaffen werden.
1: Perfekter als mit einem großen Zelt lässt sich der Baustart für einen Inklusionscampingplatz nicht inszenieren. Die Gästeliste an diesem 9. September zum symbolischen Spatenstich am Stürmtaler See war lang. Die Zeit bis zum ersten Spatenstich auch.
2: Das ist ein ganz wichtiger Tag für Großpößner, noch viel wichtiger eigentlich für die gesamte Region, weil wir heute den Spatenstich vollziehen konnten für ein Projekt, mit dem wir uns schon seit fast 15 Jahren beschäftigen, das viele Höhen und Tiefen erlebt hat. Die letzten 2 Jahre stand so ein bisschen die Finanzierung in Frage für den äußeren Teil. Das ist gelungen, das zu lösen. Insofern freue ich mich sehr, dass wir jetzt endlich heute sozusagen den offiziellen Startschuss für das Projekt geben konnten.
1: Rund 35,5 Millionen Euro kostet der Bau des 7 Hektar großen Inklusionscampingplatzes, der zu 95% von Bund und Freistaat gefördert wird. Der Weg bis hierher hat die zuständige Ministerin schon länger begleitet.
3: Hier gab es eine ganz, ganz engagierte Bürgermeisterin, Frau Dr. Lantsch, die sich überlegt hat, wie kann ich das, was ich hier an schöner Heimat habe, denn für Menschen mit Beeinträchtigungen öffnen. Es gab dann ein Zusammenwirken mit der städtischen Eingliederungs- und Behindertenhilfe hier.

0: Hier in Leipzig, zwischen Großpösner und Leipzig. Und dann irgendwann war man sich darüber im Klaren, man kann die sogenannten Paragraph 4-Mittel, das sind Mittel, die beispielsweise für touristische Projekte ausgegeben werden, aus dem Braunkohleausstieg, also den Braunkohlemitteln des Bundes und des Landes verwenden. Aber irgendwann hat man gemerkt, diese Mittel reichen nicht. Und es war wieder nicht finanziert, dieses Projekt. Und am Ende haben wir gesagt, okay, wir haben hier einen Strukturwandel im Mitteldeutschen Revier. Wir sind mitten im Mitteldeutschen Revier. Wir haben die Möglichkeit, auch touristische Projekte zu fördern. Und deswegen hat dann mein Haus gemeinsam mit dem Regionalen Begleitausschuss entschieden, dass diese Mittel für diesen Campingplatz, für diesen inklusiven Campingplatz aufgewendet werden können.
1: Die Gesundheits- und Sozialministerin Petra Köpping freute sich ebenfalls über das Gelingen und die gute Zusammenarbeit der beteiligten Ministerien. Das Thema Inklusion ist Petra Köpping besonders wichtig.
2: Jeden von uns kann es jeden Tag treffen, sei es durch eine Erkrankung, sei es durch einen Unfall. Das dürfen wir nie vergessen. Und ich erlebe immer wieder, dass Menschen, die nicht unmittelbar betroffen sind, sich dafür nicht interessieren, aber von dem Tag an, wo sie betroffen sind, plötzlich merken, was es alles noch für Leerstellen gibt. Und dass man Urlaub machen kann, dass hier aber auch Menschen mit Behinderung arbeiten können. Das ist ein wichtiger Beitrag dafür, dass die Menschen tatsächlich sich in der Gesellschaft willkommen fühlen und angenommen werden.
1: Doppelte Inklusion ist das Stichwort für die SEB, den städtischen Eigenbetrieb für Behindertenhilfe Leipzig als Bauherr und Projektträger.
3: Doppelte Inklusion heißt, wir wollen hier ein Urlaubsferienangebot denn unterbreiten, was sich an alle Familien richtet, eben auch an Familien, die eben Angehörige haben, die eben spezielle Hilfebedarfe haben beispielsweise. Aber währenddessen natürlich auch Menschen mit Behinderung Urlaub machen wollen, ist es genauso wichtig, wenn nicht gar wichtiger, dass auch Menschen mit Behinderung Arbeit finden, sozialversicherungspflichtige Arbeit, von der sie leben können. Und genau das ist für uns doppelte Inklusion.
1: In der Hochsaison werden täglich 500 bis 600 Menschen erwartet. Rund 40 Arbeitsplätze sollen hier entstehen. Die Freude darüber ist groß.
3: Ja, letztendlich stecken 4 Jahre Vorbereitung dahinter und jetzt der Spatenstich heißt, es geht konkret los und in reichlich 2 Jahren, Ende 2028, wollen wir die Bauwerke im Wesentlichen abgeschlossen haben, kleine Nacharbeiten noch Anfang 2029 und in der Saison 2029 soll dann der Betrieb starten.
4: Heute fehlt der Begriff doppelte Inklusion?
3: Ja. Doppelte Inklusion heißt, wir wollen hier ein Urlaubsferienangebot denn unterbreiten, was sich an alle Familien richtet, eben auch an Familien, die eben Angehörige haben, die eben
1: Leipzigs Oberbürgermeister Burkhard Jung gab mit dem symbolischen Baggerstich das Startsignal für ein Inklusionsprojekt, das in dieser Größe in Deutschland einmalig ist.
5: Ein Radweg zwischen Segeritz und Merkwitz war über viele Jahre geplant, ließ sich aber nicht umsetzen, doch jetzt startet die Stadt Taucher mit einer anderen Lösung. Auf rund 800 Metern wurde ein Randschutzstreifen eingerichtet, erstmals in Sachsen außerorts. Für Autofahrer gelten dort Tempo 50 und ein Überholverbot.
6: Wer auf dem Land mit dem Fahrrad von Ort zu Ort will, landet oft auf unübersichtlichen und engen Straßen ohne eigenen Radweg. Ein Problem, das viele Pendler und Ausflügler täglich spüren. In Segeritz versammelten sich rund 55 Radfahrerinnen und Radfahrer gemeinsam mit Tauchers Bürgermeister Tobias Meyer, um genau dafür eine ungewöhnliche Lösung in Augenschein zu nehmen. Bevor es auf die Räder ging, gab es vor Ort eine ausführliche Erklärung des nun abgeschlossenen Vorhabens, das in Sachsen bisher einmalig ist.
7: Wir sind ja jetzt, wie ich schon vorhin kurz erläutert habe, weil wir einen Verkehrsversuch eröffnen wollen heute. Und zwar zwischen Merkwitz und Segeritz, ist einmalig bisher im Freistaat Sachsen. Und ein Radschutzstreifen zwischen zwei Ortschaften. Und ich habe ja vorhin schon erläutert, dass es ja das Ansinnen der Stadtverwaltung und des Stadtrates seit vielen Jahren ist, einen Radweg neben und entlang der Ortsverbindungsstraße zu installieren. Leider ist das bisher aus Gründen der fehlenden Grundstücke.
8: Und da wir über den Masterplan Flughafen ja auch Geld für die Straßensanierung bekommen haben, haben wir gesagt, dann lasst uns doch wenigstens versuchen, die Straße etwas breiter zu bauen und dann

0: Ist ein solcher auf der eigenen Fahrbahn unterwegs, muss sich dahinter eingeordnet und die Geschwindigkeit entsprechend angepasst werden.
1: Es ist mir auch eine besondere Freude, heute hier da sein zu können. Es war wirklich ein langer Weg, diese Markierung jetzt auf die Straße zu bekommen. Es ist natürlich vollkommen klar, es wäre vielleicht sehr viel schöner gewesen, einen baulichen Radweg zu haben. Das war jetzt oder ist absehbar hier nicht umsetzbar. Und dann fragt man sich natürlich, was kann man denn noch tun? Und dann bleibt am Ende zunächst erstmal so eine Lösung zu sagen, man macht dem Radverkehr im Straßenraum sichtbar, man gibt ihm einen Raum und diesen Raum wollten wir auch nicht zu schmal gestalten, denn das ist ja oft auch, sag ich mal, eine Kritik, die geübt wird, dass wir ganz schmale Radstreifen haben, Radschutzstreifen, Handtuch schmal und der Radfahrer sich am Ende auch nicht sicher fühlt.
0: Zur Sicherheit aller Beteiligten gelten auf dem Abschnitt klare Vorgaben wie innerorts. Das Tempo wurde auf maximal 50 Kilometer pro Stunde begrenzt. Überholen ist tabu. Ein roter Bereich am Anfang und Ende des Weges soll zusätzlich für Aufmerksamkeit bei den Kraftfahrern sorgen. Die Stadtverwaltung und das Verkehrsministerium wollen das Vorhaben nun 2,5 Jahre lang wissenschaftlich begleiten und Rückmeldungen aus der Bevölkerung auswerten. Danach wird entschieden, ob sich die Markierungslösung bewährt hat und künftig auch für andere Straßen im Freistaat in Frage kommt.
2: Grimma blickt auf eine lange Tradition zurück. Eine davon erleben die 9. und 5. Klassen am St. Augustin. Jedes Jahr unternehmen diese den Nimschenlatsch. Was einst schon Schüler der Fürsten- und Landesschule im 16. Jahrhundert machten, machen auch die 9. und 5. Klassen.
3: Summer of 69. Mit dem Bryan Adams-Cover hieß die Schulband des St. Augustin-Gymnasiums Grimma am 14. September die 5. Klassen der Schule willkommen. Traditionell begeben sich die Neuankömmlinge in der Stiftungswoche auf den Nimschenlatsch, einer Wanderung zum gleichnamigen Kloster. Auch der Schulleiter ließ es sich nicht nehmen, die Jungen und Mädchen zu begrüßen.
4: Für viele Generationen nach euch wird das heutige Ereignis von Bedeutung sein, in deren Geschichtsbüchern stehen. Wir pflanzen heute einen Ableger der Jahrtausendeiche aus Nöbdenitz in Thüringen. Seit mehr als 100 Jahren heißt sie, diese alte Eiche, die Tausendjährige. Die Schätzungen über das Alter des Baumes reichen von 600 bis 1200 Jahren. Damit ist sie doppelt so alt wie unsere Schule.
3: Und die tausendjährige Eiche in Nöbdenitz hat noch eine Besonderheit, erläutert der Schulleiter.
4: Das Bäumchen wird auch Grabeiche genannt. Die tausendjährige Eiche in Nöbdenitz ist nicht nur ein beeindruckendes Naturdenkmal, sondern der einzige bekannte Baum Deutschlands, in dem sich eine Grabstätte befindet. Seit 1824 birgt sie die letzte Ruhestätte des sachsen-gotha-altenburgischen Ministers Hans Wilhelm von Thümmel, 1744 bis 1824.
3: Bei aller Tragweite für den Moment bleibt Zeit für ein Dankeschön.
4: Wir sind stolz, dass unser Gymnasium St. Augustin einen Ableger dieser denkwürdigen Eiche erhalten hat. Unsere bald Augustiner-Eiche. Wenn euch das Bäumchen anschaut, das ist fast so alt wie ihr. 11, 12 Jahre. Danke an die Stadt Schmölln, die untere Naturschutzbehörde des Landkreises und der Landschaftspflegeverband Altenburger Land. Diese Augustinereiche wird dann ein Ziel unseres traditionellen Nimschenlatsches. Und bei guter Pflege wird die Eiche in 8 Jahren, das ist euer Abiturjahr, 2,5 bis 4 Meter gewachsen sein.
3: Neben dem Grußwort des Oberbürgermeisters gab es noch Grüße aus dem Altenburger Land.
5: Unser Landrat lässt ganz herzliche Grüße ausrichten, Herr Uwe Melzer. Und wir freuen uns alle, dass die kleine Eiche aus Nöbdenitz, der Schößling, hier in dieser würdigen Umgebung gepflanzt werden kann. Und auch, dass die Schulband natürlich so ein prima Programm aufgeführt hat. Und ja, euer Schulleiter hat es ja schon gesagt, der Baum ist knapp 12 Jahre alt und wir hoffen, dass er gut anwächst und dass er irgendwann

0: irgendwann mal sagen könnt, jawohl, den habe ich mitgepflanzt und das ist einfach Biologie live. Viel Spaß.
1: Damit war alles gesagt und die Klassensprecherinnen und Klassensprecher der neuen fünften Klassen griffen zu Schippe und Spaten, um den Schössling geschichtsträchtig einzupflanzen. Nach der getanen Arbeit blieb Zeit für Gespräche, einer Stärkung, Musik und jede Menge Fotos.

0: Ab morgen gilt auch der kalendarische Herbstbeginn. Aber die Wetteraussichten, die sind eigentlich noch spätsommerlich schön.
1: Am morgigen Mittwoch erwartet die Landkreise Leipzig und Nordsachsen ein überwiegend freundlicher Herbsttag. Nach einem kühlen Start mit Temperaturen um 8 Grad zeigt sich bereits am Vormittag häufiger die Sonne. Die Wolken bleiben dabei meist locker und auch am Nachmittag gibt es längere sonnige Abschnitte. Mit rund 18 Grad wird es angenehm mild, allerdings nicht mehr sommerlich warm. Dazu weht ein schwacher bis mäßiger Wind aus westlichen bis südwestlichen Richtungen. Auch der Nachmittag bleibt nach derzeitiger Prognose weitgehend trocken. Erst am Abend nimmt die Bewölkung wieder etwas zu. In der Nacht zum Donnerstag können dann erste Schauer aufziehen. Die Temperaturen gehen dabei auf etwa 10 Grad zurück. Insgesamt erwartet uns damit ein freundlicher und trockener Mittwoch mit viel Sonne, angenehmen Temperaturen und nur wenigen Wolken. Die Aussichten für den Donnerstag sehen Sie dann morgen an dieser Stelle bei 04 plus.
0: Bleibt mir noch, mich bei Ihnen zu verabschieden. Vielen Dank für Ihre Aufmerksamkeit. Haben Sie noch einen schönen Dienstagabend und wenn Sie mögen, gerne wieder morgen.

0: Der Montag ist bereits und der herbstliche Dienstag ist fast überstanden. Die Woche schreitet voran, für viele wieder viel zu schnell. Doch wir entschleunigen den Tag und nehmen uns Zeit für die Nachrichten aus unserer Region und für unsere Region. Pünktlich zum Tagesausklang liefern wir Ihnen Ihre tägliche Dosis Information nach Hause oder wo auch immer Sie uns gerade sehen. Sie sind genau richtig bei Megional am 22. September 2026 hier bei Glück auf TV. Einen schönen guten Abend und Glück auf, liebe Zuschauer. Nun ist auch Pobershau dran und bekommt ein neues Feuerwehrgerätehaus. Die Suche nach einem passenden Standort war herausfordernd, aber erfolgreich. Die ersten Vorarbeiten wurden abgeschlossen und bevor es mit dem eigentlichen Bau des Gerätehauses weitergeht, wurde gestern der Grundstein gelegt. Frank Langer berichtet.
1: Das brachliegende Areal der alten Arner-Fabrik im Marienberger Ortsteil Pobershau erfährt eine Belebung. Zum einen mit einer Physiotherapie, die errichtet wird, zum anderen entsteht das neue Feuerwehrgerätehaus der Pobershauer Brandbekämpfer. Am 21. September fand dort die feierliche Grundsteinlegung statt. Noch rechtzeitig, denn der Bau ist schon recht weit vorangeschritten. Beigeordnete und Kämmerin von Marienberg, Heike Dachselt, begrüßte Feuerwehrleute, Bauleute und Stadträte.
2: Denn über die Notwendigkeit der Sanierung des Feuerwehrgerätehauses oder die Notwendigkeit der Investitionen in die Feuerwehr, die wird schon lange diskutiert. Sanierung am jetzigen Standort oder Neubau? Und wenn Neubau, wo im Ort? Mit dem Doppelhaushalt 2023-2024 wurden Planungskosten eingestellt in Höhe von 50.000 Euro, die natürlich dann dafür zum Einsatz kamen, um Variantenuntersuchungen vorzunehmen. Ist es machbar am jetzigen Standort oder ist ein Neubau an anderer Stelle erforderlich?
1: Für reichlich 2 Millionen Euro wird ein Neubau errichtet. 650.000 Euro stammen aus Fördermitteln.
2: Einstellung der Eigenmittel von 1,4 Millionen mit dem Haushalt 2025-26 gesichert werden könnte. Denn die 1,4 Millionen, das ist für unseren städtischen Haushalt eine große Herausforderung, aber eine Herausforderung, die wir gerne angehen und die wir auch gerne aufnehmen. Das Entscheidende für das Haus, für das Projekt ist aber, wie die Menschen dann das Gerätehaus mit Leben erfüllen. Menschen, die sich ehrenamtlich engagieren, Menschen, die ausrücken, wenn andere Hilfe brauchen. Menschen, die Verantwortung übernehmen für Mitmenschen, für unsere Gemeinschaft.
1: Werleiter Christian Kraus berichtete ebenfalls kurz.
3: Ja, es ist für uns natürlich schon ein sehr besonderer Tag, natürlich mit großer Freude verbunden. Wir haben ja schon sehr lange gemeinsam mit der Stadtverwaltung an dem Projekt gemeinsam gearbeitet, verschiedene Lösungen auch diskutiert und dann diese hier zur Entscheidung gebracht. Und zwischenzeitlich verliert man ja dann doch manchmal den Glauben daran, dass alles sich noch zum Guten wendet. Aber es ist dann doch so gekommen. Wir freuen uns wirklich sehr darüber, dass das Projekt hier realisiert werden kann und sind natürlich dann an so einem Tag wie heute auch sehr dankbar.
4: Nur auf kurze Zeit besteht und wie leichte Spreu verweht, alles, was der Mensch erfand, jedes Werk von seiner Hand, muss gar wohl begründet sein, sonst kann niemand nimmer es gedeihen. Wer die goldene Regel weiß, ist mit allem Ernst und Fleiß.
1: Nach dem Verlesen des traditionellen Spruches wurde die Zeitkapsel bzw. Kupferhülse mit aktuellen Medien, Münzen und Bauplänen gefüllt, verschlossen und in die vorgesehene Bodenöffnung verbracht.
2: Und wir wollen natürlich auch mit einlegen, ein Foto der aktiven Abteilung und der Feuerwehr gesamt, damit auch nach 150 Jahren, wenn wir vielleicht dann die Zeitkapsel öffnen müssen, wer ist denn hier eingezogen? Ja. Alles rein. So. Florian? Ja,
5: genau.
6: Kannst du hier noch reingehen?
2: Das kannst du
4: dass er nun den Hammer nimmt und drei Schläge wie bestimmt, nicht zu lose, nicht zu fest, sondern auf das Allerbest, auf des Grundsteins Mitte tut, dass er fest und sicher ruht.
1: Nach der letzten Strophe des Spruches, welchen ebenfalls Jens Heidel verlas, folgten die drei wichtigen Hammerschläge. Zuerst von Kinderfeuerwehrmitglied Florian.
2: Auf dass das Gebäude unfallfrei errichtet werden kann. Und hier einziehen kann.
4: So.
1: Wie gehört, war der Standort nicht die erste Wahl. Carsten Kettner hatte aber diesen Platz ins Spiel gebracht, weil andere Stellen auch nicht optimal waren.
5: Ja, sicherlich. Wir waren ein bisschen hin und her gerissen mit unserem Standort hier oder unter Bauen am alten Standort, weil er halt sehr zentral ist. Aber jetzt unterm Strich, wo man das Gebäude jetzt hier wachsen sieht, war es schon die richtige Entscheidung, definitiv hier zu bauen. Es ist einfach mehr Fläche, die zur Verfügung steht und wir können es für die Zukunft hier perfekt entwickeln.
7: Und jetzt die Grundsteinlegung, da fällt auch Stein vom Herzen, es geht voran, oder?
5: Ja, das auf jeden Fall. Also seit 2017 beschäftigt uns die Sache mit dem Gerätehaus mittlerweile schon. Und dass das jetzt nun endlich losgeht, freuen wir uns sicherlich alle. Es wird gut.
1: Wenn alles klappt, wird die Wehr gegen Ende 2027 ihr neues Domizil beziehen können.
0: Nachdem die Staatsstraße 194 Umleitungsstrecke für die Baumaßnahme der B173 Naundorf-Niederschönau war, haben heute nun Arbeiten zur Schadensbeseitigung zwischen Naundorf und Grillenburg begonnen. Im Abschnitt vom Anschluss an die B173 Dresdner Straße in Naundorf bis zum Ortseingang Grillenburg wird die Asphaltdeckschicht erneuert. Vom Ortsausgang Naundorf bis zum Beginn des Terranderwaldes werden Profilverformungen beseitigt und im Waldabschnitt Bankettreparaturen ausgeführt. Am Ortseingang Grillenburg wird ebenfalls die Asphaltdeckschicht erneuert. Die Arbeiten sollen voraussichtlich bis Mitte Oktober diesen Jahres abgeschlossen sein. Für die Baumaßnahme muss die S194 voll gesperrt werden. Eine Umleitung erfolgt von der B173 in Naundorf über die S208 bis Niederbobritsch, weiter über die S190 nach Klingenberg und über die S189 nach Grillenburg. In der Gegenrichtung erfolgt die Umleitung entsprechend. Es werden nur Schäden an der Staatsstraße 194 beseitigt, die im Rahmen des Umleitungsverkehrs aus der Baumaßnahme B173 Fahrbahnerneuerung Naundorf-Niederschönau entstanden sind. Die Kosten werden aus dem Bundeshaushalt finanziert. Aufgrund der akuten Gefahr durch umstürzende Bäume und herabfallende Äste müssen in Frankenberg folgende Bereiche ab sofort und bis auf Weiteres vollständig gesperrt werden. Die Straße Am Damm im Bereich des Schilfteiches ab dem Zugang zur Hundewiese des Boxerclub Gruppe Frankenberg e.V. bis zur Mittweidaer Straße. Der Dammweg entlang der Tschopau bis zum Parkplatz Schloss an der Mittweidaer Straße. Die Begutachtung der betroffenen Bäume erfolgt durch Sachsenforst. Erst nach erfolgter Prüfung und der Beseitigung der bestehenden Gefahren kann die Sperrung wieder aufgehoben werden. Geschwindigkeitsbegrenzungen auf unseren Straßen sind keine Schikane, sondern sie haben fast immer einen triftigen Grund. Sei es zum Schutz von Fußgängern, an unübersichtlichen Kreuzungen oder vor Schulen, Kindereinrichtungen oder Seniorenheimen. Dennoch wird auch in unserem Sendegebiet an vielen Stellen regelmäßig zu fest aufs Gaspedal gedrückt. Um schmerzhafte Bußgelder, Punkte oder Schlimmeres zu vermeiden, hilft am Ende nur eines, den Fuß rechtzeitig vom Gas zu nehmen. Nach diesem wohlwollenden Tipp zum Dienstagabend schauen wir jetzt, was die Einsatzkräfte in der Region sonst noch beschäftigt hat, beim Blick in die Polizeimappe. Niederwieser, 74-Jährige nach Wohnhausbrand im Krankenhaus. Polizei und Feuerwehr kamen am Sonntagabend in der Straße am Rosenhang zum Einsatz. Dort war aus bislang ungeklärter Ursache in einem Einfamilienhaus ein Brand ausgebrochen. Die Bewohnerin hatte das Brandgeschehen in der Küche bemerkt und das Haus selbstständig verlassen. Einsatzkräfte der Feuerwehr konnten den Brand löschen. Rettungskräfte brachten die 74-Jährige mit Verdacht auf eine Rauchgasintoxikation in ein Krankenhaus. Im Verlauf des Montags hat ein Brandursachenermittler der Chemnitzer Kriminalpolizei den Brandort untersucht. Das Haus ist derzeit nicht bewohnbar. Konkrete Angaben zum entstandenen Sachschaden liegen derzeit noch nicht vor. Döbeln. Graffiti am Parteibüro. Samstagnacht beschmierten Unbekannte zwei Fensterscheiben eines Parteibüros in der Bahnhofstraße mit Graffiti. Die zwei Schmierereien sind jeweils etwa einen Quadratmeter groß. Es wird wegen Sachbeschädigung ermittelt. Der Sachschaden wurde mit etwa 500 Euro beziffert. Oberschöner. Holzpolter in Brand gesetzt. Es werden Zeugen gesucht. In der Straße am Hofbusch kam es am Freitagabend zum Brand eines Holzpolters. Es werden noch Zeugen gesucht, die Beobachtungen im Zusammenhang mit dem Brand gemacht haben. Hinweise nimmt das Polizeirevier Freiberg unter der Telefonnummer 03731 700 entgegen. Neukirchen, Kleintransporter in Brand geraten. Am Sonntagabend geriet auf einem Firmengelände in der Südstraße ein VW-Kleintransporter in Brand. Das Fahrzeug brannte vollständig aus. Die Hitze der Flammen beschädigte zudem zwei weitere VW-Kleintransporter sowie einen Teil der Lagerhalle. Einsatzkräfte der Feuerwehr löschten den Brand. Zur Höhe des entstandenen Sachschadens liegen derzeit noch keine Angaben vor. Im Verlauf des Montags untersuchte ein Brandursachenermittler der Chemnitzer Kriminalpolizei den Brandort. Im Ergebnis ist von einem technischen Defekt an der Fahrzeugelektronik auszugehen. Oelsnitz im Erzgebirge. Nach Unfall unter Alkoholeinfluss geflüchtet. Am Sonntagabend fuhr ein PKW auf einen Parkplatz in der alten Staatsstraße rückwärts gegen eine Gebäudewand und beschädigte dabei eine Scheibe des Gebäudes. Anschließend entfernte sich die Fahrerin unerlaubt vom Unfallort. Es entstand ein Sachschaden von insgesamt etwa 14.000 Euro. Nach einem Zeugenhinweis konnten Polizisten die mutmaßliche 46-jährige Fahrerin ausfindig machen. Ein mit ihr durchgeführter Atemalkoholtest ergab einen Wert von 1,16 Promille. Für die deutsche Staatsangehörige folgten eine Blutentnahme sowie Anzeigen wegen Trunkenheit im Verkehr und unerlaubten Entfernens vom Unfallort.

Als wenn es das Wetter gewusst hätte, dass ich mir gestern eine Jacke für kühlere Tage gekauft habe. Heute kam sie dann schon gleich zum Einsatz. Frisch ist es geworden. Willkommen zum Glück auf TV Wetter. Das Wort Bodenfrost kann man jetzt schon zum Wortschatz wieder hinzufügen. Denn in den Hochtälern auf dem Erzgebirgskamm sind Temperaturen unter Null in der Nacht und morgens nun keine Ausnahme mehr. Der Herbst hat sich festgesetzt. Die schon ganz schön lang andauernden Nächte erlauben ein Auskühlen der Luft. Und auch in den nächsten Tagen geht es mit den Temperaturen nur sehr langsam wieder etwas bergauf. Zwischen tiefem Luftdruck über Ost- und Nordosteuropa und einem Hoch über Westeuropa wird mit nördlicher Strömung mäßig warme und trockene Luft nach Ostdeutschland geführt, beschreibt der Deutsche Wetterdienst die aktuelle Lage, die sich in den kommenden Tagen bei uns einstellen wird. Und in der Mittelfrist könnte es auch noch mal angenehm warm werden. Da gibt es aber noch viele Unbekannte in den Wetterberechnungen, sodass wir uns jetzt erst einmal dem Wetter der nächsten Stunden und Tage für unsere Region zuwenden. Das kann man wesentlich genauer vorhersagen. Heute Abend und in der Nacht ist der Himmel über unserem Sendegebiet bewölkt. Aus den Wolken fällt kein Niederschlag, wir kommen also trocken durch die Nacht. Sternegucker werden nicht so begeistert sein, denn die Bewölkung lässt keine schönen und langen Blicke zum Nachthimmel zu. Und wenn doch, könnte der zunehmende Mond mit seiner Helligkeit den Blick beeinträchtigen. Unser Erdtrabant ist bereits heute um 17.38 Uhr aufgegangen und verschwindet um 2.44 Uhr wieder unter den Horizont. Recht wolkenreich, aber niederschlagsfrei geht es auch in den morgendlichen Berufsverkehr am Mittwoch. Schauen wir uns die Temperaturen am Abend und morgen früh an. 12 bis 9 Grad lesen wir am Abend an den Thermometern ab. Bei 8 bis 5 Grad liegen die Temperaturen morgen früh. Auf dem Erzgebirgskamm kann es auch noch ein bisschen kühler sein. Was macht der Wind? Aus Südwesten weht dieser, im Mittel leicht, zwischen 4 und 8 Kilometer pro Stunde. Und in Böen leicht bis schwach, mit bis zu 19 Kilometer pro Stunde. Ein bewölkter Himmel ist auch der Tagesbegleiter am Mittwoch. Im Gegensatz zur vorangegangenen Nacht sind die Wolkenlücken dann allerdings größer und dauern auch mal länger an, sodass der Tag alles in allem ganz schön wird. Denn es bleibt auch trocken. Die Niederschlagswahrscheinlichkeit bleibt bei 0%. Die Sonnenausbeute sieht am Abend dann auch ganz gut aus, denn um die 7 Arbeitsstunden kann Klärchen am Tagesende abrechnen. Apropos Sonne, sie geht um 6.54 Uhr auf und um 19.04 Uhr wieder unter. In den Abend geht's mit einem leicht bewölkten Himmel. Im Laufe der Nacht nehmen diese dann wieder zu, es bleibt aber erstmal noch trocken. Werfen wir einen Blick auf die Tagestemperaturen. 7 bis 9 Grad sind die Morgenwerte. Dann geht's

Mit den Temperaturen bis zum Nachmittag rauf auf bescheidene Höchstwerte zwischen 14 und 17 Grad. Fehlt noch der Wind? Er hat sich für eine nordwestliche Richtung entschieden und weht im Mittel leicht zwischen 4 und 7 Kilometer pro Stunde und in Böen leicht bis schwach mit bis zu 19 Kilometer pro Stunde. Und wie gestalten sich die Aussichten für die zweite Wochenhälfte? Wir blicken auf das Wetter am Donnerstag und am Freitag. Der Donnerstag wird ein ungemütlicher Tag. Bloß gut, dass es erst später hell wird, denn es geht regnerisch los aus einem wolkenverhangenen Himmel. Und da muss man morgens dann sich nicht gleich die Laune vermiesen lassen. Denn sicher will keiner gleich morgens dunkle Wolken und Regen zum Tagesstart sehen. Aber es wird dann auch im Laufe des Tages nicht wirklich richtig hell, denn die starke Bewölkung bleibt den ganzen Tag. Regenschauer sind auch mit auf der Tagesordnung. Man könnte fast denken, wir sind schon im November. Die Tagestemperaturen bewegen sich, der Jahreszeit entsprechend, zwischen 8 und 11 Grad am Morgen und geringfügig wärmer mit 12 bis 14 Grad am Nachmittag. Der Wind weht weiter aus Nordwesten und legt in den Böen eine Schippe drauf. Er kommt im Mittel leicht mit Geschwindigkeiten zwischen 4 und 11 Kilometer pro Stunde daher und in Böen leicht bis frisch mit bis zu 30 Kilometer pro Stunde. Am Freitag sind die Niederschläge erst einmal wieder rausgezogen. Wir kommen trocken über den Tag, doch die dichte Wolkendecke bleibt uns erhalten. Ein paar Sonnenlücken wird es auch geben, diese halten sich aber noch etwas zurück. Die Tagestemperaturen liegen am Morgen bei 5 bis 8 Grad. Die Höchstwerte werden am frühen Nachmittag erreicht, bei Werten zwischen 11 und 14 Grad. Der Wind kommt aus westlichen Richtungen und zeigt sich deutlicher in den Böen. Er weht im Mittel leicht mit Geschwindigkeiten zwischen 4 und 8 Kilometer pro Stunde, sowie in Böen leicht bis mäßig mit bis zu 25 Kilometer pro Stunde. Freuen wir uns schon jetzt auf den Samstag. Da können wir uns, nach den aktuellen Berechnungen, auf einen schönen Tag freuen. Mit angenehmeren Temperaturen und ein ganzes bisschen mehr an Sonnenschein. Mal schauen, wie die Wetterberechnungen morgen aussehen. Liebe Zuschauer, wir sind schon wieder am Ende unserer Sendung angekommen. Das war der Dienstag bei Megional. 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In beiden Portalen finden Sie unseren Programm-Livestream, ausgewählte Sendungen und jede Menge Beiträge rund um die Uhr zum individuellen Anschauen. Bevor Sie gleich noch Veranstaltungstipps sehen, verabschiede ich mich für heute von Ihnen. Ich wünsche einen schönen Abend und später dann eine angenehme Nacht. Machen Sie es gut, bis morgen.

Als das Marienberger Dreieck bezeichnete man die legendäre Rennstrecke, welche von Marienberg über die Heinzebank und Wolkenstein wieder nach Marienberg führte. Dort wurde am 15. Juni 1924 eine Rennserie geboren, welche in den folgenden Jahren ihresgleichen suchte und bis 1937 die europäische Motorradelite in das Erzgebirge lockte und als die schnellste deutsche Straßenrennstrecke jener Zeit galt. Der alte Streckenverlauf ist heutzutage noch fast komplett so befahrbar wie zur Zeit der Meisterschaftsvorläufe. Man sollte sich einfach mal die Zeit nehmen und die Strecke in beschaulichem Tempo abfahren, um zu ahnen, was damals im Renntempo geleistet wurde. Seit 1998 führt die Stadtverwaltung Marienberg aller zwei Jahre das Traditionstreffen

0: auf dem historischen Marienberger Dreieck durch. Und den Teilnehmern, Fans sowie Besuchern ist es zu verdanken, dass das Dreieck auch zukünftig nicht in Vergessenheit geraten wird. In diesem Jahr erlebt das Spektakel am Sonntag, dem 27. September, eine Neuauflage. 11 Uhr ist das Fahrerlager geöffnet. Das Seemataler Jazzkonsortium umrahmt musikalisch. Und 14 Uhr startet die Rundfahrt auf dem Marienberger Dreieck.
1: Dieses Jahr ist es soweit. Der MSC MZ Zschopau e.V. im ADAC lädt in der letzten Woche im September die Freunde des klassischen Geländesports in die Motorradstadt Zschopau ein. 4 Tage lang messen sich Teams und Einzelfahrer aus zahlreichen Nationen auf den anspruchsvollen Strecken rund um Zschopau. Am Dienstag, dem 29. September um 18.30 Uhr gibt es die offizielle Eröffnungsveranstaltung auf dem Neumarkt. 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Die Fahrer treten dann die Sander-Fördertechnik-Beschleunigungsprüfung mit ihren alten Maschinen an. 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
0: Jetzt werfen wir einen Blick nach Kolmnitz. Denn der Naturerlebnishof Weidegut Kolmnitz feiert auch in diesem Jahr wieder ein Herbstfest. Am Sonntag, dem 27. September, in der Zeit von 11 Uhr bis 17 Uhr. Übrigens feiert das Weidegut in diesem Jahr schon 25 Jahre Hoffeste auf dem Erlebnishof. Mit einem bunten Programm von Musik, Unterhaltung und viel Wissenswerten zu regionalen Gewächsen aus dem heimischen Garten und dem Wald sind Sie eingeladen, bei allerlei Schmackhaften aus der Region einen schönen Herbsttag zu verbringen. Musikalisch eröffnen um 11 Uhr die Bimmelbar-Musikanten das Fest. Höhepunkt am Nachmittag, insbesondere für die jüngsten Gäste, ist um 15 Uhr die Kindershow mit Meister Klecks und Spasimir auf dem Scheunenboden. Eine Pflanzentauschbörse wartet im Bauerngarten auf Sie. Bei Feldrundfahrten und Kremserfahrten lernen Sie die Umgebung kennen. Die Großdorf-Heiner Feldbahn ist auch wieder mit dabei. Eine Technikausstellung bringt so manchen zum Staunen. Modellschiffe werden ausgestellt und man kann sich beim Laserschießen probieren. Die Jugendfeuerwehr Kolmnitz zeigt ihr Können. Außerdem wird auch wieder der Kartoffelverkauf stattfinden, sowie der Verkauf von regionalen Spezialitäten. Also halten Sie sich den 27. September in Ihrem Kalender frei und nehmen als Ziel für Ihren Sonntagsausflug das Weidegut in Kolmnitz. Was junge Kunstschaffende wohl bewegt? Die Frage wird Ihnen in der Galerie Die Hütte in Pobershau beantwortet. Young Visions heißt eine Ausstellung dreier junger Frauen, die eine gemeinsame Leidenschaft teilen, dem Gestalten echter und ungefilterter Werke seit Kindesbeinen an. Diese entwickelten im Laufe der Jahre Persönlichkeit und Individualität. Bis 28. Februar nächsten Jahres können Sie eine bunte Mischung verschiedener Gemälde, aber auch anderer kreativer Arbeiten bestaunen. Young Visions, gestaltet von Camilla Martin, Linda Ehnert und Jael Kröschel. Geöffnet ist die Galerie von Dienstag bis Sonntag und an den Feiertagen von 13 Uhr bis 17 Uhr.

Dieses Jahr ist es soweit. Der MSC MZ Zschopau e.V. im ADAC lädt in der letzten Woche im September die Freunde des klassischen Geländesports in die Motorradstadt Zschopau ein. 4 Tage lang messen sich Teams und Einzelfahrer aus zahlreichen Nationen auf den anspruchsvollen Strecken rund um Zschopau. Am Dienstag, dem 29. September um 18.30 Uhr gibt es die offizielle Eröffnungsveranstaltung auf dem Neumarkt. Am Mittwoch geht das ganze Spektakel dann so richtig los, wo vor dem Rathaus Zschopau um 13 Uhr. Die Fahrer treten dann die Sander-Fördertechnik-Beschleunigungsprüfung mit ihren alten Maschinen an. Donnerstag, Freitag und Samstag starten dann die ersten Fahrer jeweils um 8 Uhr morgens in die Tagesabschnitte nach Weißbach, dem Skihang, in Zschopau oder auch nach Venusberg. 4 Tage voller Action warten auf euch. Also auf zur FIM Enduro Vintage Trophy 2026 vom 29. 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

Hallo und herzlich willkommen zu Sachsen aktuell an diesem Dienstag heute mit diesen Themen. VW-Debatte sorgt in Dresden für Diskussionen. Landtag debattiert über Standortfragen und Stellenabbau bei Autoherstellern. Tatort Sonnenberg. Alexander Dirks fordert mehr Sicherheit im Chemnitzer Sozialbrennpunkt. Und freie Fahrt für Radfahrer. Neuer Radschutzstreifen in Taucher eingeweiht.

0: Die Automobilindustrie ist eine der wichtigsten Branchen Sachsens und steht gleichzeitig vor großen Herausforderungen. Im Landtag wurde deshalb über die Zukunft der Branche, notwendige Investitionen und die Sicherung von Arbeitsplätzen diskutiert.
1: Wir haben das Modell.

0: modernste die Elektroautofabrik hier in Sachsen. Und das kann man nicht einfach so wegwischen.
1: Sei es BMW, sei es Porsche, sei es Volkswagen. Wir sind eine Industrieregion, das gehört zusammen und wir erwarten, dass es da klare Bekenntnisse gibt.
2: Bei Volkswagen Sachsen und seinen Zulieferern blicken die Beschäftigten weiterhin mit Sorge auf die Zukunft des Standorts. Bei einer bundesweiten Protestaktion sprach auch Thomas Ehlig, Betriebsratsvorsitzender vor der Gläsernen Manufaktur in Dresden.
3: Es fängt bei der Regierung an, die hier immer aufwachen muss und die Wirtschaft wieder fördern, im Sinne von zu schauen, dass es fairen Wettbewerb geben kann. Das beste Beispiel, die halbherzige Zollpolitik gegenüber China. Die Hybride sind ohne Zoll, die E-Fahrzeuge haben mittlerweile einen Zoll. Das ist nicht durchgedacht, das muss schnellstmöglich beseitigt werden, dass es dazu kommt, ein vernünftiger Energiestrompreis und das Thema Abbau Bürokratie, wenn wir Richtung Regierung gucken. Wenn wir Richtung Vorstand gucken, wäre mal endlich ein klares Bild, ein klares Konzept für die Belegschaften, für die Werke, für die Standorte, für die Arbeitsplätze und die Arbeitsbedingungen vonnöten.
2: Als erster Bevollmächtigter fordert Stefan Ehlig klare Perspektiven für die Werke und ihre Beschäftigten.
1: Viele der Probleme, die wir momentan in der Automobilindustrie haben, sind deshalb zustande gekommen, weil die Transformation verschlafen wurde von den Unternehmen, weil die E-Mobilität viel zu spät erkannt wurde, dass das ein großer Faktor ist, weil in Zukunftstechnologien nicht investiert wurde und weil Schlüsseltechnologien einfach viel zu spät eingeführt werden. Und wir müssen hier ganz viel nachholen in Deutschland. Das löst man nicht dadurch, dass man die Entgelte runterschrubbt oder dass man jetzt die Arbeitszeit nach oben schraubt. Ergibt auch gar keinen Sinn, weil wenn ich zu viele Beschäftigte habe, dann brauche ich nicht mehr Arbeitsvolumen, sondern dann muss ich gucken, dass ich es klug verteile.
2: Die Zukunft der Autoindustrie war auch Thema im Sächsischen Landtag. In der vergangenen Woche brachte die CDU-Fraktion um Kai Ritter dazu einen Antrag in die Aktuelle Stunde ein.
0: Wir wollen also mit dieser Debatte ganz klar das Zeichen setzen. Wir haben das modernste die Elektroautofabrik hier in Sachsen und das kann man nicht einfach so wegwischen.
2: Kritik an dem Vorstoß kam von den Grünen rund um Wolfram Günther.
4: Wenn jetzt die CDU kommt, dann ärgert mich das auch vor dem Hintergrund, weil ein Ministerpräsident jahrelang hier Elektromobilität schlecht geredet hat, sich immer wieder für Verbrenner eingesetzt, wo alle wissen, dass das ein Auslaufmodell ist auf der Welt. Deswegen reichlich spät, dass sie damit kommen. Und natürlich bin ich aber auch wütend, weil VW intern auch wirklich falsche Weichenstellungen gelegt werden. Also wir merken es ja hier ganz klar. In den 90er Jahren ging es bei ganz vielen Industrieinvestitionen in Sachsen darum, dass wir verlängerte Werkbank sind. Was anderes haben wir nicht geschafft, aber es ist nicht gelungen, in diesen über 30 Jahren in dieser Zeit wirklich eine ordentliche Eigentumsquote hier in Sachsen aufzubauen. Und das ist jetzt die Konsequenz.
2: Auch die AfD fordert mit Andreas Gerold mehr Lösungsansätze.
5: Das Problem ist ja einfach, dass VW jetzt einfach abwartet, welcher Standort bringt uns noch was entgegen, welchen erhalten wir. Und es ist so ein Konkurrenzkampf, der eigentlich ruinös ist. Und das ist das Nicht-Schöne dran an der Sache. Irgendeine Art und Weise auch VW davon überzeugen, dass preislich was gemacht wird, dass in der Bürokratie was gemacht wird, dass vor allen Dingen Industriestrompreis her muss, der dort für Belebung sorgt.
2: Die CDU hofft auf die Wirkung aus den Haushaltsinvestitionen.
0: Ja, wir haben ja den Masterplan Westsachsen auf den Weg gebracht. Und das ist ein wichtiges Instrument, dass die Dinge nicht nur um das VW-Werk, sondern um die ganze Region greifen. Und da ist sich die Staatsregierung einig, dass wir im Haushalt diese ersten 100 Millionen dort eingestellt haben. Und die sollen quasi den Anschub geben, dass wir dort die Region sichern können.
2: Die Diskussion zeigt, die Herausforderungen für die Automobilindustrie in Sachsen bleiben groß. Während über Ursachen und Lösungen gestritten wird, geht es für Beschäftigte und Region vor allem um langfristige Perspektiven.
6: Der Chemnitzer Sonnenberg steht immer wieder als sozialer Brennpunkt im Fokus. Jetzt soll sich in Sachen Sicherheit etwas bewegen. Alexander Dirks treibt das Thema seit einigen Wochen voran. Nach ersten Gesprächen war der sächsische Landtagspräsident nun in der polizeilichen Beratungsstelle in Chemnitz zu Gast.
7: Vandalismus, Straßenkriminalität, Einbrüche. Sicherheit und Ordnung sorgen auf dem Chemnitzer Sonnenberg immer wieder für Diskussionen. Landtagspräsident Alexander Dirks kennt den Stadtteil nicht nur aus der Politik. Er lebt selbst dort. Die Probleme vor Ort anzugehen, ist für ihn deshalb nicht nur eine politische, sondern auch eine persönliche Angelegenheit. Im August gab Dirks mit der Diskussionsrunde Sonnenberg aber sicher dafür den Startschuss. Jetzt wechselte er die Perspektive und schaute dafür in der neuen polizeilichen Beratungsstelle hinter die Kulissen.
8: Ja, zum einen finde ich, dass der Sonnenberg sich in den letzten Jahren an vielen Stellen auch positiv entwickelt hat. Wir merken wirklich, wie auch so die Stadtteilgesellschaft erwacht ist, wie viele Menschen sich für den Sonnenberg einbringen, beispielsweise für die Sauberkeit oder auch Kulturveranstaltungen organisieren. Und auf der anderen Seite merken wir, dass in einigen, ja, Phänomenbereichen Kriminalität zugenommen hat, beim Thema Körperverletzung, beim Thema Raub. Und das müssen wir natürlich total ernst nehmen, insbesondere wenn wir sehen, dass auch gerade Täter teilweise deutlich jünger werden. Und deswegen ist es mir wichtig, alle, die da etwas tun können, an einen Tisch zu bringen.
7: Dass gerade Jugendliche immer stärker auffallen, beschäftigt auch die Chemnitzer Polizei. Auf dem Sonnenberg bilden vor allem Diebstähle und Sachbeschädigungen einen Schwerpunkt. Während Diebstähle zuletzt leicht zurückgingen, haben Gewaltdelikte nach Angaben des Referatsleiters Kriminalitätsbekämpfung Colin Vandeloo zugenommen. Gerade bei jungen Straftätern lohne sich deshalb ein genauerer Blick.
9: Ja, da hat mir das Gespräch auf Wunsch des Herrn Dirks ja mit den Streetworkern, mit Schulen, mit freien Trägern. Uns als Polizei hat das sehr viel gebracht, weil wir da gesehen haben, dass eben die Jugendlichen, die bei uns zum Beispiel als Intensivtäter auftreten, trotzdem noch ansprechbar sind für Streetworker. Man darf nie vergessen, viele von denen kommen aus schwierigen Familienverhältnissen. Auch da gab es so gewisse Angebote, wo wir als Polizei mal über unseren Tellerrand hinausschauen, weil wir vorwiegend im Bereich Repression, natürlich auch in der Prävention, aber wir werden ja meistens aktiviert oder angerufen, wenn eine Straftat passiert ist und nicht erst davor. Von daher ist es für uns immer schön, wenn wir unsere Partner sehen, mit denen zusammenarbeiten können und dann auch uns auf der Ebene abstimmen können.
7: Polizei, Sozialarbeit, Stadt. Dirks nimmt die Probleme auf dem Sonnenberg von mehreren Seiten in den Blick. Dabei geht es dem sächsischen Landtagspräsidenten längst nicht nur um Kriminalität. Auch der Umgang mit Müll und das Erscheinungsbild des Viertels beschäftigen ihn. Mehr Ordnung durch mehr Überwachung, zeitweise mobile Videoüberwachung an bekannten Schwerpunkten hält Alexander Dirks dabei für sinnvoll. Etwa um illegale Müllablagerungen einzudämmen. Welche Maßnahmen tatsächlich Wirkung zeigen, wird sich allerdings erst mit der Zeit herausstellen. Für die Zukunft des Sonnenbergs hat Alexander Dirks bereits klare Vorstellungen.
8: Wir arbeiten darauf hin, dass wir in einem Jahr sagen können, die Sicherheitssituation im Zentrum, aber eben auch auf dem Chemnitzer Sonnenberg hat sich verbessert. Es gibt beispielsweise weniger Raubdelikte, weniger Körperverletzungen, weniger Straftaten, die wirklich Menschen ganz unmittelbar an körperlicher Unversehrtheit oder mit Blick auf ihr Eigentum betreffen. Und ich glaube, das muss das Ziel sein. Und das ist das Ziel.
7: Die Ziele sind damit gesteckt. Aus Gesprächen soll nun dauerhafte Zusammenarbeit werden. Für mehr Sicherheit, Sauberkeit und ein besseres Miteinander auf dem Sonnenberg. Denn am Ende geht es nicht nur darum, Kriminalität zurückzudrängen, sondern den Stadtteil als Ganzes zu stärken.
6: Eine Villa für Hochzeiten, aber ohne standesamtliche Trauung. An der Bergwirtschaft Wildermann in Dresden sorgt genau das für Ärger. Der Eigentümer beruft sich auf eine frühere mündliche Zusage. Die Stadt erklärt dagegen, keine zusätzlichen Trauorte zu planen. Wir haben uns angesehen, woran das Vorhaben scheitert.
10: Dann könnte man ja in der ganzen Stadt heiraten. Da habe ich gesagt, ja, klar, natürlich, warum nicht?
11: Rolf-Dieter Sauer möchte, dass Paare in seiner Villa neben der Dresdner Bergwirtschaft standesamtlich heiraten können. Doch die Stadt lehnt das nach seinen Angaben ab. Der Eigentümer versteht die Entscheidung nicht, denn begonnen habe das Vorhaben ganz anders.
10: Unser Hotel gibt es jetzt seit beinahe 20 Jahren. Konnten wir den Nachbar kaufen, das heißt die Villa. Und wir haben dann Gespräche geführt mit der Stadt, ob wir aus der Villa eine Location bauen können, wo Hochzeiten mit standesamtlicher Trauung durchgeführt werden können. Das wurde uns mündlich bestätigt und dann haben wir die Villa entsprechend in der Form umgebaut und hergerichtet.
11: Zum Gelände gehören ein Garten und das benachbarte Hotel. Dort stehen Küche, Veranstaltungsräume und Terrassen zur Verfügung. Sauer hat eine genaue Vorstellung davon, wie Hochzeitspaare beides nutzen könnten.
10: Wir wollten den natürlichen Anstrich geben, einen offiziellen Anstrich, dass man sagen kann, okay, man kann sich mit seinen Freunden, 20, 30 Leuten hier treffen in unserem Trauungszimmer und kann dann mit dem Standesbeamt ordentlich die Ehe schließen und dann hier auch feiern.
11: Auf unsere Anfrage hin verweist die Verwaltung auf ihre grundsätzliche Planung. Über den Besuch in der Villa schreibt das Fachamt:
12: Tatsächlich fand letztes Jahr auf Initiative der Bergwirtschaft Wildermann eine Begehung mit Vertretern des Bürgeramtes vor Ort statt. In diesem Gespräch wurde eindrücklich erläutert,

0: dass die Landeshauptstadt Dresden keine Erweiterung von Eheschließungsorten anstrebt.
1: Damit geht es aus Sicht der Stadt um mehr als die Eignung dieses Hauses. Sauer berichtet dagegen auch von praktischen Hürden, die ihm genannt worden sind.
2: Dann war das der erste Einwand. Ja, also wir haben ja Hochzeitslocation von der Stadt Dresden. Und würden wir Ehetrauung bei Ihnen durchführen, standesamtliche Ehetrauung, dann könnte man ja in der ganzen Stadt heiraten. Da habe ich gesagt, ja, klar, natürlich, warum nicht? Das muss ja nicht darauf bezogen werden, dass man nur in der Villa heiraten kann. Kann ja jeder heiraten, wo er will.
1: Für zusätzliche Trauorte müsste die Stadt allerdings auch Standesbeamte einsetzen. Dafür fehle Personal, habe die Verwaltung ihm erklärt. Im Gespräch blieb es nach seiner Darstellung nicht bei diesem Einwand.
2: Es war auch noch ein anderer wichtiger Punkt. Es gäbe keine Gebührungssatzung dafür. Also man hätte keine Möglichkeit, wie man dann den Standesbeamten berechnet, wenn er dann hierher fahren würde in die Villa, um eine Trauung durchzuführen. Da war ich natürlich der Meinung, kann man nicht vorstellen, dass das kompliziert ist, so eine Kostenrechnung aufzumachen und es dann durch den Stadtrat genehmigen zu lassen.
1: Die Fragen nach Personal und Gebühren beantwortet die Stadt nicht konkret. Für private Veranstaltungsorte sieht sie dennoch eine Möglichkeit.
0: Die Landeshauptstadt Dresden nimmt seit Jahren den Trend wahr, dass sich Paare eine individuell gestaltete Hochzeitszeremonie an einem von ihnen ausgewählten Ort wünschen. Hier könnten Privatbetreiber ansetzen und freie Trauungen bewerben.
1: Eine solche Feier erfüllt Sauers ursprünglichen Wunsch nur zum Teil. Er hat eigenes Geld in den Umbau gesteckt. Fördermittel gab es nach seinen Angaben nicht. Wie geht er mit der Situation um?
2: Alles in allem, das steht jetzt ungefähr 1,5 Jahre. Wir machen freie Trauungen hier, wir machen andere Veranstaltungen wie Empfänge oder vergleichbare Dinge. Nur halt als Trauzimmer ist es nicht nutzbar, weil es halt nicht geht, weil es kompliziert ist.
1: Sauer wollte Trauung und Feier an einem Ort zusammenbringen. Vorerst bleibt es bei einem Teil dieses Plans. Für das standesamtliche Jawort führt der Weg weiterhin zu einer anderen Adresse.
3: Und wir melden uns gleich mit weiteren spannenden Themen aus dem Freistaat zurück. Bleiben Sie also dran.

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4: Und das ist Sachsen aktuell an diesem Dienstag. Willkommen zurück. Ein Radweg zwischen Segeritz und Merkwitz war über viele Jahre geplant, ließ aber sich lange nicht umsetzen. Jetzt testet die Stadt Taucher eine andere Lösung. Auf rund 800 Metern wurde ein neuer Radschutzstreifen eingerichtet.
5: Wer auf dem Land mit dem Fahrrad von Ort zu Ort will, landet oft auf unübersichtlichen und engen Straßen ohne eigenen Radweg. Ein Problem, das viele Pendler und Ausflügler täglich spüren. In Segeritz versammelten sich rund 55 Radfahrerinnen und Radfahrer gemeinsam mit Tauchers Bürgermeister Tobias Meyer, um genau dafür eine ungewöhnliche Lösung in Augenschein zu nehmen. Bevor es auf die Räder ging, gab es vor Ort eine ausführliche Erklärung des nun abgeschlossenen Vorhabens, das in Sachsen bisher einmalig ist.
6: Wir sind ja jetzt, wie ich schon vorhin kurz erläutert habe, weil wir einen Verkehrsversuch eröffnen wollen heute. Und zwar zwischen Merkwitz und Segeritz. Ist einmalig bisher im Freistaat Sachsen. Und ein Radschutzstreifen zwischen zwei Ortschaften. Und ich habe ja vorhin schon erläutert, dass es ja das Ansinnen der Stadtverwaltung und des Stadtrates seit vielen Jahren ist, ein Radweg neben und entlang der Ortsverbindungsstraße zu installieren. Leider ist das bisher aus Gründen der fehlenden Grundstücke.
7: Und da wir über den Masterplan Flughafen ja auch Geld für die Straßensanierung bekommen haben, haben wir gesagt, dann lasst uns doch wenigstens versuchen, die Straße etwas breiter zu bauen und dann irgendwie einen Radweg, einen Angebotsstreifen zu markieren.
5: Erst nach der offiziellen Vorstellung fiel der Startschuss für die gemeinsame Erkundungstour über die neue Strecke. Auf rund 800 Metern verbindet die schmale Trasse nun Segeritz mit Merkwitz. Das sächsische Verkehrsministerium zeigte sich offen für einen Versuch. Die Markierung kostete nur einen Bruchteil eines Neubaus. Das Prinzip orientiert sich an Lösungen aus den Niederlanden. Autos teilen sich die Fahrbahnmitte und dürfen nur bei Gegenverkehr auf den Schutzstreifen ausweichen, sofern dort kein Radler unterwegs ist. Ist ein solcher auf der eigenen Fahrbahn unterwegs, muss sich dahinter eingeordnet und die Geschwindigkeit entsprechend angepasst werden.
8: Es ist mir auch eine besondere Freude, heute hier da sein zu können. Es war wirklich ein langer Weg, diese Markierung jetzt auf die Straße zu bekommen. Es ist natürlich vollkommen klar, es wäre vielleicht sehr viel schöner gewesen, einen baulichen Radweg zu haben. Das war jetzt oder ist absehbar hier nicht umsetzbar. Und dann fragt man sich natürlich, was kann man denn noch tun? Und dann bleibt am Ende zunächst erstmal so eine Lösung zu sagen, man macht den Radverkehr im Straßenraum sichtbar, man gibt ihm einen Raum und diesen Raum wollten wir auch nicht zu schmal gestalten, denn das ist ja oft auch, sag ich mal, eine Kritik, die geübt wird, dass wir ganz schmale Radstreifen haben, Radschutzstreifen, Handtuch schmal und der Radfahrer sich am Ende auch nicht sicher fühlt.
5: Zur Sicherheit aller Beteiligten gelten auf dem Abschnitt klare Vorgaben wie innerorts. Das Tempo wurde auf maximal 50 Kilometer pro Stunde begrenzt. Überholen ist tabu. Ein roter Bereich am Anfang und Ende des Weges soll zusätzlich für Aufmerksamkeit bei den Kraftfahrern sorgen. Die Stadtverwaltung und das Verkehrsministerium wollen das Vorhaben nun 2,5 Jahre lang wissenschaftlich begleiten und Rückmeldungen aus der Bevölkerung auswerten. Danach wird entschieden, ob sich die Markierungslösung bewährt hat und künftig auch für andere Straßen im Freistaat in Frage kommt.
4: Im Colditzer Forst herrschte Mitte September bereits am frühen Morgen reger Feuerwehrbetrieb. Rund 80 Einsatzkräfte trainierten dort gemeinsam den Ernstfall eines größeren Waldbrandes. Im Mittelpunkt standen vor allem eine der größten Herausforderungen bei solchen Einsätzen, ausreichend Löschwasser über weite Strecken bis zum Brandgebiet zu transportieren.
9: Die Feuerwehrfahrzeuge am Morgen des 12. September im Colditzer Forst waren kein Zufall. 7.10 Uhr löste Sachsenforst in der integrierten Leitstelle den Alarm für eine Waldbrandübung aus. Die Einsatzleitung hatte bereits Position bezogen. Der Parkplatz an der K8340 wurde bei dieser Übung zum Bereitstellungsraum für die angeforderten 80 Einsatzkräfte und ihre Technik. Mit vor Ort war auch Kreisbrandmeister Nils Adam.
10: Ja, unser Hauptziel ist natürlich wieder das Zusammenspiel der Kräfte und Mittel zu üben. Und das am Thema Waldbrand, Vegetationsbrand, das gemeinsam zu beüben, Kommunikationsstrukturen, Organisationsstrukturen zu beüben und natürlich unter dem Aspekt des Waldbrandes systematisch mit der Thematik Waldbrand auseinanderzusetzen.
9: Mit Sondersignalen rollten die Einsatzfahrzeuge über die Fürstenstraße der Wettiner, besser bekannt als Bundesstraße 176. Angefordert waren die Katastrophenschutzzüge Löschwasserversorgung 1 und 2 des Landkreises Leipzig plus ergänzende Einheiten.
10: In Planitzwald ist das üblich.

0: Die Fahrzeuge rückten ab in ihre Bereiche. Teil des Waldbrandszenarios war auch diese Baude. Um diese zu löschen, brauchte es natürlich Wasser. Die Förderung des Wassers über weite Strecken stand im Mittelpunkt der Großübung. Hierbei kam es auf die Zusammenarbeit der verschiedenen Einsatz- und Führungseinheiten an. An mehreren Wasserstellen wurde Löschwasser entnommen und über mehrere Schlauchstrecken befördert und im definierten Brandbereich bereitgestellt. Tausende Meter Schlauch wurden ausgerollt per Hand oder mittels des Schlauchwagens. Während die Wasserzuführung aufgebaut wurde, erfolgte die Einsatzvorbereitung für den Löschangriff in diesem Brandgebiet. Inzwischen hatte sich auch die Einsatzleitung neu positioniert. Auch Wasserentnahmestellen für die 5 Tanklöschfahrzeuge wurden eingerichtet. Diese kamen aus den Feuerwehren Burna, Kolditz, Großboten, Geithain und Korensales. Sie probten den Wassertransport und die gezielte Abgabe von Löschwasser im angenommenen Einsatzgebiet. Unterstützt wurden die Einheiten auch aus der Luft. Die Drohnenstaffeln aus Frankenhain und Hohnstedt trainierten ihr Zusammenwirken im gemeinsamen Luftraum, um der Einsatzleitung Live-Bilder zur Verfügung zu stellen. Ziel war es, hier Möglichkeiten einer realitätsnahen Unterstützung zur Lageerkundung der Einsatzführung zu proben. Gut 7 Stunden dauerte die Übung. Mit rund 80 teilnehmenden Einsatzkräften bot die Waldbrandübung eine wertvolle Gelegenheit, die Zusammenarbeit über Organisations- und Einheitsgrenzen hinweg zu festigen, die Leistungsfähigkeit der Katastrophenschutzeinheiten zu überprüfen und wichtige Erkenntnisse für zukünftige Waldbrandlagen zu gewinnen, zog das Amt für Brandschutz, Katastrophenschutz und Rettungsdienst Bilanz. Weiter heißt es: Ein herzliches Dankeschön gilt allen Kameradinnen und Kameraden der beteiligten Feuerwehren und Katastrophenschutzeinheiten sowie dem Sachsenforst für das große Engagement, die engagierte Zusammenarbeit und die professionelle Durchführung der Übung.
1: Und das war Sachsen aktuell vom heutigen Dienstag. Ich bedanke mich sehr bei Ihnen und freue mich, wenn Sie auch morgen wieder mit dabei sind. Bis dahin finden Sie wie gewohnt alle wichtigen Nachrichten und Berichte auch in unserer Mediathek unter www.sachsen-fernsehen.de. Mein Team und ich wünschen Ihnen jetzt noch einen angenehmen Dienstagabend. Machen Sie es gut und bis morgen.

Guten Abend, liebe Zuschauerinnen und Zuschauer, und willkommen zu Ihrem Dresden Aktuell am Dienstag, dem 22. September 2026. Ich freue mich, dass Sie auch heute wieder mit dabei sind und mit mir gemeinsam durch Dresden spazieren. Wir starten heute an der Gläsernen Manufaktur. Dort wurde gestern Abend kräftig demonstriert. Ja, die Zukunft der Autoindustrie, die sorgt für Verunsicherung. Stellenabbau und Standortfragen beschäftigen viele Beschäftigte. In Dresden gingen gestern Mitarbeiter beim bundesweiten Aktionstag der IG Metall auf die Straße. Die Kollegen berichten für Sie.

0: Guten Abend, liebe Zuschauerinnen und Zuschauer, und willkommen zu Ihrem Dresden Aktuell am Dienstag, dem 22. September 2026. Ich freue mich, dass Sie auch heute wieder mit dabei sind und mit mir gemeinsam durch Dresden spazieren. Wir starten heute an der Gläsernen Manufaktur. Dort wurde gestern Abend kräftig demonstriert. Ja, die Zukunft der Autoindustrie, die sorgt für Verunsicherung. Stellenabbau und Standortfragen beschäftigen viele Beschäftigte. In Dresden gingen gestern Mitarbeiter beim bundesweiten Aktionstag der IG Metall auf die Straße. Die Kollegen berichten für Sie.
1: Wir haben das modernste die Elektroautofabrik hier in Sachsen, und das kann man nicht einfach so wegwischen.
2: Sei es BMW, sei es Porsche, sei es Volkswagen, wir sind eine Industrieregion, das gehört zusammen, und wir erwarten, dass es da klare Bekenntnisse gibt.
3: Bei Volkswagen Sachsen und seinen Zulieferern blicken die Beschäftigten weiterhin mit Sorge auf die Zukunft des Standorts. Bei einer bundesweiten Protestaktion sprach auch Thomas Ehlig, Betriebsratsvorsitzender vor der Gläsernen Manufaktur in Dresden.
4: Es fängt bei der Regierung an, die hier immer aufwachen muss und die Wirtschaft wieder fördern, im Sinne von zu schauen, dass es fairen Wettbewerb geben kann. Das beste Beispiel, die halbherzige Zollpolitik gegenüber China. Die Hybride sind ohne Zoll, die E-Fahrzeuge haben mittlerweile einen Zoll. Das ist nicht durchgedacht, das muss schnellstmöglich beseitigt werden, dass es dazu kommt, ein vernünftiger Energiestrompreis und das Thema Abbau Bürokratie, wenn wir Richtung Regierung gucken. Wenn wir Richtung Vorstand gucken, wäre mal endlich ein klares Bild, ein klares Konzept für die Belegschaften, für die Werke, für die Standorte, für die Arbeitsplätze und die Arbeitsbedingungen vonnöten.
3: Als erster Bevollmächtigter fordert Stefan Ely klare Perspektiven für die Werke und ihre Beschäftigten.
2: Viele der Probleme, die wir momentan in der Automobilindustrie haben, sind deshalb zustande gekommen, weil die Transformation verschlafen wurde von den Unternehmen, weil die E-Mobilität viel zu spät erkannt wurde, dass das ein großer Faktor ist, weil in Zukunftstechnologien nicht investiert wurde und weil Schlüsseltechnologien einfach viel zu spät eingeführt werden. Und wir müssen hier ganz viel nachholen in Deutschland. Das löst man nicht dadurch, dass man die Entgelte runterschrubbt oder dass man jetzt die Arbeitszeit nach oben schraubt. Ergibt auch gar keinen Sinn, weil wenn ich zu viele Beschäftigte habe, dann brauche ich nicht mehr Arbeitsvolumen, sondern dann muss ich gucken, dass ich es klug verteile.
3: Die Zukunft der Autoindustrie war auch Thema im Sächsischen Landtag. In der vergangenen Woche brachte die CDU-Fraktion um Kai Ritter dazu einen Antrag in die Aktuelle Stunde ein.
1: Wir wollen also mit dieser Debatte ganz klar das Zeichen setzen. Wir haben das modernste die Elektroautofabrik hier in Sachsen, und das kann man nicht einfach so wegwischen.
3: Kritik an dem Vorstoß kam von den Grünen rund um Wolfram Günther.
5: Wenn jetzt die CDU kommt, dann ärgert mich das auch vor dem Hintergrund, weil ein Ministerpräsident jahrelang hier Elektromobilität schlecht geredet hat, sich immer wieder für Verbrenner eingesetzt, wo alle wissen, dass das ein Auslaufmodell ist auf der Welt. Deswegen reichlich spät, dass sie damit kommen. Und natürlich bin ich aber auch wütend, weil VW intern auch wirklich falsche Weichenstellungen gelegt werden. Also wir merken es ja ihr ganz klar. In den 90er Jahren ging es bei ganz vielen Industrieinvestitionen in Sachsen darum, dass wir verlängerte Werkbank sind. Was anderes haben wir nicht geschafft, aber es ist nicht gelungen, in diesen über 30 Jahren in dieser Zeit wirklich eine ordentliche Eigentumsquote hier in Sachsen aufzubauen. Und das ist jetzt die Konsequenz.
3: Auch die AfD fordert mit Andreas Gerold mehr Lösungsansätze.
6: Das Problem ist ja einfach, dass VW jetzt einfach abwartet, welcher Standort bringt uns noch was entgegen, welchen erhalten wir. Und es ist so ein Konkurrenzkampf, der eigentlich ruinös ist. Und das ist das Nichtschöne dran an der Sache. Irgendeine Art und Weise auch VW davon überzeugen, dass preislich was gemacht wird, dass in der Bürokratie was gemacht wird, dass vor allen Dingen Industriestrompreis her muss, der dort für Belebung sorgt.
3: Die CDU hofft auf die Wirkung aus den Haushaltsinvestitionen.
1: Ja, wir haben ja den Masterplan Westsachsen auf den Weg gebracht. Und das ist ein wichtiges Instrument, dass die Dinge nicht nur um das VW-Werk, sondern um die ganze Region greifen. Und da ist sich die Staatsregierung einig, dass wir im Haushalt diese ersten 100 Millionen dort eingestellt haben. Und die sollen quasi den Anschub geben, dass wir dort die Region sichern können.
3: Die Diskussion zeigt, die Herausforderungen für die Automobilindustrie in Sachsen bleiben groß. Während über Ursachen und Lösungen gestritten wird, geht es für Beschäftigte und Region vor allem um langfristige Perspektiven.
0: Es geht um die Zukunft von Sachsen, es geht um die Zukunft einer Region. Eine Villa für Hochzeiten, aber ohne standesamtliche Trauung. An der Bergwirtschaft Wildermann in Dresden sorgt das für Ärger. Der Eigentümer beruft sich auf eine frühe mündliche Zusage. Die Stadt hingegen erklärt, keine zusätzlichen Trauorte überhaupt zu planen. Wir haben uns angesehen, woran das Vorhaben scheitert.
7: Dann könnte man ja in der ganzen Stadt heiraten. Da habe ich gesagt, ja, klar, natürlich, warum nicht?
8: Rolf-Dieter Sauer möchte, dass Paare in seiner Villa neben der Dresdner Bergwirtschaft standesamtlich heiraten können. Doch die Stadt lehnt das nach seinen Angaben ab. Der Eigentümer versteht die Entscheidung nicht, denn begonnen habe das Vorhaben ganz anders.
7: Unser Hotel gibt es jetzt seit beinahe 20 Jahren. Konnten wir den Nachbar kaufen, das heißt die Villa. Und wir haben dann Gespräche geführt mit der Stadt, ob wir aus der Villa eine Location bauen können, wo Hochzeiten mit standesamtlicher Trauung durchgeführt werden können. Das wurde uns mündlich bestätigt und dann haben wir die Villa entsprechend in der Form umgebaut und hergerichtet.
8: Zum Gelände gehören ein Garten und das benachbarte Hotel. Dort stehen Küche, Veranstaltungsräume und Terrassen zur Verfügung. Sauer hat eine genaue Vorstellung davon, wie Hochzeitspaare beides nutzen könnten.
7: Wir wollten den natürlichen Anstrich geben, einen offiziellen Anstrich, dass man sagen kann, okay, man kann sich mit seinen Freunden, 20, 30 Leuten hier treffen in unserem Trauungszimmer und kann dann mit dem Standesbeamt ordentlich die Ehe schließen und dann hier auch feiern.
8: Auf unsere Anfrage hin verweist die Verwaltung auf ihre grundsätzliche Planung. Über den Besuch in der Villa schreibt das Fachamt:
9: Tatsächlich fand letztes Jahr auf Initiative der Bergwirtschaft Wildermann eine Begehung mit Vertretern des Bürgeramtes vor Ort statt. In diesem Gespräch wurde eindrücklich erläutert, dass die Landeshauptstadt Dresden keine Erweiterung von Eheschließungsorten anstrebt.
8: Damit geht es aus Sicht der Stadt um mehr als die Eignung dieses Hauses. Sauer berichtet dagegen auch von praktischen Hürden, die ihm genannt worden sind.
7: Dann war das der erste Einwand. Ja, also wir haben ja Hochzeitslocation von der Stadt Dresden. Und würden wir Ehetrauungen bei Ihnen durchführen, standesamtliche Ehetrauungen, dann könnte man ja in der ganzen Stadt heiraten. Da habe ich gesagt, ja, klar, natürlich, warum nicht? Das muss ja nicht darauf bezogen werden, dass man nur in der Villa heiraten kann. Kann ja jeder heiraten, wo er will.
8: Für zusätzliche Trauorte müsste die Stadt allerdings auch Standesbeamte einsetzen. Dafür fehle Personal, habe die Verwaltung ihm erklärt. Im Gespräch blieb es nach seiner Darstellung nicht bei diesem Einwand.
7: Es war auch noch ein anderer wichtiger Punkt. Es gäbe keine Gebührungssatzung dafür. Also man hätte keine Möglichkeit, wie man dann den Standesbeamten berechnet, wenn er dann hierher fahren würde in die Villa, um eine Trauung durchzuführen. Da war ich natürlich der Meinung, kann man nicht vorstellen, dass das kompliziert ist, so eine Kostenrechnung aufzumachen und es dann durch den Stadtrat genehmigen zu lassen.
8: Die Fragen nach Personal und Gebühren beantwortet die Stadt nicht konkret. Für private Veranstaltungsorte sieht sie dennoch eine Möglichkeit.
9: Die Landeshauptstadt Dresden nimmt seit Jahren den Trend wahr, dass sich Paare eine individuell gestaltete Hochzeitszeremonie an einem von ihnen ausgewählten Ort wünschen. Hier könnten Privatbetreiber ansetzen und freie Trauungen bewerben.
8: Eine solche Feier erfüllt Sauers ursprünglichen Wunsch nur zum Teil. Er hat eigenes Geld in den Umbau gesteckt. Fördermittel gab es nach seinen Angaben nicht. Wie geht er mit der Situation um?
7: Alles in allem, das steht jetzt ungefähr 1,5 Jahre. Wir machen freie Trauungen hier. Wir machen andere Veranstaltungen wie Empfänge oder vergleichbare Dinge. Nur halt als Trauzimmer ist es nicht nutzbar, weil es halt nicht geht. Weil es kompliziert ist.
8: Sauer wollte Trauung und Feier an einem Ort zusammenbringen. Vorerst bleibt es bei einem Teil dieses Plans. Für das standesamtliche Jawort führt der Weg weiterhin zu einer anderen Adresse.
10: Ein 41-jähriger Radfahrer ist gestern Vormittag bei einem Unfall in Dresden schwer verletzt worden. Der Unfall passierte an der Einmündung der Georgenstraße zum Albertplatz. Der Radfahrer fuhr aus Richtung Hospitalstraße auf den Albertplatz. Dort kollidierte er mit einem Mercedes. Der 41-jährige Fahrer des Transporters bog von der Georgenstraße nach rechts ab. Der Radfahrer stürzte und wurde mit schweren Verletzungen in ein Krankenhaus gebracht. Der entstandene Schaden beträgt rund 2.500 Euro. Die Polizei ermittelt zum Unfallhergang.
11: Eine 46-jährige Frau ist gestern Morgen bei einem Unfall in Dresden-Seidnitz verletzt worden. Die Polizei sucht nun Zeugen des Vorfalls. Der Unfall ereignete sich auf der Liebenauer Straße. Ein 31-Jähriger fuhr mit einem Dacia von einem Parkplatz los. Dabei erfasste er die Frau, die neben dem Auto stand. Die 46-Jährige stürzte und musste in ein Krankenhaus gebracht werden. Unbekannte sind gestern Nacht in Dresden in zwei Fahrzeuge eingebrochen. Die Taten ereigneten sich an der St. Petersburger Straße und der Müllerbrunnenstraße. Aus einem VW-Caddy stahlen die Täter mehrere Schlüssel, Akkus und 25 Euro. Aus einem VW-Crafter entwendeten sie eine Tasche mit 125 Euro, einem Handy und Dokumenten. Wie die Täter in die Fahrzeuge gelangten, ist bislang unklar. Der Wert des gestohlenen Guts kann derzeit noch nicht beziffert werden. Die Polizei ermittelt zu den beiden Einbrüchen. Unbekannte haben in Dresden-Gruner mehrere Laptops und Headsets aus Büros gestohlen. Der Einbruch wurde gestern Morgen festgestellt. Die Tat ereignete sich in einem Bürokomplex an der Winterbergstraße. Die Täter entwendeten mehrere technische Geräte. Der Wert der gestohlenen Sachen liegt nach ersten Schätzungen bei 10.000 Euro. Die Höhe des entstandenen Sachschadens ist noch nicht bekannt.

0: Polizei ermittelt zu dem Einbruch. Unbekannte haben in Dresden-Johannstadt zwei Zigarettenautomaten aufgebrochen. Die Taten wurden gestern an der Striesener Straße und der Blasewitzer Straße festgestellt. An der Striesener Straße hebelten die Täter den Automaten auf. Sie stahlen daraus Tabakwaren. Auch an der Blasewitzer Straße wurde ein Zigarettenautomat aufgebrochen. Die Schadenssummen sind in beiden Fällen noch nicht bekannt. Die Kriminalpolizei ermittelt zu den Taten.
1: Nach einer kurzen Unterbrechung geht's weiter in Ihrem Dresden aktuell. Dranbleiben lohnt sich. Es warten noch zwei weitere spannende Themen auf Sie. Bis gleich.
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1: Weiter geht's in Ihrem Dresden aktuell. Schön, dass Sie dran geblieben sind. Jahrelang wurde geplant, diskutiert und gewartet und jetzt soll es endlich losgehen. Am Wiener Platz in Dresden entsteht ein neues Fernbusterminal mit integriertem Fahrradparkhaus und weiteren Nutzflächen. Der neue Investor Peter Simmel will im Frühjahr 2027 mit dem Bau beginnen. Das Projekt kostet rund 100 Millionen Euro und soll Mitte 2030 fertig sein.
7: Es ist einfach schön, dass man nach so langer Planungszeit, wo alle gehofft haben, wann kommt es denn nur endlich, immer wieder angekündigt, dass man jetzt sagen kann, ja, jetzt kommt es, jetzt wird es realisiert.
8: Ein 100 Millionen Euro Bauvorhaben am Hauptbahnhof soll endlich starten. Bau- und Verkehrsbürgermeister Stefan Kühn erklärt, was dort entstehen soll.
7: Hier am westlichen Wiener Platz wird ein Fernbusterminal entstehen, das heißt, alle, die mit dem Fernbus reisen wollen, werden hier 50 witterungsgeschützt mit Serviceinfrastruktur das tun können, direkt angebunden mit dem Hauptbahnhof. Bisher ist es ja an der Bayerischen Straße sehr ungeordnet. Es gibt kaum witterungsgeschützte Überdachungen. Ist auch nicht verkehrssicher, wenn die Busse beladen werden. Also endlich nachhaltiges Fernbustümmel wird entstehen. Und wir werden hier ein Fahrradparkhaus haben. Auch das ist ja dringend erforderlich am Hauptbahnhof. Mit 800 Plätzen. Hier findet man ja kaum noch Abstellmöglichkeiten. Wer sein Fahrrad, ein hochwertiges Fahrrad, diebstahl- und witterungsgeschützt unterbringen kann, der kann das dann künftig hier in dem Terminal machen.
8: Inzwischen hat das Projekt einen neuen Bauherrn. Einzelhandelsunternehmer Peter Simmel hatte eigentlich mit einer früheren Fertigstellung geplant.
9: Wir haben unseren Markt mit Mining-Hotel und Büroräumen hier gebaut und haben natürlich geplant, dass diese Bushaltestelle, dieses Fernbusterminal uns Frequenz bringt für den Markt. Da die aber nicht gebaut werden konnte und wir aber die Frequenz brauchen, haben wir das Projekt selber übernommen und realisieren es jetzt selbst.
8: Die Umsetzung auf dem schmalen Grundstück ist anspruchsvoll. Vor allem die Verkehrswege müssen neu aufeinander abgestimmt werden.
7: Zweimal müssen die Fernbusse die Straßenbahngleise überqueren. Das heißt, wir werden dort im Bereich der Ammannstraße eine neue Knotenpunktgestaltung.

0: machen. Also der Kreuzungsbereich wird voll signalisiert und hier vor dem Gebäude wird dann eben auch durch die Umgestaltung der Verkehrsfläche sichtbar werden und auch durch eine Ampelanlage, wie der Verkehr geführt wird. Das ist nicht ganz einfach. Wir wollen ja auch die Platzgestaltung weiter hochwertig halten, aber es muss ja gewährleistet sein, dass die, die zu Fuß, die mit dem Fahrrad oder eben mit dem Fernbus sich bewegen, dass die alle sicher von A nach B kommen.
1: Der Komplex ist zugleich ein großes Immobilienprojekt. Geplant sind auch Büro- und Gewerbeflächen.
2: Wir haben momentan 48% der Fläche schon vermietet, das heißt 52% der Fläche sind noch frei. Und wir stellen schon fest bei unseren bisherigen Bauten, dass wenn dann die Gebäude aus der Erde wachsen, die Mietinteressenten zunehmen. Wir sind natürlich auch mit einigen schon im Gespräch, haben aber noch, und da haben Sie recht, um die 10.000 Quadratmeter Bürofläche frei.
1: Nach den bisherigen Verzögerungen schaut die Stadt genau auf den weiteren Ablauf.
0: Wir haben es natürlich vertraglich vereinbart. Es gibt zum Beispiel Fristen, bis wann eine Tektur für den Bauantrag eingereicht werden soll. Herr Simmel hat den Bauantrag schon eingereicht. Und insofern gibt es Rückfallebenen, aber wir glauben, die werden nicht greifen. Herr Simmel hat ja am Albertplatz mit dem Hochhausgebäude, was früher Dresdner Verkehrsbetrieben gehört, und dem den Anbauten ja bewiesen, dass er ein verlässlicher Partner ist und entsprechend investiert.
1: Auch finanziell beteiligt sich die Stadt Dresden am Projekt.
0: Das heißt, für 2,5 Millionen Zuschuss wird hier das Fahrradparkhaus errichtet und dann gibt es die Verpflichtung, es für 20 Jahre zu betreiben, genauso wie das Fernbusterminal. Und dafür ist auch schon ein Betreiber gefunden. Und von den 800 Stellplätzen sind 300 kostenfrei und alle, die etwas dann auch höherwertig sind vom Schließsystem, für die bezahlt man dann.
1: Nun soll aus der jahrelangen Planung tatsächlich eine Baustelle werden.
2: Wir werden insgesamt um die 100 Millionen Euro investieren und werden im Frühjahr nächsten Jahres anfangen zu bauen. Dieses Jahr geht alles noch in die Planung und dass wir dann, wenn der Winter vorbei ist, gleich mit dem Tiefbau und der Überführung über die Straßenbahn beginnen können.
1: Mitte 2030 soll das neue Terminal eröffnen. Bis dahin wartet auf dem Wiener Platz noch einiges an Arbeit.
3: Wenn die Tage kürzer werden und die Temperaturen sinken, bereiten wir uns alle auf die kalte Jahreszeit vor. Wir holen die Winterjacken raus, machen Vorräte und bringen Haus und Garten in Ordnung. Ganz ähnlich geht es auch den Eichhörnchen. Die sammeln fleißig Nahrung für den Winter. Doch während sie versuchen, sich auf die kalten Monate vorzubereiten, lauern in unserer Umgebung einige Gefahren. Welche das sind und wie wir die kleinen Tiere schützen können, zeigt eine Fütterung von Hörnchenhausen Dresden e.V.
4: Wir machen kleine Tiere ganz groß.
5: Wie das gelingen kann, weiß Jacqueline Kräfer. Sie ist ehrenamtliche Eichhörnchenretterin beim Verein Hörnchenhausen Dresden e.V. und gibt regelmäßig Führungen im Schlossgarten Pillnitz. Bevor die kleinen Eichhörnchen groß werden können, müssen sie sich einigen Gefahren stellen. Manche davon sogar in unseren eigenen Gärten.
4: Wir haben sehr viele Fallen, was wir gar nicht mitbekommen, im Garten. Kann ganz viel passieren, Wasserfässer, wir setzen Gifte ein, wir hängen Netze in unsere Gärten, die Tiere können sich verheddern.
5: Vieles davon wirkt zunächst harmlos. Für Eichhörnchen kann genau das zum Verhängnis werden. Die Führung soll deshalb den Blick für Gefahren schärfen, die im Alltag schnell übersehen werden.
4: Wir klären ganz speziell über eine artgerechte Fütterung auf und unser ganzes Ziel ist das Wissen der Menschen. Da können Pleiten, Pech und Pannen für die Eichhörnchen vorgebeugt werden. Wir wollen vorbeugen, damit nicht so viele Tiere in unsere Station kommen.
5: Wie wichtig diese Vorsorge ist, lässt sich im Park direkt beobachten. Hier geht es nicht nur um Theorie. Einige der tierischen Bewohner sind den Vereinsmitgliedern inzwischen bestens bekannt.
4: Wir haben ja das rote Eichhörnchen Helga gesehen, das haben wir liebevoll so genannt. Die hatte dieses Jahr auch Babys. Wir haben hier ein schwarzes Laufen, das rufen wir Trudi. Und dann gibt es ein Fritzi und Willi. Die Tiere haben von uns alle Namen bekommen. Die hören natürlich nicht drauf.
5: Vor allem Trudi sticht mit ihrem schwarzen Fell sofort ins Auge. Exotisch ist sie deshalb aber nicht. Auch heimische Eichhörnchen können dunkel bis fast schwarz gefärbt sein. Insgesamt leben nach Schätzungen des Vereins rund 15 Eichhörnchen in der Anlage. Darunter immer wieder auch Jungtiere.
4: Wir haben dieses Jahr hier mehrere Würfel in der Anlage gehabt. Wenn es aber zu viel wird, wandern die über die Elbhänge ab. Die haben hier genug Möglichkeiten, um dann eigene Reviere zu finden.
5: Während für uns langsam der Herbst beginnt, läuft bei den Eichhörnchen die Vorbereitung auf die kalten Monate bereits auf Hochtouren. Wer dabei helfen möchte, greift schnell selbst zu Nüssen und Futter. Doch gut gemeint ist nicht automatisch richtig. Deshalb gehört auch die passende Ernährung zum 1x1 des Eichhörnchenschutzes.
4: Das Eichhörnchen kann man über das ganze Jahr füttern. Besonders wichtig ist die Fütterung nach dem Winter. Jetzt schaffen die ihre Wintervorräte an und die haben die bis über den Winter. Im Frühjahr sehen wir,

0: immer wieder, dass die Tiere dann doch schon ein bisschen Not haben. Und wir empfehlen immer besonders die Fütterung im Frühjahr vorzunehmen. Walnüsse, Haselnüsse, Sonnenblumenkörner, freut die Eichhörnchen.
1: Neben Frau Gräfe zählt der Verein rund 20 aktive Mitglieder, unter anderem Fahrdienst, Fotograf und Nähfeen.
0: Hörnchenhausen Dresden e.V. ist nicht bloß für die Aufzucht von verletzten oder kranken Tieren da, sondern ganz sehr für Prävention. Im Jahr haben wir ungefähr 45 Informationsveranstaltungen zu dem Thema Eichhörnchen, um vorzubeugen, damit die Tiere nie erst in Situationen kommen, die wir vermeiden können.
1: Kleine Tiere groß machen heißt für Hörnchenhausen deshalb auch, möglichst verhindern, dass sie überhaupt Hilfe brauchen. Und dafür lohnt sich manchmal schon ein genauerer Blick in den eigenen Garten.
2: Über Dresden lag heute überwiegend eine dichte Wolkendecke. Lediglich einzelne Auflockerungen waren am Himmel zu sehen. Die Temperaturen stiegen dabei auf angenehme Werte von rund 17 Grad an. In der kommenden Nacht bleibt es wolkig. Die Werte sinken auf milde 10 Grad. Größere Niederschläge sind dabei nicht zu erwarten. Am morgigen Mittwoch setzt sich freundlicheres Wetter durch. Der Himmel zeigt sich heiter und die Sonne lässt sich häufig blicken. Die Temperaturen erreichen dabei angenehme 18 Grad, sodass der Tag insgesamt freundlicher ausfällt als der heutige. In den darauffolgenden 3 Tagen bleibt das Wetter abwechslungsreich. Am Donnerstag wird es wechselhaft mit einer erhöhten Regenwahrscheinlichkeit, sodass immer wieder Schauer möglich sind, bei etwa 15 Grad. Am Freitag zeigt sich der Himmel überwiegend bewölkt bei rund 16 Grad und am Samstag setzt sich schließlich freundliches und heiteres Wetter mit bis zu 20 Grad durch.
3: Und das war Ihr Dresden aktuell am Dienstag, liebe Zuschauerinnen und Zuschauer. Schön, dass Sie auch heute wieder mit dabei gewesen sind. 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Klicken Sie sich gern rein. Unter www.sachsen-fernsehen.de warten weitere spannende Beiträge und bewegende Geschichten auf Sie. Unter diesem Namen, unter Sachsen Fernsehen, finden Sie uns auch auf allen gängigen Social-Media-Plattformen. Auch da lohnt sich der Klick. Wenn Sie uns lieber hören wollen, können Sie das jederzeit gern auf unserem Radiosender Sachsen 1. Wir sehen uns dann morgen um die gewohnte Zeit wieder. Bis dahin wünscht das gesamte Team einen wunderschönen Abend. Machen Sie es gut und bis morgen. Tschüss.

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0: Einen wunderschönen guten Abend und herzlich willkommen, liebe Zuschauerinnen und Zuschauer, zu Leipzig aktuell an diesem Dienstag. Schön, dass Sie auch zur heutigen Ausgabe wieder mit dabei sind, um mit uns auf die Themen, die Leipzig bewegen, zu schauen. In dieser Woche steht das Thema Demenz auch hier in Leipzig im Fokus. Mehrere Veranstaltungen, unter anderem auch im Uniklinikum Leipzig, sollen genau über diese Thematik aufklären, Fragen beantworten oder auch ganz praktisch einen Blick in die Welt von dementen Menschen geben. Doch wie fühlen sich demente Menschen? Wie herausfordernd ist der Alltag? Das hat meine Kollegin Lilli Marlene Kistner getestet. Mehr dazu sehen Sie gleich. Außerdem schauen wir heute in die Kunst, genauer gesagt hinter die Türen des Ateliers, denn am kommenden Sonntag können Besucherinnen und Besucher einen Blick in die Räume werfen, wo die Kunstwerke von morgen entstehen. Wir nehmen sie mit in die Kunstwelt. Das und vieles mehr jetzt bei Leipzig aktuell. Sich anziehen, frühstücken oder einkaufen. Handgriffe, über die wir normalerweise kaum nachdenken. Bei einer Demenzerkrankung können gewohnte Abläufe jedoch schwieriger werden. Am Uniklinikum Leipzig soll ein Simulator typische Hürden nahbarer machen. Aber kann ein solcher Selbstversuch tatsächlich helfen, Demenz besser zu verstehen? Unsere Reporterin Lili Marlene Kistner hat es für Sie ausprobiert.
1: Also ich fühle mich definitiv frustriert.
2: Dabei scheitere ich gerade an einer Aufgabe, die im normalen Alltag kaum der Rede wert wäre.
1: Man verliert total das Gefühl für das Räumliche.
2: Ein Demenzsimulator im Uniklinikum Leipzig stellt Situationen nach, die für viele Menschen ganz selbstverständlich sind.
3: Es geht auch darum, dass wir vermitteln wollen, wie schwierig verschiedene Situationen im Alltag sein können. Also wie schwierig es sein kann, sich anzuziehen oder den Tisch zu decken.
2: Er soll zeigen, wie schnell vertraute Abläufe zur Herausforderung werden können und einen Perspektivwechsel ermöglichen.
1: Och Menno, ich bin gescheitert.
2: Doch kann man durch einen solchen Simulator wirklich nachempfinden, was Demenz im Alltag bedeutet? Laura Gutschow ist Ergotherapeutin auf einer neurologischen Normalstation am UKL. Dort begleitet sie auch Patientinnen und Patienten mit Demenzerkrankungen und kennt die Schwierigkeiten, die im Alltag entstehen können.
3: Also wenn ich mir vorstelle, ich muss oder habe mir vorgenommen, natürlich meinen Freundinnen eine Glückwunschkarte zu schreiben zum Geburtstag und ich bin ja schlecht orientiert und weiß einfach nicht, welches Datum heute ist oder kann mich nicht erinnern, wann meine Freundin geboren.

0: Geburtstag hat, dann ist es auch schwierig, an diesen Tag zu denken und auch die Karte so zu schreiben, damit es die Post auch erkennen kann. Also ich muss mich natürlich orientieren daran, wo ist die Briefmarke, wo muss die Adresse draufstehen. Ich muss auch den Brief zukleben. Und da gehört einfach so viel dazu, woran man denken muss, was für Menschen mit Demenz einfach eine Herausforderung sein kann.
1: Warum solche Schwierigkeiten auftreten können, hängt auch von der Erkrankung ab. Demenz ist nicht gleich Demenz. Bei der Alzheimer-Krankheit, der häufigsten Ursache einer Demenz, verändern krankhafte Eiweißablagerungen das Gehirn, erklärt Professorin Dorothee Sauer.
2: Und dadurch, ich sag's jetzt mal umgangssprachlich, vermüllt das Gehirn so ein bisschen und die Hirnleistung lässt nach. Und was wir dann beobachten, gerade bei der Alzheimer-Krankheit, ist vor allem eben dann diese Gedächtnisprobleme. Also dass sich Personen vor allem neue Inhalte nicht mehr gut merken können, dass sie Fragen wiederholt stellen oder Geschichten auch manchmal wiederholt erzählen oder sich in neuer Umgebung nicht mehr so richtig zurechtfinden. Das wären so typische Symptome, wo man dann an eine Alzheimer und Demenz denken muss.
1: Ein paar Minuten an einer Simulatorstation sind mit einer solchen Erkrankung allerdings nicht gleichzusetzen. Und genau deshalb wäre die Aussage, jetzt weiß ich, wie sich Demenz anfühlt, zu einfach. Auch die Verantwortlichen des Simulators ziehen hier selbst eine klare Grenze.
0: Ja, so grundsätzlich wissen wir natürlich nicht, was ein Mensch mit Demenz wahrnimmt und erlebt. Und das sind natürlich nur Annahmen, wie sich eine Person fühlen könnte. Also wir können natürlich nicht wissen, was wir alles vermitteln können.
1: Der Simulator bildet Demenz also nicht einfach nach. Trotzdem könne es sinnvoll sein, die eigene Perspektive für einen Moment zu verlassen.
2: Aber sich mal reinzuversetzen in so eine Person mit Demenz, die ja ihre Umwelt ganz anders wahrnimmt, ne, und ganz andere Herausforderungen hat, das finde ich auf jeden Fall gewinnbringend, weil es hilft dann wirklich auch, sich auf diese Person besser einzustellen.
1: Deshalb gehört beim Einsatz des Simulators am UKL auch die Auswertung dazu. Gucho berichtet, dass Teilnehmerinnen und Teilnehmer ganz unterschiedlich reagieren.
0: Viele sind frustriert, manchmal macht es auch Spaß. Aber in der Regel kommt es ja sehr stark zu Frustration, weil man erstmal merkt, wie schwierig verschiedene Dinge sein können im Alltag.
1: Demenz lässt sich also nicht für ein paar Minuten übernehmen. Der Simulator kann nur Ausschnitte möglicher Schwierigkeiten nachstellen. Aber er kann einen Perspektivwechsel anstoßen. Und am Ende geht es dabei weniger darum, genau zu wissen, wie sich Demenz anfühlt, sondern eher darum, besser zu verstehen, warum Betroffene manchmal mehr Zeit, Geduld und Unterstützung brauchen.
3: Und wir schauen jetzt auf alle wichtigen Meldungen von diesem Dienstag, kurz und kompakt für Sie zusammengefasst.
4: In Leipzig-Reutnitz haben zwei falsche Polizeibeamte eine 93-Jährige bestohlen. Die Männer begleiteten die Rentnerin am Montagvormittag in ihr Wohnhaus in der Sizilienstraße, zeigten ihr gefälschte Dienstausweise und behaupteten, in ihre Wohnung sei eingebrochen worden. Unter dem Vorwand, ihre Wertsachen kontrollieren zu müssen, gelangten sie in die Wohnung. Dort entwendeten die Täter mehr als 100 Euro Bargeld sowie Schmuck in bislang unbekanntem Wert. Anschließend verschwanden die beiden Männer unerkannt. Die Polizei ermittelt wegen Diebstahls und Amtsanmaßung.
5: Bei einem größeren Auffahrunfall auf der A9 zwischen dem Schkeuditzer Kreuz und Wiedemar sind am Montag zwei Frauen leicht verletzt worden. Eine 43-Jährige war mit ihrem Seat auf einen Fiat Ducato aufgefahren. Der Fiat geriet daraufhin auf die anderen Fahrspuren und kollidierte dort mit einem VW. Die beiden Fahrerinnen wurden zur Behandlung in Krankenhäuser gebracht. Der Sachschaden liegt laut Polizei bei rund 60.000 Euro. Die A9 Richtung Berlin war für die Aufräumarbeiten knapp eine Stunde voll gesperrt. Die Polizei ermittelt wegen fahrlässiger Körperverletzung.
6: Im Leipziger Zentrum hat die Polizei am Montagabend einen mutmaßlichen Fahrraddieb auf frischer Tat gestellt. Eine Zeugin hatte gegen 22.20 Uhr beobachtet, wie ein Mann in der Ritterstraße an Fahrrädern hantierte und dabei eine Flex benutzte. Die alarmierten Beamten trafen den 33-Jährigen kurze Zeit später auf dem Augustusplatz an und durchsuchten ihn. Dabei fanden sie zwei aufgeflexte Fahrradschlösser sowie eine Akkuflex. Gegen den Mann wird nun wegen des Verdachts auf einen versuchten, besonders schweren Fall des Diebstahls ermittelt.
7: Nach einem Verkehrsunfall in Leipzig-Schönefeld sucht die Polizei Zeugen.
4: Am Samstagnachmittag waren auf der Rackwitzer Straße zwischen am Gotischen Bad und Berliner Straße

0: Straße, ein schwarzer Skoda Octavia und eine Harley-Davidson seitlich zusammengestoßen. Die Motorradfahrerin wurde dabei verletzt. Besonders gesucht werden Autofahrer, die hinter den beteiligten Fahrzeugen unterwegs waren und nach dem Unfall erste Hilfe leisteten. Auch weitere Personen, die Angaben zum Unfallhergang machen können, sollen sich bei der Leipziger Verkehrspolizei melden.
1: Das waren die wichtigsten Nachrichten aus Leipzig und der Umgebung. Wir sind gleich nach einer kurzen Werbepause wieder zurück und schauen dann den Künstlern über die Schulter, denn am Sonntag öffnen die Ateliers in Leipzig ihre Türen. Wir waren vorab schon im Arbeitszimmer der Leipziger Künstler. Was sich dort alles verbirgt und wie die Kunstwerke von morgen entstehen, das sehen Sie gleich nach der Werbung.

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1: Und das ist Leipzig aktuell an diesem Dienstag. Willkommen zurück. Ein Kunstwerk sehen wir meistens erst dann, wenn es fertig an der Wand hängt. Wie viele Versuche, Materialien und Arbeitsstunden darin stecken, bleibt dagegen oft verborgen. Am kommenden Sonntag öffnen rund 160 Leipziger Künstler ihre Arbeitsräume. Wir haben schon vorher hinter einige Türen geschaut.
2: Noch ist es in diesem Atelier in Kleinschocher ganz ruhig. Hier bereitet sich Textilkünstlerin Dana Laszlo da Costa auf den Tag der offenen Ateliers vor. Und damit es auch genug zu bestaunen gibt, färbt die gebürtige Brasilianerin kiloweise Wolle und Seide, um anschließend aus ihnen XXL-Wandteppiche oder Halstücher zu machen. Dabei verwendet sie Zutaten, die sie selbst mit ihren eigenen Händen während ihrer Südamerika-Reisen gesammelt hat.
3: Oft, wenn ich dann per Reise, kommt mein Koffer zurück nur mit Garnen und Wolle und Seide und so zurück.
2: Für sie ist es auch ein Stück Heimat, das sie mit nach Deutschland bringt.
3: Damit macht man so Farbe. Das ist das Cochinelle und das wächst so in Kakteen, also das sind so kleine Läuse. Und jetzt kommt dann ja ein kleines Wunder.
2: Normalerweise arbeitet Dana hinter verschlossenen Türen, so wie viele andere Künstler, die auf dem Gelände der alten Handelsschule arbeiten, auch. Doch am 27. September können neugierige Besucher selbst einen Blick über ihre Schultern werfen, hautnah dabei sein, wenn ein Kunstwerk entsteht und womöglich eine Geschichte entdecken, die sonst unerzählt bleibt. Das ist der Grund, warum Kuratorin Barbara Röhner den Tag der offenen Ateliers in Leipzig vor 25 Jahren ins Leben gerufen hat. Seitdem findet er jedes Jahr am letzten Septemberwochenende statt. Die Idee kommt aber ursprünglich aus Halle. Barbara brachte sie 2001 dann nach Leipzig.
4: Es ist natürlich eine wunderbare Gelegenheit, wenn man vielleicht noch ein bisschen Schwellenangst hat, in Galerien zu gehen oder in Museen zu gehen, da die erste Berührung mit Kunst zu haben. Als Studentin der Kunstgeschichte habe ich das in Halle kennengelernt tatsächlich und war völlig begeistert, wie offen und herzlich die Künstlerinnen und Künstler in so einem Tag sind und man da völlig ungezwungen in die Ateliers kommen kann, sich da die Sachen anschauen kann, also natürlich die bildende Kunst, und ja, dazu direkt Fragen stellen kann.
2: Während Dana einen großen Topf Wasser zum Kochen bringt, um später darin die gebeizte Wolle in den Naturfarben zu kochen, stattet Kuratorin Barbara Röhne dem Gemeinschaftsatelier Jim auf der anderen Seite des Hofes einen Besuch ab. Früher war es eine alte Turnhalle, heute toben sich hier mehrere Künstler aus, unter anderem auch die Malerin Ann-Kathrin Müller. Und auch wenn Barbara Röhne hier regelmäßig nach dem Rechten schaut, immer wieder gibt es neue kleine Sachen zu entdecken. Auch Ann-Kathrin und ihre Mitkollegen werden am Sonntag die Türen für Schaulustige öffnen. Inzwischen hat Dana alles für den nächsten Schritt vorbereitet, und zwar für das Färben.
3: Jede Farbe hat ein unterschiedliches Rezept, aber die müssen so schon so eine Stunde in diese Farbbad bleiben. Ich mische gerne so unterschiedliche Farbstoffen. Das ist ja von den Brasilienholz. Ich finde es auch total schön, weil wenn man das dann so mischt, das ist wie wenn man so zwei verschiedene so Biomen oder Biotopen so miteinander mischt.
2: Und das Endergebnis sieht so aus.
3: Das ist aus dem Brasilienholz auch. Das ist tatsächlich auch aus dem Cochineal. Dann haben wir auch von Indigo. Und das ist aus dem Reseda. Das ist auch so dann ein ganz leuchtendes Gelb.
2: Danas Atelier und das Gym sind nur zwei mögliche Stationen. Über die ganze Stadt verteilt öffnen mehr als 150 Künstler und Künstlerinnen ihre Arbeitsräume und zeigen, wie unterschiedlich Leipziger Kunst entstehen kann. In Gohlis verbindet Ines Hildur abstrakte Malerei mit Interior Design. Teresa Sepesch aus Gohlis macht aus Fundmaterial Installationen und Collagen. Und in Lindenau setzt Linoldrucker André Radke sogar einen 100 Jahre alten Boston-Siegel in Gang. Vom Farbbad in Kleinschocher bis zur alten Druckpresse in Lindenau. Fest steht, bei dieser Kunsttour gibt es viel zu sehen.
1: Am Nordstrand des Kospudener Sees ist am heutigen Dienstag ein neuer Fitnessparcours eröffnet worden. Die Calisthenics-Anlage ergänzt die bestehenden Volleyballfelder und bietet unter anderem Rex, Sprossenwand, Hangelbogen sowie Geräte für Bauchkraft und Stützübungen. Leipzigs Sportbürgermeister und Olympiabeauftragter Heiko Rosenthal zeigte sich begeistert von der neuen Anlage.
5: Ja, wir

0: Wir sind aus der aktuellen Sport- und Bewegungsumfrage der Stadt, welche Sportarten im nicht organisierten, also vereinsungebundenen Sport nachgefragt sind. Das ist Radfahren, das ist Jogging, das ist Wandern, Laufen, aber das ist eben auch Fitness im öffentlichen Raum. Und deshalb sind diese Calisthenics-Anlagen für uns ein ganz wesentlicher Baustein, die Gesamtbevölkerung sportlich fit zu halten, gesund zu halten. Und deshalb gibt es im ganzen Stadtgebiet dort auch weitere geplante Calisthenics-Anlagen. Hier am Nordstrand Kosbuden, sprich an der Badewanne der Leipzigerinnen und Leipziger, gab es eine solche Anlage noch nicht. Und deshalb ist das jetzt eine Ergänzung des Angebots neben einem vorhandenen Volleyballfeld. Und offensichtlich wird es auch schon gut angenommen.
1: Der Trainingsplatz entstand im Zusammenhang mit der Bewerbung Berlin Plus um Olympische und Paralympische Spiele, bei der Leipzig als Co-Partner beteiligt ist. Rund 65.000 Euro investierte die Stadt in Bau und Baumpflanzungen. Am 26. September entscheidet der Deutsche Olympische Sportbund, mit welcher Stadt oder Region sich Deutschland um Olympische und Paralympische Spiele bewirbt. Mehr zu diesem Projekt erfahren Sie in der morgigen Sendung von Leipzig aktuell. Wir schauen jetzt auf alles weitere Wichtige an diesem Dienstag, kurz und kompakt für Sie zusammengefasst.
2: Der Leipziger Stadtrat Professor Getu Abraham will bei der Oberbürgermeisterwahl 2027 als unabhängiger Kandidat antreten. Der 58-jährige Tierarzt und Wissenschaftler kündigte seine Kandidatur am Montag an. Inhaltlich will er nach eigenen Angaben vor allem die Wirtschaft stärken, Firmenansiedlungen fördern und junge Menschen bei Unternehmensgründungen unterstützen. Abraham sitzt seit 2019 im Stadtrat, zunächst für die SPD. 2023 trat er aus der Partei aus und schloss sich 2025 als parteiloser Stadtrat der CDU-Fraktion an. Seine Kandidatur will er am Freitag in Leipzig offiziell vorstellen. Die LVB bauen die Haltestelle Sportforum Süd zur Haltestelle der Zukunft um. Ziel ist es, den Abreiseverkehr nach Fußballspielen, Konzerten und Großveranstaltungen schneller und sicherer zu steuern. Geplant sind beleuchtete Bahnsteigkanten, die die Position der Türen anzeigen, neue Fahrgastanzeigen, Beschallungstechnik und digitale Lösungen zur Besucherlenkung. Gebaut wird zunächst bis Ende Oktober. Weitere Arbeiten folgen bis November. Im kommenden Jahr soll die Technik vollständig in Betrieb gehen und später auch an anderen stark frequentierten Haltestellen getestet werden. Leipzig übernimmt die Leitung eines bundesweiten Forschungsprojekts zum autonomen Nahverkehr. Unter Führung der Leipziger Verkehrsbetriebe soll eine offene Plattform entstehen, über die selbstfahrende Fahrzeuge künftig besser in bestehende Leitstellen und Buchungssysteme integriert werden können. Das Projekt hat ein Volumen von rund 57 Millionen Euro. Knapp 34 Millionen Euro kommen vom Bund. Neben Leipzig gehören unter anderem Hannover, München, Ludwigslust-Parchim und das Rhein-Main-Gebiet zu den Testregionen. Das Vorhaben läuft bis Ende März 2030 und soll gemeinsame Standards schaffen. Das Regionalliga-Auswärtsspiel des 1. FC Lok Leipzig beim SV Babelsberg 03 ist verlegt worden. Statt am Samstag, 10. Oktober um 14 Uhr, wird die Partie nun am Sonntag, 11. Oktober um 16 Uhr im Karl-Liebknecht-Stadion angepfiffen. Als Grund nennt der Norddeutsche Fußballverband eine neue Versammlungslage. Für den 10. Oktober ist in Potsdam unter anderem eine Demonstration der Initiative Prüf angekündigt. Sie fordert die verfassungsgerichtliche Prüfung von Parteien, die vom Verfassungsschutz entsprechend eingestuft werden. Lokfans müssen ihre Anreise entsprechend neu planen. Die Grünen-Fraktion im Leipziger Stadtrat kritisiert das neue Roboterrestaurant im Hauptbahnhof. Dort werden Speisen bislang ausschließlich in Einwegverpackungen ausgegeben. Nach Ansicht der Fraktion widerspricht das der seit 2023 geltenden Mehrwegangebotspflicht. Hintergrund ist auch, dass es bislang kein einheitliches Pfandsystem für Mehrwegbehälter gibt. Kammern und der Hotel- und Gaststättenverband DEHOGA arbeiten nach eigenen Angaben an einem gemeinsamen Konzept, das für mehr Einheitlichkeit sorgen soll. Ziel ist eine praktikable Lösung für Gastronomie und Kunden. Das sächsische Krankenhaus Alschabitz galt ab 1876 mit neuen Behandlungsmethoden als Vorreiter in der Psychiatrie. Einen tiefen Einschnitt brachte die Zeit des Nationalsozialismus. Mehr als 5.100 Patienten wurden deportiert oder getötet. Ein historischer Rückblick zeichnet nun die wechselvolle Geschichte der Einrichtung nach. Anhand alter Fotografien wird gezeigt, wie sich das Krankenhaus entwickelte und welchen Veränderungen Behandlung und Alltag unterlagen. Zugleich erinnert die Dokumentation an die Opfer der NS-Zeit und an eines der dunkelsten Kapitel der Klinikgeschichte.

0: fehlt. Die Ehrung soll zugleich auf sein literarisches Schaffen und seine Verbindung zur Stadt aufmerksam machen.
1: Der heutige Tag in Leipzig zeigte sich freundlich und heiter. Dabei blieb es mit 17 Grad mild. Im Tagesverlauf zeigten sich am Himmel nur wenige Wolken mit viel Sonnenschein. In der kommenden Nacht bleibt der Himmel überwiegend klar und es bleibt trocken. Die Temperaturen gehen auf 9 Grad zurück. Der morgige Mittwoch knüpft an das schöne Wetter an und präsentiert sich erneut heiter. Während sich die Sonne am Vormittag an einem nahezu wolkenlosen Himmel zeigt, ziehen am Nachmittag vereinzelt Wolken auf, aus denen abend leichter Regen fallen kann. Die Temperaturen erreichen bis zu 18 Grad. In den darauffolgenden 3 Tagen wird es zunächst unbeständiger. Am Donnerstag ziehen dichte Wolken auf und es kommt zu teilweise kräftigen Regenschauern bei etwa 15 Grad. Am Freitag bleibt es stark bewölkt, jedoch voraussichtlich trocken. Die Höchstwerte des Tages liegen erneut bei 15 Grad. Zum Samstag hin setzt sich dann wieder freundliches und heiteres Wetter durch und die Temperaturen steigen auf sommerliche 22 Grad.
2: Und das war Leipzig aktuell vom heutigen Dienstag. Ich bedanke mich sehr bei Ihnen und freue mich, wenn Sie auch morgen wieder mit dabei sind. Bis dahin finden Sie wie gewohnt alle wichtigen Nachrichten aus Leipzig und alle Berichte aus der heutigen Sendung noch einmal zum Nachschauen und Nachlesen in unserer Mediathek unter www.sachsen-fernsehen.de. Mein Team und ich wünschen Ihnen jetzt noch einen angenehmen Dienstagabend. Machen Sie es gut und bis morgen.

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0: Einen schönen guten Abend und herzlich willkommen zu Chemnitz Aktuell an diesem Dienstag. Schön, dass Sie mit uns in den Abend starten. In unserer heutigen Sendung geht es unter anderem um das beliebte Kinderfilmfestival Schlingel. Auch in diesem Jahr gibt es wieder viele filmische Highlights für Groß und Klein. Dazu allerdings später mehr. Außerdem haben wir wieder aktuelle Nachrichten aus Chemnitz und Sachsen für Sie. Zunächst geht es bei uns aber um den Sonnenberg und seine eventuellen Sicherheitslücken. Der Chemnitzer Sonnenberg steht immer wieder als sozialer Brennpunkt im Fokus. Jetzt soll sich in Sachen Sicherheit etwas bewegen. Alexander Dirks treibt das Thema seit einigen Wochen voran. Nach ersten Gesprächen war der sächsische Landtagspräsident nun in der polizeilichen Beratungsstelle in Chemnitz zu Gast.
1: Vandalismus, Straßenkriminalität, Einbrüche. Sicherheit und Ordnung sorgen auf dem Chemnitzer Sonnenberg immer wieder für Diskussionen. Landtagspräsident Alexander Dirks kennt den Stadtteil nicht nur aus der Politik, er lebt selbst dort. Die Probleme vor Ort anzugehen, ist für ihn deshalb nicht nur eine politische, sondern auch eine persönliche Angelegenheit. Im August gab Dirks mit der Diskussionsrunde Sonnenberg aber sicher dafür den Startschuss. Jetzt wechselte er die Perspektive und schaute dafür in der neuen polizeilichen Beratungsstelle hinter die Kulissen.
2: Ja, zum einen finde ich, dass der Sonnenberg sich in den letzten Jahren an vielen Stellen auch positiv entwickelt hat. Wir merken wirklich, wie auch so die Stadtteilgesellschaft erwacht ist, wie viele Menschen sich für den Sonnenberg einbringen, beispielsweise für die Sauberkeit oder auch Kulturveranstaltungen organisieren. Und auf der anderen Seite merken wir, dass in einigen, ja, Phänomenbereichen Kriminalität zugenommen hat, beim Thema Körperverletzung, beim Thema Raub. Und das müssen wir natürlich total ernst nehmen, insbesondere wenn wir sehen, dass auch gerade Täter teilweise deutlich jünger werden. Und deswegen ist es mir wichtig, alle, die da etwas tun können, an einen Tisch zu bringen.
1: Dass gerade Jugendliche immer stärker auffallen, beschäftigt auch die Chemnitzer Polizei. Auf dem Sonnenberg bilden vor allem Diebstähle und Sachbeschädigungen einen Schwerpunkt. Während Diebstähle zuletzt leicht zurückgingen, haben Gewaltdelikte nach Angaben des Referatsleiters Kriminalitätsbekämpfung Colin Vandeloo zugenommen. Gerade bei jungen Straftätern lohne sich deshalb ein genauerer Blick.
3: Ja, da hat mir das Gespräch auf Wunsch des Herrn Dirks ja mit den Streetworkern, mit Schulen, mit freien Trägern. Uns als Polizei hat das sehr viel gebracht, weil wir da gesehen haben, dass eben die Jugendlichen, die bei uns zum Beispiel als Intensivtäter auftreten, trotzdem noch ansprechbar sind für Streetworker. Man darf nie vergessen, viele von denen kommen aus schwierigen Familienverhältnissen. Auch da gab es so gewisse Angebote, wo wir als Polizei mal über unseren Tellerrand hinausschauen, weil wir vorwiegend im Bereich Repression, natürlich auch nur Prävention, aber wir werden ja meistens aktiviert oder angerufen, wenn eine Straftat passiert ist und nicht erst davor. Von daher ist es für uns immer schön, wenn wir unsere Partner sehen, mit denen zusammenarbeiten können und dann auch uns auf der Ebene abstimmen können.
1: Polizei, Sozialarbeit, Stadt. Dirks nimmt die Probleme auf dem Sonnenberg von mehreren Seiten in den Blick. Dabei geht es dem sächsischen Landtagspräsidenten längst nicht nur um Kriminalität. Auch der Umgang mit Müll und das Erscheinungsbild des Viertels beschäftigen ihn.
2: Ich glaube, die Phänomene, über die wir sprechen, sind mit rein polizeilicher Arbeit alleine nicht zu klären. Und dann geht es natürlich häufig auf dem Sonnenberg und auch

0: zu Recht. Und es ist auch etwas, das mich sehr stört, um das Thema Sauberkeit, um das Thema Ordnung. Ich meine, es gibt gerade in der wärmeren Jahreszeit, kann man wirklich sehen, was die Leute gemacht haben. Da liegt dann erst der Eiskarton und dann kann man jede einzelne Verpackung dann noch in einem gewissen Abstand von 10 oder 15 Metern entdecken, wo man so das Gefühl hat, da ist so jegliche Achtsamkeit auch für das eigene Umfeld verloren gegangen. Und das finde ich furchtbar.
1: Mehr Ordnung durch mehr Überwachung, zeitweise mobile Videoüberwachung an bekannten Schwerpunkten hält Alexander Dirks dabei für sinnvoll. Etwa um illegale Müllablagerungen einzudämmen. Doch können Kameras tatsächlich mehr Sicherheit bringen? Und vor allem mehr Sicherheitsgefühl? Wir haben bei den Chemnitzerinnen und Chemnitzern nachgefragt.
2: Ich habe überhaupt nichts dagegen. Ich fühle mich dadurch sicher.
3: Ich habe kein Problem damit, wenn das irgendwo überwacht wird. Weil wenn ich nichts Verbotenes tue, dann kann man mir auch nichts haben. Ja.
2: Und wenn Sie bedenken, dass die Leute sagen, oh Gott, wie die Überwachung, wir werden gläsern und so weiter, sage ich jedem, denk doch mal dran, was du jeden Tag ins Netz stellst.
4: Ich bin dafür.
5: Im Gegenteil würde ich sagen, das finde ich ein bisschen unmöglich, dass einfach so jeder kontrolliert wird.
6: Manche sind da sicherlich kritischer, aber wenn es in einem abgegrenzten Bereich ist, wo ein Kriminalitätsschwerpunkt ist, dann ist das sicherlich in Ordnung.
7: Welchen Einfluss kann denn Videoüberwachung Ihrer Meinung nach an so Kriminalitätsbrennpunkten haben?
2: Also das bedeutet, dass die Leute, die, sag ich mal, sich nicht gerne an Regeln halten oder was vorhaben, dass die dadurch sozusagen Grenzen gesetzt bekommen. Das würde ich mir wünschen, dass sie das erkennen, dass du, das ist ja meine Lebenseinstellung, niemand mit Absicht was Böses zufügen solltest.
8: Also ich finde es gut, dass Brennpunkte nicht unüberwacht sind. Und ich würde es auch gut finden, wenn die Polizei mehr Streife läuft, neben der Videoüberwachung. Ja? Und nicht nur in ihren Autos rumruft.
9: Gibt es Sicherheitsgefühl?
10: Ja, ich denke auch, dass es die Brennpunkte vielleicht ein Stück entschärfen kann.
11: Ja, dass die Kriminalität zurückgeht.
1: Die Mehrheit der Befragten scheint mehr Videoüberwachung an Kriminalitätsschwerpunkten also durchaus offen gegenüberzustehen. Welche Maßnahmen tatsächlich Wirkung zeigen, wird sich allerdings erst mit der Zeit herausstellen. Für die Zukunft des Sonnenbergs hat Alexander Dirks bereits klare Vorstellungen.
0: Wir arbeiten darauf hin, dass wir in einem Jahr sagen können, die Sicherheitssituation im Zentrum, aber eben auch auf dem Chemnitzer Sonnenberg hat sich verbessert. Es gibt beispielsweise weniger Raubdelikte, weniger Körperverletzungen, weniger Straftaten, die wirklich Menschen ganz unmittelbar an körperlicher Unversehrtheit oder mit Blick auf ihr Eigentum betreffen. Und ich glaube, das muss das Ziel sein. Und das ist das Ziel.
1: Die Ziele sind damit gesteckt. Aus Gesprächen soll nun dauerhafte Zusammenarbeit werden. Für mehr Sicherheit, Sauberkeit und ein besseres Miteinander auf dem Sonnenberg. Denn am Ende geht es nicht nur darum, Kriminalität zurückzudrängen, sondern den Stadtteil als Ganzes zu stärken.
12: Beim Thema Sicherheit dürften die Meinungen also etwas auseinandergehen. Bei uns im Programm geht es jetzt zunächst weiter mit aktuellen Einsätzen des Tages von Polizei, Feuerwehr und Rettungsdiensten.
13: In der Chemnitzer Innenstadt ist ein 35-Jähriger offenbar mit einem Messer bedroht und ausgeraubt worden. Der Mann hielt sich an der Bahnhofstraße in der Nähe des Tietz auf, als ein Unbekannter in seine Umhängetasche griff und Geldbörse sowie Handy an sich nahm. Als der 35-Jährige seine Sachen zurückforderte, soll der Täter ein Messer gezogen und ihn bedroht haben. Anschließend flüchtete er mit der Beute in Richtung Moritzstraße. Eine sofort eingeleitete Fahndung der Polizei blieb ohne Erfolg. Der Wert der gestohlenen Gegenstände liegt bei mindestens 700 Euro. Die Polizei ermittelt wegen des Verdachts des schweren Raubes und sucht nach dem Täter. Ein Motorradfahrer ist am Montagnachmittag bei einem Unfall in Chemnitz schwer verletzt worden. Der 38-Jährige war mit seiner Aprilia auf der Augustusburger Straße stadtauswärts unterwegs. Rund 200 Meter vor dem Abzweig zur Eubaer Straße verlor er aus bislang unbekannter Ursache die Kontrolle über sein Motorrad und stürzte. Der Mann kam mit schweren Verletzungen in ein Krankenhaus. An der Maschine entstand ein Sachschaden von rund 6.000 Euro. In der Nacht zum Montag haben Unbekannte im Stadtgebiet von Freiberg Teile von insgesamt 8 abgestellten Autos gestohlen. Das teilte die zuständige Polizeidirektion Chemnitz mit. Die Täter machten sich an Fahrzeugen verschiedener Marken zu schaffen. Die Tatorte lagen über das Stadtgebiet verteilt. Unter anderem in der Chemnitzer Straße, der Karl-Kegel-Straße und der Straße der Einheit. Gestohlen wurden beispielsweise Außenspiegel, Nebelscheinwerfer und Abstandssensoren. Der Wert der Beute liegt laut Polizei bei insgesamt rund 3.800 Euro. Hinzu kommen etwa 3.200 Euro Sachschaden an den betroffenen Fahrzeugen. Insgesamt entstand damit ein Schaden von rund 7.000 Euro. Eine Fertigteilgarage ist während eines Transports auf einer Straße zusammengebrochen. Ein 61-Jähriger war mit einem LKW samt Sattelauflieger auf dem Weg zu einer Baustelle. In der Straße am Sportplatz brach die Garage plötzlich in sich zusammen und sackte auf die Fahrbahn. Wie die Polizeidirektion Chemnitz mitteilte, entstand dabei ein Schaden von mindestens 11.000 Euro. Für die Bergung blieb die Straße bis etwa 14 Uhr voll gesperrt. Bei der Kontrolle des Fahrers stellte sich außerdem heraus, der 61-Jährige hatte nicht die erforderliche Fahrerlaubnis für das Gespann. Gegen ihn wurde deshalb ein Ermittlungsverfahren eingeleitet.
12: Wir machen jetzt eine kurze Pause und sind gleich mit spannenden Meldungen aus Chemnitz und Sachsen für Sie zurück. Unter anderem geht es dann bei uns um das 31. Filmfestival Schlingel. Bleiben Sie also dran.
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12: Und damit herzlich willkommen zurück zu Chemnitz aktuell an diesem Dienstag. Schön, dass Sie dran geblieben sind. Filme schauen, darüber diskutieren und am Ende sogar selbst mitentscheiden. Beim internationalen Filmfestival Schlingel in Chemnitz bekommen Kinder und Jugendliche eine besondere Rolle. Bei der 31. Ausgabe treffen Geschichten aus aller Welt auf ein junges Publikum, darunter auch mehrere Premieren. Doch bevor ein Film überhaupt auf der Leinwand landet, muss er erst einmal die Festivalmacher überzeugen.
18: Was ist eigentlich ein guter Kinderfilm? Beim Schlingel in Chemnitz dreht es sich genau darum. Fast 200 Filme aus Deutschland und der ganzen Welt sind in diesem Jahr dabei. Die 31. Ausgabe bringt dabei nicht nur bekannte Geschichten auf die Leinwand, sondern auch eigene Premieren. Eine davon ist Das Neinhorn, der Film. Die Geschichte von Marc-Uwe Kling und Astrid Henn feiert beim Schlingel ihre Weltpremiere. Eröffnet wird das Festival mit Sammy und Frieda, Chaos mit Sense. Doch worauf bei einem Film eigentlich geachtet wird, damit er beim Schlingel ins Programm kommt, erklärt der Direktor des Internationalen Filmfestivals, Michael Habauer.
19: Er sollte schon erst einmal so auf der Augenhöhe der Kinder gemacht oder der jeweiligen Zielgruppe gemacht sein. Also für Jugendliche ist es sicherlich auch noch mal anders, als das jetzt für kleinere Kinder der Fall ist. Und es sollte im Wesentlichen auch darauf beruhen, dass es nicht über, sondern für Kinder gemacht ist. Also dieses auf Augenhöhe zu erzählen, die Kinder mitzunehmen, Emotionen hervorzurufen, das ist schon ganz wichtig.
18: Die Auswahl ist international. Filme aus ganz unterschiedlichen Ländern schaffen es nach Chemnitz. Und somit auch ihre Geschichten, die für viele junge Zuschauer zunächst ungewohnt erscheinen können. Denn Kinder und Jugendliche sehen dabei nicht nur Filme auf anderen Sprachen, sondern bekommen auch Einblicke in andere Lebenswelten. Kinder nehmen das laut Habauer oft befreiter von Vorurteilen auf.
19: Man vergleicht und man sucht nach Unterschieden oder nach Parallelen, die es zum eigenen Leben gibt. Und oftmals ist es doch das Gleiche. Also es geht um Freundschaft, es geht um Beziehungen, es geht darum, dass das Elternhaus harmonisch miteinander umgeht, dass man sich unterstützt, dass man sich hilft, irgendwie eine Stufe zu erreichen, wo auch immer oder wie auch immer. Und diese Art ist etwas, was, glaube ich, ganz wichtig ist, der jungen Generation immer mitzugeben, dass Kinder in anderen Regionen nicht unbedingt anders ticken in diese Richtung.
18: Das junge Publikum ist beim Schlingel aber nicht nur Zuschauer. Kinder und Jugendliche übernehmen selbst Verantwortung. Sie sitzen in den Jurys, diskutieren über die Filme und entscheiden mit darüber, wer am Ende einen Preis bekommt. Eine Perspektive, die für das Festival seit Anfang an eine besondere Bedeutung hat. Seit Habauers Kindheit, der Premiere des Filmfestivals 1996 und heutzutage hat sich einiges verändert. Denn während beim Schlingel die große Leinwand im Mittelpunkt steht, werden Filme für Kinder und Familien längst auch zu Hause geschaut. Streamingdienste machen das jederzeit möglich. Der Kinosaal bietet dagegen etwas, das zu Hause nur schwer nachzustellen ist. Viele Menschen, eine große Leinwand und ein gemeinsames Filmerlebnis.
19: Für mich war das selbst als Kind immer etwas ganz Besonderes. Ich konnte allein ins Kino gehen und bin dann abends zu Hause gewesen und habe dann beim Abendessen irgendwie konnte ich erzählen, wo ich war, welche Reise ich unternommen hatte. Und ich hatte eigene Eindrücke, also nichts, was ich mit meinen Eltern vorher geteilt hatte, sondern ich hatte eigene Erlebnisse und konnte darüber berichten. Und das würde ich auch gerne den heutigen Kindern empfehlen, einfach auch mal alleine ins Kino zu gehen und zu gucken, was das mit einem macht und dann zu Hause davon zu erzählen.
18: Was also einen guten Kinderfilm ausmacht, darauf gibt es beim Schlingel wohl nicht die eine Antwort. Mal sind es neue Perspektiven, mal ungewöhnliche Geschichten und manchmal einfach das Erlebnis vor der großen Leinwand. Welche Filme das junge Publikum in diesem Jahr besonders überzeugen, entscheidet sich beim 31. Schlingel in Chemnitz.
12: Hier dürften sich die Zuschauer wieder über die eine oder andere filmische Premiere freuen. Bei uns im Programm geht es bei uns aber zunächst weiter mit Meldungen aus Sport, Kultur und Politik, kurz und kompakt zusammengefasst.
13: Ohne Umsteigen vom Erzgebirge über Chemnitz bis nach Leipzig. Das soll ab dem kommenden Jahr möglich sein. Der Verkehrsverbund Mittelsachsen hat den Weg für eine neue Direktverbindung auf der Schiene freigemacht. Zum Einsatz kommen batterieelektrische Züge, die bereits auf dem Regionalexpress 6 zwischen Chemnitz und Leipzig unterwegs sind. Künftig sollen einzelne Fahrten von Annaberg-Buchholz Süd über Chemnitz bis nach Leipzig durchgebunden werden. Geplant sind Verbindungen in den Tagesrandlagen, also am Morgen und am Abend. Der Start ist voraussichtlich bis zum Frühjahr 2027 vorgesehen. Möglich wird die Verbindung durch eine Ladestation in Annaberg-Buchholz Süd. Dort können die Akkuzüge mit Energie versorgt werden. Der Verkehrsverbund Mittelsachsen beteiligt sich mit 500.000 Euro daran, die Anlage für den Regelbetrieb fit zu machen. Die neue Direktverbindung kommt zu einer Zeit, in der die Bahnverbindung zwischen Chemnitz und Leipzig selbst noch vor einem grundlegenden Umbau steht. Ausbau und Elektrifizierung der Strecke sind bis heute nicht abgeschlossen. Das Großprojekt befindet sich weiterhin in der Planung. Mit den neuen Akkuzügen soll nun zumindest ein weiteres Angebot hinzukommen. Erstmals umsteigefrei vom Erzgebirge über Chemnitz bis nach Leipzig. Betrieben werden die Fahrten von der Mitteldeutschen Regiobahn. Teilweise ersetzen sie bestehende Dieselzüge auf der Linie RB80. Die IG Metall in Berlin, Brandenburg und Sachsen will mit der Forderung nach 5% mehr Lohn in die Tarifverhandlungen für die Beschäftigten der Metall- und Elektroindustrie ziehen. Zudem soll es um die Absicherung der Arbeitsplätze und Standorte, eine tarifliche Gewinnbeteiligung und eine soziale Komponente gehen, wie die Gewerkschaft betonte. Die Vertragslaufzeit soll 12 Monate betragen.

0: Damit folgt die Tarifkommission der IG Metall Berlin-Brandenburg-Sachsen der Empfehlung der Tarifkommission. Die ersten Verhandlungen für die Beschäftigten der Metall- und Elektroindustrie starten in den einzelnen Tarifgebieten Mitte Oktober. Jeden Tag spüren die Kolleginnen und Kollegen beim Einkaufen, bei der Miete oder beim Tanken, wie rasant die Preise steigen und steigen, betonte Jan Otto, IG Metall-Bezirksleiter Berlin-Brandenburg-Sachsen. Allein dafür sei eine Erhöhung der Entgelte unverzichtbar. Die wirtschaftliche Lage tauge nicht als Ausrede für Zurückhaltung. Die Lohnerhöhung könnten sich die Betriebe in aller Regel leisten. Sachsens Ministerpräsident Michael Kretschmer reist heute nach Rom und in den Vatikan. Im Mittelpunkt steht das 30-jährige Bestehen des Staatskirchenvertrages zwischen Sachsen und dem Heiligen Stuhl. Der Vertrag regelt seit 1996 das Verhältnis zwischen Freistaat und katholischer Kirche, unter anderem beim Religionsunterricht, bei der Kirchensteuer und der Religionsausübung. Für Kretschmer steht am Mittwoch ein besonderer Termin an. Gemeinsam mit Mitgliedern seines Kabinetts wird er von Papst Leo XIV. Zu einer Privataudienz empfangen. Als Geschenk aus Sachsen bringt der Ministerpräsident einen Christstollen aus dem Erzgebirge mit. Außerdem übergibt er dem Vatikan einen Herrnhuter Stern. Dieser soll ab Dezember die Adventskrippe auf dem Petersplatz schmücken. Neben den kirchlichen Terminen will Kretschmer die Reise auch nutzen, um die Zusammenarbeit Sachsens mit der italienischen Region Latium weiter auszubauen. Fußballtraining und danach gemeinsam ins Stadion. Der Chemnitzer FC startet ein neues Angebot für junge Fußballfans. Premiere feiert das sogenannte Spieltagscamp am 11. Oktober beim Heimspiel gegen Rot-Weiß Erfurt. Mitmachen können Kinder zwischen 6 und 14 Jahren. Vor dem Spiel absolvieren sie in der Power Hall in Chemnitz eine Trainingseinheit mit lizenzierten Trainern. Anschließend geht es per organisiertem Transfer ins Stadion an der Gellertstraße. Dort werden die Kinder wieder an ihre Eltern übergeben. Im Preis enthalten sind auch Eintrittskarten für das Kind und einen Erwachsenen. Zusätzlich sind je nach Spieltag besondere Aktionen geplant, etwa Stadionführungen, Autogrammstunden oder eine Pressekonferenz speziell für Kinder. Zum Auftakt stehen 24 Plätze zur Verfügung. Die Teilnahme kostet regulär 119 Euro, für Vereinsmitglieder 109 Euro. Das Format soll künftig auch bei weiteren ausgewählten Heimspielen angeboten werden.
1: Ja, und damit schauen wir noch auf das Wetter. Der heutige Dienstag startete wolkig, aber zumindest trocken. Auch den ganzen Tag über gab es einen lockeren Sonne-Wolken-Mix. Die Temperaturen hingegen pendelten sich im niedrigen zweistelligen Bereich ein. Wie das Wetter konkret in den kommenden Tagen werden wird, all das erfahren Sie jetzt in unseren Wetteraussichten für Chemnitz.
2: Der heutige Tag in Chemnitz zeigte sich überwiegend bewölkt. Die Sonne machte sich dabei rar. Die Temperaturen kamen nicht über rund 13 Grad hinaus, sodass es insgesamt eher trüb und kühl wirkte. In der kommenden Nacht bleibt es wolkig, bei milden Werten um etwa 9 Grad. Größere Wolkenlücken sind dabei nicht zu erwarten. Der morgige Mittwoch präsentiert sich deutlich freundlicher und heiter, sodass sich die Sonne immer wieder durchsetzen kann. Die Temperaturen steigen auf angenehme 16 Grad und liegen damit spürbar über den heutigen Werten. In den darauffolgenden 3 Tagen bleibt es abwechslungsreich. Am Donnerstag ziehen dichte Wolken auf und es fällt zeitweise kräftiger Regen bei rund 13 Grad. Am Freitag zeigt sich der Himmel überwiegend bewölkt. Gelegentliche Schauer sind bei etwa 15 Grad möglich. Zum Samstag hin wird es dann wieder heiter und mit bis zu 19 Grad angenehm mild.
1: Auch am Mittwoch gibt es wieder teure Fotos in und um Chemnitz. Polizei und Ordnungsamt stehen unter anderem auf der Further Straße und dem Adalbert-Stifter-Weg Ecke Huttenstraße. Wir wünschen Ihnen trotzdem eine gute und vor allem blitzfreie Fahrt. Kommen Sie sicher an Ihrem Ziel an.

Das war Chemnitz aktuell vom Dienstag. 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

0: Hallo und herzlich willkommen zu Elbland Aktuell am Dienstag, dem 22. September. Heute geht es bei uns um Bauprojekte in Meißen, einen neuen Treffpunkt in Freital und nach der Werbung und Sport und Musik in Pirna. Die Landesdirektion hat nun grünes Licht gegeben. Der Ausbau der Wilsdorfer Straße in Meißen kann kommen. Die Strecke soll breiter, sicherer und auch fahrradfreundlicher werden.
1: Die Landesdirektion Sachsen hat den Ausbau des Plossenaufstiegs in Meißen genehmigt. Damit liegt das Baurecht für die Erneuerung der Staatsstraße S177 zwischen dem Neumarkt und der Einmündung Gellertstraße vor. Auf rund 630 Metern soll die Wilsdorfer Straße grundlegend ausgebaut werden. Die Fahrbahn wird von derzeit teilweise nur 5 Metern auf 7,25 Meter verbreitert. Zusätzlich entstehen neue Rad- und Gehwege. Bergauf ist ein 2,75 Meter breiter kombinierter Geh- und Radweg vorgesehen, der den Radverkehr künftig vom Autoverkehr trennt. Bergab soll es einen Radfahrschutzstreifen sowie abschnittsweise einen Gehweg geben. Auch zahlreiche Stützwände werden neu gebaut, um Hänge und Böschungen zu sichern. Der Plossenaufstieg gilt als wichtige Verbindung zwischen Meißen und Wilsdruff und führt weiter zur Autobahn 4. Die derzeit enge und kurvenreiche Strecke ist insbesondere für Lastwagen und Reisebusse problematisch. Während der Bauarbeiten muss die Straße voraussichtlich 2,5 Jahre vollständig gesperrt werden. Für den öffentlichen Nahverkehr und Rettungsdienste ist eine Umleitung über den Siebeneichener Schlossberg vorgesehen. Der örtliche Verkehr soll unter anderem über Polenz und Lercha geführt werden. Der Fernverkehr wird weiträumig umgeleitet. Vor Beginn der eigentlichen Bauarbeiten müssen zunächst die Umleitungsstrecken saniert und befestigt werden. Wenn gegen den Planfeststellungsbeschluss keine Rechtsmittel eingelegt werden, kann das Landesamt für Straßenbau und Verkehr mit der weiteren Umsetzung des Projekts beginnen.
0: Auch an der Pestalozzi-Schule geht es voran. Nach den Abrissarbeiten wächst der Rohbau des neuen Nebengebäudes. Jetzt wurden weitere Aufträge vergeben.
2: An der Pestalozzi-Oberschule in Meißen geht der Erweiterungsbau sichtbar voran. Nach den abgeschlossenen Abrissarbeiten wächst inzwischen der Rohbau des neuen Nebengebäudes. Dem Stadtrat wurden jetzt die nächsten wichtigen Aufträge vergeben, damit die Bauarbeiten planmäßig weiterlaufen können.
3: Lege für die Vergaben für das Nebengebäude Pestalozzi-Schule vor. In dem Gebäude bauen wir ja seit April, haben die Abbruchmaßnahmen hinter uns gebracht und der Rohbau entsteht. Ich habe nochmal zwei aktuelle Fotos mitgebracht. Sie sehen das Nebengebäude, der Altbau und hier, wo langsam jetzt schon der Rohbau entsteht. Wir haben jetzt die weiteren Lose ausgeschrieben. Aktuell liegt das Los 10, Heizung, Lüftung, Sanitär vor. Wir haben die Leistung öffentlich ausgeschrieben. Das ist alles, was Sanitärleistungen sind, Lüftung in dem innenliegenden Räumen und im Mehrzweckraum und die Heizung. Wir hatten 7 Hauptangebote, die eingereicht wurden, wurde geprüft von dem Planungsbüro Roth. Und der günstigste Bieter war die Firma Sprenglerei Sanitärheizung Harald Borsdorf. Die Firma können wir empfehlen, die haben wir zum Beispiel auch schon im Theater gehabt, hat dort Leistung erbracht und wir schlagen vor, die Leistung zu vergeben mit dem Preis von 211.090,07 Euro. Und ich bitte um Ihre Zustimmung.
4: Ja, vielen Dank, Frau Scholz.

0: Gibt es Fragen Ihrerseits zur Vergabe? Sehe ich nicht. Dann kommen wir zur Beschlussfassung. Wer dem Beschluss wie hier vorliegend folgen möchte, den bitte ich um das Handzeichen. Vielen Dank. Gegenstimmen, Stimmenthaltungen sind nicht der Fall.
1: Warum entstand Meißen eigentlich genau an dieser Stelle? Eine Fachtagung widmet sich der frühen Stadtgeschichte und neuen Erkenntnissen rund um die historische Furt und das Kloster Heilige Kreuz.
2: Die Furt zu Meißen. Auf den Spuren der Stadtgeschichte. Warum entstand Meißen ausgerechnet hier? Welche Rolle spielte die Elbe dabei? Und was hat das Kloster Heilig Kreuz mit der Gründung unserer Stadt zu tun? Im Bereich Die Furt zu Meißen. Auf den Spuren der Stadtgeschichte. Warum entstand Meißen ausgerechnet hier? Welche Rolle spielte die Elbe dabei? Und was hat das Kloster Heilig Kreuz mit der Gründung unserer Stadt zu tun? Im Bereich des heutigen Klosters soll sich einst ein bedeutender Übergang über die Elbe befunden haben, die historische Furt zu Meißen. Bereits Gelehrte des 16. Jahrhunderts vermuteten, dass dieser Übergang mit der sogenannten Lupffurt des antiken Geographen Ptolemäus identisch sein könnte. Auch die Frage nach der Gründung Meißens rückt damit in den Mittelpunkt. Im Jahr 929 ließ Heinrich I. die Burg auf dem heutigen Burgberg errichten. Doch welche Bedeutung hatte die historische Wasserburg unten an der Elbe? Und spielte die Furt bei der Wahl des Burgstandortes eine entscheidende Rolle? Mit diesen Fragen beschäftigt sich unter anderem die Archäologin Dr. Patricia van der Burgt vom Landesamt für Archäologie Sachsen. Auch das um 1220 gegründete Kloster Heiligkreuz soll stärker in den Mittelpunkt der Stadtgeschichte rücken. Neue archäologische und historische Erkenntnisse könnten dazu beitragen, die Bedeutung des gesamten Areals neu einzuordnen. Am Sonnabend, dem 26. September, laden das Landesamt für Denkmalpflege und das Meißner Hahnemann-Zentrum zu einer wissenschaftlichen Fachtagung in die Klosterruine ein. Ab 10 Uhr stellen Archäologen, Historiker und Denkmalpfleger ihre Forschungsergebnisse vor. Neben Fachvorträgen stehen eine Podiumsdiskussion und eine Führung durch das Klosterareal auf dem Programm. Mit Blick auf die 1100-Jahr-Feier Meißens im Jahr 2029 sollen dabei auch neue Perspektiven auf die frühe Stadtgeschichte eröffnet werden. Die Veranstaltung ist öffentlich und kostenfrei. Auch kurzfristige Anmeldungen sind noch möglich.
1: Aus einer ungenutzten Grünfläche ist ein neuer Treffpunkt geworden. Die Bürgeroase Freital bietet jetzt Grünflächen, Sitzplätze und Raum für Begegnungen.
3: Nach langer Planungs- und Vorbereitungszeit wurde am 10. September die Freitaler Bürgeroase in Deuben eingeweiht. Auf der Freifläche zwischen Grünertstraße, Lange Straße und Pestalozzi-Straße ist in den vergangenen Monaten ein öffentlicher, naturnah gestalteter Ort für Begegnung, Erholung und gemeinschaftliche Aktivitäten entstanden. Mit engagierten Bürgern, Auszubildenden im Garten- und Landschaftsbau, der Stadtverwaltung Freital, dem Verband Garten-, Landschafts- und Sportplatzbau Sachsen e.V. sowie weiteren Partnern wurde die bislang ungenutzte Fläche neu gestaltet. Entstanden sind unter anderem vielfältige Grünbereiche, eine kleine Naturbühne, Sitzgelegenheiten und neue Wegverbindungen. Die Bürgeroase ist dabei mehr als eine neue Grün- und Aufenthaltsfläche. Sie steht für gemeinschaftliches Engagement und nachhaltige Stadtentwicklung. Zahlreiche Unterstützer haben das Projekt mit Spenden, ehrenamtlicher Arbeit und tatkräftiger Hilfe möglich gemacht. Neben einer Spende des Lions Club Freital konnten im Rahmen einer im Frühjahr durchgeführten Crowdfunding-Aktion Gelder gesammelt werden. Die Spenden haben einen wichtigen Beitrag zur Finanzierung geleistet. Ermöglicht wird die Umsetzung auch durch ein Preisgeld aus dem sächsischen Innenstadtwettbewerb ab in die Mitte der City-Offensive Sachsen. Auch bei der Begrünung packten viele Freiwillige mit an. Bei mehreren ehrenamtlichen Arbeitseinsätzen wurden mehr als 100 Hecken und Sträucher sowie über 250 Kräuter gepflanzt. Die Freitaler Bürgeroase wurde auf Initiative des Arbeitskreises Urbane Lebensgestaltung des Umweltzentrums Freital e.V. gemeinsam mit der Stadt Freital, dem Quartiersmanagement Deuben und zahlreichen Unterstützern umgesetzt. Die Fläche befindet sich direkt neben dem Weißeritz-Gymnasium und in unmittelbarer Nähe zur Christuskirche Deuben. Durch ihre zentrale Lage bietet sie großes Potenzial als Treffpunkt für Schüler, Vereine sowie die Anwohnerschaft und zugleich auch als Raum für neue Ideen, Begegnungen und gemeinschaftliche Aktivitäten.
1: Damit machen wir eine kurze Pause. Danach geht es nach Pirna. Der HSV Lok feiert einen Heimsieg und bei der Musikschule Sächsische Schweiz gibt es Sorgen um die Zukunft des Angebots. Bis gleich.
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1: Willkommen zurück bei Elbland Aktuell und danke fürs Dranbleiben. Für den zweiten Teil unserer Sendung schauen wir nach Pirna. Zunächst wird es dort sportlich. Die Handballer des ESV Lok Pirna haben den nächsten Heimsieg eingefahren. Gegen Wittenberg setzt sich das Team knapp mit 31:29 durch.
8: Den SV Grün-Weiß Wittenberg als Gast. Es gibt, vorsichtig formuliert, angenehmeren Besuch für den ESV Lok Pirna. Denn mit den Mannen aus der Lutherstadt verbindet die Eisenbahner eine bittere Heimniederlage. 29:39 hieß es am Ende des letzten Kräftemessens im April.
9: Das war natürlich, haben wir mit 10 Toren da verloren, zu Hause auch noch. Also das war Katastrophe und deswegen ist es umso schöner, dass wir heute jetzt vor allem den Zuschauern uns selber gezeigt haben, dass wir es auf alle Fälle viel besser machen können.
8: 5 Monate sind seither vergangen, die sportlichen Wunden längst geheilt. Entsprechend freundlich wurden die Gäste empfangen. Man kennt und schätzt sich eben.
10: Wittenberg hat sich ja meistens verstärkt dieses Jahr. Die haben auch 6, 7 Rückraumspieler international auch geholt. Die haben sehr viel Erfahrung, sehr gute Leute.
8: Darunter ein bekanntes Gesicht, Václav Klimt. Der 35-jährige Tscheche war in der vergangenen Spielzeit noch für die Eisenbahner aktiv. Zurück an alter Wirkungsstätte wurden der Rückraumspieler und seine neuen Kollegen stürmisch begrüßt. Schon in den ersten Minuten zeichnete sich ab, dass die Hausherren richtig Bock auf Wiedergutmachung hatten.
10: Naja, also wir haben uns schon vorgenommen, einfach ein bisschen mehr Emotionen reinzubringen, ein bisschen mehr Härte von Anfang an, weil da hat man auch gesehen, wir brauchen das einfach. Wir brauchen das, um einfach ein bisschen wacher zu sein und halt die Sekunde schneller, die man manchmal sein muss.
8: Die Körpersprache stimmte und in der Anfangsphase auch die Trefferquote. Pirna spielte in der Offensive flexibel, zeigte sich im Abschluss deutlich zielstrebiger als in den vergangenen Wochen.
9: Ich würde sagen, wir haben gut die Chancen rausgespielt. Wir haben die Abwehr gut in Bewegung bekommen. Wir haben durch Kreuze, durch 4-1 gegen 1, durch unseren Kreisläufer, der dann die Räume für uns öffnet. Wir wussten auch, wen wir attackieren sollen in der Deckung. Und weiß ich, hat eigentlich schon viel funktioniert.
8: Dass die Partie dennoch offen blieb, lag in dieser Phase vor allem am Rückzugverhalten der Gastgeber. Wittenberg nutzte die sich bietenden Räume mit individueller Qualität und großem Willen. Gegen Ende der ersten Halbzeit trumpften dann die beiden Torhüter auf. Sowohl Tom Distelberg als auch Philipp Ihl parierten reihenweise Top-Chancen. Und das ließ die Emotionen hochkochen. Ein hartes Stück Arbeit für die beiden Unparteiischen, die beide Mannschaften beim Stand von 15-15 in die Pause baten.
10: Wir hatten ein paar Downs, sag ich mal, aber wir haben uns immer wieder rausgekämpft und vor allen Dingen in der Deckung im Kollektiv, das einfach super gemacht.
8: Besagtes Kollektiv war im zweiten Abschnitt tatsächlich gefragt, denn Wittenberg drückte, wollte das Heft des Handelns unbedingt an sich reißen. Pirner aber hielt dagegen, blieb fast immer mit einem Tor in Front und konnte sich zudem auf seine gelbe Wand verlassen.
10: Schon die ersten drei Spiele war Philipp halt überragend. Brauchen wir aber halt auch, weil wir sonst hin auch manchmal Probleme haben.
8: Weiter vorn gelang den Hausherren im zweiten Abschnitt bei weitem nicht alles. Es liegt nahe, dass die fehlende Zielgenauigkeit der hohen Einsatzbereitschaft geschuldet ist. An einem hat es aber gewiss nicht gemangelt. Der unbändige Siegeswille war zu jeder Zeit spürbar.
11: Wir spielen quasi mit 11 Leute und wir nutzen die ganze Kapelle. Spielen die alle, jeder hat seine Rolle. Und ja. Also mega große Kompliment an die Jungs, 31 Toren heute mit Tempo gespielt, also ganz große Komplimente.
8: Der 31-29 Heimsieg gegen Wittenberg. Es ist der Erfolg einer Mannschaft, die bewiesen hat, dass sie Widrigkeiten aushalten kann. Nach dem zweiten Heimsieg in Serie soll nun auch endlich auswärts gepunktet werden.
9: Letzte Woche war es natürlich ein bisschen unglücklich gewesen, das erste Spiel gegen Dresden waren wir auch noch nicht da gewesen. Ich würde sagen, jetzt sind wir langsam in dem Flow drin und nächstes Auswärtsspiel, also nächste Woche gewinnen wir das Ding, auf alle Fälle.
8: Bis zum nächsten Heimspiel müssen sich die Fans der Eisenbahner jedoch gedulden. Dem Gastspiel in Bad Blankenburg folgt die Auswärtsfahrt nach Oebisfelde. Am 10. Oktober gastiert dann Einheit Plauen in Pirna.
1: Bei der Musikschule Sächsische Schweiz wächst die Sorge um das Angebot. Eltern und Verantwortliche warnen vor weniger Unterricht und schwierigen finanziellen Bedingungen.
8: Der Blick zur Musikschule Sächsische Schweiz. Für Alexandra Philipp ist er ein sorgenvoller. Sie sieht die Musikerziehung im Landkreis in Gefahr. Mit ihrer Angst sei sie nicht allein, meint die Mutter eines 10-jährigen Klavierschülers.
12: Uns geht es darum, dass das musikalische Bildungsangebot leider immer weniger wird. Das sieht man an Lehrern, die uns verlassen. Das sieht man an Elternverträgen hier, Bestandsschüler an der Musikschule, die auf Eis gelegt worden, bedeutet, Schüler, die seit vielen Jahren hier unterrichtet werden, bekommen jetzt bis Ende des Jahres beispielsweise keinen Unterricht mehr.
8: Die wirtschaftlich prekäre Lage der Musikschule ist seit längerem bekannt. Im vergangenen Jahr drohte die Insolvenz. Nur eine außerplanmäßige Finanzspritze des Kreistags über 300.000 Euro konnte die Einrichtung damals retten.
13: Darüber hinaus ist gesprochen worden, wie man möglicherweise ähnliche Entwicklungen der anderen Musikschulen begleiten kann, und da kam halt die Idee, dass die Kreisumlage um 0,2% angehoben werden soll und damit das Geld den Musikschulen zukommen soll.
8: Zielstellung der Kreisräte war die punktuelle, temporäre Unterstützung notleidender Musikschulen. Dafür wurden rund 700.000 Euro zur Verfügung gestellt. Sie sollten gleichmäßig unter allen Einrichtungen im Landkreis verteilt werden. Nun aber soll der Beschluss gekippt werden, wie aus der Tagesordnung des kommenden Kreistags hervorgeht.
13: Naja, es ist schon missverständlich formuliert, der Beschluss, weil es hat keine Förderung aus Sicht des Landkreises gegeben. Und demzufolge kann man auch keine Förderung einstellen. Es waren einfach finanzielle Mittel, die im Landkreishaushalt, sag ich mal, geparkt worden sind, mit der Maßgabe, dass es über eine Richtlinie, über die man sich hätte einigen müssen, verteilt wird. Diese Einigung und damit auch diese Richtlinie hat es nicht gegeben.
8: Im Umfeld von Alexandra Philipp sorgt das für Unruhe.
12: Auch wenn in der Begründung jetzt steht, es war niemals beabsichtigt, die Musikschulen längerfristig zu unterstützen, sondern es sollte nur eine punktuelle Notlage behoben werden. Das entspricht leider nicht dem, wie wir es als große Elternschaft sehen, dass diese Notlage wirklich nur punktuell ist. Die Notlage ist leider systematisch.
8: Ablesen lasse sich das nicht zuletzt an der Zahl der beschäftigten Lehrkräfte, meint die besorgte Mutter.
12: Wir haben beispielsweise eine archivierte Website gefunden vom Januar, auf der noch von 60 Lehrkräften die Rede war. Aktuell haben wir gezählt, auf der Website stehen wo 45. Vielleicht sind es ein paar mehr, ein paar weniger. Genau wissen wir die Zahlen nicht.
8: Nach Angaben der Schule sind derzeit 47 Lehrkräfte vor Ort beschäftigt.
13: Wir haben damit zu tun, dass rings um uns herum Musikschulen bestehen, die in öffentlicher Trägerschaft sind. Demzufolge auch ein anderer Tarif für die Lehrer gezahlt werden kann. Mit diesem Tarif können wir nicht konkurrieren an unserer Musikschule. Das ist aber schon seit über 20 Jahren so.
14: Die Eltern fordern nun Teilhabe, wie es heißt, um zu verhindern, dass noch mehr Lehrkräfte abwandern und das Bildungsangebot noch dünner wird.
12: In einem Verein von der Größe, in einer Schule, die über 1000 Schüler unterrichtet und wo die Eltern ein Drittel der Finanzierung beitragen, ist es eigentlich gerechtfertigt, dass man sich das wünscht, dass man in irgendeiner Form an den Entscheidungen beteiligt wird.
14: Eine Elternvertretung auf rein informeller Basis könne er sich vorstellen, sagt der Vereinschef.
13: In den personellen und wirtschaftlichen Belangen ist es so, dass der Verein eine straffe wirtschaftliche Führung braucht, weil wir harte Bandagen haben von unseren Zuschussgebern, also dem Kulturraum und dem Freistaat. Dort haben wir die Gelder auf Heller und Pfennig abzurechnen. Gegebenenfalls droht uns dort auch eine Rückzahlung, wenn irgendwas nicht in Ordnung ist. Und vor dem Hintergrund muss man natürlich ein Gremium haben, was konstruktiv mitarbeitet.
14: Die Spannungen an der Musikschule Sächsische Schweiz sind unübersehbar. Bleibt zu hoffen, dass sie schon bald gelöst werden.
15: Der Tag im Elbland präsentierte sich überwiegend bewölkt, mit nur wenigen sonnigen Auflockerungen am Himmel. Dabei erreichten die Temperaturen angenehme 17 Grad. In der kommenden Nacht bleibt es wolkig, dabei bleibt es aber weitgehend trocken. Die Temperaturen gehen nur wenig zurück und liegen bei milden 10 Grad. Der Mittwoch bringt freundlicheres Wetter. Bei überwiegend heiterem Himmel, viel Sonnenschein und nur wenigen Wolken steigen die Temperaturen auf bis zu 18 Grad. Damit wird es etwas wärmer und deutlich freundlicher als heute. In den darauffolgenden drei Tagen zeigt sich das Wetter wechselhaft. Am Donnerstag ziehen dichte Wolken auf, aus denen bei einer Regenwahrscheinlichkeit von rund 60% zeitweise Regen fällt, bei Höchstwerten um 15 Grad. Am Freitag bleibt es bei viel Bewölkung meist trocken, die Temperaturen erreichen etwa 16 Grad. Am Samstag setzt sich schließlich wieder freundliches Wetter durch, mit heiteren Abschnitten und angenehmen 20 Grad.
1: Das war's auch schon wieder mit Elbland aktuell für diesen Dienstag. 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Tschüss und bis zum nächsten Mal.

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0: Vielen Dank.
1: Das heutige Knappenrode wurde 1913 als Siedlung für die Arbeiter einer neu errichteten Fabrik zur Herstellung von Briketts aus heimischer Braunkohle gegründet, die im Tagebau gewonnen wurde. Bis zum Zweiten Weltkrieg war die Fabrik die modernste ihrer Art in Deutschland. Die Brikettproduktion wurde bis 1993 fortgesetzt. Bereits ein Jahr später wurde die Fabrik unter dem Namen Energiefabrik Knappenrode als Museum wiedereröffnet. Sie ist einer der Standorte des Sächsischen Industriemuseums und einer von vielen Denkmälern der sächsischen Industriegeschichte. Die Dauerausstellung wirft nicht nur einen Blick in die Vergangenheit, sondern auch in die Zukunft. Vom Dach aus hat man einen fantastischen Blick auf die Umgebung, wo sich die ehemaligen Gruben mittlerweile in wunderschöne Seen verwandelt haben.

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1: ...1500 Menschen protestieren für die Zukunft der Autoindustrie und Tourismusregion lädt zum zweiten Tourismustag ein.
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1: Liebe Zuschauer, ich begrüße Sie ganz herzlich zur Dienstagsausgabe von Tag aktuell. Schön, dass Sie auch heute wieder eingeschaltet haben. Die Sorgen um die Zukunft der Automobilindustrie und insbesondere um das Volkswagenwerk in Zwickau-Mosel treiben die Menschen in der Region weiter um. Rund 1500 Beschäftigte, Zulieferer und Unterstützer kamen am gestrigen Montag auf dem Zwickauer Hauptmarkt zusammen. Die IG Metall hatte im Rahmen eines bundesweiten Aktionstages zu der Kundgebung aufgerufen. Gefordert wurden vor allem sichere Arbeitsplätze und Perspektiven für die Standorte.
3: Lautstarker Protest auf dem Zwickauer Hauptmarkt. Rund 1500 Menschen sind am gestrigen Montag dem Aufruf der IG Metall gefolgt. Beschäftigte des Volkswagenwerks Zwickau, Mitarbeiter von Zulieferbetrieben und weitere Unterstützer wollen damit ein Zeichen für den Erhalt von Arbeitsplätzen und Industriestandorten in der Region setzen. Die Kundgebung ist Teil eines bundesweiten Aktionstages der IG Metall. Auch in Chemnitz und Dresden gab es Protestaktionen. Die Unsicherheit über die weitere Entwicklung der Branche ist dabei für viele längst ganz persönlich geworden. Wer selbst in der Automobil- oder Zulieferindustrie arbeitet, fragt sich, wie sicher der eigene Arbeitsplatz noch ist.
4: Die Sorge ist sehr groß. Viele haben auf VW gebaut und haben sich mit VW auch ihre Zukunft ausgemalt, haben Kredite aufgenommen. Alles das steht jetzt in Frage und das kann man einfach nicht durchgehen lassen. Dafür muss man hier Gesicht zeigen. Ich möchte, dass für diesen Standort die Automobilindustrie erhalten bleibt. Wir haben hier eine lange Tradition, wo Automobile gebaut werden. Und das soll auch in Zukunft so weitergehen. Und dieser Standort soll nicht für die Fehler des Managements in Wolfsburg und auch der Politik gerade stehen müssen. Die Menschen brauchen hier Arbeit und es geht nicht nur um die Beschäftigten im VW-Werk, sondern um alle damit verbundenen Zulieferbetriebe.
3: Besonders groß sind die Sorgen rund um das Volkswagenwerk in Zwickau-Mosel. Die IG Metall bezeichnet das Werk und die umliegende Zulieferindustrie als einen entscheidenden Wirtschaftsfaktor für die gesamte Region. Betriebsräte warnten bei der Kundgebung auch vor möglichen Folgen für weitere Standorte und Zulieferunternehmen. Und auch die Stadt Zwickau blickt mit Sorge auf die Entwicklung. Oberbürgermeister

0: Ministerin Constanze Arndt betonte bei der Kundgebung die Bedeutung der Automobilindustrie für die Region.
1: Ja, weil klar ist, dass die Zukunft der Automobilindustrie und der Automobilwirtschaft für Zwickau existenziell ist. Die Region lebt seit 125 Jahren von Automobilbau und ich möchte einfach nicht, dass das ein Ende hat, sondern eine Zukunft. Natürlich hat man als Politik in der Stadt jetzt wenig Einflussmöglichkeiten. Uns ist aber wichtig, hier die Information zu haben, natürlich auch anzubieten, zu unterstützen, wo es uns möglich ist und Angebote zu machen, wie man vielleicht neue Ideen in der Region umsetzen kann. Die Menschen sind sehr stark verunsichert und machen sich natürlich Gedanken darüber, ob man hier noch eine Zukunft hat. Und ich merke, dass das auch bei anderen Branchen, wenn ich mit Investoren im Austausch bin, auch eine Rolle spielt. Investiere ich hier? Erweitere ich meinen Standort hier? Baue ich vielleicht nochmal Häuser aus zu Wohnungen oder nicht? Also das bestimmt wirklich jeden Bereich in unserer Stadtgesellschaft. Und es ist sicherlich nicht nur Aufgabe von einzelnen Arbeitgebern, es ist Aufgabe auch von Politik, es ist Aufgabe von Gesellschaft, gemeinsam dazu zu verhandeln, wie können wir den Wirtschaftsstandort Deutschland und natürlich dann auch Zwickau zukunftssicher aufstellen.
0: Die Gewerkschaft richtet ihren Blick dabei nicht allein auf Volkswagen. Sie fordert Perspektiven für die gesamte deutsche Automobilindustrie und kritisiert den drohenden Abbau von Arbeitsplätzen. Beim bundesweiten Aktionstag fanden nach Angaben der IG Metall mehr als 280 Aktionen statt. Für die Gewerkschaft soll der Protest deshalb nicht mit diesem Aktionstag enden. Sie fordert von Unternehmen und Politik konkrete Entscheidungen für Beschäftigung und die Zukunft der Standorte.
2: Der bundesweite Aktionstag der IG Metall ist von großer Bedeutung, da wir in allen Betrieben, allen Industriebetrieben, Zulieferbetrieben, aber in der gesamten Wirtschaft eine Situation haben, die wir in der Form noch nie hatten, nämlich anhaltender Arbeitsplatzabbau und ein Stillstand bei wichtigen Themen in der Politik und gleichzeitig ein Angriff der Arbeitgeber auf tarifliche Errungenschaften und auf soziale Standards. Also von daher höchste Zeit, auch nochmal deutlich zu machen, dass die Richtung nicht stimmt, dass wir tatsächlich auch jetzt in den Konflikt gehen und um Arbeitsplätze und um Standards einfach hart kämpfen, in Zwickau und in der ganzen Republik. Die Hoffnung ist groß, denn es wird deutlich, dass die Bevölkerung dem Kurs der Bundesregierung nicht folgt, dass nicht darauf vertraut wird, dass man halt Wohlstand und Beschäftigung dadurch erhöht, indem man halt bei Arbeitnehmerinnen und Arbeitnehmern kürzt. Wir haben kein Lohnkostenproblem. Wir haben ein Problem in Industriebetrieben mit mangelnder Innovation. Wir haben ein Problem in der Politik, zum Beispiel mit Energiepreisen, die nicht konkurrenzfähig sind. Die Arbeitnehmerinnen und Arbeitnehmer können nicht durch Verzicht oder mehr arbeiten in irgendeiner Form diese Strukturthemen ausgleichen. Deshalb sind Arbeitgeber gefordert und sind auch die Politik gefordert, hier klar umzusteuern. Und die Arbeitnehmerinnen und Arbeitnehmer sind natürlich bereit, für ihre Arbeitsplätze sich hart einzusetzen und auch für ihre Arbeitsplätze und den Halt ihrer Arbeitsplätze harte Leistungen zu erbringen. Das machen sie aber schon immer und jeden Tag. Es ist immer vernünftig, miteinander im Gespräch zu sein. Das sind wir ja auch, sowohl mit Politik als auch mit den Arbeitgebern. Aber wir erleben halt leider, dass wir in eine falsche Richtung unterwegs sind und unsere Hinweise nicht gehört werden. Wir sind nicht beteiligt bei verschiedenen Gesetzgebungsverfahren. Und in den Unternehmen erleben wir zunehmend Arbeitgeber, die versuchen, nicht mit Betriebsräten Kompromisse auszuhandeln, sondern einfach Fakten schaffen. Und es wird einfach unlauter argumentiert, sowohl im politischen Diskurs als auch in vielen Unternehmen. Die Arbeitnehmerinnen und Arbeitnehmer, die eigentlich dieses Land am Laufen halten, werden als Ursache vor die Kamera geschoben und behauptet, dass halt sie sozusagen verantwortlich sind für die industriellen Probleme. Das ist falsch. Wir haben Strukturprobleme, die Industriebetriebe lösen können und natürlich auch politische Rahmenbedingungen, die unbedingt verbessert und verändert gehören. Das ist sozusagen das, was wir erleben. Und deshalb hilft nur der Konflikt. Wir haben keine andere Wahl und wir sind hart konfliktbereit. Ich glaube, das wird hier deutlich, aber auch an vielen anderen Standorten und in vielen anderen Betrieben in der Republik.
0: Wie es insbesondere für den Standort Zwickau weitergeht, bleibt damit eine der zentralen Fragen für die Region. Die IG Metall kündigte bereits an, den Druck auf Unternehmen und Politik aufrechterhalten zu wollen. Für die Beschäftigten geht es dabei vor allem

0: um eines, eine verlässliche Perspektive für ihre Arbeitsplätze.
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0: Die Uhr schlägt 5 vor 12. 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
3: Wie steht es um den Tourismus in unserer Region? Und was hat das Kulturhauptstadtjahr bewirkt? Mit diesen Fragen beschäftigte sich der Tourismusverband Chemnitz-Zwickau-Region beim mittlerweile zweiten Tourismustag am vergangenen Montag. Neben Vorträgen wurde auch der Tourismuspreis des Verbandes verliehen. Sehen Sie mehr dazu im folgenden Beitrag.
2: Im August-Horch-Museum trafen sich Vertreter der Branche zum zweiten Tourismustag. Im Mittelpunkt stand vor allem die Entwicklung des Tourismus in Chemnitz, Zwickau und der Region.
4: Ja, wir freuen uns sehr. Heute sind 160 leistungsgebende Bürgermeister, also alle touristischen Akteure aus der Destination gekommen. Wir sind heute im wunderschönen August-Horch-Museum und machen heute ein schönes Programm für die Gäste. Das heißt, wir haben natürlich verschiedene Fachvorträge, die ganz wichtig sind, um einfach das Thema Tourismus mal einzuordnen, um auch das Thema, was bringt der Tourismus eigentlich, einzuordnen. Denn ich sage immer, Tourismus ist natürlich nicht bloß, wir machen bunte Veranstaltungen, sondern es ist ein knallharter Wirtschaftsfaktor. Und da gibt es heute Zahlen, Daten, Fakten dazu. Das ist wichtig für alle zu wissen, dass es dort einfach, ja, dass es einfach monetär natürlich am Ende ein wichtiger Beitrag ist im Tourismus.
2: Begrüßt wurden die Gäste von Daniel Rötig, dem Bürgermeister der Gemeinde Kallenberg und Vorstandsmitglied des Tourismusverbandes.
5: Die Bedeutung des Tages ist an sich eine sehr hohe, weil es wirklich mal zeigt, welche geballte Kompetenz eigentlich in dieser Region vertreten ist. Wir haben die einzelnen Touristiker dabei, wir haben die politische Schiene dabei, wir haben die Wirtschaft dabei und von daher ist es ein guter Zusammenklang und eine gute Zusammenarbeit, die man auch mal öffentlich darstellen muss. Und dazu dient der Tourismustag. Wir müssen halt als Touristiker nicht nur in unseren engen Schienen denken, wir müssen weit über die Region hinausdenken. Letztendlich gilt es darum, Sachsen, insbesondere unsere Region Westsachsen, da in den Vordergrund zu heben.
2: Den Tourismusverband Chemnitz-Zwickau-Region gibt es noch nicht lange. Trotzdem beobachten die Akteure bereits eine positive Entwicklung, auch wenn sich der Verband noch in der Aufbauphase befindet.
5: Wir sind als letzte Tourismusdestination im Freistaat Sachsen entstanden vor 3 Jahren. Wir waren vorher immer, ich sag mal so, dieser kleine weiße, graue Fleck, den es in Sachsen noch gab, neben den anderen Destinationen, die es im Freistaat schon gibt. Und natürlich gilt es dann erstmal, den Grundstock zu schaffen. Wie arbeite ich zusammen? Wie arbeitet die große Stadt Chemnitz mit der Region Zwickau zusammen? Wie kommen die Tourismusverbände, die vorher schon existiert haben, zusammen? Wie kann man gleiche Strukturen aufbauen? Und da sind wir immer noch in der Phase, dass wir alles zusammenführen gerade, um schlagkräftig als Region auch gegenüber den anderen Destinationen, wo wir jetzt nicht in Konkurrenz stehen, aber das Miteinander muss halt funktionieren und das muss aufgebaut werden.
2: Marika Fischer verwies zu Beginn auf das Potenzial der Region. Auch das Kulturhauptstadtjahr 2025 habe gezeigt, welche Aufmerksamkeit die Region über Sachsen hinaus erreichen kann.
4: Ja, wir haben eine Bilanz gezogen, dass natürlich das Kulturhauptstadtjahr gigantisch war. Auch dazu werden wir heute noch die Zahlen hören. Es sind Bruttoumsätze erzielt worden, die wirklich sehr, sehr sehenswert sind. Und wo wir gemerkt haben, die Gäste haben uns in Chemnitz und in der Kulturhauptstadtregion im letzten Jahr regelrecht überrannt. Das war natürlich touristisch ein ganz, ganz besonderes Jahr. Und es ist natürlich wichtig, da dran zu bleiben, den Effekt weiter aufrechtzuerhalten, am Purple Path dort die Themen, die Kunst weiter zu inszenieren und dafür zu sorgen, dass es weiterhin Reiseanlässe gibt, dass es tolle Veranstaltungen gibt in der Kulturhauptstadtregion, damit die Gäste weiterhin kommen und dort natürlich auch ja, der Tourismus weiter boomt. Das ist ein ganz großes Thema an der Stelle.
5: Wir haben in dem Kulturhauptstadtjahr haben wir diese Region, alles was im Chemnitz drumherum, auch letztendlich sagen wir so dieses Projekt Purple Path, wo die 38 Kommunen aus dem kompletten Raum Westsachsen vertreten waren, sehr gut in der Öffentlichkeit präsentiert. Und das gilt es sukzessive fortzuführen, die Leute weiterhin zu animieren, in unsere Region zu kommen und diese Region erlebbar zu machen. Da gilt es insbesondere, den ganzen digitalen Bereich weiterhin auszuarbeiten, dass Online-Buchungen halt wirklich auch möglich sind, dass ich online viel erledigen kann. Wie ich es erst im Grußwort schon gesagt habe, die Leute wollen nicht mehr groß Brieftauben schicken, die wollen klicken, buchen, sich freuen.
2: Ein Fazit des Tages: Das Kulturhauptstadtjahr habe gezeigt, was möglich ist, wenn die Region gemeinsam auftritt. Daran soll nun angeknüpft werden, auch wenn damit Herausforderungen verbunden sind.
4: Nun, es ist natürlich, wie gesagt, schon wichtig, dass wir da dranbleiben, dass wir einfach die Veranstaltung, dass es weiterhin große Veranstaltungen gibt. Das ist momentan in Zeiten knapper Haushalte natürlich besonders herausfordernd, das wissen wir. Aber es ist die Grundlage dafür, dass die Touristen weiterhin kommen, dass Reiseanlässe da sind, dass die sagen, Mensch, dort sind tolle Feste, dort müssen wir nach Zwickau, dort müssen wir nach Chemnitz, dort müssen wir nach Rochlitz, nach Mittweida, in die Region. Einfach, dass die Gäste sehen, da ist viel los, da wird was geboten. Die Reiseveranstalter brauchen natürlich auch Themen, die umsetzen können. Wir müssen mit der Anzin-Biennale nächstes Jahr, die wollen wir gerne nach außen tragen und brauchen dort hochkarätige Ausstellungen. Also es sind schon noch Themen, die hier angegangen werden müssen und wo alle gemeinsam, alle Akteure auch weiter große Projekte und Innovationen, wo da dranbleiben müssen, dass dort touristisch einfach weiterhin ganz viel passiert. Weil nur dann können wir es nach außen geben, wenn die touristischen Leuchtkugeln hier an der Stelle auch gebaut werden.
5: Was halt ganz wichtig ist, dass wir wirklich alle, die wir heute hier auf dem Tourismustag sind, ob es die Leute aus der Wirtschaft sind, aus dem Tourismus sind, aus der Politik sind, dass wir im Fokus behalten, dass wir als Region wirklich eine Region sind, die es nach außen hin gilt zu zeigen. Weil wir sind nicht mehr Understatement. Wir sind durch dieses Kulturhauptstadtjahr so in den Fokus gerückt. Und das muss beibehalten werden, weil wir haben Dresden, wir haben Leipzig, aber wir haben auch Chemnitz und die Region. Und wir brauchen uns nicht verstecken hinter diesen beiden großen Kulturhauptstädten, sage ich mal. Denn wir sind die Kulturhauptstadtregion Europas.
2: Bei verschiedenen Fachvorträgen ging es unter anderem um die Außendarstellung mit Werbekampagnen und den Fahrradtourismus, der in der Region zunehmend an Bedeutung gewinnt. Ein weiterer Schwerpunkt war der Vortrag von Dr. Bernhard Harrer vom Deutschen Wirtschaftswissenschaftlichen Institut für Fremdenverkehr. Er erläuterte den Wirtschaftsfaktor Tourismus in Chemnitz, Zwickau und der Region. Demnach sorgte das Jahr 2025 mit Übernachtungsgästen, Tagesreisenden sowie dem Besuch bei Verwandten und Bekannten für einen touristischen Bruttoumsatz von rund 1 Milliarde Euro. Daraus entstand eine touristische Wertschöpfung von 492,4 Millionen Euro. Vom Gastgewerbe über den Einzelhandel bis zu zahlreichen Dienstleistungsunternehmen profitieren viele Branchen von den Gästen.

0: Touristen. Für die Teilnehmer bot der Tourismustag außerdem Gelegenheit zum Austausch, zur Information und zur Vernetzung.
1: Ich halte sehr viel von der Veranstaltung. Wir haben sehr, sehr interessante, nette Leute kennengelernt, jetzt schon. Und denken, das auch weiter zu tun. Und mal sehen, was draus wird.
2: Ja, Tourismus ist natürlich sehr, sehr wichtig, um natürlich finanziell für die Region auch Leute herzuholen, die hier Geld ausgeben. Ne? Weil die Touristen, die hier sind, die sind natürlich sehr gut für die Gastronomie, für Museen, für alles, was hier kulturell auch stattfindet. Und das ist ja das Ziel von so einem Tourismustag, dass man hier die Menschen aus nah und fern herholt in die Region, dass natürlich die Region auch davon profitieren kann.
1: Genau, was ich noch sagen wollte, wir haben ja wunderschöne, einzigartige Dinge hier zu bieten in Sachsen. Nur kennen diese Dinge vielleicht noch zu wenige. Und darum geht es, das bekannt zu machen. Ja, und dann werden wir mal sehen.
3: Ja, mein Name ist Thomas Kühn vom Mittelsächsischen Kultursommer. Wir sind ein großer Kulturakteur, gerade im Landkreis Mittelsachsen. Und für uns ist das hier sehr interessant, Partner zu treffen, mit denen wir zusammenarbeiten, die den Tourismus gestalten, auch mit uns als Kulturträger. Und natürlich auch mit vielen Gesprächen jetzt neue Ideen, Anregungen, aber auch sehr interessant mal zu sehen, was sich in den letzten 2 Jahren entwickelt hat, seit dem ersten Tourismustag, was passiert ist mit der Kulturhauptstadt, wo wir uns hinentwickeln und wie die Perspektiven sind. Es ist eigentlich sehr spannend und wir sind auf dem besten Weg, würde ich mal sagen, als Sachsen, als Mittelsachsen, als Kulturregion, Chemnitz-Zwickau-Region wirklich auch in Sachsen mitführen zu werden. Und ich hoffe das Beste und wir bleiben dabei.
4: Der Tourismustag, wie ich es schon anfangs erwähnt habe, ist für viele ein Netzwerken, dass man sich mal wieder trifft. Wir sind in der Familie. Man kann sich vorstellen, wie wenn man sich lange nie gesehen hat zu Hause, plötzlich kommt Oma, Tante, Onkel mit dazu und genauso ist auch so ein Tourismustag. Man sieht sich wieder mal, man kommt in Kontakt, man schreibt halt nicht nur die Briefe hin und her oder die Mails hin und her, sondern man sieht sich Aug in Aug, man kann miteinander reden. Und das ist, glaube ich, auch das ganz, ganz Wichtige.
0: Auch Oberbürgermeisterin Konstanze Arndt nahm an der Veranstaltung teil und betonte die Bedeutung des Tourismus, insbesondere für Zwickau. Anschließend wurden verschiedene Zertifizierungen verliehen. Touristische Betriebe der Region erhielten Auszeichnungen in den Bereichen Qualität, Fahrradurlaub und Nachhaltigkeit, unter anderem von DEHOGA, DTV, Bed & Bike und Queensign Hotel. Außerdem wurde der Tourismuspreis des Verbandes in 3 Kategorien vergeben.
5: Nun, der Hintergrund ist genau der, dass wir dazu animieren wollen, größer zu denken, dass wir Engagement ehren wollen, dass viele Ehrenamtler, die einfach sonst manchmal gar nicht die Resonanz bekommen, dass wir die einfach mal hervorheben wollen und sagen wollen, danke, dass ihr euch für den Tourismus einsetzt, dass wir uns bedanken wollen für großartige Ideen, für Innovationen, die den Tourismus voranbringen. Also das sind einfach Sachen, ich finde, das gehört immer mal auch mal aufs Podest gestellt, dass man eben zeigt, was im Hintergrund alles so passiert, wie sich Teams engagieren, was da alles sich so bewegt. Und deswegen verleihen wir heute die Tourismuspreise und da freue ich mich schon sehr darauf, weil da tolle Projekte dabei sind.
0: In der Kategorie Team ging der Tourismuspreis an das Puppentheater. Der Verband begründete die Auszeichnung damit, dass das Team die Tourismusregion mit herausragendem Engagement bereichert und einem breit aufgestellten Programm für viele Generationen aufwertet. Der Preis in der Kategorie Lebenswerk ging an Dorothea Palm, die ehemalige Geschäftsführerin des Heimat- und Verkehrsvereins Rochlitzer Muldental. Sie leitete und prägte die Geschäftsstelle 27 Jahre lang. In der Kategorie Innovation wurde Feiko Scheibner für die kleine Schweiz am Chemnitz-Talradweg ausgezeichnet. Dort ist ein Kulturort entstanden, der auch als Ausflugsziel über die Region hinaus bekannt ist. Mit diesem Programmpunkt endete der offizielle Teil der Veranstaltung und es blieb Zeit zum Netzwerken und Erkunden der Stadt. Der 2. Tourismustag hat damit also vor allem eines gezeigt: Die Region hat touristisch viel zu bieten und gemeinsam soll dieses Potenzial auch in Zukunft weiter genutzt und sichtbar gemacht werden.
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1: Morgen ist kalendarischer Herbstanfang. Bei 17 Grad in der Spitze dürfen wir uns auf einen überwiegend sonnigen Tag freuen. Lediglich in den Nachmittagsstunden ziehen harmlose Wolken ins Sendegebiet. Der Donnerstag kommt dann mit kühlen 14 Grad windig und verregnet daher. Mit Höchstwerten um die 15 Grad erwartet uns am Freitag ein ruhiger Herbsttag. Der Himmel bleibt wolkenverhangen, mit Niederschlägen ist aber nicht zu rechnen. Aus heutiger Sicht dürfen wir uns am Samstag auf Sonne satt freuen. Das Quecksilber klettert dann bis auf angenehme 22 Grad. Die gute Nachricht, diese spätsommerliche Wetterlage bleibt uns dann bei steigenden Temperaturen in den kommenden Tagen erhalten.
2: Ja, liebe Zuschauer, mit diesen Wetteraussichten verabschieden wir uns von Ihnen. Das war tagaktuell vom Dienstag. Danke fürs Einschalten. Ihnen jetzt noch einen schönen Abend und bis morgen. Machen Sie es gut.

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1: Hallo und herzlich willkommen zu einer neuen Ausgabe der Lausitzwelle Regionalzeit. Am heutigen Dienstag beschäftigen wir uns wieder mit den Themen rund um das Oberlausitzer Bergland und seine Gefilde. Und wir starten mit einem Aufruf, denn am 24. September, also diesen Donnerstag, sind alle Bautzenerinnen und Bautzener gefragt. Worum es genau geht, das erfahren Sie jetzt.
2: Die Stadt Bautzen lädt zum Einwohnerforum ein. Nach den ersten beiden Foren in diesem Jahr in den Stadtteilen Gesundbrunnen und Südvorstadt folgt nun das nächste in der Innenstadt. Oberbürgermeister Carsten Vogt informiert gemeinsam mit den Bürgermeistern Robert Böhmer und Heiko Nowak zu aktuellen Themen aus dem Stadtgeschehen sowie der Verwaltung und beantwortet offene Fragen der Bautzener Bürgerinnen und Bürger, heißt es auf der Webseite der Stadt. Am kommenden Donnerstag, dem 24. September ab 19 Uhr, findet die Veranstaltung in der Denkbar Theatergasse 2 statt. Eine Anmeldung ist nicht erforderlich, ein Eintritt wird nicht erhoben.
3: Am gestrigen Montag, dem Internationalen Tag des Friedens, fand in Bautzen ein weiteres Mal der Happy Monday statt. Um 17 Uhr versammelten sich zahlreiche Interessierte auf dem Theaterplatz. Unter dem Motto Love Not Hate richtet Happy Monday den Blick auf das, was das Zusammenleben in Bautzen stark macht. Begegnung, Respekt, Vielfalt und die Bereitschaft, aufeinander zuzugehen. Vor Ort begeisterte ein Programm aus Live-Musik, Gesprächen und interaktiven Formaten, wie unter anderem einem Sofa-Talk und einer Wunschbox, die dazu einlud, eigene Gedanken und Ideen einzubringen. Musikalisch begleitet wurde die Veranstaltung von der Band Banda Kommunale aus Dresden, ein divers besetztes antifaschistisches Musikkollektiv, das sich mit Weltmusik und lauten Klängen gegen Rassismus und Rechtsextremismus stark macht. Einige Mitglieder der Band kamen bereits vor der offiziellen Veranstaltung nach Bautzen, um gemeinsam mit jungen Menschen aus der Region einen musikalischen Beitrag für den Happy Monday zu erarbeiten. Unterstützt wurde die Veranstaltung außerdem von Ben & Jerry's, welche zu kostenlosen Kostproben einluden. Die Initiative Happy Monday besteht seit 2024 und bringt regelmäßig gemeinsam mit über 50 lokalen Organisationen, Vereinen und engagierten Freiwilligen Kultur-, Dialog- und Beteiligungsformate auf öffentliche Plätze in Bautzen.
2: In Reichenbach-Oberlausitz wird im Oktober die abendfüllende Dokumentation Leila Meusche, Dr. Singh und die anderen Gehen oder Bleiben aufgeführt. Der Film des Reichenbacher Filmemachers Jürgen Dettling porträtiert 13 internationale und jüdische Menschen, die in Sachsen, vor allem in der Oberlausitz, leben. Gedreht wurde unter anderem in Bautzen, Görlitz, Großhennersdorf, Löbau und Zittau. Im Mittelpunkt stehen die persönlichen Erfahrungen der Protagonisten und die Frage, wie sie angesichts von Rassismus und Antisemitismus ihre Zukunft in Sachsen sehen. Die Uraufführungen finden am 23. und 30. Oktober jeweils um 19.30 Uhr im Kulturclub Reichenbach statt. Sachsen Energie hat eine neue Förderrunde für Sportvereine gestartet. Ins

0: Gesamt 60 Breitensportvereine können jeweils einen Gutschein über 1.500 Euro für Sportausrüstung, Teamkleidung oder weiteres Vereinsequipment gewinnen. Bewerbungen sind ab heute bis zum 11. Oktober online möglich. Teilnahmeberechtigt sind Sportvereine aus allen 10 sächsischen Landkreisen sowie aus Dresden, Leipzig und Chemnitz. Seit 2021 hat Sachsenenergie nach eigenen Angaben bereits 395 Vereine mit insgesamt 555.000 Euro unterstützt. Die Sanierung der ehemaligen Braunkohletagebaugebiete in der Lausitz kommt voran, bleibt aber eine Aufgabe für die kommenden Jahrzehnte. Das sagte Brandenburgs Infrastrukturstaatssekretär Volker Gerd Westphal bei einem Besuch unter anderem im Tagebau Welzow Süd und am Sedlitzer See. Aktuell verhandeln Brandenburg, Sachsen, Sachsen-Anhalt und Thüringen mit dem Bund über die Finanzierung der LMBV für die Jahre 2028 bis 2032. Dabei geht es unter anderem um die Sicherung von Kippen, Halden und Böschungen sowie einen stabilen Wasserhaushalt. Für die Sanierung und Entwicklung der Lausitzer Bergbaufolgelandschaft wurden bislang rund 941 Millionen Euro aus dem Bund-Länder-Verwaltungsabkommen eingesetzt. In Bautzen macht Ende September eine bundesweite Aufklärungskampagne auf die Erkrankung Lipödem aufmerksam. Unter dem Motto Lipö was? Beteiligen sich insgesamt 8 deutsche Städte an der Aktion, darunter auch Bautzen. Ziel ist es, über die Erkrankung zu informieren und auf die Situation der Betroffenen aufmerksam zu machen. Das Kampagnenfinale findet am 26. September um 18 Uhr statt. Geplant sind dabei unter anderem ein Flashmob und weitere Aktionen. Nach Angaben der Lipödem-Gesellschaft sind in Deutschland schätzungsweise 3 bis 4 Millionen Frauen betroffen. Information.
1: In Bautzen wird die Goethestraße ab Dienstag, dem 22. September, voll gesperrt. Betroffen ist der Abschnitt zwischen Steberstraße und Paulistraße. Grund sind Arbeiten für eine neue Trinkwasserleitung und eine Stromtrasse, die in 2 Bauabschnitten durchgeführt werden. Zunächst wird zwischen Steberstraße und Johannes-Becher-Straße gearbeitet. Anschließend folgt der Abschnitt bis zur Paulistraße. Die Sperrung soll voraussichtlich bis zum 18. Dezember dauern. Nach 3 Jahrzehnten schließt Frick für Wand und Boden Ende Oktober seine Filiale und beendet damit den Standort in Bautzen. Das Unternehmen macht vor allem die schwierigen Bedingungen im Einzelhandel und die monatelangen Straßenbauarbeiten für die Entwicklung verantwortlich. Während der Bauphase sei der Umsatz zeitweise um mehr als 75% zurückgegangen. Auch nach dem Ende der Arbeiten habe sich das Geschäft nicht vollständig erholt. Steigende Kosten und die anhaltende Kaufzurückhaltung hätten die Situation zusätzlich verschärft. Ein Antrag auf Unterstützung wegen der besonderen Belastung blieb laut Unternehmen ohne Erfolg. Bis zur Schließung läuft ein Räumungsverkauf. Die Kita Löwenzahn aus Bautzen startet in ein deutsch-polnisches Sprachprojekt und bringt Kindern spielerisch die Sprache des Nachbarlandes näher. Als eine von 10 Einrichtungen in Deutschland nimmt sie am Interreg-Projekt Wir sprechen Nachbarsprache teil und ist die einzige Kita aus Bautzen. Im Alltag sollen die Kinder durch ein sogenanntes Sprachbad ganz natürlich mit Polnisch in Kontakt kommen. Dabei unterstützt ein professioneller Sprachbegleiter die Einrichtung. Zusätzlich sind 18 gemeinsame Aktivitäten mit polnischen Kindern geplant, darunter Begegnungen, Ausflüge und Feste. So können die Mädchen und Jungen ihre neuen Sprachkenntnisse direkt anwenden und gleichzeitig andere Kulturen kennenlernen. Für die Kita ist der Austausch mit Polen nicht neu, denn schon heute werden dort Kinder aus polnischstämmigen Familien betreut. Offiziell beginnt das Projekt am 23. September.
2: Wo bin ich denn hier gelandet? Naja, wenn ich schon mal da bin. Hallo, ich bin das Funkhausmännchen. Kennt ihr schon unsere neuen verrückten Hörspielfolgen aus unserem Urlaubsland? So, ich muss weiter an meiner Erfindung arbeiten. Haltet mich nicht auf. Oh,
3: hoppala. Wir schauen jetzt noch einmal auf den Kommentar der Woche. Da sprach Sirko Rosenberg. Er ist Leiter des Teams Bautzen des Bundesverbands Mittelständische Wirtschaft und widmete sich dem Thema Strukturwandel und wie man bei all den Veränderungen das Positive nicht aus dem Blick verliert.
4: Kommentiert. Viel zu häufig betrachten wir unsere Heimat negativ. Wir sind strukturschwach, Leiden.

0: der demografischen Entwicklung und da ist ja auch noch der Kohleausstieg. Da fällt es leicht, in eine deprimierende Stimmung zu verfallen. Doch bei all den aktuellen Herausforderungen gibt es mehr Licht vor uns als Dunkelheit. So entwickelt sich in der Oberlausitz eine Forschungslandschaft, die selbst vielen Einwohnern unbekannt ist. Hier ein kleiner Auszug aus der Breite und der Qualität. Neben der Hochschule Zittau-Görlitz haben wir zum Beispiel das Fraunhofer Kunststoffzentrum Oberlausitz oder in Zittau das Deutsche Zentrum für Luft- und Raumfahrt. In Schwarze Pumpe gibt es das Zirkeon, das Zentrum für Kreislaufwirtschaft oder in Boxberg die Carbon Lab Factory sowie das im Aufbau befindliche Deutsche Zentrum für Astrophysik. Diese und weitere Einrichtungen sind ein wichtiger Katalysator für den Strukturwandel. Durch sie können und werden innovative Arbeitsplätze hier vor Ort entstehen. Direkt oder indirekt kann die Oberlausitz damit auch für die nationalen und internationalen Fachkräfte interessant werden und damit zumindest im Kleinen der demografischen Entwicklung entgegenwirken. Die Oberlausitz sitzt nicht auf einem absteigenden Ast. Wer genau hinschaut, erkennt an ihm bereits viele neue Knospen. Wie in der Natur braucht es Geduld und Zeit, bis die Arbeit der Forschungseinrichtungen in den Abläufen und Produkten der Unternehmen spürbar wird. Es kommt besonders darauf an, dass Forschung nicht als isolierter Leuchtturm verstanden wird. Ein Institut allein verändert noch keine Region. Entscheidend ist, ob die Erkenntnisse in den regionalen Unternehmen ankommen und diese voranbringen. Mit unserem Projekt Zukunftsweber arbeiten wir daran, die Verzahnung zu verbessern. Gerade für unsere kleinen und mittelständischen Unternehmen ist das Nutzen der vorhandenen Potenziale dieser Einrichtungen eine große Chance, wenn nicht sogar ein absolutes Muss. Denn unsere kleinen Unternehmen sind meist nicht in der Lage, das allein zu stemmen. Vielen in der Region ist die Vielfalt und die Qualität dieser Einrichtungen unbekannt. Das müssen wir ändern. Denn hier entstehen die Jobs und Perspektiven von morgen. Hier wird deutlich, welche Möglichkeiten sich den Jungen, aber auch den Älteren bietet. Unser breit aufgestellter Mittelstand profitiert von diesen Möglichkeiten und sie sind ein guter Grund, dass wir positiv in die Zukunft unserer Heimat schauen.
1: Ja, und nun bleibt mir nur noch, mich bei Ihnen zu verabschieden. Alle unsere Beiträge und Nachrichten gibt es natürlich auch online unter lausitzwelle.de. Ich danke Ihnen fürs Einschalten und freue mich, wenn Sie auch morgen wieder dabei sind, wenn es dann den Rückblick auf die Ereignisse der Westlausitz gibt. Ich freue mich auf Sie und bis dahin, machen Sie es gut.
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0: Ein ganz herzliches Willkommen Ihnen, liebe Zuschauerinnen und Zuschauer, am Dienstagabend hier bei 04 Plus. Ich freue mich, dass Sie Zeit gefunden haben und vorbeischauen. In unserem ersten Beitrag schauen wir auf die Jugendfeuerwehr in Grimma. Beim Berufsfeuerwehrtag wurde aus dem Gerätehaus für einen Tag eine Feuerwache im Dauerbetrieb. Fahrzeuge übernehmen, Ausrüstung kontrollieren und anschließend auf den nächsten Alarm warten. Für die Mädchen und Jungen sollte der Alltag einer Berufsfeuerwehr so realistisch wie möglich nachgestellt werden.
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2: Wir zeigen heute den Kindern einsatzreich und wie so ein Tag abläuft. Also bei der Berufsfeuerwehr, wie das abläuft. Wir haben heute früh begonnen mit einer Fahrzeugeinteilung. Die Kinder haben ihre Fahrzeuge übernommen, eingeteilt, geschaut, ob alles an Ausrüstungsmaterial da ist und ihre Betten aufgebaut. Und jetzt warten wir gespannt, was der Tag an Einsätzen für uns bereithält.
1: Da Dienstzeit auch Lebenszeit ist, nutzen die Gruppenführerinnen und Gruppenführer diese, um an den Fahrzeugen abzufragen, welche Ausrüstungsgegenstände und Werkzeuge wo verstaut sind. Die 17 Teilnehmerinnen und Teilnehmer ließen sich davon nicht beirren und wussten fast immer Bescheid. Nachdem die Fahrzeuge auf Vollständigkeit und Sauberkeit überprüft waren, ging es zum nächsten Tagesordnungspunkt: Fotos für die Ewigkeit am jeweiligen Dienstfahrzeug. Und welche Überraschung, ein Foto mit allen und allem, was dieser Tag braucht, inklusive gesponserter Trinkflasche. Für alle Beteiligten.
2: Also heute haben wir hier ungefähr 16 Kinder und die sind rein nur aus der Jugendfeuerwehr hier in Grimma. Und wir haben hier noch ca. 15 Betreuer, genau, aktuell. Leider haben wir heute noch ein paar Absagen bekommen. Eigentlich hat die Jugendfeuerwehr Grimma aktuell 27 Kinder.
1: Dann ging es auch schon los, aber ganz anders als gedacht. Die große Feuerwehr wurde alarmiert und musste ausrücken. Ja, auch das gehört zum Feuerwehralltag. Was die Großen können, wollen auch die Kleinen. Ölspur auf der Panzerstraße und schon rückte das erste Team aus. Kurze Zeit später kam ein Hilferuf vom Oberwerder. Katze auf dem Baum. Das TSFW, Tragkraft-Spritzenfahrzeug, traf zuerst ein. Die Drehleiter folgte nach ihrem Einsatz zur Tierrettung. Inzwischen verschafften sich Gruppenführerin einen Überblick über die Lage und gab Anweisungen. Die Katze entpuppte sich als Teddy und erschien etwas größer als geplant. Aber trotzdem musste das Tier mittels Drehleiter gerettet werden. Dabei erhielten die beiden Kameraden Unterstützung von Martin Papsdorf. Erstes Gebot: Eigensicherung durch Anlegen der Schutzausrüstung. Dann ging es in den Fahrkorb der

0: Drehleiter und ganz nach oben. Während die beiden Jungen mit nach oben fuhren, sperrte die restliche Mannschaft den Bereich ab. Der Teddy hatte Glück. Er musste nicht in den Katzenkorb und wurde auch so gerettet. Der Halter bekam sein Tier wohlbehalten zurück. Die Technik und die Absperrung wurden zurückgebaut, Vollzug und einsatzbereit auf Fahrt gemeldet. Das wird noch wichtig. Der BF-Tag in der Feuerwehr Grimma hat schon lange Tradition. Einige der Betreuer waren einst selbst mit dabei. Das Format ist nach wie vor beliebt.
1: Das war tatsächlich der Wunsch der Kinder. Wir haben, als wir letztes Jahr die Jugendleitung übernommen haben, mal eine kleine Abfrage in der Runde der Jugend gemacht, was die sich von uns gerne wünschen würden. Und da ist ein großer Wunsch gewesen, einen BF-Tag durchzuführen. Und heute ist der Tag, wo wir das den Kindern quasi ermöglichen.
0: Die Ölspur auf der Panzerstraße ließ sich nicht unter Kontrolle bringen. Die für die Übung verwendete Lebensmittelfarbe verbreitete sich wie der süße Brei im Märchen. Und so erhöhte die Gruppenführerin die Einsatzstufe und aktivierte auch die beiden anderen einsatzbereiten Trupps auf Fahrt.
2: Leitstelle von HLF 491 kommen.
3: Leitstelle kommen.
2: Erhöhung auf ABC 2 kommen.
0: Jeder, der einen Besen bewegen konnte, beteiligte sich an der Beseitigung der Spur. Wasser, Bindemittel und Streuwagen kamen ebenfalls zum Einsatz. Das Prozedere nahm reichlich Zeit in Anspruch und dauerte bis weit über die Mittagszeit hinaus. Damit war der BF-Tag aber noch lange nicht zu Ende.
1: Es sind zahlreiche Einsätze geplant mit vielen unterschiedlichen Szenarien und Möglichkeiten, um alles Erlernte einmal auch praktisch anwenden zu können.
0: Endlich ist es geschafft. Die Mädchen und Jungen rücken ab zum Essen und wir zum nächsten Drehort.

0: Willkommen zu den Nachrichten. Fördermittel für Sachsens Kommunen sollen schneller fließen. Sachsens Kommunen sollen künftig einfacher und schneller auf Fördermittel für Investitionen zugreifen können. Seit dem 17. September können entsprechende Vorhaben digital über das Förderportal der Sächsischen Aufbaubank beantragt werden. Insgesamt stehen den Kommunen aus dem Sondervermögen des Bundes für Infrastruktur und Klimaneutralität rund 1,74 Milliarden Euro zur Verfügung. Für den ersten Förderzeitraum bis 2028 sind zunächst 580 Millionen Euro vorgesehen. Bereits angemeldet wurden Investitionsvorhaben im Umfang von 507 Millionen Euro. Ein Großteil der Mittel soll in die Verkehrsinfrastruktur, in Bildung sowie in den Brand-, Rettungs- und Katastrophenschutz fließen. Der Fördersatz kann bis zu 100% der Investitionskosten betragen. Rekordbeteiligung beim Sächsischen Innenstadtwettbewerb. Der Sächsische Innenstadtwettbewerb Ab in die Mitte verzeichnet in diesem Jahr eine Rekordbeteiligung. Insgesamt 63 Kommunen haben 77 Projekte eingereicht. Unter dem Motto Cooler Kern statt grauer Stein geht es vor allem darum, Innenstädte mit mehr Grün, Schatten, Sitzgelegenheiten und neuen Treffpunkten attraktiver zu gestalten. Auch der Landkreis Leipzig ist mit 8 Kommunen vertreten, darunter Grimma, Wurzen, Bonna und Naunhof. Aus Nordsachsen beteiligen sich Delitzsch, Eilenburg, Mügeln und Taucha. Der Freistaat Sachsen stellt mehr als 300.000 Euro Preisgeld bereit. Die Gewinner werden am 6. November ausgezeichnet.
1: Im Rahmen des Landesernte-Dankfestes packten die Bürgermeister des Wurzner Landes gemeinsam an. Am Samstagabend wurde auf dem Jakobsplatz für eine Stunde für den guten Zweck gegrillt. Unterstützt wurden die Herren vom Amtskollegen der polnischen Partnerkommune der Gemeinde Bennewitz, Prusice, der es verstand, mit dem passenden Getränk den Appetit anzuregen. Auch Landrat Henrik Reichen und Landtagsabgeordneter Kai Ritter waren zur Stelle. Alle gemeinsam sorgten dafür, dass im Gegensatz zu den knappen kommunalen Kassen die Spendenbox hier schnell voll wurde. Dank der Unterstützung der Thalwitzer Fleischerei und zahlreicher Besucher kamen 946 Euro

0: €1,55 zusammen, die auf 1.000 Euro aufgerundet wurden. Das Geld soll nun Projekten zugutekommen, die das Miteinander im Wurzner Land stärken oder bestehende Partnerschaften vertiefen. Gefragt sind insbesondere Ideen, die gemeinsam von Vereinen, Gewerbetreibenden, Kirchen oder weiteren Akteuren umgesetzt werden. Projektvorschläge können bis zum 4. Oktober per E-Mail an schrepler@gemeinde-bennewitz.de eingereicht werden. Anschließend werden die Ideen vorgestellt. Bis zum 30. November können Bürgerinnen und Bürger darüber abstimmen, welches Projekt unterstützt werden soll.
1: Sachsen bleibt Spitzenreiter im Bildungsmonitor. Sachsen belegt auch 2026 den ersten Platz im Bildungsmonitor. In der Vergleichsstudie der Initiative Neue Soziale Marktwirtschaft und des Instituts der Deutschen Wirtschaft erreicht der Freistaat 62,9 Punkte. Der Durchschnitt der Bundesländer liegt bei 46,2 Punkten. In 4 von 13 untersuchten Handlungsfeldern landet Sachsen auf Platz 1, darunter bei Schulqualität, Bildungsarmut, Förderinfrastruktur und Forschungsorientierung. Verbesserungspotenzial sieht die Studie unter anderem bei der Betreuungsrelation in Kitas. Alltagsbegleiter unterstützen ältere Menschen in Sachsen. Ehrenamtliche Alltagsbegleiter unterstützen in Sachsen ältere Menschen dabei, möglichst lange selbstständig im eigenen Zuhause zu leben. Für dieses Engagement erhalten sie eine Aufwandsentschädigung von bis zu 80 Euro im Monat. Alltagsbegleiter können Menschen ab 60 Jahren unterstützen, die nicht pflegebedürftig sind. Voraussetzung ist unter anderem, dass Begleitende und Begleitende nicht bis zum zweiten Grad miteinander verwandt oder verschwägert sind und nicht im selben Haushalt leben. Die Vermittlung übernehmen entsprechende Projektträger wie Vereine, Kommunen oder Kirchengemeinden.

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0: Am Stürnthaler See ist der Startschuss für ein lang geplantes Projekt gefallen. Hier entsteht ein inklusiver Campingplatz, auf dem Menschen mit und ohne Behinderung gemeinsam Urlaub machen können. Rund 35,5 Millionen Euro werden investiert. Neben barrierefreien Ferienangeboten sollen auch neue Arbeitsplätze für Menschen mit Behinderung geschaffen werden.
1: Perfekter als mit einem großen Zelt lässt sich der Baustart für einen Inklusionscampingplatz nicht inszenieren. Die Gästeliste an diesem 9. September zum symbolischen Spatenstich am Stürmthaler See war lang. Die Zeit bis zum ersten Spatenstich auch.
2: Das ist ein ganz wichtiger Tag für Großpößner, noch viel wichtiger eigentlich für die gesamte Region, weil wir heute den Spatenstich vollziehen konnten für ein Projekt, mit dem wir uns schon seit fast 15 Jahren beschäftigen, das viele Höhen und Tiefen erlebt hat. Die letzten 2 Jahre stand so ein bisschen die Finanzierung in Frage für den äußeren Teil. Das ist gelungen, das zu lösen. Insofern freue ich mich sehr, dass wir jetzt endlich heute sozusagen den offiziellen Startschuss für das Projekt geben konnten.
1: Rund 35,5 Millionen Euro kostet der Bau des 7 Hektar großen Inklusionscampingplatzes, der zu 95% von Bund und Freistaat gefördert wird. Der Weg bis hierher hat die zuständige Ministerin schon länger begleitet.
3: Hier gab es eine ganz, ganz engagierte Bürgermeisterin, Frau Dr. Lansch, die sich überlegt hat, wie kann ich das, was ich hier an schöner Heimat habe, denn für Menschen mit Beeinträchtigungen öffnen. Es gab dann ein Zusammenwirken mit der städtischen Eingliederungs- und Behindertenhilfe hier in Leipzig, zwischen Großpößner und Leipzig. Und dann irgendwann war man sich darüber im Klaren, man kann die sogenannten Paragraph 4-Mittel, das sind Mittel, die beispielsweise für touristische Projekte ausgegeben werden, aus dem Braunkohleausstieg, also den Braunkohlemitteln des Bundes und des Landes verwenden. Aber irgendwann hat man gemerkt, diese Mittel reichen nicht. Und es war wieder nicht finanziert, dieses Projekt. Und am Ende haben wir gesagt, okay, wir haben hier einen Strukturwandel im Mitteldeutschen Revier. Wir sind mitten im Mitteldeutschen Revier. Wir haben die Möglichkeit, auch touristische Projekte zu fördern. Und deswegen hat dann mein Haus gemeinsam mit dem regionalen Begleitausschuss entschieden, dass diese Mittel für diesen Campingplatz, für diesen inklusiven Campingplatz aufgewendet werden können.
1: Die Gesundheits- und Sozialministerin Petra Köpping freute sich ebenfalls über das Gelingen und die gute Zusammenarbeit der beteiligten Ministerien. Das Thema Inklusion ist Petra Köpping besonders wichtig.
4: Jeden von uns kann es jeden Tag treffen, sei es durch eine Erkrankung, sei es durch einen Unfall. Das dürfen wir nie vergessen. Und ich erlebe immer wieder, dass Menschen, die nicht unmittelbar betroffen sind, sich dafür nicht interessieren, aber von dem Tag an, wo sie betroffen sind, plötzlich merken, was es alles noch für Leerstellen gibt. Und dass man Urlaub machen kann, dass hier aber auch Menschen mit Behinderung arbeiten können. Das ist ein wichtiger Beitrag dafür, dass die Menschen tatsächlich sich in der Gesellschaft willkommen fühlen und angenommen werden.
1: Doppelte Inklusion ist das Stichwort für die SEB, den städtischen Eigenbetrieb für Behindertenhilfe Leipzig als Bauherr und Projektträger.
5: Doppelte Inklusion heißt, wir wollen hier ein Urlaubsferienangebot denn unterbreiten, was sich an alle Familien richtet, eben auch an Familien, die eben Angehörige haben, die eben spezielle Hilfebedarfe haben beispielsweise. Aber währenddessen natürlich auch Menschen mit Behinderung Urlaub machen wollen, ist es genauso wichtig, wenn nicht gar wichtiger, dass auch Menschen mit Behinderung Arbeit finden, sozialversicherungspflichtige Arbeit, von der sie leben können. Und genau das ist für uns doppelte Inklusion.
1: In der Hochsaison werden täglich 500 bis 600 Menschen erwartet. Rund 40 Arbeitsplätze sollen hier entstehen. Die Freude darüber ist groß.
5: Ja, letztendlich stecken 4 Jahre Vorbereitung dahinter und jetzt der Spatenstich heißt, es geht konkret los und in reichlich 2 Jahren, Ende 2028, wollen wir die Bauwerke im Wesentlichen abgeschlossen haben, kleine Nacharbeiten noch Anfang 2029 und in der Saison 2029 soll dann der Betrieb starten.
6: Heute fehlt der Begriff doppelte Inklusion?
5: Ja. Doppelte Inklusion heißt, wir wollen hier ein Urlaubsferienangebot denn unterbreiten, was sich an alle Familien richtet, eben auch an Familien, die eben Angehörige haben, die eben später.
1: Leipzigs Oberbürgermeister Burkhard Jung gab mit dem symbolischen Baggerstich das Startsignal für ein Inklusionsprojekt, das in dieser Größe in Deutschland einmalig ist.
0: Ein Radweg zwischen Segeritz und Merkwitz war über viele Jahre geplant, ließ sich aber nicht umsetzen. Doch jetzt startet die Stadt Tau.

0: mit einer anderen Lösung. Auf rund 800 Metern wurde ein Randschutzstreifen eingerichtet, erstmals in Sachsen außerorts. Für Autofahrer gelten dort Tempo 50 und ein Überholverbot.
1: Wer auf dem Land mit dem Fahrrad von Ort zu Ort will, landet oft auf unübersichtlichen und engen Straßen ohne eigenen Radweg. Ein Problem, das viele Pendler und Ausflügler täglich spüren. In Segeritz versammelten sich rund 55 Radfahrerinnen und Radfahrer gemeinsam mit Tauchers Bürgermeister Tobias Meyer, um genau dafür eine ungewöhnliche Lösung in Augenschein zu nehmen. Bevor es auf die Räder ging, gab es vor Ort eine ausführliche Erklärung des nun abgeschlossenen Vorhabens, das in Sachsen bisher einmalig ist.
2: Wir sind ja jetzt, wie ich schon vorhin kurz erläutert habe, weil wir einen Verkehrsversuch eröffnen wollen heute, und zwar zwischen Merkwitz und Segeritz. Ist einmalig bisher im Freistaat Sachsen, und ein Radschutzstreifen zwischen zwei Ortschaften. Und ich habe ja vorhin schon erläutert, dass es ja das Ansinnen der Stadtverwaltung und des Stadtrates seit vielen Jahren ist, einen Radweg neben und entlang der Ortsverbindungsstraße zu installieren. Leider ist das bisher aus Gründen der fehlenden Grundstücke.
3: Und da wir über den Masterplan Flughafen ja auch Geld für die Straßensanierung bekommen haben, haben wir gesagt, dann lasst uns doch wenigstens versuchen, die Straße etwas breiter zu bauen und dann irgendwie einen Radweg, einen Angebotsstreifen zu markieren.
1: Erst nach der offiziellen Vorstellung fiel der Startschuss für die gemeinsame Erkundungstour über die neue Strecke. Auf rund 800 Metern verbindet die schmale Trasse nun Segeritz mit Merkwitz. Das sächsische Verkehrsministerium zeigte sich offen für einen Versuch. Die Markierung kostete nur einen Bruchteil eines Neubaus. Das Prinzip orientiert sich an Lösungen aus den Niederlanden. Autos teilen sich die Fahrbahnmitte und dürfen nur bei Gegenverkehr auf den Schutzstreifen ausweichen, sofern dort kein Radler unterwegs ist. Ist ein solcher auf der eigenen Fahrbahn unterwegs, muss sich dahinter eingeordnet und die Geschwindigkeit entsprechend angepasst werden.
4: Es ist mir auch eine besondere Freude, heute hier da sein zu können. Denn es war wirklich ein langer Weg, diese Markierung jetzt auf die Straße zu bekommen. Es ist natürlich vollkommen klar, es wäre vielleicht sehr viel schöner gewesen, einen baulichen Radweg zu haben. Das war jetzt oder ist absehbar hier nicht umsetzbar. Und dann fragt man sich natürlich, was kann man denn noch tun? Und dann bleibt am Ende zunächst erstmal so eine Lösung zu sagen, man macht den Radverkehr im Straßenraum sichtbar. Man gibt ihm einen Raum, und diesen Raum wollten wir auch nicht zu schmal gestalten, denn das ist ja oft auch, sag ich mal, eine Kritik, die geübt wird, dass wir ganz schmale Radstreifen haben, Radschutzstreifen, Handtuch schmal, und der Radfahrer sich am Ende auch nicht sicher fühlt.
1: Zur Sicherheit aller Beteiligten gelten auf dem Abschnitt klare Vorgaben wie innerorts. Das Tempo wurde auf maximal 50 Kilometer pro Stunde begrenzt. Überholen ist tabu. Ein roter Bereich am Anfang und Ende des Weges soll zusätzlich für Aufmerksamkeit bei den Kraftfahrern sorgen. Die Stadtverwaltung und das Verkehrsministerium wollen das Vorhaben nun 2,5 Jahre lang wissenschaftlich begleiten und Rückmeldungen aus der Bevölkerung auswerten. Danach wird entschieden, ob sich die Markierungslösung bewährt hat und künftig auch für andere Straßen im Freistaat in Frage kommt.
0: Grimma blickt auf eine lange Tradition zurück. Eine davon erleben die neun fünften Klassen am St. Augustin. Jedes Jahr unternehmen diese den Nimschenlatsch. Was einst schon Schüler der Fürsten- und Landesschule im 16. Jahrhundert machten, machen auch die neun fünften Klassen.
5: Summer of 69. Mit dem Bryan Adams-Cover hieß die Schulband des St. Augustin-Gymnasiums Grimma am 14. September die fünften Klassen der Schule willkommen. Traditionell begeben sich die Neuankömmlinge in der Stiftungswoche auf den Nimschenlatsch, einer Wanderung zum gleichnamigen Kloster. Auch der Schulleiter ließ es sich nicht nehmen, die jungen

0: und Mädchen zu begrüßen.
1: Für viele Generationen nach euch wird das heutige Ereignis von Bedeutung sein, in deren Geschichtsbüchern stehen. Wir pflanzen heute einen Ableger der Jahrtausendeiche aus Nöbdenitz in Thüringen. Seit mehr als 100 Jahren heißt sie, diese alte Eiche, die Tausendjährige. Die Schätzungen über das Alter des Baumes reichen von 600 bis 1200 Jahren. Damit ist sie doppelt so alt wie unsere Schule.
0: Und die tausendjährige Eiche in Nöbdenitz hat noch eine Besonderheit, erläutert der Schulleiter.
1: Das Bäumchen wird auch Grabeiche genannt. Die tausendjährige Eiche in Nöbdenitz ist nicht nur ein beeindruckendes Naturdenkmal, sondern der einzige bekannte Baum Deutschlands, in dem sich eine Grabstätte befindet. Seit 1824 birgt sie die letzte Ruhestätte des sachsen-gotha-altenburgischen Ministers Hans Wilhelm von Thümmel, 1744 bis 1824.
0: Bei aller Tragweite für den Moment bleibt Zeit für ein Dankeschön.
1: Wir sind stolz, dass unser Gymnasium St. Augustin einen Ableger dieser denkwürdigen Eiche erhalten hat. Unsere bald Augustinereiche. Wenn euch das Bäumchen anschaut, das ist fast so alt wie ihr. 11, 12 Jahre. Danke an die Stadt Schmölln, die untere Naturschutzbehörde des Landkreises und der Landschaftspflegeverband Altenburger Land. Diese Augustinereiche wird dann ein Ziel unseres traditionellen Nimschenlatsches. Und bei guter Pflege wird die Eiche in 8 Jahren, das ist euer Abiturjahr, 2,5 bis 4 Meter gewachsen sein.
0: Neben dem Grußwort des Oberbürgermeisters gab es noch Grüße aus dem Altenburger Land.
2: Unser Landrat lässt ganz herzliche Grüße ausrichten, Herr Uwe Melzer. Und wir freuen uns alle, dass die kleine Eiche aus Nöbdenitz, der Schößling, hier in dieser würdigen Umgebung gepflanzt werden kann. Und auch, dass die Schulband natürlich so ein prima Programm aufgeführt hat. Und ja, euer Schulleiter hat es ja schon gesagt, der Baum ist knapp 12 Jahre alt und wir hoffen, dass er gut anwächst und dass ihr irgendwann mal sagen könnt, jawohl, den habe ich mitgepflanzt und das ist einfach Biologie live. Viel Spaß.
0: Damit war alles gesagt und die Klassensprecherinnen und Klassensprecher der neuen fünften Klassen griffen zu Schippe und Spaten, um den Schössling geschichtsträchtig einzupflanzen. Nach der getanen Arbeit blieb Zeit für Gespräche, einer Stärkung, Musik und jede Menge Fotos.

0: Ab morgen gilt auch der kalendarische Herbstbeginn. Aber die Wetteraussichten, die sind eigentlich noch spätsommerlich schön.
1: Am morgigen Mittwoch erwartet die Landkreise Leipzig und Nordsachsen ein überwiegend freundlicher Herbsttag. Nach einem kühlen Start mit Temperaturen um 8 Grad zeigt sich bereits am Vormittag häufiger die Sonne. Die Wolken bleiben dabei meist locker und auch am Nachmittag gibt es längere sonnige Abschnitte. Mit rund 18 Grad wird es angenehm mild, allerdings nicht mehr sommerlich warm. Dazu weht ein schwacher bis mäßiger Wind aus westlichen bis südwestlichen Richtungen. Auch der Nachmittag bleibt nach derzeitiger Prognose weitgehend trocken. Erst am Abend nimmt die Bewölkung wieder etwas zu. In der Nacht zum Donnerstag können dann erste Schauer aufziehen. Die Temperaturen gehen dabei auf etwa 10 Grad zurück. Insgesamt erwartet uns damit ein freundlicher und trockener Mittwoch mit viel Sonne, angenehmen Temperaturen und nur wenigen Wolken. Die Aussichten für den Donnerstag sehen Sie dann morgen an dieser Stelle bei 04+.
0: Bleibt mir noch, mich bei Ihnen zu verabschieden. Vielen Dank für Ihre Aufmerksamkeit. Haben Sie noch einen schönen Dienstagabend und wenn Sie mögen, gerne wieder morgen.

0: Hallo und herzlich willkommen zu Sachsen aktuell an diesem Dienstag heute mit diesen Themen. VW-Debatte sorgt in Dresden für Diskussionen. Landtag debattiert über Standortfragen und Stellenabbau bei Autoherstellern. Tatort Sonnenberg. Alexander Dirks fordert mehr Sicherheit im Chemnitzer Sozialbrennpunkt. Und freie Fahrt für Radfahrer. Neuer Radschutzstreifen in Taucher eingeweiht.
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2: Hallo und herzlich willkommen zu einer neuen Ausgabe der Lausitzwelle Regionalzeit. Am heutigen Dienstag beschäftigen wir uns wieder mit den Themen rund um das Oberlausitzer Bergland und seine Gefilde. Und wir starten mit einem Aufruf, denn am 24. September, also diesen Donnerstag, sind alle Bautzenerinnen und Bautzener gefragt. Worum es genau geht, das erfahren Sie jetzt.
3: Die Stadt Bautzen lädt zum Einwohnerforum ein. Nach den ersten beiden Foren in diesem Jahr in den Stadtteilen Gesundbrunnen und Südvorstadt folgt nun das nächste in der Innenstadt. Oberbürgermeister Carsten Vogt informiert gemeinsam mit den Bürgermeistern Robert Böhmer und Heiko Nowak zu aktuellen Themen aus dem Stadtgeschehen sowie der Verwaltung und beantwortet offene Fragen der Bautzener Bürgerinnen und Bürger, heißt es auf der Webseite der Stadt. Am kommenden Donnerstag, dem 24. September ab 19 Uhr, findet die Veranstaltung in der Denkbar Theatergasse 2. Statt. Eine Anmeldung ist nicht erforderlich, ein Eintritt wird nicht erhoben.
4: Am gestrigen Montag, dem Internationalen Tag des Friedens, fand in Bautzen ein weiteres Mal der Happy Monday statt. Um 17 Uhr versammelten sich zahlreiche Interessierte auf dem Theaterplatz. Unter dem Motto Love Not Hate richtet Happy Monday den Blick auf das, was das Zusammenleben in Bautzen stark macht. Begegnung, Respekt, Vielfalt und die Bereitschaft, aufeinander zuzugehen. Vor Ort begeisterte ein Programm aus Live-Musik, Gesprächen und interaktiven Formaten, wie unter anderem einem Sofa-Talk und einer Wunschbox, die dazu einlud, eigene Gedanken und Ideen einzubringen. Musikalisch begleitet wurde die Veranstaltung von der Band Banda Kommunale aus Dresden. Ein divers besetztes antifaschistisches Musikkollektiv, das sich mit Weltmusik und lauten Klängen gegen Rassismus und Rechtsextremismus stark macht. Einige Mitglieder der Band kamen bereits vor der offiziellen Veranstaltung nach Bautzen, um gemeinsam mit jungen Menschen aus der Region einen musikalischen Beitrag für den Happy Monday zu erarbeiten. Unterstützt wurde die Veranstaltung außerdem von Ben & Jerry's, welche zu kostenlosen Kostproben einluden. Die Initiative Happy Monday besteht seit 2024 und bringt regelmäßig gemeinsam mit über 50 lokalen Organisationen, Vereinen und engagierten Freiwilligen Kultur-, Dialog- und Beteiligungsformate auf öffentliche Plätze in Bautzen.
3: In Reichenbach-Oberlausitz wird im Oktober die abendfüllende Dokumentation Leila Meusche, Dr. Singh und die anderen Gehen oder Bleiben aufgeführt. Der Film des Reichenbacher Filmemachers Jürgen Dettling porträtiert 13 internationale und jüdische Menschen, die in Sachsen, vor allem in der Oberlausitz, leben. Gedreht wurde unter anderem in Bautzen, Görlitz, Großhennersdorf, Löbau und Zittau.

0: Down. Im Mittelpunkt stehen die persönlichen Erfahrungen der Protagonisten und die Frage, wie sie angesichts von Rassismus und Antisemitismus ihre Zukunft in Sachsen sehen. Die Uraufführungen finden am 23. und 30. Oktober jeweils um 19.30 Uhr im Kulturclub Reichenbach statt. Sachsen Energie hat eine neue Förderrunde für Sportvereine gestartet. Insgesamt 60 Breitensportvereine können jeweils einen Gutschein über 1.500 Euro für Sportausrüstung, Teamkleidung oder weiteres Vereinsequipment gewinnen. Bewerbungen sind ab heute bis zum 11. Oktober online möglich. Teilnahmeberechtigt sind Sportvereine aus allen 10 sächsischen Landkreisen sowie aus Dresden, Leipzig und Chemnitz. Seit 2021 hat Sachsen Energie nach eigenen Angaben bereits 395 Vereine mit insgesamt 555.000 Euro unterstützt. Die Sanierung der ehemaligen Braunkohletagebaugebiete in der Lausitz kommt voran, bleibt aber eine Aufgabe für die kommenden Jahrzehnte. Das sagte Brandenburgs Infrastrukturstaatssekretär Volker Gerd Westphal bei einem Besuch unter anderem im Tagebau Welzow Süd und am Sedlitzer See. Aktuell verhandeln Brandenburg, Sachsen, Sachsen-Anhalt und Thüringen mit dem Bund über die Finanzierung der LMBV für die Jahre 2028 bis 2032. Dabei geht es unter anderem um die Sicherung von Kippen, Halden und Böschungen sowie einen stabilen Wasserhaushalt. Für die Sanierung und Entwicklung der Lausitzer Bergbaufolgelandschaft wurden bislang rund 941 Millionen Euro aus dem Bund-Länder-Verwaltungsabkommen eingesetzt. In Bautzen macht Ende September eine bundesweite Aufklärungskampagne auf die Erkrankung Lipödem aufmerksam. Unter dem Motto Lipö was? Beteiligen sich insgesamt 8 deutsche Städte an der Aktion, darunter auch Bautzen. Ziel ist es, über die Erkrankung zu informieren und auf die Situation der Betroffenen aufmerksam zu machen. Das Kampagnenfinale findet am 26. September um 18 Uhr statt. Geplant sind dabei unter anderem ein Flashmob und weitere Aktionen. Nach Angaben der Lipödem-Gesellschaft sind in Deutschland schätzungsweise 3 bis 4 Millionen Frauen betroffen. Information.
1: In Bautzen wird die Goethestraße ab Dienstag, dem 22. September, voll gesperrt. Betroffen ist der Abschnitt zwischen Steberstraße und Paulistraße. Grund sind Arbeiten für eine neue Trinkwasserleitung und eine Stromtrasse, die in 2 Bauabschnitten durchgeführt werden. Zunächst wird zwischen Steberstraße und Johannes-Becher-Straße gearbeitet. Anschließend folgt der Abschnitt bis zur Paulistraße. Die Sperrung soll voraussichtlich bis zum 18. Dezember dauern. Nach 3 Jahrzehnten schließt Frick für Wand und Boden Ende Oktober seine Filiale und beendet damit den Standort in Bautzen. Das Unternehmen macht vor allem die schwierigen Bedingungen im Einzelhandel und die monatelangen Straßenbauarbeiten für die Entwicklung verantwortlich. Während der Bauphase sei der Umsatz zeitweise um mehr als 75% zurückgegangen. Auch nach dem Ende der Arbeiten habe sich das Geschäft nicht vollständig erholt. Steigende Kosten und die anhaltende Kaufzurückhaltung hätten die Situation zusätzlich verschärft. Ein Antrag auf Unterstützung wegen der besonderen Belastung blieb laut Unternehmen ohne Erfolg. Bis zur Schließung läuft ein Räumungsverkauf. Die Kita Löwenzahn aus Bautzen startet in ein deutsch-polnisches Sprachprojekt und bringt Kindern spielerisch die Sprache des Nachbarlandes näher. Als eine von 10 Einrichtungen in Deutschland nimmt sie am Interreg-Projekt Wir sprechen Nachbarsprache teil und ist die einzige Kita aus Bautzen. Im Alltag sollen die Kinder durch ein sogenanntes Sprachbad ganz natürlich mit Polnisch in Kontakt kommen. Dabei unterstützt ein professioneller Sprachbegleiter die Einrichtung. Zusätzlich sind 18 gemeinsame Aktivitäten mit polnischen Kindern geplant, darunter Begegnungen, Ausflüge und Feste. So können die Mädchen und Jungen ihre neuen Sprachkenntnisse direkt anwenden und gleichzeitig andere Kulturen kennenlernen. Für die Kita ist der Austausch mit Polen nicht neu, denn schon heute werden dort Kinder aus polnischstämmigen Familien betreut. Offiziell beginnt das Projekt am 23. September.
2: Nanu, wo bin ich denn hier gelandet? Naja, wenn ich schon mal da bin. Hallo, ich bin das Funkhausmännchen. Kennt ihr schon unsere neuen verrückten Hörspielfolgen aus unserem Urlaubsland? So, ich muss weiter an meiner Erfindung arbeiten. Haltet mich nicht auf! Oh, hoppala!
1: Wir schauen jetzt noch einmal auf den Kommentar der Woche. Da sprach Sirko Rosenberg. Er ist Leiter des Teams Bautzen des Bundesverbands Mittelstädte.

0: italienische Wirtschaft und widmete sich dem Thema Strukturwandel und wie man bei all den Veränderungen das Positive nicht aus dem Blick verliert.
1: Kommentiert. Viel zu häufig betrachten wir unsere Heimat negativ. Wir sind strukturschwach, leiden an der demografischen Entwicklung und da ist ja auch noch der Kohleausstieg. Da fällt es leicht, in eine deprimierende Stimmung zu verfallen. Doch bei all den aktuellen Herausforderungen gibt es mehr Licht vor uns als Dunkelheit. So entwickelt sich in der Oberlausitz eine Forschungslandschaft, die selbst vielen Einwohnern unbekannt ist. Hier ein kleiner Auszug aus der Breite und der Qualität. Neben der Hochschule Zittau-Görlitz haben wir zum Beispiel das Fraunhofer Kunststoffzentrum Oberlausitz oder in Zittau das Deutsche Zentrum für Luft- und Raumfahrt. In Schwarze Pumpe gibt es das Circeon, das Zentrum für Kreislaufwirtschaft, oder in Boxberg die Carbon Lab Factory, sowie das im Aufbau befindliche Deutsche Zentrum für Astrophysik. Diese und weitere Einrichtungen sind ein wichtiger Katalysator für den Strukturwandel. Durch sie können und werden innovative Arbeitsplätze hier vor Ort entstehen. Direkt oder indirekt kann die Oberlausitz damit auch für die nationalen und internationalen Fachkräfte interessant werden und damit zumindest im Kleinen der demografischen Entwicklung entgegenwirken. Die Oberlausitz sitzt nicht auf einem absteigenden Ast. Wer genau hinschaut, erkennt an ihm bereits viele neue Knospen. Wie in der Natur braucht es Geduld und Zeit, bis die Arbeit der Forschungseinrichtungen in den Abläufen und Produkten der Unternehmen spürbar wird. Es kommt besonders darauf an, dass Forschung nicht als isolierter Leuchtturm verstanden wird. Ein Institut allein verändert noch keine Region. Entscheidend ist, ob die Erkenntnisse in den regionalen Unternehmen ankommen und diese voranbringen. Mit unserem Projekt Zukunftsweber arbeiten wir daran, die Verzahnung zu verbessern. Gerade für unsere kleinen und mittelständischen Unternehmen ist das Nutzen der vorhandenen Potenziale dieser Einrichtungen eine große Chance, wenn nicht sogar ein absolutes Muss. Denn unsere kleinen Unternehmen sind meist nicht in der Lage, das allein zu stemmen. Vielen in der Region ist die Vielfalt und die Qualität dieser Einrichtungen unbekannt. Das müssen wir ändern. Denn hier entstehen die Jobs und Perspektiven von morgen. Hier wird deutlich, welche Möglichkeiten sich den Jungen, aber auch den Älteren bietet. Unser breit aufgestellter Mittelstand profitiert von diesen Möglichkeiten und sie sind ein guter Grund, dass wir positiv in die Zukunft unserer Heimat schauen.
0: Ja, und nun bleibt mir nur noch, mich bei Ihnen zu verabschieden. Alle unsere Beiträge und Nachrichten gibt es natürlich auch online unter lausitzwelle.de. Ich danke Ihnen fürs Einschalten und freue mich, wenn Sie auch morgen wieder dabei sind, wenn es dann den Rückblick auf die Ereignisse der Westlausitz gibt. Ich freue mich auf Sie und bis dahin, machen Sie es gut.
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0: Ein ganz herzliches Willkommen Ihnen, liebe Zuschauerinnen und Zuschauer, am Dienstagabend hier bei 04 Plus. Ich freue mich, dass Sie Zeit gefunden haben und vorbeischauen. In unserem ersten Beitrag schauen wir auf die Jugendfeuerwehr in Grimma. Beim Berufsfeuerwehrtag wurde aus dem Gerätehaus für einen Tag eine Feuerwache im Dauerbetrieb. Fahrzeuge übernehmen, Ausrüstung kontrollieren und anschließend auf den nächsten Alarm warten. Für die Mädchen und Jungen sollte der Alltag einer Berufsfeuerwehr so realistisch wie möglich nachgestellt werden.
1: 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Nein, das ist nicht das Hotel Feuerwehr Grimma, sondern ein deutliches Zeichen dafür, dass die Tage der Berufsfeuerwehr anstehen.
2: Wir zeigen heute den Kindern einsatzreich und wie so ein Tag abläuft. Also bei der Berufsfeuerwehr, wie das abläuft. Wir haben heute früh begonnen mit einer Fahrzeugeinteilung. Die Kinder haben ihre Fahrzeuge übernommen, eingeteilt, geschaut, ob alles an Ausrüstungsmaterial da ist und ihre Betten aufgebaut. Und jetzt warten wir gespannt, was der Tag an Einsätzen für uns bereithält.
1: Da Dienstzeit auch Lebenszeit ist, nutzen die Gruppenführerinnen und Gruppenführer diese, um an den Fahrzeugen abzufragen, welche Ausrüstungsgegenstände und Werkzeuge wo verstaut sind. Die 17 Teilnehmerinnen und Teilnehmer ließen sich davon nicht beirren und wussten fast immer Bescheid. Nachdem die Fahrzeuge auf Vollständigkeit und Sauberkeit überprüft waren, ging es zum nächsten Tagesordnungspunkt: Fotos für die Ewigkeit am jeweiligen Dienstfahrzeug. Und welche Überraschung, ein Foto mit allen und allem, was dieser Tag braucht, inklusive gesponserter Trinkflasche. Für alle Beteiligten.
2: Also heute haben wir hier ungefähr 16 Kinder und die sind rein nur aus der Jugendfeuerwehr hier in Grimma. Und wir haben hier noch ca. 15 Betreuer, genau, aktuell. Leider haben wir heute noch ein paar Absagen bekommen. Eigentlich hat die Jugendfeuerwehr Grimma aktuell 27 Kinder.
1: Dann ging es auch schon los, aber ganz anders als gedacht. Die große Feuerwehr wurde alarmiert und musste ausrücken. Ja, auch das gehört zum Feuerwehralltag. Was die Großen können, wollen auch die Kleinen. Ölspur auf der Panzerstraße und schon rückte das erste Team aus. Kurze Zeit später kam ein Hilferuf vom Oberwerder. Katze auf dem Baum. Das TSFW, Tragkraft-Spritzenfahrzeug, traf zuerst ein. Die Drehleiter folgte nach ihrem Einsatz zur Tierrettung. Inzwischen verschafften sich Gruppenführerin einen Überblick über die Lage und gab Anweisungen. Die Katze entpuppte sich als Teddy und erschien etwas größer als geplant. Aber trotzdem musste das Tier mittels Drehleiter gerettet werden. Dabei erhielten die beiden Kameraden Unterstützung von Martin Papsdorf. Erstes Gebot: Eigensicherung durch Anlegen der Schutzausrüstung. Dann ging es in den Fahrkorb der Drehleiter und ganz nach oben. Während die beiden Jungen mit nach oben fuhren, sperrte die restliche Mannschaft den Bereich ab. Der Teddy hatte Glück. Er musste nicht in den Katzenkorb und wurde auch so gerettet. Der Halter bekam sein Tier wohlbehalten zurück. Die Technik und die Absperrung wurden zurückgebaut, Vollzug und einsatzbereit auf Fahrt gemeldet. Das wird noch wichtig. Der BF-Tag in der Feuerwehr Grimma hat schon lange Tradition. Einige der Betreuer waren einst selbst mit dabei. Das Format ist nach wie vor beliebt.
2: Das war tatsächlich der Wunsch der Kinder. Wir haben, als wir letztes Jahr die Jugendleitung übernommen haben, mal eine kleine Abfrage in der Runde der Jugend gemacht, was die sich von uns gerne wünschen würden. Und da ist ein großer Wunsch gewesen, einen BF-Tag durchzuführen. Und heute ist der Tag, wo wir das den Kindern quasi ermöglichen.
1: Die Ölspur auf der Panzerstraße ließ sich nicht unter Kontrolle bringen. Die für die Übung verwendete Lebensmittelfarbe verbreitete sich wie der süße Brei im Märchen. Und so erhöhte die Gruppenführerin die Einsatzstufe und aktivierte auch die beiden anderen einsatzbereiten Trupps auf Fahrt.
3: Leitstelle von HLF 49.1 kommen.
4: Leitstelle, ja. Kommen.
3: Erhöhung.

0: auf ABC2 kommen.
1: Jeder, der einen Besen bewegen konnte, beteiligte sich an der Beseitigung der Spur. Wasser, Bindemittel und Streuwagen kamen ebenfalls zum Einsatz. Das Prozedere nahm reichlich Zeit in Anspruch und dauerte bis weit über die Mittagszeit hinaus. Damit war der BF-Tag aber noch lange nicht zu Ende.
2: Es sind zahlreiche Einsätze geplant mit vielen unterschiedlichen Szenarien und Möglichkeiten, um alles Erlernte einmal auch praktisch anwenden zu können.
1: Endlich ist es geschafft. Die Mädchen und Jungen rücken ab zum Essen und wir zum nächsten Drehort.

0: Willkommen zu den Nachrichten. Fördermittel für Sachsens Kommunen sollen schneller fließen. Sachsens Kommunen sollen künftig einfacher und schneller auf Fördermittel für Investitionen zugreifen können. Seit dem 17. September können entsprechende Vorhaben digital über das Förderportal der Sächsischen Aufbaubank beantragt werden. Insgesamt stehen den Kommunen aus dem Sondervermögen des Bundes für Infrastruktur und Klimaneutralität rund 1,74 Milliarden Euro zur Verfügung. Für den ersten Förderzeitraum bis 2028 sind zunächst 580 Millionen Euro vorgesehen. Bereits angemeldet wurden Investitionsvorhaben im Umfang von 507 Millionen Euro. Ein Großteil der Mittel soll in die Verkehrsinfrastruktur, in Bildung sowie in den Brand-, Rettungs- und Katastrophenschutz fließen. Der Fördersatz kann bis zu 100% der Investitionskosten betragen. Rekordbeteiligung beim Sächsischen Innenstadtwettbewerb. Der Sächsische Innenstadtwettbewerb Ab in die Mitte verzeichnet in diesem Jahr eine Rekordbeteiligung. Insgesamt 63 Kommunen haben 77 Projekte eingereicht. Unter dem Motto Cooler Kern statt grauer Stein geht es vor allem darum, Innenstädte mit mehr Grün, Schatten, Sitzgelegenheiten und neuen Treffpunkten attraktiver zu gestalten. Auch der Landkreis Leipzig ist mit 8 Kommunen vertreten, darunter Grimma, Wurzen, Bonna und Naunhof. Aus Nordsachsen beteiligen sich Delitzsch, Eilenburg, Mügeln und Taucha. Der Freistaat Sachsen stellt mehr als 300.000 Euro Preisgeld bereit. Die Gewinner werden am 6. November ausgezeichnet.
1: Im Rahmen des Landesernte-Dankfestes packten die Bürgermeister des Wurzner Landes gemeinsam an. Am Samstagabend wurde auf dem Jakobsplatz für eine Stunde für den guten Zweck gegrillt. Unterstützt wurden die Herren vom Amtskollegen der polnischen Partnerkommune der Gemeinde Bennewitz, Prusitsche, der es verstand, mit dem passenden Getränk den Appetit anzuregen. Auch Landrat Henrik Reichen und Landtagsabgeordneter Kai Ritter waren zur Stelle. Alle gemeinsam sorgten dafür, dass im Gegensatz zu den knappen kommunalen Kassen die Spendenbox hier schnell voll wurde. Dank der Unterstützung der Thalwitzer Fleischerei und zahlreicher Besucher kamen 946,55 € zusammen, die auf 1.000 Euro aufgerundet wurden. Das Geld soll nun Projekten zugutekommen, die das Miteinander im Wurzner Land stärken oder bestehende Partnerschaften vertiefen. Gefragt sind insbesondere Ideen, die gemeinsam von Vereinen, Gewerbetreibenden, Kirchen oder weiteren Akteuren umgesetzt werden. Projektvorschläge können bis zum 4. Oktober per E-Mail an schrebler@gemeinde-bennewitz.de eingereicht werden. Anschließend werden die Ideen vorgestellt. Bis zum 30. November können Bürgerinnen und Bürger darüber abstimmen, welches Projekt unterstützt werden soll.
0: Sachsen bleibt Spitzenreiter im Bildungsmonitor. Sachsen belegt auch 2026 den ersten Platz im Bildungsmonitor. In der Vergleichsstudie der Initiative Neue Soziale Marktwirtschaft und des Instituts der Deutschen Wirtschaft erreicht der Freistaat 62,9 Punkte. Der Durchschnitt der Bundesländer liegt bei 46,2 Punkten. In 4 von 13 untersuchten Handlungsfeldern landet Sachsen auf Platz 1, darunter bei Schulqualität, Bildungsarmut, Förderinfrastruktur und Forschungsorientierung. Verbesserungspotenzial sieht die Studie unter anderem bei der Betreuungsrelation in Kitas.

Alltagsbegleiter unterstützen ältere Menschen in Sachsen. Ehrenamtliche Alltagsbegleiter unterstützen in Sachsen ältere Menschen dabei, möglichst lange selbstständig im eigenen Zuhause zu leben. Für dieses Engagement erhalten sie eine Aufwandsentschädigung von bis zu 80 Euro im Monat. Alltagsbegleiter können Menschen ab 60 Jahren unterstützen, die nicht pflegebedürftig sind. Voraussetzung ist unter anderem, dass Begleitende und Begleitende nicht bis zum zweiten Grad miteinander verwandt oder verschwägert sind und nicht im selben Haushalt leben. Die Vermittlung übernehmen entsprechende Projektträger wie Vereine, Kommunen oder Kirchengemeinden.

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0: Am Stürmtaler See ist der Startschuss für ein lang geplantes Projekt gefallen. Hier entsteht ein inklusiver Campingplatz, auf dem Menschen mit und ohne Behinderung gemeinsam Urlaub machen können. Rund 35,5 Millionen Euro werden investiert. Neben barrierefreien Ferienangeboten sollen auch neue Arbeitsplätze für Menschen mit Behinderung geschaffen werden.
1: Perfekter als mit einem großen Zelt lässt sich der Baustart für einen Inklusionscampingplatz nicht inszenieren. Die Gästeliste an diesem 9. September zum symbolischen Spatenstich am Stürmtaler See war lang. Die Zeit bis zum ersten Spatenstich auch.
2: Das ist ein ganz wichtiger Tag für Großpößner, noch viel wichtiger eigentlich für die gesamte Region, weil wir heute den Spatenstich vollziehen konnten für ein Projekt, mit dem wir uns schon seit fast 15 Jahren beschäftigen, das viele Höhen und Tiefen erlebt hat. Die letzten 2 Jahre stand so ein bisschen die Finanzierung in Frage für den äußeren Teil. Das ist gelungen, das zu lösen. Insofern freue ich mich sehr, dass wir jetzt endlich heute sozusagen den offiziellen Startschuss für das Projekt geben konnten.
1: Rund 35,5 Millionen Euro kostet der Bau des 7 Hektar großen Inklusionscampingplatzes, der zu 95% von Bund und Freistaat gefördert wird. Der Weg bis hierher hat die zuständige Ministerin schon länger begleitet.
3: Hier gab es eine ganz, ganz engagierte Bürgermeisterin, Frau Dr. Lansch, die sich überlegt hat, wie kann ich das, was ich hier an schöner Heimat habe, denn für Menschen mit Beeinträchtigungen öffnen. Es gab dann ein Zusammenwirken mit der städtischen Eingliederungs- und Behindertenhilfe hier in Leipzig, zwischen Großpößner und Leipzig. Und dann irgendwann war man sich darüber im Klaren, man kann die sogenannten Paragraph 4-Mittel, das sind Mittel, die beispielsweise für touristische Projekte ausgegeben werden, aus dem Braunkohleausstieg, also den Braunkohlemitteln des Bundes und des Landes verwenden. Aber irgendwann hat man gemerkt, diese Mittel reichen nicht. Und es war wieder nicht finanziert, dieses Projekt. Und am Ende haben wir gesagt, okay, wir haben hier einen Strukturwandel im Mitteldeutschen Revier. Wir sind mitten im Mitteldeutschen Revier. Wir haben die Möglichkeit, auch touristische Projekte zu fördern. Und deswegen hat dann mein Haus gemeinsam mit dem Regionalen Begleitausschuss entschieden, dass diese Mittel für diesen Campingplatz, für diesen inklusiven Campingplatz aufgewendet werden können.
1: Die Gesundheits- und Sozialministerin Petra Köpping freute sich ebenfalls über das Gelingen und die gute Zusammenarbeit der beteiligten Ministerien. Das Thema Inklusion ist Petra Köpping besonders wichtig.
4: Jeden von uns kann es jeden Tag treffen, sei es durch eine Erkrankung, sei es durch einen Unfall. Das dürfen wir nie vergessen. Und ich erlebe immer wieder, dass Menschen, die nicht unmittelbar betroffen sind, sich dafür nicht interessieren, aber von dem Tag an, wo sie betroffen sind, plötzlich merken, was es alles noch für Leerstellen gibt. Und dass man Urlaub machen kann, dass hier aber auch Menschen mit Behinderung arbeiten können. Das ist ein wichtiger Beitrag dafür, dass die Menschen tatsächlich sich in der Gesellschaft willkommen fühlen und angenommen werden.
1: Doppelte Inklusion ist das Stichwort für die SEB, den städtischen Eigenbetrieb für Behindertenhilfe Leipzig als Bauherr und Projektträger.
5: Doppelte Inklusion heißt, wir wollen hier ein Urlaubsferienangebot denn unterbreiten, was sich an alle Familien richtet, eben auch an Familien, die eben Angehörige haben, die eben spezielle Hilfebedarfe haben beispielsweise. Aber währenddessen natürlich auch Menschen mit Behinderung Urlaub machen wollen, ist es genauso wichtig, wenn nicht gar wichtiger, dass auch Menschen mit Behinderung Arbeit finden, sozialversicherungspflichtige Arbeit, von der sie leben können. Und genau das ist für uns doppelte Inklusion.
1: In der Hochsaison werden täglich 500 bis 600 Menschen erwartet. Rund 40 Arbeitsplätze sollen hier entstehen. Die Freude darüber ist groß.
5: Ja, letztendlich stecken 4 Jahre Vorbereitung dahinter und jetzt der Spatenstich heißt, es geht konkret los und in reichlich 2 Jahren, Ende 2028, wollen wir die Bauwerke im Wesentlichen abgeschlossen haben, kleine Nacharbeiten noch Anfang 2029 und in die Saison 2029 soll dann der Betrieb starten.
6: Heute fehlt der Begriff doppelte Inklusion?
5: Ja. Doppelte Inklusion heißt, wir wollen hier ein Urlaubsferienangebot denn unterbreiten, was sich an alle Familien richtet, eben auch an Familien, die eben Angehörige haben, die eben später.
1: Leipzigs Oberbürgermeister Burkhard Jung gab mit dem symbolischen Baggerstich das Startsignal für ein Inklusionsprojekt, das in dieser Größe in Deutschland einmalig ist.
0: Ein Radweg zwischen Segeritz und Merkwitz war über viele Jahre geplant, ließ sich aber nicht umsetzen. Doch jetzt startet die Stadt Taucha mit einer anderen Lösung. Auf rund 800 Metern wurde ein Randschutzstreifen eingerichtet, erstmals in Sachsen außerorts. Für Autofahrer gelten dort Tempo 50 und ein Überholverbot.
7: Wer auf dem Land mit dem Fahrrad von Ort zu Ort will, landet oft auf unübersichtlichen und engen Straßen ohne eigenen Radweg. Ein Problem, das viele Pendler und Ausflügler täglich spüren. In Segeritz versammelten sich rund 55 Radfahrerinnen und Radfahrer gemeinsam mit Tauchers Bürgermeister Tobias Meyer, um genau dafür eine ungewöhnliche Lösung in Augenschein zu nehmen. Bevor es auf die Räder ging, gab es vor Ort eine ausführliche Erklärung des nun abgeschlossenen Vorhabens, das in Sachsen bisher einmalig ist.
8: Wir sind ja jetzt, wie ich schon vorhin kurz erläutert habe, weil wir einen Verkehrsversuch eröffnen wollen heute. Und zwar zwischen Merkwitz und Segeritz. Ist einmalig bisher im Freistaat Sachsen. Und ein Radschutzstreifen zwischen zwei Ortschaften. Und ich habe ja vorhin schon erläutert, dass es ja das Ansinnen der Stadtverwaltung

0: Und des Stadtrates seit vielen Jahren ist ein Radweg neben und entlang der Ortsverbindungsstraße zu installieren. Leider ist das bisher aus Gründen der fehlenden Grundstücke.
1: Und da wir über den Masterplan Flughafen ja auch Geld für die Straßensanierung bekommen haben, haben wir gesagt, dann lasst uns doch wenigstens versuchen, die Straße etwas breiter zu bauen und dann irgendwie einen Radweg, einen Angebotsstreifen zu markieren.
2: Erst nach der offiziellen Vorstellung fiel der Startschuss für die gemeinsame Erkundungstour über die neue Strecke. Auf rund 800 Metern verbindet die schmale Trasse nun Segeritz mit Merkwitz. Das sächsische Verkehrsministerium zeigte sich offen für einen Versuch. Die Markierung kostete nur einen Bruchteil eines Neubaus. Das Prinzip orientiert sich an Lösungen aus den Niederlanden. Autos teilen sich die Fahrbahnmitte und dürfen nur bei Gegenverkehr auf den Schutzstreifen ausweichen, sofern dort kein Radler unterwegs ist. Ist ein solcher auf der eigenen Fahrbahn unterwegs, muss sich dahinter eingeordnet und die Geschwindigkeit entsprechend angepasst werden.
3: Es ist mir auch eine besondere Freude, heute hier da sein zu können. Es war wirklich ein langer Weg, diese Markierung jetzt auf die Straße zu bekommen. Es ist natürlich vollkommen klar, es wäre vielleicht sehr viel schöner gewesen, einen baulichen Radweg zu haben. Das war jetzt oder ist absehbar hier nicht umsetzbar. Und dann fragt man sich natürlich, was kann man denn noch tun? Und dann bleibt am Ende zunächst erstmal so eine Lösung zu sagen, man macht den Radverkehr im Straßenraum sichtbar, man gibt ihm einen Raum und diesen Raum wollten wir auch nicht zu schmal gestalten, denn das ist ja oft auch, sag ich mal, eine Kritik, die geübt wird, dass wir ganz schmale Radstreifen haben, Radschutzstreifen, Handtuch schmal und der Radfahrer sich am Ende auch nicht sicher fühlt.
2: Zur Sicherheit aller Beteiligten gelten auf dem Abschnitt klare Vorgaben wie innerorts. Das Tempo wurde auf maximal 50 Kilometer pro Stunde begrenzt. Überholen ist tabu. Ein roter Bereich am Anfang und Ende des Weges soll zusätzlich für Aufmerksamkeit bei den Kraftfahrern sorgen. Die Stadtverwaltung und das Verkehrsministerium wollen das Vorhaben nun 2,5 Jahre lang wissenschaftlich begleiten und Rückmeldungen aus der Bevölkerung auswerten. Danach wird entschieden, ob sich die Markierungslösung bewährt hat und künftig auch für andere Straßen im Freistaat in Frage kommt.
4: Grimma blickt auf eine lange Tradition zurück. Eine davon erleben die 9. und 5. Klassen am St. Augustin. Jedes Jahr unternehmen diese den Nimschenlatsch. Was einst schon Schüler der Fürsten- und Landesschule im 16. Jahrhundert machten, machen auch die 9. und 5. Klassen.
5: Summer of 69. Mit dem Bryan Adams Cover hieß die Schulband des St. Augustin Gymnasiums Grimma am 14. September die 5. Klassen der Schule willkommen. Traditionell begeben sich die Neuankömmlinge in der Stiftungswoche auf den Nimschenlatsch, einer Wanderung zum gleichnamigen Kloster. Auch der Schulleiter ließ es sich nicht nehmen, die Jungen und Mädchen zu begrüßen.
6: Für viele Generationen nach euch wird das heutige Ereignis von Bedeutung sein, in deren Geschichtsbüchern stehen. Wir pflanzen heute einen Ableger der Jahrtausendeiche aus Nöbdenitz in Thüringen. Seit mehr als 100 Jahren heißt sie, diese alte Eiche, die Tausendjährige. Die Schätzungen über das Alter des Baumes reichen von 600 bis 1200 Jahren. Damit ist sie doppelt so alt wie unsere Schule.
5: Und die tausendjährige Eiche in Nöbdenitz hat noch eine Besonderheit, erläutert der Schulleiter.
6: Das Bäumchen wird auch Grabeiche genannt. Die tausendjährige Eiche in Nöbdenitz ist nicht nur ein beeindruckendes Naturdenkmal, sondern der einzige bekannte Baum Deutschlands, in dem sich eine Grabstätte befindet. Seit 1824 birgt sie die letzte Ruhestätte des sachsen-gotha-altenburgischen Ministers Hans Wilhelm von Thümmel, 1744 bis 1824.
5: Bei aller Tragweite für den Moment bleibt Zeit für ein Dankeschön.
6: Wir sind stolz, dass unser Gymnasium St. Augustin einen Ableger dieser denkwürdigen Eiche erhalten hat. Unsere bald Augustiner-Eiche. Wenn euch das Bäumchen anschaut, das ist fast so alt wie ihr. 11, 12 Jahre. Danke an die Stadt Schmölln, die untere Naturschutzbehörde des Landkreises und der Landschaftspflegeverband Altenburger Land. Diese Augustinereiche wird dann ein Ziel unseres traditionellen Nimschenlatsches. Und bei guter Pflege wird die Eiche in 8 Jahren, das ist euer Abiturjahr, 2,5 bis 4 Meter gewachsen sein.
5: Neben dem Grußwort des Oberbürgermeisters gab es noch Grüße aus dem Altenburger Land.
7: Unser Landrat lässt ganz herzliche Grüße ausrichten, Herr Uwe Melzer. Und wir freuen uns alle, dass die kleine Eiche aus Neptunitz, der Schößling, hier in dieser würdigen Umgebung gepflanzt werden kann. Und auch, dass die Schulband natürlich so ein prima Programm aufgeführt hat. Und ja, euer Schulleiter hat es ja schon gesagt, der Baum ist knapp 12 Jahre alt und wir hoffen, dass er gut anwächst und dass ihr irgendwann mal sagen könnt, jawohl, den habe ich mitgepflanzt und das ist einfach Biologie live. Viel Spaß.
5: Damit war alles gesagt und die Klassensprecherinnen und Klassensprecher der neuen fünften Klassen griffen zu Schippe und Spaten, um den Schössling geschichtsträchtig einzupflanzen. Nach der getanen Arbeit blieb Zeit für Gespräche, einer Stärkung, Musik und jede Menge Fotos.

0: Ab morgen gilt auch der kalendarische Herbstbeginn. Aber die Wetteraussichten, die sind eigentlich noch spätsommerlich schön.
1: Am morgigen Mittwoch erwartet die Landkreise Leipzig und Nordsachsen ein überwiegend freundlicher Herbsttag. Nach einem kühlen Start mit Temperaturen um 8 Grad zeigt sich bereits am Vormittag häufiger die Sonne. Die Wolken bleiben dabei meist locker und auch am Nachmittag gibt es längere sonnige Abschnitte. Mit rund 18 Grad wird es angenehm mild, allerdings nicht mehr sommerlich warm. Dazu weht ein schwacher bis mäßiger Wind aus westlichen bis südwestlichen Richtungen. Auch der Nachmittag bleibt nach derzeitiger Prognose weitgehend trocken. Erst am Abend nimmt die Bewölkung wieder etwas zu. In der Nacht zum Donnerstag können dann erste Schauer aufziehen. Die Temperaturen gehen dabei auf etwa 10 Grad zurück. Insgesamt erwartet uns damit ein freundlicher und trockener Mittwoch mit viel Sonne, angenehmen Temperaturen und nur wenigen Wolken. Die Aussichten für den Donnerstag sehen Sie dann morgen an dieser Stelle bei 04 plus.
0: Bleibt mir noch, mich bei Ihnen zu verabschieden. Vielen Dank für Ihre Aufmerksamkeit. Haben Sie noch einen schönen Dienstagabend und, wenn Sie mögen, gerne wieder morgen.

0: alle sieben kommt eine Schafe und wer die Schafe hat, hat Glück.
1: Gehörst du eigentlich zu dem anderen Team, um mich komplett abzulenken, dass hier überhaupt nichts vorwärts geht?
2: Gibt's hier jemanden, der sich hier auskennt?
3: Ja, der Fisch.